0: Es seien die strukturellen Probleme des Systems damit nicht zu lösen. Nicht Teil der Aufgaben der Kommission ist nach Angaben Lennemanns die ebenfalls von der SPD vorgeschlagene Deckelung der Eigenanteile für Pflegekosten im Heim. Zuvor hatte SPD-Generalsekretär Klüssendorf beide Forderungen seiner Partei bekräftigt. Ähnlich äußerte sich auch seine Parteikollegin Mecklenburg-Vorpommerns Ministerpräsidentin Schwesig. Geringverdiener dürfen wegen der Anhebung des gesetzlichen Mindestlohns nicht von freiwilligen Sonderzahlungen wie etwa einer Inflationsausgleichsprämie ausgeschlossen werden. Das hat das Bundesarbeitsgericht in Erfurt entschieden. Geklagt hatte eine Servicekraft aus Sachsen, die den Mindestlohn erhielt. Ihr Arbeitgeber zahlte seinen Voll- und Teilzeitbeschäftigten über 2 Jahre lang freiwillig eine Steuer- und Sozialabgabenfreie Inflationsausgleichsprämie. Die Vollzeitbeschäftigte Klägerin erhielt dagegen nur eine Einmalzahlung mit der Begründung, der gesetzliche Mindestlohn sei angehoben worden. Damit stehe ihr mehr Geld zur Verfügung als zuvor. Laut dem Gericht verstieß der Arbeitgeber damit gegen den Gleichbehandlungsgrundsatz. Nach dem Zwischenfall nahe einer US-Luftwaffenbasis in Großbritannien hat Premierminister Burnham Hinweise auf eine mögliche Verbindung zum Iran bestätigt. Vieles deutet darauf hin, dass Teheran etwas mit den Ereignissen am vergangenen Wochenende zu tun habe, sagte Burnham der BBC. Zuletzt hatte bereits US-Außenminister Rubio von der Beteiligung eines ausländischen Akteurs gesprochen. Die iranische Botschaft in London wies die Vorwürfe zurück. In der Nacht zum Sonntag war die britische Polizei zum Luftwaffenstützpunkt Fairford im Südwesten Englands gerufen worden, nachdem in dem Gebiet verdächtige Fahrzeuge beobachtet worden waren. 5 Männer wurden wegen Terrorverdachts festgenommen, inzwischen aber gegen Kaution wieder auf freien Fuß gesetzt. Die Militärbasis wird von der US-Armee auch im Krieg gegen den Iran genutzt. Der Verein Bund der Steuerzahler stellt heute in Berlin sein neues Schwarzbuch vor. Präsentiert werden 100 Fälle, in denen Bund, Länder und Kommunen aus Sicht des Verbands Steuergelder verschwenden. Im Mittelpunkt stehen diesmal staatliche Förderprogramme. Kritisiert wird unter anderem, dass dabei oft Fördertöpfe und Fristen eine größere Rolle spielen als Bedarf und Nutzen. Teilweise würden Mittel nur deshalb ausgegeben, weil sie sonst verfielen. Außerdem bemängelt der Bund der Steuerzahler aufwendige Verfahren, mögliche Folgekosten für Kommunen und mangelnde Transparenz. Das Wetter: nachts in der Westhälfte zunehmende Bewölkung und vom Emsland bis zum Schwarzwald teils schauerartiger Regen. In der Osthälfte meist gering bewölkt oder klar. Temperaturrückgang auf 18 bis 3 Grad. Am Tage im Westen viele Wolken mit schauerartig verstärkten Regenfällen und einzelnen Gewittern. Sonst zunächst viel Sonne, später zunehmend wolkig, aber noch trocken. 18 bis 26 Grad. Das waren die Nachrichten.
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Die Berliner Linkspartei hat die Wahlen zum Abgeordnetenhaus gewonnen mit 25,7% stärkste Kraft. Doch nach dem Wahlsieg wird vor allem über Antisemitismusvorwürfe diskutiert. Auch gleich hier zur Diskussion. In den Kommentaren geht es vorher um die Einigung bei der Pflegereform und den Streit um die Ausschüsse im Landtag von Sachsen-Anhalt. Am Mikrofon hier in der Radionacht ist Walter Sören Brinkmann.

0: 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Lange hatten sie sich hingezogen, die Debatten in der Bundesregierung und auch die Verhandlungen über eine Pflegereform. Nun hat man sich auf das Pflegeneuordnungsgesetz geeinigt. Diese Einigung kommentiert Frank Kapellan aus unserem Hauptstadtstudio.
1: Viel Lärm um nichts. Die Sozialdemokraten haben versucht, sich beim Thema Pflege als Partei der sozialen Gerechtigkeit zu profilieren und in der Sache nur sehr wenig erreicht. Es bleibt beim ursprünglichen Fahrplan. Zunächst soll die Finanzierung gesichert werden, dann wird eine Kommission von Experten Vorschläge für strukturelle Reformen des Pflegesystems unterbreiten. Wenn es gut läuft, wird Gesundheitsminister Carsten Linnemann von der CDU zu Ostern kommenden Jahres ein entsprechendes Gesetz präsentieren. Im Wesentlichen aber gilt das eigentlich längst geeinte Vorgehen: erst für stabile Beiträge sorgen, dann für Reformen. Bis zuletzt hatte der Koalitionspartner den Eindruck erweckt, als ginge beides gleichzeitig. Dabei musste natürlich auch den Sozialdemokraten klar sein, dass ihre Vorstellungen nicht mal ebenso einzuführen wären. Bestes Beispiel: die gewünschte Einrichtung eines Pflegedeckels, der den Eigenanteil für einen Heimplatz auf monatlich 1.500 Euro begrenzen soll. Erst recht wird eine von der SPD geforderte Beteiligung der privaten Pflegeversicherung an den Risiken der gesetzlichen sehr viel Vorarbeit benötigen. Verfassungsrechtliche Bedenken eines vorsichtigen Systemwechsels müssen sorgfältig ausgeräumt werden. Trotzdem hat die SPD in den vergangenen Tagen völlig überraschend den Aufstand probiert. Dass sie das getan hat, hat sich der Kanzler selbst zuzuschreiben. Denn Friedrich Merz hat mit seinen Äußerungen über Ungerechtigkeiten im Nebenher von gesetzlicher und privater Krankenversicherung eine Steilvorlage geliefert. Seit Jahren drängen die Sozialdemokraten auf eine Bürgerversicherung. Ohne den überraschenden Satz des CDU-Vorsitzenden wären sie wohl kaum auf die Idee gekommen, diese Karte jetzt zu spielen. Nach den Landtagswahlen mit den enormen Erfolgen der Rechtspopulisten treten die Genossen auf die Bremse, und das eben nicht nur bei der Abschaffung der vorzeitigen Rente nach 45 Beitragsjahren. Allerdings haben sie sich mit dem harschen Auftreten in den vergangenen Tagen keinen Gefallen getan. Die Bürger haben es satt, eine Regierung zu erleben, die sich auf offener Bühne streitet. Es ist nicht nachvollziehbar, dass es dem Kanzler und seinem Vize, SPD-Chef Lars Klingbeil, trotz aller Beteuerungen nicht gelingt, solche Kontroversen geräuschlos und intern vorab zu klären. Dass Rentenversicherungspunkte für pflegende Angehörige nicht gestrichen werden, ist mehr als richtig, aber kein Erfolg. Der SPD-Christdemokrat Linnemann hatte das schon vorab angekündigt. Als Tiger gestartet, als Bettvorleger gelandet, das ist der erste Eindruck.
0: Der Kommentar von Frank Kapellan. Die AfD in Sachsen-Anhalt legt ihre Pläne beiseite, die Ausschüsse im neuen Magdeburger Landtag zu ihren Gunsten umzubauen. Ursprünglich wollte die AfD zusammen mit dem BSW die Ausschussgröße auf 12 festlegen. Es ist nun ein strategischer Rückzug, kommentiert Niklas Ottersbach.
2: Der Eklat bleibt aus. Die AfD hat sich heute doch auf die von der Landtagsverwaltung vorgeschlagene Ausschussvariante eingelassen. Bedeutet 11 Mitglieder pro Landtagsausschuss, 5 von der AfD, CDU bis Linke ebenfalls 5 und als Zünglein an der Waage ein Sitz fürs BSW. Er sei nun auch fein mit dieser Variante, sagt der parlamentarische Geschäftsführer der AfD-Fraktion Tobias Rausch. Die Kehrtwende dürfte auch damit zu tun haben, dass Grüne, Linke, SPD und CDU angekündigt haben, gegen eine AfD-Ausschussblockademacht vors Landesverfassungsgericht zu ziehen. Die Chancen, dort zu gewinnen, stünden gut, weil die Ausschüsse ein Spiegelbild der Sitzverteilung im Parlament sein müssen. Und die AfD hat nun mal bei der Landtagswahl vor gut 3 Wochen nicht die Hälfte der Stimmen bekommen, sondern ein paar entscheidende Prozentpunkte weniger. Und was auch noch hinzukommt: ein geeintes Oppositionslager von Linke bis CDU, daran hat die AfD kein Interesse. Denn sie will die CDU nicht verprellen, sondern die tief zerstrittene Fraktion ködern. Angeblich seien auch mehrere frustrierte Christdemokraten bereit, einen Ministerpräsident Siegmund mitzuwählen. Bislang sei das reine Spekulation, heißt es aus der CDU-Fraktion. Die linke Seite des Parlaments würde die AfD am liebsten ganz rausschmeißen. Das stand auch zur Debatte. SPD und Grüne sollten nach Willen der AfD ihre Fraktionsräume im Landtag verlieren. Und weil die linken Fraktion schon in einem anderen Gebäude sitzt, hätte das Symbolcharakter. Das komplette linke Lager des Parlaments ausquartiert. Nun dürfen immerhin die Grünen ihre Büros im Landtag behalten, denn die AfD müsste, um Fraktionen auszuquartieren, im Zweifel nachweisen, dass es im Landtag ein Platzproblem gibt. Die AfD testet also Grenzen und verhandelt im Trump-Style. Drei krasse Forderungen aufstellen, gucken, wie groß der Aufschrei wird und dann doch nur eine Sache umsetzen und damit fast schon als gemäßigt dastehen. Denn zumindest den sofort sichtbaren Umbau des Parlaments hat die AfD ja durchgesetzt. Sie sitzt nun nicht mehr am rechten Rand, sondern in der Mitte des Parlaments, direkt daneben das BSW, das bislang zu allem Ja und Amen bei der Landtagsorganisation sagt. Am rechten Rand sind nun die Grünen. Die politische Farbenlehre wird in Magdeburg neu justiert. Da geht es um Dominanz, aber auch darum, dass sich die AfD als Mitte der Gesellschaft begreift und folglich auch in der Mitte des Parlaments sitzen muss. Wer langfristig den Begriff rechtsextrem entkernen will, muss mit solchen sichtbaren Zeichen vorangehen. Dass die AfD am Ende abrückt vom verfassungsmäßig höchst fraglichen Umbau der Landtagsausschüsse, ist strategisch clever. Aber die Absicht dahinter bleibt ja sichtbar. Die AfD will den Landtag komplett umkrempeln und wird sich auch in Zukunft nur durch vereinte Gegenwehr stoppen lassen.
0: Der Kommentar von Niklas Ottersbach, unserem Landeskorrespondenten des Deutschlandfunks in Sachsen-Anhalt. 2:14 Uhr ist es.

0: Auch wenn die Linke deutlich stärkste Kraft geworden ist bei der zurückliegenden Wahl zum Abgeordnetenhaus in Berlin, es ist noch lange nicht ausgemacht, dass die linken Spitzenkandidatin Elif Eralp auch tatsächlich die nächste regierende Bürgermeisterin werden kann. Denn erneut wird über Antisemitismusvorwürfe gegen Mitglieder der Berliner Linkspartei diskutiert, besonders im Landesverband des Stadtteils Neukölln. Die möglichen Koalitionspartner SPD und Grüne fordern jetzt im Vorfeld möglicher Sondierungsgespräche, Aufklärung und konkrete Maßnahmen. Das Thema jetzt in der Diskussion. Wie tief ist der Antisemitismus in der Linken verankert? Reagiert die Partei angemessen auf die viel diskutierten Fälle? Meine Kollegin Elena Gorgis hat gestern in unserem Funkhaus in Berlin mit ihren Gästen diskutiert. Mit Martin Hickel von der SPD, derzeit noch Bezirksbürgermeister in Berlin-Neukölln. Außerdem Robert Kiesel, Journalist beim Tagesspiegel. Und Dina Riese, sie ist Journalistin bei der Taz.
1: Frau Riese, ich möchte mit Ihnen beginnen. In Ihrem Kommentar haben Sie aus einer sehr persönlichen Perspektive geschrieben. Sie schreiben, eigentlich möchten Sie eine Flasche Sekt öffnen, weil Sie sich ein progressives, ein linkes Regierungsbündnis wünschen. Aber als Jüdin vertrauen Sie der Linken in einem zentralen Punkt nicht. Und zwar, wenn es um Antisemitismus geht. Und Sie schreiben, Sie haben mit dem Text gehadert. Sie sind eine sehr langjährige und erfahrene Journalistin. Warum haben Sie gehadert?
2: Na, weil es, Sie haben es ja gerade gesagt, ein extrem persönlicher Text ist. Das ist ja was, was man als Journalistin jetzt auch nicht jeden Tag macht. Und gerade bei dem Thema Antisemitismus oder ne, sozusagen öffentlich in eine Zeitung zu schreiben, man ist jüdisch und man macht sich Sorgen und es geht auch um die eigene Familie und so. Das sind ja auch alles Dinge, die einen extrem verletzlich machen. Und wo auch sozusagen das, was, also ich glaube, ich habe vor allem gehadert, weil ich auch weiß, was für Reaktionen darauf kommen. Und da sind wir dann ja so ein bisschen in der Art und Weise, wie Antisemitismusdebatten in Deutschland geführt werden, wie auch Abwehrreaktionen dazu laufen. Und es ist dann eben auch immer keine Auseinandersetzung in der Sache oder in einem Thema, sondern es ist immer sehr persönlich. Es geht dann da ja am Ende um mich, um meine Sicherheit, um die Sicherheit meiner Familie und so weiter.
1: Und sind diese Reaktionen gekommen?
2: Die sind gekommen, auf jeden Fall. Also das Internet kann ein grausamer Ort sein. Ich habe diesen Text auch bewusst nicht selber über die sozialen Medien gespielt. Ich bin nicht in allen Texten, also in allen Posts, die Leute gemacht haben, markiert worden. Deswegen habe ich, glaube ich, vieles davon auch nicht gesehen. Vieles auch doch gesehen und es ist nicht schön. Aber es gab auch total viele ganz schöne Rückmeldungen. Also das ist ja so ein Text gewesen, der so ein bisschen die Grautöne ausleuchtet, ne? So ein bisschen dieses sowohl als auch und nicht immer nur entweder oder. Und ich habe so ein bisschen, wenn ich auf die Rückmeldung gucke, das Gefühl, das haben viele Leute gesucht gerade.
1: Wollen Sie vielleicht ein bisschen skizzieren, was für Kritik kam oder aus welcher Ecke das kam? Das kann sich ja vielleicht nicht jeder vorstellen.
2: Also es gab da sowohl Leute, die Gewalt gegen israelische ZivilistInnen, gegen jüdische Menschen, die den 7. Oktober legitimiert haben und gesagt haben, Gewalt ist eben das Einzige, was hilft gegen Besatzung und Völkermord. Es gab genauso Leute, die geschrieben haben, wenn ich Angst habe, soll ich halt zum Psychiater gehen. Und es gab aber eben auch Leute, die gesagt haben, irgendwie gerade wer als Jüdin die Linke heute verteidigt, sozusagen mich gleichgesetzt haben mit Jüdinnen und Juden, die 1933 Adolf Hitler gut gefunden hätten noch oder so. Ne? Also sagen, sowas kommt dann alles. Das ist natürlich irgendwie alles nicht konstruktiv.
1: Und zeigt, wie aufgeladen die Debatte ist. Herr Hickel, Sie raten Ihrer SPD von einer Koalition mit der Linken ab. Warum?
3: Na, ich rate nicht per se davon ab. Ich würde meiner Partei ganz dringend empfehlen, jetzt in den Sondierungen und auch in den Vorgesprächen sehr transparent zu machen, was man als Koalitionspartner von der Linken erwartet. Denn ich finde, man muss schon anerkennen, dass die Linke diese Wahl sehr eindeutig gewonnen hat. War ja lange Zeit ein Kopf-an-Kopf-Rennen und am Ende war es ein sehr, sehr eindeutiges Ergebnis. Ich finde, das muss man respektieren und darum muss man auch ins Gespräch miteinander gehen. Ich finde aber als SPD, aber müssen auch die Grünen für sich entscheiden, muss man schon sich vorher überlegen, welche roten Linien man zieht und was man von einer Linken einfordern muss, und zwar sichtbar einfordern muss, um vielleicht in vielen anderen auch sehr konfliktbehafteten Themenfeldern irgendwie zu einem gemeinsamen Konsens zu finden und vielleicht einen Koalitionsvertrag irgendwann aushandeln zu können. Aber dafür müssen aus meiner Sicht vorher wichtige Fragen geklärt sein. Und eine davon ist eben der Umgang mit den antisemitischen Vorfällen innerhalb der Linken. Wie geht man mit einem Kreisverband um, der offensichtlich sehr renitent ist gegenüber den Ansagen vom Landesverband? Bundesverband. Wie möchte man im Parlament glaubhaft mit den Parlamentariern, die sich sehr nah fühlen, diesem Kreisverband oder dem Neuköllner Kreisverband, wie geht man mit denen um? So, am Ende muss man ja 5 Jahre gemeinsam für die alle Berlinerinnen und Berliner ein Angebot machen. Und da wäre es fatal, wenn man wichtige, und das sind wirklich sehr konfliktbehaftete Themenfelder, vorher nicht sehr eindeutig klärt.
1: Herr Kiesel, Herr Hiekel hat gerade rote Linien angesprochen. Machen wir es mal konkret. Sie beobachten ja als Korrespondent viele Veranstaltungen und auch Akteure der Linken in Berlin. Da war ja zum Beispiel ein gewaltverherrlichender Auftritt des Rappers Dahab Flex im Wahlkampf in der Diskussion. Der hat für Empörung gesorgt. Und auch ein Mann namens Ibrahim Ibrahim, der bei der Wahlparty dabei war und der die palästinensische Terrororganisation PFLP unterstützt, die am Massaker vom 7. Oktober auf Israel beteiligt war. Auch Akteure der AG Palästina-Solidarität in der Linkspartei fallen immer wieder auf. Nach Ihrer Beobachtung, was unternimmt die Partei dagegen?
4: Zu wenig, ganz offensichtlich, sonst würden wir hier nicht sitzen und über dieses Thema debattieren, und die Linke würde sich nicht mit dieser massiven Kritik konfrontiert sehen. Sie verhindert solche Dinge nicht, und allein das ist, muss man ihr ja schon vorwerfen, und nicht nur das, sie verhindert sie nicht, sondern sie ruft ja solche Eklats regelrecht hervor, wie zum Beispiel den Auftritt des Rappers in Berlin-Neukölln. Der hat ja nicht irgendwie die Bühne geentert und hat gesagt, so jetzt singe ich hier einen Song, sondern der war eingeladen von Linke Bezirksverband Neukölln. Und er war eingeladen, trotz dessen man wusste, wer er ist und was er singt und was er rappt. Und er hat dann das gerappt, was er vorher schon x-fach gerappt hat und weshalb die Leute oder weshalb ihn Leute mögen. Die Leute haben das gefeiert an dem Abend und es hat keine sichtbare Distanzierung der gastgebenden linke Politikerinnen gegeben.
1: Man muss vielleicht kurz ergänzen, er hat zum Beispiel Yalla Yalla Intifada und auch Death to the IDF, also Tod den israelischen Streitkräften, gerappt.
4: Genau, und also er hat in diesem Song noch, da sind noch andere problematische Textzeilen in diesem Song, aber das sind die beiden, die sozusagen ganz prominent dann auch der breiten Öffentlichkeit bekannt geworden sind. Und die Frage war ja, also was tut die Linke dagegen und tut sie genug dagegen? Und sie tut das. Das ist ja auch der Punkt von Herrn Hiekel, da kommen wir bestimmt noch drauf. Also sie verbal grenzt sie sich, oder zumindest führende Vertreterinnen der Linke hier in Berlin grenzen sich verbal sehr entschieden bis entschieden oder entschieden bis sehr entschieden ab und verurteilen.
1: Von diesem Landesverband, Bezirksverband in Neukölln?
4: Nein, ich meine jetzt von ganz konkreten Eklats, nenne ich es jetzt mal, oder Vorfällen. Also ist ja, dieser Auftritt des Rappers war ja nicht der erste Vorfall, auch der Auftritt von Ibrahim Ibrahim auf der Neuköllner Wahlparty war nicht der erste Vorfall, und immer wieder wird dann sich wortreich davon distanziert und wird das verurteilt, aber das ist ja das, wozu wir wahrscheinlich noch kommen werden. Wirklich spürbare Konsequenzen, so wie sie Frau Ehreib ja auch in einem ersten Statement nach diesem Auftritt des Rappers in Neukölln angekündigt hat, die sind aus meiner Sicht zumindest bislang ausgeblieben. Und deshalb muss die Antwort aus meiner Sicht auf die Frage lauten, dass sich die Linke nicht entschieden genug oder dass sie nicht entschieden genug dagegen vorgeht.
1: Frau Riese, was könnte die Linke in Berlin denn machen, um sich glaubwürdig von Antisemitismus abzugrenzen?
2: Das ist eine sehr gute Frage. Also ich sehe auch das Dilemma der Linken, dass zum Beispiel in Neukölln, ja, da da hat die Partei ja auch massiv Stimmen geholt. Also so eine Abgrenzung oder einen Konflikt auszutragen mit Leuten, die so ein elementarer Teil dieses Wahlsiegs auch sind, ist ja auch nicht ganz einfach. Und Parteiausschlussverfahren zum Beispiel, ich meine, das kennen SPD und Grüne ja selber, wenn man zum Beispiel irgendwie auf Thilo Sarrazin guckt oder die lange Debatte um jemanden wie Boris Palmer oder so. Parteiausschlussverfahren haben ja extrem hohe Hürden auch. Und gerade so eine linke Partei wie eben die Linke würde das wahrscheinlich auch intern sprengen. Also ich meine, wir haben das gesehen bei Ramses Kilani zum Beispiel aus der Neuköllner Linken, den die Partei ja ausgeschlossen hat, weil er den 7. Oktober legitimiert hat. Da haben dann eigene Parteimitglieder die Parteizentrale besetzt. Und ganz offensichtlich hat die Linke irgendwie keinen Umgang mit diesem internen Konflikt. Und also ich hätte zum Beispiel gut gefunden, wenn Elif Ehreib sich nicht nur von diesem Auftritt distanziert hätte und nicht nur gesagt hätte, da muss jetzt Aufklärung passieren und jetzt sitzt man da und wartet, dass Aufklärung passiert. Bisher ist ja nichts passiert. Sondern auch nochmal klar kommuniziert hätte und Leute, die sowas verteidigen, weil das hat dieser Bezirksverband ja hinterher getan, die wollen wir eigentlich nicht haben in unserer Partei. Also nicht nur zu sagen, den Auftritt fanden wir doof, sondern wenn ihr das gut findet, dann seid ihr hier eigentlich falsch. Ne? Also so offensiver auch in dieser Auseinandersetzung zu gehen. Und dann ist, finde ich, schon auch die Frage, wenn es jetzt um die Frage geht, bildet man zusammen eine Koalition? Welche Rolle spielen dann eigentlich Leute zum Beispiel aus Neukölln? Es sind ja nicht nur Neuköllner, ja, aber welche Rolle spielen diese Leute? Welche Ämter bekommen sie oder bekommen sie eben nicht? Wie kann eine Fraktion die einhegen oder nicht?
1: Die Debatte ist in den letzten Tagen sehr empört und aufgeregt geführt worden wegen dieser Fälle. Und die Frage ist ja, wie groß ist das Problem in der Linkspartei? Die hat ja schon öfter mitregiert, zum Beispiel von 2002 bis 2011 und dann auch nochmal von 2016 bis 2023 als kleinerer Partner in Koalition mit der SPD

0: dem Grunde nach für sicherlich Grüne und SPD auch sehr gute Koalitionspartner wären, wo man gar nicht drüber diskutieren muss, weil sich Klaus Lederer immer sehr eindeutig in dieser Frage positioniert hat. Die sind aber nicht mehr in der Linken. Und die sind in der nicht mehr in der Linken, weil sich eben die Mehrheitsverhältnisse in dieser Frage doch offensichtlich verändert haben. So, ich bin nicht in der Linken, ich kann das nicht beurteilen, aber das Ergebnis spricht ja schon sehr dafür. Und ich möchte mal sagen, ich habe schon den Eindruck, dass die Linke in den letzten 5 Jahren von dem aus der aktivistischen Szene gerade rund um Deutsche Wohnen und Co. enteignen, glaube ich, sehr viel Mitgliederpotenzial gezogen hat. Und auch in der Folge nach dem 7. Oktober gab es ja in Deutschland und in Berlin ja viele plötzlich, also der 7. Oktober war ja ein genozidaler Angriff auf Israel durch die Hamas und infolgedessen haben allerdings ja in Berlin viele Menschen sich für die Freiheit der Palästinenser plötzlich eingesetzt, was eigentlich ein Widerspruch ist, weil die Aktivität, die in der Oststadt von der ganz andere ist. Und es saßen halt oftmals eher junge studentische AktivistInnen, unter anderem vom Auswärtigen Amt und haben schon gegen den Krieg in Gaza protestiert, wo noch kein Krieg in Gaza gewesen ist. Und das aus meiner Sicht gefühlt ist es genau jene Klientel, die in den letzten Jahren auch sehr stark in die Linke eingetreten ist, dort sich auch eingebringt und auch die Partei als ihr Zuhause empfindet. Und daher würde ich schon, habe ich den Eindruck gewonnen, dass diese Frage schon lange diskutiert wird, allerdings innerhalb der Linken jetzt sehr eindeutig entschieden wurde. Und ich finde, die Hilflosigkeit von LF Eralp gegenüber dem Kreisverband Neukölln ist dafür symptomatisch.
1: Weil Sie jetzt gerade den 7. Oktober angesprochen haben, man kann sicherlich sagen, dass dieses Massaker sehr einschneidend war, auch für die Politik in Deutschland und dann auch der sich anschließende Krieg in Gaza vieles verändert hat. Sie haben jetzt gerade die Verhältnisse beschrieben, direkt nach dem 7. Oktober, dass es Sie irritiert hat, dass da Menschen ihre Solidarität mit den Palästinensern zuallererst bekundet haben. Nun ist es ja so, dass dieser Krieg in Gaza sehr, sehr lange ging und mit zunehmender Zerstörung in Gaza immer mehr Menschen das Gefühl hatten, das Leid der Menschen dort wird nicht angemessen adressiert. Herr Kieser, an Sie die Frage, ist die Linkspartei vielleicht die einzige Partei im Parteienspektrum der in Parlamente gewählte Parteien, die sich dieses Themas angenommen haben, der Solidarität mit den Menschen in Gaza? Und deshalb haben Sie jetzt so viele Stimmen, zum Beispiel in Berlin oder Köln, bekommen?
2: Die Linke selbst würde die Frage ganz klar mit Ja beantworten. Zumindest trägt sie das vor sich her. Und ich glaube, sie kann das auch mit einigem Recht tun. Sie hat immer wieder von sich selbst behauptet, die Interessen dieser Menschen vertreten zu wollen, zumindest Repräsentant dieser Menschen auch zu sein. Klammer auf, die Gruppe dieser Menschen ist in der Stadt Berlin sehr groß. Es ist die größte palästinensische Diaspora sozusagen, lebt in Berlin. Es gibt eine ganze Menge, vor allem in Neukölln, nicht nur in Neukölln, aber eben vor allem auch in Neukölln. Und dieser Menschen und deren Emotionen und Erfahrungen ja auch, das sind ja tatsächlich, ich meine, diese Menschen, die kennen diesen Krieg im Gazastreifen nicht nur aus den Nachrichten, so wie ich uns jetzt hier mal unterstellen würde, sondern sie kennen ihn aus persönlichen Empfinden, nicht weil sie selbst vor Ort sind und die Bombardements mitbekommen, sondern weil sie familiäre Beziehungen zum Teil zumindest oder vielleicht auch nicht familiäre, aber Bekanntschaftsverhältnisse in diese Gegenden haben und von dem, was so ein Krieg dann dort auch anrichtet, wirklich persönlich mitbekommen. Und da entstehen natürlich starke Emotionen und diese Emotionen abzuholen und zu repräsentieren, das hat sich die Linke auf die Fahnen geschrieben und sie hat es zumindest zum Teil ja auch in konkrete Politik oder zumindest politische Forderungen gegossen.
1: Frau Riese, wie sehen Sie das? Sie kennen sicherlich diese Debatten auch aus Redaktionskonferenzen in der Taz, die sich auch als linke Zeitung begreift. Haben Sie das Gefühl, die anderen Parteien haben da beim Thema Gaza, beim Thema einer Ostkonflikt eine Lücke gelassen und die Solidarität mit Israel sehr groß geschrieben, aber eben darüber vielleicht die Empathie für die Menschen in Gaza vergessen?
3: Also die Linke hat da definitiv am klarsten Position bezogen und ist da auf jeden Fall in eine Lücke reingegangen, die andere gelassen haben. Die Grünen haben, glaube ich, immer hier und da mal versucht und so. Aber die Linke hat es am klarsten gesetzt, das Thema. Die Linke hat eigentlich, also alle diese Sachen, die wir jetzt diskutieren, ja, hat eigentlich auf Bundesparteitagen Beschlüsse gefasst, die das eigentlich gut in Einklang bringen würden, mit sowohl irgendwie israelische Kriegsverbrechen zu kritisieren und an der Seite von PalästinenserInnen in Gaza zu stehen und auch an der Seite von PalästinenserInnen hier und gleichzeitig nicht Terror zu verharmlosen, nicht die Hamas zu verharmlosen, gegen Antisemitismus zu sein. Die Frage ist nur immer am Ende dann, steht das auf dem Papier oder wird das auch gemacht? Ich glaube,

0: dass das, also sagen, es gibt ja eine ganze junge Generation, die an diesem Thema gerade sehr politisiert worden ist und die, glaube ich, in der Linken die Partei sehen, die das am meisten repräsentiert. Ich würde trotzdem vorsichtig sein zu sagen, das war jetzt irgendwie das große wahlentscheidende Thema in Berlin, weil die Linke hat ja auch, und ich glaube auch bewusst, und ich glaube, das war auch klug, Wahlkampf lange vor allem mit diesem Thema Wohnen, Mieten, Vergesellschaftung, soziale Frage gemacht. Und erst so in den allerletzten Wochen ist ja zum Beispiel, also durch diesen Daha-Flex-Auftritt ist das Thema ja nochmal so groß in den Wahlkampf geschwappt. Das ist auch, ich würde sagen, das kann man schon fast als Sabotage aus dem eigenen Bezirksverband in Neukölln sehen, die ja ihre eigene Spitzenkandidatin quasi in diese Situation gebracht haben, sich von ihnen distanzieren zu müssen und damit für die einen diejenige ist, die ihren eigenen Laden nicht im Griff hat, für die anderen diejenige ist, die den eigenen GenossInnen in den Rücken fällt. Und es ist ja nun auch dieser Bezirksverband und auch andere in der Linken, die eigentlich gar nicht regieren wollen. Das gehört, glaube ich, auch alles dazu. Aber genau, ich würde sagen, es gibt viele Leute, die haben die Linke trotz und nicht wegen dieser Frage gewählt.
1: Herr Hiekel, Sie kennen ja Neukölln sehr gut als Bezirksbürgermeister. Sie scheiden jetzt bald aus dem Amt, aber dennoch, Ihre Partei hat in Neukölln 13,5% geholt bei der Wahl, die Linke 32%. Es gibt dazu jetzt noch keine Zahlen, inwiefern der Nahostkonflikt entscheidend war. Was ist Ihr Gefühl? War das Thema Mieten entscheidend oder der Nahostkonflikt oder beides?
2: Also ich würde sagen beides und ich würde Ihnen zustimmen. Ich glaube, dass schon entscheidend war das Thema Bezahlbarkeit und Mieten. Ich glaube, das hat viele Menschen dazu motiviert, die Linke zu wählen und ich würde auch sagen, von den WählerInnen eine Mehrheit. Ich glaube allerdings, dass das Thema Nahost schon auch eine wesentliche Rolle gespielt hat, denn ich würde sagen, alle Parteien haben sich, glaube ich, zu dem Thema Nahost in irgendeiner Weise geäußert. Die Linke ist allerdings die einzige Partei, die sich sehr bedingungslos und pauschal an die Seite der Menschen, der Palästinenser gestellt hat, ohne sich an die Seite der Israelis zu stellen.
1: Oder die Israel. Ganze Partei oder Akteure in der Partei?
2: Ich glaube, die ganze Partei ist nicht viel Interesse, nicht so großartig interessiert und man hat Beschlüsse gefasst, die irgendwie beides haben, so, aber im Tun und in denen, bei denen die laut waren, waren diejenigen laut, die sich sehr bedingungslos an die Seite der Palästinenser gestellt haben und sich zum Thema Israel überhaupt nicht geäußert haben und damit eigentlich die Flanke geöffnet haben, dass eben die Hamas-Versteher und auch Hamas-Sympathisanten sich auch wieder gespiegelt fühlen von den Äußerungen der Linken. Und ich glaube, das ist etwas, was sie sehr erfolgreich gemacht haben.
1: Aber Herr Hiekel, könnte man das nicht auch Ihrer Partei andersherum vorwerfen? Ich habe zum Beispiel ein Statement von Siebentier Möller, Bundestagsabgeordneten aus dem vergangenen Herbst rausgesucht. Da war gerade der Waffenstillstand in Gaza vereinbart worden und dieses Statement liest sich wie ein Text aus lauter Textbausteinen, bloß nichts falsch machen. Sie spricht von großer Erleichterung, dass es jetzt diese Vereinbarung gibt, dass die Palästinenser jetzt vollumfänglich versorgt werden können, was bis heute nicht passiert ist. Sie spricht davon, dass von der Hamas nie wieder Gefahr für Israel ausgehen darf und sie spricht überhaupt nicht über das Leid der palästinensischen Bevölkerung in Gaza. Also da könnte man ja auch argumentieren, das ist einseitig.
2: Es gibt genauso gut auch vom Landesverband in Berlin Beschlüsse, die sich sehr wohl auf die Lage in Gaza beziehen, die sehr wohl auch aus meiner Sicht durchaus in einer gewissen Schieflage sich aber in der Frage auch positioniert und auch selbstverständlich das Leid der Menschen in Gaza auch sieht. Was allerdings die Linke nie gemacht hat, und das finde ich sehr bemerkenswert, ist, sie reduziert die Lage der Menschen in Gaza darauf, dass sie unter der Besatzung der Israelis aktuell leidet, aber verliert kein Wort dazu, dass die Menschen in Gaza seit 2006 unter dem Terror der Hamas selbst auch leidet. Und das ist etwas, was aus meiner Sicht gerade von einzelnen AkteurInnen bewusst ausgeblendet wird, weil man, glaube ich, schon sich davon erhofft, eben in Berlin mit diesen pauschalisierten Aussagen auch Wählerstimmen zu generieren, gerade auch in Quartieren wie in einzelnen Bereichen von Neukölln, wo man, glaube ich, mit dieser Position anschlussfähig ist.
1: Sie hören die Diskussion im Deutschlandfunk. Antisemitische Vorfälle bei der Berliner Linkspartei haben eine Debatte über die Regierungsfähigkeit der Partei ausgelöst. Ist das überzogen oder angemessen? Darüber sprechen wir. Mit dabei sind die Journalistin Dina Riese von der taz, der Journalist Robert Kiesel vom Tagesspiegel und Martin Hiekel, SPD-Politiker und Bezirksbürgermeister im Stadtteil Neukölln. Es geht bei der Debatte um Antisemitismus in der Linkspartei, aber auch generell ja auch oft um die Definitionsfrage, was Antisemitismus ist. Das können wir jetzt, glaube ich, hier nicht ganz aussparen. Es gibt zwei Definitionen, die die Debatte oft bestimmen. Das ist zum einen die IHRA-Definition von der International Holocaust Remembrance Alliance. Und dann gibt es noch die JDA, die Jerusalemer Erklärung zum Antisemitismus. Und ich versuche es mal ganz grob zu skizzieren. Die Anhänger der JDA sagen, Antisemitismusvorwürfe, die werden instrumentalisiert, wenn sie zu breit gefasst werden. Und die Vertreter der IHRA-Definition wiederum sagen, unter dem Deckmantel eines weniger weit gefassten Antisemitismusbegriffs verstecken sich dann antisemitische Haltungen, wie zum Beispiel die Ablehnung Israels oder die Ablehnung des Zionismus. Und jetzt frage ich mich, gehen die Parteien, also auch Grüne, SPD, CDU, jenseits der Linkspartei, in diese Debatte hinein oder überlassen Sie das vor allem der Linken, Frau Riese?
0: Ich finde, dieses Streiten um Definitionen ist eine der deutschesten Sachen überhaupt. Also um nochmal zum Beispiel zu diesem Dahab-Flex-Auftritt zurückzukommen, wo ja Thilo Jung, Journalist, Elif Eralp hinterher in seinem Gesprächsformat lang und breit gefragt hat, sagen Sie, ist das antisemitisch? Ihre Partei hat doch die JDA beschlossen, ist das antisemitisch? Und ich sitze da und frage mich, dieser Typ hat gesungen, ja nicht nur Yalla Intifada, sondern Intifada wie die PFLP. Die PFLP hat in der zweiten Intifada Selbstmordattentate an Bushaltestellen, auf Marktplätzen, im öffentlichen Raum verübt, war am 7. Oktober beteiligt, hat schlimme Massaker sozusagen an Flughäfen und in Synagogen durchgeführt, Menschen umgebracht. Da ist mir am Ende, wenn ich da stehe, als Jüdin, als Mensch, der Familie in Israel hat, ist mir egal, ob man da am Ende antisemitisch oder nicht als Label draufklebt. Es ist gewaltverherrlichend, es ist terrorverherrlichend und es macht mir Angst, wenn Leute das legitimieren und sich da hinstellen und sagen, wir sehen da gar kein Problem. Und ne, sozusagen, es ist so ein sich dann zu streiten über die exakte Definition ist, finde ich, auch so ein, wir schieben das hin und her und am Ende beschäftigen wir uns eigentlich nicht mit dem, worum es da wirklich geht, nämlich um Gewalt, um Bedrohung und so weiter.
1: Aber zum Beispiel bei dem Parteiausschlussverfahren von Hanna Bruhns, das ist auch eine linken Politikerin, Herr Kiesel, der Tagesspiegel hat darüber geschrieben, wird es doch jetzt genau um diese Nuancen gehen. Also fallen Ihre Aussagen noch unter, das ist legitime Israel-Kritik oder ist sie eine handfeste Antisemitin? Also irgendwo muss man ja eine Definition zu Rate ziehen.
0: Aber in den Beschlüssen der Linken steht ja auch ganz klar was von Völker- und menschenrechtswidriger Gewalt und auch von, wir stehen klar hinter dem Existenzrecht Israels und so. Und ich finde, da muss man, es ist so ein bisschen, als ob man sagen würde, Dinge, wenn wir zu dem Schluss kommen, wir dürfen es antisemitisch nennen, dann ist es schlimm. Und wenn wir diese Entscheidung irgendwie aufschieben oder wegschieben können, dann ist es irgendwie okay. Das verstehe ich nicht.
1: Herr Hiekel, wenn Sie in Ihrem Bezirk Neukölln unterwegs sind, mit ganz normalen Bürgern sprechen, Menschen, die keine Antisemitismusforscher sind, haben Sie das Gefühl, Definitionen spielen da eine Rolle?
2: Nein, spielen sie nicht. Ich glaube, das Thema Antisemitismus ist eins, wo sich viele relativ unsicher fühlen, eben weil die öffentliche Diskussion, glaube ich, dazu sehr aufgeregt geführt wird. Zu Recht, eben weil es auch eine sehr krasse Diskussion zum Teil gibt. Ich finde die Diskussion darüber, dass Parteien jetzt irgendwie beschließen, welche Definition sie für Antisemitismus nutzen oder nicht nutzen oder verurteilen gar, äußerst schräg, weil ich glaube, es lässt sich, Antisemitismus kommt ja in immer unterschiedlichen Formen daher und lässt sich halt nicht so einfach mit einer Definition immer einfangen und dann hat man es. Also es gibt kein Schwarz und Weiß. Diese Verschwörungstheorie gibt schon seit Hunderten von Jahren und es wird sie sicherlich noch weitere Hunderte von Jahre furchtbarerweise geben. Und das macht, glaube ich, viele unsicher, weil der ein oder andere das Gefühl hat, dann wird ihm etwas vorgeworfen. So, dabei finde ich, wenn man mit den Bürgerinnen und Bürgern spricht, muss man anerkennen, dass es antisemitische Klischees gibt, die im Alltag sich wiederfinden. Und mit denen muss man, glaube ich, umgehen, ohne die Menschen per se sofort zu verurteilen. Ich finde allerdings, VerantwortungsträgerInnen sollten nochmal eine andere Sensibilität an den Tag legen, was nicht heißt, dass man alles richtig machen muss. Man sollte sich aber selbstkritisch hinterfragen, wenn man vielleicht irgendwo in eine Falle getappt ist, weil man einfach noch nicht so firm ist in manchen Themen. Also ein Finanzpolitiker wird nicht automatisch jeden Titel im Haushalt und seine Logik nachvollziehen können. Man wird aber in der Lage sein, sich reinzufuchsen. Und so wird es auch mit diesen Themen so sein.
1: Herr Kiesel, was müsste eine ja vielleicht linke Bürgermeisterin leisten, damit sich jüdische Menschen in Berlin sicher fühlen? Müsste sie für mehr Polizeischutz sorgen, für mehr Bildungsarbeit, für eine lebendigere Erinnerungskultur, Bekämpfung von Hasskriminalität, Unterstützung jüdischer Organisationen? Was bräuchte es in dieser Stadt, in der Hauptstadt?
3: Tut mich ein bisschen schwer, die Frage zu beantworten. Da wäre Frau Riese wahrscheinlich die bessere Adressatin. Ich bin kein jüdischer Mensch und ich kann sehr, sehr schwer nur nachempfinden, was jüdische Menschen in Berlin jetzt gerade in der aktuellen Situation an Angst und Sorge empfinden. Aber
1: Sie haben ja als Journalist auf jeden Fall auch die CDU begleitet, die versucht hat, verschiedene Projekte zu fördern beim Thema Antisemitismus.
3: Ja, da kann ich gleich auch noch einen Halbsatz zu sagen, vielleicht um doch zu versuchen, auf die erste Frage zu antworten. Und Frau Riese kann mir ja sehr gerne widersprechen, wenn ich das falsch antizipiere. Ich glaube schon, dass Frau Ehrhardt, so sie in die Rolle der regierenden Bürgermeisterin hier reinkommt, ganz klar in der Verantwortung steht, ihre Partei, Herr Hieke würde möglicherweise sagen, auf Linie zu bringen, durchzugreifen, dafür zu sorgen, dass derartige Vorfälle nicht mehr passieren und dafür auch zu sorgen, dass derartige, Frau Riese hat vorhin von Sabotageaktionen aus Neukölln gesprochen, ich würde da völlig zustimmen. Ich glaube auch nicht, dass das zufällig passiert ist, der Auftritt des Webers Dahabflex, dass diese Leute sich nicht länger ermutigt fühlen, derartige Dinge zu tun oder dass ihnen eben klar ist, wenn sie weiterhin derartige Dinge tun, dass sich die deutliche Mehrheit der Partei so klar von ihnen abgrenzen wird, dass sie de facto ein nach außen gedrängt werden, sozusagen. So, das wäre, glaube ich, in dieser Verantwortung würde Frau Ehrhardt stehen und dann könnte ich mir vorstellen und würde es mir auch sehr wünschen, dass sich jüdischstämmige Menschen in der Stadt wieder sicherer und wohler fühlen.
1: Frau Riese, wollen Sie gerne noch ergänzen?
0: Ja, also ich wollte zum einen einmal sagen, weil wir jetzt ja sehr viel über Neukölln geredet haben, dass Antisemitismus natürlich ein Problem ist, dass es überall in Berlin und überall im Land gibt und dass die Linke auch nicht die einzige Partei ist, die da irgendwie was zu klären hat. Wir hatten ja 3 Landtagswahlen im September in Deutschland und das Wahlergebnis aus Sachsen-Anhalt, ehrlich gesagt, macht mir noch viel größere Angst. Das ist, finde ich, irgendwie auch für die Relationen in der Debatte auch einmal wichtig. Und vor allem finde ich eine Linke, also es ist ja jetzt auch in der Verteidigungshaltung der Linken immer wieder zitiert worden, dass WählerInnen, UnterstützerInnen der Linken sehr viel weniger antisemitisch sind als zum Beispiel WählerInnen anderer Parteien. Und das glaube ich auch. Ich glaube aber gleichzeitig, dass gerade eine linke Partei und ein linkes gesellschaftliches Milieu eigentlich noch einen anderen Anspruch an sich haben müssten. Ja? Und es dann nicht reicht zu sagen, die anderen sind noch schlimmer, sondern erst recht zu sagen, dann setzen wir uns jetzt auch kritisch aber mit den Problemen, die es bei uns noch gibt, auseinander. Und das würde, finde ich, dann auch dazu gehören, wenn Elif Ehrhardt regierende Bürgermeisterin in Berlin ist, sich zum Beispiel erstmal mit den verschiedenen, es gibt ja die jüdische Gemeinde zu Berlin, es gibt aber ja auch viele andere Organisationen, Einzelpersonen, ja, es sind ja nicht alle organisiert, sich mit der Gemeinschaft der Jüdischen zusammenzusetzen und zu fragen, was braucht ihr eigentlich? Also nicht nur, was braucht ihr, um sicher zu sein, sondern auch, was braucht ihr, um vertrauen zu können, ja, um uns zu vertrauen, dass wir dafür da sind. Und das funktioniert eben nicht, wenn sich dann zum Beispiel, jetzt bin ich wieder bei Neukölln, der Neuköllner Bezirksverband hinstellt und sagt, also wir sind total für die Sicherheit und Freiheit jüdischer und israelischer und palästinensischer und muslimischer Leute da. Und das meinen wir alles total ernst, wenn man 2 Tage vorher eben solche Gewaltaufrufe verteidigt hat, ne?
1: Aber was macht man dann mit unterschiedlichen Antworten? Also zum Beispiel der Zentralrat der Juden, Josef Schuster, hat gesagt, dass er dafür ist, dass die Linkspartei vom Verfassungsschutz beobachtet wird. Gleichzeitig haben sich 150 Jüdinnen und Juden in einem offenen Brief für die Berliner Linkspartei ausgesprochen. Wie geht man mit diesen unterschiedlichen Stimmen um?
0: Ja, man akzeptiert einfach, dass auch Jüdinnen und Juden unterschiedliche politische Meinungen haben können. Also Menschen sind ja mehr als ein Identitätsmerkmal und es gibt Jüdinnen und Juden, die aus voller Überzeugung und auch gerade wegen des Themas Israel-Palästina die Linke wählen. Es gibt welche, die tun es trotzdem, obwohl mit Bauchschmerzen. Es gibt welche, die würden total gerne, machen es wegen dieses Themas aber nicht. Und dann gibt es natürlich auch eine große Gruppe von Leuten. Also ich meine, Linke sind überall in der Gesellschaft eher eine Minderheit. Gibt es ganz viele Leute, die würden, wenn die Linke den besten Umgang auf der Welt mit Antisemitismus hätte, trotzdem nicht die Linke wählen, weil ihnen das politische Programm nicht entspricht. Und das, also ne, Jüdinnen und Juden irgendwie auf dieses Thema zu reduzieren, funktioniert ja auch nicht.
1: Nur weil sie gesagt haben, sie müsste zuhören und dann müsste sie ja aus diesem Zuhören auch Schlussfolgerungen ziehen. Aber wenn die Stimmen dann sehr unterschiedlich sind, ist natürlich die Frage, welche sie da ziehen könnte.
0: Es gibt ja auch nicht die eine Antwort auf Antisemitismus. Also es ist ja auch ein vielschichtiges Thema, das irgendwie von Polizeischutz vor Schulen bis zu Dialogprojekten oder Sichtbarkeit im öffentlichen Raum geht.
1: Genau, und da sind wir vielleicht auch bei der Fördergeldaffäre der CDU. Gerade ist es schon angeklungen, Herr Kiesel. Die CDU hat den Kampf gegen Antisemitismus in der letzten Legislaturperiode in Berlin aufgenommen. Sie hat es gewollt und dafür mehrere Millionen Euro zur Verfügung gestellt. Dann ist aber herausgekommen, dass sie das teilweise in dubiose Projekte gesteckt hat. Es gab keine klaren Kriterien für die Vergabe. Das hat der Landesrechnungshof geurteilt. Und ja, jetzt ist die Frage, hat die CDU dem Kampf gegen Antisemitismus in Berlin, der ja so wichtig wäre und auch vielleicht parteiübergreifend geführt werden müsste, einen Bärendienst erwiesen?
3: Ganz klares Ja meinerseits, das hat sie. Ich würde ihr nicht vorwerfen, dass sie selbst, sie als CDU, antisemitische Ressentiments, Vorteile, wie auch immer, in der Gesellschaft eher verstärkt als bekämpft hat. Das möchte ich ihr nicht vorwerfen. Aber sie hat denjenigen große Probleme gebracht, die für den Kampf gegen Antisemitismus stehen oder in der Zivilgesellschaft Projekte durchführen wollten und sollten und vom Land dafür finanziert werden sollten, um genau das zu tun. Und denen hat sie einen Bärendienst erwiesen, indem sie die völlig legitimerweise und richtigerweise nach dem 7. Oktober 23 zusätzlich eingestellten Haushaltsmittel zusammen mit der SPD, hatte man sich damals ganz schnell darauf geeinigt, da brauchen wir zusätzliches Geld. Das war eine völlig richtige und nachvollziehbare Entscheidung. Das, was man dann mit diesem Geld gemacht hat, indem man es völlig falsch erst veranlagt hat und dann haushaltswidrig, haushaltsrechtswidrig verausgabt hat, ist nicht viel weniger als eine Katastrophe für den gesamten Förderbereich gegen Antisemitismus in der Stadt.
1: Herr Hiekel, wie könnte man denn parteiübergreifende Bündnisse schmieden, damit Menschen sich vielleicht auch vertrauensvoll an solche Projekte wenden oder vielleicht auch an eine Stelle, zum Beispiel wenn ich eine Museumsleiterin bin und eine Ausstellung vorbereite, vielleicht israelkritische Künstler einladen möchte, aber nicht sicher bin, ob sie vielleicht ja zu weit gehen in ihrer Kritik. Oder wenn ich das Gefühl habe, ich habe einen Nachbar, der wiederholt antisemitische Stereotype, die er in bestimmten Fernsehsendungen oder auf TikTok erfahren hat. Also wie könnte es gelingen, in dieser Stadt solche Projekte zu fördern und solche überparteilichen Bündnisse zu schmieden?
2: Also ich glaube, das Schmieden von überparteilichen Bündnissen müssen halt Akteurinnen, Akteure, Vereine machen. Es gibt ja immer wieder Anläufe, sowas zu machen. Ich erinnere mich jetzt zuletzt an die Aktion zum Berlin trägt David Stern, als die infolge des Übergriffs auf eine Frau, die halt auch Solidarität in David Stern getragen hat und dafür Gewalt erfahren hat. Und wenn daraus dann auch stetige Bündnisse entstehen, dann wäre das gut. Im Grunde genommen können auch, natürlich kann ein Senat auch eine Plattform dafür geben, indem sie Akteure an einen Tisch holt. Das haben wir in Neukölln gemacht mit einem runden Tisch, wo wir eben Menschen aus dem Quartier zusammengeholt haben, die sich gegen Antisemitismus einsetzen und sich für die Förderung jüdischen Lebens in Neukölln einsetzen. Und sowas zu verstetigen, das wäre sinnvoll und wäre auch gut. Und ja, ich wünsche mir auch, dass die Projekte, die von der Unions- oder von der CDU geführten Verwaltung, die waren ja per se nicht schlecht. Ich finde, das Schlimme an der Diskussion war, dass die Projekte durch die Art und Weise der Vergabe in Misskredit geraten sind, ohne sich näher anzuschauen, was die denn tatsächlich gemacht haben. Also das Nova, dass die Ausstellung zu dem Nova-Festival, die am Tempelhof stattgefunden hatte, war aus meiner Sicht vermutlich eine sehr sinnvolle Aktion, die aus diesem Topf auch mitfinanziert wurde.
1: Aber wurde zum Beispiel auch eine Lobbyorganisation, Elnet, gefördert, die für die Netanjahu-Regierung lobbyiert, mit 100.000 Euro mindestens.
2: Das ist auch nicht richtig, weil Elnet selber ist eine Organisation, die Regierung miteinander vernetzt, und aktuell ist es nun mal eine Netanjahu-Regierung in Israel, die dran ist, und wenn es eine andere Regierung wäre, wären es andere Regierungen. Dementsprechend ist das, glaube ich, schon etwas verkürzt, und das Ärgerliche dabei ist, dass die Art und Weise, wie die Fördermittel vergeben worden sind und diese tatsächliche Willkür, weil keine Kriterien existierten, dazu führten, dass eben die Projekte selber in Misskredit geraten sind. Und das finde ich tatsächlich wahnsinnig fatal, weil ich glaube, es braucht mehr Projekte in der Stadt, die sich gerade dem zum Beispiel deutsch-israelischen Austausch widmen, um eben auch den Austausch hier zu ermöglichen, um Stereotype abzubauen. Wir dürfen nicht vergessen, viele Menschen, die hier in Berlin leben, haben noch nie einen Israeli gesehen. Also sie sehen sie dem Grunde nach jeden Tag, weil es gibt ganz viele Menschen aus Israel, die hier leben. Aber sie wissen es nicht. Und so einen bewussten Austausch mit Menschen zu machen, die in Israel leben, um auch die Erfahrung hier kennenzulernen, würde gerade Menschen in Neukölln, glaube ich, auch sehr gut tun. Dafür braucht es Finanzmittel, dafür braucht es auch Projekte, die das mittragen und organisieren. Und das wäre sehr wünschenswert. Und ich glaube, das kann langfristig dann doch zu einem besseren Miteinander in der Stadt führen. Denn ich glaube, das, was wir durch diese Diskussion um Antisemitismus und nach dem 7. Oktober hatten, ist, dass wir gar nicht, dass die Communities gar nicht in den Dialog miteinander gehen, sondern dass man in seinen Filterblasen bleibt und sich eher selbst verstärkt. Und das finde ich dramatisch. Und da finde ich, hat die Linke durchaus Mitschuld dran, indem sie diese Filterblasen mit politisch auch geschlossen hat.
1: Frau Riese, haben Sie auch das Gefühl, dass die Menschen in ihren Filterblasen bleiben und dass vielleicht die persönliche Begegnung vor allen Dingen der Hebel ist, um antisemitische Stereotype abzubauen?
0: Also die Filterblasen in den sozialen Medien, die sind natürlich real und die tragen extrem zur Polarisierung der Debatte bei. Das ist ein Riesenproblem. Es gibt ja auch lauter Begegnungsprojekte, ja, auch schon lange. Es gibt also sowohl jüdische Begegnungsprojekte als auch jüdisch-palästinensische Begegnungsprojekte. Und ich glaube, sowas ist ganz wertvoll. Ich glaube nur auch, dass man die Wirkung dessen auch nicht überhöhen darf. Also das ist auch nicht sozusagen der Weisheit letzter Schluss. Aber es ist, also es gehört auf jeden Fall dazu.
2: Wobei ich sagen würde, nicht jüdisch-palästinensisch, sondern wichtig wäre israelisch, arabisch beispielsweise. So, weil ich glaube, das hätte einen großen Mehrwert, weil das stimmt. Ich finde, man sollte aber nicht die Verantwortung zum Kampf gegen Antisemitismus auf den Religionsgemeinschaften abladen, weil ich glaube, Antisemitismus ist ein politisches Problem und kein Religionsproblem primär mittlerweile.
1: Herr Kiesel, wagen Sie eine Prognose, was das jetzt alles für die Sondierungsgespräche bedeutet? Denken Sie, dass Elif Ereib die nächste Bürgermeisterin von Berlin werden wird?
3: Ich halte das für eher wahrscheinlich, als dass sie es nicht wird. Und ich glaube, dass sich die drei Parteien, die da ab morgen, also Donnerstagvormittag, zusammensitzen werden, das erste Mal und sich ja zum Ziel gesetzt haben, genau dieses Thema als allererstes miteinander zu besprechen. Ich glaube tatsächlich, dass die da zusammenkommen werden. Zumindest gibt es auch Anzeichen aus der Linke heraus, dass sie haben definitiv verstanden, wie wichtig den beiden potenziellen kommenden Regierungspartnern dieses Thema ist. Sie behaupten von sich, dass es ihnen auch selbst sehr wichtig ist. Sie stellen in Aussicht, dass sie sehr, sehr klare Linien ziehen werden und den Ansprüchen, die von außen an sie herangestellt werden, zu erfüllen, bereit sind. Sie müssen das dann nur noch auch tun. Also ich glaube, auf der Verabredungsebene wird das einem solchen Bündnis nicht zwingend im Weg stehen. Es könnte aber natürlich sein, dass man Dinge verabredet, die dann, nachdem man eine Regierung gebildet hat, wieder in sich zusammenstürzen und dann gibt es, glaube ich, ein richtig großes Problem.
1: Liegt vielleicht auch darin eine Chance, Frau Riese, dass dieses Thema Antisemitismus jetzt tatsächlich das Thema ist, an dem eine mögliche rot-rot-grüne Koalition hängt, dass man da jetzt hinblicken muss und sich ehrlich machen muss bei dem Thema?
0: Ich würde es hoffen. Also ich meine, wir haben ja auch, das haben wir jetzt gar nicht drüber gesprochen, ja, eine massive und wirklich vom Thema losgelöste Kampagne gegen die Linke gesehen, wo irgendwie absurde Dinge behauptet wurden, wie die Berliner Frauen haben das Kalifat gewählt oder irgendwie den Wahlsieg in Berlin mit dem der Mullahs im Iran gleichgesetzt. Und dagegen ist jetzt zuallererst, finde ich, wirklich so eine Wagenburg-Abwehr entstanden. Also wir schieben alles weg und wollen wirklich überhaupt keinen Piep mehr hören über es gibt Antisemitismus und man muss sich mit irgendeinem Problem befassen.
1: Wie meinen Sie mit wir, die Linken?
0: Genau, in der Linken und von UnterstützerInnen der Linken. Und wenn man da wieder durchkäme und zu einem Punkt kommt, wo man sagt, okay, da hängt jetzt die Koalition dran, jetzt müssen wir uns mal zusammenreißen und das nicht nur, weil es sowieso ein wichtiges Thema ist, sondern auch, weil eben diese Sondierungen da dran hängen, damit befassen, dann wäre natürlich, ich würde sagen, dann wäre allen geholfen.
1: Herr Hieke, wie sehen Sie das? Wagen Sie eine Prognose? Denken Sie, es wird einen rot-rot-grünen Senat geben?
2: Also so wie ich die Parteien einschätze, würde ich Herrn Kiesel folgen. Ich glaube auch, dass die Wahrscheinlichkeit, dass Frau Ereib Bürgermeisterin wird, ist höher, dass sie es nicht wird. Die spannende Frage ist, wie verlässlich die Verabredungen sind, die man in diesen neuralgischen Themenfeldern trifft. Und das wird wirklich spannend sein.
1: Und unabhängig von der Frage, wer jetzt die nächste Bürgermeisterin oder der nächste Bürgermeister wird, wir sehen ja gerade tiefe Gräben. Also Frau Riese hat auch die Mediendebatte gerade angesprochen. Was müsste denn passieren, damit einerseits sich Jüdinnen und Juden sicher fühlen, nicht nur in Berlin, sondern auch in diesem Land, aber auch, dass sich Menschen gesehen fühlen, deren Familien zum Beispiel aus dem Libanon kommen, aus den palästinensischen Gebieten oder deren Familie eine palästinensische Geschichte hat. Also wie kann man das mit Politik erreichen, dass man beiden gerecht wird, beiden Gruppen?
3: Die Linke hat ihren Anspruch ja klar formuliert, nämlich sie möchte dafür sorgen, dass beide Seiten gesehen, gehört und gefühlt werden und wahrgenommen werden. Diesen Anspruch in tatsächliches Handeln zu untersetzen, da bin ich froh, dass ich nicht Teil der Linke bin, deshalb muss ich es dann nicht machen. Ich bin jetzt für mich nicht in der Lage, ich habe jetzt nicht den Instrumentenkasten zur Seite zu stehen, wo ich dann ziehen wir jetzt hier die beiden Maßnahmen raus und dann wird das schon gehen. Aber ich glaube trotzdem, dass da steckt schon ein Schlüssel zur Lösung drin, eben einen Weg zu finden, beide Seiten dieses Konflikts wahrzunehmen und deren Interessen auch zu erkennen und sich zu versuchen, für beide Seiten einzusetzen, aber eben auf einem ausgleichenden Pfad, der weder die eine noch die andere Seite bevorteilt oder benachteilt. Ein Pfad, der die deutsche Geschichte berücksichtigt und ein Pfad, der nicht Gefahr läuft, eben von einer der beiden Seiten eben auch ausgenutzt zu werden, um die eigene Agenda voranzutreiben. Also der Name ist ja schon verräterisch, finde ich zumindest. Das pro-palästinensische Lager in der Linke, das ist ein schöner Titel und das meinen die bestimmt eigentlich auch so. De facto unterlaufen sie ihr eigenes Ziel aber immer wieder dadurch, dass sie Leute in ihren Reihen haben, denen es eben nicht nur um Palästina-Solidarität geht, sondern um Ablehnung bis hin zu Hass, bis hin zu Gewaltaufrufen gegen den Staat Israel. Und wenn man es schaffen würde, sich für das palästinensische Interesse einzusetzen, ohne dabei Gefahr zu laufen, in Israel-Hass umzuschwenken und das eigene Anliegen dadurch zu desavouieren, dann wäre der Sache wahrscheinlich viel geholfen.
1: Das bleibt die große Aufgabe. Könnte die rot-rot-grüne Regierungsoption in der Hauptstadt Berlin platzen, weil es in Teilen der Linkspartei immer wieder zu antisemitischen Vorfällen kommt? Und wie steht es allgemein um den Kampf gegen Antisemitismus? Das war das Thema unserer Diskussion im Deutschlandfunk mit Dina Riese, Journalistin bei der Taz, Robert Kiesel, Journalist beim Tagesspiegel und Martin Hiekel, SPD-Politiker und Bezirksbürgermeister im Stadtteil Neukölln. Danke an Sie alle. Mein Name ist Elena Gorges.

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1: Drei Uhr, die Nachrichten. Bundesgesundheitsminister Linnemann hat Einzelheiten zu den inhaltlichen Aufgaben der geplanten Kommission für eine grundlegende Pflegereform bekannt gegeben. Der CDU-Politiker bestätigte im ZDF, dass die Expertenrunde auch eine verfassungsrechtliche Einschätzung des von der SPD geforderten Finanzausgleichs zwischen der privaten und der gesetzlichen Versicherung erarbeiten soll. Aber selbst im Falle eines positiven Befundes seien die strukturellen Probleme des Systems damit nicht zu lösen. Nicht Teil der Aufgaben der Kommission ist nach Angaben Linnemanns die ebenfalls von der SPD vorgeschlagene Deckelung der Eigenanteile für Pflegekosten im Heim. Zuvor hatte SPD-Generalsekretär Klüssendorf beide Forderungen seiner Partei bekräftigt. Ähnlich äußerte sich auch seine Parteikollegin Mecklenburg-Vorpommerns Ministerpräsidentin Schwesig. Der Vorstandsvorsitzende der Krankenkasse DAK Storm sieht die von der schwarz-roten Koalition geplante Anhebung der Pflegebeiträge für Kinderlose kritisch. Er sagte der Rheinischen Post, weiter auseinander dürfe die Spreizung der beiden unterschiedlichen Sätze nicht gehen. Verfassungsrechtlich sei man damit bereits in einer bedenklichen Dimension angekommen. Die allgemeine Abgabe zur Pflegeversicherung liegt aktuell bei 3,6% der beitragspflichtigen Einnahmen und bei 4,2% für Kinderlose. Für Letztere soll der Satz um weitere 0,3 Punkte angehoben werden. Im Ergebnis würden Kinderlose ab dem kommenden Jahr 4,5% zahlen. Das Vorhaben ist Teil eines Pakets, den das schwarz-rote Bundeskabinett gestern nach langen Verhandlungen beschlossen hatte. Ziel ist eine finanzielle Stabilisierung der Pflegeversicherung. In Italien hat die rechtsgerichtete Regierung von Ministerpräsidentin Meloni per Dekret ein Verschleierungsverbot an Schulen beschlossen. Künftig müssen Gesichter im Unterricht erkennbar sein. Damit sind Burka und Niqab für Schülerinnen an allen Schulen grundsätzlich verboten. Zugleich soll ab dem kommenden Schuljahr in den Klassen höchstens ein Anteil von 30% neu zugewanderter Kinder mit unzureichenden Italienischkenntnissen erlaubt sein. Melonis Regierung begründet die Maßnahmen mit einer besseren Integration. Kritiker werfen ihr dagegen eine weitere Verschärfung der Migrationspolitik vor. Das Dekret wurde als Notverordnung erlassen, damit es schnell in Kraft treten kann. Das Parlament hat nun 60 Tage Zeit, um es in ein ordentliches Gesetz umzuwandeln. Andernfalls würde es wieder ungültig. Die NATO erhält heute in Münster den diesjährigen Westfälischen Friedenspreis. Für das westliche Verteidigungsbündnis will Generalsekretär Rütte die Auszeichnung im Rathaus Münster entgegennehmen. Die Laudatio hält Bundeskanzler Merz. Gegen die Verleihung haben mehrere Friedenstruppen Demonstrationen angemeldet. Vergeben wird der Preis alle 2 Jahre von der Westfälischen Wirtschaftlichen Gesellschaft für Westfalen und Lippe. Erinnern soll er an den Westfälischen Frieden aus dem Jahr 1648, der in den Rathäusern von Münster und Osnabrück geschlossen wurde. Mit diesem endete der 30-jährige Krieg. Er gilt als Beitrag zur europäischen Friedensordnung unter gleichberechtigten Staaten. Ebenfalls ausgezeichnet wird heute das kirchliche Netzwerk Socio Movens mit einem gesonderten Jugendpreis für europäische Verständigung. In Hamburg sind die Probleme mit der Trinkwasserversorgung größtenteils behoben worden. Zudem seien Untersuchungen zur Schadensursache angelaufen, teilte das zuständige kommunale Unternehmen mit. Nach Rohrbrüchen hatte es in zahlreichen Haushalten der Hansestadt Druckschwankungen und Einschränkungen bei der Wasserversorgung gegeben. Die Polizei berichtete von mehreren betroffenen Hauptleitungen. Es habe Auswirkungen auf die Bezirke Hamburg-Mitte, Nord und Wandsbek gehabt. Das Wetter. Nachts in der Westhälfte zunehmende Bewölkung und vom Emsland bis zum Schwarzwald teils schauerartiger Regen. In der Osthälfte meist gering bewölkt oder klar. Temperaturrückgang auf 18 bis 3 Grad. Am Tage im Westen viele Wolken mit schauerartig verstärkten Regenfällen und einzelnen Gewittern, 18 bis 26 Grad. Das waren die Nachrichten.
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2: Am Mikrofon ist weiter Sören Brinkmann und gleich in der Weltzeit geht es nach Brasilien.

0: 3.08 Uhr ist es. 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Der Kampf gegen die Kriminalität. Es ist eines der wichtigsten Themen derzeit in Brasilien, wo am nächsten Sonntag gewählt wird. Neue Abgeordnete, ein Großteil des Bundessenats, die Regierungen der Bundesstaaten und der nächste Präsident. Und da zeichnet sich ein Duell bekannter Namen ab. Der amtierende Lula da Silva tritt zum vierten Mal an. Sein wichtigster Herausforderer heißt Bolsonaro. Nicht Jair, sondern Flavio, ältester Sohn des früheren Präsidenten Jair Bolsonaro. Für fast die Hälfte der Wahlberechtigten in Brasilien sind nun Kriminalität und öffentliche Sicherheit die zentralen Themen bei der bevorstehenden Wahl. Warum das so ist und was die Favoriten Lula da Silva und Flavio Bolsonaro versprechen, das hat sich Azadeh Peshman in Rio für uns angeschaut.
1: Drei Mädchen in rosafarbenen Ballett-Leotard stehen an einer schwarzen Ballettstange und folgen den Anweisungen von Marina Carvalho. Die macht die Bewegung vor. Ihr Studio liegt in einem Außenbezirk von Rio de Janeiro. Ihren Klarnamen möchte sie nicht nennen. In ihrem Viertel gäbe es nur zwei Ballettlehrerinnen. Sie zu identifizieren wäre deshalb leicht für die Milizen, die schon versucht haben, sie zu erpressen.
2: Ich habe einen Anruf bekommen und ein Typ sagte, hey, deine Arbeit ist so und so viel wert, deshalb werden wir dort für deine Sicherheit sorgen. Ich hatte gerade erst angefangen, dort zu unterrichten und ich dachte nur, Leute, ich arbeite mit Kindern. Stellt euch vor, es würde irgendetwas passieren, wenn sich Kinder im Alter von 3, 4, 5 Jahren in meinen Räumlichkeiten aufhalten. Ich hatte damals wirklich große Angst und habe daraufhin jegliche Werbung eingestellt, die ich gepostet hatte.
1: Das Schutzgeld von 200 Reais, rund 34 Euro, das die Milizen von ihr verlangt haben, hat sie am Ende nicht bezahlt. Diejenigen, die sie bedroht hatten, wurden festgenommen, erzählt sie. Marina betont, dass sie Glück hat, weil die Räume, in denen sie Ballettstunden gibt, zentral an einer Hauptstraße liegen. Geschäfte, die eher abseits gelegen sind, hätten größere Probleme. Manche Inhaber hatten, wie sie, versucht, sich gegen die Schutzgeldforderung zu wehren. Dann seien sie überfallen worden und hätten doch gezahlt. Die Milizen, die das Geld eintreiben, sind bewaffnete Gruppen. Unter den Mitgliedern sind brasilianischen Quellen zufolge aktive oder ehemalige Polizisten, Feuerwehrleute und Strafvollzugsbeamte. Aber auch Zivilisten. Einer Studie der brasilianischen Universität UFF aus dem Jahr 2024 zufolge konnten die Milizen ihre territoriale Kontrolle innerhalb von 16 Jahren verdreifachen. Schutzgeld zu erpressen ist nur ein Weg, wie sie an Geld herankommen.
2: Also die Leute, die wirklich in den abgelegeneren Gegenden wohnen, wo Häuser auch nicht geschützt sind durch Zäune, Gitter oder so etwas, die müssen zahlen. Nicht nur für die Sicherheit, sondern auch für den Zugang zu Wasser, zum Internet, zu einem Telefonanschluss, Strom und so weiter. Meinen ersten Internetzugang habe ich auch über die Milizen bezogen.
1: Milizen bestimmen also auch, wer wie viel für solche Dienste zahlt. Selbst wenn es einen Anbieter gibt, der zum Beispiel Strom zur Verfügung stellt, dann zahlen die BewohnerInnen doppelt. Den Beitrag an den Anbieter und eine Zusatzgebühr, die die Milizen per Zwang eintreiben. In Marinas Viertel versucht die Miliz, die Kontrolle zu übernehmen. Mehrere Studien gehen davon aus, dass etwa ein Drittel der Menschen in der Metropolregion Rio de Janeiro unter dem Einfluss oder der Kontrolle von Milizen und kriminellen Organisationen stehen. Wie dem Verbrechersyndikat Comando Vermelho, das für den illegalen Drogenhandel bekannt ist. In den vergangenen 20 Jahren gab es verschiedene Versuche, das Problem politisch zu lösen. Ein Beispiel: In Favelas wurden zwischen 2008 und 2018 Spezialeinheiten eingesetzt, die verhindern sollten, dass das organisierte Verbrechen dort seinen Einfluss ausbaut. Eine Analyse des brasilianischen Nachrichtendienstes kommt allerdings zu dem Schluss, dass dieser Schritt das Gegenteil bewirkt hat. In Marinas Viertel kämpfen inzwischen zwei verschiedene organisierte Gruppen um die Macht. Den Alltag im Viertel habe das stark verändert, sagt sie.
2: Am Ende ist hier im Viertel das angekommen, worunter der Rest von Rio de Janeiro bereits leidet. Ständige Polizeieinsätze, Schusswechsel am Nachmittag, bei denen eine kriminelle Gruppierung auf eine andere trifft. Kinder, Erwachsene, die einfach nicht zur Arbeit oder zur Schule gehen, ihren alltäglichen Aktivitäten nachgehen können, weil sie mitten im Brennpunkt leben. Hubschrauber, die über dieses Viertel fliegen. Bisher gab es eine Gruppe, die das Sagen hatte. Jetzt gibt es einen Machtkampf und wir Bewohner stecken mittendrin.
1: Aber auch in anderen Vierteln ist im Alltag Vorsicht geboten. Lauf nicht mit dem Handy in der Hand auf der Straße herum, ist ein gängiger Rat. In Brasilien werden statistisch gesehen stündlich 95 Handys gestohlen. Manchmal auch aus dem Auto heraus. Wenn Marina mit dem Auto unterwegs ist, hält sie in manchen Gegenden die Fenster geschlossen.
2: Da fahre ich zum Beispiel nicht mit offenem Fenster herum. Vor allem nicht, wenn ich an einer Ampel anhalten muss. Ich habe mein Handy hier unten, etwas versteckter, guck mal. Bis die kommen und hier reingreifen, dauert es eine Weile. Oder auf der Avenida Brasil, auf der Avenida Rei Pelé. Das sind sehr stark befahrene, sehr zentrale Straßen, auf denen Menschen aus der ganzen Stadt unterwegs sind. Von diesen Straßen aus hat man eine sehr einfache Fluchtroute. Und auf ein Motorrad zu springen, das Handy aus dem Auto zu klauen und dann wegzufahren, das geht sehr schnell.
1: Die Alltagskriminalität und das organisierte Verbrechen beeinträchtigen das Leben vieler Menschen. Ich treffe Maria Isabel in ihrem Homeoffice im Süden der Stadt.
3: Heute hat es länger gedauert, bis du hier angekommen bist, wegen des Baums, der umgefallen ist. Aber oft ist der Grund eine Schießerei.
1: Maria Isabel Cuoto ist Soziologin und Leiterin für Daten und Transparenz bei der Organisation Fogo Cruzado, was auf Deutsch Kreuzfeuer heißt.
3: Wenn ich zum Beispiel von zu Hause aus zum Flughafen fahre, schaue ich mir in unserer App an, welche Route die beste ist, um zu wissen, ob ich die rote Linie, eine Schnellstraße nehme, die gelbe Linie oder die Allee Avenida Brasil. Denn, naja, es könnte auf meinem Weg zu einer Schießerei kommen.
1: Fogo Cruzado hat eine App entwickelt, mit der man in Echtzeit verfolgen kann, wo gerade eine Schießerei stattfindet. Nicht nur in Rio, sondern auch in den Städten Recife, Salvador und Belém. Die App will den UserInnen ermöglichen, sich sicherer durch die Stadt zu bewegen. Die öffentliche Sicherheit ist auch eins der zentralen Themen in diesem Wahlkampf. Die Mordrate liegt zwar erstmals seit Beginn der Erhebung unter 20 pro 100.000 EinwohnerInnen, gleichzeitig sind im vergangenen Jahr so viele Menschen wie noch nie durch Polizeigewalt getötet worden. Auch bei Femiziden sind die Zahlen gestiegen. Im vergangenen Jahr wurden 1.571 Frauen ermordet. Diese Zahlen gehen aus dem Jahrbuch für öffentliche Sicherheit hervor. Die beiden aussichtsreichsten Kandidaten werben mit unterschiedlichen Lösungsideen. Der amtierende Präsident Lula da Silva setzt unter anderem auf mehr Kompetenzen im Bund, auf eine stärkere Zusammenarbeit zwischen den einzelnen Behörden.
4: Ich habe in meiner ersten Amtszeit versucht, eine einheitliche Aufklärungsstelle zu schaffen. Marine, Heer, Luftwaffe und Bundespolizei. Sie sprechen nicht miteinander. Sie geben keine Informationen an die anderen weiter, denn jeder ist Herr über seine eigenen Informationen. Und Informationen bedeuten Macht und niemand will Macht abgeben.
1: Noch ist öffentliche Sicherheit vor allem Sache der einzelnen Bundesstaaten. Um das zu ändern, braucht Lula eine Verfassungsänderung. Sonst kann er dem Bund nicht mehr Befugnisse verschaffen. Die Abgeordnetenkammer hat sie schon im März dieses Jahres beschlossen. Aber es fehlt eine Abstimmung im Senat. Flávio Bolsonaro möchte 5 neue Gefängniskomplexe mit höchster Sicherheitsstufe errichten, so wie sie bereits in El Salvador existieren. Außerdem hat er vor, härtere Strafen einzuführen, das Alter der Strafmündigkeit zu senken und Männer, die Frauen und Kinder vergewaltigen, chemisch kastrieren. In Bezug auf die Gewalt der Milizen und Verbrechersyndikate hat er auch konkrete Pläne.
5: Ab dem kommenden Januar werde ich dem Drogenhandel den Krieg erklären. Und die Verbrechersyndikate PCC, das Comando Vermelho sowie die Milizen als narkoterroristische Organisationen einstufen. Die Akteure werden viel länger in Haft bleiben und in einem der 5 neuen Bundesgefängnisse, die ich errichten werde, in Isolationshaft untergebracht werden.
3: Die Pläne von Bolsonaro sind das perfekte Marketinginstrument. Einprägsame Slogans, die die Ängste der Menschen ansprechen. Als politische Maßnahmen hingegen verspricht er genau das, was der Bundesstaat Rio de Janeiro schon seit Jahrzehnten tut. Wenn diese Art von Maßnahmen, die Repression, das Problem in Brasilien tatsächlich lösen würde, müssten wir dieses Interview gerade nicht führen. Denn dann würde Rio de Janeiro in Sachen Kriminalität dem Niveau Neuseelands entsprechen. Was Flávio Bolsonaro vorschlägt, sind härtere Strafen und die sind größtenteils nicht vereinbar mit verfassungsrechtlichen Normen.
1: Die Soziologin bezieht sich vor allem auf den folgenden Satz aus dem Wahlprogramm von Flávio Bolsonaro. Ein mit einem Gewehr bewaffneter Krimineller wird von den Sicherheitskräften erschossen. In Brasilien gibt es keine Todesstrafe und ein Polizist darf auch nicht einfach jemanden erschießen, nur weil er ein Verbrecher ist oder er ihn für einen hält. Auch Bolsonaros Herausforderer Lula da Silva hat viel vor. Er möchte ein eigenes Ministerium für öffentliche Sicherheit schaffen. Allerdings hat er das schon in seiner letzten Amtszeit versprochen. Und genau darin sieht die Soziologin Maria Isabel Cuoto ein wesentliches Problem.
6: O programa do governo Lula é programa tecnicamente muito mais robusto.
3: Das Programm der Lula-Regierung ist technisch gesehen viel fundierter. Es ist ein Programm, das die wichtigsten Probleme angeht. Es befasst sich mit der Frage der nationalen Koordination, damit, wie man die Finanzströme der kriminellen Gruppen trockenlegt, der Notwendigkeit, gegen bewaffnete Gruppen zu ermitteln. In diesem Sinne ist es also ein viel solideres Programm. Ein großes Problem ist die Glaubwürdigkeit. Viele denken, okay, aber wir sind doch trotz fast 5 Regierungen der Arbeiterpartei PT dort angekommen, wo wir jetzt sind. Wir müssen ein Ministerium für öffentliche Sicherheit schaffen und dieses Ministerium muss über die Fähigkeit zur nationalen Koordination verfügen. Deshalb brauchen wir eine Verfassungsänderung.
1: Die Dringlichkeit dieser Verfassungsänderung wurde von PolitikerInnen in die Debatte eingebracht, als es am 28. Oktober 2025 in Rio de Janeiro zu dem tödlichsten Polizeieinsatz in der Geschichte Brasiliens kam.
7: Rio de Janeiro vive nessa terça-feira, como vocês bem disseram, dia de pânico e insegurança por toda a cidade.
4: Rio de Janeiro erlebt an diesem Dienstag einen Tag der Panik und Unsicherheit in der ganzen Stadt. Ein Großeinsatz, der am frühen Dienstagmorgen mit mehr als 2500 Polizisten, darunter Zivil- und Militärpolizisten, begann, hatte zum Ziel, die territoriale Ausbreitung des Comando Vermelho einzudämmen. Die Staatsanwaltschaft begleitete den Einsatz der Sicherheitskräfte in den Wohnsiedlungen Peña und Alemão im Norden von Rio, die im Rahmen von Ermittlungen als Hauptquartiere der kriminellen Bande identifiziert worden waren. Als Vergeltung für die Polizeiaktion begannen Kriminelle damit, wichtige Verkehrsadern der Stadt, ja der gesamten Stadt, zu blockieren und setzten mehr als 50 Busse und Lastwagen als Barrikaden ein. Der Verkehr kam zum Erliegen, in der Bevölkerung brach Panik aus. Aus diesem Grund teilt das Einsatzzentrum von Rio mit, dass die Stadt sich in der Alarmstufe 2 befindet.
1: Innerhalb von 10 Tagen wurden 18 Gesetzesentwürfe zur öffentlichen Sicherheit im Kongress eingebracht. Das Ereignis spaltete das Land. Es gab Zweifel an der Verhältnismäßigkeit des Einsatzes. Die Polizei hat 117 Verdächtige getötet. 5 Polizisten sind bei dem Einsatz ums Leben gekommen.
8: Ich erinnere mich daran. Es war an meinem Geburtstag.
1: Isis Saboia da Silva ist in dem Viertel groß geworden, in dem der Einsatz stattgefunden hat.
8: Ich finde, es spielt keine Rolle, ob jemand ein Verbrecher ist. Man muss ihn festnehmen, damit so etwas nicht passiert. Es waren einfach zu viele Tote. Die Kinder sagten, wir mussten eine Leiche hinter unserem Haus wegschaffen. Ich habe das in meiner Kindheit selbst erlebt, wenn es zu Schießereien kam. Wir gingen zur Schule und sahen, wie die Polizei Leichen wegschleppte und die Hirnmasse der Menschen auf dem Weg liegen blieb.
1: Die Polizeigewalt ist im vergangenen Jahr um 5% gestiegen und über 80% der Opfer sind schwarze Menschen. Für ISIS sei seit dem Polizeieinsatz im letzten Jahr alles nur schlimmer geworden. Sicherheit gibt es für sie nicht. Dass sich die Situation für sie mit der Wahl ändern wird, daran glaubt sie nicht. Wählen gehen wird sie am Sonntag trotzdem. Allerdings will sie für keinen der Favoriten stimmen.
8: Denn es bringt nichts, wenn ich für Bolsonaros Sohn oder Lula stimme. Das sind Leute, die hier nicht leben. Sie wissen nicht, was hier vor sich geht. Sie wissen nur, was im Fernsehen gezeigt wird. Und was zeigt das Fernsehen? Es gab ein Massaker. Das war's. Sie sind nicht gekommen, um zu erfahren, was hier passiert, was in den Köpfen der Familien vorgeht.
1: Auch für Marina Carvalho, die Ballettlehrerin aus dem Außenbezirk von Rio de Janeiro, macht es keinen Unterschied, wer von beiden am Ende gewinnt.
9: Also für die öffentliche Sicherheit macht es keinen Unterschied. Es ist wie beim Fußball. Ob es nun das Trikot von Vasco ist oder das von Flamengo, die kriminellen Gruppen werden sich weiterhin gegenseitig bekämpfen. Ob wir also heute von Vasco und morgen von Flamengo beherrscht werden, die Bevölkerung wird weiterhin zur Kasse gebeten werden. Wir werden weiterhin unter dem Konflikt leiden.
0: Eindrücke von Azadeh Pesman aus Brasilien, vor den Wahlen am kommenden Wochenende in Brasilien, wo aktuell das Thema Sicherheit den Wahlkampf beherrscht. Das war die Weltzeit hier in der Deutschlandfunk-Radionacht. Nacht.

Sie hören den Deutschlandfunk um 3.26 Uhr jetzt zu Themen aus der Forschung und Wissenschaft. Wir hören die Sendung Forschung aktuell, die mein Kollege Lennart Pyritz gestern moderiert hat und in der er unter anderem der Frage nachgegangen ist, ob zu attraktiveren Schmetterlingsarten auch mehr geforscht wird als zu

0: Arzt und Medizinjournalisten Lukas Kohlenbach gesprochen über Risiken und Regulierung und darüber, wie stark der Konsum von Energydrinks in Deutschland gestiegen ist.
1: Jugendliche probieren heute vor allem häufiger mal aus, wie so ein Energydrink schmeckt und ob er sie auch wirklich wacher macht. Das sagen zumindest mehr als 70% aller Jugendlichen in Deutschland inzwischen. Und das ist ein Zuwachs von 11 Prozentpunkten in den vergangenen 6 Jahren. Aber diejenigen, die jetzt jeden Tag einen Energydrink trinken, die sind nicht unbedingt mehr geworden. Das sind so relativ konstant rund 6% aller Befragten gewesen.
2: Gab es noch mehr Zahlen dazu, wie sich die Konsummuster entwickelt haben in den letzten Jahren?
1: Ja, was auch angestiegen ist, dass Jugendliche einmal pro Monat einen Energydrink trinken oder auch jede Woche mal einen, vielleicht am Wochenende so bei einer Party. All das nimmt tatsächlich zu. Und was ich persönlich auch bemerkenswert an den Zahlen fand, auch Kinder probieren Energydrinks immer häufiger, zumindest ein einziges Mal aus. Bei den 9- bis 12-Jährigen, da gibt inzwischen fast die Hälfte der rund 40.000 Befragten in dieser Langzeitstudie das an.
2: Dann lass uns mal einen Schritt zurücktreten. Was ist das für eine Studie, die da heute im Deutschen Ärzteblatt vorgestellt wurde? Wie gut ist da die Datenbasis?
1: Die Zahlen, die kommen vom sogenannten Präventionsradar. Forschende vom Institut für Therapie und Gesundheitsforschung in Kiel befragen da seit 2020 jedes Jahr Schüler an weiterführenden Schulen in ganz Deutschland, zumindest fast. Das Saarland, das ist nicht dabei. Und diese Datenbasis, die gilt als recht solide. Insgesamt sind da mehr als 100.000 Kinder und Jugendliche in dieser Befragung. Und gegenüber dem Science Media Center haben heute übereinstimmend Forschende gesagt, die Datenbasis ist wirklich repräsentativ für Kinder und Jugendliche in ganz Deutschland. Was die erhobenen Daten aber leider nicht aufschlüsseln ist, ist es jetzt eher so eine Dose, die die Jugendlichen da mitunter täglich trinken, oder sind es sogar mal mehrere? Und wie viel Koffein oder Zucker ist da wirklich drin?
2: Okay, die Daten zeigen also in Anführungsstrichen nur, wie häufig die Befragten Energydrinks getrunken haben. Die genaue Menge oder auch die genauen Inhaltsstoffe dieser Getränke, die wurden nicht erfasst.
1: Ja, das wäre schon interessant, wenn wir da in Zukunft noch mehr Daten haben würden. Aber so oder so, die meisten Energydrinks, die sind ja recht ähnlich zusammengesetzt. Meist sind so 160 Milligramm Koffein in einem halben Liter enthalten. Und das ist wirklich an der gesetzlichen Höchstgrenze in Deutschland. Zum Vergleich, eine Tasse Filterkaffee, die hat gerade mal so rund 75 Milligramm Koffein, also weniger als die Hälfte. Koffein ist gesundheitlich nicht unbedingt immer schädlich. Das kommt sehr auf die Dosis an. Aber wenn man wirklich viel auf einmal zunimmt, dann kann Herzrasen auftreten oder es kann auch mal schwerere Probleme mit dem Herzen geben. Und in vielen Energydrinks ist natürlich auch ziemlich viel Zucker enthalten. Das kann langfristig zu Übergewicht beitragen oder auch die Zähne schädigen.
2: Schlagen die Studienautoren denn auch konkret Maßnahmen vor, um diesem ja doch bedenklichen Trend entgegenzuwirken?
1: Ja, sie sagen zum Beispiel, dass das Marketing in den sozialen Medien eingeschränkt werden könnte. Da gibt es sogar inzwischen Influencer, die ihre ganz eigenen Energydrink-Produkte verkaufen und vermarkten. Und es könnte auch Altersgrenzen für den Verkauf an Jugendliche in Deutschland geben. Darauf weisen auch nicht an der Studie beteiligte Forschende hin. In anderen EU-Ländern, da gibt es die schon. Litauen, Lettland und Polen zum Beispiel, da dürfen Energydrinks mit mehr als 150 Milligramm Koffein pro Liter nur noch an über 18-Jährige abgegeben werden. Und in Großbritannien, da soll ab nächstem Jahr eine Regel gelten, dass das nur noch über 16-Jährige solche Getränke bekommen. Wichtig wäre es aber dann, darauf haben Fachleute gegenüber dem Science Media Center hingewiesen, dass solche Maßnahmen auch wissenschaftlich begleitet werden, um dann wirklich zu wissen, ob sie auch helfen.
2: Immer mehr Jugendliche trinken in Deutschland Energy Drinks. Wie Wissenschaftler diesen Trend beurteilen, das hat Lukas Kohlenbach für uns recherchiert. Vielen Dank dafür. Stellen Sie sich bitte mal zwei Schmetterlinge vor. Den Schwalbenschwanz, den kennen Sie vielleicht, ein großer Tagfalter, gelb, schwarz, blau und rot gemustert, mit Fortsätzen an den Hinterflügeln, den sogenannten Schwänzchen, und dann einen Dickkopffalter, die sind klein, braun und ziemlich unauffällig. Welchen davon finden Sie attraktiver? Genau solche Fragen haben Forschende für eine Studie im Fachmagazin Current Biology gestellt. Dabei haben sie nicht nur untersucht, welche Falter in der Öffentlichkeit besonders gut ankommen, sondern auch, ob schöne Arten auch besser erforscht und geschützt werden. Über die Ergebnisse habe ich vor der Sendung mit einer der Autorinnen gesprochen. Elisabeth Kühn vom Department Naturschutzforschung am Helmholtz-Zentrum für Umweltforschung in Halle. Meine erste Frage war, welche Eigenschaften machen denn Schmetterlinge für uns Menschen besonders attraktiv?
3: Na, das hat uns genau

0: interessiert diese Frage und deshalb haben wir eine Umfrage gestartet, einen Fragebogen an verschiedene Menschen in ganz Europa verschickt und sie gebeten, wirklich mal so ganz intuitiv zu entscheiden, wenn sie Fotos sehen von Schmetterlingen, welchen finden sie schön auf einer Skala von 1 bis 10 und welchen nicht. Und daraus konnten wir dann auswerten, welche Faktoren besonders gut ankommen. Und das sind wenig überraschend farbenfrohe Arten. Dann aber insbesondere Blau und Gelb ist sehr beliebt. Und dann, wenn die Flügel noch so ein bisschen ja, Strukturen haben, zum Beispiel so einen geschwänzten Flügel oder starke Farbkontraste. Also das sind so die Funktionen, die einen Schmetterling besonders schön machen.
1: Das waren jetzt die individuellen Antworten in diesem Fragebogen. Welchen Einfluss hat denn dieser Schönheitsindex, sage ich mal, auf die öffentliche Aufmerksamkeit? Das haben Sie ja auch untersucht.
0: Also erstmal haben wir jeder europäischen Tagfalterart einen Schönheitsindex zugeordnet, also einen Wert, und dann geschaut, wie häufig kommen diese Arten denn zum Beispiel bei Flickr oder bei iNaturalist vor, wie oft werden sie bei Wikipedia angeschaut. Und da sieht man ganz klar, dass die Arten mit einem hohen Schönheitsindex deutlich häufiger angeschaut, hochgeladen, bearbeitet werden als die anderen Arten.
1: Das betrifft jetzt ja erstmal die Allgemeinheit. Das Überraschende an Ihrer Studie war, dass Sie jetzt im Prinzip diesen Effekt auch im Wissenschaftsbetrieb nachweisen konnten. Also Attraktivität spielt offenbar auch in der Forschung eine Rolle. Mehr Studien, mehr Gensequenzen von attraktiven Faltern, so könnte man es zusammenfassen.
0: Das hat uns tatsächlich auch gewundert, aber es ist tatsächlich so, dass es deutlich mehr Forschung gibt zu den Arten, die einen hohen Schönheitsindex haben. Also je schöner die Art ist, also rein subjektiv wahrgenommen von den Menschen, umso mehr wird sie auch wissenschaftlich bearbeitet und genau auch mehr Gensequenzen werden durchgeführt für diese Arten.
1: Woran liegt das, dass es auch in der Wissenschaft diese Präferenz für besonders, ja, ich sag mal, schöne Schmetterlinge gibt?
0: Also eine konkrete Antwort darauf haben wir nicht. Das können wir wirklich nicht sagen, woher das kommt. Es ist wahrscheinlich wirklich auch ja ein psychologischer Faktor, der einfach dazu führt, dass man doch eher lieber die schönen, bunten, großen Arten untersucht.
1: Was bedeutet diese, ich nenne es mal, Datenschieflage denn für konkrete Naturschutzbemühungen? Sind unscheinbare Schmetterlinge dann da auch benachteiligt?
0: Das kommt darauf an. Also besonders auffällig ist diese Schieflage im europäischen Naturschutzrecht in der Berner Konvention oder auch in der FFH-Richtlinie, die darauf aufbaut. Das ist Naturschutzrecht, das auf Experteneinschätzungen basiert und da werden die schönen Arten deutlich bevorzugt. Ganz anders funktioniert es bei den roten Listen. Da sind die bedrohten Arten im Durchschnitt weniger attraktive Arten. Also da ist es eher umgekehrt und das liegt daran, dass die roten Listen wirklich ganz objektiv auf Zahlen basieren. Also die schauen wirklich nach Verbreitung, nach Rückgang und Zunahme der Arten und nicht so sehr auf reine Experteneinschätzung.
1: Wie könnte man denn dieser Schieflage, diesem Bias jetzt entgegenwirken?
0: Also erstmal ist dieser Bias per se nicht schlecht. Denn es gibt Naturschutzprojekte, bei denen einzelne Arten Schirmarten sind und das sind häufig die schöneren Arten. Das ist aber auch ganz okay so, weil eben durch den Schutz dieser einen besonderen Art der ganze Lebensraum stellvertretend geschützt wird. Und davon profitieren eben auch die weniger attraktiven Arten. Etwas anders ist die Situation, wenn wir uns um den Schutz einzelner Arten bemühen. Denn da müssen wir wirklich schauen, wie es den einzelnen Arten geht und auf die rote Liste schauen. Und auch da besteht die Gefahr, dass man die schöneren Arten bevorzugt. Aber da ist es halt sehr wichtig, dass man alle Arten, die vorkommen, sich anschaut, ganz unabhängig von ihrer Schönheit.
1: Schöne Schmetterlinge werden auch besser geschützt. Über die Hintergründe habe ich mit der Biologin Elisabeth Kühn gesprochen. Wenn der Meeresspiegel steigt, verändert sich die Küstenlinie. Wo heute noch Land ist, schwappt in Zukunft dann Wasser, mit ganz neuen Bedingungen für Tiere und Pflanzen. Ein chinesisch geführtes Forschungsteam hat sich jetzt angeschaut, wie sich dadurch eingeschleppte Arten verbreiten könnten, die ursprünglich gar nicht in den betreffenden Gebieten vorgekommen sind. Der weltweite Anstieg des Meeresspiegels wird eine neue biologische Invasionsfront schaffen. So der kinoreife Titel Ihres Artikels im Fachmagazin Nature, Ecology and Evolution. Meine Kollegin Dagmar Röhrlich hat die Studie gelesen. Vor der Sendung habe ich sie gefragt, was genau die Forschenden da untersucht haben.
2: Also sie haben erstmals modelliert, was mit eingeschleppten Meerestieren passiert, wenn der Meeresspiegel steigt und Küstenland dann überflutet wird. Und zwar mit eingeschleppten Meerestieren, die jetzt schon da sind. Dann haben sie berechnet, wo für diese Tiere dann bis 2050 bzw. 2100 neuer Lebensraum entstehen könnte. Also die Frage ist, wenn man es so zusammenfasst, wie weit könnten diese Arten mit dem steigenden Meeresspiegel eigentlich landeinwärts vorrücken?
1: Fokussieren wir erstmal auf den steigenden Meeresspiegel. Wie viel neuer Lebensraum könnte denn durch den Anstieg des Meeresspiegels entstehen?
2: Also da kommt schon einiges zusammen. Bis 2050, wenn man jetzt alle Küsten nimmt, alle Inseln, alle Kontinente zusammengenommen, ist das eine Fläche, die in etwa der Größe Deutschlands entspricht. Und bis 2100 dann der Größe Frankreichs. Im großen Teil davon könnten die bereits eingeschleppten Arten sich dann ausbreiten. Und besonders günstig sind die Bedingungen, wie die Studie feststellt, offenbar rund um Flussmündungen. Und deshalb taucht halt auch die Nordsee als Hotspot auf.
1: Also quasi bei uns vor der Haustür. Warum ausgerechnet die Nordsee?
2: Ein wichtiger Grund sind eben diese Flussmündungen von Rhein, Elbe oder Weser beispielsweise. Diese Ästuare sind so flach, dass sich das Meer da weit ausbreiten kann, wenn der Meeresspiegel steigt. Jetzt sieht das aber in der Realität anders aus. Also es ist theoretisch eine Möglichkeit. Denn in der Nordsee beispielsweise gibt es viele Deiche, die das Land vor Hochwasser schützen. Und da kann das Meer sich einfach nicht so ausbreiten. Das wird also regelrecht eingeklemmt, sagt Marc Schurch, Professor für Küstendynamik an der Universität Bremen, der nicht an der Studie beteiligt war.
3: In Gebieten wie beispielsweise der Nordsee, wo wir im Prinzip fast entlang der kompletten Küste hohe Deiche haben, die uns vor dem Meeresspiegelanstieg und der damit verbundenen Überflutung schützen, kann dieser Prozess natürlich nicht funktionieren. Und das ist natürlich auch einer der Prozesse und einer der Faktoren, die diese Studie überhaupt gar nicht mit in Betracht zieht, weil wir uns als Gesellschaft an den Meeresspiegelanstieg anpassen und diese Überflutung oft nicht zulassen.
1: Wenn wir jetzt mal drauf schauen, wer sich da mit dem steigenden Meeresspiegel ausbreiten könnte. Die Studienautoren sprechen ja von einer neuen biologischen Invasionsfront und haben gut 120 gebietsfremde, aber schon eingeschleppte Arten untersucht. Aber dürften sich nicht auch heimische Arten mit dem Meeresspiegelanstieg ausbreiten? Also was für ein Ökosystem entsteht dann?
2: Also die Forscher haben nicht modelliert, was mit den heimischen Arten geschieht, wie die in die neuen Lebensräume vorrücken. Aber natürlich werden die das auch machen. Das ist auch etwas, was die Forscher selbst zugeben. Und es kommt halt eigentlich darauf an, welche Wechselwirkungen zwischen diesen bereits vorhandenen Neuankömmlingen und den bereits vorhandenen heimischen Arten entstehen.
1: Gibt es denn da einen Anhaltspunkt? Also gibt es für solche Wechselwirkungen zwischen Arten in der Nordsee schon jetzt ein Beispiel?
2: Ja, die pazifische Auster im Wattenmeer ist sehr beliebt als Beispiel. Als sie dort eingeführt wurde und sich ausgebreitet hat, da gab es die Sorge, sie könnten die heimischen Miesmuscheln verdrängen. In Wirklichkeit aber haben die sich sozusagen zusammengetan. Man hat gemischte Riffe, oben die großen pazifischen Austern und unten viel kleineren Miesmuscheln, die sich sozusagen schützen lassen von den großen. Christian Buschbaum vom Alfred-Wegener-Institut, der ebenfalls nicht in der Studie beteiligt war, der warnt deshalb davor, dass man diese eingeschleppten Arten automatisch mit schädlich gleichsetzt.
4: Na klar, verändern die eingeschleppten Arten das vorhandene Ökosystem und auch die Interaktion zwischen Arten. Aber es ist bisher nicht so, dass eine eingeschleppte Art eine heimische verdrängt hat, beziehungsweise eine ökologische Funktion des Wattenmeers, beispielsweise als Nahrungsgrundlage für Vögel, dadurch irgendwie eingeschränkt ist.
1: Welcher Erkenntnisgewinn bleibt denn dann von dieser aktuellen Studie?
2: Also unabhängig davon, wie sich die Ökosysteme in den verschiedenen Teilen der Welt dann genau entwickeln werden, diese Studie, die behandelt Effekte, die noch nicht näher beachtet worden sind bislang, da sind sich die Fachleute einig, wo das Meer tatsächlich auf bisheriges Land vordringen kann. Da können auch neue marine Lebensräume entstehen. Nur wie die dann genau aussehen, das ist viel komplizierter, als diese ganze globale Studie es derzeit vermuten lässt.
1: Mehr. Mit dem Anstieg des Meeresspiegels könnten sich eingewanderte Arten ausbreiten. Dagmar Röhrlich hat dieses Zukunftsszenario für uns entworfen. Gerade ist es sonnig und ruhig. In der kommenden Nacht ziehen dann von Westen Wolken und Regen auf. Der Wetterbericht ist nicht nur für die eigene Tagesplanung relevant. Je nach Wetter liefern auch Windräder und Solaranlagen mal mehr oder weniger Strom. Und das ist eine Herausforderung für das Stromnetz. Und es gibt noch ein Problem, weil immer weniger Großkraftwerke gebraucht werden. Denn mit diesen Kraftwerken verschwinden auch technische Fähigkeiten, die helfen, die Spannung im Netz stabil zu halten. Eine davon heißt Blindleistung, klingt sperrig, ist aber für die Netzbetreiber so etwas wie das Schmiermittel im Stromsystem. In Hamburg wurde jetzt getestet, ob Ladesäulen für Elektroautos helfen könnten, diese Blindleistung zu regeln und so das Stromnetz stabil zu halten. Frank Rothelüschen mit den Einzelheiten.
5: Ein schöner sonniger Tag und man sitzt im Biergarten und bestellt sich ein kühles Bier.
6: Wenn Bastian Fahe erklären soll, was Blindleistung ist, veranschaulicht er das gern an einem frisch gezapften Glas Bier.
5: Und das Bier ist zu 80% mit Flüssigkeit gefüllt und zu 20% hat man eine wunderschöne Schaumkrone. Und damit ist das Glas voll.
6: Übertragen auf die Welt der Stromnetze, die Flüssigkeit, die 80%, entsprechen der Wirkleistung, also dem, was aus der Steckdose kommt und wir tatsächlich nutzen können.
5: Und die Blindleistung, das sind die 20% Schaumkrone. Da hat man im Prinzip nicht viel von, man hat sie bezahlt und das Glas ist damit gefüllt, aber es entfaltet keine Wirkung.
6: Blindleistung entsteht im Stromnetz, weil Geräte und Leitungen ständig elektromagnetische Felder aufbauen. Dadurch pendelt laufend Energie im Netz hin und her, ohne Arbeit zu leisten. Doch für die Netzbetreiber hat Blindleistung eine wichtige Funktion, sagt Thomas Börger. Ebenso wie Bastian Fahher arbeitet er bei den Hamburger Energienetzen.
7: Weil ich benötige die Blindleistung, um tatsächlich auch unser Energiesystem, unser Stromsystem am Laufen zu halten. Blindleistung ist im Endeffekt das Schmiermittel, wenn man so möchte.
6: Denn Blindleistung hilft, die Spannung im Netz stabil zu halten. Aber zu viel ist schlecht, zu wenig auch, weshalb Blindleistung ständig nachgeregelt werden muss. Bislang geschieht das vor allem durch Großkraftwerke. Doch die werden nach und nach durch Windräder und Solarmodule ersetzt. Die Folge?
7: Dadurch, dass die Kraftwerke sukzessive aus dem Netz gehen, fehlt uns diese Fähigkeit. Wir haben zunehmend weniger Großkraftwerke verfügbar, die wir dann für uns netzdienlich nutzen können.
6: Das Manko lässt sich zwar mit großen Spulen in Umspannwerken ausgleichen. Indem sie hoch und runter fahren, können sie dem Netz Blindleistung entziehen oder hinzufügen und es dadurch stabilisieren. Aber diese Spulen sind teuer, weshalb die Fachleute nach Alternativen suchen. Fündig geworden sind sie bei Anlagen, die heute vielerorts stehen. Am Straßenrand, auf Parkplätzen und auf Betriebshöfen wie dem der Hamburger Energienetze.
7: Das ist jetzt eine Ladesäule, man nennt sie auch Low-DC-Ladesäule, weil die eine Ladeleistung von 50 kW bereitstellt.
6: Können Ladesäulen nicht nur Elektroautos laden, sondern auch Blindleistung ins Netz speisen bzw. sie kompensieren? Um das herauszufinden, haben Börger und seine Leute verschiedene Säulentypen durchgemessen. Das Resultat? Im Prinzip geht das schon.
7: Grundsätzlich ist es so, dass wir diese Ladesäule IT-seitig ansteuern und der Ladesäule mitteilen, wie sie sich zu verhalten hat. Dafür ist nicht erforderlich, dass wir zusätzliche Hardware installieren. Und das ist das eigentlich Schöne daran.
6: Doch es gibt Einschränkungen. Herkömmliche Wallboxen im Hauskeller eignen sich nicht. Nötig sind Schnellladesäulen, die mit Gleichstrom funktionieren. Und hier gibt es Unterschiede.
5: Manche Hersteller können diese Blindleistung auch im, ich sag mal, ausgeschalteten Zustand, also kein Fahrzeug lädt an der Säule, bereitstellen. Andere tun das derzeit noch nicht, da ist diese Funktion nicht aktiviert.
6: Was sich wohl recht einfach ändern ließe. Das Prinzip jedenfalls funktioniert. Um es umzusetzen, müssten Geschäftsmodelle entwickelt, die Ladesäulensoftware standardisiert und die Hersteller überzeugt werden, dass sie mit dem neuen Ansatz womöglich sogar Geld verdienen können, betont Bastian Fahher.
5: Ich würde einfach nur noch mal bekräftigen, wie groß die Chancen tatsächlich sind, die wir hier sehen. Weil wir über Betriebsmittel sprechen, die in großer Zahl heute schon verbaut sind und deren Zahl noch deutlich steigen wird. Und es ist aus unserer Sicht einfach eine vertane Chance, wenn wir das Potenzial nicht nutzen würden.
1: Frank Rothelüschen darüber, wie Schnellladesäulen das Stromnetz stabilisieren könnten. Und damit sind wir bei den Wissenschaftsmeldungen des Tages, heute von und mit meinem Kollegen Lucian Haas.
8: Transplantierte Herzen passen ihr biologisches Alter an das Alter der Empfänger an. Das haben Forschende der Harvard University zunächst bei Mäusen beobachtet. Bei älteren Herzen in jungen Tieren fanden sie Monate nach einer Transplantation im Erbgut der Organe molekulare Anzeichen einer Verjüngung. Junge Herzen in älteren Tieren alterten hingegen schneller. Das Team untersuchte auch 11 Menschen mit transplantierten Herzen, bei denen es zwischen Spender und Empfänger deutliche Altersunterschiede gab. Dort zeigte sich derselbe Effekt. Sollte sich das in größeren klinischen Studien bestätigen, wäre das eine gute Nachricht. Denn dann könnten bei jüngeren Patienten künftig auch ältere Spenderherzen eingesetzt werden. Das würde die Verfügbarkeit passender Spenderorgane erhöhen.
1: Die Fähigkeit zu fliegen hat sich bei Dinosauriern offenbar mehrfach entwickelt.
8: Zu diesem Schluss kommen Forschende aus China nach der Analyse eines 57 cm langen Dino-Fossils, bei dem Federn, Zähne und Flügel erhalten sind. Ein Bauer hatte das Fossil 2023 im Nordosten Chinas entdeckt. Es stammt aus der frühen Kreidezeit vor rund 115 Millionen Jahren. Das Team ordnete das vogelähnliche Tier einer neuen Art zu, Norellraptor basboldi. Diese teilt viele der für das Fliegen wichtigen Körpermerkmale mit Urvögeln wie dem Archaeopteryx. Ein genauerer Vergleich zeigte jedoch, dass die Entwicklungsschritte dorthin eine andere Reihenfolge hatten. Demnach muss sich das Fliegen anatomisch auf mehreren Wegen entwickelt haben.
1: Jetzt kommt was Schönes. Künstliche Regenwurmgänge können die Getreideernte steigern.
8: Das berichtet ein Team des Thünen-Instituts in der Fachzeitschrift Plant and Soil. Die Forschenden haben mit Metallstangen 80 cm tiefe Gänge in den Boden gestochen, jeweils 100 pro Quadratmeter. Wie bei den Röhren, die Regenwürmer graben, nutzten Wurzeln diese Gänge, um verdichtete Bodenschichten zu durchdringen. So erreichten sie tiefer liegendes Wasser und Nährstoffe. Auf den Versuchsflächen mit künstlichen Gängen stiegen die Erträge um bis zu 12% im Vergleich zu benachbarten Flächen ohne diese Behandlung. Am stärksten profitierten die Pflanzen auf stärker verdichteten Böden und bei Trockenheit.
1: Weltweit wird jede 8. Krebserkrankung durch eine Infektion verursacht.
8: Das geht aus einer Studie der Internationalen Agentur für Krebsforschung IARC im Fachjournal Lancet Oncology hervor. Demnach wurden im Jahr 2024 rund 2,3 Millionen neue Krebsfälle durch Bakterien oder Viren als Erreger ausgelöst. Am häufigsten ist Magenkrebs durch eine Infektion mit dem Bakterium Helicobacter pylori. Die Studie nennt hierfür weltweit 760.000 Fälle. Die meisten dieser Erkrankungen ließen sich durch Impfungen und Vorsorge vermeiden. Laut IARC treten jedoch über 3/4 der infektionsbedingten Krebsfälle in ärmeren Ländern auf. Dort fehlt es häufig an ausreichender medizinischer Versorgung.
1: Und die letzte Meldung für heute: Wälder kühlen weniger, wenn sie zerstückelt sind.
8: Forschende der Fudan-Universität in Shanghai haben untersucht, welchen Einfluss Straßen, Siedlungen und Felder im Wald auf die Temperatur der Landoberfläche haben. Dafür werteten sie globale Satellitendaten aus. Das Ergebnis: Allein die Zerteilung von Wäldern erhöht vielerorts schon die Oberflächentemperatur, selbst wenn die Waldflächen insgesamt weitgehend intakt bleibt. In manchen Regionen, vor allem in den Tropen, kann dieser Temperatureffekt sogar deutlich stärker sein als bei einem reinen Verlust an Kronenfläche. Die Forschenden folgern daraus, dass bei Schutz- und Aufforstungsprojekten im Dienste des Klimaschutzes möglichst wenig fragmentierte Flächen im Fokus stehen sollten.
9: Aktuelle Meldungen aus der Wissenschaft von Lucian Haas in der Sendung Forschung aktuell, die mein Kollege Lennart Püritz moderiert hat. Drei Uhr fünfzig ist es, 3:50 Uhr. 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

0: Willkommen zum Kalenderblatt. Als Zentralorgan der Sozialdemokratie Deutschlands gegründet, seit 1876 gibt es die SPD-Parteizeitung Vorwärts. Sie hat Zensur überlebt, das Sozialistengesetz im Kaiserreich, Verbot durch die Nazis und ist mehrere Male im Exil oder aus dem Exil erschienen. Inzwischen kann also diese Zeitung auf eine lange, auf eine große Tradition blicken, auch wenn der Vorwärts inzwischen nur noch als digitales Produkt erscheint. Heute, vor 150 Jahren, ist die erste Ausgabe herausgekommen.
1: Es ist nicht leicht, im Kaiserreich die Belange der Arbeiterschaft zu vertreten. Für die bürgerliche Presse sind Sozialisten Unruhestifter und erst recht für den Obrigkeitsstaat. Er überwacht zum Beispiel die Sozialistische Arbeiterpartei. Die ist 1875 aus zwei Vorgängerparteien entstanden und verfügt damit über 9 Vertreter im Reichstag. Ein Jahr später legt sie auch die Zeitungen ihrer Flügel zusammen und sucht nach einem griffigen Titel.
2: Vorgeschlagen sind der Sozialist, Vorwärts, Zukunft, der Sozialdemokrat, Proletarier, der Arbeiter.
1: Am 1. Oktober 1876 erscheint der Vorwärts. Der Name erinnert an revolutionäre Blätter aus den 40er Jahren. Chefredakteure werden die Parteigranden Wilhelm Hasenclever und Wilhelm Liebknecht. Sie waren schon die Leiter der Vorgängerblätter. Spitz schreiben sie in der ersten Nummer über die Vorwürfe gegen Sozialdemokraten.
2: Ja, wir wollen Unzufriedenheit verbreiten. Ja, wir wollen aufhetzen. Bessere Feinde als die, welche uns bisher bekämpft haben, können wir uns nicht wünschen. An ihren Früchten sollt ihr sie erkennen. An ihren Früchten werden sie zugrunde gehen.
3: Heute denken wir ja, wenn wir an Zeitungen denken, an Medien unter vielen.
1: Peter Beule, Historiker bei der Friedrich-Ebert-Stiftung in Bonn.
3: Damals war eine Parteizeitung aber von ganz außerordentlicher Bedeutung für die Sozialdemokratie. Sie war ganz wichtig, um überhaupt erst eine Öffentlichkeit für die Interessen der Arbeiterklasse herzustellen. Und sie war ganz bedeutend als Identitätsstifter der sozialdemokratischen Bewegung.
1: Der Vorwärts ist längst nicht die einzige Zeitung der Arbeiterschaft. Doch die meisten berichten lokal. Und nur der Vorwärts ist das Zentralorgan der Sozialdemokratie Deutschlands.
4: Der Vorwärts richtete sich vor allem an die eigenen Mitglieder. Anspruch war es auch, darüber hinaus zu wirken. Aber das war auch immer Gegenstand der Kritik eher, dass das nicht gelingt.
1: Der Kommunikationswissenschaftler Niklas Fennemer.
4: Vor allem war die Funktion des Vorwärts so eine innerparteiliche Verständigung. Also es wurde ausführlich über Parteiveranstaltungen berichtet. Es wurden Reden wiedergegeben. Und viele bedeutende politische Schriften gehen auf Artikel im Vorwärts zurück. Also eine der wichtigsten Schriften des Marxismus von Friedrich Engels, der sogenannte Anti-Düring, das war eine Artikelserie im Vorwärts.
1: Die Lage der Partei wird erstmal schlechter statt besser. Preußen hat die SAP schon vor der Gründung des Vorwärts verboten. Mit Bismarcks Sozialistengesetz 1878 gilt ein Verbot für ganz Deutschland. Sozialistische Organisationen und Zeitungen werden als gemeingefährlich verfolgt. Der Vorwärts in Leipzig muss schließen. Seine Aufgabe übernimmt ein Exilblatt, der in Zürich und später London gedruckte Sozialdemokrat. Als das Sozialistengesetz 1890 ausläuft, kehrt die SAP zurück als Massenpartei. Sie heißt bald SPD. Und auch der Vorwärts ist wieder da. Er fusioniert mit dem Berliner Volksblatt, erscheint täglich außer montags und wird bis zu dessen Tod 1900 wieder von Liebknecht geführt. Das Verhältnis zur Partei ist manchmal gespannt.
3: Es gibt in der Geschichte des Vorwärts immer wieder Momente, wo es Konflikte gibt und Auseinandersetzungen mit der Parteiführung, wo sich zeigt, dass der Vorwärts nicht einfach immer das Sprachrohr der sozialdemokratischen Parteiführung ist.
1: Im Ersten Weltkrieg zum Beispiel. Da stellt sich der Vorwärts gegen den loyalen Kurs der Reichstagsfraktion. Und die Partei greift personell durch. Vorwärtsraub heißt der Skandal. Später in der Weimarer Republik erscheint der Vorwärts morgens und abends und berichtet breiter als jemals zuvor. Vehement verteidigt er die Republik bis zum Verbot durch die Nazis und auch noch danach. Der neue Vorwärts erscheint von 1933 bis 40 in Prag und Paris.
2: Sturz der Despotie, Vernichtung der Gewaltherrschaft. Es kann kein anderes Ziel, keinen anderen Gedanken geben.
1: In der Bundesrepublik erlebt der Vorwärts seine zweite Wiederauferstehung. Es gibt ihn heute vor allem auf digitalen Kanälen. Seine großen Zeiten in Kaiserreich und Weimarer Republik lassen sich online durchstöbern. Die Ebert-Stiftung hat alle 200.000 Seiten gescannt.
0: Am 1. Oktober 1876 erschien zum ersten Mal der Vorwärts. Daran erinnerte im Kalenderblatt Matthias Hannemann.

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1: Vier Uhr, die Nachrichten. Bundesgesundheitsminister Linnemann hat Einzelheiten zu den inhaltlichen Aufgaben der geplanten Kommission für eine grundlegende Pflegereform bekannt gegeben. Der CDU-Politiker bestätigte im ZDF, dass die Expertenrunde auch eine verfassungsrechtliche Einschätzung des von der SPD geforderten Finanzausgleichs zwischen der privaten und der gesetzlichen Versicherung erarbeiten soll. Aber selbst im Falle eines positiven Befundes seien die strukturellen Probleme des Systems damit nicht zu lösen. Nicht Teil der Aufgaben der Kommission ist nach Angaben Linnemanns die ebenfalls von der SPD vorgeschlagene Deckelung der Eigenanteile für Pflegekosten im Heim. Zuvor hatte SPD-Generalsekretär Klüssendorf beide Forderungen seiner Partei bekräftigt. Der Vorstandsvorsitzende der Krankenkasse DAK Storm sieht die von der schwarz-roten Koalition geplante Anhebung der Pflegebeiträge für Kinderlose kritisch. Er sagte der Rheinischen Post, weiter auseinander dürfe die Spreizung der beiden unterschiedlichen Sätze nicht gehen. Die allgemeine Abgabe zur Pflegeversicherung liegt aktuell bei 3,6% der beitragspflichtigen Einnahmen und bei 4,2% für Kinderlose. Für Letztere soll der Satz um weitere 0,3 Punkte angehoben werden. Im Ergebnis würden Kinderlose ab dem kommenden Jahr 4,5% zahlen. Das Vorhaben ist Teil eines Pakets, den das schwarz-rote Bundeskabinett gestern nach langen Verhandlungen beschlossen hatte. Ziel ist eine finanzielle Stabilisierung der Pflegeversicherung. Tech-Milliardär Elon Musk soll eine führende Rolle bei einem neuen Projekt des US-Verteidigungsministeriums einnehmen. Pentagon-Chef Hegseth kündigte in einer Rede vor Militärs in Quantico im Bundesstaat Virginia an, dass es dabei um eine Erforschung der, wie es hieß, Zukunft der Kriegsführung gehen soll. Demnach wird Musk das Projekt gemeinsam mit weiteren Personen leiten. In diesem Zusammenhang sprach Hegseth auch das Thema der autonomen Kriegsführung an, also den Einsatz von Waffensystemen und künstlicher Intelligenz, die ohne direkten menschlichen Eingriff agieren und etwa Angriffe ausführen können. Weiter erklärte der Verteidigungsminister, die USA müssten vorausschauend handeln, um sich die technologische und militärische Überlegenheit auf dem Schlachtfeld für die kommenden Jahrzehnte zu sichern. Der Berliner Bundestagsabgeordnete der Linkspartei Kotschak gibt nach Kritik an seinen Kontakten zu mutmaßlichen Angehörigen von Clanstrukturen seinen Sitz im Innenausschuss des Bundestags auf. Er wolle nicht, dass seine Kolleginnen und Kollegen und deren wichtige parlamentarische Arbeit durch Angriffe auf seine Person zusätzlich belastet würden, schrieb Kotschak im Kurznachrichtendienst X. Er hatte seine Ausschusstätigkeit wegen der Kritik zuvor bereits ruhen lassen. Die Linke in Berlin steht wegen des Vorwurfs des Antisemitismus und wegen der Kontakte Kotschaks zum Remo-Clan massiv unter Druck. Eineinhalb Wochen nach der Wahl zum Berliner Abgeordnetenhaus beginnen heute erste Vorgespräche über eine Regierungsbildung. Landespolitiker von Linken, Grünen und SPD streben gemeinsame Verabredungen zu den Themen Antisemitismus, organisierte Kriminalität und Umgang mit Rassismus an. Eine Verständigung gilt als Voraussetzung für reguläre Sondierungsgespräche. Die Linke war aus der Berlin-Wahl mit 25,7% der Stimmen als stärkste Kraft hervorgegangen. Der Landesverband ist mit Vorwürfen antisemitischer Tendenzen und Kontakten einzelner Mitglieder zu mutmaßlichen Angehörigen von Clanstrukturen konfrontiert. Als Vorbedingung für mögliche Koalitionsverhandlungen forderte der frühere Vorsitzende der Berliner SPD und derzeitige Neuköllner Bezirksbürgermeister Hickel in der Süddeutschen Zeitung ein Mitgliedervotum. Das Wetter: im Westen viele Wolken mit schauerartig verstärkten Regenfällen und einzelnen Gewittern. Sonst zunächst viel Sonne, später zunehmend wolkig, aber noch trocken. 18 bis 26 Grad. Morgen vom Süden bis in den Nordosten gebietsweise etwas Regen oder einzelne Schauer. Im Westen und Nordwesten zunehmend heiter und trocken. 18 bis 23 Grad. Das waren die Nachrichten.
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2: Am Mikrofon ist Walter Sören Brinkmann. Guten Morgen.

In wenigen Tagen jährt sich zum 36. Mal die deutsche Wiedervereinigung. Wie blicken Zeitzeugen heute zurück auf die Teilung und vor allem auf die Geschichten und die Tragödien zum Teil, die sich an der Grenze abgespielt haben? Ein Thema gleich hier in der Radionacht. Außerdem haben wir die Presseschau.

0: dazu kommen wir jetzt zum Blick in die Kommentarspalten der Tageszeitungen. Die Presseschau, die Jan Altmann zusammengestellt hat. Sprecher ist Jochen Spengler.
1: In den Kommentaren geht es unter anderem um den Gesetzentwurf zur Reform der Pflegeversicherung, den das Bundeskabinett beschlossen hat. Auf den letzten Metern hat sich die schwarz-rote Koalition zusammengerauft, schreibt die Westdeutsche Allgemeine Zeitung aus Essen. Das ist vor allem für den erst kurz amtierenden Gesundheitsminister Carsten Lindemann ein Achtungserfolg. Lindemann hatte einige Tage nach Amtsübernahme zur Bedingung gemacht, dass die Pflegekasse weiter in vollem Umfang die Rentenbeiträge für pflegende Angehörige übernimmt und das nun auch so durchgesetzt. Der Reutlinger Generalanzeiger meint: Der Koalitionsfriede ist allerdings teuer erkauft. Er geht zulasten der jungen Generation, die höhere Versicherungsbeiträge zahlen muss, und zulasten der dringend benötigten Strukturreform, die auf nächstes Jahr verschoben wird. Die Schwäbische Zeitung aus Ravensburg merkt mit Blick auf Linnemanns Vorgängerin an: Vom ursprünglichen Wakenentwurf ist nicht viel übrig geblieben. Pflegebedürftige, ihre Angehörigen und die Landkreise werden sagen: Gott sei Dank. Wie die Pflegekasse auf Dauer zukunftsfest gemacht werden soll? Eine Antwort darauf hat die schwarz-rote Koalition wieder mal in eine Kommission geschoben. Die Lausitzer Rundschau aus Cottbus wendet ein: Das also soll jetzt diese Gerechtigkeit sein, von der in den vergangenen Tagen so viel zu hören und zu lesen war? Pflegebedürftige und ihre Angehörigen zahlen weniger für die Unterkunft im Pflegeheim und Kinderlose kommen dafür auf. Letztere dürften weit davon entfernt sein, sich fair behandelt zu fühlen. Die Zeitungen befassen sich außerdem mit dem Beschluss der Verkehrsministerkonferenz, den Preis für das Deutschland-Ticket ab Januar um etwa 4 Euro zu verteuern. Die Ostsee-Zeitung aus Rostock ist überzeugt: Diese Nachricht dürfte für viele Bahnfahrer das Zeug zum Aufreger haben. Der ÖPNV ist Daseinsvorsorge. Das Potenzial der Öffentlichen ist also weiterhin groß und verdient auch von Bund und Ländern zunehmende Unterstützung. Das Magazin Der Spiegel kritisiert: Die erneute Preiserhöhung sendet in diesen Zeiten aber ein schlechtes Signal. Wer sich kein Auto kaufen kann oder will, den lässt die Politik im Stich und darf zusehen, wie Autofahrer an der Zapfsäule abermals mit dem milliardenschweren Tankrabatt beglückt werden. Die Rheinische Post aus Düsseldorf gibt zu bedenken: Die Attraktivität des Tickets kennt eine Schmerzgrenze. Sie ist erreicht, wenn höhere Preise Menschen zurück ins Auto treiben oder andere ÖPNV-Angebote plötzlich doch günstiger erscheinen.
0: Die Presseschau präsentiert von Jochen Sprengler. 4 Uhr und gleich 10 Minuten. 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

0: Ein idyllischer Landstrich zwischen Hügeln, Feldern und grünen Wäldern. Die Rede ist vom Schifflersgrund, eine Senke an der thüringisch-hessischen Landesgrenze, die nächstgrößere Stadt Kassel. Dort, wo einst die Grenze zwischen der DDR und der BRD verlief, ist heute ein Grenzmuseum. Von dem aus können Besucherinnen und Besucher direkt auf den alten Grenzzaun schauen. Und dort erinnert auch eine Gedenkstätte an die Menschen, die an der Grenze erschossen wurden, weil sie nicht in der DDR eingesperrt leben wollten. Vor 35 Jahren, damals genau ein Jahr nach der Wiedervereinigung, wurde die Gedenkstätte eröffnet. Und gerade gab es im Grenzmuseum ein Gespräch mit Zeitzeuginnen und Zeitzeugen, Expertinnen und Experten. Und unser Landeskorrespondent in Thüringen, Henry Bernhard, hat dort zugehört, als zum Beispiel diese Geschichte erzählt wurde.
1: Heinz-Josef Großer hat schon immer überlegt, eines Tages zu flüchten. Jetzt kam quasi der Augenblick, die Bewachung war weg. Und er ist mit seinem Radlader an den Grenzzaun herangefahren. Und in diesem Jahr, 1982, waren am Grenzzaun noch Selbstschussanlagen angebracht. Und um diese nicht zu berühren, diese Drähte am Grenzzaun, hebt er seine Baggerschaufel, er nimmt seine Tasche, klettert auf das Fahrerhaus, auf die Schaufel und springt dann über den Zaun.
2: Christian Stöber ist der Leiter des Grenzmuseums Schifflersgrund. Er kennt jedes Detail des Fluchtversuchs von Heinz-Josef Große. Der war damals, 1982, mit seinem Radlader dem Grenzzaun sehr nahe, da er den Bau eines weiteren Grenzturms vorbereiten sollte.
1: Und genau in dieser Situation kam die Bewachung zurück und innerhalb weniger Sekunden läuft eigentlich das ab, zu dem sie vergattert waren. Es gibt Warnrufe, es gibt Warnschüsse und dann wird auf Heinz-Josef Große das Feuer eröffnet. Und ungefähr an der Stelle, an der heute das Weiße Birkenkreuz steht, ist er dann zusammengebrochen und auch kurz darauf verblutet.
2: Eine Stunde vorher hatten die beiden Todesschützen, damals 20 und 24 Jahre alt, Heinz-Josef Große noch sein Mittagessen vorbeigebracht. Für ihre Tat gab es Augenzeugen auf westlicher Seite. Auch deshalb konnte der Fall 1996 relativ schnell und zügig vor dem Landgericht Mühlhausen verhandelt werden. Der Verteidiger einer der beiden Schützen, Erich Barrier, zeigt sich noch heute zufrieden mit den Urteilen.
3: Ein Jahr und drei Monate mit Bewährung. Das Einzige, was mir nicht so gefallen hat, das war, dass es Totschlag war und nicht Körperverletzung mit Todesfolge. Aber das ist dann eine Wertung der Beweisaufnahme und auch natürlich des BGH mit dem offensichtlich unerträglichen Verstoß gegen Grundsätze des Völkerrechts, die für jeden sichtbar gewesen seien.
2: 15 Monate auf Bewährung. Christian Stöber ordnet das Urteil ein in die gängige Rechtsprechung bei den Mauerschützenprozessen.
1: Ich formuliere das mal sehr salopp, die gängige Strafe.
2: Viele sind bis heute irritiert über die milden Bewährungsstrafen für tödliche Schüsse auf Menschen, die nur auf die andere Seite Deutschlands wollten. Der Historiker Gerhard Selter, der im Bundesarchiv arbeitet, hat systematisch untersucht. Wie bringt man einen jungen Mann dazu, auf einen Unbewaffneten zu schießen? Psychischer Druck, Angst vor Bestrafung, politischer wie militärischer Drill? Die kurze Zeit für eine Entscheidung sei nicht zu unterschätzen, so Selter. Zumal die wenigsten sich vorher entschieden haben, wie sie reagieren würden.
4: Wir haben einen Fall, 66 in Berlin, Michael Kolländer. Da stehen vier Grenzsoldaten zusammen. Zwei haben ihren Postenbereich verlassen, also keine sehr pflichtbewussten jungen Männer. Und sie reden darüber, dass der Dienst an der Grenze für sie bald vorbei ist. Sie reden außerdem darüber, dass sie glücklicherweise nicht in die Situation gekommen sind, dass sie hätten sich entscheiden müssen, schießen oder nicht schießen. Und in diesem Moment sagt einer von denen, guck mal, da läuft einer. Und dann lachen die erst und dann stellen sie fest, ist tatsächlich einer, der versucht abzuhauen. Und alle vier schießen. Werden über 100 Schuss abgegeben. Alle vier, die gerade darüber geredet haben, dass sie das Grenzregime missbilligen. Alle funktionieren so, wie sie sollen.
2: Über 40 Schüsse sollen den Körper des damals 21-jährigen Flüchtlings getroffen haben. Auch wenn der Prozess auch in diesem Fall oder im Fall vor Ort im Schifflersgrund zu Bewährungsstrafen geführt haben, seien diese Prozesse wichtig gewesen, so Selter. Um auch gegen die Vorgesetzten und Verantwortlichen bis hoch ins Politbüro der SED vorgehen zu können.
4: Man hätte die Leute in der politischen Ebene und in dieser militärischen Ebene nicht anklagen können, wenn man die anderen nicht als Handlanger belangt hätte. Also wir fangen an bei dem obersten Nationalen Verteidigungsrat, dann Politbüro, dann die militärische Führung und dann die Grenzsoldaten. Die werden alle wegen desselben Delikts verurteilt. Also die haben praktisch Handlanger vorgeschickt, um das zu erfüllen, was sie wollen. Und die hohen Strafen, 5 bis 7 Jahre, das ist das, was die politische Ebene bekommen hat. Also man kann wirklich nicht sagen, dass man die Kleinen gehängt hat und die Großen hat laufen lassen.
2: Der Fall des 1982 im Schifflersgrund erschossenen Baggerfahrers und Flüchtlings Heinz-Josef Große habe bei diesen Prozessen gegen Politbüro und Co. immer wieder eine Rolle gespielt, da hier, wie nur selten, Zeugen auf der Westseite das Tatgeschehen verfolgt hätten und die Täter geständig gewesen seien. Darauf verweist auch der Leiter des Grenzmuseums Schifflersgrund, Christian Stöber.
1: Das war bis zuletzt, bis 1989, 90, bis zur friedlichen Revolution, bis zur Grenzöffnung der deutschen Einheit, ein Tabuthema. Salopp formuliert, aus dem Arbeiter- und Bauernparadies versucht kein Arbeiter zu flüchten.
0: Henry Bernhard über Erinnerungen an deutsch-deutsche Geschichte.

0: Die Radionacht im Deutschlandfunk. 4.21 Uhr ist es. X2, der Name einer spektakulären Achterbahn in Los Angeles. Doch der Freizeitpark Six Flags Magic Mountain, in dem diese Achterbahn steht, der hat jetzt die dauerhafte Schließung der Attraktion angekündigt. Die Entscheidung folgt auf Klagen und Medienberichte, wonach die Fahrgäste nach der Fahrt Hirnverletzungen erlitten hätten. Auch zwei Todesfälle werden damit in Verbindung gebracht. Gabi Biesegar berichtet.
1: So klingt das, wenn man mit rund 120 Stundenkilometern rückwärts etwa 65 Meter in die Tiefe stürzt.
2: No way! Oh my God, what is happening?
1: Die X2-Achterbahn im Freizeitpark Six Flags Magic Mountain in Kalifornien galt als besondere Attraktion. Jedes Jahr suchte rund 1 Million Menschen den Nervenkitzel, den Videos im Netz dokumentieren. Doch die hohen Geschwindigkeiten, bei denen die Fahrgäste mit 360-Grad-Drehungen in ihren Sitzen durch die Luft geschleudert wurden, hatten Folgen.
3: Court cases alleging serious brain injuries from X2 date back years.
1: Seit Jahren hatte es immer wieder Gerichtsverfahren gegeben, in denen Fahrgäste wegen erlittener Hirnschäden klagten. Eine Untersuchung des Fernsehsenders CNN förderte sogar zwei Todesfälle zutage.
4: A CNN investigation uncovered hospitalizations and even two deaths.
1: Von rund 400 Betroffenen im Laufe der Jahre ist die Rede.
4: In July alone, two riders ended up in the same emergency room suffering brain injuries 6 days apart.
1: Nachdem im Juli zwei Fahrgäste im Abstand von 6 Tagen mit Hirnverletzungen in derselben Notaufnahme gelandet waren, wurde die Achterbahn vorübergehend stillgelegt. Und soll nun für immer geschlossen bleiben, haben die Betreiber des Freizeitparks entschieden. Dabei hatten sie stets angeführt, das Fahrgeschäft habe regelmäßige Sicherheitstests bestanden und führe bei ordnungsgemäßer Nutzung nicht zu Schäden. Doch man habe erkannt, dass man das Vertrauen der Freizeitparkbesucher verloren habe und nach 20 Jahren nun die Stilllegung beschlossen.
5: While X2 consistently passed a multitude of safety tests, we have decided to close the ride because we see guest confidence affected.
1: Anne Hawley, die Mutter des damals 22-jährigen Christopher, der vor 4 Jahren nach einer X2-Achterbahnfahrt gestorben war, zeigte sich im US-Fernsehen erleichtert über den Schritt. Sie beklagte jedoch, das hätte viel früher passieren müssen, bevor ihr Sohn damals überhaupt in die Achterbahn hätte steigen können.
6: You know, relief that it finally going to be gone forever. That ride should have been closed before Christopher had a chance to ride it.
1: Familie Hawley hat sich im August mit dem Freizeitpark auf einen Vergleich geeinigt im Gerichtsverfahren wegen des tödlichen Unfalls. Die Anwaltskanzlei, die Familie Hawley vertritt, bezeichnet die Schließung nun als unzureichend. Anwalt Timothy Loringer ärgert sich auch über die Begründung der Schließung, die mit dem Vertrauen der Besucher argumentiere und nicht mit dem Wunsch, Menschen vor Verletzungen zu bewahren.
7: The ride was closed because guest confidences had been affected, as opposed to a real desire to make sure that nobody is injured.
1: Die Kanzlei fordert staatliche Regulierungen sowie eine angemessene staatliche Aufsicht. Man könne sich nicht darauf verlassen, dass gewinnorientierte Unternehmen erst dann das Richtige täten, wenn bereits eine ausreichende Anzahl von Menschen zu Schaden gekommen sei. Es sei ein Unding, dass der Betrieb einer so gefährlichen Achterbahn fast 2 Jahrzehnte lang gestattet gewesen sei.
0: Eine Achterbahn in den USA, in Kalifornien, wird geschlossen, weil die Fahrt mit Hirnschäden in Verbindung gebracht wird. Gabi Biesinger berichtete.

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1: Uhr 4:30, die Nachrichten. Der Vorstandsvorsitzende der Krankenkasse DAK Storm sieht die von der schwarz-roten Koalition geplante Anhebung der Pflegebeiträge für Kinderlose kritisch. Er sagte der Rheinischen Post, weiter auseinander dürfe die Spreizung der beiden unterschiedlichen Sätze nicht gehen. Verfassungsrechtlich sei man damit bereits in einer bedenklichen Dimension angekommen. Die allgemeine Abgabe zur Pflegeversicherung liegt aktuell bei 3,6% der beitragspflichtigen Einnahmen und bei 4,2% für Kinderlose. Für Letztere soll der Satz um weitere 0,3 Punkte angehoben werden. Im Ergebnis würden Kinderlose ab dem kommenden Jahr 4,5% zahlen. Das Vorhaben ist Teil eines Pakets, den das schwarz-rote Bundeskabinett gestern nach langen Verhandlungen beschlossen hatte. Ziel ist eine finanzielle Stabilisierung der Pflegeversicherung. Bundesgesundheitsminister Linnemann hat Einzelheiten zu den inhaltlichen Aufgaben der geplanten Kommission für eine grundlegende Pflegereform bekannt gegeben. Der CDU-Politiker bestätigte im ZDF, dass die Expertenrunde auch eine verfassungsrechtliche Einschätzung des von der SPD geforderten Finanzausgleichs zwischen der privaten und der gesetzlichen Versicherung erarbeiten soll. Aber selbst im Falle eines positiven Befundes seien die strukturellen Probleme des Systems damit nicht zu lösen. Nicht Teil der Aufgaben der Kommission ist nach Angaben Linnemanns die ebenfalls von der SPD vorgeschlagene Deckelung der Eigenanteile für Pflegekosten im Heim. Zuvor hatte SPD-Generalsekretär Klüssendorf beide Forderungen seiner Partei bekräftigt. Um Mitternacht ist der zweite staatliche Tankrabatt in diesem Jahr in Kraft getreten. Bis Ende Dezember sinkt damit die Steuerbelastung auf Benzin und Diesel um jeweils rund 17 Cent pro Liter. Hintergrund sind die gestiegenen Preise für Benzin und Diesel, die durch die Verwerfungen auf den Ölmärkten infolge des Iran-Kriegs in die Höhe geschnellt sind. Die Regel gilt zwar offiziell nur für Kraftstoffe, die ab Mitternacht Raffinerien und Lager verlassen, es wurde aber erwartet, dass die Preise an den meisten Tankstellen auch für bereits dorthin ausgeliefertes Benzin und Diesel fallen. Nach dem Zwischenfall nahe einer US-Luftwaffenbasis in Großbritannien hat Premierminister Burnham Hinweise auf eine mögliche Verbindung zum Iran bestätigt. Vieles deutet darauf hin, dass Teheran etwas mit den Ereignissen am vergangenen Wochenende zu tun habe, sagte Burnham der BBC. Zuletzt hatte bereits US-Außenminister Rubio von der Beteiligung eines ausländischen Akteurs gesprochen. Die iranische Botschaft in London wies die Vorwürfe zurück. In der Nacht zum Sonntag war die britische Polizei zum Luftwaffenstützpunkt Fairford im Südwesten Englands gerufen worden, nachdem in dem Gebiet verdächtige Fahrzeuge beobachtet worden waren. 5 Männer wurden wegen Terrorverdachts festgenommen, inzwischen aber gegen Kaution wieder auf freien Fuß gesetzt. Die Militärbasis

0: wird von der US-Armee auch im Krieg gegen den Iran genutzt. Tech-Milliardär Elon Musk soll eine führende Rolle bei einem neuen Projekt des US-Verteidigungsministeriums einnehmen. Pentagon-Chef Hegseth kündigte in einer Rede vor Militärs in Quantico im Bundesstaat Virginia an, dass es dabei um eine Erforschung der, wie es hieß, Zukunft der Kriegsführung gehen soll. Demnach wird Musk das Projekt gemeinsam mit weiteren Personen leiten. In diesem Zusammenhang sprach Hegseth auch das Thema der autonomen Kriegsführung an, also den Einsatz von Waffensystemen und künstlicher Intelligenz, die ohne direkten menschlichen Eingriff agieren und etwa Angriffe ausführen können. Weiter erklärte der Verteidigungsminister, die USA müssten vorausschauend handeln, um sich die technologische und militärische Überlegenheit auf dem Schlachtfeld für die kommenden Jahrzehnte zu sichern. Das Wetter. Im Westen viele Wolken mit schauerartig verstärkten Regenfällen und einzelnen Gewittern. Sonst zunächst viel Sonne, später zunehmend wolkig, aber noch trocken, 18 bis 26 Grad. Morgen vom Süden bis in den Nordosten gebietsweise etwas Regen oder einzelne Schauer. Im Westen und Nordwesten zunehmend heiter und trocken, 18 bis 23 Grad. Das waren die Nachrichten.
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2: Noch eine halbe Stunde hier in dieser Radionacht, unter anderem mit einem Blick auf den Sport und der Medienkolumne von Marina Weißband. Am Mikrofon ist weiter Sören Brinkmann. Guten Morgen.

0: 4.37 Uhr. Wir schauen zum Sport. Da standen gestern Abend vor allem die Fußballerinnen im Vordergrund. Bayern München, der VfL Wolfsburg und Eintracht Frankfurt waren international gefragt. Benedikt Kaninski hat den Überblick.
1: Die Frauen vom FC Bayern München hatten gestern doch deutliche Probleme gegen den portugiesischen Club SL Benfica. Am Ende kamen sie aber mit einem blauen Auge davon.
2: Es war eine chancenarme erste Halbzeit zwischen dem FC Bayern München und Benfica Lissabon. Die Münchnerinnen kamen gut ins Spiel, hatten viel Ballbesitz, aber es fehlten die klaren Torchancen. In der zweiten Halbzeit ging es dann etwas mehr zur Sache. Bayern erhöhte die Schlagzahl, kam immer wieder gut vors Tor und belohnte sich schließlich in der 74. Minute. Clara Bühl fasste sich aus 18 Metern ein Herz, ihr satter Rechtsschuss prallte vom Innenpfosten ins Tor. Nur 6 Minuten später machte die Beste des Abends, Pernell Harder, mit ihrem Treffer den Deckel drauf. Es war ein hartes Stück Arbeit für die Bayern. Am Ende steht ein verdienter 3:0-Sieg. Den Schlusspunkt setzte Franziska Kett.
1: Der VfL Wolfsburg hat beim 2:0-Arbeitssieg gegen Sturm Graz eine ordentliche Leistung gezeigt und ist im Achtelfinale mit dabei. Ina Kast hat das Spiel verfolgt.
3: Anders als beim Torfestival vor einer Woche war das Rückspiel eher aus der Kategorie Pflichtsieg. Wolfsburgs Trainer Stefan Lerch wechselte auf 5 Positionen im Vergleich zum Hinspiel. Die Zielstrebigkeit zum Tor fehlte zunächst. Die Wolfsburgerinnen hatten aber viel Ballbesitz. Es dauerte eine gute halbe Stunde bis zum ersten Tor des Abends. Lou Bogart brachte die VfL-Frauen in Führung, weil sie mit ihrem linken Fuß den Ball per Freistoß rechts oben ins Toreck hineinzirkelte. Kerem Lindland erhöhte kurz vor Schluss dann auf 2:0. Wolfsburg gewinnt also nach Hin- und Rückspiel mit 8:1 gegen Graz und blickt nun gespannt auf Freitag. Dann bekommt der VfL seinen Achtelfinalgegner zugelost. Weiter geht's im Europacup dann mit den Achtelfinal-Hinspielen Ende Oktober.
1: Während gestern Abend gespielt wurde, steht im Hintergrund eine große Frage im Raum. Wie geht es weiter mit dem deutschen Frauenfußball? Die Frauenfußball-Bundesliga FBL hat nach ihrer Abspaltung vom DFB den Verkauf ihrer TV-Rechte gestartet. Und das ist interessant, denn in der Ausschreibung enthalten ist auch ein Szenario mit Playoff-Spielen um Meisterschaft und Auf- und Abstieg. Viktoria Reit hat die Einzelheiten.
4: Der Sonntag soll zum Kernspieltag der Frauen-Bundesliga FBL werden. 5 Parallelspiele mit TV-Konferenz sind vorgesehen, dazu Einzelspiele am Freitag und Samstag. Wegfallen soll das unbeliebte Montagsspiel. Ziel ist es, den Fans bei den Anspielzeiten entgegenzukommen. Das Besondere an der Rechteausschreibung: es gibt 2 Szenarien für den künftigen Spielmodus. Im evolutionären Modus wird Abstieg und Meisterschaft wie bisher durch die Platzierung in der Tabelle am Ende der Saison entschieden. Der revolutionäre Modus im Gegensatz dazu sieht vor, dass die deutschen Meisterinnen in Playoffs ermittelt werden. Beide Szenarien sollen den Medienunternehmen vorgestellt werden. Ihre Angebote sollen mit in die Entscheidung einbezogen werden, wenn im November die Clubs der FBL beschließen, welches Szenario umgesetzt wird. Schon im Vorfeld gab es aus den Clubs kritische Stimmen zu den Playoffs. Von einer Abwertung der Liga war die Rede oder von einem kontraproduktiven Eingriff in den Wettbewerb. Um die Neuerungen zu testen, soll die Ausschreibung zunächst nur für 2 Jahre erfolgen, statt wie bisher für 4. Dazu sagte Klaus Filbri, Präsidiumsmitglied der Frauenbundesliga im Deutschlandfunk:
5: Wir müssen gemeinsam Erfahrungen machen, ob auch das Format und die Reichweitenthematik und die Konferenz dann auch wirklich gut funktionieren. Und natürlich ist dann in 2 Jahren mit dem Thema Europameisterschaft vor der Tür, ob nicht nochmal mehr Momentum auch erzeugt worden, was es uns dann auch erlaubt, weiter zu wachsen.
4: Außerdem soll die Präsenz der Frauenbundesliga im Free-TV ausgebaut werden. 37 Spiele könnten ab kommender Saison frei empfangbar sein, fast doppelt so viele wie bisher. Geplant sind zudem auch 4 sogenannte Leuchtturmspieltage an Wochenenden, an denen die Männer weder Bundesliga- noch DFB-Pokalspieltage haben. Dann sollen besonders attraktive Partien die Aufmerksamkeit auf sich ziehen.
1: Heute Abend zählt's wieder für die deutsche Mannschaft im Spiel gegen Serbien in der Nations League. Jürgen Klopp will dabei seinen ersten Sieg als Bundestrainer feiern. Er muss allerdings auf Innenverteidiger Nico Schlotterbeck verzichten. André Siems gibt den Ausblick.
6: Ganz viel Positivität will der Bundestrainer für die nächsten beiden Länderspiele in die Umkleide packen. Nach dem Dämpfer gegen Griechenland erwartet Jürgen Klopp ein ähnliches Spiel gegen die Serben, die wahrscheinlich nicht durch Hurra-Fußball auffallen werden.
7: Ein tiefstehender Gegner ist für jede Mannschaft in jeder Entwicklungsstufe, egal ob du ausentwickelt bist oder gerade anfängst, aber die größte Herausforderung. Wir haben jetzt intensiv daran gearbeitet. Du musst die Restverteidigung muss passen, das Gegenpressing muss ganz, ganz stark sein. Wir müssen selber schnell, sicher und im Idealfall auch präzise passen, zum Abschluss kommen.
6: Gerade zum Abschluss kommen war das große Problem gegen die Griechen. Daran wurde zuletzt im Training gearbeitet. Jonas Urbich wird sein Nationalmannschaftsdebüt geben und zum ersten Mal im deutschen Tor stehen.
8: Ja, es ist ein Moment, auf den man sein ganzes Leben hingearbeitet hat. Und ich freue mich einfach, dass ich die Möglichkeit bekomme, hier im eigenen Stadion aufzulaufen und meinen Teil dazu beizutragen, dass wir als Team unseren ersten Sieg unter Jürgen Klopp einfahren.
6: Die Serben kommen mit einer Niederlagenserie im Gepäck. 5 Pleiten gab es in den letzten 6 Spielen 2026.
1: In der Handball-Bundesliga stand gestern Abend das Topspiel an, Magdeburg gegen Kiel. Aber statt einem Duell auf Augenhöhe wurde es eher eine Machtdemonstration der Magdeburger, die am Ende mit 32-26 gewinnen konnten. Jens Lampe hat die Infos zum Spiel.
9: Das war ein überlegener, ein Startzielsieg für wie entfesselt spielende Magdeburger im Topspiel gegen den THW Kiel. Die Magdeburger ließen von Anbeginn überhaupt keinen Zweifel aufkommen. Das Spiel war nachher viel klarer, als viele Experten das vorher vermutet hatten. 15-9 zur Halbzeit. In der zweiten Hälfte führte der SCM teilweise mit 8 Toren gegen müde wirkende, gegen ausgelaugte, gegen letztlich überforderte Kieler. In dieser Form hat der THW Kiel wenig Chancen im Meisterschaftskampf. Der SCM dagegen meldet eindrucksvoll Meisterschaftsambitionen an durch diesen letztlich nie gefährdeten 32-26 Sieg gegen den THW Kiel.
0: Und Benedikt Kaninski hat alles Wichtige vom Sport hier in der Radionacht zusammengefasst.

0: 4.47 Uhr. 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Sagen, was ist? Das wohl bekannteste Zitat von Spiegelgründer Rudolf Augstein und eine wichtige Devise im Journalismus. Sagen, was ist, das bedeutet dann aber auch präzise und klar sein in der Wortwahl und nicht verstecken hinter schwammigen Formulierungen. Genau das beklagt allerdings unsere Medienkolumnistin.
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2: Umstrittene Justizreform, umstrittener Anbau am Weißen Haus. Oft titeln Zeitungen in dieser Art über Sachverhalte, die eben nicht einfach nur umstritten sind, sondern zum Beispiel objektiv verboten, manchmal rassistisch und manchmal verfassungswidrig. Es scheint aber eine Vorsicht zu geben, diese Dinge zu benennen. Das Wort umstritten hatte sich ein Kollege im Deutschlandfunk schon mal genauer angesehen und gesagt, oft behauptet der Begriff Meinung, wo es um Fakten geht. Die Schlussfolgerung dort war, dass Journalisten das Wort nicht benutzen sollten, wenn sie es besser wissen. Also frage ich, wieso tun sie es doch? Die Antwort darauf ist, dass sie sich mit dem Begriff selbst nicht festlegen müssen. Das passiert dann, wenn die Entscheidung über eine Formulierung von der ängstlichsten Person im Raum getroffen wird. Es ist ja kein Geheimnis, dass Journalistinnen und Journalisten in letzter Zeit verstärkt unter Bedrohungen arbeiten. Wütende Leserbriefe wurden schon immer geschrieben, aber inzwischen werden solche Aktionen in Foren koordiniert und nicht selten durch KI und Bots komplett automatisiert. Ich weiß das, weil ich selbst solche Zuschriften bekomme, wenn ich publiziere. Besonders in rechtsgerichteten Kreisen hat man das als Mittel für sich entdeckt. Die Angst davor führt dazu, dass Medien häufig in eine vermeintliche Neutralität flüchten, die natürlich keineswegs neutral ist. Und das führt dann zu beschwichtigenden Formulierungen wie umstritten. Der Klimawandel ist ja nicht umstritten, sondern Fakt. Der menschliche Anteil daran genauso. Das Problem ist, dass einzelne Briefe sehr viel mehr Eindruck schinden als beispielsweise eine Umfrage. Weil Chefredakteure Menschen sind und das menschliche Gehirn auf eine Zuschrift nun mal anders reagiert als auf eine Zahl. Also formuliert man lieber weicher, lieber mehr Meinung, weniger Faktenbehauptung. Dann schreibt man Menschen sagen statt das ist so. Das ist allerdings eine fatale Falle. Denn wenn eine Redaktion aus verständlichem Selbstschutz in vorauseilendem Gehorsam vor einem wütenden Mob einknickt, hat der wütende Mob nur einen Grund mehr, wütende Mob-Dinge zu tun. Denn es funktioniert ja. Wenn ich durch Beschwerde und Drohbriefe die Wahrheit in einer Demokratie vor mir hertreiben kann, dann werde ich das als politisch motivierte Person natürlich tun. Mein Rat hier wäre die alte Maxime, mit Terroristen verhandelt man nicht. Briefe an Redaktionen sind ein legitimes und auch wertvolles Mittel, um zusätzliche Perspektiven in eine Debatte zu bringen und auch Feedback zu geben. Wir dürfen aber nicht vergessen, dass sie auch instrumentalisiert werden von Leuten, die die freie Presse am liebsten komplett abschaffen würden. Und das ist ein Grund mehr, in einem Moment des Zweifels lieber einmal mutig zu entscheiden. Nein, Massenüberwachung ist nicht umstritten, sie ist verfassungswidrig. Der Rassist hat sich nicht problematisch geäußert, er hat sich rassistisch geäußert. Und das Internet regt sich auf über ist keine Schlagzeile, die ich in 2026 noch lesen möchte. Gerade in einer Zeit, in der hauptsächlich Überschriften gelesen werden, kommt es darauf an, den entscheidenden Inhalt in die Überschrift zu packen. Und umstritten ist da als Begriff oft zu schwach.

0: Wenn Eltern ihr erstes Kind bekommen, dann ist das Sozialleben ganz schnell ein völlig anderes. Abends auf Partys gehen und die Nacht durchtanzen, das ist dann schwierig. Vor allem, wenn die Eltern zusammen ausgehen möchten und Großeltern oder Babysitter nicht greifbar sind. Wie lässt sich da also feiern und tanzen? Mit den Kindern zusammen im Idealfall, ohne dass es eine reine Kinderparty wird, sondern eben auch eine Party für die Eltern. Aus dieser Frage heraus ist der Familienrave in Saarbrücken entstanden. Clubkultur und Familienfeier als funktionierende Mischung. Wie gut das klappt, das hat sich Jana Bohlmann angeschaut.
1: Vor einem kleinen DJ-Pult tanzen Kinder mit ihren Eltern, auch Großeltern sind dabei. Viele der Kinder wippen auf den Armen ihrer Eltern mit, drehen sich um sich selbst oder laufen quietschvergnügt durch die Menge. Hinter dem Pult steht ein DJ mit Bärenohren. Um die 300 Menschen sind zum Biergarten Matteshof im Saarbrücker Naherholungsgebiet Almet gekommen. Hier findet der erste saarländische Familienrave mitten in der Natur bei bestem Wetter statt. Die Bässe wummern, es gibt Pommes mit Ketchup und Mayo, kühle Getränke und es fühlt sich ein bisschen an wie ein kleines Festival.
2: Also ich würde sagen, beim Auftakt, bei der ersten Veranstaltung direkt schon so ein Banger, das muss man erstmal nochmal toppen, also ich finde es richtig schön.
3: Ich habe auch schon getanzt, das war toll. Also es war ein schönes Gefühl.
4: Ja, ist einfach schön, hier kommt vieles zusammen, naturbelassen, aber trotzdem Elektromusik, Kinder, die tanzen. Was will man mehr an einem Sonntag?
5: In der Bagger, da zu spielen, am Baggerloch. Das ist Bruno mit dem Bagger und der Baggerloch.
1: Die Musik wechselt immer mal wieder zwischen Techno mit Kinderliedtexten und gängiger Clubmusik. Daneben gibt es auf dem umzäunten Gelände direkt an einer großen Weide gelegen Stationen für Kinder. An einem Tisch können Zauberstäbe gebastelt werden, etwas weiter werden Glitzer-Tattoos verteilt, ein Tisch zum Malen und Kinderschminken ist da. Und eine Still- und Ruhe-Ecke für alle, die sich zurückziehen möchten. Organisiert und initiiert wurde der erste Saarbrücker Familienrave vom Mama-Kollektiv. Das sind die vier jungen Mütter Milena Bachert, Clara Joska, Marla Fiene und Emily Henn. Alle Anfang 30. Innerhalb von nur 6 Wochen haben sie die Veranstaltung organisiert, erzählt Clara Joska.
6: Wir haben uns gedacht, es wäre total schön, wenn wir es schaffen, eine Verbindung zu schaffen zwischen der Clubkultur und so einem klassischen Familienfest. Weil ich glaube, gerade für Eltern in unserem Alter, also in verhältnismäßig jungen Jahren, aber natürlich auch für Ältere, ist es immer so ein krasser Einschnitt, wenn man ein Kind bekommt und damit fällt ja viel weg. Und wir versuchen generell mit unserem Kollektiv, aber auch besonders mit dem Rave einfach einen Ort zu schaffen, wo Feiern und Eltern sein, aber auch Spaß für die Kinder gleichzeitig stattfinden kann und darf.
1: Milena Bachert hatte einen Fernsehbeitrag über einen Familienrave in Thüringen gesehen und die Idee ins Mama-Kollektiv geworfen. Schnell war klar, das wollen sie unbedingt auch in Saarbrücken umsetzen. Denn Feiern ist für die vier jungen Mütter kaum möglich, erzählt Milena Bachert.
7: Die meisten Clubveranstaltungen beginnen halt meistens um 23 Uhr oder 23.30 Uhr. Also da liege ich meistens schon seit 2 Stunden im Bett, weil ich einfach total K.O. vom Tag bin. Das heißt, für mich als Mama ist es ehrlicherweise kaum möglich, mit einem Kleinkind noch feiern zu gehen.
1: Um eine Zwischenlösung zu finden, die für Kinder wie auch Eltern funktioniert, veranstalten die vier Frauen den Familienrave. Die Tickets waren schnell ausverkauft, die Nachfrage riesig. Finanziert wurde das Ganze auf Spendenbasis, erzählt Clara Joska.
6: Weil uns auch einfach super wichtig war, dass das ein niedrigschwelliges Angebot ist und bleibt. Also dass unabhängig vom Budget jede Person, die daran teilnehmen möchte, auch teilnehmen kann und haben uns da einfach so ein bisschen auf die Solidargemeinschaft verlassen. Das hat auch gut funktioniert.
1: Während einige Besucherinnen und Besucher tanzen, sitzen andere gemütlich im Schatten, genießen die Musik und die entspannte Atmosphäre. Eine von ihnen ist die 37-jährige Haifa, die sich gerade ein kühles Getränk gönnt.
8: Oft ist es ja so, es gibt ja auch andere Veranstaltungen für Kinder, die sind dann aber fokussiert auf die Kinder. Und hier hat man einfach gemerkt, man versucht es zu kombinieren. Also es gibt Musik für Erwachsene, nicht nur für Kinder, aber auch für die Kinder, dass man auch einfach zusammenkommen kann.
1: Ein paar Meter weiter spielt Mutter Ute mit ihrer Tochter und ihrer Nichte im Sandkasten. Die beiden Mädchen tragen bunte Kleider, die Mutter eine rosa Brille und Glitzer im Gesicht. Ute ist begeistert vom Familienrave.
2: Man redet ja immer mit Kindern und mit dem Dorf und viele kriegen ja Spätkinder, dann sind die Großeltern nicht mehr so fit, ne? Die Freundeskreise sind schon kleiner, man ist sehr mit der Arbeit eingebunden, geht dann zwar in Elternzeit, aber ich habe das auch so erlebt, viele sind doch sehr einsam. Und das ist schon so eine Möglichkeit zu connecten und auch für die Kinder eine Möglichkeit, viele diverse Leute einfach zu sehen und mit ganz vielen Leuten in Kontakt zu kommen.
1: Beim ersten Saarbrücker Familienrave kommen also alle auf ihre Kosten, auch die Kleinsten.
3: Ich finde es hier sehr schön, weil es hier so schöne Plätze gibt, wo man malen kann und wo man basteln kann.
9: Also ich finde es eigentlich ganz cool. Ich bin auch mit meinem besten und meinem drittbesten Freund hier. Und bis jetzt hat es sehr viel Spaß gemacht.
10: Also es war sehr cool. Wir waren alle so in einer Gruppe halt kurz. Und dann haben wir alle angefangen zu tanzen. Es war schön und cool.
1: Und deswegen kann sich das Mama-Kollektiv auch im nächsten Jahr vorstellen, einen Familienrave zu veranstalten.
0: Jana Bohlmann über den Familienrave in Saarbrücken. Und gleich hier in den Informationen am Morgen übernimmt meine Kollegin Christiane Kiss. Das war die Radionacht bis hierher mit Sören Brinkmann am Mikrofon. Ihnen einen guten Start in den Tag.

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1: Fünf Uhr, die Nachrichten. Bundesgesundheitsminister Linnemann hat Einzelheiten zu den inhaltlichen Aufgaben der geplanten Kommission für eine grundlegende Pflegereform bekannt gegeben. Der CDU-Politiker bestätigte im ZDF, dass die Expertenrunde auch eine verfassungsrechtliche Einschätzung des von der SPD geforderten Finanzausgleichs zwischen der privaten und der gesetzlichen Versicherung erarbeiten soll. Aber selbst im Falle eines positiven Befundes seien die strukturellen Probleme des Systems damit nicht zu lösen. Nicht Teil der Aufgaben der Kommission ist nach Angaben Linnemanns die ebenfalls von der SPD vorgeschlagene Deckelung der Eigenanteile für Pflegekosten im Heim. Zuvor hatte SPD-Generalsekretär Klüssendorf beide Forderungen seiner Partei bekräftigt. Ähnlich äußerte sich auch seine Parteikollegin Mecklenburg-Vorpommerns Ministerpräsidentin Schwesig. Der Vorstandsvorsitzende der Krankenkasse DAK Storm sieht die von der schwarz-roten Koalition geplante Anhebung der Pflegebeiträge für Kinderlose kritisch. Er sagte der Rheinischen Post, weiter auseinander dürfe die Spreizung der beiden unterschiedlichen Sätze nicht gehen. Verfassungsrechtlich sei man damit bereits in einer bedenklichen Dimension angekommen. Die allgemeine Abgabe zur Pflegeversicherung liegt aktuell bei 3,6% der beitragspflichtigen Einnahmen und bei 4,2% für Kinderlose. Für Letztere soll der Satz um weitere 0,3 Punkte angehoben werden. Im Ergebnis würden Kinderlose ab dem kommenden Jahr 4,5% zahlen. Das Vorhaben ist Teil eines Pakets, den das schwarz-rote Bundeskabinett gestern nach langen Verhandlungen beschlossen hatte. Ziel ist eine finanzielle Stabilisierung der Pflegeversicherung. In Italien hat die rechtsgerichtete Regierung von Ministerpräsidentin Meloni per Dekret ein Verschleierungsverbot an Schulen beschlossen. Künftig müssen Gesichter im Unterricht erkennbar sein. Damit sind Burka und Niqab für Schülerinnen an allen Schulen grundsätzlich verboten. Zugleich soll ab dem kommenden Schuljahr in den Klassen höchstens ein Anteil von 30% neu zugewanderter Kinder mit unzureichenden Italienischkenntnissen erlaubt sein. Melonis Regierung begründet die Maßnahmen mit einer besseren Integration. Kritiker werfen ihr dagegen eine weitere Verschärfung der Migrationspolitik vor. Das Dekret wurde als Notverordnung erlassen, damit es schnell in Kraft treten kann. Das Parlament hat nun 60 Tage Zeit, um es in ein ordentliches Gesetz umzuwandeln. Andernfalls würde es wieder ungültig. Anderthalb Wochen nach der Wahl zum Berliner Abgeordnetenhaus beginnen heute Gespräche über die Regierungsbildung. Führende Landespolitiker von Linken, Grünen und SPD treffen sich zunächst zu einem sogenannten Vorgespräch. Sie streben dabei gemeinsame Verabredungen zu den Themen Antisemitismus, organisierte Kriminalität und Umgang mit Rassismus an. Eine Verständigung gilt als Voraussetzung für mögliche Sondierungsgespräche. Die Linke war aus der Wahl mit 25,7% der Stimmen als stärkste Kraft hervorgegangen. Der Berliner Landesverband ist mit Vorwürfen konfrontiert, sich von antisemitischen Tendenzen nicht klar genug abzugrenzen. Vorbehalte gibt es auch wegen Kontakten einzelner Mitglieder zu mutmaßlichen Angehörigen von Clanstrukturen. Die Herbstvollversammlung der Deutschen Bischofskonferenz endet heute mit einem Gottesdienst und einer Abschlusspressekonferenz. Unter Leitung des neuen Vorsitzenden Wilmer hatten die katholischen Bischöfe seit Montag in Fulda über die Themen demokratische Gesellschaft, Aufarbeitung von sexuell motivierter Gewalt, Leihmutterschaft, Organspende und Suizidbeihilfe beraten. Weitere Tagesordnungspunkte waren die Entwicklung der Erwachsenentaufen, Fragen der Mitwirkung von Laien in der Kirche und Social Media. Außerdem erörtert wurden Chancen und Gefahren künstlicher Intelligenz. Das Wetter. Im Westen viele Wolken mit schauerartig verstärkten Regenfällen und einzelnen Gewittern. Sonst zunächst viel Sonne, später zunehmend wolkig, aber noch trocken. 18 bis 26 Grad. Morgen vom Süden bis in den Nordosten gebietsweise etwas Regen oder einzelne Schauer. Im Westen und Nordwesten zunehmend heiter und trocken. 18 bis 23 Grad mit den höchsten Werten im Osten und Südosten. Die weiteren Aussichten am Samstag teils heiter, teils wolkig. Das waren die Nachrichten.
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2: Mit Christiane Kess einen schönen guten Morgen. Tagelang war fraglich, ob die Bundesregierung die Pflegereform wie geplant auf den Weg bringen kann. Die SPD hatte mit einer Blockade gedroht. Nun hat gestern das Kabinett einen Gesetzentwurf beschlossen. Wie der genau aussieht, das berichten wir gleich. Und das Thema beschäftigt uns heute mehrfach in der Sendung. Gleich ein Interview dazu mit dem Experten Professor Stefan Sell von der FH Koblenz. Und wenn wir etwas vorausblicken in den Informationen am Morgen im Deutschlandfunk, um 6:45 dann Fragen dazu an den gesundheitspolitischen Sprecher der Grünen im Bundestag, Janosch Dahmen. In Luxemburg kommen heute die EU-Innenminister zu einem Ratstreffen zusammen. Es geht wieder einmal um Fragen rund um die Migration. Außerdem nimmt uns in den kommenden Minuten eine Reportage mit in die Schweiz und beschreibt, wie dort rasend schnell die Gletscher schmelzen.

0: Bis zuletzt hatten Union und SPD um die Pflegereform gerungen. Gestern nun wurde sie tatsächlich vom Bundeskabinett verabschiedet. Es blieb dabei alles größtenteils so, wie Bundesgesundheitsminister Carsten Linnemann von der CDU es geplant hatte. Dieser sprach von einem ersten wichtigen Schritt zur Stabilisierung des Pflegesystems. Die Hauptforderungen der SPD, sie blieben unberücksichtigt. Um Teile davon soll sich eine neue Kommission kümmern. Ruth Kirchner hat die Einzelheiten.
1: Tagelang haben Union und SPD um eine Pflegereform gerungen. Bis zu Beginn der Kabinettssitzung am Vormittag war unklar, ob sich die Koalitionspartner einigen würden. Am Mittag trat Bundesgesundheitsminister Carsten Linnemann, CDU, sichtlich erleichtert vor die Mikrofone.
2: Ich bin froh, dass wir heute diesen ersten wichtigen Schritt gegangen sind zur Stabilisierung des Pflegesystems. Wir brauchen Verlässlichkeit für die zu pflegenden Menschen in Deutschland und für ihre Angehörigen.
1: Die Pflegeversicherung steckt tief in den roten Zahlen. Im kommenden Jahr droht eine Finanzlücke von rund 8 Milliarden Euro. Um diese zu schließen, hat das Kabinett, wie es heißt, erste Hilfemaßnahmen auf den Weg gebracht. Kinderlose sollen mehr in die Pflegeversicherung einzahlen. Ihr ohnehin höherer Beitrag wird um 0,3 Prozentpunkte erhöht. Auch die Beitragsbemessungsgrenze steigt, also der Teil des Einkommens, der für die Berechnung des Beitrags herangezogen wird. Aber auch Pflegebedürftige müssen sich auf neue Belastungen einstellen, sagt Linnemann.
2: Wir werden zum Beispiel das Begutachtungssystem ändern und es zielgenauer ausgestalten.
1: Das heißt, es dürfte künftig schwieriger werden, einen Pflegegrad zu bekommen. Der Gesetzentwurf sieht vor, die Voraussetzungen für die Einstufungen zu verschärfen. Gleichzeitig sollen die Vorsorge und die Begleitung von Pflegebedürftigen verbessert werden. Einige ursprünglich geplante Kürzungen sind vom Tisch, etwa Abstriche bei den Rentenversicherungsbeiträgen für pflegende Angehörige. SPD-Fraktionsvize Dagmar Schmidt sagt, die Sozialdemokraten konnten die schlimmsten Kürzungen verhindern und setzen jetzt auf eine Expertenkommission, die Strukturreformen beraten soll.
3: Im Kabinett wurde erreicht, dass jetzt die Ergebnisse der Kommission schneller vorliegen müssen, sodass wir auch schneller beraten können und schneller zu einer wirklichen Strukturreform kommen mit einer fairen Finanzierung und verlässlichen Leistungen, die die Menschen in einer schwierigen Lebenssituation gut unterstützen.
1: Diese Kommission soll grundlegende Vorschläge für Reformen der Pflegeversicherung vorlegen. Dort dürfte auch die SPD-Forderung nach einem Pflegedeckel diskutiert werden, um den Eigenanteil an den Heimkosten zu begrenzen. Oder die Forderung nach Zuschüssen aus der privaten Pflegeversicherung. Bis Anfang nächsten Jahres sollen Vorschläge vorliegen. Kritik kommt von den Grünen. Ihre Co-Fraktionschefin Britta Hasselmann spricht von einer Einigung auf den kleinsten gemeinsamen Nenner, nämlich auf ein Sparpaket.
4: Und zwar betroffen werden Angehörige sein, Pflegebedürftige. Und es wird keine strukturellen Veränderungen geben, die so notwendig wären und die auch auf der Hand liegen. Das verschiebt man als Koalition wieder in eine Kommission.
1: Kritik auch von den Linken. Sie fordern eine Pflegevollversicherung, in der die Kosten in der stationären und ambulanten Langzeitpflege komplett übernommen werden. Die AfD kritisiert die höheren Belastungen eines Teils der Versicherten und fordert grundlegende Reformen. Kritik aber auch aus den Reihen der SPD. Die saarländische Ministerpräsidentin Anke Rehlinger sagt, die CDU habe eine Entlastung bei den Pflegekosten vorerst verhindert. Das sei keine Reform, sondern erst einmal nur ein Weiter-so. Ein Vorgeschmack auf die weiteren Debatten. Nach dem Kabinettsbeschluss wird der Gesetzentwurf im nächsten Schritt im Bundestag debattiert.
0: Informationen von Ruth Kirchner waren das. Was ist von der Einigung der Bundesregierung zu halten? Und was muss geschehen, um die Finanzierungsprobleme der Pflegeversicherung langfristig zu lösen? Darüber hat mein Kollege Philipp May gestern Abend mit Professor Stefan Sell gesprochen. Er lehrt Volkswirtschaft, Sozialpolitik und Sozialwissenschaften an der Hochschule Koblenz.
5: Guten Abend, Herr Sell.
6: Guten Abend.
5: Ist das tatsächlich eine Reform oder ist das vor allem ein Sparpaket?
6: Es ist vor allem ein Kompromiss mit quietschenden Reifen sozusagen, um das ganze Gesetz, was als Entwurf ja schon seit dem Sommer vorliegt, durchs Kabinett zu bringen, um den Sturm im Wasserglas, den wir in den letzten Tagen erlebt haben, durch die Ankündigung möglicherweise dieses Gesetz zu blockieren seitens der SPD, um dieses Bild wieder gerade zu rücken nach dem Motto, ja, wir machen jetzt was. Aber es ist keine Reform, es ist eine Notoperation an dem großen bestehenden System soziale Pflegeversicherung.
5: Okay, um mal im Bild zu bleiben, es ist eine Notoperation, der Patient lebt aber noch.
6: Ja, aber ich würde jetzt nicht darauf wetten, was die Überlebenswahrscheinlichkeit angeht. Nein, wir müssen ja sehen, es geht hier um die soziale Pflegeversicherung. 90% der Menschen sind dort pflichtversichert. Die Ausgaben der Pflegeversicherung lagen im vergangenen Jahr bei über 74 Milliarden Euro. Und wie sicherlich viele wissen, die Pflegeversicherung deckt nur einen überschaubaren Teil der tatsächlichen Pflegekosten, was dann ganz konkret unterm Strich bedeutet, wenn Sie zu denjenigen gehören, die zum Beispiel in einem Pflegeheim untergebracht und versorgt werden, dass Sie monatlich im Bundesdurchschnitt fast 3.700 Euro Eigenbeteiligung haben über die sogenannten Eigenanteile. Und das ist natürlich eine gewaltige Summe. Und jetzt muss man noch einen Satz, ganz wichtig, weil sehr oft über Pflegeheime geredet wird, zur Kenntnis nehmen, dass nur in Anführungsstrichen 15%, also 800.000 Menschen in Pflegeheimen sind, aber über 85% der Pflegebedürftigen in unserem Land werden zu Hause von ihren Angehörigen versorgt, teilweise unter punktueller Hinzunahme ambulanter Pflegedienste oder osteuropäischer Betreuungskräfte, aber im Wesentlichen von den Angehörigen.
5: Wer profitiert denn von der Reform und wer muss die Hauptlast tragen?
6: Also die Hauptlast wird in dem Sinne einseitig auf die Versicherten, also auf die Beitragszahler, vor allem auf einen Teil der Beitragszahler, nämlich mit höheren oder etwas höheren Einkommen, also Facharbeiter, Fachangestellte verlagert, die werden deutlichen Mehrbelastung haben. Und bei den Pflegebedürftigen kürzt man und oft auch nur, ich will mal ein Beispiel bringen, oft nur für Experten beim Dritten hinschauen erkennbar. Es gibt zurzeit Geld für Verhinderungspflege, ganz wichtig, ne? Wenn in den Sommerferien und so weiter. Das konnte man übers Jahr in Anspruch nehmen. Jetzt schafft man das ab und führt stattdessen einen monatlichen Entlastungsbeitrag ein, der sogar etwas höher ist. Aber jetzt müssen Sie genau lesen, da steht dann drin, das muss aber auch monatlich in Anspruch genommen werden und kann nicht angespart werden, um beispielsweise im August oder im September, wenn Ferien sind, eine Entlastungskraft zu finanzieren. Und so können Sie den Patienten von hinten durch die Knie schon auch erschießen, ja.
5: Kinderlose sollen mehr zahlen?
6: Mhm.
5: Ist das aus Ihrer Sicht sozialpolitisch gerecht oder ist das Symbolpolitik?
6: Ja, natürlich, man versucht jetzt irgendwo zusätzliche Beitragsmittel zu generieren und benutzt ein in einem ganz anderen Kontext gefälltes Urteil des Bundesverfassungsgerichts, was mal gesagt hat, in der Pflegeversicherung muss differenziert werden zwischen Kinderlosen und Menschen mit Kindern, die müssen einen geringeren Beitrag bezahlen als die Kinderlosen, in Anführungsstrichen. Und das benutzt man jetzt, um sich zusätzliche Mittel herauszuholen und gleichzeitig den Eindruck zu erwecken, es würde keine Beitragserhöhung geben. Denn die Beitragserhöhung, wohlgemerkt in einem doch millionenschweren Umfang, trifft dann nur in Anführungsstrichen die Kinderlosen. Also das ist einer dieser haushaltspolitischen Tricks, mit denen da gearbeitet wird.
5: Jetzt verweist die Bundesregierung auf eine Expertenkommission für die große Strukturreform, die ja kommen soll. Ich höre Sie schon lachen im Hintergrund. Was müsste diese Kommission aus Ihrer Sicht denn unbedingt angehen?
6: Also wir haben ja alle noch die Alterssicherungskommission mit den Rentenreformvorschlägen in Erinnerung vor kurzem. Also hurra, es wird jetzt eine neue Kommission eingerichtet. Übrigens gab es bereits zur Pflegefinanzierung mehrere Kommissionen in den zurückliegenden 3 Jahren. Also Nein, diese Kommission, das muss man sehr skeptisch sehen, weil die sollen im Oktober anfangen und bis Ende Januar sollen die ihre Vorschläge vorlegen. Jetzt tagen die dann vielleicht 3-4 Mal, schicken sich ganz viele E-Mails und sollen strukturelle Reformen im System vorschlagen.
0: Die Einschätzung von Professor Stefan Sell von der Hochschule Koblenz.

0: Die EU-Innenminister kommen heute zu ihrer regulären Oktobertagung in Luxemburg zusammen, um über weitere Möglichkeiten von Abschiebungen zu diskutieren. Es soll darum gehen, wie Menschen ohne Aufenthaltsrecht durch eine verstärkte Zusammenarbeit mit prioritären Drittstaaten, so heißt es, schneller aus der EU gebracht werden können. Gleichzeitig prüfen Deutschland und 4 weitere Länder Optionen zur Einrichtung von entsprechenden Zentren außerhalb der EU. Außerdem wird erwartet, dass Spanien einen Lagebericht zur Situation in seiner Exklave Ceuta vorlegt, in die ja Ende Juli mehr als 70.000 Menschen aus Marokko kamen. Informationen von Annabel Brockhus.
1: Immer weniger Menschen machen sich auf den Weg nach Europa, bilanzierte die Grenzschutzagentur Frontex zuletzt. In den ersten 8 Monaten waren es knapp 75.000 Menschen und damit 35% weniger als voriges Jahr. Und dennoch.
2: Die Ereignisse in diesem Sommer in Ceuta haben natürlich gezeigt, dass manchmal Bilder auch die besten Statistiken überschatten.
1: Betont EU-Migrationskommissar Magnus Brunner. Vor 2 Monaten haben innerhalb weniger Tage geschätzt 80.000 Menschen die Grenze von Marokko zur spanischen Exklave Ceuta überquert. Entweder zu Fuß oder schwimmend. Seitdem wird in Brüssel und den europäischen Hauptstädten diskutiert, wie die Außengrenzen Europas besser geschützt werden können. Gerade wenn Massenankünfte gesteuert und Migranten instrumentalisiert werden. EU-Kommissionspräsidentin Ursula von der Leyen hatte in ihrer Rede zur Lage der EU vor 2 Wochen einen neuen Notfallmechanismus angekündigt.
3: We will always comply with our values and fundamental rights.
1: Davon soll die Botschaft ausgehen, dass Europa zu seinen Werten und Grundrechten stehe, aber keine Kompromisse beim Schutz der Außengrenzen eingehe. Was genau eine Notfallsituation ist, muss noch geklärt werden. Auch welche Regeln dann gelten oder ausgesetzt werden könnten. Die Europäische Volkspartei, die Parteienfamilie von Ursula von der Leyen, Magnus Brunner und dem deutschen Innenminister Alexander Dobrindt fordert Anfang dieser Woche, das individuelle Recht auf Asyl bei hybriden Angriffen auszusetzen. Ähnlich hat sich Alexander Dobrindt am Wochenende vor einem Treffen mit 17 anderen europäischen Innenministern geäußert.
4: Also bewusst dann nicht den Prozess der normalen Asylverfahren in Gang setzt, sondern eben ein Schnellverfahren zu Rückführungen, weil eine Ausnahmesituation identifiziert ist, die nichts mit einer humanitären Notlage zu tun hat, sondern das bewusste Überschreiten, illegale Überschreiten einer Außengrenze der EU bedeutet.
1: Außerdem wird diskutiert, welche Rolle die Europäische Grenzschutzagentur Frontex in Zukunft spielen kann. EU-Kommissar Magnus Brunner wird in den kommenden Wochen einen konkreten Vorschlag machen. Schon jetzt ist klar,
2: wir müssen Frontex auf jeden Fall stärken, aufstocken auch, damit die Agentur schneller agieren kann, flexibler agieren kann, bevor aus Ereignissen dann wirklich auch Krisen werden.
1: Frontex soll zum Beispiel in den sozialen Medien überwachen, ob größere Migrationsbewegungen entstehen. Außerdem soll eine schnelle Eingreiftruppe im Fall einer Krise innerhalb von 24 Stunden an der europäischen Außengrenze sein. Die Frontex-Beamten sollen aber auch weiterhin nur dann zum Einsatz kommen, wenn ein Mitgliedsland sie anfordert, betont Magnus Brunner. Der Frontex-Direktor Hans Leitens macht bei einer Podiumsdiskussion in Brüssel deutlich, dass ihn das Konzept der schnellen Eingreiftruppe nicht überzeugt. Die Beamten stünden dann für keine anderen Aufgaben zur Verfügung, sie wären in der Warteschleife gefangen. Die Diskussion wird auch beim heutigen Treffen der EU-Innenminister in Luxemburg weitergehen. Der irische Innenminister Jim O'Callaghan, der den Vorsitz hat, wird noch einen weiteren Diskussionspunkt hinzufügen. Die Zusammenarbeit mit Drittstaaten, auch bei Abschiebungen. Die EU will ihre Stärken besser ausspielen, damit Drittstaaten abgelehnte Asylbewerber auch tatsächlich zurücknehmen. Größere Kooperation könne durch Visapolitik, aber auch durch Handelspolitik entstehen, so der Ire O'Callaghan.
0: Die EU-Innenminister tagen zu Fragen der Migration. Informationen waren das von unserer Brüssel-Korrespondentin Annabel Brockhus.

0: Eine Reihe von Staaten des westlichen Balkans wartet bereits seit Jahren auf Fortschritt beim Weg zur EU-Mitgliedschaft. Doch dies ist ein fest choreografierter Prozess. Nicht in allen Feldern sind die Bedingungen erfüllt. Einige Mitgliedstaaten blockieren das Verfahren außerdem immer wieder. 2014 gründete Deutschland eine diplomatische Initiative, um die europäische Integration zu fördern, den sogenannten Berliner Prozess. In diesem Rahmen besucht Außenminister Wadefuhl heute Montenegro. Steffen Wurzel begleitet ihn.
1: Versprechen kann Johann Wadefuhl den 6 Westbalkanstaaten auch diesmal nichts. Aber zumindest drückt er aufs Tempo, was einen Beitritt der Länder zur EU angeht. Der Bundesaußenminister versicherte zu Beginn seiner Reise nach Podgorica: Ja, wir wollen Montenegro, Albanien, Nordmazedonien, Serbien, das Kosovo sowie Bosnien und Herzegowina dabei haben in der EU.
2: Die Staaten des westlichen Balkans müssen eine konkrete Aussicht auf einen Beitritt haben. Das ist ihnen vor über 25 Jahren von der Europäischen Union zugesagt worden. Und dann, wenn diese Voraussetzungen erfüllt werden, dann muss es auch eine Chance geben, dass das Wirklichkeit wird.
1: Es liege im Interesse Europas, dass die 6 Westbalkanstaaten in die EU aufgenommen werden. Das betonte Johann Wadefuhl vor Beginn des Außenministertreffens des sogenannten Berlin-Prozesses in Montenegro. Hinter diesem Namen Berlin-Prozess verbirgt sich ein regelmäßiges Gesprächsforum. Es wurde vor 12 Jahren von Deutschland gegründet. Es soll die 6 Westbalkanländer an die EU heranführen. Dass das Außenministertreffen diesmal in Montenegro stattfindet, passt ins Bild. Denn das Land gilt unter den EU-Beitrittskandidaten als der Staat, der am weitesten ist. Johann Wadefuhl macht den Balkanstaaten aber nicht nur Mut, er mahnt auch. Er erwarte von den 6 Ländern,
2: dass sie sich ernsthaft in Richtung der Europäischen Union, ihrer Werte und ihrer Standards bewegen. Das ist nicht in allen Ländern gleichmäßig der Fall.
1: Korruption und organisierte Kriminalität. Unter anderem bei diesen Problemfeldern müssten die Balkanstaaten noch mehr tun als bisher. Auch brauche es eine glaubhafte Aufarbeitung der Vergangenheit. Mit diesem Hinweis zielt Wadefuhl in Richtung Serbien. Nach dem Tod des in Den Haag verurteilten und langjährig inhaftierten Kriegsverbrechers Ratko Mladic Ende August war dessen Leichnam nach Serbien überführt und dort mit höchsten staatlichen Ehren beigesetzt worden.
3: Wenn man sich die Lage in Belgrad anschaut, fehlt von Seiten der Bundesregierung eine klare Haltung zu dieser völlig merkwürdigen bis skurrilen Inszenierung rund um die Beerdigung des Kriegsverbrechers Ratko Mladic.
1: Der Außen- und Menschenrechtspolitiker aus dem Bundestag, Boris Mijatovic von den Bündnisgrünen. Im Gespräch mit dem Deutschlandfunk wirft er der Bundesregierung vor, das Auswärtige Amt habe Serbiens Regierung für die propagandistische Inszenierung der Mladic-Trauerfeier nur verspätet und nicht deutlich genug kritisiert. Insgesamt engagiere sich Deutschland viel zu wenig auf dem Westbalkan.
3: Die Bundesregierung ist gut beraten, in der Region stärker aufzutreten, gerade wenn verurteilte Kriegsverbrecher wie Ratko Mladic inszeniert begraben werden als Nationalhelden. Das ist mit europäischen Werten nicht vereinbar. Und wenn die Bundesregierung das nicht verurteilt, von sich aus nicht verurteilt, dann glänzt sie mit Abwesenheit.
1: Johann Wadefuhl äußerte sich vor Beginn der Westbalkan-Außenministerkonferenz kurz zur Mladic-Trauerfeier. Er kritisierte das Verhalten der serbischen Regierung.
2: Die Vorgänge um die Beerdigung des verurteilten Kriegsverbrechers Mladic besorgen mich nach wie vor und zeigen, dass die Verantwortlichkeit noch nicht richtig reflektiert wird. Insofern brauchen wir für die gesamte Region noch sehr viel mehr europäischen Geist.
1: Nach dem Westbalkan-Treffen in Montenegro reist Wadefuhl am Abend weiter nach Italien.
0: Informationen von unserem Hauptstadtkorrespondenten Steffen Wurzel.

0: 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Heute Nachmittag wird in Münster der internationale Preis des Westfälischen Friedens verliehen. Einer der Preisträger ist die NATO. Im historischen Rathaus werden hochkarätige Gäste erwartet, unter anderem NATO-Generalsekretär Mark Rutte und Bundeskanzler Friedrich Merz. Die Vorbereitungen für das Ereignis laufen auf Hochtouren bei den Organisatoren, den Preisträgern und nicht zuletzt bei der Polizei, denn die Sicherheit spielt eine große Rolle. Oliver Steuk berichtet.
1: Die Absperrgitter stehen bereit, die Sprengstoffspürhunde untersuchen den Festsaal noch einmal genau. Rund um das historische Rathaus fiebern in Münster alle dem Nachmittag entgegen. Dann wird hier wieder der internationale Preis des Westfälischen Friedens verliehen. Aber noch nie in der 28-jährigen Geschichte war ein Friedenspreisträger so umstritten wie diesmal. Mit der NATO erhält ein Militärbündnis eine Auszeichnung, die doch eigentlich für Frieden steht. Für Jury und Preisstifter kein Widerspruch, erläutert Rainer Zinkern von der WWL, der Wirtschaftlichen Gesellschaft für Westfalen und Lippe, die den mit insgesamt 100.000 Euro dotierten Preis stiftet.
2: Frieden ist nur möglich, wenn er auch gesichert wird. Wenn der Frieden nicht dauerhaft gesichert wird, zerfällt er irgendwann. Und deswegen muss es eine starke Organisation geben, die das möglich macht.
1: Und WWL-Geschäftsführer André Vielstätte ergänzt.
3: Als wir vor über einem Jahr die Preisträger diskutiert haben, war uns klar, dass das ein Preisträger ist, den wir richtig einordnen müssen. Ich bin fest davon überzeugt, dass wir mehr gesellschaftliche Debatte darüber brauchen. Was braucht Frieden heute? Und wir sind davon überzeugt, es braucht starke Bündnisse, auch Verteidigungsbündnisse.
1: Viele sehen das anders. Als Kritik wurde sogar ein alternativer Friedenspreis ins Leben gerufen und vergangene Woche auch in Münster erstmals vergeben. Und zwar an einen Verein, der Kriegsdienstverweigerer und Deserteure unterstützt. Und auch zur heutigen Auszeichnung der NATO sind 5 Demos angekündigt, sagt Konstanze Heine von der Polizei Münster.
4: Aktuell rechnen wir mit, ich würde mal schätzen, bis zu 2000 Teilnehmenden.
1: Was an der Sicherheitsbewertung aber nichts ändert.
4: Die Polizei hängt ihre Maßnahmen nicht an der Kritik gegenüber der Preisverleihung auf, sondern wir bewerten die Lage fortlaufend neu. Wir sind seit Wochen in der Planung. Von daher sind wir da gut gewappnet und auch geübt in solchen Einsatzlagen.
1: Eine der Demos soll am deutsch-niederländischen Korps in Münster starten. Das Korps ist eine Art schnelle Eingreiftruppe der NATO. Hier werden sich NATO-Generalsekretär Mark Rutte, Bundeskanzler Friedrich Merz und der niederländische Premierminister Rob Jetten schon vorab zu Gesprächen treffen, bevor um 16 Uhr der Festakt zur Preisverleihung im Rathaus startet. Rutte wird den Friedenspreis stellvertretend für die NATO entgegennehmen. Merz wird zuvor eine Rede auf den Preisträger halten. Rund ums Rathaus von Münster ist den Tag über eine Hochsicherheitszone. Doch es ist nicht nur der Tag der NATO. Der Westfälische Friedenspreis geht immer auch an eine Jugendorganisation.

0: dazu kommen und gemeinsam den Westfälischen Friedenspreis zu feiern.
1: Dieter Schmitz wird davon wenig mitbekommen, denn er sorgt schon seit Tagen dafür, dass es hinter den Kulissen ordentlich kocht und brodelt. Seit 10 Jahren ist er Herr über die Kochtöpfe für das große Friedenspreis-Dinner.
2: Der Druck steigt, die Spannung steigt und die meisten Sachen sind gut vorbereitet. Und wenn nicht irgendetwas Besonderes passiert, wird das alles klappen.
1: Und dann wird für 250 geladene Gäste der Tag mit Waldpilzkonsommé, Hirschrücken, Linsenbratlingen und Herrencremeis zu Ende gehen.
3: Der internationale Preis des Westfälischen Friedens geht heute unter anderem an die NATO, Oliver Steuk berichtete.

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1: Uhr 5:30. Die Nachrichten. Der Vorstandsvorsitzende der Krankenkasse DAK, Storm, sieht die von der schwarz-roten Koalition geplante Anhebung der Pflegebeiträge für Kinderlose kritisch. Er sagte der Rheinischen Post, weiter auseinander dürfe die Spreizung der beiden unterschiedlichen Sätze nicht gehen. Verfassungsrechtlich sei man damit bereits in einer bedenklichen Dimension angekommen. Die allgemeine Abgabe zur Pflegeversicherung liegt aktuell bei 3,6% der beitragspflichtigen Einnahmen und bei 4,2% für Kinderlose. Für Letztere soll der Satz um weitere 0,3 Punkte angehoben werden. Im Ergebnis würden Kinderlose ab dem kommenden Jahr 4,5% zahlen. Das Vorhaben ist Teil eines Pakets, den das schwarz-rote Bundeskabinett gestern nach langen Verhandlungen beschlossen hatte. Ziel ist eine finanzielle Stabilisierung der Pflegeversicherung. Bundesgesundheitsminister Linnemann hat Einzelheiten zu den inhaltlichen Aufgaben der geplanten Kommission für eine grundlegende Pflegereform bekannt gegeben. Der CDU-Politiker bestätigte im ZDF, dass die Expertenrunde auch eine verfassungsrechtliche Einschätzung des von der SPD geforderten Finanzausgleichs zwischen der privaten und der gesetzlichen Versicherung erarbeiten soll. Aber selbst im Falle eines positiven Befundes seien die strukturellen Probleme des Systems damit nicht zu lösen. Nicht Teil der Aufgaben der Kommission ist nach Angaben Linnemanns die ebenfalls von der SPD vorgeschlagene Deckelung der Eigenanteile für Pflegekosten im Heim. Zuvor hatte SPD-Generalsekretär Klüssendorf beide Forderungen seiner Partei bekräftigt. Ähnlich äußerte sich auch seine Parteikollegin Mecklenburg-Vorpommerns Ministerpräsidentin Schwesig. Um Mitternacht ist der zweite staatliche Tankrabatt in diesem Jahr in Kraft getreten. Bis Ende Dezember sinkt damit die Steuerbelastung auf Benzin und Diesel um jeweils rund 17 Cent pro Liter. Hintergrund sind die gestiegenen Preise für Benzin und Diesel, die durch die Verwerfungen auf den Ölmärkten infolge des Iran-Kriegs in die Höhe geschnellt sind. Die Regel gilt zwar offiziell nur für Kraftstoffe, die ab Mitternacht Raffinerien und Lager verlassen. Es wurde aber erwartet, dass die Preise an den meisten Tankstellen auch für bereits dorthin ausgeliefertes Benzin und Diesel fallen. Nach dem gewaltsamen Vorfall an Bord einer Passagiermaschine auf dem Weg von Dubai nach Tel Aviv hat sich Bundesaußenminister Wadephul erleichtert über den Ausgang gezeigt. Der CDU-Politiker telefonierte mit seinem israelischen Amtskollegen Saar und verurteilte die Tat als schweren Angriff auf die zivile Luftfahrt. Nach Darstellung des israelischen Ministerpräsidenten Netanyahu hatte einer der Piloten mit einem Messer auf seinen Kollegen eingestochen, als sich das Flugzeug Israel näherte, um es offenbar zum Absturz zu bringen. Der Attackierte habe daraufhin die Cockpit-Tür geöffnet und es somit Passagieren und Besatzungsmitgliedern ermöglicht, den Täter zu überwältigen. Netanyahu berief sich dabei auf ein späteres Telefonat mit einem der Passagiere. Die Maschine hatte nach dem Zwischenfall sicher in Saudi-Arabien landen können. Tech-Milliardär Elon Musk soll eine führende Rolle bei einem neuen Projekt des US-Verteidigungsministeriums einnehmen. Pentagon-Chef Hegseth kündigte in einer Rede vor Militärs in Quantico im Bundesstaat Virginia an, dass es dabei um eine Erforschung der, wie es hieß, Zukunft der Kriegsführung gehen soll. Demnach wird Musk das Projekt gemeinsam mit weiteren Personen

0: leiten. In diesem Zusammenhang sprach Hegseth auch das Thema der autonomen Kriegsführung an, also den Einsatz von Waffensystemen und künstlicher Intelligenz, die ohne direkten menschlichen Eingriff agieren und etwa Angriffe ausführen können. Weiter erklärte der Verteidigungsminister, die USA müssten vorausschauend handeln, um sich die technologische und militärische Überlegenheit auf dem Schlachtfeld für die kommenden Jahrzehnte zu sichern. Das Wetter. Im Westen viele Wolken mit schauerartig verstärkten Regenfällen und einzelnen Gewittern. Sonst zunächst viel Sonne, später zunehmend wolkig, aber noch trocken, 18 bis 26 Grad. Morgen vom Süden bis in den Nordosten gebietsweise etwas Regen oder einzelne Schauer. Im Westen und Nordwesten zunehmend heiter und trocken, 18 bis 23 Grad mit den höchsten Werten im Osten und Südosten. Das waren die Nachrichten.
1: Und um 5.35 Uhr die Presseschau. Nach langen Verhandlungen hat das Bundeskabinett einen Gesetzentwurf zur Reform der Pflegeversicherung auf den Weg gebracht. Ziel ist vor allem die Stabilisierung der Finanzen. Die Süddeutsche Zeitung bemerkt, wenige Tage nach seiner Vereidigung liefert Linnemann, was Friedrich Merz bestellt hat. Der neue Gesundheitsminister bändigt die SPD. Die wollte das verabredete Sparpaket in der Pflege blockieren. Durchgesetzt hat sich die SPD allerdings nicht gegen Linnemann. Ihr wichtigster Wunsch, Geld von Privatversicherten in die Pflegekasse zu lenken, kommt nicht. Allerdings konnte die SPD streichen, dass Heimplätze für die Bewohner teurer werden. Dafür müssen Kinderlose höhere Beiträge zahlen, was in Ordnung ist. Wichtig ist vor allem, dass das Sparpaket kommt. Die Ausgaben in der Pflege steigen, aber sie fließen großzügig auch an Leute, die das Geld nicht brauchen. Es gibt einiges aufzuräumen in der Pflege, aber das Sparpaket leistet das natürlich nicht. Es ist nur die schnelle Lösung für den Übergang, meint die Süddeutsche Zeitung. Das Darmstädter Echo schreibt, die Sozialdemokraten sind mit ihrem Vorstoß für eine Deckelung der Eigenanteile bei der Heimunterbringung vorerst gescheitert. Das sollte man bei allem Verständnis für das Anliegen mit Erleichterung zur Kenntnis nehmen. Die SPD kam damit einfach zum falschen Zeitpunkt um die Ecke. Es macht keinen Sinn, über Entlastungen zu reden, solange die akuten Finanzprobleme der Pflegeversicherung nicht gelöst sind. Die Rheinpfalz aus Ludwigshafen betont, natürlich lässt sich eine Finanzlücke wie die in der gesetzlichen Pflegeversicherung nicht schließen, ohne dass irgendwo Einsparungen gemacht werden. Dass diese aber nicht ausschließlich zu Lasten der Pflegebedürftigen und ihrer Angehörigen gehen sollten, ist richtig so. Es braucht auch strukturelle Änderungen am Pflegesystem, um dieses nachhaltig zu stabilisieren, zumal die Anzahl der Pflegebedürftigen in den nächsten 10 bis 15 Jahren noch deutlich steigen dürfte. Das Magazin Cicero urteilt, für Euphorie gibt es wahrlich keinen Grund. Ursprünglich sollte die Pflegereform für das nächste Jahr systemische Entlastungen in Höhe von 11,2 Milliarden Euro erbringen. In der Einigung wurde dieser Puffer jedoch auf Null gesetzt. Damit wird die Pflegeversicherung weiterhin auf Kante genäht sein. Die Schwäbische Zeitung aus Ravensburg merkt an, Probleme zu vertagen ist in der Bundesregierung zum Arbeitsmodell geworden. Womöglich sind die Schnittmengen zwischen Union und SPD einfach zu gering. Damit stoßen sie aber immer mehr Menschen vor den Kopf, denn die bezahlen für die Ideen und Kompromisslosigkeit dieser Koalition. Der Beschluss der Verkehrsministerkonferenz, den Preis für das Deutschlandticket erneut anzuheben, ist ebenfalls Thema in den Kommentaren. Das Magazin Der Spiegel kritisiert, 66,80 Euro pro Monat soll das bundesweite Abo für Bus und Bahn ab Januar kosten. Was vor gut 3 Jahren als 49-Euro-Ticket begann, wird damit zum dritten Mal teurer. Zusammengenommen ein Plus von 37%. Die erneute Preiserhöhung sendet in diesen Zeiten aber ein schlechtes Signal. Viele haben Sorge, sich ihr Leben nicht mehr leisten zu können, wegen hoher Mieten, teurer Lebensmittel, steigender Spritpreise. Wer sich kein Auto kaufen kann oder will, den lässt die Politik im Stich. Dabei hat die Regierung mit dem Deutschlandticket längst ein Instrument für eine zielgenauere Entlastung in der Hand. Solch eine Sozialvariante müssen Bund und Länder nun bundesweit beschließen. Es wäre die bessere Entlastungsmaßnahme. Hilfe, wo sie gebraucht wird, statt teurer Gießkanne, empfiehlt der Spiegel. Die Rheinische Post aus Düsseldorf gibt zu bedenken, das Deutschlandticket bleibt eine Errungenschaft, trotz der kräftigen Preiserhöhung ab dem kommenden Jahr auf 66,80 Euro. In einem komplizierten Nahverkehrssystem Tarifgrenzen unkompliziert zu überwinden und bundesweit mit nur einem Fahrschein in Bussen und Bahnen unterwegs zu sein, das ist die gelebte Mobilitätswende. Als größere Gefahr betrachtet die Zeitung allerdings den drohenden Angebotsabbau. Gefahr droht dem Deutschlandticket auch von anderer Seite. Verkehrsunternehmen streichen eher Verbindungen als neue zu schaffen. Bei knappen Kassen und steigenden Trassenpreisen mangels Reform könnte dieser Rückbau weitergehen. Das war zum Ende dieser Presseschau die Rheinische Post. Die Redaktion hatte Jan Altmann. Sprecherin war Marion Meinker.
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0: Vor anderthalb Wochen haben wir in unserer Diskussionssendung kontrovers über die Lehren aus den Wahlen in Sachsen-Anhalt, Mecklenburg-Vorpommern und Berlin gesprochen. Viele Anrufer von Hörerinnen und Hörern haben uns erreicht, aber auch etliche Mails, darunter die einer Schreinermeisterin aus Kassel. Sie ärgerte sich darüber, dass alles in der Republik schlecht geredet werde und auch längst beschlossene Reformen erneut in Frage gestellt würden. Als Handwerkerin könne sie sich so ein Hin und Her nicht leisten. Unser Landeskorrespondent Gregor Lischka hat sie in ihrer Werkstatt besucht und nachgefragt, wie weit der Vergleich zwischen Werk und Regierungsbank trägt.
1: Ja, es ist halt alles sehr schmal, sehr eng. Hier vorne ist der Bankbereich.
2: Die Werkstatt von Bettina Rochlitz liegt in einer Halle auf einem alten Fabrikgelände in Kassel. Wo früher Jute hergestellt wurde, wird heute gehobelt und geschraubt. Über der Werkbank sitzt zwischen zwei Balken eine kleine Plüschfigur. Ein Klabautermann in grüner Hose und gelbem Pullover, dem die roten Haare strubbelig vom Kopf abstehen.
1: Ach so, da oben sitzt ein kleiner Pumuckl, den mir eine Freundin geschenkt hat zum Spaß. Weil es alles so ein bisschen altmodisch und auch so, also ich finde, ein bisschen chaotisch ist. Also es steht sehr viel rum. Es gibt ganz, ganz viele Reste, 1000 Rollen, irgendwelche Furnierkanten.
2: Bettina Rochlitz teilt sich die Räume mit drei anderen selbstständigen Schreinern. Sie nennt sie liebevoll ihre gemeinsame Pumuckl-Werkstatt, in der sie selbst erst seit 3 Jahren als selbstständige Schreinerin tätig ist.
1: Es war immer so ein Traum und ich habe gedacht, wenn ich es jetzt nicht mache, dann mache ich es gar nicht mehr. Und ich habe aber auch tatsächlich überlegt, ob ich das mache. Weil am Anfang ist es einfach so, man hat echt wenig Geld. Und damit muss man halt klarkommen. Und man muss auch irgendwie die Ruhe bewahren und versuchen irgendwie sich zu sagen, hey, es geht weiter und du schaffst das.
2: Es klingt fast schon wie ein Ratschlag aus einer nordhessischen Werkstatt an die Bundesregierung. In einer Mail, die sie an den Deutschlandfunk geschickt hat, wird Rochlitz noch deutlicher. Panik helfe niemandem, würde sie als Handwerkerin ihre Planung jedes Mal über den Haufen werfen. Sobald jemand daran herummäkelt, könnte sie kein einziges Projekt umsetzen und wäre pleite. Dass nach den Wahlen längst beschlossene Reformen nun wieder in Frage gestellt werden, hält sie deshalb für falsch.
1: Ich habe da auch meine Kritikpunkte, definitiv, aber trotzdem handwerklich gesprochen, das Projekt ist noch nicht durch.
3: Jetzt haben Sie ja schon gesagt, wir sind hier in der Pumuckl-Werkstatt. Dann erlaube ich mir mal, frech nachzufragen. Wenn Sie Ihre Kunden haben und die schreiben alle schlechte Rezensionen und 9 von 10 Ihrer Kunden sind unzufrieden mit Ihrer Arbeit und die Kunden rennen Ihnen in Scharen davon, dann wären Sie doch auch irgendwann pleite, oder?
1: Das stimmt, dann wäre es auch pleite.
3: Aber zeigt das nicht schon die Grenzen dieses Vergleichs zwischen Handwerk und Politik auf?
1: Auf jeden Fall.
2: Für einen Moment wirkt die Schreinermeisterin etwas ratlos. Eine Parallele zwischen Handwerk und Politik fällt ihr aber doch noch ein. Auf ihrer Werkbank wartet unter den Augen des Pumuckls ihr aktuelles Projekt. Ein maßgefertigter Tisch für eine Zita, ein traditionelles Zupfinstrument.
1: Und der hat mir ziemlich Kopfzerbrechen bisher bereitet, weil der Tisch soll schräg stehen, die Beine sind unterschiedlich lang, die Beine sollen aber von allen Seiten, wenn man drauf guckt, gerade sein.
2: Unterschiedlich lange Beine, die gemeinsam eine schräge Platte tragen und trotzdem von jeder Seite gerade aussehen sollen. Manch eine Koalition dürfte nach einer ähnlichen Statik gebaut sein.
1: Das ist eigentlich so ziemlich das Ding beim Schreinerhandwerk, was auch viele Leute, also viele Schreiner und Schreinerinnen toll finden. Man muss immer gucken, dass man aus dem Holz, was man vielleicht ein bisschen zu klein, zu groß oder ein bisschen falsch geschnitten hat, dass man irgendwas noch draus macht. Und es gibt eigentlich fast nie keine Lösung.
2: Für ihren Zitertisch ist sich Bettina Rochlitz da sicher. Für die Bundespolitik hofft sie es zumindest.
0: Die Reportage unseres Landeskorrespondenten Gregor Lischka.

0: 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Bei mehreren großen deutschen Unternehmen haben ausländische Investoren zuletzt ihre Beteiligungen entscheidend vergrößert. Und zwar mit Angeboten nahe am gesetzlichen Mindestpreis. So etwa bei der Commerzbank, bei Hugo Boss und Pro7 Sat.1. Kritiker sprechen von Billigangeboten und fordern strengere Regeln. Das Bundesfinanzministerium prüft inzwischen Änderungen am Übernahmerecht. Muss Deutschland hier nachschärfen? Angela Göpfert ist dieser Frage nachgegangen.
1: Commerzbank, Hugo Boss, Pro7 Sat.1. Gleich bei mehreren prominenten deutschen Unternehmen haben Investoren ihre Beteiligungen zuletzt über freiwillige Übernahmeangebote deutlich ausgebaut. Die Angebote hatten eines gemeinsam. Eine üppige Übernahmeprämie gab es nicht. Vielmehr lagen sie praktisch am gesetzlichen Mindestpreis. Eine wichtige Grundlage für diesen Mindestpreis ist der durchschnittliche Aktienkurs der 3 Monate vor Bekanntgabe des Angebots. Finanzprofessor Hans-Peter Burkhoff von der Universität Hohenheim hält gerade das für problematisch.
2: Das sind bloße historische Kurse. Wir haben nichts mit der ökonomischen Realität zum Zeitpunkt des Übernahmeangebots mehr zu tun. Und auch das Angebot kann so manipuliert werden. Man kann also tatsächlich einen Zeitpunkt auswählen, wo dieser Durchschnittskurs besonders niedrig ist.
1: Kritiker sprechen deshalb von Lowballing, also von Billigangeboten. Doch der Preis ist nur ein Teil des Problems. Hinzu kommt das sogenannte Anschleichen. Über Derivate, also an die Aktien gekoppelte Finanzinstrumente, können Investoren wirtschaftliche Positionen in einem Unternehmen aufbauen, ohne die Aktien schon direkt zu halten. Für andere Anleger ist dann schwerer zu erkennen, wie weit ein Investor tatsächlich schon ist. Genau so hatte UniCredit bei der Commerzbank bereits vor dem Übernahmeangebot umfangreiche Positionen aufgebaut. Klaus Nieding von der Deutschen Schutzvereinigung für Wertpapierbesitz fordert deshalb mehr Transparenz.
3: Das muss man erschweren, dass ein Übernehmer heimlich, still und leise Positionen aufbauen kann, auch mittels befreundeter institutioneller Investoren im derivativen Bereich. Da müssen frühere Meldungen her.
1: Und für die Aktionäre geht es am Ende auch ums Geld. Entsteht durch eine Übernahme zusätzlicher Wert, sollten daran auch die Kleinanleger über eine Prämie angemessen beteiligt werden. Finanzökonom Burkhoff sieht genau das beim Anschleichen gefährdet.
2: Das Zweite ist, dass eben diese Möglichkeiten des Anschleichens dazu führen, dass der Kleinanleger keine faire Kompensation bekommt. Das heißt, er wird am Übernahmegewinn nicht beteiligt. Und das ist eine Situation, die wir nicht haben wollen. Wir wollen, dass Kleinanleger am Kapitalmarkt anlegen. Dafür müssen sie wirksam geschützt werden.
1: Hinzu kommt: Ist die Schwelle von 30% Beteiligung am Unternehmen einmal überschritten, kann ein Investor immer weiter aufstocken, ohne den übrigen Aktionären ein neues Angebot machen zu müssen. Andere Länder sind da strenger. In Großbritannien kann schon ein weiterer Zukauf zwischen 30% und 50% ein neues Pflichtangebot auslösen. Frankreich setzt ebenfalls zusätzliche Grenzen. Auch in Deutschland wurde darüber schon vor Jahren gestritten. 2010 wollte die SPD nach der geplanten Hochtiefübernahme durch ACS das Übernahmerecht entsprechend verschärfen, ohne Erfolg. Für Burkhoff ist das Thema damit aber nicht erledigt.
2: Man muss ein Regelwerk schaffen, in dem ein Pflichtangebot ein ernst gemeintes Angebot ist, sonst kann man sich den ganzen Aktionärschutz an der Stelle sparen.
1: Das Bundesfinanzministerium prüft inzwischen, ob das deutsche Übernahmerecht geändert werden sollte. Aktionärschützer Nieding sieht jedenfalls Handlungsdruck.
3: Denn wir sehen ja anhand der niedrigen Kurse, dass Deutschland ein Land von Übernahmen geworden ist und dass diese Übernahme der Commerzbank jetzt als Blaupause genutzt wird. Wenn der Markt einmal erkannt hat, da ist eine Lücke, dann geht man da rein.
1: Ob der Gesetzgeber diesmal tatsächlich nachschärft, bleibt offen. Denkbar wären frühere Meldepflichten oder zusätzliche Angebotsschwellen. Sicher ist nur, mit Commerzbank, Hugo Boss und Pro7 Sat.1 ist eine alte Debatte mit neuer Wucht zurück.
0: Informationen von Angela Göpfert.

0: In Frankreich schien nichts den rechtsnationalen Rassemblement National im Wahlkampf aufhalten zu können. Alle Umfragen sehen die Partei von Marine Le Pen klar als Favoriten bei den bevorstehenden Präsidentschaftswahlen 2027. Doch nun erhebt das linke Informationsportal Mediapart schwere Antisemitismusvorwürfe gegen den 31-jährigen Parteichef Jordan Bardella. Der hat daraufhin eine Verleumdungsklage angestrengt. Würden sich die Vorwürfe als wahr herausstellen, wäre das ein herber Schlag für Le Pens Entdämonisierungsstrategie und ihren Weg zur Macht. Julia Boruta berichtet aus Paris.
1: Noch bis vor wenigen Tagen schien es, als könne nichts und niemand den Rassemblement National in seinem Höhenflug zur Macht aufhalten. Nun aber bläst ihm der Wind kalt ins Gesicht. Das investigative Informationsportal Mediapart zitiert aus angeblichen Mailwechseln und Textnachrichten aus den Jahren 2013 und 2015. Darin soll der damals 17- bzw. 19-jährige Bardella unter anderem Folgendes geschrieben haben.
2: Der Jude muss die anderen Völker beherrschen, sie zerquetschen und ausrauben.
1: Oder auch:
2: Die Banken sind alle im Besitz von Juden.
1: Jordan Bardella hat umgehend eine Verleumdungsklage gegen Mediapart eingereicht. Es handele sich um krasse Fälschungen. In einem Parteimeeting erklärte er:
3: Ses propos et ses positions n'ont jamais été les miens.
1: Dies seien niemals seine Äußerungen gewesen. Und weiter:
3: Soit Mediapart.
1: Entweder hat Mediapart eine dubiose Schmutzkampagne gegen mich gestartet oder die Redaktion ist selbst vor lauter Hass gegen den Rassemblement National einem Komplott aufgesessen, der von anderen inszeniert worden ist.
3: Aveuglé par la haine qu'il porte pour le Rassemblement National.
1: Mediapart reagiert ungerührt. Einer der beteiligten Journalisten, Fabrice Arfi, erklärte in einem Livestream:
4: Ils ont réussi à agréger des sources documentaires.
1: Die Redaktion hat Informationen von unterschiedlichen Quellen bekommen, hat mit technischen Mitteln alte Konversationen auf Facebook und anderen Plattformen rekonstruiert. Niemals würden wir mit derartigen Enthüllungen an die Öffentlichkeit gehen, wenn wir nicht 200%ig sicher wären. Der Vizepräsident des Zentralrates der Juden in Frankreich, Philippe Maillère, nimmt die Vorwürfe sehr ernst. Wenn sich die Zitate als wahr herausstellen sollten, wäre das absolut schlimm, schockierend, einfach schrecklich, sagte Maillère im Fernsehsender BFM. In den zitierten Äußerungen findet sich das Gedankengut des abstoßendsten Antisemitismus wieder. Diese Sätze machen Angst. Und sie konterkarieren die Entdämonisierungsstrategie, die Marine Le Pen durchgesetzt hat, seit sie 2011 an die Spitze der Vorgängerpartei Front National gerückt war und ihren Vater Jean-Marie Le Pen als damaligen Parteipräsidenten abgelöst hatte. Le Pen Senior ist unter anderem wegen Antisemitismus und wegen der Verharmlosung des Holocausts verurteilt worden. Die Gaskammern der Nazis nannte er ein Detail der Geschichte. Mit diesen Entgleisungen habe Marine Le Pen gebrochen, erklärt die Historikerin Valérie Igounet im Gespräch mit dem ARD-Studio Paris, das vor den aktuellen Enthüllungen aufgenommen wurde.
5: Ich sage,
1: Marine Le Pen und ihre engsten Vertrauten wissen damals, 2011, dass die Partei Frankreich niemals würde regieren können, solange sie nicht mit dem Antisemitismus eines Jean-Marie Le Pen bricht.
5: Jamais ils ne pourront gouverner la France.
1: Doch nun droht ausgerechnet die Affäre um Jordan Bardella, den Mann, den Marine Le Pen als zukünftigen Premierminister aufgebaut hat und der auf Stimmenfang im konservativen Lager gehen soll, die über viele Jahre vorangetriebene Entdämonisierungsstrategie zu gefährden. Dazu kommt, dass Bardella immer noch eine Aussage aus dem Jahr 2023 nachhängt. Damals sagte er über Le Pen Senior, er glaube nicht, dass Jean-Marie Le Pen ein Antisemit gewesen sei.
6: Je ne crois pas que Jean-Marie Le Pen était antisémite.
1: An diesen Satz dürften sich nun viele erinnern.
0: Antisemitismusvorwürfe gegen den Rassemblement National in Frankreich. Informationen waren das aus Paris von Julia Boruta.

0: Die Gletscherschmelze ist eine der gravierendsten und sichtbarsten Auswirkungen des Klimawandels. Nach Angaben des Messnetzes GLAMOS haben die Schweizer Gletscher in diesem Jahr mehr als 5% ihres Volumens verloren. So viel wie bislang nur einmal zuvor in der mehr als 100-jährigen Geschichte der Gletschervermessung. Der Gletscherschwund hat mittelfristig auch weitreichende Auswirkungen auf den Wasserhaushalt in der Schweiz. Eine Reportage dazu von Sandra Bieger.
1: Geschmeidig gleitet die Eisenbahn Meter für Meter durch den Fels hoch zum Jungfraujoch. Dort befindet sich der höchste Bahnhof der Welt in fast 3500 Metern über dem Meeresspiegel. In rund 10 Sprachen werden die Besucherinnen und Besucher während der Zugfahrt auf das eingeschworen, was sie bald sehen werden: das vermeintlich ewige Eis. Oben angekommen wollen dann auch gleich alle zu ihm hin, dem weltbekannten Aletschgletscher. Mit fast 23 Kilometern Länge und einer Fläche von nahezu 76 Quadratkilometern der größte Gletscher der Alpen, umringt von mächtigen Bergen wie Jungfrau Mönch und Aletschhorn. Trotz des Trubels um sie herum ist der Anblick für viele Touristinnen und Touristen ein nahezu heiliger Moment.
2: Wie klein man als Mensch eigentlich ist.
3: Wunderschön hier.
4: Dass man überhaupt die Möglichkeit hat, von hier oben die Gletscher mal zu sehen. Man weiß ja nicht, wie lange die es noch gibt.
1: Diese Mischung aus Überwältigung und Sorge um die Zukunft der Gletscher kennt auch Cyril Feigenwinter. Feigenwinter ist eigentlich Schulleiter. Seit August arbeiten er und seine Partnerin jedoch als Betriebswarte in der hochalpinen Forschungsstation auf dem Jungfraujoch. Der Schwund des Eises zeige sich besonders an der vor rund 150 Jahren am Aletschgletscher erbauten Concordia-Hütte, erklärt Cyril Feigenwinter, indem er auf eine Hütte in der Ferne zeigt, die weit über dem Gletscher thront.
2: Als die Hütte gebaut wurde, war sie ziemlich nah am Gletscher. Und mittlerweile ist der Gletscher so stark gesunken, dass der Zugang zur Hütte nur noch über eine Stahlleiter möglich ist oder Stahltreppe. Und das sind fast 300 Höhenmeter, wenn ich mich richtig erinnere.
1: Einer, der ganz genau weiß, wie es um den Aletschgletscher und um alle anderen 1288 Gletscher in der Schweiz steht, ist Matthias Huss. Der Glaziologe arbeitet an der ETH in Zürich und leitet das Schweizer Gletschermessnetz GLAMOS, das heute neue Zahlen herausgegeben hat. Das Ergebnis: 2026 war für die Gletscher ein verheerendes Jahr, indem sie weitere 5% ihres Volumens verloren haben.
5: Wir hatten einen trockenen Winter mit wenig Schnee, eine schlechte Schutzschicht für das Eis und dann sehr langanhaltende und intensive Hitzewellen. Und das hat zu unglaublich starker Schmelze geführt.
1: Durch den Gletscherschwund verändert nicht nur die Landschaft ihr Gesicht. Gletscher haben eine wichtige Funktion im Wasserkreislauf der Schweiz. Matthias Huss.
5: Die Gletscher geben Wasser ab in trockenen und heißen Phasen, den Hitzewellen, die wir diesen Sommer hatten. Da haben wir unglaublich viel Wasser aus den Alpen gekriegt und konnten das unten dann brauchen für die Bewässerung, für die Flussschifffahrt, für die Kühlung von Atomkraftwerken, aber auch für die Füllung von den Speicherseen für die Stromproduktion.
1: Da Gletscher als Wasserspeicher schon in absehbarer Zeit keine verlässliche Rolle mehr im Wasserkreislauf spielen könnten, ist man in der Schweiz auf der Suche nach Alternativen. Diskutiert wird beispielsweise, ob in den Bergen zusätzliche Speicherseen gebaut werden sollten, um Regenwasser im großen Stil aufzufangen und abzugeben. Entwicklungen und Diskussionen, auf die die Touristen auf dem Jungfraujoch keinen Einfluss haben. Im Angesicht des weniger werdenden Aletschgletschers machen sich jedoch viele so ihre Gedanken darüber, was sie persönlich gegen die Erderwärmung tun können.
3: Wir fliegen seltener.
1: Und darüber, was alles auf dem Spiel steht.
2: Wie sieht das aus mit Familie? Es wird anstrengend, ich sag mal, ein Leben wahrscheinlich entspannt aufrechtzuerhalten.
0: Aus der Schweiz die Reportage von Sandra Bieger.

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1: Sechs Uhr, die Nachrichten. Zunächst die Übersicht. In der geplanten Pflegereformkommission soll nach Angaben von Gesundheitsminister Linnemann auch über eine maßgebliche SPD-Forderung beraten werden. Die Krankenkasse DAK sieht abermals erhöhte Beitragssätze für Kinderlose kritisch. Der erneute Tankrabatt ist in Kraft getreten. Die Meldungen im Einzelnen. Bundesgesundheitsminister Linnemann hat Einzelheiten zu den inhaltlichen Aufgaben der geplanten Kommission für eine grundlegende Pflegereform bekannt gegeben. Der CDU-Politiker bestätigte im ZDF, dass die Expertenrunde auch eine verfassungsrechtliche Einschätzung des von der SPD geforderten Finanzausgleichs zwischen der privaten und der gesetzlichen Versicherung erarbeiten soll. Aber selbst im Falle eines positiven Befundes seien die strukturellen Probleme des Systems damit nicht zu lösen. Nicht Teil der Aufgaben der Kommission ist nach Angaben Linnemanns die ebenfalls von der SPD vorgeschlagene Deckelung der Eigenanteile für Pflegekosten im Heim. Zuvor hatte SPD-Generalsekretär Klüssendorf beide Forderungen seiner Partei bekräftigt. Der Vorstandsvorsitzende der Krankenkasse DAK, Storm, sieht die von der schwarz-roten Koalition geplante Anhebung der Pflegebeiträge für Kinderlose kritisch. Er sagte der Rheinischen Post, weiter auseinander dürfe die Spreizung der beiden unterschiedlichen Sätze nicht gehen. Verfassungsrechtlich sei man damit bereits in einer bedenklichen Dimension angekommen. Die allgemeine Abgabe zur Pflegeversicherung liegt aktuell bei 3,6% der beitragspflichtigen Einnahmen und bei 4,2% für Kinderlose. Für Letztere soll der Satz um weitere 0,3 Punkte angehoben werden. Im Ergebnis würden Kinderlose ab dem kommenden Jahr 4,5% zahlen. Das Vorhaben ist Teil eines Pakets, den das schwarz-rote Bundeskabinett gestern nach langen Verhandlungen beschlossen hatte. Ziel ist eine finanzielle Stabilisierung der Pflegeversicherung. Um Mitternacht ist der zweite staatliche Tankrabatt in diesem Jahr in Kraft getreten. Bis Ende Dezember sinkt damit die Steuerbelastung auf Benzin und Diesel um jeweils rund 17 Cent pro Liter. Hintergrund sind die gestiegenen Preise für Benzin und Diesel, die durch die Verwerfungen auf den Ölmärkten infolge des Iran-Kriegs in die Höhe geschnellt sind. Die Regel gilt zwar offiziell nur für Kraftstoffe, die ab Mitternacht Raffinerien und Lager verlassen. Es wurde aber erwartet, dass die Preise an den meisten Tankstellen auch für bereits dorthin ausgeliefertes Benzin und Diesel fallen. 1,5 Wochen nach der Wahl zum Berliner Abgeordnetenhaus beginnen heute erste Vorgespräche über eine Regierungsbildung. Landespolitiker von Linken, Grünen und SPD streben gemeinsame Verabredungen zu den Themen Antisemitismus, organisierte Kriminalität und Umgang mit Rassismus an. Eine Verständigung gilt als Voraussetzung für reguläre Sondierungsgespräche. Die Linke war aus der Berlin-Wahl mit 25,7% der Stimmen als stärkste Kraft hervorgegangen. Der Landesverband ist mit Vorwürfen antisemitischer Tendenzen und Kontakten einzelner Mitglieder zu mutmaßlichen Angehörigen von Clanstrukturen konfrontiert. Als Vorbedingung für mögliche Koalitionsverhandlungen forderte der frühere Vorsitzende der Berliner SPD und derzeitige Neuköllner Bezirksbürgermeister Hiekel in der Süddeutschen Zeitung ein Mitgliedervotum. Der Berliner Bundestagsabgeordnete der Linkspartei, Kotschak, gibt nach Kritik an seinen Kontakten zu mutmaßlichen Angehörigen von Clanstrukturen seinen Sitz im Innenausschuss des Bundestags auf. Er wolle nicht, dass seine Kolleginnen und Kollegen und deren wichtige parlamentarische Arbeit durch Angriffe auf seine Person zusätzlich belastet würden, schrieb Kotschak im Kurznachrichtendienst X. Er hatte seine Ausschusstätigkeit wegen der Kritik zuvor bereits ruhen lassen. Der Verein Bund der Steuerzahler stellt heute in Berlin sein neues Schwarzbuch vor. Präsentiert werden 100 Fälle, in denen Bund, Länder und Kommunen aus Sicht des Verbands Steuergelder verschwenden. Im Mittelpunkt stehen diesmal staatliche Förderprogramme. Kritisiert wird unter anderem, dass dabei oft Fördertöpfe und Fristen eine größere Rolle spielen als Bedarf und Nutzen. Teilweise würden Mittel nur deshalb ausgegeben, weil sie sonst verfielen. Außerdem bemängelt der Bund der Steuerzahler Steuerzahler aufwendige Verfahren, mögliche Folgekosten für Kommunen und mangelnde Transparenz. Nach dem gewaltsamen Vorfall an Bord einer Passagiermaschine auf dem Weg von Dubai nach Tel Aviv hat sich Bundesaußenminister Wadephul erleichtert über den Ausgang gezeigt. Der CDU-Politiker telefonierte mit seinem israelischen Amtskollegen Saar und verurteilte die Tat als schweren Angriff auf die zivile Luftfahrt. Nach Darstellung des israelischen Ministerpräsidenten Netanyahu hatte einer der Piloten mit einem Messer auf seinen Kollegen eingestochen, als sich das Flugzeug Israel näherte, um es offenbar zum Absturz zu bringen. Der Attackierte habe daraufhin die Cockpit-Tür geöffnet und es somit Passagieren und Besatzungsmitgliedern ermöglicht, den Täter zu überwältigen. Netanyahu berief sich dabei auf ein späteres Telefonat mit einem der Passagiere. Die Maschine hatte nach dem Zwischenfall sicher in Saudi-Arabien landen können. Die NATO erhält heute in Münster den diesjährigen Westfälischen Friedenspreis. Für das westliche Verteidigungsbündnis will Generalsekretär Rütte die Auszeichnung im Rathaus Münster entgegennehmen. Die Laudatio hält Bundeskanzler Merz. Gegen die Verleihung haben mehrere Friedensgruppen Demonstrationen angemeldet. Vergeben wird der Preis alle 2 Jahre von der Wirtschaftlichen Gesellschaft für Westfalen und Lippe. Erinnern soll er an den Westfälischen Frieden aus dem Jahr 1648, der in den Rathäusern von Münster und Osnabrück geschlossen wurde. Mit diesem endete der 30-jährige Krieg. Er gilt als Beitrag zur europäischen Friedensordnung unter gleichberechtigten Staaten. Tech-Milliardär Elon Musk soll eine führende Rolle bei einem neuen Projekt des US-Verteidigungsministeriums einnehmen. Pentagon-Chef Hegseth kündigte in einer Rede vor Militärs in Quantico im Bundesstaat Virginia an, dass es dabei um eine Erforschung der, wie es hieß, Zukunft der Kriegsführung gehen soll. Demnach wird Musk das Projekt gemeinsam mit weiteren Personen leiten. In diesem Zusammenhang sprach Hegseth auch das Thema der autonomen Kriegsführung an, also den Einsatz von Waffensystemen und künstlicher Intelligenz, die ohne direkten menschlichen Eingriff agieren und etwa Angriffe ausführen können. Weiter erklärte der Verteidigungsminister, die USA müssten vorausschauend handeln, um sich die technologische und militärische Überlegenheit auf dem Schlachtfeld für die kommenden Jahrzehnte zu sichern. In Italien hat die rechtsgerichtete Regierung von Ministerpräsidentin Meloni per Dekret ein Verschleierungsverbot an Schulen beschlossen. Künftig müssen Gesichter im Unterricht erkennbar sein. Damit sind Burka und Niqab für Schülerinnen an allen Schulen grundsätzlich verboten. Zugleich soll ab dem kommenden Schuljahr in den Klassen höchstens ein Anteil von 30% neu zugewanderter Kinder mit unzureichenden Italienischkenntnissen erlaubt sein. Melonis Regierung begründet die Maßnahmen mit einer besseren Integration. Kritiker werfen ihr dagegen eine weitere Verschärfung der Migrationspolitik vor. Das Dekret wurde als Notverordnung erlassen, damit es schnell in Kraft treten kann. Das Parlament hat nun 60 Tage Zeit, um es in ein ordentliches Gesetz umzuwandeln. Andernfalls würde es wieder ungültig. Die Herbstvollversammlung der Deutschen Bischofskonferenz endet heute mit einem Gottesdienst und einer Abschlusspressekonferenz. Unter Leitung des neuen Vorsitzenden Wilmer hatten die katholischen Bischöfe seit Montag in Fulda über die Themen demokratische Gesellschaft, Aufarbeitung von sexuell motivierter Gewalt, Leihmutterschaft, Organspende und Suizidbeihilfe beraten. Weitere Tagesordnungspunkte waren die Entwicklung der Erwachsenentaufen, Fragen der Mitwirkung von Laien in der Kirche sowie Social Media und künstliche Intelligenz. Und hier noch einmal die Übersicht. In der geplanten Pflegereformkommission soll nach Angaben von Gesundheitsminister Linnemann auch über eine maßgebliche SPD-Forderung beraten werden. Die Krankenkasse DAK sieht abermals erhöhte Beitragssätze für Kinderlose kritisch. Der erneute Tankrabatt ist in Kraft getreten. Das Wetter: im Westen viele Wolken mit schauerartig verstärkten Regenfällen und einzelnen Gewittern. Sonst zunächst viel Sonne, später zunehmend wolkig, aber noch trocken, 18 bis 26 Grad. Morgen vom Süden bis in den Nordosten gebietsweise etwas Regen oder einzelne Schauer. Im Westen und Nordwesten zunehmend heiter und trocken, 18 bis 23 Grad mit den höchsten Werten im Osten und Südosten. Das waren die Nachrichten.
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2: Mit Christiane Kess. Guten Morgen. Der Wahlsieg der AfD in Sachsen-Anhalt hat das ganze Land aufgerüttelt. Im Dezember will sich AfD-Spitzenkandidat Ulrich Siegmund zum Ministerpräsidenten wählen lassen. Zur Freude der einen, zum Leid der anderen. Mit dem Aufstieg der AfD sind große Sorgen um die Demokratie in Deutschland verbunden. Und an vielen Stellen versucht man, Vorsorge zu treffen oder Maßnahmen zu ergreifen. Der Wahlausgang in Sachsen-Anhalt wirkt sich auch auf die Konstellationen in der Ministerpräsidenten. Konferenz aus. Außerdem wird weiter über ein AfD-Verbotsverfahren diskutiert. Zu all dem gleich mehr. Zuerst aber schauen wir auf die Pflegereform. Nach einigen Diskussionen hat die Bundesregierung gestern doch noch erste Maßnahmen auf den Weg gebracht. Bis zuletzt hatten Union und SPD um die Pflegereform gerungen. Gestern nun wurde sie tatsächlich vom Bundeskabinett verabschiedet. Es blieb dabei alles größtenteils so, wie Bundesgesundheitsminister Carsten Linnemann von der CDU es geplant hatte. Die Hauptforderungen der SPD blieben unberücksichtigt. Um Teile davon soll sich eine neue Kommission kümmern. Ruth Kirchner mit den Einzelheiten.
3: Tagelang haben Union und SPD um eine Pflegereform gerungen. Bis zu Beginn der Kabinettssitzung am Vormittag war unklar, ob sich die Koalitionspartner einigen würden. Am Mittag trat Bundesgesundheitsminister Carsten Linnemann, CDU, sichtlich erleichtert vor die Mikrofone.
4: Ich bin froh, dass wir heute diesen ersten wichtigen Schritt gegangen sind zur Stabilisierung des Pflegesystems. Wir brauchen Verlässlichkeit für die zu pflegenden Menschen in Deutschland und für ihre Angehörigen.
3: Die Pflegeversicherung steckt tief in den roten Zahlen. Im kommenden Jahr droht eine Finanzlücke von rund 8 Milliarden Euro. Um diese zu schließen, hat das Kabinett, wie es heißt, erste Hilfemaßnahmen auf den Weg gebracht. Kinderlose sollen mehr in die Pflegeversicherung einzahlen. Ihr ohnehin höherer Beitrag wird um 0,3 Prozentpunkte erhöht. Auch die Beitragsbemessungsgrenze steigt, also der Teil des Einkommens, der für die Berechnung des Beitrags herangezogen wird. Aber auch Pflegebedürftige müssen sich auf neue Belastungen einstellen, sagt Linnemann.
4: Wir werden zum Beispiel das Begutachtungssystem ändern und es zielgenauer ausgestalten.
3: Das heißt, es dürfte künftig schwieriger werden, einen Pflegegrad zu bekommen. Der Gesetzentwurf sieht vor, die Voraussetzungen für die Einstufungen zu verschärfen. Gleichzeitig sollen die Vorsorge und die Begleitung von Pflegebedürftigen verbessert werden. Einige ursprünglich geplante Kürzungen sind vom Tisch, etwa Abstriche bei den Rentenversicherungsbeiträgen für pflegende Angehörige. SPD-Fraktionsvize Dagmar Schmidt sagt, die Sozialdemokraten konnten die schlimmsten Kürzungen verhindern und setzen jetzt auf eine Expertenkommission, die Strukturreformen beraten soll.
5: Im Kabinett wurde erreicht, dass jetzt die Ergebnisse der Kommission schneller vorliegen müssen, sodass wir auch schneller beraten können und schneller zu einer wirklichen Strukturreform kommen mit einer fairen Finanzierung und verlässlichen Leistungen, die Menschen in einer schwierigen Lebenssituation gut unterstützen.
3: Diese Kommission soll grundlegende Vorschläge für Reformen der Pflegeversicherung vorlegen. Bis Anfang nächsten Jahres sollen Vorschläge vorliegen. Kritik kommt von den Grünen. Ihre Co-Fraktionschefin Britta Hasselmann spricht von einer Einigung auf den kleinsten gemeinsamen Nenner, nämlich auf ein Sparpaket.
6: Und zwar betroffen werden Angehörige sein, Pflegebedürftige. Und es wird keine strukturellen Veränderungen geben, die so notwendig wären und die auch auf der Hand liegen. legen. Das verschiebt man als Koalition wieder in eine Kommission.
3: Kritik auch von den Linken. Sie fordern eine Pflegevollversicherung, in der die Kosten in der stationären und ambulanten Langzeitpflege komplett übernommen werden. Die AfD kritisiert die höheren Belastungen eines Teils der Versicherten und fordert grundlegende Reformen. Kritik aber auch aus den Reihen der SPD. Die saarländische Ministerpräsidentin Anke Rehlinger sagt, die CDU habe eine Entlastung bei den Pflegekosten vorerst verhindert. Das sei keine Reform, sondern erst einmal nur ein Weiter-so. Ein Vorgeschmack auf die weiteren Debatten. Nach dem Kabinettsbeschluss wird der Gesetzentwurf im nächsten Schritt im Bundestag debattiert.
2: Informationen von Ruth Kirchner.

0: Der für heute, dem 1.10. übliche Wechsel im Vorsitz der Ministerpräsidentenkonferenz fällt aus. Nicht das Land Sachsen-Anhalt übernimmt, wie turnusgemäß vorgesehen, sondern Rheinland-Pfalz behält den Vorsitz für ein weiteres Jahr. So hatten es die Länder vergangene Woche einstimmig vereinbart. Es ist ein einmaliger Vorgang. Grund ist der Wahlausgang in Sachsen-Anhalt vor knapp einem Monat. Matthias Zahn berichtet.
1: Der abgewählte Ministerpräsident Sven Schulze von der CDU hatte nach dem AfD-Wahlsieg erklärt, auf den Vorsitz zu verzichten, wegen der unklaren politischen Lage in Sachsen-Anhalt. Eine einwandfreie technische und inhaltliche Vorbereitung und Durchführung des MPK-Vorsitzes sei angesichts des Wahlausgangs und der ungewissen Regierungsbildung nicht gewährleistet. Die AfD erwähnte Schulze nicht. In seinem Brief an den Vorsitzenden der Ministerpräsidentenkonferenz, den rheinland-pfälzischen Ministerpräsidenten Gordon Schnieder von der CDU. Schnieder sagte vergangenen Freitag, man nehme den Brief Schulzes ernst.
2: Das ist jetzt auch nicht einfach lapidar abzutun, sondern dort muss man sich organisatorisch drauf einstellen. Ich kann das jetzt in den letzten Wochen und Monaten selber begleiten und weiß, was das auch an Arbeit bedeutet.
1: Schnieder bezog sich auf Ankündigungen der AfD in Sachsen-Anhalt, nach einer Regierungsübernahme die Verwaltung mit ihrem Beamtenapparat kräftig umzubauen.
2: Es gab Äußerungen in Sachsen-Anhalt, wo es mal hieß, wenn die Wahl gewonnen wird, dann werden dort auch viele, die genaue hunderte Zahl kann ich nicht mehr sagen, werden dann dort umgesetzt oder ihren Job nicht mehr haben. Das führt nicht dazu, dass dort Stabilität in den Häusern im Moment herrscht. Und das nehmen wir ernst, denn diese Ministerpräsidentenkonferenz lebt davon, dass wir sehr vertrauensvoll zusammenarbeiten und dass es organisatorisch funktioniert. Und deswegen haben wir uns da auch mit aller Ernsthaftigkeit auseinandergesetzt und entsprechend die Entscheidung dann gestern getroffen.
1: So Schnieder vergangenen Freitag vor der Bundesratssitzung in Berlin. Zu Beginn der Debatte im September hatte Schnieder beteuert, es gehe nicht darum, einen möglichen Ministerpräsidenten von der AfD auszugrenzen. Genau das behauptet die AfD. Sie kritisiert das Überspringen von Sachsen-Anhalt als undemokratisches Spiel. Es gehe darum, Ulrich Siegmund als künftigen Ministerpräsidenten vom Vorsitz fernzuhalten. Allerdings sind sich namhafte Juristen darin einig, rechtlich ist das Überspringen nicht zu beanstanden. Die Ministerpräsidentenkonferenz ist kein Verfassungsorgan, sie ist als Gremium nicht gesetzlich verankert, die Länder sind frei darin, sich Regeln zu geben. Dass Rheinland-Pfalz mit dem MPK-Vorsitz in die Verlängerung gehen könnte, war schon seit Wochen spekuliert worden. Was vor allem dafür spricht, die Staatskanzlei in Mainz organisiert schon seit einem Jahr den Vorsitz. Andere Länder hätten eine entsprechende Abteilung erst aufbauen müssen, was in der Kürze der Zeit als praktisch unmöglich gilt. Finanziell will Rheinland-Pfalz in den nächsten 12 Monaten mit einem abgespeckten Programm sparen. So entfällt das teure Auftakttreffen im eigenen Land, mit dem der Vorsitz traditionell im Oktober startet. Ministerpräsident Schnieder.
2: Wir werden keine Auftakt-MPK in dem Maße machen, wie das sonst die Bundesländer machen, sondern wir werden die Sitzungen, die anstehen, hauptsächlich hier in Berlin eintägig machen. Ich bin auch der Vorgänger-Landesregierung dankbar und wir haben das auch in den letzten Monaten fortgeführt. Wir sind sehr sparsam mit den Mitteln umgegangen, sodass auch aus diesem Topf, aus den Resten, die noch da sind, ausreichende Finanzmittel vorhanden sind, um die MPK auch für dieses Jahr noch zu führen.
1: Ironie der Geschichte, den Etat für den MPK-Vorsitz von Rheinland-Pfalz hatte noch die Vorgängerlandesregierung unter SPD-Führung beschlossen. Mit rund 4 Millionen Euro fiel er vergleichsweise üppig aus, was die CDU damals noch in der Opposition als maßlos kritisiert hatte. Inzwischen stellt nicht mehr die SPD den Ministerpräsidenten, sondern die CDU. Und Gordon Schnieder dürfte sich nun darüber freuen, dass genug Geld zur Verfügung steht. In der MPK stimmen sich die Regierungschefinnen und Chefs der 16 Länder über Themen ab und vertreten dann ihre Position gegenüber der Bundesregierung. Das Vorsitzland hat zum Beispiel Einfluss auf die Tagesordnung. Eine eigentliche Macht, etwa Beschlüsse im Alleingang durchzusetzen, ist mit dem Vorsitz aber nicht verbunden. Ein verstärktes Medieninteresse aber schon. Interviews mit überregionalen Zeitungen oder im Fernsehen. Gordon Schnieder dürfte sich über diese zusätzliche Aufmerksamkeit freuen. Ist er als Ministerpräsident doch erst gut 4 Monate im Amt und bundesweit noch eher unbekannt. In einem Jahr soll es dann aber wirklich vorbei sein mit dem rheinland-pfälzischen MPK-Vorsitz. Dann soll turnusgemäß Schleswig-Holstein übernehmen.
0: Matthias Zahn berichtete.

0: Und wir bleiben beim Umgang mit der AfD. Soll die Partei verboten werden? Ihre Gegner wünschen sich das und viele machen sich Sorgen um die Demokratie angesichts des Aufstiegs der AfD. Für ein Parteiverbot allerdings gibt es in Deutschland hohe rechtliche Hürden. Dennoch werden die Möglichkeiten, so ein Verfahren auf den Weg zu bringen, immer wieder diskutiert. So auch gestern im Thüringer Landtag, wo eine 10-stündige Anhörung dazu stattfand. Henry Bernhard hat zugehört.
1: Den Antrag zur Anhörung hatte die Linke gestellt. Alle Fraktionen haben juristische Fachleute eingeladen. Pro und Contra AfD-Verbotsverfahren. Über 10 Stunden befragten die Ausschussmitglieder vor vielen Zuhörern auf der Besuchertribüne 8 Juristen und einen Entertainer. Es ging los mit Chan Yuo-Yun, einem international agierenden Rechtsanwalt und Mitglied des Bayerischen Verfassungsgerichts.
2: Ein Verfahren vor dem Bundesverfassungsgericht, das nicht mit einem Verbot endet, ist kein Fehlschlag, sondern es ist ein Sieg, und zwar nicht nur für die AfD, sondern für die gesamte Demokratie.
1: Denn, so Yun, ein Verbotsverfahren hätte auf jeden Fall einen positiven Ausgang.
2: Das Verfahren wird die Partei verändern, und ich weiß nicht, in welche Richtung. Vielleicht wird es die einen geben, die sagen, wir müssen zusammenhalten und den Schulterschluss vornehmen mit gerade auch den kritisierten radikalen Kräften. Vielleicht wird es aber auch diejenigen geben, die sagen, nein, jetzt ist Schluss, jetzt müssen wir ernsthaft uns entscheiden, ob wir auf dem Boden der freiheitlich-demokratischen Grundordnung stehen. Ich bin davon überzeugt, dass, wenn diese Veränderung nicht stattfinden würde, es sehr wohl zu einem Verbot kommt.
1: Yuen betonte vor allem, dass er die Remigrationspläne der AfD für verfassungswidrig hält, insbesondere da die bei Anhängern der Partei weit über das Programm der AfD reichende Fantasien wecke, die von der AfD wohlweislich nie dementiert würden. Der Rechtsanwalt Christian Konrad, der die AfD in mehreren Verfahren rechtlich vertreten hat, widersprach gleich darauf.
3: Es ist nicht die AfD, die jetzt erstmal belegen muss, wie sie es in jedem Einzelfall meint, sondern es ist erstmal dann der Staat, der in die Grundrechte der Partei eingreifen will, darlegen muss, dass es immer anders gemeint ist. Und das ist auch das Problem. Also wir haben ganz viele Maßstäbe, die versucht zu übertragen werden aus den NPD-Verfahren. Aber die NPD hat in ihr Parteiprogramm reingeschrieben, dass sie verfassungsfeindlich war. Und die AfD hat das nach wohl bisheriger Meinung der Verwaltungsgerichte nicht.
1: Ein Verbotsverfahren dürfe man außerdem nur anstrengen, so Konrad, wenn man von der Verfassungswidrigkeit der AfD absolut überzeugt sei. Aufgabe des Verfassungsgerichts sei es nicht, Parteien probeweise auf ihre Verfassungswidrigkeit zu überprüfen. Kirill Alexander Schwarz, Staatsrechtsprofessor an der Universität Würzburg, sieht neben der Verletzung von Menschenwürde, Rechtsstaat und Demokratieprinzip eine Gefahr in der AfD, weil diese den Bestand der Bundesrepublik Deutschland gefährde, indem sie den Austritt aus NATO und EU in Erwägung ziehe und eine nicht zu bestreitende Nähe zur Diktatur in Russland aufweise. Außerdem äußerte er sich zum Argument, die AfD könne nicht verboten werden, weil zu viele Menschen sie wählen würden.
4: Die Größe ist kein verfassungsrechtliches Kriterium, ganz im Gegenteil. Die Potenzialität nimmt mit der Größe zu. Die Größe ist eher ein politisches Argument.
1: Der ehemalige Bundesverfassungsschutzchef Hans-Georg Maaßen sagte, ein Parteiverbotsverfahren brauche Fakten und keine Behauptungen, Emotionen und politische Forderungen. Einzelne Äußerungen von Parteimitgliedern seien kein Verbotsgrund. Wichtig sei vielmehr die Programmatik einer Partei.
5: Hat sie eine zweite Agenda? Weil, wenn ich die Stellungnahmen, das Parteiprogramm, Äußerungen der Partei und von Parteiführungspersonal lese und zur Kenntnis nehme, muss ich davon ausgehen, dass sie sich für die freiheitlich-demokratische Grundordnung einsetzt und sich dazu bekennt. Es ist also notwendig, darzulegen und zu beweisen, dass es eine zweite Agenda dahinter gibt.
1: Die Anhörung dauerte bis Mitternacht, gelegentlich wurde der Ton rauer. Später am Abend kam auch der Entertainer Habe Kerkeling zu Wort, als Enkel eines Überlebenden des KZ Buchenwald.
6: Und mein Großvater hatte so ein paar Lehren für mich, die ich nicht vergesse. Eine davon war, wenn Sie anfangen, das Unterste nach oben zu kehren, dann ist es fast schon zu spät. Dass die besonders inkompetent waren, mit einfachen Lösungen kamen. Und dass ich jetzt in dieser Situation bin, ist tatsächlich unfassbar. Aber ganz ehrlich, ich möchte wirklich für unsere Demokratie einstehen und das unerschütterlich. Und das heißt rechtzeitig, relativ hart, deutlich, klar sagen, wofür man steht. Und mein Credo ist der zärtliche Satz, die Würde des Menschen ist unantastbar. Und dagegen kann man sehr schnell verstoßen. Und hier sind wir schon weit übers Ziel hinausgeschossen.
0: Der Bericht unseres Landeskorrespondenten für Thüringen, Henry Bernhard.

0: Heute Nachmittag wird in Münster der internationale Preis des Westfälischen Friedens verliehen. Einer der Preisträger ist die NATO. Im historischen Rathaus werden hochkarätige Gäste erwartet, unter anderem NATO-Generalsekretär Mark Rutte und Bundeskanzler Friedrich Merz. Die Vorbereitungen für dieses Ereignis laufen auf Hochtouren, aber nicht alle stimmen dieses Mal der Preisverleihung zu. Jonas Panning berichtet.
1: Darf ein Militärbündnis mit einem Friedenspreis ausgezeichnet werden? Über diese Frage wird in Münster, der Stadt des Westfälischen Friedens, seit Monaten kontrovers diskutiert.
2: Die NATO ist ein friedensstiftendes Bündnis und sie ist nicht ein Kriegsbündnis.
1: Verteidigt Reinhard Zienkann, Vorstandsvorsitzender der Wirtschaftlichen Gesellschaft für Westfalen und Lippe, die den internationalen Preis des Westfälischen Friedens alle 2 Jahre vergibt, die Entscheidung.
2: Denn im Kern ist sie ein politisches Bündnis freier demokratischer Staaten, die sich gegenseitige Sicherheit versprechen.
1: Zienkann ist selbst Mitglied in der 11-köpfigen, ausschließlich mit Männern besetzten Jury, in der vor allem hochrangige aktive und ehemalige Politiker sitzen, wie Bundespräsident Frank-Walter Steinmeier oder der frühere Außenminister Sigmar Gabriel. Glaubwürdige Abschreckung könne verhindern, dass aus politischen Konflikten militärische werden, meint Zienkann. Die NATO schaffe Sicherheit.
2: Sicherheit schafft den Raum, in dem Politik, Diplomatie, gesellschaftlicher Austausch und wirtschaftliche Zusammenarbeit überhaupt möglich werden.
1: Nathanael Leminski macht auf den augenblicklichen Zustand der NATO aufmerksam. Garantien werden zur Verhandlungsmasse, sagt der nordrhein-westfälische Minister für Europaangelegenheiten und Internationales und meint damit den US-Präsidenten. Russlands Machthaber Putin wolle die NATO zerstören, so der CDU-Politiker, und spielt auf die letzten Landtagswahlergebnisse in Deutschland an.
3: Wer deutsche Interessen vertreten will, er kann unsere Sicherheit nicht von der Hoffnung abhängig machen. Putins Großmachtträume in vermeintlicher Bruderschaft zu beenden.
1: In Münster ist die Kritik am diesjährigen Preisträger so groß, dass ein extra dafür gegründeter Verein am vergangenen Freitag einen alternativen Friedenspreis verliehen hat, initiiert vom früheren NRW-Landtagsabgeordneten Rüdiger Sagel, der Parteikarrieren bei den Grünen und der Linken hinter sich hat. Er sagte im WDR:
4: Wir sind jedenfalls der festen Überzeugung, die NATO geht gar nicht als Aktivist für den Frieden in dem Sinne.
1: Stattdessen vergab der Verein seinen mit 10.000 Euro dotierten Preis an ein internationales Bündnis für Kriegsdienstverweigerer. Die Laudatio hielten die Theologin Margot Kessmann und der Publizist Heribert Prantl. Münsters grüner Oberbürgermeister Tillmann Fuchs stellte dafür den Ort zur Verfügung, an dem heute auch der traditionelle internationale Preis des Westfälischen Friedens verliehen wird, das historische Rathaus von Münster. Mit den Verhandlungen hier und in Osnabrück endete 1648 der 30-jährige Krieg.
2: Dieser Friedensschluss entstand aus der Erkenntnis, dass Frieden politisch organisiert werden muss,
1: sagt Reinhard Zienkann, Vorstandsvorsitzender, der Stifterin des Preises, und fügt hinzu:

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1: 6.30 Uhr, die Nachrichten. Um Mitternacht ist der zweite staatliche Tankrabatt in diesem Jahr in Kraft getreten. Bis Ende Dezember sinkt damit die Steuerbelastung auf Benzin und Diesel um jeweils rund 17 Cent pro Liter. Hintergrund sind die gestiegenen Preise für Benzin und Diesel, die durch die Verwerfungen auf den Ölmärkten infolge des Iran-Kriegs stark gestiegen sind. Die Regel gilt zwar offiziell nur für Kraftstoffe, die ab Mitternacht Raffinerien und Lager verlassen. Wie die deutsche Presseagentur berichtet, sanken aber bereits gegen Mitternacht die Preise für Benzin und Diesel. Ein Vergleichsportal habe ermittelt, dass die deutschlandweiten Durchschnittspreise zwischen 10 und 11 Cent zurückgegangen seien. Allerdings gäbe es regionale Unterschiede. Nach dem gewaltsamen Vorfall im Cockpit der Airline Fly Dubai auf dem Weg nach Tel Aviv geht die israelische Regierung von einem versuchten Terroranschlag aus. Nach Angaben des israelischen Ministerpräsidenten Netanyahu stach einer der Piloten mit einem Messer auf seinen Kollegen ein, als die Maschine sich Israel näherte. Er habe offenbar vorgehabt, das Flugzeug mit den Passagieren zum Absturz zu bringen. Netanyahu erklärte, trotz schwerer Stichverletzungen habe der indische Flugkapitän Widerstand geleistet, die Cockpit-Tür geöffnet und es Passagieren ermöglicht, den Angreifer zu überwältigen. Netanyahu bezeichnete ihn als Helden. Verteidigungsminister Katz sprach vom Versuch eines dschihadistischen Anschlags. Das in Dubai gestartete Flugzeug konnte im saudi-arabischen Tabuk notlanden. Bundesaußenminister Wadephul zeigte sich erleichtert über den Ausgang. Der CDU-Politiker telefonierte mit seinem israelischen Amtskollegen Saar und verurteilte die Tat als schweren Angriff auf die zivile Luftfahrt. Der Entertainer Harpe Kerkeling hat sich im Thüringer Landtag für die Einleitung eines Verfahrens zum Verbot der AfD ausgesprochen. Bei einer Anhörung des Justizausschusses sagte Kerkeling in Erfurt, er spreche nicht als Verfassungsrechtler, sondern als Nachfahre eines Opfers des Nationalsozialismus. Sein Großvater war KZ-Häftling in Buchenwald. Die Auseinandersetzung mit der deutschen Geschichte sei für die Frage eines möglichen AfD-Verbots von zentraler Bedeutung. Kerkeling kritisierte eine aus seiner Sicht verharmlosende Haltung der AfD zur NS-Zeit. Eine Partei, die ihren politischen Erfolg aus Hass gegen Minderheiten schöpfe, habe in Deutschland mit seiner, Zitat, grauenhaften Geschichte keinen Platz. Beantragt hatte die Anhörung die Fraktion Die Linke. Geladen waren Fachleute und Prominente. Neben Kerkeling sprach auch der umstrittene ehemalige Chef des Verfassungsschutzes, Maaßen. Er sagte, die AfD bekenne sich klar zur freiheitlich-demokratischen Grundordnung. Bei der ersten Hinrichtung einer Frau im US-Bundesstaat Tennessee seit mehr als 200 Jahren ist es zu Komplikationen gekommen. Nach Darstellung der Anwälte der verurteilten Mörderin lebte die 50-Jährige auch nach der Verabreichung zweier Giftspritzen weiter. Der zuständige Richter habe mitgeteilt, dass sie nicht für tot erklärt wurde. Die Justizvollzugsbehörde habe die medizinische Notfallversorgung und den Transport in ein Krankenhaus angeordnet. Die Frau war 1996 für den Mord an einer damals 19-jährigen Bekannten zum Tode verurteilt worden. Sie selbst war zum Tatzeitpunkt 18 Jahre alt. Die NATO erhält heute in Münster den diesjährigen Westfälischen Friedenspreis. Für das westliche Verteidigungsbündnis will Generalsekretär Rütte die Auszeichnung im Rathaus entgegennehmen. Die Laudatio hält Bundeskanzler Merz. Gegen die Verleihung haben mehrere Friedensgruppen Demonstrationen angemeldet. Vergeben wird der Preis alle zwei Jahre von der Wirtschaftlichen Gesellschaft für Westfalen und Lippe. Erinnern soll er an den Westfälischen Frieden aus dem Jahr 1648, der in den Rathäusern von Münster und Osnabrück geschlossen wurde. Das Wetter: im Westen viele Wolken mit schauerartig verstärkten Regenfällen und einzelnen Gewittern. Sonst zunächst viel Sonne, später zunehmend wolkig, aber noch trocken, 18 bis 26 Grad. Morgen vom Süden bis in den Nordosten gebietsweise etwas Regen oder einzelne Schauer. Im Westen und Nordwesten

0: Nächten zunehmend heiter und trocken, 18 bis 23 Grad mit den höchsten Werten im Osten und Südosten. Und die weiteren Aussichten am Samstag teils heiter, teils wolkig, vor allem im Norden gelegentlich etwas Regen, Temperaturen von Nord nach Süd 18 bis 24 Grad. Das waren die Nachrichten.
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2: Das Klöster schließen ist längst keine Seltenheit mehr. Mal bleibt mehr, mal weniger von dem übrig, was dort über Jahrzehnte oder Jahrhunderte gelebt wurde. Das hat nicht nur damit zu tun, wie die Orte anschließend genutzt werden. Es liegt vor allem daran, dass das, was Ordensleute letztlich durch ihr Leben trägt, ein eher verborgener Schatz ist. Wer hat schon je wirklich hinter Klostermauern geschaut? Das von außen projizierte Sehnsuchtsbild eines entschleunigten und stets spirituell erfüllten Lebens übersieht gern die mühevollen oder schmerzlichen Anteile, die auch jedes Klosterleben kennt. Einen ungewöhnlichen Einblick in beides gewährt das Kloster Beuerberg unweit des Starnberger Sees. Die Ordensschwestern, die dort vor 14 Jahren ihren Lebensort aufgaben, vollzogen diesen Schritt mit bewundernswerter Konsequenz. Außer den persönlichsten Dingen nahmen sie nichts mit, buchstäblich. Sie ließen alles da, als sie sich ins Alten- und Pflegeheim aufmachten. 170 Jahre gelebtes Leben als Salesianerinnen. Jeder Raum, von der Kirche bis zu den einzelnen Zellen der Schwestern, sah nach deren Fortgang so aus, als wären sie nur für ein paar Stunden fort. Bilder an der Wand, Handarbeiten, das Geschirr, sogar die Bügelwäsche, Ordenskleider, geistliche Notizen. Alles lag so da, als würde es gleich wieder in die Hand genommen. Heute kann man im Kloster Beuerberg speisen, schlafen, feiern und tagen und zudem wechselnde Ausstellungen des Diözesanmuseums Freising besuchen. Das alles nicht im Stil eines zum Wellnesshotel umgebauten Klosters mit neutralem spirituellem Touch, sondern unverkennbar als ein Ort christlicher Gottsuche. So, als wären die Schwestern immer noch da. Die wechselnden Jahresausstellungen öffnen weite Teile des früheren Klosters und setzen diesen besonderen Glaubens- und Lebensort in Verbindung mit alten Kunst- und Kulturgütern sowie aktuellen Installationen. Die derzeitige Ausstellung Seelentrost fragt danach, wodurch Menschen früher oder heute Trost und Heilung finden. Das Kloster und der christliche Glaube sind dabei Ausgangspunkt und Anregung, nicht aber die einzig mögliche Antwort für alle. Diese Zurückhaltung gefällt mir. Sie gibt den Raum, die eigenen Lebenserfahrungen im Licht des Glaubens oder ohne diesen Horizont zu deuten. Ein besonderer Ort, dem in der Ausstellung nachzuspüren, ist ein begehbares, verletztes Herz, in das man sich setzen kann. Bach-Kantaten erfüllen das Innere dieser ungewöhnlichen Installation. Musik als Unterstützung auf dem Weg, dem eigenen inneren Schmerz bis an seine Wurzel zu folgen, oder bereits als Trostangebot. Beides empfinde ich über meinen Klosterbesuch hinaus als wirkungsvolle Impulse. Die Musik als behutsame Begleiterin auf dem Weg vom angefüllten Alltag in die innere Sammlung. Und die Herzinstallation als bleibende Erinnerung, ab und zu ganz bewusst mein Herz aufzusuchen, um mir selbst authentisch auf der Spur zu bleiben. Besonders beeindruckt aber hat mich der Aufbruch der Schwestern in ihren letzten Lebensabschnitt. Offensichtlich trugen sie alles, was sie für ihr Leben wirklich brauchten, in ihren Herzen. So gingen sie mit ganz leichtem Gepäck. Sie hatten eines der eindrücklichsten Worte des Jesus aus Nazareth in für mich bewundernswerter Weise in ihr Leben integriert. Sammelt euch nicht Schätze, die Motte oder Wurm zerstören oder Diebe stehlen könnten. Sammelt euch Schätze des Himmels, die kein Dieb findet und keine Motte zerfrisst. Denn wo euer Schatz ist, da ist auch euer Herz.
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0: Die 6 Staaten des Westbalkans sitzen seit Anfang der 2000er Jahre offiziell im Wartezimmer der Europäischen Union. Die Länder sind zwar überwiegend EU-freundlich, allerdings hat die EU den Beitritt der Balkanstaaten immer wieder auf die lange Bank geschoben. Vor allem in Bezug auf Montenegro macht die Bundesregierung jetzt Tempo. Dazu passt, dass Außenminister Johann Wadephul heute eben dort ist, bei einem Westbalkan-Treffen in Montenegro. Unser Hauptstadtstudio-Korrespondent Steffen Wurzel ist dabei.
1: Versprechen kann Johann Wadephul den 6 Westbalkanstaaten auch diesmal nichts. Aber zumindest drückt er aufs Tempo, was einen Beitritt der Länder zur EU angeht. Der Bundesaußenminister versicherte zu Beginn seiner Reise nach Podgorica: Ja, wir wollen Montenegro, Albanien, Nordmazedonien, Serbien, das Kosovo sowie Bosnien und Herzegowina dabei haben in der EU.
2: Die Staaten des westlichen Balkans müssen eine konkrete Aussicht auf einen Beitritt haben. Das ist ihnen vor über 25 Jahren von der Europäischen Union zugesagt worden. Und dann, wenn diese Voraussetzungen erfüllt werden, dann muss es auch eine Chance geben, dass das Wirklichkeit wird.
1: Es liege im Interesse Europas, dass die 6 Westbalkanstaaten in die EU aufgenommen werden. Das betonte Johann Wadephul vor Beginn des Außenministertreffens des sogenannten Berlin-Prozesses in Montenegro. Hinter diesem Namen Berlin-Prozess verbirgt sich ein regelmäßiges Gesprächsforum. Es wurde vor 12 Jahren von Deutschland gegründet. Es soll die 6 Westbalkanländer an die EU heranführen. Dass das Außenministertreffen diesmal in Montenegro stattfindet, passt ins Bild, denn das Land gilt unter den EU-Beitrittskandidaten als der Staat, der am weitesten ist. Johann Wadephul macht den Balkanstaaten aber nicht nur Mut, er mahnt auch. Er erwarte von den 6 Ländern,
2: dass sie sich ernsthaft in Richtung der Europäischen Union, ihrer Werte und ihrer Standards bewegen. Das ist nicht in allen Ländern gleichmäßig der Fall.
1: Korruption und organisierte Kriminalität. Unter anderem bei diesen Problemfeldern müssten die Balkanstaaten noch mehr tun als bisher. Auch brauche es eine glaubhafte Aufarbeitung der Vergangenheit. Mit diesem Hinweis zielt Wadephul in Richtung Serbien. Nach dem Tod des in Den Haag verurteilten und langjährig inhaftierten Kriegsverbrechers Ratko Mladic Ende August war dessen Leichnam nach Serbien überführt und dort mit höchsten staatlichen Ehren beigesetzt worden.
3: Wenn man sich die Lage in Belgrad anschaut, fehlt von Seiten der Bundesregierung eine klare Haltung zu dieser völlig merkwürdigen bis skurrilen Inszenierung rund um die Beerdigung des Kriegsverbrechers Ratko Mladic.
1: Der Außen- und Menschenrechtspolitiker aus dem Bundestag, Boris Mijatovic von den Bündnisgrünen. Im Gespräch mit dem Deutschlandfunk wirft er der Bundesregierung vor, das Auswärtige Amt habe Serbiens Regierung für die propagandistische Inszenierung der Mladic-Trauerfeier nur verspätet und nicht deutlich genug kritisiert. Insgesamt engagiere sich Deutschland viel zu wenig auf dem Westbalkan.
3: Die Bundesregierung ist gut beraten, in der Region stärker aufzutreten, gerade wenn verurteilte Kriegsverbrecher wie Ratko Mladic inszeniert begraben werden als Nationalhelden. Das ist mit europäischen Werten nicht vereinbar. Und wenn die Bundesregierung das nicht verurteilt, von sich aus nicht verurteilt, dann glänzt sie mit Abwesenheit.
1: Johann Wadephul äußerte sich vor Beginn der Westbalkan-Außenministerkonferenz kurz zur Mladic-Trauerfeier. Er kritisierte das Verhalten der serbischen Regierung.
2: Die Vorgänge um die Beerdigung des verurteilten Kriegsverbrechers Mladic besorgen mich nach wie vor und zeigen, dass die Verantwortlichkeit noch nicht richtig reflektiert wird. Insofern brauchen wir für die gesamte Region noch sehr viel mehr europäischen Geist.
1: Nach dem Westbalkan-Treffen in Montenegro reist Wadephul am Abend weiter nach Italien.
0: Die Westbalkanstaaten und der EU-Beitrittsprozess. Informationen waren das von Steffen Wurzel.

0: US-Verteidigungsminister Hegseth hat in einer Rede vor Soldaten weitere Schritte zur Umgestaltung des US-Militärs angekündigt. Elon Musk soll federführend die Zukunft der Kriegsführung, wie es heißt, erforschen. Ralf Borchert hat die Einzelheiten.
1: Hegseth will die Armeeführung deutlich verschlanken. Statt wie bisher angekündigt 10% soll es künftig 20% weniger Generals- und Admiralsplanstellen geben. In seiner Grundsatzrede kündigte Hegseth auch an, dass ein neues Kommando für autonome Kriegsführung die Bewaffnung der US-Streitkräfte stärker auf Drohnen und Roboter fokussieren soll. Tech-Milliardär Elon Musk ist einer von mehreren Prominenten, die in den kommenden 4 Monaten eine Strategie für die Kriege der Zukunft ausarbeiten sollen. Ziel ist laut Hegseth, die weltweite Überlegenheit des US-Militärs über Jahrzehnte zu sichern. Die Wortwahl des Ministers war auch diesmal extrem kulturkämpferisch. Soldaten müssten wieder Krieger mit todbringender Wirkung sein, so Hegseth. Frühere Programme für Vielfalt, Chancengerechtigkeit und Inklusion hätten in seiner Armee nichts mehr zu suchen. Hegseth gilt auch bei vielen Republikanern im Kongress als besonders umstritten. Der Vorwurf, ihm gehe es nicht um eine effizientere, sondern vor allem um eine gegenüber Präsident Trump politisch loyale militärische Führung.
0: Ralf Borchert berichtete.

0: Um Mitternacht ist der neue Tankrabatt in Kraft getreten. Knapp 17 Cent pro Liter Sprit weniger Steuern dürften die Preise an den Zapfsäulen fallen lassen. Seit Beginn des Iran-Krieges mussten Autofahrer beim Tanken immer mehr bezahlen. Vor diesem Hintergrund werden E-Autos für viele attraktiver. Die Bundesregierung versucht ja, deren Anteil auf den Straßen schon lange zu steigern, um ihre Klimaziele zu erreichen. Ein ganz wesentlicher Punkt dabei ist, die Lademöglichkeiten im Land auszubauen. Einmal im Jahr organisiert das Bundesverkehrsministerium dazu eine Konferenz und die findet heute wieder statt. Frank Eichmann berichtet.
1: Deutschlands wohl älteste öffentliche Ladesäule steht vor einer Pension im oberfränkischen Luftkurort Eglofstein. Eröffnet 1991, da gab es eigentlich noch gar keine Ladesäulen. Was den Vater des heutigen Betreibers, Michael Wirth, nicht von seiner Idee abhielt.
2: Also mein Vater hat sich so eine alte Parkuhr irgendwo besorgt und hat die dann umgebaut. Wenn man dann 50 Pfennig damals reingeworfen hat, hat die dann 3 Stunden den Strom freigegeben.
1: Der Andrang, damals vor 35 Jahren, sehr überschaubar. Es gab im ganzen Landkreis nur 2 Elektroautos, sagt Michael Wirth. Heute gibt es 2 Millionen davon, immer noch eine Minderheit, verglichen mit den 45 Millionen Diesel- und Benzin-PKWs. Aber Elektromobilität ist die Zukunft, davon ist Johannes Pallasch überzeugt. Er ist Chef der bundeseigenen nationalen Leitstelle Ladeinfrastruktur.
3: Wir haben heute über 200.000 Ladepunkte und davon einen großen Anteil auch Schnellladepunkte, sodass ich eigentlich alle Routen in Deutschland erledigen kann. Aber wir haben tatsächlich noch eine Herausforderung in den Städten für die Leute, die keinen eigenen Stellplatz haben. Da müssen wir noch nachlegen.
1: Wer nicht selbst vor seinem Haus laden kann mit eigener Wallbox oder wer viel und weit unterwegs ist, der erkennt schnell den Nachteil gegenüber dem traditionellen Tanken. Gregor Kolbe, Mobilitätsexperte beim Bundeszentrale Verbraucherverband.
4: Das Grundproblem ist, dass Sie an einer Ladesäule nicht den einen Preis haben, wie Sie es von der Tankstelle können. Das ist für den Ad-hoc-Lade- oder auch Spontanladepreis der Fall, also wenn Sie ohne ein Abonnement hinkommen. Den erfahren Sie aber auch ganz häufig erst an der Ladesäule und nicht vorher digital. Ob der dann gut ist für Sie, attraktiv ist, müssen Sie dann an der Ladesäule entscheiden und im Zweifelsfall weiterfahren.
1: Eine Vielzahl von Anbietern offeriert für die eigene oder für Partnerladesäulen günstigere Preise. Was immer noch fehlt, um mehr Autofahrer von der Elektromobilität zu überzeugen, stimmt Johannes Pallasch von der nationalen Leitstelle Ladeinfrastruktur zu.
3: Dass ich mit einer Karte günstig auf jede Säule komme. Wir haben inzwischen eben eine Landschaft mit entsprechenden, wir nennen das Clubmodelle. Und der Nachteil ist natürlich, dass wir 200.000 Ladepunkte haben in Deutschland, die dadurch aber nicht alle nutzbar werden.
1: Erfahrene Elektroautofahrer haben 2, 3 oder weit mehr verschiedene Ladekarten im Auto. Doch auch das garantiert keine Klarheit beim Preis, weiß Gregor Kolbe von der Verbraucherzentrale aus Beschwerden.
4: Immer wieder sind unklare Preisbestandteile ein Thema. Neben dem eigentlichen Kilowattstundenpreis wird häufig noch eine Startgebühr fällig, dann kommt sehr schnell eine Blockiergebühr hinzu und dann überlappen sich die einzelnen Preisbestandteile, die vorher nicht klar sind. Und dann am Ende, wenn der Ladevorgang beendet ist, kommt die große Überraschung.
1: Das Bundesverkehrsministerium lädt heute in Berlin zur inzwischen 5. Ladeinfrastrukturkonferenz. Die Frage, wie wird Stromtanken zuverlässiger und vor allem nutzerfreundlicher? Vorbild könnte Deutschlands wohl älteste Stromtankstelle in Oberfranken sein. Die liefert aus dem eigenen Wasserkraftwerk zwar nur 4 Kilowattstunden, aber dafür ein Laden ohne komplizierte Tarife. Betreiber Michael Wirth.
2: Wir haben jetzt kein großartiges Abrechnungssystem hinten dran, sondern da ist eine Kasse auf Vertrauensbasis und da legen die Leute, die bei uns Strom tanken, praktisch Geld ein.
1: Es kann so einfach sein.
0: Der Bericht von Frank Eichmann und über die Entwicklung der E-Mobilität in Deutschland kann ich jetzt sprechen mit Martin Kagerbauer vom Karlsruher Institut für Technologie. Guten Morgen.
5: Ja, guten Morgen.
0: Letztes Jahr hat der damalige Verkehrsminister Patrick Schnieder auf der Konferenz zur Ladeinfrastruktur, die ja heute wieder stattfindet, einen Masterplan Ladeinfrastruktur 2030 vorgestellt. Und der Anspruch war damals, das Laden so selbstverständlich wie das Tanken zu machen. Sind wir davon noch weit entfernt?
5: Naja, das ist ein Prozess. Die Infrastruktur, die wir ja gleichzeitig mit dem Hochlauf der Elektromobilität auch hochfahren müssen. Und zum Zweiten ist es natürlich eine große Umgewöhnung für die Nutzerinnen und Nutzer, weil es doch ein Unterschied zum Tanken ist. Und viele Menschen haben dann noch Hemmnisse, wenn sie was Neues ausprobieren wollen. Und ich glaube, das ist die große die große Herausforderung, die wir haben, dass wir die Menschen an Elektroauto und vor allem ans Laden gewöhnen, weil es ist natürlich schon ein anderer Prozess als das Laden, als das Tanken. Ich fahre zur Tankstelle, tanke auf, sondern es passiert eher während der Aktivitäten und diese Umgewöhnung, da tun sich die Menschen sehr schwer.
0: Also das ist tatsächlich der entscheidende Hemmschuh. Glauben Sie, dass für viele Menschen in Deutschland diese Unsicherheit einfach noch herrscht und sich deshalb kein Auto, kein E-Auto zugelegt wird, weil man sich fragt, kann ich überall laden? Ist es zu kompliziert? Dauert es so zu lange und so weiter?
5: Ja, genau, diese Umgewöhnung. Also da müssen die Leute auch erst reinwachsen. Und das ist natürlich sehr schwierig, weil die Menschen tun sich sehr schwer mit was Neuem und Umgewöhnung und neue Technologie oder neue Verhaltensweisen durchzuführen.
0: Herr Kagerbau, wir haben ein paar Aussetzer in der Leitung. Wenn Sie am Handy sind, würde ich Sie bitten, einfach vielleicht ein bisschen den Standort zu wechseln, etwas näher ans Fenster zu gehen, dann geht's vielleicht besser. Wir schauen mal auf diesen Masterplan Ladeinfrastruktur 2030, der eben letztes Jahr vorgestellt wurde. Da geht's um mehr als 40 Maßnahmen dabei, Investitions- und Genehmigungsbedingungen zu verbessern, den Wettbewerb zu stärken, bessere Transparenz bei den Preisen und so weiter. Sehen Sie dadurch schon Fortschritte? Herr Kagerbauer?
5: Könnte das alles auch schneller gehen?
0: Jetzt haben wir Sie, glaube ich, gerade richtig verloren. Wir wählen einfach nochmal an und spielen ein paar Takte Musik.

0: Und wir probieren es noch einmal. Martin Kagerbauer ist wieder in der Leitung. Ich hatte Sie gerade gefragt nach Ihrer Einschätzung zu dem Masterplan Ladeinfrastruktur 2030, den die Bundesregierung ins Leben gerufen hat. Diese mehr als 40 Maßnahmen, ob das schon Wirkung zeigt?
1: Ja, das ist ein sehr langwieriger Prozess, weil natürlich auch die Umstellung oder die Umstellung vom Verbrenner auf das Elektroauto nur sehr schleppend vorangeht. Wir sehen, dass das Durchschnittsalter der Autos in Deutschland, also der Verbrennerautos zunehmend, mehr als 10 Jahre ist. Und bis sich Leute neue Autos anschaffen, dauert das natürlich. Und das geht dann auch nicht von heute auf morgen. Also das ist ein langer Prozess, den wir hier beschreiten, oder ein längerer Prozess. Und da sind wir aus meiner Sicht auf dem Weg.
0: Und tut die Politik da genau ausreichend? Setzt sie sich ausreichend dafür ein?
1: Bedingt, würde ich sagen. Ich meine, wir haben es ja gerade gehört mit dem Tankrabatt und so. Das sind eigentlich Maßnahmen, die ein bisschen kontraproduktiv sind, weil man an alter Technologie festhält, und man müsste mit mehr Energie die neue Technologie fördern.
0: Sie sprechen den Tankrabatt an. Das ist ja genau das Argument für viele im Moment, zu sagen, vielleicht doch umsteigen aufs E-Auto, weil das Laden billiger ist. Aber ist das tatsächlich so?
1: Ja, man sieht es schon. Die Zulassungszahlen in den letzten Monaten steigen überall, in Deutschland auch. Also die Leute denken darüber nach. Und das ist natürlich auch eine sehr große Chance für das Verkehrssystem ganz allgemein, sich nachhaltiger und resilienter aufzustellen. Also nicht abhängig vom PKW zu sein.
0: Und natürlich auch
1: kostengünstiger, genau.
0: Auch wenn es schwankende Strompreise geben sollte? Oder wie viel Unsicherheit steckt denn da drin?
1: Ja, das ist natürlich eine große Herausforderung, dass man hier Veränderungen auch im Strompreis hat. Aber das sehen wir im Tankpreis ja genauso, dass sich der verändert. Und das sind halt neue Rahmenbedingungen, an die sich die Leute auch gewöhnen müssen.
0: Wo steht denn Deutschland generell bei der Elektromobilität im internationalen Vergleich?
1: Ja, ich denke, dass wir schon mit dabei sind. Es gibt natürlich Länder, die es ganz von Anfang an sehr viele Maßnahmen ergriffen haben. Norwegen zum Beispiel, die von Anfang an sehr stark auf Elektromobilität gesetzt haben. Da sind wir natürlich hinterher. Aber ich denke, wir holen hier zum Beispiel vor allem auf Nutzerseite hier jetzt schon sehr gut auf. Von Industrieseite ist es so, dass die Politik natürlich hier auch viel macht, um diesen Aufschwung der Elektromobilität momentan nicht so voranzutreiben, wie man das machen könnte.
0: Was kritisieren Sie da?
1: Ja, zum Beispiel Tankrabatt jetzt, ein Beispiel habe ich schon genannt, und auch das Aus vom Verbrenner aus. Also wir von der Politik her wird sehr viel Unsicherheit auch verbreitet, und eigentlich müsste ja das Gegenteil der Fall sein, dass sichere Zukunftsaussichten sowohl für Nutzerinnen und Nutzer als auch für die Industrie da ist.
0: Sie haben jetzt gerade Norwegen als Vorreiter genannt. Was wurde denn da anders gemacht?
1: Ja, man hat von Anfang an sehr stark auf Elektromobilität gesetzt. Man hat es sehr stark gefördert. Also zum einen die Fahrzeuge, aber zum anderen auch zum Beispiel Parken oder die Einfahrt in Städten. Und da hat man sehr schnell sehr viele Anreize gemacht. Und das hat die Bevölkerung dann natürlich auch sehr gut angenommen.
0: Sind E-Autos in Deutschland immer noch zu teuer, trotz der Förderung?
1: Ach, Autos an sich sind relativ teuer, und ich denke, dass jetzt natürlich auch viele verschiedene Modelle in den Markt kommen, und es zeigt sich ja auch, dass nach und nach auch kleinere Modelle kommen. Die deutschen Automobilhersteller haben am Anfang eher auf größere Fahrzeuge gesetzt, aber die breite Masse kann sich oft auch größere Fahrzeuge nicht leisten, sodass auch das Segment des kleinen Wagens oder des Mittelklassewagens hier natürlich bedient werden muss. Aber auch hier ist es ein Prozess und ein Hochlauf, der jetzt vorangeht.
0: Wir kennen ja die Krise der deutschen Autobauer, und es gibt auch diesen Vorwurf, dass man da den Anschluss bei der E-Mobilität verschlafen habe. Sind die E-Autos jetzt eher eine Lösung oder eher ein Problem, weil deutsche Hersteller nicht so billig produzieren wie die Konkurrenz aus Asien und den USA?
1: Ja, es ist beides, würde ich sagen. Also natürlich ist es eine Lösung. Wenn man aus Verkehrssystemsicht denkt, dann ist es natürlich eine Lösung, weil wir nachhaltiger unterwegs sind und weniger abhängig von den Ölpreisschwankungen sind, die wir gerade sehr stark erleben. Aber natürlich muss da auch ein Umdenken von den Automobilherstellern stattfinden, um zukunftsfähig aufgestellt zu sein.
0: Eine Frage möchte ich Ihnen noch stellen, Herr Kagerbauer. Wie wichtig sind denn in diesem Zusammenhang Zukunftstechnologien wie das bidirektionale Laden, also dass E-Autos Strom nicht nur aufnehmen, sondern auch wieder abgeben?
1: Aus meiner Sicht extrem wichtig, weil man auch zusätzliche Speicher hat. Also ich meine, das Problem ist ja nicht die Elektrizität im Sinn von, wenn Sonne scheint, dann haben wir viel Elektrizität, sondern das Speichern dieser Elektrizität vor allem für abends oder nachts dann auch oder auch im Sinn von Smart Grid, also dass man ein ganzes Haus damit steuert. Und da können oder sind aus meiner Sicht Elektroautos ein wesentlicher Baustein, um so ein gesamtheitliches System optimal zu nutzen.
0: Sagt Martin Kagerbauer vom Karlsruher Institut für Technologie. Herr Kagerbauer, ganz herzlichen Dank für Ihre Einschätzungen heute Morgen.
1: Sehr gerne.
0: 6.59 Uhr wird das gleich, der Deutschlandfunk mit den Informationen am Morgen.

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4: Sieben Uhr, die Nachrichten. Nach dem gewaltsamen Vorfall im Cockpit der Airline Fly Dubai auf dem Weg nach Tel Aviv geht die israelische Regierung von einem versuchten Terroranschlag aus. Nach Angaben des israelischen Ministerpräsidenten Netanyahu stach einer der Piloten mit einem Messer auf seinen Kollegen ein, als die Maschine sich Israel näherte. Er habe offenbar vorgehabt, das Flugzeug mit den Passagieren zum Absturz zu bringen. Netanyahu erklärte, trotz schwerer Stichverletzungen habe der indische Flugkapitän Widerstand geleistet, die Cockpit-Tür geöffnet und es Passagieren ermöglicht, den Angreifer zu überwältigen. Netanyahu bezeichnete ihn als Helden. Verteidigungsminister Katz sprach vom Versuch eines dschihadistischen Anschlags. Das in Dubai gestartete Flugzeug konnte im saudi-arabischen Tabuk notlanden. Bundesaußenminister Wadephul nimmt heute in Montenegro an einem Außenministertreffen zur geplanten EU-Erweiterung auf dem Westbalkan teil. Vor den Gesprächen betonte der CDU-Politiker, die Staaten des westlichen Balkans müssten eine konkrete Aussicht auf einen Beitritt haben, wenn die Voraussetzungen erfüllt seien. Das sei ihnen vor über 25 Jahren von der Europäischen Union zugesagt worden. Das Treffen in Montenegros Hauptstadt Podgorica findet im Rahmen des sogenannten Berlin-Prozesses statt. Deutschland hatte diesen im Jahr 2014 initiiert. Die Teilnehmer setzen sich dafür ein, die regionale Zusammenarbeit mit den Westbalkanstaaten zu fördern. Zu diesen gehören Albanien, Bosnien und Herzegowina, das Kosovo, Montenegro, Nordmazedonien und Serbien. Um Mitternacht ist der zweite staatliche Tankrabatt in diesem Jahr in Kraft getreten. Bis Ende Dezember sinkt damit die Steuerbelastung auf Benzin und Diesel um jeweils rund 17 Cent pro Liter. Hintergrund sind die gestiegenen Preise für Benzin und Diesel, die durch die Verwerfungen auf den Ölmärkten infolge des Iran-Kriegs stark gestiegen sind. Wie die deutsche Presseagentur berichtet, sanken bereits gegen Mitternacht die Preise für Benzin und Diesel. Ein Vergleichsportal habe ermittelt, dass die deutschlandweiten Durchschnittspreise zwischen 10 und 11 Cent zurückgegangen seien. Allerdings gebe es regionale Unterschiede. Bundesgesundheitsminister Linnemann hat Einzelheiten zu den inhaltlichen Aufgaben der geplanten Kommission für eine grundlegende Pflegereform bekannt gegeben. Der CDU-Politiker bestätigte im ZDF, dass die Expertenrunde auch eine verfassungsrechtliche Einschätzung des von der SPD geforderten Finanzausgleichs zwischen der privaten und der gesetzlichen Versicherung erarbeiten soll. Aber selbst im Falle eines positiven Befundes seien die strukturellen Probleme des Systems damit nicht zu lösen. Nicht Teil der Aufgaben der Kommission ist nach Angaben Linnemanns die ebenfalls von der SPD vorgeschlagene Deckelung der Eigenanteile für Pflegekosten im Heim. Zuvor hatte SPD-Generalsekretär Klüssendorf beide Forderungen seiner Partei bekräftigt. 1,5 Wochen nach der Wahl zum Berliner Abgeordnetenhaus beginnen heute erste Vorgespräche über eine Regierungsbildung. Landespolitiker von Linken, Grünen und SPD streben gemeinsame Verabredungen zu den Themen Antisemitismus, organisierte Kriminalität und Umgang mit Rassismus an. Eine Verständigung gilt als Voraussetzung für reguläre Sondierungsgespräche. Die Linke war aus der Berlin-Wahl mit 25,7% der Stimmen als stärkste Kraft hervorgegangen. Der Landesverband ist unter anderem mit Vorwürfen antisemitischer Tendenzen und Kontakten einzelner Mitglieder zu mutmaßlichen Angehörigen von Clanstrukturen konfrontiert. Die Partei BSW hat ihren geplanten Namenswechsel vollzogen. Statt Bündnis Sarah Wagenknecht heißt sie nun Bündnis Soziale Gerechtigkeit und Wirtschaftliche Vernunft. Das Kürzel BSW bleibt erhalten. Generalsekretär Runert sagte, dieses habe sich etabliert. Die Umbenennung war bereits Ende des vergangenen Jahres beschlossen worden. Mit Rücksicht auf die vergangenen Landtagswahlen wurde sie aber erst jetzt umgesetzt. Das Wetter im Westen, viele Wolken mit schauerartig verstärkten Regenfällen und einzelnen Gewittern. Sonst zunächst viel Sonne, später zunehmend wolkig, aber noch trocken, 18 bis 26 Grad. Morgen vom Süden bis in den Nordosten gebietsweise etwas Regen oder einzelne Schauer. Im Westen und Nordwesten zunehmend heiter und trocken, 18 bis 23 Grad mit den höchsten Werten im Osten und Südosten. Das waren die Nachrichten.
3: 7.05 Uhr, Sie hören die Presseschau im Deutschlandfunk. Nach langen Verhandlungen hat das Bundeskabinett einen Gesetzentwurf zur Reform der Pflegeversicherung auf den Weg gebracht. Weitere Themen in den Kommentaren sind die geplante Verteuerung des Deutschlandtickets und die Verleihung der alternativen Nobelpreise. Ziel der Pflegereform ist vor allem die Stabilisierung der Finanzen. Über grundlegende Strukturreformen soll nach den Plänen der Bundesregierung eine Expertenkommission beraten. Die Süddeutsche Zeitung bemerkt: Wenige Tage nach seiner Vereidigung liefert Linnemann, was Friedrich Merz bestellt hat. Der neue Gesundheitsminister bändigt die SPD. Die wollte das verabredete Sparpaket in der Pflege blockieren. Durchgesetzt hat sich die SPD allerdings nicht gegen Linnemann. Ihr wichtigster Wunsch, Geld von Privatversicherten in die Pflegekasse zu lenken, kommt nicht. Allerdings konnte die SPD streichen, dass Heimplätze für die Bewohner teurer werden. Dafür müssen Kinderlose höhere Beiträge zahlen, was in Ordnung ist. Wichtig ist vor allem, dass das Sparpaket kommt. Die Ausgaben in der Pflege steigen, aber sie fließen großzügig auch an Leute, die das Geld nicht brauchen. Es gibt einiges aufzuräumen in der Pflege. Aber das Sparpaket leistet das natürlich nicht. Es ist nur die schnelle Lösung für den Übergang, meint die Süddeutsche Zeitung. Das Darmstädter Echo konstatiert: Die Sozialdemokraten sind mit ihrem Vorstoß für eine Deckelung der Eigenanteile bei der Heimunterbringung vorerst gescheitert. Das sollte man bei allem Verständnis für das Anliegen mit Erleichterung zur Kenntnis nehmen. Die SPD kam damit einfach zum falschen Zeitpunkt um die Ecke. Es macht keinen Sinn, über Entlastungen zu reden, solange die akuten Finanzprobleme der Pflegeversicherung nicht gelöst sind. Die Rheinpfalz aus Ludwigshafen betont: Natürlich lässt sich eine Finanzlücke wie die in der gesetzlichen Pflegeversicherung nicht schließen, ohne dass irgendwo Einsparungen gemacht werden. Dass diese aber nicht ausschließlich zu Lasten der Pflegebedürftigen und ihrer Angehörigen gehen sollten, ist richtig so. Es braucht auch strukturelle Änderungen am Pflegesystem, um dieses nachhaltig zu stabilisieren, zumal die Anzahl der Pflegebedürftigen in den nächsten 10 bis 15 Jahren noch deutlich steigen dürfte. Das Magazin Cicero urteilt: Für Euphorie gibt es wahrlich keinen Grund. Ursprünglich sollte die Pflegereform für das nächste Jahr systemische Entlastungen in Höhe von 11,2 Milliarden Euro erbringen. In der Einigung wurde dieser Puffer jedoch auf Null gesetzt. Damit wird die Pflegeversicherung weiterhin auf Kante genäht sein. Die Schwäbische Zeitung aus Ravensburg merkt an: Probleme zu vertagen ist in der Bundesregierung zum Arbeitsmodell geworden. Womöglich sind die Schnittmengen zwischen Union und SPD einfach zu gering. Damit stoßen sie aber immer mehr Menschen vor den Kopf. Denn die bezahlen für die Ideen und Kompromisslosigkeit dieser Koalition. Und das Handelsblatt bilanziert: Obwohl der Entwurf seit Monaten vorlag, zerlegten sich Union und SPD kurz vor knapp, wurde auf den letzten Metern gestritten und neu verhandelt. Die Koalition hat sich zwar geeinigt, aber das zentrale Problem, nämlich die Forderungen der SPD nach einer anderen Lastenverteilung zwischen gesetzlicher und privater Pflegekasse, das ist nicht gelöst, sondern nur in eine Kommission vertagt. Der Beschluss der Verkehrsministerkonferenz, den Preis für das Deutschlandticket erneut anzuheben, ist ebenfalls Thema in den Kommentaren. Das Magazin Der Spiegel kritisiert: 66,80 Euro pro Monat soll das bundesweite Abo für Bus und Bahn ab Januar kosten. Was vor gut 3 Jahren als 49-Euro-Ticket begann, wird damit zum dritten Mal teurer, zusammengenommen ein Plus von 37%. Die erneute Preiserhöhung sendet in diesen Zeiten aber ein schlechtes Signal. Viele haben Sorge, sich ihr Leben nicht mehr leisten zu können, wegen hoher Mieten, teurer Lebensmittel, steigender Spritpreise. Wer sich kein Auto kaufen kann oder will, den lässt die Politik im Stich. Dabei hat die Regierung mit dem Deutschland-Ticket längst ein Instrument für eine zielgenauere Entlastung in der Hand. Solch eine Sozialvariante müssen Bund und Länder nun bundesweit beschließen. Es wäre die bessere Entlastungsmaßnahme, Hilfe, wo sie gebraucht wird, statt teurer Gießkanne, empfiehlt der Spiegel. Mit Blick auf den ab heute geltenden Tankrabatt schreibt die Ostsee-Zeitung aus Rostock: 2,5 Milliarden Euro Steuergeld sollen eingesetzt werden, um zum zweiten Mal in diesem Jahr die hohen Spritpreise zu senken. Umso ärgerlicher, wenn sich bei denen, die via Deutschland-Ticket auf Bus und Bahn setzen, der Eindruck festigt, für die Öffis draufzahlen zu müssen, während der finanzielle Anteil von Bund und Ländern bis 2030 nicht weiter wächst. Die Rheinische Post aus Düsseldorf gibt zu bedenken: Das Deutschland-Ticket bleibt eine Errungenschaft, trotz der kräftigen Preiserhöhung ab dem kommenden Jahr auf 66,80 Euro. In einem komplizierten Nahverkehrssystem Tarifgrenzen unkompliziert zu überwinden und bundesweit mit nur einem Fahrschein in Bussen und Bahnen unterwegs zu sein, das ist die gelebte Mobilitätswende. Als größere Gefahr betrachtet die Zeitung allerdings den drohenden Angebotsabbau. Gefahr droht dem Deutschland-Ticket auch von anderer Seite. Verkehrsunternehmen streichen eher neue Verbindungen, als neue zu schaffen. Bei knappen Kassen und steigenden Trassenpreisen mangels Reform könnte dieser Rückbau weitergehen, befürchtet die Rheinische Post. Die Zeitung ND Der Tag fragt: Wer kennt noch das schönes Wochenende-Ticket? Der Preis stieg immer wieder, zuletzt auf 44 Euro. Dann wurde das Ticket eingestellt. Die Preiserhöhungen hatten die Nachfrage abgewürgt. Dem Deutschland-Ticket droht nun ein ähnliches Schicksal. Was wäre damit gewonnen, wenn Menschen ihr Deutschland-Ticket vermehrt kündigen, weil es ihnen zu teuer geworden ist? Manche werden wieder häufiger Auto fahren, andere auf einen Ausflug oder eine Reise verzichten, weil ihnen das Bahnfahren zu teuer ist, lautet die Einschätzung von ND Der Tag. Nun geht es um die Verleihung der alternativen Nobelpreise. In diesem Jahr werden Frauen und Frauenorganisationen aus Pakistan, den USA, dem südlichen Afrika und Georgien geehrt. Die Zeitung Die Glocke hebt hervor: Diese Mutmacherinnen sind ein leuchtendes Beispiel für Selbstwirksamkeit und den Erfolg von Gemeinschaft. Sie setzten bei ihrem Engagement auf grundlegende, wenn auch stark unter Druck geratene menschliche Werte wie Zusammenarbeit, Freiheit und Frieden mit der Natur. Die Preisträgerinnen stehen für eine Zivilgesellschaft, die nicht klein beigibt. Sie geben damit ein Zeichen der Hoffnung, das in diesen aufgewühlten Zeiten notwendiger denn je ist, betont Die Glocke aus Oelde. Die Frankfurter Rundschau schreibt: Der alternative Nobelpreis ehrt Frauen und von Frauen geführte Organisationen, die ungerechte Machtverhältnisse aufgebrochen haben. Diese Auszeichnung setzt ein Zeichen und ist endlich einmal eine gute Nachricht. Entscheidend ist auch, was diesen Erfolg möglich gemacht hat. Die Preisträgerinnen aus den USA, Pakistan, dem südlichen Afrika und Georgien haben sich geweigert, Unrecht hinzunehmen. Wut kann solchen Widerstand antreiben. Das war die Frankfurter Rundschau. Zum Schluss geht es um die Sicherheitslage im Irak nach dem Abzug der US-Truppen. Die Frankfurter Allgemeine Zeitung warnt: Auch mit dem US-Abzug bleiben die Aussichten für das Land prekär. Der Islamische Staat, den die amerikanischen Truppen nach ihrer Rückkehr bekämpfen sollten, ist geschwächt, aber nicht besiegt. Vor allem aber ist ungewiss, was mit den schiitischen Milizen geschieht, die bisher nicht aufgelöst sind. Mit Blick auf die Politik des US-Präsidenten heißt es weiter: Hier zeigt sich wieder Trumps Kurzsichtigkeit. Er überlässt ein arabisches Schlüsselland den Iranern, so wie er die Saudis im Kampf gegen die Houthi im Stich lässt. Er hält das für eine Politik der Stärke. Amerikas Gegner werden es nicht tun, kommentiert die FAZ, mit der diese Presseschau endet. Die Redaktion hatte Jan Altmann, Sprecher war Jonathan Springer.
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6: Mit Christiane Kess einen schönen guten Morgen. Bis zuletzt wurde verhandelt und viele Beobachter sahen schon den nächsten großen Koalitionskrach heraufziehen. In letzter Minute haben sich Union und SPD dann doch noch geeinigt und gestern im Kabinett den Gesetzentwurf zur Pflegereform von Bundesgesundheitsminister Carsten Linnemann von der CDU beschlossen. Was kommt da jetzt genau und wie steht die Opposition dazu? Wir berichten gleich und fragen dann den gesundheitspolitischen Sprecher der Grünen im Bundestag, Janosch Dahmen, was er von den Plänen hält. Mit Elif Eralp könnte erstmals eine linke Politikerin regierende Bürgermeisterin in Berlin werden. Doch zuletzt gab es viel Wirbel um die Partei und auch um Eralp selbst. Der Weg zu einer Koalition ist lang, startet aber jetzt. Vor den Gesprächen, die heute beginnen, die Analyse dazu von unserer Korrespondentin gegen 20 vor 8. Das war Rettung in letzter Minute für den Notfallpatienten Pflegeversicherung. Die schwarz-rote Koalition hat sich gestern doch noch auf Maßnahmen geeinigt, um die Pflegekassen, die chronisch unterfinanziert sind, zumindest kurzfristig zu stabilisieren. Immer mehr Menschen nehmen Pflegeleistungen in Anspruch. Die Pflegekassen warnen vor einem Milliardendefizit. Die Politik will reformieren, aber die Aufgabe ist komplex und der Druck auf Union und SPD steigt nach dem schlechten Abschneiden der vergangenen Landtagswahlen. Das Thema Gerechtigkeit ist auf der politischen Agenda wieder nach oben geklettert. Eigentlich waren sich SPD und Union schon einig über Reformmaßnahmen, aber dann stellten die Sozialdemokraten neue Forderungen. Frank Capellan in unserem Hauptstadtstudio, was sind denn jetzt die wichtigsten Punkte, auf die sich die Regierung gestern dann doch noch geeinigt hat?
7: Also ich glaube, man kann sagen, unter dem Strich ist das ein kleines Kürzungs- und Sparpaket. Also Kinderlose müssen mehr einzahlen, der Beitrag wird um 0,3 Prozentpunkte erhöht. Ehepartner ohne eigenes Einkommen sind künftig nicht mehr kostenlos mitversichert. Die Beitragsbemessungsgrenze wird um 300 Euro erhöht. Das bedeutet, Gutverdiener müssen mehr zahlen für die Pflegeversicherung. Und die Pflegegrade sollen restriktiver erteilt werden. Also Mediziner sollen da genauer hinschauen, wer wie pflegebedürftig ist und welche Leistungen bekommt. Die Demenz war ja seit der letzten Reform ein wichtiger Punkt bei der Erteilung eines Pflegegrades und das soll offenbar revidiert werden.
6: Die SPD wollte zuvor Änderungen. Hat sie sich durchsetzen können?
7: Nein, ich würde sagen, ganz klar hat sie sich nicht durchsetzen können. Die SPD wollte einen kleinen Systemwechsel, nämlich dass Privatversicherte mit herangezogen werden für die Finanzierung der gesetzlichen Pflegeversicherung. Und da hatte ja auch der Bundeskanzler Friedrich Merz eine Steilvorlage geliefert, weil er eben gesagt hat, dass nebenher von privater und gesetzlicher Krankenversicherung, das führt zu Ungerechtigkeiten. Das hat die SPD aufgegriffen. Der CDU-Gesundheitsminister Carsten Linnemann hat gestern Abend im ZDF gesagt, ja, wir bilden jetzt eine Kommission und da reden wir auch über einen solchen Systemwechsel. Aber da gibt es verfassungsrechtliche Bedenken, das muss man sich genau anschauen. Nicht aber reden will er, wir hören das gleich, über den von der SPD geforderten Pflegedeckel, der den Eigenanteil für Heimkosten begrenzen soll.
8: Ein Deckel hat einfach die Problematik, dass wir so tun, als ob wir das Problem lösen. 1.500 Euro war ja im Gespräch. Das sind aber nur die pflegebedingten Kosten. Sie wissen, zwischen 3.000 und 4.000 Euro muss man heute bezahlen.
7: Da will die SPD aber noch einmal nachverhandeln, will weiter kämpfen für den Pflegedeckel. Das hat Fraktionsvize Dagmar Schmidt gestern erklärt. Und ähnlich hören wir heute Morgen Anke Rehlinger, die saarländische Ministerpräsidentin, stellvertretende Parteivorsitzende. Die sagt auch ganz klar, der Pflegedeckel ist weiterhin ein Thema für uns.
6: Wie geht es jetzt weiter mit der Pflegereform?
7: Also dieses Sparpaket, was da gestern beschlossen wurde im Kabinett, muss durch den Bundestag. Und dann geht es weiter mit dem viel wichtigeren, würde ich sagen, mit den Strukturreformen, die also dauerhaft das Pflegesystem auf sichere Füße stellen sollen. Diese Kommission wird jetzt schnell in den kommenden Tagen eingerichtet. Experten sitzen da zusammen. Bis Ende Januar soll ein Ergebnis vorliegen. Und Carsten Lindemann hat angekündigt, zu Ostern etwa dann ein entsprechendes Reformgesetz vorlegen zu können.
6: Sagen Sie uns ganz kurz noch zum Schluss, welche Reaktionen hat es auf diese Einigung gestern gegeben?
7: Also die sind eher negativ. Die SPD hat die Erwartungen hochgeschraubt mit ihrem Protest, als könne sie eine große Reform sofort auf den Weg bringen. Carsten Lindemann sagte gestern auf Nachfrage, ja, das war wieder nicht gut, dieser Streit auf offener Bühne. Wir hätten das geräuschlos hinter verschlossenen Türen klären müssen. Der CDU-Wirtschaftsrat stößt sich jetzt an der Anhebung der Beitragsbemessungsgrenze. Damit belasten wir Leistungsträger mehr, heißt es da. Falsches Signal. Das betrifft ja alle, die mehr als 5.800 € brutto monatlich verdienen. Und Andrea Storm von der DAK sagt, Beiträge für Kinderlose anzuheben, das ist sehr kritisch. Da gibt es verfassungsrechtliche Probleme.
6: Dankeschön für diese Informationen, Frank Kapellan aus unserem Hauptstadtstudio. Und ich kann darüber jetzt sprechen mit Janosch Dahmen. Er ist Sprecher für Gesundheitspolitik der Grünen im Bundestag und er ist selbst Arzt, nämlich Unfallchirurg und Notfallmediziner. Guten Morgen, Herr Dahmen.
9: Schönen guten Morgen.
6: Ist das jetzt ein erster wichtiger Schritt zur Stabilisierung der Pflegeversicherung?
9: Angesichts der Instabilität dieser Bundesregierung muss man inzwischen ja fast erleichtert sein, dass diese Koalition überhaupt noch irgendeinen Kompromiss zustande bringt. Aber für die Pflege, das muss man so hart sagen, reicht dieses Zusammenraufen nicht. Wenn am Ende Millionen Menschen weiter steigende Eigenanteile tragen müssen, Leistung verlieren, große Gerechtigkeitsfragen einfach vertagt werden, wie wir gerade im Beitrag gehört haben, auf spätere Reformvorhaben, dann wächst genau dieses Ungerechtigkeitsgefühl, von dem der Bundeskanzler zuletzt nach den verlorenen Landtagswahlen gewarnt hat. Und auch wenn man ganz konkret auf die Finanzen der Pflegeversicherung schaut, dann bleiben schon fürs kommende Jahr milliardenschwere Löcher, die weiter nicht gestopft sind.
6: Aber Herr Dahmen, wenn ich mal ganz kurz reingehen darf, jetzt ging es ja erstmal darum, die Zahlungsunfähigkeit der Pflegeversicherung abzuwenden. Und das ist jetzt offenbar erreicht. Also den Punkt können Sie der Regierung geben?
9: Nun, als Arzt würde ich sagen, dass der akute Tod verhindert ist, bedeutet nicht, dass eine erfolgreiche Therapie durchgeführt wurde oder der Patient geheilt ist. Ganz konkret ging ja es auch darum, die Finanzen, also die Zahlungsunfähigkeit, nicht nur in den nächsten Wochen, sondern für 27, also das nächste Jahr, was in wenigen Monaten bereits anbricht, auch zu stabilisieren. Und auch dieses Ziel ist nicht erreicht. Also auch für 27 klafft ein Loch von weit über 1 Milliarde trotz dieser Maßnahmen. Das heißt, absehbar ist man völlig unbenommen von Strukturreformen vor der großen Not, dass man schon in wenigen Wochen, möglicherweise noch während des laufenden Bundesratsverfahrens zu diesem Gesetz, weitere Maßnahmen wird auf den Weg bringen müssen, weil man letztlich in viel zu kleinen Schritten mit kleinen Änderungen an dieser Stelle die eigentlich zentralen Finanzierungsfragen nicht angeht und damit eine unzureichende eine Therapie macht, die das Siechtum der Pflegeversicherung nur vertagt, verlängert und nicht löst.
6: Und für weitere Reformen soll es ja jetzt genau diese Kommission geben. Aber schauen wir mal auf das, was jetzt beschlossen wurde. Der allgemeine Beitragssatz soll stabil bleiben. Das ist doch eine gute Nachricht für die Beitragszahler.
9: Ein stabiler Beitragssatz ist nicht dasselbe wie stabile Beiträge. Wir haben das im Beitrag eben gehört, Kinderlose zahlen mehr, Menschen der Mittelschicht zahlen durch die Anhebung der Beitragsbemessungsgrenze mehr. Die Stabilität auf dem Papier ist noch keine Stabilität auf dem Konto der Menschen und so wird es auch als Belastung am Ende des Tages empfunden. Und ich glaube, das ist das große Problem dieser Bundesregierung, dass sie die Sozialstaatsreform am Ende des Tages so strickt, dass die Menschen in großer Mehrheit erleben, dass dadurch Dinge nicht besser, sondern schlechter, teurer werden. Sie zahlen für die Pflegeversicherung zukünftig mehr und bekommen schlechtere Leistungen. Das ist keine Reform, das ist ein Spargesetz sozusagen, was am Ende des Tages von den Menschen zu Recht als ungerecht empfunden wird.
4: Aber was Sie jetzt gerade angeführt haben, dass Kinderlose mehr zahlen, ist das nicht eine Frage der Gerechtigkeit oder dass die Beitragsbemessungsgrenze erhöht wird, dass Gutverdiener mehr zahlen müssen? Ist das nicht leistbar? Denn wir haben nun mal auf der anderen Seite enorme Kosten, die gedeckt werden müssen.
9: Wenn es um Gerechtigkeit bei der Pflege geht, dann gibt es meines Erachtens drei zentrale Gerechtigkeitselemente, die in der Debatte sind und auch jetzt in den letzten Tagen durchaus zu hören waren. Das eine ist, was zahlt der Staat? Wie kommt der Staat seiner Verantwortung für gesamtstaatliche Aufgaben nach? Und hier sehen wir, dass der Staat einfach nicht vertragstreu ist. Die Kosten, das Geld, was er sich in der Corona-Pandemie bei der Pflegeversicherung geliehen hat, dort in die Kasse gegriffen hat, mit 5,2 Milliarden nicht zurückzahlt. Wir sehen, dass er für gesamtstaatliche Aufgaben wie die beitragsfreie Mitversicherung pflegender Angehörige in der Rentenkasse, dass er dafür nicht aufkommt. Und die zweite zentrale Gerechtigkeitsfrage ist das Nebeneinander von privater und sozialer Pflegeversicherung. Wenn Sie heute in der Situation sind, dass Sie als Gutverdiener, der privat pflegeversichert ist, ungefähr die Hälfte zahlen wie in der sozialen Pflegeversicherung und das nur deswegen, weil in der privaten Pflegeversicherung günstige Versichertenrisiken gepaart mit hohen Einkommen einfach eine andere Risikostruktur haben und nicht tatsächlich eine effizientere wirtschaftliche Reform der Arbeit der Versicherung, dann ist das natürlich eine Ungerechtigkeit, die die Menschen alle spüren. Und die Lasten, und das muss ich der Koalition vorhalten, jetzt dieser Einigung der des vergangenen Kabinettssitzung, die bedeutet im Kern ein politisches Geschäft zulasten Dritter, nämlich hier der gesetzlich Versicherten in der sozialen Pflegeversicherung, die hier mehr zahlen für letztlich schlechtere Leistungen.
4: Also dieser Knackpunkt Corona-Hilfen wieder zurückzahlen, das fordert ja sogar der Gesundheitsminister selbst. Das ist weiterhin auf dem Tisch. Carsten Linnemann hat außerdem gesagt, die Pflegeversicherung übernehme weiterhin die Rentenversicherungsbeiträge für pflegende Angehörige in vollem Umfang. Und das, was Sie jetzt angesprochen haben, dieser Ausgleich zwischen privater und gesetzlicher Pflegeversicherung, das ist eine Forderung der SPD und der geht jetzt eben in diese Kommission, wobei man dazu sagen muss, das ist ja immer noch überhaupt nicht klar, ob das nicht verfassungswidrig ist. Und Carsten Linnemann sagt dazu, das ist auch nicht die Lösung für die Pflegeversicherung.
9: Nun ja, man merkt, dass sich die Union hier aus offensichtlich gewohnheitsideologischen Gründen auch strukturellen Vorschlägen verwehrt. Ich halte im Moment.
4: Aber was ist denn daran ideologisch, wenn man überhaupt erstmal prüfen muss, ob das verfassungswidrig ist oder nicht?
9: Na, die Vorschläge, die liegen ja seit Jahren auf dem Tisch. Die Koalition hat sich am Anfang in ihrem eigenen Koalitionsvertrag darauf verständigt, dass sie die steigenden Eigenanteile für die Pflege deckeln bzw. begrenzen wollen. Und hier war auch in der Debatte immer klar, das kann nur gelingen. Das kann nur gelingen unterm Strich, wenn man hier zu einem Risikostrukturausgleich zwischen privater und gesetzlicher Pflegeversicherung kommt, der im Übrigen durch viele Gutachten gedeckt als machbar und umsetzbar ist, dass man das nicht will politisch, das mag der eine Punkt sein, dann hat man aber ein Problem, was man hier jetzt versucht, bereits auf der Ebene des Vorschlags als verfassungswidrig zu bezeichnen, was schlichtweg einfach nicht der Wahrheit entspricht und ein am Ende des Tages daran hindert, die selbstbeklagten Gerechtigkeitsfragen in der Pflege wirklich strukturell anzugehen, zwar auch kurzfristig anzugehen und das merken die Menschen und der Bundeskanzler hat das ja explizit auch mit Blick auf die private Pflegeversicherung und soziale Pflegeversicherung erkannt, angesprochen, nur bisher mit seiner Bundesregierung nicht gelöst.
4: Und zu den Gerechtigkeitsfragen gehört auch die Forderung der SPD nach einem Pflegedeckel. Das höre ich jetzt bei Ihnen auch raus, dass das in Ihrem Sinne wäre, den Eigenanteil der Pflege zu begrenzen. Jetzt sagen allerdings Experten, wer arm ist, kann ja Hilfe bei den Kommunen beantragen und dann werden sämtliche Pflegekosten übernommen. Also im Grunde haben wir ein gerechtes System. Wenn man jetzt so einen Deckel einführt, dann müssten alle weniger bezahlen, was eigentlich ungerecht ist.
9: Ich halte es von der SPD für falsch, dass sie die Fragen, ob eine Pflegereform erfolgreich Gerechtigkeitsfragen der Bevölkerung adressiert, nur auf das Thema Pflegedeckel begrenzt. Das ist eine wichtige Frage, was Menschen für ein Pflegeheim zahlen, und die Kosten, die sind erkennbarermaßen dort völlig aus dem Ruder gebrochen. Ob es da mit diesem 1.500-Euro-Deckel, der jetzt von der SPD ins Gespräch gebracht wurde, getan ist, daran will ich ein Fragezeichen setzen. Die zentrale Punkte, die mir wichtig sind, auch als Notfallmediziner, ist gerade der Bereich der ambulanten Pflege. Hier wird der Großteil der Menschen gepflegt, und das geht in der politischen Debatte immer völlig unter. Was an der Reform, die gestern beschlossen wurde, wirklich ungerecht ist in diesem Bereich, ist zum Beispiel, dass die häusliche Pflege hier teilweise erhebliche Leistungen wegfallen. Gerade bei der Akut- und Notsituation wird ein sogenanntes Überbrückungsbudget eingeführt, was zukünftig 2.300 Euro betragen soll und nur noch die 1.000 Euro weniger ist als der Jahresbetrag, der bisher für Verhinderungs- und Kurzzeitpflege vorgesehen ist. Und ich sehe als Notfallmediziner gerade häufig diese eskalierenden Situationen, wo Menschen zu Hause nicht mehr zurechtkommen, nicht in ein Pflegeheim müssen, aber vorübergehend einfach Hilfe brauchen. Und dass man hier die Regeln total anzieht, das ist widersinnig, wird am Ende nur mehr Kosten bedeuten, weil diese Menschen dann ins Krankenhaus gebracht werden oder teuer vollstationär gepflegt werden müssen. Und dass man gerade die im ambulanten Bereich hier also den Rotstift ansetzt, die Kosten und Sparschraube anzieht, das halte ich für einen total großen Fehler und deswegen auch eine Reform, die auch an der Stelle tatsächlich ungerecht ist.
6: Die Kritik ist angekommen. Janusz Dahmen war das, Sprecher für Gesundheit.

0: 10 für weniger als 2 Euro angeboten, wie aus dem Portal des ADAC hervorgeht. Allerdings gibt es große regionale Unterschiede. Seit Mitternacht gilt für Kraftstoffe, die Tanklager und Raffinerien verlassen, erneut ein Steuernachlass von 16,7 Cent pro Liter. Zuletzt war dieser aber nicht vollständig an die Verbraucher weitergegeben worden. Am Tankrabatt gibt es weiter Kritik von Wirtschaftsexperten. Der Chef des IFO-Instituts, Fuest, nannte den Tankrabatt nicht die richtige Antwort. Er komme vor allem Vielfahrern mit großen Autos zugute. Auch das Deutsche Institut für Wirtschaftsforschung lehnt die Steuersenkung ab, weil nicht die richtigen Personen profitierten. Wenn man entlasten wolle, dann direkt und zielgenau, nicht über den Preis, hieß es vom DIW. Nach dem gewaltsamen Vorfall im Cockpit der Airline Fly Dubai auf dem Weg nach Tel Aviv geht die israelische Regierung von einem versuchten Terroranschlag aus. Verteidigungsminister Katz sprach vom Versuch einer dschihadistischen Attacke. Das in Dubai gestartete Flugzeug konnte im saudi-arabischen Tabuk notlanden. Nach Angaben des israelischen Ministerpräsidenten Netanyahu stach einer der Piloten mit einem Messer auf seinen Kollegen ein, als die Maschine sich Israel näherte. Er habe offenbar vorgehabt, das Flugzeug mit den Passagieren zum Absturz zu bringen. Netanyahu erklärte, trotz schwerer Stichverletzungen habe der indische Flugkapitän Widerstand geleistet, die Cockpit-Tür geöffnet und es Passagieren ermöglicht, den Angreifer zu überwältigen. Indiens Premierminister Modi bezeichnete den Piloten als Helden. Angesichts höchster Gefahr und trotz schwerer Verletzungen habe dieser enormen Mut und eine unerschütterliche Entschlossenheit bewiesen, das Leben anderer zu schützen. Tech-Milliardär Elon Musk soll eine führende Rolle bei einem neuen Projekt des US-Verteidigungsministeriums einnehmen. Pentagon-Chef Hegseth kündigte an, dass es dabei um eine Erforschung der Zukunft der Kriegsführung gehen solle. Demnach wird Musk das Projekt gemeinsam mit weiteren Personen leiten. In diesem Zusammenhang sprach Hegseth auch das Thema der autonomen Kriegsführung an, also den Einsatz von Waffensystemen und künstlicher Intelligenz, die ohne direkten menschlichen Eingriff agieren und etwa Angriffe ausführen können. Ein Großteil der Menschen im Gazastreifen kann nach Angaben der Welthungerhilfe selbst Grundnahrungsmittel nicht mehr bezahlen und ist auf schnelle Hilfslieferungen angewiesen. Welthungerhilfe-Generalsekretär Mogge sagte dem Redaktionsnetzwerk Deutschland, die Preise lägen in der Regel beim 8- bis 10-fachen dessen, was die Waren vor dem Krieg gekostet hätten. Der Preis für Brot habe sich verdoppelt. Gurken kosteten mittlerweile 4 US-Dollar statt zuvor 30 Cent. Gleichzeitig hätten die meisten Menschen praktisch kein Einkommen mehr. Mogge drängte auf weitere Hilfslieferungen, um die akute Not zu lindern. Es brauche einen wirtschaftlichen Wiederaufbau und mehr lebenswichtige Güter, die in den Gazastreifen hineingelassen werden, hieß es von der Welthungerhilfe. Der Hans-Joachim-Friedrichs-Preis für kritischen Fernsehjournalismus geht in diesem Jahr an 2 Journalistinnen des ZDF. Die Auszeichnung erhalten zu gleichen Teilen die Leiterin der ZDF-Redaktion Recht und Justiz, Sarah Tacke, und die Moderatorin des Heute-Journals und des Morgenmagazins, Dunja Hayali. Hayali stehe seit mehr als einem Jahrzehnt aufrecht in einer nie endenden Serie von Shitstorms voller Hass- und Gewaltfantasien. Die promovierte Juristin Tacke zeige Kompetenz und Objektivität, wenn sie die Rechtslage erkläre. Der Hans-Joachim-Friedrichs-Preis wird seit 1995 verliehen und ist nach dem ehemaligen Tagesthemenmoderator benannt. Das Wetter: im Westen viele Wolken mit schauerartig verstärkten Regenfällen und einzelnen Gewittern. Sonst zunächst viel Sonne, später zunehmend wolkig, aber noch trocken, 18 bis 26 Grad. Morgen vom Süden bis in den Nordosten gebietsweise etwas Regen oder einzelne Schauer. Im Westen und Nordwesten zunehmend heiter und trocken, 18 bis 23 Grad, mit den höchsten Werten im Osten und Südosten. Das waren die Nachrichten.
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2: Zeit für unser Wirtschaftsgespräch. Im Ringen um schärfere Sparmaßnahmen hat Volkswagen jetzt einen Großteil seiner Tarifverträge gekündigt, darunter den wichtigen Manteltarifvertrag. Frage an Clemens Kindermann aus unserer Wirtschaft.

0: Wirtschaftsredaktion. Eskaliert der Streit zwischen Arbeitgebern und Beschäftigten bei VW jetzt?
1: Ja, das kann man sagen. Die Auseinandersetzung bei Europas größtem Autobauer ist jetzt in eine neue Phase getreten. Laut IG Metall hat das VW-Management 10 der 13 Verträge im Haustarif gekündigt, darunter tatsächlich auch den Manteltarifvertrag. Das ist sozusagen das Herzstück, die absolute Grundlage. Darin werden die Arbeitsbedingungen für die mehr als 100.000 Beschäftigten in Deutschland geregelt, zum Beispiel Arbeitszeiten oder die tarifliche Urlaubszeit von 30 Tagen. Das VW-Management scheint den Beschäftigten also jetzt mit längeren Arbeitszeiten zu drohen.
0: Kam diese Kündigung der Tarifverträge überraschend?
1: Ja, die IG Metall wollte eigentlich darüber sprechen, wie der Vorstand seine Zusagen aus dem vor 2 Jahren vereinbarten Beschäftigungssicherungsvertrag bis 2030 einhalten will, also wie er Werke erhalten und besser auslasten will. Die Arbeitgeberseite überreichte dann stattdessen überraschend diese Kündigung, und zwar am 30. September, dem letztmöglichen Tag für die Kündigung der Tarifverträge zum 31. Dezember. Das ist ein Vorgehen, das man bei VW mit der mächtigen Gewerkschaft und den Arbeitgebern, die auf der Kapitalseite auch das Land Niedersachsen haben, so wohl noch nicht gesehen hat.
0: Wie werden denn die Folgen dieser überraschenden Kündigung aussehen?
1: Ja, also die VW-Gesamtbetriebsratsvorsitzende Daniela Cavallo zeigte sich nach der Übergabe der Kündigungen empört.
2: Diese Art und Weise, wie der Vorstand mit der Belegschaft umgeht, ist sehr kontraproduktiv, um eine Krise gemeinsam zu meistern.
1: Ja, das dürfte dann jetzt also ein ziemlich heißer Herbst bei VW werden. Betriebsrat und IG Metall haben für die kommenden Wochen massive Proteste angekündigt. Und die IG Metall hat schon klargestellt, sie sei streikfähig ab dem 1. Januar 2027. Dann endet die Friedenspflicht. Was also droht, ist nicht nur eine neue Tarifschlacht, sondern auch eine lahmgelegte Produktion zu Jahresbeginn bei VW. Das allerdings wäre wirklich das Letzte, was der Autobauer im Wettbewerb mit chinesischen Konkurrenten jetzt gebrauchen könnte.
0: Muss der VW-Vorstand angesichts der schwierigen Lage des Autobauers nicht auf längere Arbeitszeiten pochen?
1: Ja, an der Jobgarantie bis Ende 2030, da kann das Management nicht rütteln. Das war damals 2024 nach sehr harten Auseinandersetzungen vereinbart worden. Um Kosten zu senken, könnte es jetzt tatsächlich an die Arbeitszeiten, an freie Tage und Sonderzahlungen gehen. Zuletzt hatte sich die Auseinandersetzung Anfang September zugespitzt. Da ging es um den Erhalt der deutschen Werke in Hannover, Emden, Zwickau und Neckarsulm. Der ist auch noch längst nicht klar, dieser Erhalt. Aber Anfang September hatte man sich dann im Aufsichtsrat auf ein Sanierungskonzept geeinigt, nachdem die Zahl der Modelle zusammengestrichen und nach Darstellung des Vorstands auch rund 50.000 Arbeitsplätze wegfallen sollten. Doch das hat den Konflikt also ganz offenbar nicht beigelegt. Der geht jetzt in neuer Schärfe weiter.
0: Die schwierige Situation bei Volkswagen. Informationen waren das von Clemens Kindermann. Dankeschön. Deutschland hat Israel 2 Lkw-Scanner ausgeliehen. Die Idee dahinter ist, dann öffnet Israel einen Grenzübergang und es gelangt mehr Hilfe nach Gaza, weil mehr Lkw durchleuchtet werden können. Der erste Scanner steht seit Anfang August in Erez. Recherchen des ARD-Studios Tel Aviv zeigen aber, dass er nach wie vor nicht in Betrieb ist. Anfragen bei Armee, Behörden, Verteidigungsministerium und Botschaften laufen ins Leere. In der Bundesregierung und bei Hilfsorganisationen, da wächst der Frust. Björn Dahke berichtet.
3: Alexander Graf Lambsdorff sieht zufrieden aus. Der neue deutsche Botschafter in Israel steht vor einem wüstensandfarbigen Lastwagen der Bundeswehr. Darauf ein Arm, der aussieht wie ein großes Tor und Röntgen kann, zum Durchleuchten von Lastwagen. In einem Instagram-Post schreibt die deutsche Botschaft in Tel Aviv Mitte August wörtlich: Dies wird sicherstellen, dass mehr Hilfsgüter in den Gazastreifen gelangen, während gleichzeitig die Sicherheit Israels gewahrt bleibt. Die Bundeswehr teilt mit, der Scanner werde voraussichtlich im September in Betrieb gehen. Wir fahren Mitte September zum Übergang Erez. Auf meterhohen Betonmauern kleben gelb-rote Schilder. Achtung, Röntgenstrahlung. Im Innenhof der deutsche Lkw-Scanner. Die Ampel zur Einfahrt zeigt rot, Ein Bürocontainer steht verlassen am Straßenrand, zu sehen niemand. Die Hoffnung der Bundesregierung ist, dass die israelischen Behörden hier sogenannte Dual-Use-Güter abfertigen, also Material, das zivil und militärisch genutzt werden kann. Die israelischen Behörden zählen zum Beispiel Zeltstangen und Planen dazu, Motoröl und Treibstoff. Josef Hinterseher vom Auswärtigen Amt in Berlin klingt frustriert.
4: Durch die Bereitstellung dieser Scanner ist eigentlich ein Hindernis und ein Flaschenhals aus dem Weg geschafft, diese Dual-Use-Güter nicht in den Gazastreifen zu lassen, sondern man kann sehr genau feststellen, welche Güter dann in den Gazastreifen gelangen. Und unser Aufruf und unser Appell ist es, dass die Lieferung von humanitärer Hilfe, die übrigens die Pflicht einer Besatzungsmacht ist, sicherzustellen.
3: Wir fragen die israelische Armee und die zuständige Behörde Kogat, warum der deutsche Scanner nicht in Betrieb ist. Sie verweisen ans Verteidigungsministerium. Von dort die knappe schriftliche Antwort, kein Kommentar. Hilfsorganisationen berichten von langen und bürokratischen Verfahren, um Güter nach Gaza zu bringen. Thorsten Schröer koordiniert den Gaza-Einsatz der deutschen Hilfsorganisation CADUS. Sie braucht zum Beispiel dringend Öl und Batterien für ihre Krankenwagen, um Patienten zu verlegen.
5: Die Israelis dabei zu unterstützen, mehr Grenzübergänge zu öffnen, ist sicherlich zu begrüßen. Aber es kann nicht die einzige Antwort sein, sondern man muss die ganze Situation wirklich gesamthaft betrachten und schauen, dass die Güter dort reingebracht werden, die den Menschen vor Ort wirklich helfen.
3: Laut UN-Nothilfebüro fehlen im Gazastreifen aktuell vor allem Medikamente für Krebstherapien, Insulin und Motoröl. Stromgeneratoren laufen im Gazastreifen praktisch ohne Pause. Für sie sind kaum noch Ersatzteile zu bekommen. Die israelischen Behörden befürchten, dass die Hamas Öl, Treibstoff oder Baumaterial für sich nutzt und begrenzt deshalb die Einfuhr. Der deutsche Cargo-Scanner am Übergang Erez wird daran vorerst nichts ändern können. Ob ein zweiter Scanner, wie vorgesehen, im israelischen Hafen Ashdod aufgebaut wird, lässt das Verteidigungsministerium in Berlin auf Anfrage des ARD-Studios Tel Aviv unbeantwortet.
0: Der Bericht von Björn Dacke.

0: Bei der Wahl zum Abgeordnetenhaus in Berlin am 20. September ist die Linke mit mehr als 25% stärkste Kraft geworden. Sie will eine Koalition schmieden mit den Grünen, die auf gut 14% der Wählerstimmen kamen, und mit der SPD, die gut 12% für sich verbuchte. Gelingt das, könnte die Linke mit ihrer Spitzenkandidatin Elif Eralp erstmals eine regierende Bürgermeisterin in Berlin stellen. Heute beginnen die Gespräche. Überschattet werden sie von den Antisemitismusvorwürfen gegen die Linke und der Kritik, dass diese Kontakte ins kriminelle Milieu unterhält. Claudia van Laak ist uns aus Berlin zugeschaltet. Es ist ja noch nicht von Sondierungen die Rede, sondern von einem Vorgespräch. Worum geht es heute?
1: Ja, um 11 treffen sich Linke, Grüne und SPD, um zunächst zu versuchen, eine Einigung zu erzielen zum Thema Antisemitismus. Grüne und SPD, die stellen da Bedingungen. Ihnen reicht es eben nicht aus, dass die Wahlsiegerin Elif Eralp von einem 5-Punkte-Plan gegen Antisemitismus und für jüdisches Leben spricht. Sie wollen da konkrete Vereinbarungen, dass zum Beispiel alle Mitglieder der neuen Fraktion einen entsprechenden Kodex unterschreiben und dass eben genau festgelegt wird, wie sich Fraktion und Landespartei bei entsprechenden Vorfällen verhalten. Da gibt es auch die Überlegungen, zum Beispiel von den Sozialdemokraten, so etwas zu fordern wie einen Unvereinbarkeitsbeschluss oder eine Unvereinbarkeitsliste, sodass zum Beispiel Mitgliedern der Linken nicht erlaubt wäre, gemeinsame Veranstaltungen zu machen mit bestimmten Organisationen. Wir wissen im Moment noch nicht, wie dieses Papier genau aussehen könnte und ob es eben heute auch gelingen könnte, ein solches Papier gemeinsam zu verabreden. Allerdings ist dieses Papier Voraussetzung für dann offizielle Sondierungen.
0: Die Spitzenkandidatin der Linken, Elif Eralp, steht ja auch unter Druck, weil sie im vom Verfassungsschutz beobachteten Verein Rote Hilfe gewesen ist. Wie sehr schadet ihr das?
1: Ja, vielleicht sollte man noch mal kurz erklären, was ist die Rote Hilfe? Ein Verein, der politisch links stehenden, beschuldigten, Angeklagten und Straftätern zur Seite steht, mit Rechtsberatung, sozial und finanziell. Die Rote Hilfe hat auch frühere RAF-Terroristen unterstützt, eben zuletzt zu einer Solidaritätsdemo aufgerufen, zugunsten der früheren RAF-Terroristin Daniela Klette. Und Elif Eralp sagt selber, beziehungsweise ihre Partei, sie sei dort lediglich passives Mitglied gewesen und sei ausgetreten wegen politischer Differenzen im letzten Jahr. Schadet ihr das? Es ist schwer zu sagen. Offizielle Stellungnahmen gibt es dann nicht von diesen drei Parteien. Was aber klar ist, seit dem Wahlsieg kommen ja immer scheibchenweise mehr Dinge ans Licht. Und da fragen sich natürlich gerade die Sozialdemokraten und die Grünen, können wir dieser Partei trauen und kriegen wir das hin, da so ein stabiles Bündnis zu schmieden, das wirklich 5 Jahre hält? Und das ist die große Frage bei den anderen beiden Parteien.
0: Wie geht denn die Linke generell mit diesen massiven Vorwürfen um zu Antisemitismus in ihren Reihen und ihren Kontakten zur organisierten Kriminalität?
1: Also zum einen ist das schon sowas wie eine Wagenburg-Mentalität zu beobachten. Also unter dem Druck von außen schließt sich da die Linke nach innen zusammen. Sie geht auch juristisch vor gegen Behauptungen, zum Beispiel gegen Bundesinnenminister Alexander Dobrindt. Der hatte in einer Talkshow behauptet, Elif Eralp sei Antisemitin. Das wird jetzt beklagt. Gleichzeitig geht aber die Partei auch vor gegen einzelne Mitglieder, zum Beispiel gegen die Sprecherin der Landesarbeitsgemeinschaft Palästina-Solidarität. Da gibt es jetzt einen Antrag auf Parteiausschluss. Und das ist neu seit gestern Abend, der Bundestagsabgeordnete Ferhat Kocak, der hat gestern Abend eben mitgeteilt, seinen Sitz im Bundestagsinnenausschuss abzugeben.
0: Sollten diese Dreiergespräche, die heute beginnen, sollten die scheitern? Welche anderen Regierungsoptionen zeichnen sich denn für Berlin ab?
1: Na, es gibt noch eine zweite rechnerische Möglichkeit, das ist Schwarz-Grün-Rot, also eine Kenia-Koalition. Die CDU sagt, wir sind da offen für Gespräche. Allerdings, diese Koalition, die würde nur über eine Mehrheit von 2 Stimmen verfügen. Also da reichen weniger Abweichler und schon hat sich das Bündnis erledigt. Wenn man das vergleicht mit Rot-Grün-Rot, die verfügen über eine satte Mehrheit, 15 Stimmen. Und da heißt es von den Befürwortern, da könne man sich auch den einen oder anderen Abweichler leisten.
0: Dankeschön für diese Einordnungen an Claudia van Laak.

0: Die Gletscherschmelze ist eine der gravierendsten und sichtbarsten Auswirkungen des Klimawandels. Nach Angaben des Messnetzes GLAMOS haben die Schweizer Gletscher in diesem Jahr mehr als 5% ihres Volumens verloren. So viel wie bislang nur einmal zuvor in der mehr als 100-jährigen Geschichte der Gletschervermessung. Der Gletscherschwund hat mittelfristig auch weitreichende Auswirkungen auf den Wasserhaushalt in der Schweiz. Eine Reportage dazu von Sandra Bieger.
1: Geschmeidig gleitet die Eisenbahn Meter für Meter durch den Fels hoch zum Jungfraujoch. Dort befindet sich der höchste Bahnhof der Welt in fast 3500 Metern über dem Meeresspiegel. In rund 10 Sprachen werden die Besucherinnen und Besucher während der Zugfahrt auf das eingeschworen, was sie bald sehen werden: das vermeintlich ewige Eis. Oben angekommen wollen dann auch gleich alle zu ihm hin, dem weltbekannten Aletschgletscher. Mit fast 23 Kilometern Länge und einer Fläche von nahezu 76 Quadratkilometern der größte Gletscher der Alpen, umringt von mächtigen Bergen wie Jungfrau Mönch und Aletschhorn. Trotz des Trubels um sie herum ist der Anblick für viele Touristinnen und Touristen ein nahezu heiliger Moment.
2: Wie klein man als Mensch eigentlich ist. Das ist halt uraltes Eis und kann drauf rumlaufen. Das ist einfach so eine Erdung, dass man merkt, es gibt noch so viel mehr auf dieser Welt als uns Menschen.
3: Wunderschön hier.
4: Und dieser Anblick, dieser majestätische Anblick von hier oben, hat auch was mit Demut zu tun.
5: Die Landschaft ist einfach beeindruckend. Also, dass man überhaupt die Möglichkeit hat, von hier oben die Gletscher mal zu sehen. Man weiß ja nicht, wie lange die es noch gibt, aber einfach beeindruckend.
1: Diese Mischung aus Überwältigung und Sorge um die Zukunft der Gletscher kennt auch Cyril Feigenwinter. Feigenwinter ist eigentlich Schulleiter. Seit August arbeiten er und seine Partnerin jedoch als Betriebswarte in der hochalpinen Forschungsstation auf dem Jungfraujoch. Der Schwund des Eises zeige sich besonders an der vor rund 150 Jahren am Aletschgletscher erbauten Concordia-Hütte, erklärt Cyril Feigenwinter, indem er auf eine Hütte in der Ferne zeigt, die weit über dem Gletscher thront.
6: Als die Hütte gebaut wurde, war sie ziemlich nah am Gletscher. Und mittlerweile ist der Gletscher so stark gesunken, dass der Zugang zur Hütte nur noch über eine Stahlleiter möglich ist oder Stahltreppe. Und das sind fast 300 Höhenmeter, wenn ich mich richtig erinnere.
1: Einer, der ganz genau weiß, wie es um den Aletschgletscher und um alle anderen 1288 Gletscher in der Schweiz steht, ist Matthias Huss. Der Glaziologe arbeitet an der ETH in Zürich und leitet das Schweizer Gletschermessnetz GLAMOS, das heute neue Zahlen herausgegeben hat. Das Ergebnis: 2026 war für die Gletscher ein verheerendes Jahr, indem sie weitere 5% ihres Volumens verloren haben.
7: Wir hatten einen trockenen Winter mit wenig Schnee, eine schlechte Schutzschicht für das Eis und dann sehr langanhaltende und intensive Hitzewellen von Mai bis jetzt im September. Und das hat zu unglaublich starker Schmelze geführt. Wir haben das Jahr 2022, damals wurden alle Rekorde gebrochen, nicht ganz eingeholt, nur auf wenigen Gletschern. Aber wir sind sehr, sehr nahe dran. Das heißt, nach 22 ist mit Abstand das schlimmste Jahr für die Schweizer Gletscher, seit die Messungen begonnen haben, vor über 100 Jahren.
1: Durch den Gletscherschwund verändert nicht nur die Landschaft ihr Gesicht. Gletscher haben eine wichtige Funktion im Wasserkreislauf der Schweiz. Matthias Huss.
7: Die Gletscher geben Wasser ab in trockenen und heißen Phasen, den Hitzewellen, die wir diesen Sommer hatten. Da haben wir unglaublich viel Wasser aus den Alpen gekriegt und konnten das unten dann brauchen für die Bewässerung, für die Flussschifffahrt, für die Kühlung von Atomkraftwerken, aber auch für die Füllung von den Speicherseen, für die Stromproduktion in der Schweiz.
1: Da Gletscher als Wasserspeicher schon in absehbarer Zeit keine verlässliche Rolle mehr im Wasserkreislauf spielen könnten, ist man in der Schweiz auf der Suche nach Alternativen. Diskutiert wird beispielsweise, ob in den Bergen zusätzliche Speicherseen gebaut werden sollten, um Regenwasser im großen Stil aufzufangen und abzugeben. Entwicklungen und Diskussionen, auf die die Touristen auf dem Jungfraujoch keinen Einfluss haben. Im Angesicht des weniger werdenden Aletschgletschers machen sich jedoch viele so ihre Gedanken darüber, was sie persönlich gegen die Erderwärmung tun können.
8: Wir fliegen seltener.
1: Und darüber, was alles auf dem Spiel steht.
2: Es sind natürlich Verlustängste. Man überlegt dann schon, diese Welt wird ja dann doch immer wärmer. Wie sieht das aus mit Familie? Es wird anstrengend, ich sag mal, ein Leben wahrscheinlich entspannt aufrechtzuerhalten. Das wird einem natürlich auch bewusst, ja.
0: Aus der Schweiz die Reportage von Sandra Bieger.

0: Um 7.54 Uhr kommen wir zum Sport und blicken auf die Fußballnationalmannschaft der Herren. In der laufenden Länderspielpause ist gewissermaßen Halbzeit. Zwei Partien sind absolviert, zwei stehen noch an. Heute folgt das nächste Spiel gegen Serbien. Raphael Reisdorf aus der Sportredaktion ist jetzt bei mir im Studio. Wie ist die Ausgangslage?
1: Ja, es geht wieder bei Null los, zumindest personell, denn der Kader ist ja jetzt ein ganz anderer. Zur Erinnerung, Bundestrainer Jürgen Klopp hat ja für diese erste sehr lange Länderspielpause zwei Kader berufen. Und so gibt es jetzt schon wieder frischen Wind, es wird munter durchgetauscht und vor allem wird es noch jünger und unerfahrener. Einige etablierte Spieler wie Kapitän Joshua Kimmich oder auch Innenverteidiger Jonathan Tah sind nicht mehr mit dabei. Insgesamt sind überhaupt nur 6 Spieler beim Team geblieben. Dafür sind jetzt 19 neue dabei, einige davon auch ganz neu im Kreise des DFB-Teams. 9 haben noch gar kein Länderspiel bestritten. Einer davon ist Nachwuchstalent Said Elmala vom FC Köln. Der wurde zwar schon mal in den Kader berufen, hat aber noch kein Spiel im Nationaltrikot gemacht. Das wird sich heute mit hoher Wahrscheinlichkeit ändern. Und seine Premiere feiern wird auch Torhüter Jonas Urbich vom FC Bayern. Er wird heute Abend zwischen den Pfosten stehen und will Klopp dann zu seinem ersten Sieg verhelfen.
2: Ja, es ist ein Moment, auf den man sein ganzes Leben hingearbeitet hat. Und ich freue mich einfach, dass ich die Möglichkeit bekomme, ja, hier im eigenen Stadion aufzulaufen und meinen Teil dazu beizutragen, dass wir ja als Team unseren ersten Sieg unter Jürgen Klopp einfahren.
1: Ja, ein erfahrener Akteur fällt heute Abend mit Nico Schlotterbeck aus. Er hätte das deutsche Team sehr wahrscheinlich sogar als Kapitän aufs Feld geführt. Schlotterbeck hat sich aber im Abschlusstraining am Sprunggelenk verletzt. Er wird die nächsten beiden Länderspiele verpassen und dadurch wird die Aufstellung auf einer weiteren Position unerfahrener.
0: Bisher ist der Neustart unter Klopp ja nicht perfekt verlaufen. Kein Sieg in den ersten beiden Partien, sondern ein Unentschieden und eine Niederlage. Nicht der Auftakt, den sich viele Fans der deutschen Nationalmannschaft erhofft haben. Ist also schon vor diesem dritten Spiel jetzt Druck drauf für den neuen Bundestrainer?
1: Schon ein wenig, ja. Klopp steht heute Abend vor so einem kleinen Dilemma zwischen der geplanten Test- und Orientierungsphase auf der einen und der allgemeinen Erwartungshaltung auf der anderen Seite. Klar ist, von der Partie hängt jetzt heute nicht unbedingt seine unmittelbare Zukunft ab, aber trotzdem, allein für die Stimmung und den erhofften Aufbruch wäre ein Sieg sehr wichtig und so entsteht schon ein gewisser Ergebnisdruck. Klopp wünscht sich bei all dem aber eine realistische Erwartungshaltung.
3: Man darf nicht so große Schritte erwarten. Ich würde es trotzdem gerne sehen, weil wir haben zwar neue Spieler und trotzdem haben wir die Erkenntnisse aus dem Griechenland-Spiel natürlich mit in diese Gruppe reingetragen. Die hat man davor nicht. Ich hoffe, dass wir das erkennbar machen können für jeden da draußen, dass da bald ein bisschen was passiert ist. Erwartungshaltung ist super wichtig und gut. Es muss realistisch sein. Und im Moment bin mir nicht ganz sicher, was realistisch wäre. Im November weiß ich da viel mehr drüber.
1: Ja, und auch die obligatorischen Geschichtsbücher werden von Kritikern schon gezückt. Noch nie hat ein neuer Bundestrainer des deutschen Teams keins der ersten drei Länderspiele gewonnen. Und diesen Rekord wird auch Klopp vermeiden wollen.
0: Die Geschichtsbücher hat auch der deutsche Tennisprofi Alexander Zverev im Blick. Er kann in diesem Jahr noch zur Nummer 1 der Weltrangliste aufsteigen. Wie realistisch ist dieses Ziel?
1: Ja, es kommt auf jeden Fall näher. In einer Stunde bestreitet Zverev sein erstes Duell bei den China Open in Peking. Das ist ein ATP 500 Turnier, das heißt 500 Punkte kann er hier im Falle eines Turniererfolgs sammeln. Und die Chancen stehen auch deshalb relativ gut, weil der aktuelle Weltranglistenerste, Jannik Sinner, der hat seit 2,5 Monaten kein Spiel mehr bestritten und er verpasst auch dieses Turnier in Peking. Und solange Sinner pausiert, verliert er eben genau die Punkte, die er im vergangenen Jahr gewonnen hat. Die muss er quasi verteidigen. Und vor diesem Turnier lag Zverevs Rückstand auf Sinner noch bei 1370 Punkten. Schaut man auf die anstehenden Turniere und die damit zu verteilenden Punkte, könnte es aus Sicht von Zverev im Optimalfall schon Mitte Oktober soweit sein. Aber im Mitte Oktober, da wird das ATP-Turnier in Shanghai stattfinden. Da werden 1000 Punkte vergeben. Wahrscheinlicher ist aber, dass das Rennen um die Spitze bei den Hallenturnieren entschieden wird. In Wien oder in Paris-Bercy Anfang November.
0: Informationen von Raphael Reisdorf aus unserer Sportredaktion. Vielen Dank dafür.

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4: Acht Uhr, die Nachrichten. Zunächst die Übersicht. Der erneute Tankrabatt sorgt vielerorts für niedrigere Spritpreise. Die vom Bundeskabinett beschlossenen Änderungen bei der Pflegeversicherung stoßen weiter auf Kritik. Nach der Abgeordnetenhauswahl in Berlin beginnen Linke, Grüne und SPD mit Vorgesprächen über eine mögliche Regierungsbildung. Die Meldungen im Einzelnen. Zum Start des Tankrabatts um Mitternacht sind die Preise für Benzin und Diesel vielerorts deutlich gefallen. Nach Angaben eines Vergleichsportals gingen die ermittelten deutschlandweiten Durchschnittspreise um 10 bis 11 Cent zurück. Vielerorts wurde Benzin E10 für weniger als 2 Euro angeboten, wie aus dem Portal des ADAC hervorgeht. Allerdings gibt es große regionale Unterschiede. Seit Mitternacht gilt für Kraftstoffe, die Tanklager und Raffinerien verlassen, erneut ein Steuernachlass von 16,7 Cent pro Liter. Zuletzt war dieser aber nicht vollständig an die Verbraucher weitergegeben worden. Am Tankrabatt gibt es weiter Kritik von Wirtschaftsexperten. Der Chef des IFO-Instituts, Fuest, nannte den Tankrabatt nicht die richtige Antwort. Er komme vor allem Vielfahrern mit großen Autos zugute. Auch das Deutsche Institut für Wirtschaftsforschung lehnt die Steuersenkung ab, weil nicht die richtigen Personen profitierten. Wenn man entlasten wolle, dann direkt und zielgenau, nicht über den Preis, hieß es vom DIW. Die von der Bundesregierung beschlossenen Änderungen bei der Pflegeversicherung stoßen auf Kritik. Der gesundheitspolitische Sprecher der Grünen im Bundestag, Dahmen, sagte im Deutschlandfunk, eine große Mehrheit der Menschen zahle für die Pflegeversicherung künftig mehr, bekomme aber eine schlechtere Leistung. Das sei keine Reform, sondern ein Spargesetz, das von den Menschen zu Recht als ungerecht empfunden werde. Der linken Fraktionschef im Bundestag, Pellmann, sprach von einer Kürzungsorgie auf dem Rücken von Millionen Menschen mit Pflegebedarf. Die Ministerpräsidentin von Mecklenburg-Vorpommern, Schwesig, von der SPD, sagte, das erzielte Ergebnis sei leider keine Reform. Das Kabinett hatte den Gesetzentwurf von Gesundheitsminister Linnemann gestern gebilligt. Er sieht unter anderem vor, dass der Beitragssatz für Kinderlose steigt. Geplant sind auch eine Anhebung der Beitragsbemessungsgrenze und eine Neuregelung der Einstufung in die verschiedenen Pflegegrade. Eine Kommission soll zudem später Vorschläge für Strukturreformen erarbeiten. Nach dem gewaltsamen Vorfall in einer Maschine der Airline Fly Dubai auf dem Weg nach Tel Aviv geht die israelische Regierung von einem versuchten Terroranschlag aus. Verteidigungsminister Katz sprach vom Versuch einer dschihadistischen Attacke. Das in Dubai gestartete Flugzeug konnte im saudi-arabischen Tabuk notlanden. Nach Angaben des israelischen Ministerpräsidenten Netanyahu stach einer der Piloten mit einem Messer auf seinen Kollegen ein, als die Maschine sich Israel näherte. Er habe offenbar vorgehabt, das Flugzeug mit den Passagieren zum Absturz zu bringen. Netanyahu erklärte, trotz schwerer Stichverletzungen habe der indische Flugkapitän Widerstand geleistet, die Cockpit-Tür geöffnet und es Passagieren ermöglicht, den Angreifer zu überwältigen. Indiens Premierminister Modi bezeichnete den Piloten als Helden. Angesichts höchster Gefahr und trotz schwerer Verletzungen habe dieser enormen Mut und eine unerschütterliche Entschlossenheit bewiesen, das Leben anderer zu schützen. Ein Großteil der Menschen im Gazastreifen kann nach Angaben der Welthungerhilfe selbst Grundnahrungsmittel nicht mehr bezahlen und ist auf schnelle Hilfslieferungen angewiesen. Welthungerhilfe-Generalsekretär Mogge sagte dem Redaktionsnetzwerk Deutschland, die Preise lägen in der Regel beim 8- bis 10-fachen dessen, was die Waren vor dem Krieg gekostet hätten. Der Preis für Brot habe sich verdoppelt. Gurken kosteten mittlerweile 4 US-Dollar statt zuvor 30 Cent. Gleichzeitig hätten die meisten Menschen praktisch kein Einkommen mehr. Bundesaußenminister Wadephul nimmt heute in Montenegro an einem Außenministertreffen zur geplanten EU-Erweiterung auf dem Westbalkan teil. Vor den Gesprächen betonte der CDU-Politiker, die Staaten des westlichen Balkans müssten eine konkrete Aussicht auf einen Beitritt haben, wenn die Voraussetzungen erfüllt seien. Das sei ihnen vor über 25 Jahren von der Europäischen Union zugesagt worden. Das Treffen in Montenegros Hauptstadt Podgorica findet im Rahmen des sogenannten Berlin-Prozesses statt. Deutschland hatte diesen im Jahr 2014 initiiert. Die Teilnehmer setzen sich dafür ein, die regionale Zusammenarbeit mit den Westbalkanstaaten zu fördern. Zu diesen gehören Albanien, Bosnien und Herzegowina, das Kosovo, Montenegro, Nordmazedonien und Serbien. Nach dem gescheiterten Versuch, eine verurteilte Mörderin durch eine Giftspritze hinzurichten, hat der Gouverneur des US-Bundesstaates Tennessee eine unabhängige Untersuchung angeordnet. Zudem setzt Gouverneur Lee die für dieses Jahr geplanten Hinrichtungen aus. Die 50-Jährige hatte trotz 2 Giftspritzen überlebt und wurde in ein Krankenhaus gebracht. Die Frau war 1996 für den Mord an einer damals 19-jährigen Bekannten zum Tode verurteilt worden. Sie selbst war zum Tatzeitpunkt 18 Jahre alt. Es sollte die erste Hinrichtung einer Frau im Bundesstaat Tennessee seit mehr als 200 Jahren sein. Die NATO erhält heute in Münster den diesjährigen Westfälischen Friedenspreis. Zur Begründung hieß es, das westliche Verteidigungsbündnis schaffe in Zeiten globaler Unsicherheit Verlässlichkeit, fördere Partnerschaft und ermögliche Frieden durch Stabilität. Den Preis will Generalsekretär Rütte im Rathaus Münster entgegennehmen. Die Laudatio hält Bundeskanzler Merz. Gegen die Verleihung haben mehrere Friedensgruppen Demonstrationen angemeldet. Vergeben wird der Preis alle 2 Jahre von der Wirtschaftlichen Gesellschaft für Westfalen und Lippe. Erinnern soll er an den Westfälischen Frieden aus dem Jahr 1648, der in den Rathäusern von Münster und Osnabrück geschlossen wurde. Ebenfalls ausgezeichnet wird heute das kirchliche Netzwerk Socio Movens mit einem gesonderten Jugendpreis für europäische Verständigung. 1,5 Wochen nach der Wahl zum Berliner Abgeordnetenhaus beginnen heute erste Vorgespräche über eine Regierungsbildung. Landespolitiker von Linken, Grünen und SPD streben gemeinsame Verabredungen zu den Themen Antisemitismus, organisierte Kriminalität und Umgang mit Rassismus an. Eine Verständigung gilt als Voraussetzung für reguläre Sondierungsgespräche. Die Linke war aus der Wahl in Berlin mit 25,7% der Stimmen als stärkste Kraft hervorgegangen. Gegen Teile des Landesverbandes gibt es Antisemitismusvorwürfe. Außerdem sorgen Kontakte einzelner Mitglieder zu mutmaßlichen Angehörigen krimineller Clans für Diskussionen. Darüber hinaus war bekannt geworden, dass Linken-Spitzenkandidatin Eralb mehrere Jahre Mitglied der Roten Hilfe war. Der Landesverfassungsschutz erwähnt die Berliner Ortsgruppe in seinem Jahresbericht als mit Abstand größte linksextremistische Organisation der Hauptstadt. Allerdings verfolgten nicht alle Mitglieder verfassungsfeindliche Zielsetzungen. Die Partei BSW hat ihren geplanten Namenswechsel vollzogen. Statt Bündnis Sarah Wagenknecht heißt sie nun Bündnis Soziale Gerechtigkeit und Wirtschaftliche Vernunft. Das Kürzel BSW bleibt erhalten. Generalsekretär Runert sagte, dieses habe sich etabliert. Die Umbenennung war bereits Ende des vergangenen Jahres beschlossen worden. Mit Rücksicht auf die vergangenen Landtagswahlen wurde sie aber erst jetzt umgesetzt. Und hier noch einmal die Übersicht. Der erneute Tankrabatt sorgt vielerorts für niedrigere Spritpreise. Die vom Bundeskabinett beschlossenen Änderungen bei der Pflegeversicherung stoßen weiter auf Kritik. Nach der Abgeordnetenhauswahl in Berlin beginnen Linke, Grüne und SPD mit Vorgesprächen über eine mögliche Regierungsbildung. Das Wetter: im Westen viele Wolken mit schauerartig verstärkten Regenfällen und einzelnen Gewittern. Sonst zunächst viel Sonne, später zunehmend wolkig, aber noch trocken, 18 bis 26 Grad. Morgen vom Süden bis in den Nordosten gebietsweise etwas Regen oder einzelne Schauer. Im Westen und Nordwesten zunehmend heiter und trocken, 18 bis 23 Grad, mit den höchsten Werten im Osten und Südosten. Die weiteren Aussichten: am Samstag teils heiter, teils wolkig, vor allem im Norden gelegentlich etwas Regen. Temperaturen von Nord nach Süd 18 bis 24 Grad. Und hier noch die Temperaturen von heute früh: 7 Uhr, Greifswald und Hamburg 15 Grad, Bremen 16, Hannover und Berlin 14, Leipzig 12, Köln 18, Dresden 15, Frankfurt am Main 18, Stuttgart 14, Freiburg 22 und München 5 Grad. Das waren die Nachrichten.
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5: Mit Christiane Kess im Studio noch einmal einen schönen guten Morgen. Die Christdemokratische Partei hat die Bundesrepublik über Jahrzehnte geprägt und war einst stolze Volkspartei. Nun ist sie bei den vergangenen Landtagswahlen in Mecklenburg-Vorpommern aus dem Landtag geflogen. Zum ersten Mal in ihrer Geschichte ist sie nicht mehr in ein Landesparlament gewählt worden. Und auch sonst sahen die letzten Wahlergebnisse alles andere als rosig aus. Sogar Bundeskanzler und CDU-Chef Friedrich Merz antwortete auf die Frage, ob die CDU noch eine Volkspartei ist.
6: Das sind wir noch in Teilen, aber wir sind es nur noch in Teilen.
5: Was passiert da gerade bei diesem einschneidenden Umbruch und was sind die Gründe dafür? Dazu gleich ein Gespräch mit dem Schweizer Publizisten Roger de Weck. Außerdem, heute wird der internationale Preis des Westfälischen Friedens an die NATO verliehen. Dass das Militärbündnis mit einem Friedenspreis geehrt wird, finden nicht alle gut.

0: CDU-Chef Friedrich Merz war einmal angetreten mit dem Vorsatz, die AfD zu halbieren, aber das Gegenteil ist passiert. Die AfD hat die Union in Umfragen überholt und in Sachsen-Anhalt einen Wahlsieg eingefahren, der sie nur knapp die absolute Mehrheit verfehlen ließ. Seitdem wird mehr denn je über Sinn und Unsinn der Brandmauer diskutiert, über emotionalisierte Wahlkämpfe, gute und schlechte Kommunikationsstrategien und die Zukunft der Christdemokraten, die für dieses Land über Jahrzehnte so wichtig waren. Ist das eine vorübergehende Krise oder haben die Konservativen in dieser Form ausgedient? Darüber kann ich jetzt sprechen mit dem Schweizer Autor Roger Deweck. Unter anderem war er Chefredakteur der Wochenzeitung Die Zeit. Sein jüngstes Buch trägt den Titel Glanz und Elend der Konservativen. Guten Morgen, Herr Deweck.
1: Guten Morgen.
0: Herr Deweck, von Glanz kann man ja nicht mehr sprechen bei der CDU. Ist sie überhaupt noch eine Volkspartei?
1: Sie ist noch eine Volkspartei, weil sie ihrem Selbstverständnis nach alle ansprechen will, nicht nur bestimmte Gruppen. Sie hat die Wohlsituierten, aber sie hat auch durchaus eher schlechter Gestellte in ihrer Wählerschaft. Das bleibt ihr Anspruch.
0: Aber sie spricht ja bei weitem nicht mehr alle an. Was ist denn Ihre Erklärung dafür, dass die CDU so tief gefallen ist?
1: Also ich glaube, Politik schafft Zugehörigkeit. Und das, was die CDU jetzt macht, nämlich einen Akzent zu setzen auf Abbau, Abbau der Regulierung, der Bürokratie, des Sozialwesens, nach Möglichkeit der Defizite, dieser Akzent auf Abbau, der reicht nicht. Die Menschen brauchen eine Perspektive. Und erst recht stößt eine technokratische Politik an Grenzen, wenn die Autoritären ihrerseits auf Emotionen setzen, eine Art Gemeinschaftsgefühl suggerieren.
0: Also diese Emotionalität, das fehlt bei der CDU?
1: Es fehlt völlig, wenn es heißt, Deutschland fit machen, wie das der Kanzler am Abend der Wahl in Mecklenburg-Vorpommern und Berlin sagte. Dann reicht das nicht, die Deutschland AG zu sanieren, die es sowieso nicht mehr gibt. Und zumal, wenn VW jetzt 10 von 13 Tarifverträgen kündigt. Die CDU hatte drei ganz große Projekte. Westbindung, aber den Westen gibt es so nicht mehr. Europäische Einigung, aber viele Christdemokraten sehen in dieser europäischen Einigung vor allem die Brüsseler Bürokratie. Und soziale Marktwirtschaft, aber vielen Christdemokraten ist diese soziale Marktwirtschaft geworden. Das heißt, die CDU hat gar kein Projekt mehr. Programme haben sie nie interessiert. In ihrer ganzen Geschichte hat sie nur 4 Grundsatzprogramme geschrieben, aber Projekte hatte sie. Und jetzt muss sie tun, was sie jahrzehntelang vernachlässigt hat, nämlich über die Bücher gehen. Und das beste Szenario wäre, dass die Konjunktur anzieht, was sich so andeutet und die CDU so eine Art Atempause hat, um eine Grundsatzdiskussion über die künftige Grundhaltung, über die künftige Positionierung der Partei zu führen.
0: Und in welche Richtung könnte die denn gehen? Denn diese drei Themen, die Sie jetzt genannt haben, die drei Themen der Vergangenheit, Westbindung, europäische Einigung, soziale Marktwirtschaft, damit lockt man wahrscheinlich Wählerinnen und Wähler nicht mehr in Scharen.
1: Wenn man diese drei Projekte modernisiert unter dem Rubrum der europäischen Souveränität, dann ist das aus meiner Sicht etwas, was viele Menschen ansprechen kann. Jetzt entscheidet sich, ob unsere Kinder, ob unsere Enkel künftig auf einem selbstbestimmten, selbstbewussten, stolzen Kontinent leben werden. Oder wie jetzt auf einem Kontinent, der hin und her gerissen wird zwischen den zusehends autoritär regierten USA, dem diktatorischen Russland und dem totalitären China. Hier dafür zu schauen, dass Europa zumindest in dieser Hinsicht bessere Perspektiven hat, dass die Kinder und Enkel in dieser Hinsicht bessere Perspektiven haben, das könnte ein christdemokratisches Projekt sein, soweit mir zusteht, als Schweizer und als Nicht-Christdemokrat hier Ratschläge zu erteilen.
0: Darum geht es weniger, Herr De Weck, aber die Frage ist ja, erreicht man damit noch Menschen? Denn wenn wir uns jetzt mal den Fall Sachsen-Anhalt anschauen, der AfD-Spitzenkandidat Ulrich Siegmund, der hat einen sehr emotionalen Wahlkampf gemacht. Der hat Volksfeststimmung verbreitet, war ständig auf Social Media unterwegs. Im Gegensatz dazu der Spitzenkandidat Sven Schulze von der CDU. Der mag vielleicht versucht haben, mehr auf Inhalte und Erklärungen zu setzen, aber der sah ja dagegen offenbar für viele Wählerinnen und Wähler farblos aus. Also muss die CDU nicht komplett umdenken, wenn es darum geht, Wählerinnen und Wähler anzusprechen?
1: Sie wird viel, viel stärker als in den vergangenen Jahren an der Basis arbeiten müssen. Das ist ja die Stärke sowohl der Rechtsautoritären als auch der Linken, zum Beispiel in Berlin, die eine 250.000 Haushalte besucht hat. Und diese Grundlagenarbeit, diese Basisarbeit ist so wichtig. Aber die erfordert natürlich, dass auch die Kernwählerschaft, die Kernbasis der CDU, beispielsweise die Kreisvorsitzenden, dass die mobilisiert sind. Und derzeit sind sie extrem demoralisiert. Ich meine, die Union wie die SPD fürchtet Neuwahlen, weil sie am Tiefpunkt ist. Also hält sie vorderhand an einer Regierungskoalition fest, von der sie spürt, dass eben diese Regierungskoalition sie zusätzlich schwächt. Und dann Demoralisierung, die geht bis in die Basis hinein. Ich meine, die anstehenden Reformen sind der SPD zu groß, der CDU, CSU zu klein. Das heißt, beide enttäuschen damit ihre Kernwählerschaft und auf die kommt es zunächst mal an.
0: Bei dem, was Sie jetzt angesprochen haben, also gerade die Basis oder ich drücke es mal anders aus, näher an die Menschen, dann schauen wir doch mal an die Spitze der Partei. Ist Friedrich Merz der richtige Mann?
1: Er ist sicher nicht das Hauptproblem der CDU. Ich glaube, dass ein personeller Wechsel eventuell einiges bringen kann. Aber es geht auch darum, dass diese Partei, wie soll ich sagen, wie Sie es erwähnt haben, auch künftig weiß, erstens, wo sie steht und zweitens anhand von einer Grundsatzdiskussion dann auch wieder in der Lage ist, Kräfte zu wecken, Energien zu wecken, vielleicht sogar Emotionen zu wecken, soweit Konservative auf Emotionen überhaupt zu setzen wissen. Also die Personen auszuwechseln, das hat man gesehen beispielsweise bei den Tories, wie bei Labour in Großbritannien. Bei Labour hat man innerhalb weniger Jahre 5 verschiedene Parteivorsitzende gehabt und das hat wenig gebracht. Ebenso bei den Tories.
0: Ist aber jetzt mit Andy Burnham, wenn ich da mal kurz einwerfen, ist aber jetzt bei Labour mit Andy Burnham durchaus eine andere Hoffnung aufgelebt. Also doch vielleicht die Person.
1: Da ist eine Hoffnung aufgelegt, aber er steht ganz am Anfang und bereits treten die ersten Schwierigkeiten auf. Also ich glaube, die Person ist immer wichtig, aber nur auf Personalwechsel zu setzen, das kriegt sie viel zu kurz.
0: Wenn Sie sagen, die CDU muss sich wieder klar werden darüber, wo sie steht, wie gefährlich ist es denn für die Union, gehört ja auch noch die CSU dazu, wenn wir das auf Bundesebene betrachten, dass manche in der Union auch auf die AfD als potenziellen künftigen Regierungspartner schielen?
1: Es wäre innenpolitisch eine Katastrophe für die CDU, weil sie wahrscheinlich implodieren würde. Wichtige Politiker dieser Partei, Urgesteine dieser Partei haben gesagt, es wäre nicht mehr meine CDU, ich würde die Partei verlassen. Ein beträchtlicher Teil der Christdemokraten, der Konrad-Adenauer-Partei will mit der in Anführungszeichen Putin-Partei AfD nichts zu tun haben. Sie hätten auch wenig Schnittstellen. Sollen sie in der Wirtschaftspolitik zusammenarbeiten? Sollen sie in der Sicherheitspolitik zusammenarbeiten? Wo sollen sie denn überhaupt ernsthaft zusammenarbeiten können? Und zweitens, das wird in der innenpolitischen Diskussion in der Bundesrepublik vernachlässigt. Man stelle sich auch nur eine Sekunde vor, das größte Land Europas, die stärkste Volkswirtschaft Europas, inmitten des Kontinents mit 9 Nachbarn, die Stütze der NATO, die Stütze der EU mit einer Minderheitsregierung oder einer Koalitionsregierung mit der AfD. Das wäre eine Destabilisierung nicht nur Deutschlands, sondern auch des gesamten Kontinents.
0: Sagt der Schweizer Publizist Roger De Weck. Wir haben gesprochen über die schwierige Lage der CDU und CSU der Union. Vielen Dank für Ihre Zeit heute Morgen, Herr De Weck.
1: Sehr gern.
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0: Heute Nachmittag wird in Münster der internationale Preis des Westfälischen Friedens verliehen. Einer der Preisträger ist die NATO. Im historischen Rathaus werden hochkarätige Gäste erwartet, unter anderem NATO-Generalsekretär Mark Rutte und Bundeskanzler Friedrich Merz. Die Vorbereitungen laufen auf Hochtouren, aber nicht alle stimmen dieses Mal der Preisverleihung zu. Jonas Panning berichtet.
1: Darf ein Militärbündnis mit einem Friedenspreis ausgezeichnet werden? Über diese Frage wird in Münster, der Stadt des Westfälischen Friedens, seit Monaten kontrovers diskutiert.
2: Die NATO ist ein friedensstiftendes Bündnis und sie ist nicht ein Kriegsbündnis.
1: Verteidigt Reinhard Zienkann, Vorstandsvorsitzender der Wirtschaftlichen Gesellschaft für Westfalen und Lippe, die den internationalen Preis des Westfälischen Friedens alle 2 Jahre vergibt, die Entscheidung.
2: Denn im Kern ist sie ein politisches Bündnis freier demokratischer Staaten, die sich gegenseitige Sicherheit versprechen.
1: Zienkann ist selbst Mitglied in der 11-köpfigen, ausschließlich mit Männern besetzten Jury, in der vor allem hochrangige aktive und ehemalige Politiker sitzen, wie Bundespräsident Frank-Walter Steinmeier oder der frühere Außenminister Sigmar Gabriel. Glaubwürdige Abschreckung könne verhindern, dass aus politischen Konflikten militärische werden, meint Zienkann. Die NATO schaffe Sicherheit.
2: Sicherheit schafft den Raum, in dem Politik, Diplomatie, gesellschaftlicher Austausch und wirtschaftliche Zusammenarbeit überhaupt möglich werden.
1: Nathanael Leminski macht auf den augenblicklichen Zustand der NATO aufmerksam. Garantien werden zur Verhandlungsmasse, sagt der nordrhein-westfälische Minister für Europaangelegenheiten und Internationales und meint damit den US-Präsidenten. Russlands Machthaber Putin wolle die NATO zerstören, so der CDU-Politiker, und spielt auf die letzten Landtagswahlergebnisse in Deutschland an.
3: Wer deutsche Interessen vertreten will, er kann unsere Sicherheit nicht von der Hoffnung abhängig machen. Putins Großmachtträume in vermeintlicher Bruderschaft zu beenden.
1: In Münster ist die Kritik am diesjährigen Preisträger so groß, dass ein extra dafür gegründeter Verein am vergangenen Freitag einen alternativen Friedenspreis verliehen hat, initiiert vom früheren NRW-Landtagsabgeordneten Rüdiger Sagel, der Parteikarrieren bei den Grünen und der Linken hinter sich hat. Er sagte im WDR:
4: Wir sind jedenfalls der festen Überzeugung, die NATO geht gar nicht als Aktivist für den Frieden in dem Sinne.
1: Stattdessen vergab der Verein seinen mit 10.000 Euro dotierten Preis an ein internationales Bündnis für Kriegsdienstverweigerer. Die Laudatio hielten die Theologin Margot Kessmann und der Publizist Heribert Prantl. Münsters grüner Oberbürgermeister Tilman Fuchs stellte dafür den Ort zur Verfügung, an dem heute auch der traditionelle internationale Preis des Westfälischen Friedens verliehen wird, das historische Rathaus von Münster. Mit den Verhandlungen hier und in Osnabrück endete 1648 der 30-jährige Krieg.
2: Dieser Friedensschluss entstand aus der Erkenntnis, dass Frieden politisch organisiert werden muss,
1: sagt Reinhard Zienkann, Vorstandsvorsitzender, der Stifterin des Preises, und fügt hinzu:
2: Er lehrt uns, dass wir Institutionen und Regeln brauchen, um mit Konflikten umzugehen, ohne dass daraus Krieg entsteht. Diese Idee ist heute aktueller denn je.
0: Der Bericht unseres Nordrhein-Westfalen-Korrespondenten Jonas Panning.

0: Die EU-Innenminister kommen heute zu ihrer regulären Oktobertagung in Luxemburg zusammen, um über weitere Möglichkeiten von Abschiebungen zu diskutieren. Unter anderem soll Spanien einen Lagebericht zur Situation in seiner Exklave Ceuta vorlegen, in die Ende Juli mehr als 70.000 Menschen aus Marokko kamen. Informationen vorab von Annabel Bockhus.
1: Immer weniger Menschen machen sich auf den Weg nach Europa, bilanzierte die Grenzschutzagentur Frontex zuletzt. In den ersten 8 Monaten waren es knapp 75.000 Menschen und damit 35% weniger als voriges Jahr. Und dennoch.
2: Die Ereignisse in diesem Sommer in Ceuta haben natürlich gezeigt, dass manchmal Bilder auch die besten Statistiken überschatten.
1: Betont EU-Migrationskommissar Magnus Brunner. Vor 2 Monaten haben innerhalb weniger Tage geschätzt 80.000 Menschen die Grenze von Marokko zur spanischen Exklave Ceuta überquert, entweder zu Fuß oder schwimmend. Seitdem wird in Brüssel und den europäischen Hauptstädten diskutiert, wie die Außengrenzen Europas besser geschützt werden können, gerade wenn Massenankünfte gesteuert und Migranten instrumentalisiert werden. EU-Kommissionspräsidentin Ursula von der Leyen hatte in ihrer Rede zur Lage der EU vor 2 Wochen einen neuen Notfallmechanismus angekündigt.
3: We will always comply with our values and fundamental rights.
1: Davon soll die Botschaft ausgehen, dass Europa zu seinen Werten und Grundrechten stehe, aber keine Kompromisse beim Schutz der Außengrenzen eingehe. Was genau eine Notfallsituation ist, muss noch geklärt werden. Auch welche Regeln dann gelten oder ausgesetzt werden könnten. Die Europäische Volkspartei, die Parteienfamilie von Ursula von der Leyen, Magnus Brunner und dem deutschen Innenminister Alexander Dobrindt, fordert Anfang dieser Woche, das individuelle Recht auf Asyl bei hybriden Angriffen auszusetzen. Ähnlich hat sich Alexander Dobrindt am Wochenende vor einem Treffen mit 17 anderen europäischen Innenministern geäußert.
4: Also bewusst dann nicht den Prozess der normalen Asylverfahren in Gang setzt, sondern eben ein Schnellverfahren zu Rückführungen, weil eine Ausnahmesituation identifiziert ist, die nichts mit einer humanitären Notlage zu tun hat, sondern das bewusste Überschreiten, illegale Überschreiten einer Außengrenze der EU bedeutet.
1: Außerdem wird diskutiert, welche Rolle die Europäische Grenzschutzagentur Frontex in Zukunft spielen kann. EU-Kommissar Magnus Brunner wird in den kommenden Wochen einen konkreten Vorschlag machen. Schon jetzt ist klar,
2: wir müssen Frontex auf jeden Fall stärken, aufstocken auch, damit die Agentur schneller agieren kann, flexibler agieren kann, bevor aus Ereignissen dann wirklich auch Krisen werden.
1: Frontex soll zum Beispiel in den sozialen Medien überwachen, ob größere Migrationsbewegungen entstehen. Außerdem soll eine schnelle Eingreiftruppe im Fall einer Krise innerhalb von 24 Stunden an der europäischen Außengrenze sein. Die Frontex-Beamten sollen aber auch weiterhin nur dann zum Einsatz kommen, wenn ein Mitgliedsland sie anfordert, betont Magnus Brunner. Der Frontex-Direktor Hans Leitens macht bei einer Podiumsdiskussion in Brüssel deutlich, dass ihn das Konzept der schnellen Eingreiftruppe nicht überzeugt. Die Beamten stünden dann für keine anderen Aufgaben zur Verfügung, sie wären in der Warteschleife gefangen. Die Diskussion wird auch beim heutigen Treffen der EU-Innenminister in Luxemburg weitergehen. Der irische Innenminister Jim O'Callaghan, der den Vorsitz hat, wird noch einen weiteren Diskussionspunkt hinzufügen. Die Zusammenarbeit mit Drittstaaten, auch bei Abschiebungen. Die EU will ihre Stärken besser ausspielen, damit Drittstaaten abgelehnte Asylbewerber auch tatsächlich zurücknehmen. Größere Kooperation könne durch Visapolitik, aber auch durch Handelspolitik entstehen, so der Ire O'Callaghan.
0: Der Bericht unserer Brüssel-Korrespondentin Annabel Bockhus.

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1: 8.30 Uhr, die Nachrichten. Um Mitternacht ist der zweite staatliche Tankrabatt in diesem Jahr in Kraft getreten. Bis Ende Dezember sinkt damit die Steuerbelastung auf Benzin und Diesel um jeweils rund 17 Cent pro Liter. Hintergrund sind die gestiegenen Preise für Benzin und Diesel durch

0: Entertainer Harpe Kerkeling hat sich im Thüringer Landtag für die Einleitung eines AfD-Verbotsverfahrens ausgesprochen. Bei einer Anhörung des Justizausschusses sagte Kerkeling in Erfurt, er spreche nicht als Verfassungsrechtler, sondern als Nachfahre eines Opfers des Nationalsozialismus. Sein Großvater war KZ-Häftling in Buchenwald. Die Auseinandersetzung mit der deutschen Geschichte sei für die Frage eines möglichen AfD-Verbots von zentraler Bedeutung. Kerkeling kritisierte eine aus seiner Sicht verharmlosende Haltung der AfD zur NS-Zeit. Eine Partei, die ihren politischen Erfolg aus Hass gegen Minderheiten schöpfe, habe in Deutschland mit seiner, Zitat, grauenhaften Geschichte keinen Platz. Beantragt hatte die Anhörung die Fraktion Die Linke. Geladen waren Fachleute und Prominente. Neben Kerkeling sprach auch der umstrittene ehemalige Chef des Verfassungsschutzes, Maaßen. Er sagte, die AfD bekenne sich klar zur freiheitlich-demokratischen Grundordnung. Bundesaußenminister Wadephul nimmt heute in Montenegro an einem Außenministertreffen zur geplanten EU-Erweiterung auf dem Westbalkan teil. Vor den Gesprächen betonte der CDU-Politiker, die Staaten des westlichen Balkans müssten eine konkrete Aussicht auf einen Beitritt haben, wenn die Voraussetzungen erfüllt seien. Das sei ihnen vor über 25 Jahren von der Europäischen Union zugesagt worden. Das Treffen in Montenegros Hauptstadt Podgorica findet im Rahmen des sogenannten Berlin-Prozesses statt. Deutschland hatte diesen im Jahr 2014 initiiert. Die Teilnehmer setzen sich dafür ein, die regionale Zusammenarbeit mit den Westbalkanstaaten zu fördern. Zu diesen gehören Albanien, Bosnien und Herzegowina, das Kosovo, Montenegro, Nordmazedonien und Serbien. Am Nachmittag reist Wadephul nach Rom weiter. Dort ist ein Treffen mit seinem italienischen Kollegen Tajani geplant. Bei der ersten Hinrichtung einer Frau im US-Bundesstaat Tennessee seit mehr als 200 Jahren ist es zu Komplikationen gekommen. Nach Darstellung der Anwälte der verurteilten Mörderin lebte die 50-Jährige auch nach der Verabreichung zweier Giftspritzen weiter und wurde in ein Krankenhaus gebracht. Der zuständige Richter habe mitgeteilt, dass sie nicht für tot erklärt wurde. Der Gouverneur des Bundesstaates kündigte eine Untersuchung an und setzte weitere Hinrichtungen vorerst aus. Die Frau war 1996 für den Mord an einer damals 19-jährigen Bekannten zum Tode verurteilt worden. Sie selbst war zum Tatzeitpunkt 18 Jahre alt. Die Schweizer Gletscher haben erneut massiv an Eis verloren. Wie das schweizerische Gletschermessnetz Glamos mitteilte, sind in diesem Jahr rund 5,5% des Eisvolumens geschmolzen. Insgesamt betrage der Verlust in den vergangenen 5 Jahren nun fast 20%. Die Gletscher hatten während der Hitzewellen zwischen Mai und September durch den wenigen Neuschnee nicht geschützt werden können. Unter solchen Bedingungen hätten Alpengletscher langfristig keine Überlebenschance. Insgesamt hat die Schweiz rund 1.400 Gletscher, von denen regelmäßig 23 vermessen werden. Das Volumen der Gletscher in den Alpen geht seit mehr als einem Jahrhundert zurück. In den vergangenen Jahrzehnten beschleunigte sich diese Entwicklung aufgrund der Erderwärmung. Das Wetter: im Westen viele Wolken mit schauerartig verstärkten Regenfällen und einzelnen Gewittern, sonst zunächst viel Sonne, später zunehmend wolkig, aber noch trocken, 18 bis 26 Grad. Morgen vom Süden bis in den Nordosten gebietsweise etwas Regen oder einzelne Schauer, im Westen und Nordwesten zunehmend heiter und trocken, 18 bis 23 Grad. Das waren die Nachrichten.
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2: Seit Mitternacht gilt der zweite Tankrabatt in diesem Jahr, eine für 3 Monate geltende Absenkung der Energiesteuern. Sie soll eine Entlastung von rund 17 Cent pro Liter bringen. Frage an Clemens Kindermann aus unserer Wirtschaftsredaktion. Werden die Spritpreise jetzt sinken?
3: Ja, sie sinken bereits. Auf dem Spritpreisportal Tankerkönig fielen die ermittelten deutschlandweiten Durchschnittspreise für Benzin und Diesel nach Mitternacht bereits um rund 10 bis 11 Cent. Laut ADAC wurde der Liter Superbenzin der günstigeren Sorte E10 teilweise für weniger als 2 Euro angeboten, wobei es da regionale Unterschiede gibt. In München, Stuttgart oder Leipzig gab es viele solcher Angebote. In Berlin

0: waren sie immerhin zahlreich, in Hamburg überschaubar und hier in Köln wurde heute in der Früh keine Tankstelle unter 2 Euro angezeigt. Autofahrer, Spediteure, Landwirte, sie alle könnten entlastet werden. Der Präsident des Bundeskartellamts, Andreas Mundt, hofft, dass die Kunden vom Tankrabatt profitieren.
1: Wir appellieren erneut an die Mineralölwirtschaft, diese steuerliche Entlastung möglichst vollständig und schnell an alle weiterzugeben. Das ist eine Steuersenkung zugunsten der Autofahrerinnen und Autofahrer und nicht zugunsten der Unternehmen.
0: Tja, und Grund der Sorge Mundts, dass die Entlastungen nicht weitergegeben werden könnten. Im ersten Tankrabatt dieses Jahres im Mai und Juni wurden nur insgesamt rund 80% der Entlastung an die Konsumenten weitergereicht. Verbraucherschützer fordern, dass diesmal der Rabatt komplett den Autofahrerinnen und Fahrern zugutekommen muss. Immerhin 2,5 Milliarden Euro lassen sich Bund und Länder diesen neuen seit Mitternacht geltenden Tankrabatt kosten. Und der deutsche Leitindex DAX vorbörslich heute Morgen im Rückwärtsgang deutlich unter dem Schluss von 25.199 Punkten.
2: Dankeschön für diese Informationen an Clemens Kindermann.

0: 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Deutschland arbeitet zunehmend seine koloniale Vergangenheit auf. Was aber bisher noch fehlt, sind zentrale Orte der Erinnerung, etwa größere Museen oder Mahnmale. Das will die Bundesregierung ändern, aber die Art und Weise wird kritisiert. Wladimir Balzer ist uns zugeschaltet aus unserem Hauptstadtstudio. Zuständig für Erinnerungspolitik ist ja Kulturstaatsminister Weimar. Der handelt sich aber gerade für Kritik ein. Woran entzündet sich der Streit?
1: Ein Gedenkstättenkonzept für die Nazizeit und die SED liegt bereits vor, aber versprochen war eben auch seit langem ein Konzept zur Erinnerung an die deutschen Kolonialverbrechen. Das kommt aber nicht. Der letzte Stand, den Abgeordnete im Bundestag bekommen haben, ist fast ein Jahr. Also dieses Kolonialismuskonzept verspätet sich deutlich und es wirkt auch ein bisschen wie ein ungeliebtes Thema für Wolfram Weimar, wie auch die für die ihn politisch unterstützende Unionsfraktion. Ich habe Abel Tesfayesus von den Grünen erreicht, die aus Oppositionssicht die Sache so sieht.
2: An vielen Stellen merke ich, dass da ein großes Desinteresse ist. Und das sehe ich auch bei dem Thema Erinnerungsort, weil eben dort der Prozess, den es in der letzten Legislatur gab, über Monate mit den Communities gesprochen, gemeinsam erarbeitet, was braucht es. Das alles gab es nicht. Mein Eindruck ist, Herr Weimar sieht, das steht im Koalitionsvertrag, das muss abgehandelt werden. Er will den Haken dahinter setzen und deshalb macht er jetzt irgendwas.
1: Jetzt hat Wolfram Weimar bei der letzten Sitzung des Kulturausschusses im Bundestag, da ging es um den Haushalt, deswegen war das auch nicht öffentlich, versucht Fakten zu schaffen, mit dem er fast nebenbei schon was erwähnt hat. Die Parlamentarier waren überrascht, ebenso Aktivistinnen und Historiker. Es ging dabei nämlich um den Ort für ein mögliches Gedenkzentrum. Nicht mal der Koalitionspartner SPD war eingebunden, wie Abgeordnete mir berichten. Dabei steht es natürlich im Koalitionsvertrag. Berlin hat ein eigenes Konzept zur Kolonialismusaufarbeitung, das am weitesten fortgeschritten gilt und mit einer möglichen linksgeführten Landesregierung sicher schnell umgesetzt werden würde. Vielleicht hat ihn das auch angetrieben, dort schon mal ja etwas zu setzen in diesem Kulturausschuss.
0: Wo genau soll denn ein Erinnerungsort für die deutschen Kolonialverbrechen entstehen?
1: Genau, das war der Punkt. Er erwähnte Bremen. Da war er auch gestern nochmal, also nach dem Kulturausschuss, um das Thema vor Ort zu sondieren. Er war im Überseemuseum, wo tatsächlich ein Erinnerungsort entstehen könnte mit historischem Bezug. Bremen war ja ein zentraler Ort für die Kolonialwirtschaft des Kaiserreichs. Dort arbeitet man schon seit Jahrzehnten an diesem Thema. Aber viele Fragen sind offen. Wie vernetzt soll das sein mit anderen Erinnerungsorten? Wie soll das bezahlt werden? Im Haushalt sind jedenfalls keine konkreten Titel dazu hinterlegt. Großes Rätselraten. Und wenn man sich da im Haushaltsplan so umschaut, dann entdeckt man beim besten Willen vielleicht 500, maximal 700.000 Euro aus zwei Haushaltstiteln. Aber ob das reicht, ist die große Frage. Ich habe Holger Mann aus der SPD-Fraktion angerufen, also ja eigentlich auch Regierungsfraktion. Und er entwirft ein generelles Bild bei der Aufarbeitung des Kolonialismus aus seiner Sicht.
3: Gerade im Feld der Erinnerungskultur geht es ein Stück weit um nicht nur Aufarbeitung, sondern natürlich auch Aussöhnung. Und es wäre wünschenswert, wenn wir hier einen gemeinsamen Weg finden, der sich der historischen Verantwortung stellt, aber der eben auch Wege eröffnet, wie man in einer sich ja auch wandelnden Gesellschaft, gerade auch was Vielfalt angeht, was migrantische Communities angeht, vielleicht auch neue Wege öffnet, um darüber deutsche Gedenkkultur in eine Moderne zu holen.
1: Also viel Kritik eben auch sogar vom Koalitionspartner an diesem Vorgehen von Wolfram Weimar, was als unkoordiniert angesehen wird. Es ist jedenfalls nicht der erste und vielleicht auch nicht der letzte Streit um Wolfram Weimar. Jetzt holt ihn auch noch mal was anderes ein, nämlich die Debatte um den Buchhandlungspreis, wo Medienrecherchen nahelegen, dass er gegen seine eigene Behörde entschieden hat, den Verfassungsschutz damals einzuschalten. Also die Diskussionen um Wolfram Weimar bleiben erhalten.
0: Informationen und Einordnungen von unserem Korrespondenten Wladimir Balzer. Vielen Dank.

0: Bei der Wahl zum Abgeordnetenhaus in Berlin am 20. September ist die Linke mit mehr als 25% stärkste Kraft geworden. Sie will jetzt eine Koalition schmieden mit den Grünen und der SPD. Gelingt das, könnte die Linke mit ihrer Spitzenkandidatin Elif Eralp erstmals eine regierende Bürgermeisterin in Berlin stellen. Heute beginnen die Gespräche. Überschattet werden sie von den Antisemitismusvorwürfen gegen die Linke und der Kritik, dass diese Kontakte ins kriminelle Milieu unterhält. Früher in der Sendung habe ich mit unserer Korrespondentin Claudia van Laak gesprochen. Es ist noch nicht von Sondierungen die Rede, sondern von einem Vorgespräch. Ich habe sie gefragt, worum es heute geht.
1: Ja, um 11 treffen sich Linke, Grüne und SPD, um zunächst zu versuchen, eine Einigung zu erzielen zum Thema Antisemitismus. Grüne und SPD, die stellen da Bedingungen. Ihnen reicht es eben nicht aus, dass die Wahlsiegerin Elif Eralp von einem 5-Punkte-Plan gegen Antisemitismus und für jüdisches Leben spricht. Sie wollen da konkrete Vereinbarungen, dass zum Beispiel alle Mitglieder der neuen Fraktion einen entsprechenden Kodex unterschreiben und dass eben genau festgelegt wird, wie sich Fraktion und Landespartei bei entsprechenden Vorfällen verhalten. Da gibt es auch die Überlegungen, zum Beispiel von den Sozialdemokraten, so etwas zu fordern wie einen Unvereinbarkeitsbeschluss oder eine Unvereinbarkeitsliste, sodass zum Beispiel Mitgliedern der Linken nicht erlaubt wäre, gemeinsame Veranstaltungen zu machen mit bestimmten Organisationen. Wir wissen im Moment noch nicht, wie dieses Papier genau aussehen könnte und ob es eben heute auch gelingen könnte, ein solches Papier gemeinsam zu verabreden. Allerdings ist dieses Papier Voraussetzung für dann offizielle Sondierungen.
0: Die Spitzenkandidatin der Linken, Elif Eralp, steht ja auch unter Druck, weil sie im vom Verfassungsschutz beobachteten Verein Rote Hilfe gewesen ist. Wie sehr schadet ihr das?
1: Ja, vielleicht sollte man noch mal kurz erklären, was ist die Rote Hilfe? Ein Verein, der politisch linksstehenden Beschuldigten, Angeklagten und Straftätern zur Seite steht, mit Rechtsberatung, sozial und finanziell. Die Rote Hilfe hat auch frühere RAF-Terroristen unterstützt, eben zuletzt zu einer Solidaritätsdemo aufgerufen, zugunsten der früheren RAF-Terroristin Daniela Klette. Und Elif Eralp sagt selber, beziehungsweise ihre Partei, sie sei dort lediglich passives Mitglied gewesen und sei ausgetreten wegen politischer Differenzen im letzten Jahr. Schadet ihr das? Es ist schwer zu sagen. Offizielle Stellungnahmen gibt es dann nicht von diesen drei Parteien. Was aber klar ist, seit dem Wahlsieg kommen ja immer scheibchenweise mehr Dinge ans Licht. Und da fragen sich natürlich gerade die Sozialdemokraten und die Grünen, können wir dieser Partei trauen und kriegen wir das hin, da so ein stabiles Bündnis zu schmieden, das wirklich 5 Jahre hält? Und das ist die große Frage bei den anderen beiden Parteien.
0: Informationen von unserer Korrespondentin Claudia van Laak. Und damit sind wir um fast 8.45 Uhr bei Kurzmeldungen dieses Morgens. Nach dem Kabinettsbeschluss zur Pflegereform hält die Kritik daran an. Aus vielen Richtungen werden Nachbesserungen gefordert, auch vom grünen Gesundheitspolitiker Janosch Dahmen. Er sagt im Deutschlandfunk:
2: Nun, als Arzt würde ich sagen, dass der akute Tod verhindert ist, bedeutet nicht, dass eine erfolgreiche Therapie durchgeführt wurde oder der Patient geheilt ist. Ganz konkret ging ja es auch darum, die Finanzen, also die Zahlungsunfähigkeit, nicht nur in den nächsten Wochen, sondern für 27, also das nächste Jahr, auch zu stabilisieren. Und auch dieses Ziel ist nicht erreicht. Also auch für 27 klafft ein Loch von weit über 1 Milliarde trotz dieser Maßnahmen. Das heißt, absehbar ist man völlig unbenommen von Strukturreformen vor der großen Not, dass man schon in wenigen Wochen, möglicherweise noch während des laufenden Bundesratsverfahrens zu diesem Gesetz, weitere Maßnahmen wird auf den Weg bringen müssen.
0: Der grüne Politiker Janosch Dahmen. Der Tankrabatt hat zum Start vielerorts für stark fallende Spritpreise gesorgt. Dennoch reißt die Kritik an den Maßnahmen nicht ab. Martin Kagerbauer vom Karlsruher Institut für Technologie hält den Tankrabatt für kontraproduktiv bei der Umstellung auf Elektromobilität. Er sagte in dieser Sendung:
3: Man müsste mit mehr Energie die neue Technologie fördern. Es gibt natürlich Länder, die es ganz von Anfang an sehr viele Maßnahmen ergriffen haben. Norwegen zum Beispiel, die von Anfang an sehr stark auf Elektromobilität gesetzt haben. Da sind wir natürlich hinterher. Von Industrieseite ist es so, dass die Politik natürlich hier auch viel macht, um ja diesen Aufschwung der Elektromobilität momentan nicht so voranzutreiben, wie man das machen könnte. Zum Beispiel Tankrabatt jetzt, ein Beispiel habe ich schon genannt, und auch das Aus vom Verbrenner aus. Von der Politik her wird sehr viel Unsicherheit auch verbreitet und eigentlich müsste ja das Gegenteil der Fall sein, dass es sichere Zukunftsaussichten sowohl für Nutzerinnen und Nutzer als auch für die Industrie da ist.
0: Der Experte für E-Mobilität Martin Kagerbauer. Außenminister Johann Wadephul nimmt heute in Montenegro an einem Außenministertreffen zur geplanten EU-Erweiterung auf dem westlichen Balkan teil. Georg Schwarte.
4: Wadephul trifft sich heute im Rahmen des sogenannten Berlin-Prozesses in Montenegro mit seinen europäischen Amtskollegen und den Vertretern der 6 Balkanstaaten: Albanien, Bosnien-Herzegowina, Kosovo, Montenegro, Nordmazedonien und Serbien. Alle 6 Länder bewerben sich seit vielen Jahren um eine Mitgliedschaft in der EU. Der sogenannte Berlin-Prozess war 2014 von der damaligen Kanzlerin Angela Merkel ins Leben gerufen worden. Der deutsche Außenminister bezeichnet den EU-Beitritt der 6 Länder angesichts wachsender Einflussnahme von Russland und China in der Westbalkanregion als ein Kerninteresse Europas.
0: Das Verteidigungsbündnis NATO erhält heute in Münster den diesjährigen Westfälischen Friedenspreis. Oliver Steuk.
5: Noch nie in der 28-jährigen Geschichte war ein Friedenspreisträger so umstritten wie diesmal. Mit der NATO erhält ein Militärbündnis eine Auszeichnung, die doch eigentlich für Frieden steht. Für Jury und Preisstifter kein Widerspruch. Friedenssicherung sei nur möglich, wenn eine starke Organisation wie die NATO das möglich mache. Das sehen nicht alle so. Die Polizei rechnet mit etwa 2000 Menschen, die auf 5 Demos in der Innenstadt protestieren wollen. Der Prinzipalmarkt rund um das historische Rathaus ist wegen der Politprominenz ohnehin Hochsicherheitszone. NATO-Generalsekretär Mark Rutte wird den Preis für die NATO entgegennehmen. Laudator ist Bundeskanzler Friedrich Merz.
0: Spätestens nach der historischen Wahlniederlage in Mecklenburg-Vorpommern steckt die CDU tief in der Krise. Wie konnte es so weit kommen? Dazu sagte der Schweizer Publizist Roger De Weck in den Informationen am Morgen.
6: Politik schafft Zugehörigkeit und das, was die CDU jetzt macht, nämlich einen Akzent zu setzen auf Abbau, Abbau der Regulierung, der Bürokratie, des Sozialwesens, nach Möglichkeit der Defizite, dieser Akzent auf Abbau, der reicht nicht. Die Menschen brauchen eine Perspektive und erst recht stößt eine technokratische Politik an Grenzen, wenn die Autoritären ihrerseits auf Emotionen setzen, eine Art Gemeinschaftsgefühl suggerieren.
0: Der Schweizer Publizist Roger De Weck. Und damit gehen diese Informationen am Morgen im Deutschlandfunk zu Ende. Bleiben Sie dran, im Deutschlandfunk folgen die Presseschau, die Nachrichten, Kalenderblatt und dann Europa heute. Am Mikrofon dieser Sendung war Christiane Kess. Ich danke für Ihr Interesse im Namen des ganzen Teams und wünsche einen schönen Tag.

0: 8.50 Uhr, Sie hören die Presseschau im Deutschlandfunk. Nach langen Verhandlungen hat das Bundeskabinett einen Gesetzentwurf zur Reform der Pflegeversicherung auf den Weg gebracht. Weitere Themen in den Kommentaren sind die geplante Verteuerung des Deutschlandtickets und die Verleihung der alternativen Nobelpreise. Ziel der Pflegereform ist vor allem die Stabilisierung der Finanzen. Über grundlegende Strukturreformen soll nach den Plänen der Bundesregierung eine Expertenkommission beraten. Die Süddeutsche Zeitung bemerkt: Wenige Tage nach seiner Vereidigung liefert Linnemann, was Friedrich Merz bestellt hat. Der neue Gesundheitsminister bändigt die SPD. Die wollte das verabredete Sparpaket in der Pflege blockieren. Durchgesetzt hat sich die SPD allerdings nicht gegen Linnemann. Ihr wichtigster Wunsch, Geld von Privatversicherten in die Pflegekasse zu lenken, kommt nicht. Allerdings konnte die SPD streichen, dass Heimplätze für die Bewohner teurer werden. Dafür müssen Kinderlose höhere Beiträge zahlen, was in Ordnung ist. Wichtig ist vor allem, dass das Sparpaket kommt. Die Ausgaben in der Pflege steigen, aber sie fließen großzügig auch an Leute, die das Geld nicht brauchen. Es gibt einiges aufzuräumen in der Pflege, aber das Sparpaket leistet das natürlich nicht. Es ist nur die schnelle Lösung für den Übergang, meint die Süddeutsche Zeitung. Das Darmstädter Echo konstatiert: Die Sozialdemokraten sind mit ihrem Vorstoß für eine Deckelung der Eigenanteile bei der Heimunterbringung vorerst gescheitert. Das sollte man bei allem Verständnis für das Anliegen mit Erleichterung zur Kenntnis nehmen. Die SPD kam damit einfach zum falschen Zeitpunkt um die Ecke. Es macht keinen Sinn, über Entlastungen zu reden, solange die akuten Finanzprobleme der Pflegeversicherung nicht gelöst sind. Die Rheinpfalz aus Ludwigshafen betont: Natürlich lässt sich eine Finanzlücke wie die in der gesetzlichen Pflegeversicherung nicht schließen, ohne dass irgendwo Einsparungen gemacht werden. Dass diese aber nicht ausschließlich zu Lasten der Pflegebedürftigen und ihrer Angehörigen gehen sollten, ist richtig so. Es braucht auch strukturelle Änderungen am Pflegesystem, um dieses nachhaltig zu stabilisieren. Zumal die Anzahl der Pflegebedürftigen in den nächsten 10 bis 15 Jahren noch deutlich steigen dürfte. Das Magazin Cicero urteilt: Für Euphorie gibt es wahrlich keinen Grund. Ursprünglich sollte die Pflegereform für das nächste Jahr systemische Entlastungen in Höhe von 11,2 Milliarden Euro erbringen. In der Einigung wurde dieser Puffer jedoch auf Null gesetzt. Damit wird die Pflegeversicherung weiterhin auf Kante genäht sein. Die Schwäbische Zeitung aus Ravensburg merkt an: Probleme zu vertagen ist in der Bundesregierung zum Arbeitsmodell geworden. Womöglich sind die Schnittmengen zwischen Union und SPD einfach zu gering. Damit stoßen sie aber immer mehr Menschen vor den Kopf. Denn die bezahlen für die Ideen und Kompromisslosigkeit dieser Koalition. Die Neue Zürcher Zeitung aus der Schweiz sorgt sich allgemein um die Bereitschaft der Koalition, ihre Reformvorhaben umzusetzen. Jetzt, nach desaströsen Wahlergebnissen in Sachsen-Anhalt und Mecklenburg-Vorpommern, scheint die Koalition plötzlich nur noch wenig Lust auf die ohnehin wenig revolutionären Reformen zu haben. Aus Angst vor der AfD will die SPD plötzlich alles überprüfen. Auch CSU-Chef Söder sprach sich für einen Gerechtigkeitscheck aus. Was unverdächtig klingt, könnte zur Rechtfertigung werden, um sämtliche unbequemen Schritte abzuräumen. Unterschiedliche Interessengruppen werden die Reformen sezieren, bis kaum mehr etwas übrig bleibt. Die Konsequenzen wären fatal. Statt Aufschwung droht Deutschland die wirtschaftliche Stagnation. Es ist offensichtlich, dass die AfD unter diesen Vorzeichen nur noch stärker werden dürfte, befürchtet die Neue Zürcher Zeitung. Der Beschluss der Verkehrsministerkonferenz, den Preis für das Deutschlandticket erneut anzuheben, ist ebenfalls Thema in den Kommentaren. Das Magazin Der Spiegel kritisiert: 66,80 Euro pro Monat soll das bundesweite Abo für Bus und Bahn ab Januar kosten. Was vor gut 3 Jahren als 49-Euro-Ticket begann, wird damit zum dritten Mal teurer. Zusammengenommen ein Plus von 37%. Die erneute Preiserhöhung sendet in diesen Zeiten aber ein schlechtes Signal. Viele haben Sorge, sich ihr Leben nicht mehr leisten zu können, wegen hoher Mieten, teurer Lebensmittel, steigender Spritpreise. Wer sich kein Auto kaufen kann oder will, den lässt die Politik im Stich. Dabei hat die Regierung mit dem Deutschland-Ticket längst ein Instrument für eine zielgenauere Entlastung in der Hand. Solch eine Sozialvariante müssen Bund und Länder nun bundesweit beschließen. Es wäre die bessere Entlastungsmaßnahme. Hilfe, wo sie gebraucht wird, statt teurer Gießkanne. Empfiehlt der Spiegel. Mit Blick auf den ab heute geltenden Tankrabatt schreibt die Ostsee-Zeitung aus Rostock: 2,5 Milliarden Euro Steuergeld sollen eingesetzt werden, um zum zweiten Mal in diesem Jahr die hohen Spritpreise zu senken. Umso ärgerlicher, wenn sich bei denen, die via Deutschland-Ticket auf Bus und Bahn setzen, der Eindruck festigt, für die Öffis draufzahlen zu müssen, während der finanzielle Anteil von Bund und Ländern bis 2030 nicht weiter wächst. Die Rheinische Post aus Düsseldorf gibt zu bedenken: Das Deutschland-Ticket bleibt eine Errungenschaft, trotz der kräftigen Preiserhöhung ab dem kommenden Jahr auf 66,80 Euro. In einem komplizierten Nahverkehrssystem Tarifgrenzen unkompliziert zu überwinden und bundesweit mit nur einem Fahrschein in Bussen und Bahnen unterwegs zu sein, das ist die gelebte Mobilitätswende. Als größere Gefahr betrachtet die Zeitung allerdings den drohenden Angebotsabbau. Gefahr droht dem Deutschland-Ticket auch von anderer Seite. Verkehrsunternehmen streichen eher Verbindungen, als neue zu schaffen. Bei knappen Kassen und steigenden Trassenpreisen mangels Reform könnte dieser Rückbau weitergehen, befürchtet die Rheinische Post. Nun geht es um die Verleihung der alternativen Nobelpreise. In diesem Jahr werden Frauen und Frauenorganisationen aus Pakistan, den USA, dem südlichen Afrika und Georgien geehrt. Die Zeitung Die Glocke hebt hervor: Diese Mutmacherinnen sind ein leuchtendes Beispiel für Selbstwirksamkeit und den Erfolg von Gemeinschaft. Sie setzen bei ihrem Engagement auf grundlegende, wenn auch stark unter Druck geratene menschliche Werte wie Zusammenarbeit, Freiheit und Frieden mit der Natur. Die Preisträgerinnen stehen für eine Zivilgesellschaft, die nicht klein beigibt. Sie geben damit ein Zeichen der Hoffnung, das in diesen aufgewühlten Zeiten notwendiger denn je ist, betont die Glocke aus Oelde. Die Frankfurter Rundschau schreibt: Der alternative Nobelpreis ehrt Frauen und von Frauen geführte Organisationen, die ungerechte Machtverhältnisse aufgebrochen haben. Diese Auszeichnung setzt ein Zeichen und ist endlich einmal eine gute Nachricht. Entscheidend ist auch, was diesen Erfolg möglich gemacht hat. Die Preisträgerinnen aus den USA, Pakistan, dem südlichen Afrika und Georgien haben sich geweigert, Unrecht hinzunehmen. Wut kann solchen Widerstand antreiben. Das war die Frankfurter Rundschau. Zum Schluss geht es erneut um die Rede des britischen Premierministers Burnham, in der er einen erneuten EU-Beitritt Großbritanniens nicht ausschloss. Die österreichische Zeitung Die Presse führt aus: Und jetzt? Würde Großbritannien tatsächlich als Vollmitglied mit gänzlicher Mitsprache zurück in die EU wollen, wäre das ein langer, beschwerlicher Weg ohne Garantie auf Erfolg. London müsste heute dort anfangen, wo EU-Kandidaten wie Moldau stehen. Jahrelange Verhandlungen wären die Folge, in denen kein britisches Regierungsmitglied sicher sein kann, dass die Bevölkerung einem solchen Weg letztlich zustimmen wird. Derzeit sind zwar 58% der Bevölkerung der Ansicht, dass der Brexit ein Fehler war, doch siehe Island, kann sich das rasch wieder ändern. Insbesondere wenn klar wird, dass es einen Wiederbeitritt zur EU nicht zum Nulltarif geben wird, kommentiert die Presse aus Wien. 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
1: 9 Uhr, die Nachrichten. Die von der Bundesregierung beschlossenen Änderungen bei der Pflegeversicherung stoßen auf Kritik. Der gesundheitspolitische Sprecher der Grünen im Bundestag, Dahmen, sagte im Deutschlandfunk, eine große Mehrheit der Menschen zahle für die Pflegeversicherung künftig mehr, bekomme aber eine schlechtere Leistung. Das sei keine Reform, sondern ein Spargesetz, das von den Menschen zu Recht als ungerecht empfunden werde. Der linken Fraktionschef im Bundestag, Pellmann, sprach von einer Kürzungsorgie auf dem Rücken von Millionen Menschen mit Pflegebedarf. Das Kabinett hatte den Gesetzentwurf von Gesundheitsminister Linnemann gestern gebilligt. Er sieht unter anderem vor, dass der Beitragssatz für Kinderlose steigt. Geplant sind auch eine Anhebung der Beitragsbemessungsgrenze und eine Neuregelung der Einstufung in die verschiedenen Pflegegrade. Eine Kommission soll zudem später Vorschläge für Strukturreformen erarbeiten. Verbraucherschützer und Umweltverbände kritisieren die Preisanhebung beim Deutschland-Ticket. Die Chefin des Verbraucherzentrale Bundesverbands, POP, erklärte, jährliche Preissteigerungen dürften nicht dazu führen, dass immer mehr Menschen aus Kostengründen auf das Ticket verzichten müssten. Sie forderte die Einführung eines bundesweit einheitlichen Nahverkehrstarifs für Gelegenheitsfahrten. Der Bundesgeschäftsführer der Deutschen Umwelthilfe, Resch, warf der Regierung vor, in der Verkehrspolitik falsche Prioritäten zu setzen. Mit nur einem Teil der Milliardenkosten für den Tankrabatt hätte sich die Preissteigerung beim Deutschlandticket verhindern lassen, sagte er. Der Preis für das Deutschlandticket steigt im kommenden Jahr von monatlich 63 Euro auf 66,80 Euro. Der Fahrschein war 2023 für den Preis von 49 Euro eingeführt worden. Der Tankrabatt gilt ab heute. Bis Ende Dezember sinkt die Steuerbelastung auf Benzin und Diesel um jeweils rund 17 Cent pro Liter. Hintergrund sind die gestiegenen Preise für Benzin und Diesel durch die Verwerfungen auf den Ölmärkten infolge des Irankriegs. 1,5 Wochen nach der Wahl zum Berliner Abgeordnetenhaus beginnen heute erste Vorgespräche über eine Regierungsbildung. Landespolitiker von Linken, Grünen und SPD streben gemeinsame Verabredungen zu den Themen Antisemitismus, organisierte Kriminalität und Umgang mit Rassismus an. Eine Verständigung gilt als Voraussetzung für reguläre Sondierungsgespräche. Die Linke war aus der Wahl in Berlin mit 25,7% der Stimmen als stärkste Kraft hervorgegangen. Gegen Teile des Landesverbands gibt es Antisemitismusvorwürfe. Außerdem sorgen Kontakte einzelner Mitglieder zu mutmaßlichen Angehörigen krimineller Clans für Diskussionen. Darüber hinaus war bekannt geworden, dass Linken-Spitzenkandidatin Eralp mehrere Jahre Mitglied der Roten Hilfe war. Der Landesverfassungsschutz erwähnt die Berliner Ortsgruppe in seinem Jahresbericht als mit Abstand größte linksextremistische Organisation der Hauptstadt. Allerdings verfolgten nicht alle Mitglieder verfassungsfeindliche Zielsetzungen. Pakistan hat erneut Ziele im Nachbarland Afghanistan aus der Luft angegriffen. Nach Angaben der Taliban-Regierung in Kabul wurden dabei mindestens 9 Zivilisten getötet. Weitere Menschen seien verletzt und mehrere Wohnhäuser zerstört worden. Die pakistanische Regierung erklärte dagegen, Angriffe auf Terrorcamps in Afghanistan ausgeführt zu haben. Der schon länger schwelende Konflikt zwischen den beiden Nachbarländern war in den vergangenen Wochen erneut eskaliert. Fußball-Bundestrainer Jürgen Klopp hat mit Kritik auf rassistische Diskussionen über die Hautfarbe von deutschen Nationalspielern reagiert. Während einer Pressekonferenz war er auf Äußerungen vor allem in sozialen Medien angesprochen worden, wonach die Mannschaft nicht weiß genug sei. Es gebe keinen Grund, sich über solche Menschen und deren Äußerungen Gedanken zu machen, betonte Klopp. Er habe für Dummheit wenig Zeit. Am Abend steht für die Mannschaft das nächste Spiel in der UEFA Nations League an. Die DFB-Auswahl trifft auf Serbien. Das Wetter zunächst verbreitet sonnig, später zunehmend wolkig, im Westen viele Wolken mit schauerartig verstärkten Regenfällen und einzelnen Gewittern, 18 bis 26 Grad. Morgen vom Süden bis in den Nordosten gebietsweise etwas Regen oder einzelne Schauer, im Westen und Nordwesten zunehmend heiter und trocken, 18 bis 23 Grad. Die weiteren Aussichten am Samstag teils heiter, teils wolkig, vereinzelt Schauer, im Norden etwas Regen, 18 bis 24 Grad. Das waren die Nachrichten.
0: Heute vor 150 Jahren erschien die erste Ausgabe der SPD-Parteizeitung Vorwärts. Ein Kalenderblatt von Matthias Hannemann.
6: Es ist nicht leicht, im Kaiserreich die Belange der Arbeiterschaft zu vertreten. Für die bürgerliche Presse sind Sozialisten Unruhestifter und erst recht für den Obrigkeitsstaat. Er überwacht zum Beispiel die Sozialistische Arbeiterpartei. Die ist 1875 aus zwei Vorgängerparteien entstanden und verfügt damit über 9 Vertreter im Reichstag. Ein Jahr später legt sie auch die Zeitungen ihrer Flügel zusammen und sucht nach einem griffigen Titel.
7: Vorgeschlagen sind der Sozialist, Vorwärts, Zukunft, der Sozialdemokrat, Proletarier, der Arbeiter.
6: Am 1. Oktober 1876 erscheint der Vorwärts. Der Name erinnert an revolutionäre Blätter aus den 40er Jahren. Chefredakteure werden die Parteigranden Wilhelm Hasenclever und Wilhelm Liebknecht. Sie waren schon die Leiter der Vorgängerblätter. Spitz schreiben sie in der ersten Nummer über die Vorwürfe gegen Sozialdemokraten.
7: Ja, wir wollen Unzufriedenheit verbreiten. Ja, wir wollen aufhetzen. Bessere Feinde als die, welche uns bisher bekämpft haben, können wir uns nicht wünschen. An ihren Früchten sollt ihr sie erkennen. An ihren Früchten werden sie zugrunde gehen.
8: Heute denken wir ja, wenn wir an Zeitungen denken, an Medien unter vielen.
6: Peter Beule, Historiker bei der Friedrich-Ebert-Stiftung in Bonn.
8: Damals war eine Parteizeitung aber von ganz außerordentlicher Bedeutung für die Sozialdemokratie. Sie war ganz wichtig, um überhaupt erst eine Öffentlichkeit für die Interessen der Arbeiterklasse herzustellen. Und sie war ganz bedeutend als Identitätsstifter der sozialdemokratischen Bewegung.
6: Der Vorwärts ist längst nicht die einzige Zeitung der Arbeiterschaft. Doch die meisten berichten lokal. Und nur der Vorwärts ist das Zentralorgan der Sozialdemokratie Deutschlands.
9: Der Vorwärts richtete sich vor allem an die eigenen Mitglieder. Anspruch war es auch, darüber hinaus zu wirken. Aber das war auch immer Gegenstand der Kritik eher, dass das nicht gelingt.
6: Der Kommunikationswissenschaftler Niklas Fennemer.
9: Vor allem war die Funktion des Vorwärts so eine innerparteiliche Verständigung. Also es wurde ausführlich über Parteiveranstaltungen berichtet. Es wurden Reden wiedergegeben. Und viele bedeutende politische Schriften gehen auf Artikel im Vorwärts zurück. Also eine der wichtigsten Schriften des Marxismus von Friedrich Engels, der sogenannte Anti-Düring, das war eine Artikelserie im Vorwärts.
6: Die Lage der Partei wird erstmal schlechter statt besser. Preußen hat die SAP schon vor der Gründung des Vorwärts verboten. Mit Bismarcks Sozialistengesetz 1878 gilt ein Verbot für ganz Deutschland. Sozialistische Organisationen und Zeitungen werden als gemeingefährlich verfolgt. Der Vorwärts in Leipzig muss schließen. Seine Aufgabe übernimmt ein Exilblatt, der in Zürich und später London gedruckte Sozialdemokrat. Als das Sozialistengesetz 1890 ausläuft, kehrt die SAP zurück als Massenpartei. Sie heißt bald SPD. Und auch der Vorwärts ist wieder da. Er fusioniert mit dem Berliner Volksblatt, erscheint täglich außer montags und wird bis zu dessen Tod 1900 wieder von Liebknecht geführt. Das Verhältnis zur Partei ist manchmal gespannt.
8: Es gibt in der Geschichte des Vorwärts immer wieder Momente, wo es Konflikte gibt und Auseinandersetzungen mit der Parteiführung, wo sich zeigt, dass der Vorwärts nicht einfach immer das Sprachrohr der sozialdemokratischen Parteiführung ist.
6: Im Ersten Weltkrieg zum Beispiel. Da stellt sich der Vorwärts gegen den loyalen Kurs der Reichstagsfraktion. Und die Partei greift personell durch. Vorwärtsraub heißt der Skandal. Später in der Weimarer Republik erscheint der Vorwärts morgens und abends und berichtet breiter als jemals zuvor. Vehement verteidigt er die Republik bis zum Verbot durch die Nazis und auch noch danach. Der neue Vorwärts erscheint von 1933 bis 40 in Prag und Paris.
7: Sturz der Despotie, Vernichtung der Gewaltherrschaft. Es kann kein anderes Ziel, keinen anderen Gedanken geben.
6: In der Bundesrepublik erlebt der Vorwärts seine zweite Wiederauferstehung. Es gibt ihn heute vor allem auf digitalen Kanälen. Seine großen Zeiten in Kaiserreich und Weimarer Republik lassen sich online durchstöbern. Die Ebert-Stiftung hat alle 200.000 Seiten gescannt.
0: Mhm. Matthias Hannemann erinnerte an die erste Ausgabe der SPD-Parteizeitung Vorwärts, die heute vor 150 Jahren erstmals erschien.
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11: Mit Manfred Götzkein. Schönen guten Morgen. Marine Le Pen versucht, sich und ihre Partei zu entdämonisieren, um für die Mitte wählbar zu werden. Nun suchen ihren Parteichef Dämonen der Vergangenheit heim. Welche Rolle das für den französischen Wahlkampf spielen könnte, das besprechen wir gleich. Außerdem blicken wir in die Niederlande. Das früher so offene, tolerante Land wird immer homophober.

0: Anders als die AfD in Deutschland, die sich in den letzten Jahren immer stärker radikalisiert hat, versucht Marine Le Pen mit ihrer Partei immer mehr in die politische Mitte zu rücken. Schließlich will sie nächstes Jahr Präsidentin werden und auch bei Wählern der konservativen Mitte punkten. Genauso wie es Giorgia Meloni in Italien gelungen ist, auf die französischen Rechten auch immer gerne verweisen. Zu dieser Erzählung passt allerdings so gar nicht, was jetzt über die zweitwichtigste Person in ihrer Partei enthüllt wurde, über den Parteichef Jordan Bardella. Das Medienportal Mediapart hat ältere Nachrichten von ihm gefunden, die krass antisemitisch sind.
1: Der Jude muss die anderen Völker beherrschen, sie zerquetschen und ausrauben. Die Banken sind alle im Besitz von Juden.
0: Ja, er selbst bezeichnet die Enthüllung als plumpe Fälschung. Könnte das Ganze Le Pens Erfolg gefährden? Darüber spreche ich jetzt mit Isabel Hoffmann. Sie ist Direktorin des Deutsch-Französischen Instituts in Ludwigsburg. Schönen guten Morgen.
2: Schönen guten Morgen, Herr Götzke.
0: Frau Hoffmann, wie glaubwürdig ist Mediapart? Wie wichtig, wie glaubwürdig sind deren Enthüllungen?
2: Wenn man sich diese Enthüllung jetzt von Mediapart anschaut, muss man sich natürlich erst anschauen, vielleicht, wer ist Mediapart, wo kommen die her, wofür stehen die, aber auf der anderen Seite auch, wer ist Jordan Bardella und wofür steht er und wo kommt er her? So, Mediapart, das kann man relativ kurz machen, ist ein recht neues Medium, ist ein Online-Medium, ist ein Medium, das von einem ehemaligen Chefredakteur und einer weiteren Gruppe der Le Monde Journalisten gegründet wurde, die sich klar auf dem linken politischen Spektrum positionieren, aber die in den letzten Jahren sich auch eine sehr große Reputation im Enthüllungsjournalismus erarbeitet haben und mit die größten politischen Skandale der letzten Jahre losgetreten haben, also durchaus für einen seriösen, aufklärerischen Journalismus stehen. Mhm. Wenn wir uns Jordan Bardella anschauen, er ist ja noch sehr jung, 31 Jahre, ist aber sehr, sehr früh in den damals noch Front National eingetreten. Er war noch minderjährig. Er erzählt immer gerne, dass er seine Mutter bearbeiten musste, damit sie ihm das genehmigt, dass er Mitglied werden darf. Und die Enthüllungen, um die es jetzt geht, sind letztlich einem Zeitraum 2013, 2015, als er so grosso modo 18 war, 17, 18, 19. Und vielleicht ist es da ganz interessant, nochmal zu schauen, in welchem Milieu sich die jungen Frontisten damals bewegt haben. Da gab es Bezirke, in denen man sich immer wieder getroffen hat, zur gemeinsamen politischen Ertüchtigung. Das war an einem Mittwochabend, gab es den sogenannten Forum, da hat man Pizza gegessen und sich ausgetauscht. Und da sind natürlich auch Bücher und Publikationen rumgeraten. Und einer der damaligen Stars, der war nicht mehr Teil des Front National, aber er war immer noch sozusagen sehr rezipiert, war ein sogenannter Alain Soral, der auch antisemitische Schriften publiziert hat und durchaus auch dafür verurteilt worden ist. Aus diesem Milieu kommt der ganz, ganz junge Jordan Bardella, der damals noch keine Funktion hat in der Partei. Die bekommt er aber einige Monate später und dann geht seine politische Karriere erst richtig los.
0: Sie haben es gesagt, diese Äußerungen, diese mutmaßlichen Äußerungen sind alt. Er war 17, 18 Jahre alt. Geht das in Frankreich noch als Jugendsünde durch?
2: Naja, das ist ja nicht die Wahl, die er getroffen hat in seiner Verteidigung. Er sagt ja, das ist alles gelogen. Es stimmt schlicht nicht. Damit hat er sich, wenn Sie so wollen, diesen Weg verbaut und hat zwei ganz harte Linien aufgemacht. Die von Mediapart, die sagen, wir haben die Unterlagen, die sind unabhängig verifiziert. Wir stehen dahinter, das ist die Wahrheit, das ist die Geisteshaltung, die der junge Jordan Bardella damals vertreten hat. Und auf der anderen Seite der heutige sozusagen Jordan Bardella, 31 Jahre, eine steile Karriere innerhalb des erst Front National, dann Rassemblement National, heute sozusagen der Hauptvertreter der Strategie der Krawatte, wie man in Frankreich sagt. So heißen sie, haben ja eben sozusagen die Entdämonisierungsstrategie der Partei selbst angesprochen. Und die Gegentaktik, wenn Sie so wollen, ist die Politik der Krawatte. Das heißt, er tritt immer sehr, sehr seriös gekleidet auf. Dunkelblauer Anzug, dunkelrote Krawatte, immer sozusagen impeccable. Und sehr ansprechbar und ansprechend für doch ein eher konservatives, moderates Milieu. Mhm. Und diese beiden Seiten stehen sich jetzt sehr, sehr unversöhnlich gegenüber. Und am Ende wird es vermutlich nur einen Sieger geben.
0: Ja, dass das Ganze ja von Le Pen und Bardella, dass die da so gegen angehen, das als Lüge behaupten, es sei eine Lüge, zeigt das, wie ernst man das bei Le Pen und ihren Leuten nimmt?
2: Naja, das ist natürlich eine sehr, sehr ernste Anschuldigung. Keiner übrigens, niemand, ich glaube nicht mal Marine Le Pen, würde behaupten, dass es eine Lüge sei. Das ist in der Gründungs-DNA des Front Nationals Rassismus und Antisemitismus liegt. Daher kommt ja diese Strategie der Entdämonisierung, die sie sofort gestartet hat, nachdem sie die Partei von ihrem Pater Jean-Marie Le Pen übernommen hat, den sie einige Jahre später hat ausschließen lassen, weil er wieder sehr, sehr stur, ganz im Gegensatz zu der Strategie, die seine Tochter versucht hat zu implementieren zu diesem Zeitpunkt, sich antisemitisch in den französischen Medien geäußert haben. Das ist die Zeit, das ist genau die Zeit, über die wir jetzt hier reden, die Zeit des jungen Bardella, der die ersten Schritte in seiner politischen Karriere macht und sich dort irgendwie orientiert. Vielleicht nochmal zu Bardella. Er hatte, wenn man sich anschaut, warum hat er Karriere gemacht? Auch weil er einfach sehr geschickt wusste, in welche sozialen Milieus er sich wie integrieren kann und wie er sich dort präsentieren kann. Also er steht schon, und ich glaube, dem würde auch niemand widersprechen, für eine ungeheuer disziplinierte und auch sehr professionelle Kommunikationsstrategie. Und wir sehen ja hier einen Kampf, wenn Sie so wollen, zwischen Mediapart und dem RN beziehungsweise Bardella, die sich nicht nur später mal vermutlich vor Gericht austragen lassen wird, sondern im Augenblick vor allem in der öffentlichen Meinung. Es geht darum, die öffentliche Meinung auf die eine oder andere Seite zu ziehen. Und da hat der Profi Bardella beschlossen, dass eine harte Linie, das ist nicht wahr, das ist eine Lüge, das ist nie passiert, das ist, was ihm am meisten Erfolg verspricht.
0: Wie schätzen Sie das denn ein? Also könnte das erfolgreich sein? Wie groß ist das Thema? Wie wird das in anderen Medien jetzt behandelt dort?
2: Es ist schon ein sehr, sehr großes Thema und kriegt deshalb sehr, sehr viel Aufmerksamkeit. Die Frage des Antisemitismus in Frankreich ist eine, die in den letzten Jahren extrem hochgekocht ist. Weniger vom Rassemblement National getrieben, die sich ja versucht haben, von diesen Äußerungen und von dieser Geschichte zu distanzieren, als mehr sozusagen in Anstieg des generellen Antisemitismus, antisemitischer Straftaten, antisemitischer Äußerungen. Das ist also eine ganze Großdiskussion in Frankreich. Und es widerspricht halt sozusagen dieser Verharmlosungsstrategie, Normalisierungsstrategie, wie Sie das immer nennen möchten, die Marine Le Pen jetzt seit 15 Jahren ungefähr vorantreibt. Und bestätigt diejenigen, vielleicht nicht die, die immer schon ihr positiv gegenüberstanden oder die absolut überzeugte Wähler von Marine Le Pen oder des Rassemblement National sind, aber die, die quasi in so einer Mitte stehen, die nicht genau wissen, die konservativ genug sind, um zu sagen, vielleicht ist das dann doch gar nicht so schlimm, aber die nicht so konservativ oder so rechts sind, dass sie vollkommen überzeugt sind. Und genau diese Wählergruppe braucht sie ja, um den nächsten großen Schritt zu machen und tatsächlich die Präsidentschaft erringen zu können.
0: Hm. Nun hat sie ja, wie Sie ja gerade schon gesagt haben, die Kandidatur zur Präsidentschaft erklärt. Dafür war ja auch mal Bardella im Spiel. Das Verhältnis hat sich ja in den letzten Wochen und Monaten ein wenig eingetrübt. Also könnte diese Affäre oder diese Enthüllung zur Folge haben, ja, dass Bardella seinen Posten als Parteichef möglicherweise verliert?
2: Nun, zunächst müssen wir mal feststellen, dass diese Enthüllungen möglich waren, weil sie jemand geleakt hat. Also wir gehen jetzt mal davon aus, dass diese Dokumente existieren, dass Mediapasi vorliegen, dass sie verifiziert worden sind. Dann muss sie ja jemand geleakt haben. Die liegen ja irgendwo seitdem und sind jetzt plötzlich in der Öffentlichkeit. Das lässt natürlich auf etwas schließen, was insgesamt ein bisschen durch die Zähne wabert in den letzten Monaten, dass es mehr und mehr Spannung auch innerhalb der Partei gibt und dass jetzt gerade in dem Augenblick, in dem Marine Le Pen sozusagen ihre Truppen geschlossen hinter sich haben muss, es anfängt, dass sich Fliehkräfte entwickeln. Ist es überraschend? Vielleicht nicht. Als dieses Traumpaar Bardella-Le Pen sich gefunden hatte, gab es natürlich so eine Art erste sehr glückliche Phase, in der ihnen irgendwie alles zu gelingen schien. In der Kombination sprachen sie unterschiedliche Wählergruppen an. Und haben sozusagen ihre Basis immer erweitert. Das hatte natürlich auch viel mit Bardella zu tun, der sehr fotogen ist, der sehr Social-Media-affin ist, der also jetzt nicht nur Parteichef ist, sondern ein Politik-Influencer, sozusagen der allerersten Klasse, der auch immer geschickt wusste, nicht nur sein gutes Aussehen, sondern auch seine entsprechenden romantischen Partnerinnen mit zu inszenieren. Er ist ja jetzt auch mit einer junge Frau zusammen, die auch eine unheimlich hohe soziale Medienreichweite hat. Also da passiert ja auch ganz viel und da in dieser Synergie ist halt für die Partei viel Positives entstanden. Dann gab es die Phase, in der er plötzlich sich die Hoffnung machen konnte, dass er dass vielleicht das Unwahrscheinliche passiert und er in diesem jungen Alter eine Präsidentschaftskandidatur bekommt.
0: Und damit müssen wir wirklich. Damit müssen wir leider zum Ende kommen, Frau Hoffmann. Wir haben noch andere Themen, die wir ganz gerne hier heute besprechen möchten in unserer Sendung. Ganz herzlichen Dank, Isabel Hoffmann war das vom Deutsch-Französischen Institut zu den Antisemitismus-Vorwürfen gegenüber Jordan Bardella, dem Parteichef des Rassemblement National. Vielen Dank.

0: Es dürfte kein anderes Land geben, das so sehr für Toleranz, Akzeptanz und Offenheit steht wie die Niederlande. Das Land ist seit den 70er Jahren Vorreiter für queere Rechte, mit Amsterdam als LGBT-Plus-Hochburg. Doch selbst in den liberalen, den freiheitlichen Niederlanden ist es teilweise vorbei mit der Toleranz. Zumindest deutet eine Studie darauf hin. Bei Jugendlichen ist die Akzeptanz von Homosexualität in den letzten 4 Jahren massiv gesunken. So haben nur noch 22% der Jungen, also der jungen Männer, eine positive Einstellung gegenüber Homosexualität. Das ist das Niveau von 2009. Entsprechend ist auch der Anteil der Jugendlichen gesunken, die ein offenes Coming-out in der Schule für richtig halten. Darüber möchte ich jetzt sprechen mit Annette Birschel in den Niederlanden. Guten Morgen.
1: Guten Morgen.
0: Frau Birschel, rütteln diese Erkenntnisse am Selbstverständnis der Niederländer?
1: Ja, das kann man wohl sagen. Als diese Ergebnisse bekannt wurden, das war echt ein Schlag hier im Land und hat auch eine Diskussion ausgelöst, wie es denn ist, steht mit der niederländischen Toleranz. Man muss dazu oft tatsächlich sagen, dass gerade die Akzeptanz von Homosexualität ja in den letzten Jahrzehnten schon fast das Symbol dieser berühmten holländischen Toleranz geworden ist. Und wir haben ja erst in diesem Jahr, im April, haben wir erst gefeiert, dass vor 25 Jahren die Niederlande als weltweit erstes Land die sogenannte Homo-Ehe legalisiert haben, also die völlige Gleichstellung der gleichgeschlechtlichen Paare.
0: Mit Rob Jetten haben die Niederländer zum ersten Mal einen offenen homosexuellen Premierminister. Wie hat der denn auf diese Erkenntnisse, diese Studie reagiert?
1: Ja, es ist fast schon zynisch zu sagen, er ist es ja eigentlich gewohnt, denn er ist ja täglich Opfer von übelsten Beschimpfungen und Bedrohungen, gerade im Netz. Er hat es auch mehrfach, hat er das schon bekannt gemacht. Doch als diese Studie jetzt bekannt wurde, dass gerade die ganz junge Generation so wenig tolerant noch ist, da hat ihn das persönlich getroffen. Er hat auf dem Parteitag seiner Partei, sagte er, als er darauf angesprochen wurde, auf den Homo-Hass, und da sagte er, am liebsten würde ich den allen eins aufs Maul geben. Er hat sich später entschuldigt für seine Wortwahl. Aber es war ein Ausbruch, den wir gar nicht so von ihm kennen. Aber der zeigt ganz deutlich, dass er auch persönlich sehr tief getroffen ist.
0: Auch hier dürften die sogenannten sozialen Medien eine Rolle spielen. Die Manosphere, die toxischen Männlichkeitsbilder, die dort verbreitet werden. Das alles führt wahrscheinlich zu dieser steigenden Homophobie, oder?
1: Das ist ganz sicherlich so. Das sagen auch die Autoren dieser Studie. Die sagen, haben verschiedene Ursachen festgestellt. Also zum einen, wie Sie schon sagen, die sozialen Medien, die Manosphäre, diese abstrusen Männlichkeitswahn, diese Stereotypen Männer- und Frauenbilder, die verbreitet werden und die zum Beispiel über TikTok ja schon die kleinen Kinder im Grundschulalter erreichen. Und diese Bilder, die gehen ja einher mit einem Ablehnen von Homosexualität und sexuellen Minderheiten. Auf der anderen Seite ein weiterer Grund, der festgestellt wurde, Entschuldigung, das ist in der Politik. Und zwar wurde festgestellt, durch die Zunahme auch von rechtsextremen Parteien in den Niederlanden, aber auch von orthodox christlichen Parteien, dass eine solche Ablehnung von sexuellen Minderheiten, von Queerpersonen, von Homosexualität, dass das salonfähig wird. Zum Beispiel haben wir hier erlebt, dass Politiker im Parlament ganz offen verteidigen die sogenannten Genesungstherapien für Homosexuelle. Oder es gab eine ganz große Kampagne gegen ein unschuldiges und sehr bislang seit Jahren populäres Programm an Grundschulen, ein Aufklärungsprogramm, das den schönen Namen Frühlingsgefühle trägt und über die erste Verliebtheit geht und auch informiert über die verschiedenen sexuellen Neigungen. Und da gab es eine solche Kampagne, dass ganz viele Grundschulen gesagt haben, wir machen das Programm nicht mehr.
0: Jetzt ist das Ganze ja eine Studie über junge Menschen. Hat die Intoleranz in der Gesellschaft insgesamt zugenommen?
1: Ja, also es gibt ein doppeltes Bild. Zum einen sagen, in den Statistiken ist das noch nicht so ablesbar. Man sieht schon, dass es zurückgeht, aber noch nicht so dramatisch wie jetzt bei den Jugendlichen. Doch was wir sehen, ist im täglichen Leben, ist eigentlich so im Netz, wie ich das eben schon sagte, der Hass nimmt zu gegen Homosexuelle. Und was wir auch sehen, ist, dass Attacken zum Beispiel, Gewalttaten nehmen zu, und Attacken zum Beispiel auf Regenbogenflaggen, die nehmen zu.
0: Der LGBT-Verband in den Niederlanden, der fordert jetzt Konsequenzen. Welche genau?
1: Der fordert jetzt ganz sicher, dass die Regierung eingreift und dass auch die Schulen eingreifen. Sie sagen, wir müssen Informationen machen. Wir müssen uns solidarisch zeigen. Und da gibt es gerade nächste Woche haben wir ein Beispiel dafür, wo das schon der Fall sein kann. Da gibt es den sogenannten Parschen Freitag, den Lila Freitag an den Schulen. Und das ist auch etwas sehr Traditionelles, in dem sich Schüler und Lehrer solidarisch erklären mit den Schülern, die homosexuell sind, die queer sind. Und da können sie ein lila Kleidungsstück tragen und Schüler können dann eben auch ihr Coming-out haben. Und auch diese Institution an den Schulen steht ganz deutlich unter Druck, weil Schulen sagen, wir fürchten negative Reaktionen, wir machen das nicht mehr. Und jetzt ist ein großer Aufruf in den Niederlanden, um zu sagen, also doch wieder feiern Solidarität nächsten Freitag am Passfreitag.
0: Annette Birschel in den Niederlanden über die Homophobie, die zunimmt in den Niederlanden. Und das war Europa heute mit Manfred Götzke. Bis hierhin, danke fürs Zuhören.

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Um Mitternacht ist der zweite staatliche Tankrabatt in diesem Jahr in Kraft getreten. Bis Ende Dezember sinkt damit die Steuerbelastung auf Benzin und Diesel um jeweils rund 17 Cent pro Liter. Hintergrund sind die gestiegenen Preise für Benzin und Diesel durch die Verwerfungen auf den Ölmärkten infolge des Irankriegs. Nach Angaben eines Vergleichsportals gingen die ermittelten deutschlandweiten Durchschnittspreise um 10 bis 11 Cent zurück. Vielerorts wurde Benzin E10 für weniger als 2 Euro angeboten, wie aus dem Portal des ADAC hervorgeht. Allerdings gibt es große regionale Unterschiede. Kritik an der Steuersenkung kommt von mehreren Wirtschaftsinstituten. Sie bemängeln die hohen Kosten und die ungenaue Entlastung, da insbesondere Vielfahrer davon profitierten. Verbraucherschützer und Umweltverbraucher

0: Der Preis für das Deutschland-Ticket steigt im kommenden Jahr von monatlich 63 Euro auf 66,80 Euro. Der Fahrschein war 2023 für den Preis von 49 Euro eingeführt worden. Die von der Bundesregierung beschlossenen Änderungen bei der Pflegeversicherung stoßen auf Kritik. Der gesundheitspolitische Sprecher der Grünen im Bundestag, Dahmen, sagte im Deutschlandfunk, eine große Mehrheit der Menschen zahle für die Pflegeversicherung künftig mehr, bekomme aber eine schlechtere Leistung. Das sei keine Reform, sondern ein Spargesetz. Der linken Fraktionschef im Bundestag, Pellmann, sprach von einer Kürzungsorgie auf dem Rücken von Millionen Menschen mit Pflegebedarf. Die Ministerpräsidentin von Mecklenburg-Vorpommern, Schwesig von der SPD, sagte, das erzielte Ergebnis sei leider keine Reform. Das Kabinett hatte den Gesetzentwurf von Gesundheitsminister Linnemann gestern gebilligt. Er sieht unter anderem vor, dass der Beitragssatz für Kinderlose steigt. Geplant sind auch eine Anhebung der Beitragsbemessungsgrenze und eine Neuregelung der Einstufung in die verschiedenen Pflegegrade. In Italien hat die rechtsgerichtete Regierung von Ministerpräsidentin Meloni per Dekret ein Verschleierungsverbot an Schulen beschlossen. Künftig müssen Gesichter im Unterricht erkennbar sein. Damit sind Burka und Niqab für Schülerinnen an allen Schulen grundsätzlich verboten. Zugleich soll ab dem kommenden Schuljahr in den Klassen höchstens ein Anteil von 30% neu zugewanderter Kinder mit unzureichenden Italienischkenntnissen erlaubt sein. Melonis Regierung begründet die Maßnahmen mit einer besseren Integration. Kritiker werfen ihr dagegen eine weitere Verschärfung der Migrationspolitik vor. Das Dekret wurde als Notverordnung erlassen, damit es schnell in Kraft treten kann. Das Parlament hat nun 60 Tage Zeit, um es in ein ordentliches Gesetz umzuwandeln. Andernfalls würde es wieder ungültig. Der Hans-Joachim-Friedrichs-Preis für kritischen Fernsehjournalismus geht in diesem Jahr an zwei Journalistinnen des ZDF. Die Auszeichnung erhalten zu gleichen Teilen die Leiterin der ZDF-Redaktion Recht und Justiz, Sarah Tacke, und die Moderatorin des Heute-Journals und des Morgenmagazins, Dunja Hayali. Hayali stehe seit mehr als einem Jahrzehnt aufrecht in einer nie endenden Serie von Shitstorms voller Hass- und Gewaltfantasien. Die promovierte Juristin Tacke zeige Kompetenz und Objektivität, wenn sie die Rechtslage erkläre. Der Hans-Joachim-Friedrichs-Preis wird seit 1995 verliehen und ist nach dem ehemaligen Tagesthemenmoderator benannt. Das Wetter zunächst verbreitet sonnig, später zunehmend wolkig. Im Westen viele Wolken mit schauerartig verstärkten Regenfällen und einzelnen Gewittern. 18 bis 26 Grad. Morgen vom Süden bis in den Nordosten gebietsweise etwas Regen oder einzelne Schauer. Im Westen und Nordwesten zunehmend heiter und trocken. 18 bis 23 Grad. Die weiteren Aussichten: Samstag teils heiter, teils wolkig, vereinzelt Schauer. Im Norden etwas Regen. 18 bis 24 Grad. Das waren die Nachrichten.
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Nur wer die Vergangenheit kennt, der kann die Gegenwart verstehen. Das leuchtet ein. Das Vergangene zu kennen, dazu gehört aber auch die Auseinandersetzung mit den dunklen Kapiteln der Geschichte. Unter dieser Prämisse blicken wir heute bei Tag für Tag zurück in das vergangene Jahrhundert und fragen, wie wurde damals mit Verbrechen umgegangen? Wie wurde begangenes Unrecht nachträglich geächtet und benannt? Ein anschauliches Beispiel dafür sind etwa die Nürnberger Prozesse. Gleich gucken wir uns das genauer an, auch wer da aussagen durfte und wer nicht. Auf diese historische Spurensuche nimmt sie Elena Hong mit. Herbst 1945. Nürnberg liegt in Trümmern. Nur der Justizpalast, der blieb unversehrt und er wird zum Schauplatz, auf den die ganze Welt blickt. Denn erstmals in der Geschichte werden Kriegsverbrechen

0: Becher hier vor einem internationalen Gericht zur Verantwortung gezogen. Rund ein Jahr später, am 30. September und 1. Oktober 1946, verkünden die Richter der vier Siegermächte die Urteile gegen die hochrangigen Nazi-Funktionäre. Mehr als 100 Zeugen wurden dafür angehört. Was aber auffällt, nur drei von ihnen waren Juden. Und das, obwohl die Nazis ja gerade an ihnen den Völkermord verübt hatten, den Holocaust. Simon Berninger hat die Hintergründe für uns rekonstruiert.
1: You may sit down if you wish.
2: Aber Abraham Sutzkewa bleibt stehen. Vor denen, die nun im selben Gerichtssaal sitzend dafür verantwortlich waren, dass Millionen Juden wie er entrechtet und ermordet wurden. Im dritten Verhandlungsmonat ist Abraham Sutzkewa der erste jüdische Zeuge, der vor 80 Jahren zu den Nürnberger Prozessen gegen 24 angeklagte Hauptkriegsverbrecher aus dem NS-Regime geladen ist.
3: He didn't agree to sit down. He wanted to testify standing up.
4: Er wollte sich nicht hinsetzen, er wollte aufrecht stehend aussagen, wie um das Kaddischgebet zu sprechen, für all die Jüdinnen und Juden, die ermordet wurden. Und dass die Nazis, die ihm gegenüber saßen, einen aufrecht stehenden Mann sehen sollten, den sie töten wollten.
2: Hadas Calderon erzählt, wie ihr vor 16 Jahren verstorbener Großvater von seiner Aussage vor Reichsmarschall Hermann Göring, Hitlers Chefideologen Alfred Rosenberg oder dem NS-Architekten Albert Speer berichtete. Kompromisse machen musste der Ghetto-Überlebende aus dem litauischen Vilnius schon bei der Sprache. Bei dem deutschlandweit ersten Gerichtsverfahren, das die alliierten Siegermächte USA, Frankreich, Großbritannien und die Sowjetunion gegen die gefassten NS-Spitzenköpfe anstrengen, sind nur Englisch, Russisch oder Deutsch erlaubt.
3: You wanted to testify in Yiddish.
4: Er wollte seine Aussage auf Jiddisch machen, damit die Nazis die Sprache hören, die sie vernichten wollten. Und dann wurde ihm gesagt, wir haben dafür aber keinen Übersetzer. Und mein Großvater antwortete, wirklich? Vielleicht solltet ihr euch fragen, was mit all den Menschen, die Jiddisch sprechen, passiert ist. Und so hat er gebetet, dass ein Engel sein Jiddisch ins Russische verwandeln sollte, weil Russisch nicht seine Muttersprache war. Und er wollte, dass man seine Worte versteht. Er wusste, dies ist die Zeit, in der die Rache mit Worten geübt wird.
2: Zumal Abraham Sutzkewa nur einer von drei jüdischen Überlebenden ist, die in dem fast ein Jahr lang geführten Hauptkriegsverbrecherprozess als Zeugen gehört wurden, bei insgesamt 139 Zeugen.
5: Mehr jüdische Zeugen wären für den Prozess sicherlich gut gewesen, aus der heutigen Perspektive.
2: Sagt der Historiker Andreas Mix vom Berliner Holocaust-Dokumentationszentrum Topographie des Terrors.
5: Der Prozess selbst war über große Strecken durchaus langweilig, ermüdend. Dokumente wurden vorgelesen, es gab Sprachprobleme bei den Übersetzungen. Aber wenn Zeugen aufgetreten sind, die auch Opfer der Verbrechen waren, wie diese jüdischen Zeugen, dann wurde es sehr emotional und das hat auch die Prozessöffentlichkeit gemerkt. So gesehen hatten diese Auftritte der Zeugen schon eine Bedeutung, ihre Berechtigung. Das waren Höhepunkte des Prozesses.
2: Am selben Tag wie Abraham Sutzkewa sagt auch der zweite jüdische Zeuge Samuel Reitzmann aus. Von seiner Zeit im Vernichtungslager Treblinka berichtet er, wie sich ankommende Häftlinge unter Peitschenschlägen der SS ausziehen und direkt in die Gaskammern begeben mussten, allen voran jüdische Deportierte. Allerdings war das, was später als Holocaust, also als Völkermord an den europäischen Juden bezeichnet wurde, nur mittelbar im Fokus der anklagenden Alliierten, sagt Axel Fischer vom Memorium Nürnberger Prozesse.
6: Die Amerikaner haben versucht zu beweisen, dass dieses nationalsozialistische Unternehmen ein Unternehmen gewesen ist, wo man sich erst Deutschland unter den Nagel reißt und Armee, Polizei, Wirtschaft und so weiter so umbaut, dass man sich den Rest der Welt unter den Nagel reißt und ausbeutet. Die Briten haben versucht nachzuweisen, dass die Deutschen bei ihrer Kriegsführung systematisch sämtliche Regeln und Verbindlichkeiten gebrochen haben. Und die Franzosen und die Sowjets teilen sich die Anklagepunkte Kriegsverbrechen und Verbrechen gegen die Menschlichkeit.
2: Als Verbrechen gegen die Menschlichkeit wird auch das Unrecht behandelt, das jüdische Verfolgte erlebt haben. Allerdings weniger explizit, als man heute vermuten würde.
6: Aus heutiger Sicht ist der Holocaust natürlich das hervorstechendste Verbrechen im Rahmen des Zweiten Weltkriegs. Und das haben die schon auch erfasst. Die sprechen auch tatsächlich im Hauptkriegsverbrecherprozess von Völkermord. Aber man hat sich dazu entschlossen, aus meiner Sicht auch klugerweise, Völkermord nicht als Anklagepunkt zu benutzen, weil das wäre vermutlich viel zu ambitioniert gewesen, ne? Der Nachweis ist sehr komplex. Und die Völkermordkonvention ist ja auch erst in den 50er Jahren angenommen worden. Und deswegen hat man sich eben auf diese Formel geeinigt: Verbrechen gegen die Menschlichkeit begangen an irgendeiner Zivilbevölkerung.
2: Zu den Verantwortlichkeiten der Angeklagten aus der oberen NS-Führungsriege hätten jüdische Zeugen ohnehin weniger beitragen können.
6: Das heißt, dass man von Seiten der Anklage vor allem solche Zeugen aufgerufen hat, die etwas aus dem Innersten des NS-Systems zu berichten hatten. Es war den Anklagebehörden sehr wichtig zu verstehen, wie bestimmte Strukturen, wie bestimmte Befehlsketten, Planungshorizonte entstanden sind, wer dafür verantwortlich war und so weiter. Und es ist klar, dass da jemand, der in einem Konzentrationslager oder in einem Ghetto inhaftiert gewesen ist, wenig zu sagen kann.
2: Aus Sicht des Historikers Andreas Mix vom Berliner Dokumentationszentrum Topographie des Terrors hätten den Nürnberger Prozessen mehr jüdische Zeugen trotzdem gut getan.
5: Es hätte die weltweite Öffentlichkeit noch stärker sensibilisiert für das Außerordentliche dieser Verbrechen und auch dem Prozess natürlich nochmal eine emotionalere Note gegeben. Wenn es diese Aussagen gab, die dann von Verbrechen unmittelbar berichteten, aus eigenem Überleben, dann rückten die Dinge sehr viel näher und wurden anschaulicher für die Prozessöffentlichkeit.
2: Offen bleibt, ob mehr jüdische Zeugen auch zu höheren Strafen geführt hätten. Von den 24 Angeklagten werden am 30. September und 1. Oktober 1946 12 zum Tod am Strang und 7 zu Freiheitsstrafen verurteilt. 3 Angeklagte werden freigesprochen. Bei 2 Angeklagten wird das Verfahren eingestellt bzw. nicht verhandelt. Fest steht aber, dass die Nürnberger Prozesse die Geburtsstunde des modernen Völkerstrafrechts sind.
0: Heute, vor 80 Jahren, wurden die Urteile der Nürnberger Prozesse gesprochen. Simon Berninger berichtete.

0: Politische Verfolgung, Zensur, Repression gegen alle, die nicht auf seiner Linie waren. Der Diktator Francisco Franco regierte Spanien von 1939 bis zu seinem Tod 1975 mit eiserner Hand. Zu seinem autoritären System gehörte auch die Unterdrückung von jungen Frauen. Vor allem von solchen, die sich mit einem Leben als fromme Ehefrau nicht zufrieden geben wollten. In speziellen Umerziehungsanstalten, meist geführt von katholischen Orden, wurden sie dann eingesperrt und schikaniert, um ihren Willen so zu brechen und ihnen den Feminismus auszutreiben. Schätzungen gehen heute von etwa 40.000 Opfern aus. Lange wurde in Spanien über dieses Thema geschwiegen. Die Regierung erkannte das Leid der Frauen erst im vergangenen Jahr an. Jetzt bringt ein neuer Spielfilm ihre Geschichten auf die Leinwand. Wolfgang Hamdorf hat ihn bereits gesehen.
1: Santa Maria, Santa Virgen de las Virgenes, Madre de Cristo.
2: Gebete, Zwangsarbeit und strenge Strafen bestimmen den Alltag im Erziehungsheim. Die 19-jährige Anna wurde gegen ihren Willen von ihren Eltern in das berüchtigte Patronat zum Schutz der Frau eingewiesen. Eine Institution, die nach der Sprachregelung der Franco-Diktatur für gefallene Mädchen oder Mädchen bestimmt war, die in Gefahr standen, vom rechten Weg abzukommen. Die Figur der Anna ist fiktiv, die Geschichte der Heime real. Die von Nonnen geleiteten Erziehungsheime überdauerten den Diktator um mehr als 10 Jahre. Die letzten Heime wurden erst 1985 geschlossen, also 10 Jahre nach Beginn der Demokratisierung. In seinem Spielfilm Ruega por nosotras, Bitte für uns, erzählt Regisseur Daniel Monzón die Geschichte seiner Protagonistin in den Jahren von 1974 bis 1979.
3: Sie wird in dieser Erziehungsanstalt eingesperrt, als der Diktator schon fast im Sterben liegt. Als er stirbt und die Demokratisierung beginnt, bleibt sie weiterhin eingesperrt. Und in der Anstalt bekommt man nichts von den Veränderungen mit. Die Leitung ersetzt lediglich Francos Porträt durch das des Königs.
2: Bei dem 1941 gegründeten Patronat zum Schutz der Frau handelt es sich um ein Netzwerk von Einrichtungen, die von religiösen Gemeinschaften geleitet wurden und dem Justizministerium unterstanden. Dort sollten Frauen im Alter zwischen 16 und 21 Jahren die nationalkatholische Moral aufgezwungen werden. Die Altersgrenze konnte jedoch bis auf 25 Jahre ausgedehnt werden. Mit der Indoktrinierung sollte auch die letzte Erinnerung an das Leitbild einer emanzipierten und selbstbestimmten Frau ausgelöscht werden. Ein Leitbild, wie es vor Franco von der Spanischen Republik propagiert worden war. Oft wurden die jungen Frauen von den Behörden oder der Polizei eingeliefert. Das Patronat setzte jedoch auch eigene Spitzel ein, die moralische Verfehlungen junger Frauen ahndeten. In Parks, am Strand, im Schwimmbad oder im Kino, erzählt Carmen Guillén. Dabei war der Kanon der moralischen Verfehlungen weit gefasst. Natürlich lesbische Liebe, Alkohol und Drogen und zu freizügige Bekleidung, aber auch Zärtlichkeit mit jungen Männern vor der Ehe. Carmen Guillén hat im Januar ihr Sachbuch Redimir e Indoctrinar, Erlösen und Indoktrinieren, über das Patronato veröffentlicht. Oft hätten auch die eigenen Familien ihre widerspenstigen Töchter in die Erziehungsheime gebracht, sagt die 38-jährige Historikerin.
4: Obwohl das Patronat über ein weit verzweigtes Netzwerk staatlicher und religiöser Spitzel verfügte, funktionierte es nur durch die Mitwirkung der gesamten Gesellschaft, die die moralischen Werte des Regimes tief verinnerlicht hatte. Jeder konnte die Frauen anzeigen oder denunzieren. Besonders in den ersten Jahren nach dem Krieg gab es viele Fälle von Racheakten innerhalb der Familien. Es war ein System der totalen Kontrolle.
2: Die Erziehungsheime wurden staatlich finanziert, standen jedoch unter der Kontrolle katholischer Ordensgemeinschaften. Die Nonnen kümmerten sich um den Alltag der sogenannten Resozialisierung aus Zwangsarbeit, Gebeten, Isolation und Schweigen sowie einem ausgeklügelten System körperlicher und seelischer Strafen, sagt Carmen Guillén.
4: Es gab Räume, die die Ordensschwestern als Katharsisräume bezeichneten. Tatsächlich handelte es sich dabei um nichts anderes als Straf- und Isolationsräume, wie man sie aus Gefängnissen kennt. Hinzu kamen symbolische Strafen, Demütigungen und Schikanen. Letztendlich ging es ihnen die ganze Zeit darum, das kritische Denkvermögen der Mädchen zu unterdrücken, sie zu demütigen und ihnen klarzumachen, dass ihr einziger möglicher Weg in die Ehe oder ins Kloster führte.
2: All das erzählt auch Daniel Monzón in seinem Film Ruega por Nosotras. Bereits bei den Recherchen für das Drehbuch, erinnert sich der Regisseur, sah er sich mit den grausamsten Details drakonischer Strafen konfrontiert. Strafen, die sich in einem Spielfilm kaum darstellen lassen.
3: Wir können solche Details nicht zeigen. Etwa, dass eine Bettnässerin in Eiswasser gesteckt und ihr anschließend mit Brennnesseln auf die Vagina geschlagen wird. Oder eine andere Strafe, die Frauen mussten immer wieder ein Kreuz auf dem Boden ablecken, bis ihre Zunge blutig war. Dann würde alles zu einem billigen Horrorfilm.
2: Ruega por Nosotras ist ein mitreißender Film über Unterdrückung und Widerstand, über Freundschaft und Vertrauen. Daniel Monzón ist ein bekannter spanischer Genre-Regisseur. Für dieses Projekt hatte er jedoch Schwierigkeiten, eine Finanzierung zu finden. Er vermutet, dass viele Produzenten ein konservatives Publikum nicht verbrellen wollten. 6 Jahre lang arbeitete er an diesem Film.
3: Und ich freue mich sehr, dass der Film jetzt endlich in die Kinos kommt, in einer sehr heiklen Zeit. Es liegt ein Hauch von reaktionärem Rückschritt in der Luft. In dieser Zeit ist ein Film wie dieser meiner Meinung nach nicht nur passend, sondern geradezu provokativ.
2: Denn in Spanien ist das Thema immer noch ein Tabu. Viele Opfer schwiegen jahrzehntelang über ihre persönlichen Leidensgeschichten in den Heimen, weil sie das von ihnen eingetrichterte Schuldgefühl tief verinnerlicht hatten. Das hat sich geändert. Erst im März diesen Jahres wurden die insgesamt 40.000 Frauen, die in den Heimen des Patronats eingesperrt waren, von der spanischen Regierung als Opfer der Diktatur anerkannt. Daniel Monzón berichtet, die katholische Kirche habe sich noch nicht zu einem solchen Schritt durchringen können. Im vergangenen Jahr trafen sich Vertreterinnen der Ordensgemeinschaft mit den Opfern, doch der Versuch einer Abbitte scheiterte schnell.
3: Die Kirchenvertreter hatten einen Text verfasst, in dem sie um Verzeihung bitten wollten. Dann folgte jedoch das große Aber. Man müsse schließlich auch die besonderen Umstände jener Zeit verstehen. Daraufhin eskalierte die Situation. Die Frauen, die gekommen waren, um wenigstens eine Entschuldigung zu hören, empfanden diese Relativierung als völlig unzureichend. Schließlich gingen beide Seiten im Streit auseinander.
2: Ruega por Nosotras erzählt die Geschichte von Anna, einer jungen Frau, die im Erziehungsheim lernt, sich gemeinsam mit anderen jungen Frauen gegen ein System von Gewalt und Unterdrückung zur Wehr zu setzen. Geschichten wie diese müssten viel öfter erzählt und die jüngeren Generationen viel mehr über die Vergangenheit informiert werden, forderte in San Sebastian die 22-jährige Hauptdarstellerin Zoe Bonafonte.
4: Ich habe während der Dreharbeiten viel über Spanien gelernt, weit über das hinaus, was ich zuvor über das Franco-Regime wusste. Das Patronat war so tief in unserer Gesellschaft verankert, das ist unglaublich. Das sind Geschichten, die nie erzählt wurden. Sie müssen endlich auch in den Schulen unterrichtet werden. Es ist eine Schande.
0: Dann hätte der neue Film von Daniel Monzón auf jeden Fall etwas angestoßen. Bitte für uns heißt er und vorgestellt hat ihn uns Wolfgang Hamdorf.

0: Und zum Schluss nochmal zurück in die Gegenwart zu einem sehr aktuellen Konflikt. Die Religionsgemeinschaft der Drusen ist im Nahen Osten ansässig, das schon seit Jahrhunderten. Die meisten Drusen leben in Syrien, etwa 20 bis 30.000, sind aber auch auf den Golanhöhen zu Hause. Das ist ein Landstrich, der völkerrechtlich zwar zu Syrien gehört, aber der vor knapp 60 Jahren von Israel besetzt wurde. Lange wollten die Bewohner dort nichts von der israelischen Staatsbürgerschaft wissen. Warum sich das aber gerade ändert, weiß Nathalie Amiri.
1: Leif Abu Saleh drückt die Eisengitter zum Fußballplatz auf. Der Wind weht, wie so oft auf den Golanhöhen. 1967 besetzte Israel das syrische Gebiet. Bis heute leben hier auf diesen biblisch anmutenden Höhen im Norden Israels Drusen. Eine mystisch-religiöse Glaubensgemeinschaft, die sich im 11. Jahrhundert aus dem schiitischen Islam heraus entwickelte. Der 27. Juli 2024 war ein heißer, trockener Tag. Trotzdem begannen die Kinder am späten Nachmittag auf dem Fußballplatz des drusischen Dorfes Mashdal Shams zu spielen. Es ist 18.18 Uhr, als die Warnsirenen im Dorf ertönen. Nur Sekunden später schlägt eine schwere Falak-1-Rakete iranischer Bauart neben dem Platz ein. 10 Kilometer weit entfernt wurde sie mutmaßlich von der schiitischen Terrororganisation der Hisbollah aus dem Libanon abgefeuert. Leith Abu Salehs Geschäft befindet sich nur 50 Meter entfernt vom Fußballplatz.
2: Ich rannte auf den Platz und suchte meinen Sohn. Natürlich sah ich die Kinder, die auf dem Boden lagen. Aber meine Augen suchten nur nach meinem Sohn. Dann sah ich ihn in der Mitte des Spielfelds. Er hatte noch einen schwachen Puls.
1: Neben dem Fußballfeld von Mashdal Shams wehen zwei Flaggen im Wind. Die israelische und die fünffarbige Flagge der Drusen. Rund 30.000 Drusen leben auf den Golanhöhen. Über Jahrzehnte verstanden sich viele von ihnen, vor allem als syrische Drusen, lebend auf einem Gebiet, das Israel 1967 eroberte und 1981 annektierte. Seit 1981 bietet Israel den Drusen auf den Golanhöhen die israelische Staatsbürgerschaft an. Doch für viele war die Ablehnung auch eine Frage der Identität und der Verbundenheit mit Syrien. Doch diese Haltung beginnt sich zu verändern. Auch bei Leith Abu Saleh. Leifs 16-jähriger Sohn Fadj starb noch in der Nacht an seinen Verletzungen durch den Raketenangriff, wie 11 weitere Kinder.
2: Es waren die israelische und die jüdische Bevölkerung, die Anteil an diesem Ereignis genommen haben. Auch die israelischen Medien berichteten darüber und sagten, dass hier leider 12 Kinder getötet wurden. Kein arabischer Sender und kein arabisches Land hat dieses Ereignis so aufgegriffen, dass ich das Gefühl bekommen hätte, sie stehen uns bei oder sie fühlen mit uns.
1: Es ist eines der traumatischen Ereignisse, die zu einem Wendepunkt bei den Drusen auf den Golanhöhen geführt hat. Leif hatte bisher nur den syrischen Pass. Zögerlich sagt er,
2: jetzt habe ich die israelische Staatsbürgerschaft. Ich habe sie nach diesem tragischen Tod meines Sohnes angenommen.
1: Er spricht auch die politischen Entwicklungen in Syrien an, die immer mehr Drusen bewegen, einen israelischen Pass zu beantragen.
2: Wir befinden uns jetzt am Grenzzaun auf dem Golan. Hier ist der besetzte Golan und dort drüben war das befreite syrische Gebiet. Jetzt ist auch dieses Gebiet besetzt.
1: Salman Fakhreddin ist 73 Jahre alt und Rentner. Er fühlte sich dem syrischen Staat solidarisch, kämpfte gegen die Besatzung Israels. Er würde niemals einen israelischen Pass besitzen wollen. Das wäre Verrat. Trotzdem hat er Verständnis für den Sinneswandel von gerade der jungen Generation.
2: Denn sie sind in zweifacher Hinsicht Opfer. Sie sind Opfer der israelischen Besatzung und Opfer der Brutalität der islamistischen Bewegung in Syrien.
1: Nur rund 100 Kilometer Luftlinie von Mashdal Shams entfernt liegt Zuweida, das Zentrum der Drusen im Süden Syriens. Im Juli 2025 eskalierten dort Kämpfe zwischen Drusen und Beduinen. Auch syrische Regierungstruppen griffen ein und wurden beschuldigt, sich an der Gewalt gegen Drusen beteiligt zu haben. Innerhalb weniger Tage starben mehr als 2000 Menschen. Nur wenige hundert Meter neben der Grenze stehen tausende Apfelbäume. Die Äste biegen sich unter den leuchtenden, reifen Äpfeln. Früher verkauften sie tonnenweise Äpfel nach Syrien. Heute nur innerhalb Israels.
2: Im Moment gibt es in Syrien niemanden, der das Recht hat, unsere Äpfel zu essen. Sie können im Himmel Äpfel essen.
1: Zwischen 2022 und 2024 gab es jährlich etwa 500 bis 600 Anträge für einen israelischen Pass. 2025 beantragen 3.750 Drusen die israelische Staatsbürgerschaft. Im März 2026 waren rund 40% der Drusen auf den Golanhöhen eingebürgerte israelische Staatsbürger. Die Straßen füllen sich. Jung und alt aus allen 5 Dörfern sind nach Mashdal Shams gekommen. Um 12 Uhr mittags ist ein greiser Mann ihrer Gemeinschaft verstorben. Um 19 Uhr beginnt der Trauerzug. Trennen wird die Gemeinschaft kein Pass der Welt. So scheint es.
0: Immer mehr Drusen werden israelische Staatsbürger. Mit diesem Beitrag endet die heutige Ausgabe von Tag für Tag. Luisa Mayer hatte die Redaktion. Mein Name ist Elena Hong. Danke fürs Zuhören.
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0: Guten Morgen, herzlich willkommen in der Bundespressekonferenz am 1. Oktober zur Vorstellung der Stellungnahme der Leopoldina Akademie der Wissenschaften zum Thema postinfektiöse Erkrankungen, Versorgung, Forschung und Prävention am Beispiel von Long-Covid. Wir haben hier zu Gast heute Professor Regina Ripan. Sie ist die Vizepräsidentin der Leopoldina und Professorin für Statistik und empirische Wirtschaftsforschung der Friedrich-Alexander-Universität Erlangen-Nürnberg und Professor Norbert Suttorp, Senatsmitglied der Leopoldina und ehemaliger Direktor der Klinik für Infektiologie, Pneumologie und Intensivmedizin an der Charité hier in Berlin. Beide sind Sprecher der AG Postinfektiöse Erkrankungen, die diese Stellungnahme hervorgebracht hat. Und als Expertin Professorin Carmen Scheibenbogen, sie ist die stellvertretende Leiterin des Instituts für medizinische Immunologie an der Charité in Berlin. Und es beginnt Professor Ripan.
1: Ja, sehr geehrte Damen und Herren, guten Morgen. Postinfektiöse Erkrankungen sind ein weit verbreitetes Krankheitsbild. Nach der akuten Phase einer Virusinfektion leiden die Betroffenen unter Schmerzen, Erschöpfung, kognitiven Störungen oder Atem- und Kreislaufbeschwerden. Durch Long-Covid und ME/CFS hat diese Erkrankung eine neue Dringlichkeit erhalten. Es gibt Betroffene mit teils sehr schweren Verläufen. Menschen, die ihre Wohnung nicht verlassen können, die auf fremde Hilfe angewiesen sind und die oftmals keine angemessene Versorgung erhalten. Nach jüngsten Zahlen sind allein in Deutschland ca. 1,5 Millionen Menschen von Long-Covid oder ME/CFS betroffen. Die Nationale Akademie der Wissenschaften Leopoldina hat daher eine interdisziplinäre Arbeitsgruppe eingesetzt, die sich etwa ein Jahr lang intensiv mit diesem Thema beschäftigt hat. Heute möchten wir Ihnen die Resultate vorstellen. Zu Beginn unserer Arbeit haben wir Fachgespräche und Anhörungen durchgeführt, etwa mit der Interessenvertretung Long-Covid Deutschland, dem gemeinsamen Bundesausschuss, der Ständigen Impfkommission und vielen weiteren. Wir haben uns ein umfassendes Bild gemacht von den Problemen der Versorgung, dem Stand der Forschung, von der Herausforderung, aussagekräftige Daten zu erhalten und der Frage, wie Prävention aussehen müsste. Unser Ziel war es, eine systemische Sicht auf postinfektiöse Erkrankungen zu erhalten. Die Stellungnahme, die wir heute vorstellen, wurde von 16 Gutachterinnen und Gutachtern geprüft und kommentiert. Eine der Gutachterinnen war Frau Scheibenbogen von der Charité. Frau Scheibenbogen war nicht Mitglied der Arbeitsgruppe und wir freuen uns sehr, dass Frau Scheibenbogen hier insbesondere die Perspektive der Versorgung einbringt. Wir werden Ihnen die wichtigsten Handlungsfelder vorstellen, aber ich übergebe zunächst an Herrn Suttorp für eine Einordnung.
2: Ja, erlauben Sie, dass ich Ihnen postinfektiöse Erkrankungen vorstelle. Ich nenne es ganz kurz PIE. Das ist ein bunter Strauß von Diagnosen, der in vielen Fächern der Medizin vorkommt. Und wenn Sie vor 14 Tagen eine Darminfektion hatten mit einem bestimmten Erreger und heute Lähmungserscheinungen haben und heute Abend am Beatmungsgerät sind, dann haben Sie eine PIE. Und wenn das Ding hat einen Namen, heißt Morbus Guillain-Barré, egal. Oder wenn Sie vor 3 Wochen eine Racheninfektion haben und heute Herzrhythmusstörungen und die Niere tut es nicht mehr, dann haben Sie auch eine PIE. Und ich könnte viele Beispiele nennen, die kommen nicht so häufig vor, darum sind sie auch nicht so gut erforscht. Die führten immer so ein Schattendasein und dann plötzlich, peng, fiel eine neue Krankheit vom Himmel namens Long-Covid und jetzt kam ja plötzlich eine unerwartete Dringlichkeit rein. Und das nehme ich schon mal vorweg, Long-Covid ist keine einfache Krankheit, das erläutere ich später nochmal. Und unsere Stellungnahme bezieht sich auf postinfektiöse Erkrankungen, aber wir machen einen Pars-pro-Toto-Ansatz im Sinne von, es geht überwiegend um Long-Covid. Ich möchte noch was anderes erzählen, nämlich von einem Paradigmenwechsel in der Infektionsmedizin. Früher war die Denke, Bakterienvermehrung, Abwehrschlacht, unmittelbare Gewebeschädigung, der Patient hat es überlebt, alles gut. Führte piepen, stimmt nicht mehr. Das ist, wenn Sie vor 5 Jahren auf einer Intensivstation oder im Krankenhaus waren wegen einer schweren Lungenentzündung, haben Sie heute noch ein hohes, erhöhtes Risiko, einen Herzinfarkt zu kriegen. Wie es zum Teufel hängt vor 5 Jahren mit heute zusammen? Das ist einfach PIE und man muss offenbar akut und subakute Erkrankung zusammen denken und in ein integriertes Gesamtverständnis bringen. Und noch was Drittes. Wenn Sie auf eine Rettungsstelle kommen mit einem Herzinfarkt oder einer Lungenembolie, das geht zack, zack, jeder weiß, was zu tun ist. Kommt da eine neue Krankheit entlang, dann ist erstmal mit zack, zack vorbei. Dann müssen Sie neue Abläufe aufstellen und müssen das alles neu organisieren. Das wurde ja bei Long-Covid vor 5, 6 Jahren gemacht. Heute sind wir auch hier unter dem Aspekt, ist es gut organisiert, ist es gut umgesetzt? Und eins kann ich Ihnen schon mal sagen, wir haben 35 Handlungsoptionen im Gepäck. So, ich bin schon mitten in der Krankenversorgung, Frau Scheibenbogen, übernehmen Sie.
3: Ja, vielen Dank erstmal für die eindrückliche Schilderung. Ich möchte es einfach noch mal kurz zusammenfassen, auch aus meiner Perspektive. Ich bin seit 2020 ja auch sehr mit der Versorgung der Long-Covid-Erkrankten beschäftigt und viele sind heute anhaltend krank und viele sind auch nur noch eingeschränkt oder gar nicht mehr in der Lage zu arbeiten, in die Schule zu gehen. Und wir haben leider auch einen Teil, der ist hausgebunden und einen relevanten Teil, der ist bettgebunden und pflegebedürftig. Und gleichzeitig ist die Versorgungssituation nach wie vor weit entfernt davon, dass diese Patienten eine adäquate Diagnostik und Behandlung erhalten. Viele warten lange auf ihre Diagnose, haben keine Diagnose oder leider teilweise auch eine Fehldiagnose. Der GBR hat bereits Ende 2023 Richtlinien veröffentlicht für die Versorgung von Long-Covid-Patienten und Patienten mit anderen postinfektiösen Erkrankungen. Diese sind bislang kaum umgesetzt. Und die Hausärzte, die hier eine zentrale Rolle spielen sollen, stehen vor der großen Herausforderung, dass adäquate Versorgungsstrukturen fehlen. Sie haben also es teilweise mit schwerkranken, komplexen Patienten zu tun und haben leider oftmals nicht die Strukturen, die dann in Spezialambulanzen weiterzuschicken, sie in Kliniken zu schicken. Auch die SAPV, also die ambulante Palliativversorgung, die sich mit um die Schwerkranken kümmern soll, ist bislang kaum als Partner dabei. Wir haben gleichzeitig auch eine besondere Herausforderung durch die sogenannte postexertionelle Malaise. Das ist ein typisches Symptom vieler postinfektiöser Erkrankungen. Wir kennen es sehr gut von MICFS. Das ist eine besonders schwere Form einer postinfektiösen Erkrankung, die es natürlich auch schon lange vor der Pandemie gab, die durch viele unterschiedliche Infektionen ausgelöst werden kann. Jetzt natürlich auch infolge von Covid sehr viele Neuerkrankte. Und das führt dazu, dass viele Menschen gar nicht in der Lage sind, eine Praxis aufzusuchen, weil einfach schon alltägliche Dinge oft zu einer langanhaltenden Verschlechterung führen können. Diese Patienten können oft gar nicht in die normale Diagnostik gehen. Diese Patienten stationär unterzubringen, ist eine ganz große Herausforderung. Und wir haben gleichzeitig das große Problem, dass auch diese Struktur der Rehabilitation, wie wir es ja für viele chronische Erkrankungen haben, bei diesen Patienten gar nicht funktioniert, weil sie vielmals eben durch diese zusätzliche Belastung sich verschlechtern. Und ganz besonders problematisch möchte ich am Ende darauf hinweisen, ist die Situation für diese hausgebundenen, schwer betroffenen Patienten. Das sind oft junge Menschen, die haben keinen Hausarzt, da war oft noch nie ein Arzt. Und die haben oft auch keine angemessene Pflege. Und viele von diesen denken leider inzwischen über Suizid nach. Und am Ende noch etwas, was mir sehr wichtig ist, auch was positiv ist. Wir müssen nicht auf eine kausale Therapie warten, um die Versorgung dieser Patienten heute schon zu verbessern. Jeder Arzt kann die vielen Symptome, an denen diese Menschen leiden, Schmerzen, Schlafstörungen, Kreislaufprobleme, mit Medikamenten, die zur Verfügung stehen, behandeln. Und es gibt dazu bereits auch den Therapiekompass des BfArM und es gibt den Praxisleitfaden der Deutschen Gesellschaft für MICFS. Die Leopoldina sieht dazu verschiedene Handlungsoptionen. Die Diagnosestellung muss verbessert werden. Wir brauchen angemessene Vergütungsmodelle. Wir müssen die Versorgungskonzepte an die Belastbarkeit anpassen. Und entsprechend der GBA-Richtlinien muss das auch umgesetzt werden, dass alle Akteure in der Medizin zusammenarbeiten. Und wir brauchen natürlich eine breite Aufklärung. Eine belastbare Datenbasis ist hierfür eine Voraussetzung. Und das wird Ihnen nun Regina Ripper nochmal erläutern.
1: Ja, vielen Dank. Sehr geehrte Damen und Herren, Deutschland verfügt bereits über ein vielfältiges und ein komplexes Geflecht an Forschungsdateninfrastrukturen. Und dennoch fehlen uns belastbare und verknüpfbare Daten zu Erkrankungsverläufen, zu Versorgung und zu den langfristigen Folgen von postinfektiösen Erkrankungen. Dabei sind Daten und Register die Voraussetzung für erfolgreiche Forschung und für die Verbesserung in der Versorgung. Die nationale Dekade bietet die Chance, langfristig Strukturen aufzubauen und nicht nur verstreute Einzelprojekte zu fördern. In der Stellungnahme stellen wir unter anderem 4 Punkte in den Fokus. Erstens, die Möglichkeit von Datenspenden über die elektronische Patientenakte sollte breit ausgerollt werden. Dies kann datenschutzgerecht mit Einwilligung und Opt-out-Optionen geschehen und wird in Einzelfällen schon gemacht. Zweitens, es wäre wichtig, ein nationales medizinisches Register für die ganze Breite der postinfektiösen Erkrankungen aufzubauen. Das Ziel dabei ist die repräsentative Erfassung der Erkrankungen im erforderlichen Detail. Hierfür gibt es national und auch international Vorbilder, an denen man sich orientieren kann. Drittens, was in Deutschland generell fehlt, ist die Möglichkeit, Daten sicher zu verknüpfen. Dies betrifft zum einen die Verknüpfung von Primärdaten aus Registern und Kohortenstudien mit Abrechnungsdaten der Kostenträger. Darüber hinaus ist es aber auch wichtig, nicht medizinische Merkmale nutzen zu können, Merkmale wie Bildung, Familienstand, Migrationshintergrund. Nur mit solchen nicht medizinischen Informationen kann man die Ungleichheit in der Betroffenheit und der Versorgung erforschen oder über die Arbeitsmarktfolgen der Erkrankung für Personen und Betriebe etwas lernen. Um dies zu ermöglichen, müssen die Gesundheitsdaten in den Anwendungskreis des geplanten Forschungsdatengesetzes eingebracht werden. Dieses Gesetz steht auf der Agenda der Bundesregierung und könnte schnell beschlossen und umgesetzt werden. Schließlich ist es viertens auch wichtig, die Bereitstellung von Impfdaten zu verbessern. Während der Pandemie hat die Datenübermittlung oft nicht funktioniert und es sind Datenlücken entstanden. Wir sollten für die nächste Pandemie besser vorbereitet sein und damit gleichzeitig erfolgversprechende Forschung ermöglichen. Im Rahmen der nationalen Dekade gegen postinfektiöse Erkrankungen muss die Grundlage dafür geschaffen werden, Versorgung, Forschung und Prävention zu verbessern. Erfolg wird sich am Ende daran messen lassen, was sich für Betroffene konkret ändert. Dabei ist das Ziel, postinfektiöse Erkrankungen möglichst zu verhindern, zuverlässig zu diagnostizieren und wirksam zu behandeln. Und was auf diesem Weg noch nötig ist, erklärt Ihnen jetzt Herr Suttop.
2: Okay, ja, meine Damen und Herren, jetzt geht es um Forschung und Prävention. Wenn es um eine neue Krankheit geht und wenn man eine neue Krankheit verstehen will, muss man bisweilen auch mal wissenschaftliches Neuland betreten. Und ich kann Ihnen sagen, bei Long-Covid, das ist ein kompliziertes Neuland. Es gibt nicht einen Mechanismus, der zur Krankheit führt, es sind mehrere. Und wenn Sie jetzt rufen, hey, schaff doch endlich ein Medikament her, was hilft und der Spuk ist vorbei, muss ich sagen, so funktioniert das nicht. Und wir haben eine neue Krankheit und als nächstes wird man natürlich alle Medikamente testen, die zugelassen sind und gucken, ob da eine gewisse Wirksamkeit gegeben ist. Drug Repurposing heißt das. Und das ist notwendig, das wird auch gemacht. Da war bisher bloß kein Hit dabei. Und wenn man über neue Krankheiten nachdenkt, da muss man ja auch, dann nehme ich einfach mal ein anderes Beispiel. Als ich vor 45 Jahren in der Vorlesung saß, wurde mir das Magengeschwür als psychosomatische Krankheit verkauft. Heute wissen wir, dass das nicht richtig war. Heute wissen wir, da steckt viel Grundlagenforschung drin, was zu einem anderen Paradigma geführt hat. Heute wird das antibiotisch behandelt und Sie sehen, Wissenschaft braucht bisweilen einen langen Atem und neue Therapien sind häufig das Endprodukt einer langen Kette von Erkenntnissen. Krankheit heißt ja auch, irgendwie liegt eine Störung vor, wie Molekülketten ineinandergreifen oder Signalwege ineinandergreifen. Diese Störung kann bei Long-Covid bei einer Patientengruppe so aussehen und bei einer anderen Gruppe anders aussehen. Das muss man erstmal auseinander differenzieren können. Und wenn man das hat, braucht man eigentlich einen Biomarker, um festzustellen, welcher Patient gehört eigentlich in welcher Gruppe, damit er auch, dann muss ich eine Therapie entwickeln für diese Gruppe, was bei A wirkt, wirkt vielleicht bei B nicht und so weiter. Und Sie sehen, das ist ein langer Weg, aber das meine ich auch mit wissenschaftlichem Neuland. Aber die Werkzeuge liegen bereit. Wir brauchen kluge Experimente und aussagekräftige klinische Studien. Und ich bin mir sicher, dass wir mit der BMBFTR-Initiative Nationale Dekade auch das Geld haben, am Ende Long-Covid sicher diagnostizierbar und gut behandelbar zu machen. Ganz kurz zur Prävention. Die beste Krankheit ist immer noch die verhinderte Krankheit, klar. Und aus der Pandemie wissen wir, dass Patienten, die geimpft waren, ein deutlich geringeres Risiko hatten, Long-Covid zu kriegen. Das Gleiche gilt für Patienten, die ein bestimmtes Medikament gegen das Virus bekommen haben, frühzeitig in einer akuten Infektion. Dann sinkt die Viruslast schnell und es trat weniger Long-Covid auf. Aber was heißt das für heute? Wen müssen wir das eigentlich zukommen lassen? Wir haben eigentlich keine Ahnung. Wir wissen globale Parameter im Sinne von Alter und Geschlecht. Aber ich brauche eigentlich einen Biomarker, um zu sagen, oh, der gehört zu einer Hochrisikogruppe, Long-Covid zu kriegen. Und der muss vielleicht doch jährlich geimpft werden oder braucht ein Medikament in der Tasche. Aber egal, am Ende, ich bin überzeugt, dass... Na, eins muss ich doch noch sagen, es geht nicht nur um SARS-CoV-2, es gibt auch noch andere Viren aus der PIE-Gruppe, wo man dringend einen Impfstoff braucht. Ich denke zum Beispiel an das Epstein-Barr-Virus. Aber wir haben eine große Chance mit der nationalen Dekade, da jetzt große Fortschritte zu machen. Das ist eigentlich schon ein gutes Abschlusswort, aber mir fällt ein besseres ein. Wenn Sie Long-Covid-Patienten versorgen, als Arzt, und das kenne ich, da müssen sie lange reden, viele Fragen beantworten, Sorgen nehmen, sprechende Medizin ist verlangt. Und wenn im Gesundheitswesen gespart werden muss, dann ist die sprechende Medizin als erste, die hinten runterfällt, falls dafür eigentlich gar kein Geld gibt. Und ein Appell an die Verantwortlichen, stützt die sprechende Medizin. Danke.
0: Dann herzlichen Dank für die Einführung. Dann kommen wir zu Ihren Fragen. Herr Warwick, Sie hatten sich zuerst gemeldet.
4: Oh, war gar nicht als Erstfrage gedacht. Aber Frau Scheinbogen, eine Frage bei den Symptomen, die Sie geschildert haben. Das erinnert ja auch an Post-Vac-Patienten. Können Sie da vielleicht noch mal kurz darstellen, wie man das unterscheidet, Long-Covid und Post-Vac aus Ihrer Perspektive?
3: Ja, also das ist letztendlich immer eine Diagnose, wo auch die Anamnese, die Patientengeschichte entscheidend ist, um das einzuordnen. Und bei Post-Vac ist es so, es muss eben diesen engen zeitlichen Zusammenhang zur Impfung geben. Und Long-Covid oder Post-Covid ist von der WHO darüber definiert, dass es diesen zeitlichen Zusammenhang zur SARS-CoV-2-Infektion gibt, plus dass es dann auch über einen gewissen Zeitraum diese Verschlechterung gibt und die anhaltenden Symptome.
4: In Ihrem Bericht begrenzen Sie sich ja ausschließlich auf Long-Covid-Patienten. Können Sie vielleicht kurz darlegen, was zu der Entscheidung geführt hat, das sozusagen nicht auf Post-Vac auszudehnen? Damit würde man ja auch Kritikern unter Umständen ein bisschen Luft aus der Argumentationskette nehmen.
3: Ja, das ist ein wichtiger Punkt. Aber der Bericht ist natürlich evidenzbasiert. Und es gibt leider bislang auch wenig Evidenzen zu Post-Vac. Es ist ja keine medizinische Diagnose. Und es ist auch oftmals letztendlich schwer einzuordnen. Dieser zeitliche Zusammenhang ist ja retrospektiv schwierig. Und deswegen, auch weil es natürlich nicht so viele Patienten davon gibt, ist einfach die Versorgungsdatenlage und die Forschungsdatenlage bislang sehr dünn.
0: Wer hat noch weitere Fragen? Bitte schön.
5: Ich muss mal auf meinen Sticker gucken. Und das Mikro anmachen, genau. Ich habe zwei Fragen eigentlich, wenn ich darf, oder ich kann ja erst mal anfangen. Die eine Frage ist, was Sie schildern an Versorgung, die nicht ausreicht oder nicht optimal ist. Das ist ja eigentlich ein Problem, das wir immer dann haben, wenn es ein bisschen komplexer wird oder wenn wir auch in den Bereich seltene Erkrankungen gehen. Vielleicht können Sie noch mal sagen, wo es aus Ihrer Erfahrung besonders gut oder hilfreich wäre, Stellschrauben trotzdem mal zu verändern, um die Versorgung in dem Sinne, den Sie meinen, zu verbessern. Und dann darf ich noch eine...
0: Wollen wir eine nach der anderen machen?
5: Ja, wollen wir eine nach der anderen, ist auch gut.
3: Ja, Ja, ich würde gerne vielleicht mal aus der Praxis berichten. Wir haben ja in Berlin eine Förderung für ein Versorgungsforschungsprojekt. PEIS-CARE nennt sich das. Da versuchen wir ein Versorgungskonzept sektorenübergreifend mit den Hausärzten, Fachärzten, Hochschulambulanzen aufzubauen und zu evaluieren. Das lehnt sich direkt an diese GBA-Richtlinien an. Und da sehen wir eben auch viele Hürden jetzt in der Praxis. Zum einen sind es sehr viele Patienten. Das heißt, wir benötigen auch sehr viele Ärzte, die sich um diese Patienten kümmern. Und in der Breite ist das Wissen oft noch gering oder nicht da und auch die Bereitschaft oft nicht da, jetzt sich nochmal zusätzlich um diese Patienten zu kümmern, weil viele haben natürlich auch schon viel zu tun. Es gibt inzwischen Ziffern für eine bessere Vergütung, diese EBM-Ziffern, aber das reicht auch noch nicht aus. Also da hätten die KVen auch Möglichkeiten, noch nachzusteuern. Und was wir dann auch ganz dringend brauchen, und das ist wirklich noch in einer völlig unzureichenden Zahl gibt, sind dann auch die Spezialisten, wo die Hausärzte die Patienten hinschicken können, um die Diagnose zu sichern, um Therapiekonzepte gemeinsam zu entwickeln. Diese Hochschulambulanzen, die sich öffnen müssen, also da ist ein Riesenbedarf noch. Das gibt es in Berlin, aber in vielen anderen Universitäten gibt es das noch nicht. Und es ist auch ein sehr großer Bedarf da, diese Schwerstkranken zu Hause zu versorgen, dass wir spezielle Pflege haben. Die GBA-Richtlinien haben da auch den SAPV in die Pflicht genommen, aber die Umsetzung funktioniert einfach nicht, weil die umgekehrt sagen, uns hat niemand gefragt und wir sind eigentlich nicht zuständig. Wir brauchen auch stationäre Unterbringungsmöglichkeiten. Bei einigen Patienten müssten wir diese Diagnostik stationär machen. Wir bräuchten Teams, die nach Hause gehen. Wir bräuchten Pflegeteams. Da gibt es, sagen wir mal, erste Ansätze. Es gibt viele sehr, sehr engagierte Hausärzte, die aber bei Weitem noch nicht ausreichen.
5: Darf ich noch ergänzen? Sie haben ja das Thema angesprochen, es reicht noch nicht aus. Also wir haben ja gelernt in der Pandemie auch, wie vielleicht Zusammenarbeit von universitären Kliniken, großen Kliniken, aber auch Landesversorgung besser funktionieren kann. Würden Sie sagen, könnten wir noch mehr oder was anderes noch machen? Weil ich frage mich immer, wie diese ganzen Kompetenzen, Sie haben es ja schon geschildert, am Ende auch zusammenkommen können. Also wie können Maximalversorger das, was sie herausfinden, noch besser in die Breite bringen zu den Kolleginnen und Kollegen in der breiten Versorgung?
3: Also ganz wichtig sind natürlich Evidenzen, Fortbildung, Aufklärung. Aber wir müssen auch appellieren, denn letztendlich können wir solche Dinge nicht vorschreiben. Wir können nicht vorschreiben, dass zusätzlich Hochschulambulanzen aufgemacht werden. Und es gibt einfach da auch noch, wie soll ich sagen, eine gewisse Dissonanz in der Einordnung der Erkrankung. Es gibt nach wie vor, wie es Herr Sotorp ja auch schon geschildert hat, Konzepte, die sagen, diese Patienten sind ausreichend versorgt. Das ist überwiegend psychosomatisch und die lehnen teilweise auch Versorgungsangebote ab. Und da muss ein Umdenken stattfinden und da ist es ganz wesentlich, dass wir in der Forschung jetzt wirklich klare Erkenntnisse haben. Was sind die Mechanismen dieser Erkrankung? Das werden wir, denke ich, in den nächsten 2 Jahren sehr gut herausgearbeitet haben, die sogenannten molekularen Endotypen. Und auf dieser Grundlage dann natürlich auch gezielte Therapien zu entwickeln. Aber bis dahin ist es noch ein weiter Weg und die Versorgung ist heute dringend notwendig. Und da, wie gesagt, ist es deswegen umso wichtiger, dass wir immer wieder darauf aufmerksam machen und auch sagen, dass die vielen Ärzte auch mit wenig schon eine Menge erreichen können, wenn sie es denn tun.
6: Gibt es noch weitere Fragen? Herr Warwick.
7: Sutop, noch eine Verständnisfrage, nur um die Verhältnismäßigkeit einordnen zu können, wie viel der Long-Covid-Patienten, ich denke mal, das ist empirisch, mittlerweile steht es fest, waren denn vor Erkrankung geimpft bzw. nicht geimpft? Gibt es da einen Überblick?
2: Na, wir haben ja eigentlich nur Zahlen aus der Pandemie und Wirksamkeit der Impfung. Das konnte man ja nur zu Anfang der Pandemie sicher beurteilen. Wie das heute ist, wie es bei dem vorherrschenden Virus Omikron diese besondere Variante ist und nachdem alle schon mehrere SARS-CoV-2-Infektionen haben, ob da die Protektion noch gegeben ist, was Prävention angeht, ist gar nicht bekannt und muss man natürlich untersuchen. Aber damals, während der Pandemie, war völlig klar, die geimpft sind, haben eine geringere Rate, Long-Covid zu kriegen. Das war kein 100%-Effekt, aber es war ein substanzieller Effekt.
7: Eine Frage hört sich noch an Frau Scheinbrung. Sie hatten in der Enquete-Anhörung im Bundestag im November 2025 das Spike-Protein als gefährlich erwähnt und auch eine längere Verweildauer nach Impfung. Da würde mich nur interessieren, welche Erkenntnisse erlauben es denn, das Risiko des Spike-Proteins nach Impfung und nach Infektion zu vergleichen Und gibt es da auch noch Forschungslücken?
3: Ja, vielen Dank für die Frage, dass Sie mir noch mal eine Gelegenheit geben, dazu Stellung zu beziehen. Da ist ja dann einiges in Folge verdreht worden. Da wurde mal wieder in beliebter Manier so ein kleines Stückchen herausgeschnitten und die zweite Hälfte und Folgesätze wurden ignoriert. Ich habe gesagt, dass das Virus immunologisch, ich möchte es gar nicht mal gefährlich sagen, aber immunologisch insofern ein Risiko für uns alle dargestellt hat, das ist ja unbestritten, weil es einfach das Immunsystem auch stark aktiviert und dadurch auch oft anhaltende Reaktionen des Immunsystems auslösen kann, was wir jetzt in Form von Long-Covid sehen. Und ich habe auch ganz klar gesagt, dass man das vielleicht vergleichen kann mit einem Flächenbrand, die Infektion, weil sie den ganzen Körper betrifft, weil sie sich in Zellen vermehrt und teilweise über Wochen anhält, versus die Impfung, vielleicht ein kleines Lagerfeuer, wo wir ganz gezielt mit einem milden immunologischen Stimulus das Immunsystem aktivieren, wo wir aber nichts haben, was diese enorme Immunreaktion hervorruft und deswegen auch die Impfung einen deutlichen Schutz bietet vor Long-Covid, auch wenn er nicht 100% ist. Und das müssen wir auch, glaube ich, ganz offen adressieren. Menschen, die ein besonderes Risiko haben, solche Folgeerkrankungen nach einer Infektion zu entwickeln, haben möglicherweise in einer besonderen Konstellation auch ein erhöhtes Risiko, so etwas schon nach einer Impfung zu entwickeln. Ich wurde dafür sehr kritisiert, dass ich mal gesagt habe, möglicherweise sind die, die nach einer Impfung solche Folgereaktionen haben, diejenigen, die besonders schwer an Long-Covid erkrankt sind. Das ist natürlich hypothetisch, so ein Experiment gibt es nicht, aber ich denke, da gibt es eine gute Rationale für.
6: So, ich sehe dann keine weitere. Sie haben noch, ja.
5: Bitte, ja klar. Es ist ja mehrfach auch der Begriff Prävention gefallen. Sie haben über Impfungen gesprochen. Können Sie dazu vielleicht noch was sagen? Also würden Sie sich sowieso im Bereich Impfungen höhere Raten oder so wünschen? Wir erleben ja eher eine zunehmende Skepsis, Impfraten, die nicht ausreichend sind. Ich habe gerade neulich gelesen, dass bei Kindern und Jugendlichen mit bestimmten Grunderkrankungen, denen zum Beispiel eine Grippeimpfung empfohlen wird, zu ihrem Schutz nur 10% überhaupt geimpft sind. Also was könnte man vielleicht tun und wie angesichts doch gewisser Skepsis und eher kritischer Blicke auf Impfungen?
2: Ich erlaube mir, die Frage zu beantworten. Da gibt es ja klare Spielregeln und Empfehlungen von der STIKO. Die wurden ja vor 8 Wochen gerade neu angepasst. Die bisherige Regelung war, dass jeder über 60, wenn er im letzten Jahr nicht genesen ist, sich den aktuellen Impfstoff geben lassen sollte. Diese Altersgrenze hat man auf 75 angehoben, weil man gemerkt hat, da sieht man eine besondere Schutzwirkung noch, aber bei den 60-Jährigen ist das Signal viel zu klein. Unbenommen davon gibt es natürlich Patienten, die organtransplantiert sind, die Tumortherapie haben oder die andere gravierende Komorbidität haben, für die andere Spielregeln gelten. Ich sagte ja, ich glaube, Leute würden profitieren, wenn wir wüssten, wer ist eigentlich der Typ, der wirklich Long-Covid kriegt. Wenn man das vorher aussortieren könnte, jenseits von Alter und Geschlecht, sondern durch einen Biomarker, dann würde ich sagen, hey, du bist erst 45, aber du hast eine klasse Indikation, dass du jährlich geimpft wirst.
3: Ja, vielleicht kann ich noch ergänzen aus der, wir haben ja eine Kommission, die sich auch mit Medikamenten für Long-Covid beschäftigt, am BfArM. Und es gibt inzwischen zwei gute placebo-kontrollierte Studien zu einem alten Diabetes-Medikament, Metformin. Und wir wissen schon, dass Frauen ein erhöhtes Risiko haben und dass auch Übergewicht ein erhöhtes Risiko mit sich bringt, Long-Covid zu entwickeln. Und in dieser Gruppe, also BMI über 25, wurde dieses Medikament gegeben. Und man hat also gesehen, dass das Risiko für Long-Covid dadurch deutlich sinkt. Und deswegen hat der GBA das jetzt auch auf seine sogenannte Off-Label-Liste gesetzt. Das heißt, das kann jetzt für diese Gruppe Menschen BMI über 25 und Covid auch verschrieben werden für die Prävention von Long-Covid. Denn Long-Covid ist nicht vorbei. Auch das nochmal ein ganz wichtiger Punkt. Man kann auch drei Infektionen gut überstanden haben und dann bei der vierten Infektion auch noch immer Long-Covid entwickeln. Mhm.
6: Hatten Sie dann noch eine Nachfrage oder ist das für Sie dann beantwortet?
5: Also Sie haben ja gesagt, Sie haben sich auf Long-Covid oder auf die entsprechenden Erkrankungen konzentriert. Meine Frage war ja ein bisschen allgemeiner, weil Sie gesagt haben, wir können insgesamt noch mal ein bisschen kritisch auf ein infektiöses Geschehen und die Folgen und die Spätfolgen schauen. Deswegen habe ich ein bisschen allgemeiner gefragt, was Sie sich vielleicht im Bereich Prävention wünschen würden.
3: Also ich denke mal, dass es möglicherweise solche Ansätze wie mit dem Metformin auch sinnvoll wären, natürlich für andere Infektionen. Es gibt dazu allerdings bislang nur Daten aus dem Tiermodell, zum Beispiel zur Influenza, dass es auch sehr sinnvoll ist, weil das Metformin hat eine besondere Eigenschaft noch. Es kann auch Immunreaktionen bremsen. Und wir haben aus den großen Kohortenstudien gelernt, dass insbesondere, wenn das Virus länger im Körper verbleibt, also eine erhöhte Viruslast noch in der zweiten Woche, ein Risikofaktor ist, um Long-Covid zu entwickeln, und dass Metformin genau das eben bessern kann, dass das Virus also schneller wieder aus dem Körper verschwindet. Und es ist ja heute so, ich meine, wir wissen ja auch oft gar nicht mal, ist das jetzt eine Covid-Infektion, wenn wir den Patienten 3 Tage später sehen. Es werden ja auch oft gar keine Schnelltests mehr gemacht, sodass man das auch nur noch vermuten kann.
2: Ich würde das gerne ergänzen, wenn ich darf. Ich finde das eine gute Frage, weil sie auch über Long-Covid hinausgeht. Bei Covid kann es auch passieren, da gibt es einen Endotyp oder einen Subtyp, da besteht eine gewisse Immunsuppression, so dass latente Viren, ich denke an Epstein-Barr-Virus, dass aus einer latenten Infektion eine aktive Infektion wird. Dieses EBV-Virus taucht wirklich, wirklich nicht, und meinetwegen

0: das zu bewegen?
1: Also der Appell richtet sich eigentlich an das gesamte Gesundheitssystem. Und wir können das auch nicht vorschreiben. Das heißt, das ist wirklich auch ein Appell. Und wir müssen natürlich darauf setzen, dass das auch ankommt und umgesetzt wird. Aber wir können es erleichtern, indem wir Fortbildung machen, indem wir Angebote haben. Was müssen Ärzte oder was können Ärzte jetzt genau tun, indem wir die Vergütung verbessern? Das heißt, wir brauchen mehr hausärztliche Versorgung, damit das einfach auf vielen Schultern lastet. Wir brauchen mehr Spezialisten, wir brauchen Hochschulambulanzen, wir brauchen mehr stationäre Versorgung, wir brauchen die SAPV. Und wir brauchen ausgebildete Pflege. Wir sind auch da auf einem Weg, um das besser zu machen. Aber das ist einfach, das dauert viel zu lange, das ist sehr mühsam. Es gibt viele Hürden und das muss einfach besser und schneller gehen. Das Gute ist, wir haben ja Konzepte. Also wir wissen inzwischen, wie es gehen könnte. Wir müssen uns ja einfach nur anschauen. Beispiel Multiple Sklerose, das ist ja auch eine Erkrankung, die ist relativ häufig. Das sind junge Menschen, die sind schwer krank. Und da können wir uns anschauen, wie die Versorgung gut funktioniert. Da gibt es diese vielen Spezialambulanzen, über 200 in Deutschland. Und da bekommt jeder Patient auch relativ schnell eine gute Diagnostik und dann eine Versorgung. Da gibt es natürlich auch viele Medikamente, über 20 zugelassene Medikamente. Und auch da müssen wir schnell hin. Denn ich denke, wenn Medikamente, die wirksam sind, verfügbar sind, das wird natürlich auch die Türen öffnen. Dann sind auch viel mehr Ärzte bereit, diese Patienten zu versorgen. Und dann werden wir natürlich automatisch auch diese große Versorgungsnot nicht mehr haben, weil wir vielen gut helfen können. Das Ziel ist ja, diese Menschen wieder gesund zu machen, zurück in die Gesellschaft, in die Arbeit zu bringen.
2: Wenn ich vielleicht ergänzen darf, das Ziel der Stellungnahme ist zweiseitig. Auf der einen Seite wollen wir über das Phänomen der postinfektiösen Erkrankungen helfen aufzuklären, es bekannt zu machen, denn oft fehlt es auch an Kenntnis. Und zum anderen wollen wir mit den verschiedenen Empfehlungen die Situation für die Betroffenen verbessern. Und das geht auf sehr vielen verschiedenen Ebenen. Wenn Sie über Drug Repurposing nachdenken, dann sind andere Einrichtungen zuständig, als wenn Sie das Forschungsdatengesetz erweitern wollen. Also das ist sehr vielschichtig.
3: Bitte.
4: Das wäre tatsächlich auch meine Frage nochmal gewesen. An wen richtet sich denn jetzt, ich habe es immer noch nicht ganz verstanden, an wen richtet sich der Appell, den Sie oder die Handlungsempfehlungen, die Sie hier vorstellen?
2: Das kommt auf die Handlungsempfehlung an. Also grundsätzlich ist ja bekannt, dass die nationale Dekade gegen postinfektiöse Erkrankungen Fahrt aufgenommen hat und die Planungen durchführt. Und wir wollen mit unserer Stellungnahme diese Prozesse unterstützen. Darüber hinaus gibt es Vorgänge bei der Digitalisierung im Gesundheitswesen, bei der Vorbereitung eines Forschungsdatengesetzes, bei denen jetzt auch noch Einfluss genommen werden kann, um die Forschungsbasis für Long-Covid und die postinfektiösen Erkrankungen zu stärken. Also es ist nicht nur eine Ansprechperson, die wir hier vor Augen haben.
4: Und noch eine zweite Frage hätte ich, noch mal eine Verständnisfrage. Also die GBA-Richtlinien, haben Sie alle erwähnt, die gibt es und die sind weitgehend nicht umgesetzt. An welcher Stelle müsste aus Ihrer Sicht als erstes was passieren bei diesen Richtlinien? Wo müssten die umgesetzt werden und finden sich Ihre Handlungsoptionen in den Richtlinien wieder?
5: Frau Schambo.
1: Ja, also die GBA-Richtlinien schließen ja auch in der Breite die Versorgung ein, die wir benötigen für schwerer chronisch Kranke. Und letztendlich ist die Umsetzung auf allen Ebenen noch nicht da, wo sie sein sollte. Was jetzt die Primärversorgung denn angeht, da gibt es viele, die schon sehr engagiert sind, aber wir brauchen einfach sehr viel mehr davon, weil die Erkrankung so häufig ist. Und was die Ebene der Fachärzte angeht und der Hochschulambulanzen, da gilt das Gleiche. Ich glaube, gerade da ist die Lage noch besonders schlecht, dass wir einfach überhaupt nicht die Hochschulambulanzen haben, die sich dann um diese Patienten kümmern, die die Spezialdiagnostik, die notwendig ist, teilweise machen, die auch die Medikamentenstudien dann machen oder Off-Label-Therapien. Und diese Medikamentenstudien, wie wir ja schon gehört haben, wir haben jetzt klare Konzepte schon, wir haben erste klare Hinweise, dass eine Untergruppe dieser Erkrankung immunologisch vermittelt ist. Es laufen auch Therapiestudien, aber das muss einfach noch mehr erfolgen. Das heißt, wir brauchen noch viel mehr Forschung, wir brauchen viel mehr Therapiestudien und das wäre zusammen mit der Versorgung die Aufgabe der Hochschulambulanz. Und dazu gibt es jetzt die Förderung über die nationale Dekade und ich bin auch sehr zuversichtlich, dass das die Türen öffnen wird. Denn wer Forschung macht, muss natürlich auch diese Patienten sehen und versorgen. Und am Ende brauchen wir auch insbesondere für die schwer betroffenen Teams, die dort nach Hause gehen. Und

0: Da ist nochmal mein Appell auch an den SAPV, dass sich diese Strukturen auch öffnen und dass sie mit uns gemeinsam das tun. Wir sind in Berlin daran, das modellhaft zu entwickeln, wie das dann funktionieren könnte. Ein Konzept, das dann auch für ganz Deutschland umgesetzt werden könnte. Und es ist aber, wie gesagt, noch ein Stück des Weges, bis wir da wirklich sagen wir mal in der Versorgung, die zum Beispiel Finanzierung haben, die notwendig ist. Auch da gibt es weitere Vorschläge, dass das vielleicht über die KV auch verbessert werden können. Aber das ist noch nicht abschließend geklärt.
1: Vielleicht kann ich grundsätzlich sagen, die Leopoldina berät ja Politik und Gesellschaft. Und bei der Politik habe ich wirklich mehrere Ministerien vor Augen, BMG, BMFTR und weitere. Und bei Gesellschaft habe ich Sie vor Augen, Medien sind wichtig, aber ich habe auch die Bundesärztekammer vor Augen, weil da ist ja in der Umsetzung, sieht man ja Defizite. In der Anhörung von betroffenen Verbänden waren wirklich bittere Klagen von ewigen Wartezeiten und oder gar keinen Termin kriegen. Ich weiß, es gibt viele hoch engagierte Hausärzte auch, aber offenbar auch andere. Danke.
2: Frau Kollegin, das war jetzt direkt dazu, ne?
3: Ja. Ich habe zur SAPV noch eine Frage. Also zum einen wollte ich jetzt mal naseweis sagen, die KV kann ja nicht, also eine KV kann ja nicht allein entscheiden, was sie bezahlt und wofür. Das ist ja gemeinsame Arbeit im Bewertungsausschuss mit den Kassen, was es für Gebührenziffern gibt und nur mal so als Ergänzung. Aber meine Frage war eigentlich zur SAPV, ob das Problem eher ist, dass diese Teams an ihre Kapazitätsgrenzen schon mit der Versorgung, die sie bisher kommen, machen und deswegen Probleme haben, noch eine neue Gruppe wie die, die Sie genannt haben, aufzunehmen oder ob es vielleicht noch Kapazitäten gäbe, aber die Kenntnisse eben fehlen, was genau für Long-Covid-Patienten eigentlich, um die entsprechend schwer Erkrankte zu versorgen, brauchte.
0: Also nach meinem Wissensstand hat die KV einen gewissen Spielraum, um auch das Budget etwas anzupassen. Aber ich glaube, da brauchen wir jetzt nicht im Detail drüber sprechen. Und was die SAPV angeht, nun, die sind sicher auch, sagen wir mal, von ihren Kapazitäten her begrenzt. Auch die haben gerade was die Pflege angeht, auch oftmals Engpässe. Und ich glaube aber, es ist einfach auch oft ein Problem, dass die nicht gut eingedacht sind. Also wir erleben es jetzt ja, wir haben ja hier in Berlin in unserem Versorgungsnetzwerk Fallkonferenzen und die sagen dann zu uns, dann sagt uns bitte auch, was wir tun sollen. Aber das finde ich ja eine berechtigte Frage. Also ich glaube, es hapert auch daran, dass wir einfach in der Breite auch diese Konzepte jetzt umsetzen müssen. Was kann man tun? Und daran appelliere ich auch immer wieder. Man kann schon einiges tun, aber es sind natürlich auch einige Besonderheiten, was diese Patienten brauchen. Ich habe es ja auch gerade ausgeführt mit der postexertionellen Malaise. Und eine große Herausforderung ist ja, wenn sie so einem Schwerstkranken kommen, der ist oft auch extrem empfindlich gegenüber Lichtreize, zu viel Anstrengung, da kann man oft schon gar kein Gespräch führen. Also das muss man auch erstmal verstehen und sich darauf einstellen. Es gipfelt ja daran, dass manche Ärzte sagen, das kann gar nicht sein, dass es sowas gibt. Sie stellen sich an, das muss alles psychisch sein. Und da muss einfach ein Umdenken einsetzen. Und ich verstehe auch nicht, warum das so schwierig ist, warum einige es einfach auch nicht verstehen wollen. Es ist inzwischen ganz klar belegt, dass das biologische Erkrankungen sind. Es gibt inzwischen endlose Studien auch, die zeigen, dass es im Gehirn Veränderungen gibt. Es gibt ja diese modernen Verfahren, um mittels MRT sichtbar zu machen, was im Gehirn funktioniert oder nicht funktioniert. Also das ist inzwischen alles belegt. Und manchmal fehlt es auch einfach an der Offenheit, mal umzudenken und vielleicht auch etwas anders zu machen, als man es früher getan hat. Auch daran appellieren wir.
2: Moment, nee, Herr Barwick war jetzt noch dran. Ist das noch aktuell?
4: Ja. Beim Durchblättern hat man zumindest den Eindruck, dass, was ja auch verständlich ist, Leopoldina ist ja auch eine nationale Akademie, aber dass da einen sehr starken nationalen Blick gab. Da würde mich interessieren, wie ist denn so die internationale Einbindung, was die Forschung zu Long-Covid oder auch Versorgung angeht? Und gibt es da Länder, wo Sie sagen würden, das wären durchaus, also nicht unbedingt Lesson learned, aber Sachen, von denen man durchaus lernen könnte? Geht dann alle drei im Zweifel.
0: Ja, genau. Also wir sind international sehr gut vernetzt. Das ist, was uns natürlich entgegengekommen ist, ist die Digitalisierung, dass wir heutzutage unsere Konferenzen auch digital abhalten können. Wir sind eigentlich auch mit all den großen Gruppen, die die Forschung, die Versorgung machen, die Medikamentenentwicklung machen, im Austausch. Wir haben zum Beispiel in Berlin einmal im Jahr eine internationale Konferenz. Es ist nirgendwo gut. Das, glaube ich, kann man schon ganz klar sagen. Und es ist an vielen Stellen in der Welt auch noch viel schlechter als bei uns, auch in europäischen Ländern. In USA gab es anfangs sehr viel Forschungsförderung. Also da gab es sicher die meiste Forschung anfangs. Und es gab auch eine Reihe von Therapiestudien, die in den USA initiiert wurden. Inzwischen, muss ich sagen, ist Deutschland eigentlich fast schon vorne dran, was die Entwicklung angeht. Wir haben einerseits durch Lauterbach ja relativ viel Förderung auch bekommen für Versorgungsforschung. Und die nationale Dekade gegen postinfektiöse Erkrankungen, die ist jetzt wirklich vergleichbar höchstens noch mit dem, was es in den USA gibt im Momentan an Forschungsförderung.
5: Ansonsten ist es auch noch relevant, wie die Datenlage ist. Die ist in Deutschland schlechter als in vielen anderen, vor allem europäischen Ländern, weil in Deutschland die Schwierigkeit besteht, Daten aus verschiedenen Anwendungsbereichen für einzelne Individuen zu verknüpfen. Das ist gesetzlich aus Datenschutzgründen nicht möglich und behindert viele Forschungsvorhaben.
6: Dann bitte. Weil Sie gesagt haben, bei manchen Kollegen ist die Idee, na, die sollen sich mal nicht so anstellen, also das heißt, so also ein bisschen die Erkenntnis fehlt. Aber das bringt mich zu der Frage, ist das Thema denn im Curriculum, im medizinischen Curriculum, denn so schon angekommen, dass das dass es hier eine Besserung erwarten lässt?
0: Also wir haben in vielen Universitäten das inzwischen in den Curricula, also vor der Pandemie gab es ja diese Erkrankung ME/CFS in der medizinischen Ausbildung kaum. Wir haben es an der Universität nicht gelernt. Es gibt keine Fachgesellschaft bis heute nicht, die sagt, das ist unsere Erkrankung. Deswegen gibt es natürlich auch auf den Fachtagen, auf den Fortbildungen das kaum. Das hat sich geändert und ich erlebe auch eine große Offenheit bei den jüngeren Ärzten. Ich glaube, oftmals ist es eher das Problem dann auch der älteren Generation, die es schon immer so gemacht haben, hier nochmal ein Umdenken zu bewegen. Und auch in den Fachgesellschaften, in den Vorständen sind es ja oft eher diejenigen, die das schon seit Jahrzehnten anders eingeordnet haben. Vor der Pandemie war ME/CFS, warnpostinfektiöse Erkrankung, von vielen eingeordnet als funktionelle Störung, Somatisierungsstörung. Viele Patienten hatten eine F-Diagnose, eine Depressionsdiagnose. Und das kann man auch nicht von heute auf morgen ändern. Wenn man sich die Geschichte der Medizin anschaut, dann war das mit vielen anderen Erkrankungen genauso. Herr Sutorp hat ja das gute Beispiel mit dem Magengeschwür gebracht.
1: Vielleicht darf ich ergänzen, natürlich hat es eine organische Ursache, die Krankheit, und ist nicht psychosomatisch. Das heißt aber auch nicht, dass die Psychosomatik jetzt völlig draußen ist, nämlich in der, stellen sich diese Patienten vor, da entsteht doch sekundär unheimlicher Bedarf, auch Unterstützung, auch psychologischer und psychosomatischer Art. Darum, die Psychosomaten sind nicht draußen, aber der Starter der Krankheit ganz klar ist organisch.
5: Gibt es noch weitere Fragen? Die sehe ich nicht. Dann bedanke ich mich bei Ihnen und wünsche Ihnen noch eine schöne Restwoche. Danke.

0: Soweit die Übertragung aus der Bundespressekonferenz. Wir schalten jetzt wieder zurück zum Deutschlandfunk.
1: Tischcomputer. macOS übrigens enthält ja durchaus auch Linux als Basis. Und das genaue Gegenteil davon ist die Apple-Welt, die halt besonders einfach zu bedienen ist, aber besonders sicher. Und im Vergleich zu Microsoft hat Apple von Anfang an immer sehr großen Wert darauf gelegt, sehr datensparsam oder sogar datenarm zu sein und keine Kundendaten zu verhökern. Das muss man auch sagen, dass andere Anbieter ja mit Kundendaten Geld verdienen. Google insbesondere, also es gibt ja auch ein Betriebssystem von Google für Notebooks zum Beispiel, Chrome OS zum Beispiel, aber das ist nicht so weit verbreitet, aber man könnte es benutzen. Nur da muss man sich klar sein, man braucht einen Google-Account, um es einzurichten, um es zu benutzen. Und natürlich zahlt das ein auf das Profil, das man bei Google hat, wo all die Informationen dann da zusätzlich hinzukommen und dann für Werbung benutzt werden. Das gibt es bei Apple nun gar nicht. Die Daten werden überhaupt nicht gesammelt und ausgewertet und verkauft, mit Ausnahme vielleicht vom Apple Store, weil es da ja dann immerhin auch die Möglichkeit gibt, dass man Dinge empfohlen bekommt und da auch Geld lässt. Ja, aber unabhängig vom oder abgesehen vom Apple Store ist schon ein Maximum an, neben Linux natürlich, ein Maximum an Datensicherheit und Privatsphäre. Das muss man auch berücksichtigen oder kann man berücksichtigen, wenn man sich entscheidet, welches Betriebssystem das richtige für einen ist.
2: Es ist Linux darf schon, ich, ja, sehr
3: darf
2: gerne.
3: Darf ich da direkt reinkrätschen?
2: Ergänzen Sie gerne.
3: Also ich möchte ein bisschen gegen argumentieren. Also man braucht kein Informatikstudium, um ein Linux-System
1: ja,
3: zu bedienen.
1: Ein bisschen zugespitzt, gebe ich zu.
3: Ja, das also weiß ich natürlich, ne, aber wollte ich sozusagen nur sagen, Sie haben es ja auch schon erwähnt, es war früher schlimmer, als es jetzt ist.
1: Ja, und definitiv,
3: ich würde durchaus sagen, also wenn man Leuten ein installiertes System hinstellt, sei es Mac oder sei es Linux oder sei es Windows, dann sind
1: schon,
3: die ja. ähnlich ja. gut bedienbar. Wenn das jeweils nicht das Gerät ist, also das System ist, das man kennt, dann muss man umlernen, einfach weil Dinge
1: Richtig.
3: Halt anders sind.
1: Mhm.
3: Das gilt aber in jedem Fall. Ja. Aber also mir ist wichtig, dass jetzt niemand Angst hat, oh Gott, dieses Linux, da brauche ich dann irgendwelche Hackerfähigkeiten, sonst kann ich es nicht hernehmen. Ne? Aus den Zeiten sind wir zum Glück lange raus. Ansonsten würde ich weitgehend zustimmen. Also auch Apple hat halt den Vorteil, dass sie lange oder immer noch gesagt haben, naja, wir finanzieren uns über teure Produkte. Wir haben es nicht nötig, Nutzerdaten irgendwie zu verschachern. Ich glaube, dass das auch stimmt. Ich sehe da so erste leise Risse, die mir ein bisschen Sorgen machen. Ich hätte noch vor einem Jahr oder so Apple-Systeme unter Datenschutzaspekten sozusagen uneingeschränkter empfohlen. Unter anderem fangen sie jetzt an, also wenn man da Ja sagt, dann wird vielleicht doch auch die Apple KI trainiert auf den eigenen Daten und so. Das sind Dinge, die Apple vor einem Jahr, glaube ich, noch explizit ausgeschlossen hat. Insofern sehe ich da erste Risse in dem, was sie mit ihren Nutzerdaten vielleicht doch machen wollen würden.
2: Jetzt ist ganz kurz, Herr Tremmel, ja. Sie haben es schon angesprochen. Ich würde vielleicht ganz kurz da nochmal einhaken, weil wir haben jetzt eben schon über Linux gesprochen. Und genau, Sie haben ja auch was angesprochen, dass Linux, glaube ich, allgemein so ein bisschen bekannt ist als dieses System, was viel komplizierter ist, was man womöglich nur als sozusagen absoluter Tech-Profi nutzen kann. Aber genau, man hört auch immer wieder, das ist gar nicht so. Es ist womöglich eine Alternative. Wenn wir nochmal so ein bisschen aber jetzt mal auf Linux ganz genau schauen, auch auf Installation, auf Nutzung, Frau Schwarz, ich würde mal kurz mit Ihnen anfangen, aber gerne dann auch in die Runde geben. Also ist das tatsächlich so, dass Linux inzwischen wirklich für alle zugänglich ist und auch einfach nutzbar? Oder gibt es schon auch so ein paar Kniffe, die es einfach deutlich unterscheidet zu jetzt zum Beispiel einem Windows- oder einem macOS-System?
4: Ich würde sagen, es ist definitiv mittlerweile gleichwertig nutzbar. Also es gibt Linux-Distributionen, die sind sehr Windows-ähnlich, auch von der Bedienung her. Da merkt man kaum mehr einen Unterschied. Das lässt sich relativ schnell jemandem erklären, die Unterschiede, und dann ist das gut benutzbar. Das sieht man auch allein daran, dass es mittlerweile beispielsweise das Land Schleswig-Holstein gibt, die komplett in der Verwaltung auf Linux umgestiegen sind. Das ist machbar. Es braucht nicht wahnsinnig viel Schulung. Behörden sind klassisch ja immer ein bisschen träge, und wenn das die schaffen, dann kann das der Rest auch schaffen. Ich würde sagen, auch gerade mit den modernen ganzen verschiedenen Optionen, auch die Oberfläche, sich da Oberflächen zu installieren oder die Oberfläche auch rauszusuchen, ist das total bequem benutzbar. Und auch für einen totalen Casual-Benutzer, der keine große IT-Erfahrung hat, gut verwendbar.
3: das ist vielleicht was, was wir erläutern sollten. Ne? Also dieser Begriff der Distribution, anders als bei Mac oder Windows, ist es ja so, dass das System mit einer Oberfläche und einem Satz von Programmen kommt und das ist so, wie es ist. Ne? Das ist bei Linux nicht der Fall. Das Linux gibt es deswegen auch nicht. Genau. Sondern Linux ist halt eine Zusammenstellung von einem Betriebssystemkern und verschiedenen Programmen und eben einer Oberfläche. Und es gibt verschiedene Oberflächen für Linux. Und so ein Distributor, da kommt der Name her, der macht eben das. Und es gibt halt sehr viele solche Distributionen, die diese Zusammenstellung unterschiedlich realisieren. Und da gibt es natürlich welche, für die ein Informatikstudium hilfreich ist. Und es gibt aber halt auch andere, sehr viel breitentaugliche und auch in der Masse eben sehr viel vertretene Distributionen, die mit einer schicken grafischen Oberfläche kommen und mit einem Satz von Programmen, die man teilweise auch kennt. Also da ist dann sowas wie LibreOffice vorinstalliert, damit man halt eine Office-Suite hat und so. Und da ist dann ein Browser drauf, den man vielleicht auch schon kennt, wenn man unter Windows oder Mac Firefox nutzt oder so. Und dann muss man sich da eben nicht mit irgendwelchen Systeminnereien beschäftigen. Aber da kommt es her, dass es, also alles ist richtig, weil es das eine Linux halt nicht gibt. Ne?
2: Jetzt ist auch schon das Stichwort Software gefallen. Eben, da würde ich tatsächlich gerne auch noch mal ein bisschen näher drauf eingehen. Herr Nickel, wir kennen alle Windows oder viele kennen Windows eben. Wir haben es eben schon gehört, da ist dann auch schon ganz oft ganz viel vorprogrammiert oder vorinstalliert. Wenn wir jetzt mal die drei Systeme vergleichen, eben Windows, macOS, Linux, wie ist es denn, sage ich mal, mit so gängigen Software, die wir alle nutzen wollen? Sei es jetzt zum Beispiel irgendwelche Office-Lösungen oder zum Beispiel Apps, worüber wir unsere Streaming-Services nutzen können, einfache Mail-Programme. Wie unterscheiden sich die drei Systeme da?
5: Also bei Windows wissen wir tatsächlich, dass Microsoft gerne die eigene Office 365 Suite verkauft. Und das ist tatsächlich auch der Industriestandard, wonach sich fast alle anderen richten. Also auch Apple, Google, LibreOffice bedienen sich sozusagen von den Features bei Office 365. Teilweise haben sie auch viel bessere eigene Ideen natürlich. Aber Office 365 ist tatsächlich eher dieses Windows-Ding. Was natürlich die Sache ist, dass dieses Office 365 oftmals gar nicht vorinstalliert ist. Und wenn es vorinstalliert ist, muss man dafür bezahlen. Also es gibt dann meistens, wenn man sich ein neues Notebook zum Beispiel kauft, einen Monat Testphase und dann muss man sozusagen sich ein Abo kaufen. Und dieses Problem hat man tatsächlich bei LibreOffice unter Linux beispielsweise. Einige Linux-Distributionen, wie ich ja schon gesagt wurde, haben halt LibreOffice vorinstalliert, was so ein Open-Source-Tool ist, was sozusagen auch Office-Dateien auch lesen kann und schreiben kann. Also das ist rein von der Funktionalität her ziemlich gut, ehrlich gesagt. Und das kostet nichts. Also wenn man sozusagen kein Geld ausgeben will, ist tatsächlich Linux wirklich die beste Variante. Und macOS, da bin ich jetzt nicht ganz sicher. Die haben aber auch, die haben Pages und so weiter. Ich weiß nicht genau, wie diese Suite jetzt heißt. Die ist aber, glaube ich, auch integriert in macOS. Also auch kann man auch kostenlos benutzen. Korrigiert mich, wenn ich mich irre.
2: Vielleicht auch nochmal ganz grundsätzlich die Frage. Also wenn man jetzt mal, genau, das eine ist das Office-Paket, aber so ganz grundsätzlich, das hört man ja auch immer wieder, ja, das läuft dann aber auf diesem System nicht. Diese App ist da womöglich nicht verfügbar oder so. Also ist das nach wie vor so, dass wir jetzt womöglich auf manchen Systemen manches nicht nutzen können oder hat sich das auch angepasst, dass inzwischen letztendlich jede Software, jedes Programm, jede App eigentlich auf allen drei Systemen läuft?
5: Es ist tatsächlich noch immer so allgemein gesprochen, dass unter Windows die meisten Programme funktionieren. Deswegen ist dieses Betriebssystem auch so riesig und so aufgebläht, sage ich jetzt mal. Also man kann da wirklich teilweise uralte Drucker, uralte Software anschließen an dieses Betriebssystem und es funktioniert halt weiterhin. Ich würde sagen tatsächlich, dass macOS am eingeschränktesten ist, was das angeht. Weil Apple halt ihr eigenes Silo hat und sie ihre eigenen Lösungen anbieten. Und tatsächlich auch eine Entwickler-Community hat, die nur für Apple zum Beispiel entwickelt, weil die damit eben ihr Geld machen. Unter Linux wurden in letzter Zeit sehr viele Fortschritte gemacht, was Software-Kompatibilität angeht, also vor allem Spiele zum Beispiel, wie ich schon eingangs erwähnt habe, gibt es halt so sozusagen Emulationsebenen für Linux, die eine Windows-Umgebung simulieren, sage ich mal, und dann funktionieren dort auch die meisten Spiele, die man unter Windows spielen kann. Und auch die meiste Software funktioniert. Also einen Kopf drauf an. Also viele Software funktioniert unter Linux, einige nicht. Also zum Beispiel in Photoshop kann man nicht auf Linux einfach so zum Laufen bringen, zumindest nicht ohne Arbeit. Genau, also ich würde sagen, Windows ist auf Platz 1, was die Kompatibilität angeht für Programme. Also da funktioniert fast alles. Dann würde ich sagen Linux und dann macOS.
2: Und wir haben weiß natürlich schon auch. Sehr gerne, Frau Schwarz.
4: Alle haben was dazu zu sagen. Ja, gerade jetzt bei Office-Anwendungen, was ja ein Standard-Arbeitsanwendungsfall ist, hat man ja mit diesen ganzen Online-Office-Anwendungen, die eh irgendwo online woanders laufen, auch eine gute Möglichkeit, von allen Betriebssystemen auf drauf zu arbeiten. Stimmt. Also da ist man gar nicht mehr abhängig davon, welches Betriebssystem man drunter verwendet und kann das verwenden. Und außerdem gibt es zumindest für Mac, soweit ich weiß, auch die Office Suite zum Beispiel von Windows verfügbar, die dann auf dem Mac läuft.
1: Beides richtig, genau. Also die gibt es, die ist speziell für Mac gemacht. Und ich wollte auch einwenden, der Trend geht sowieso dahin, dass man immer mehr Anwendungen in der Cloud, im Web benutzt. Hat Vorteile, hat Nachteile. Man kann auch offline benutzen. Zum Beispiel, wenn man die Office-Angebote von Google verwendet, die am beliebtesten sind, die kann man auch dann zum Teil zumindest offline benutzen, wenn man im Zug ist oder im Flugzeug. Natürlich nicht alles, aber doch die Texte bearbeiten oder Präsentationen bearbeiten. Und das macht einen natürlich unabhängig A vom Betriebssystem und B sogar auch von den Geräten, die man dafür verwendet, um damit zu arbeiten. Das halte ich schon für einen Trend, zumal ja auch immer mehr KI-Funktionalität dazukommt. Jetzt vielleicht noch nicht ganz so sehr im Privatbereich, aber mindestens ab selbstständig und darüber spielt das eine immer größere Rolle und das geht dann sowieso nur mit Online-Anbindung. Also da erkenne ich schon so eine Verschiebung, dass es immer weniger notwendig ist, tatsächlich Software zu installieren, weil es gar keinen Sinn mehr irgendwann ergibt, weil viele Funktionen sowieso online verfügbar sind oder kombiniert werden, dass man ein Photoshop mit einem, also jahrelang die Software zum Bearbeiten von Fotografien und Bildern und Grafiken und so weiter, aber die werden jetzt verzahnt mit KI-Anwendungen, die natürlich online laufen und teilweise werden die Programme dann schon mit der KI bedient, weil das einfacher ist, dann braucht man die Software schon fast gar nicht mehr. Also in ein paar Jahren werden wir uns nicht mehr so sehr darüber unterhalten, welche Software wir installieren, weil das dann sowieso alles Software as a Service ist, also online verfügbar. Mit dem Nachteil natürlich, dass das auch wiederum Abhängigkeiten bedeutet und Datenabfluss und so weiter. Aber das, glaube ich, kann man sagen, dass da dadurch natürlich auch die Möglichkeit besteht, egal welches Betriebssystem, egal welche Hardware, die Sachen laufen in der Cloud, es läuft, ich kann es benutzen.
4: Ich hoffe doch, dass wir nicht komplett in die Cloud gehen in Zukunft. Aber ja, dadurch ist es immer kompatibel. Aus Datenschutzaspekten
1: gebe ich Ihnen recht, ja, das stimmt.
4: Aber auch so hat man den Eindruck, dass man hat WSL, wo man unter Windows und Linux laufen lassen kann. Man kann unter Mac OS kann man die beiden anderen Betriebssysteme in einer VM laufen lassen und auch unter Linux hat man da die Optionen. Also auch da ist man ja flexibel. Und auch gerade was eben Gaming angeht, beispielsweise was eine dicke Anwendung ist, hat man die Wine-Umgebung. Ja.
2: Wir sprechen gleich weiter darüber, die Nachrichten kommen, aber wir nehmen das wieder auf.
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7: Uhr, die Nachrichten. Nach dem mutmaßlichen Anschlagsversuch auf eine Maschine der Fluggesellschaft Fly Dubai auf dem Weg nach Tel Aviv haben die Behörden der Vereinigten Arabischen Emirate Ermittlungen eingeleitet. Wie die staatliche Nachrichtenagentur WAM berichtet, sollen die Ermittler den Hergang und die Hintergründe klären. Dabei soll auch geprüft werden, ob ein Zusammenhang mit terroristischen Aktivitäten besteht und ob der Vorfall im Voraus geplant wurde. Der israelische Verteidigungsminister Katz sprach vom Versuch einer dschihadistischen Attacke. Das in Dubai gestartete Flugzeug konnte im saudi-arabischen Tabuk notlanden. Nach Angaben des israelischen Ministerpräsidenten Netanyahu stach einer der Piloten mit einem Messer auf seinen Kollegen ein, als sich die Maschine Israel näherte. Er konnte von Passagieren überwältigt werden. Vier der Passagiere sollen in Israel für die Präsidentenmedaille für Zivilcourage vorgeschlagen werden. Verbraucherschützer und Umweltverbände kritisieren die Preisanhebung beim Deutschland-Ticket. Die Chefin des Verbraucherzentrale Bundesverbands POP erklärte, jährliche Preissteigerungen dürften nicht dazu führen, dass immer mehr Menschen aus Kostengründen auf das Ticket verzichten müssten. Sie forderte die Einführung eines bundesweit einheitlichen Nahverkehrstarifs für Gelegenheitsfahrten. Der Bundesgeschäftsführer der Deutschen Umwelthilfe, Resch, warf der Regierung vor, in der Verkehrspolitik falsche Prioritäten zu setzen. Mit nur einem Teil der Milliardenkosten für den Tankrabatt hätte sich die Preissteigerung beim Deutschlandticket verhindern lassen, sagte er. Der Preis für das Deutschlandticket steigt im kommenden Jahr von monatlich 63 Euro auf 66,80 Euro. Der Fahrschein war 2023 für den Preis von 49 Euro eingeführt worden. Der Tankrabatt gilt ab heute. Bis Ende Dezember sinkt die Steuerbelastung auf Benzin und Diesel um jeweils rund 17 Cent pro Liter. Hintergrund sind die gestiegenen Preise für Benzin und Diesel infolge des Irankriegs. Der neue Bundesdatenschutzbeauftragte Hennemann hat sein Amt angetreten. Der Freiburger Rechtswissenschaftler war bereits im Juni vom Bundestag gewählt worden. Seine Vorgängerin Specht-Riemenschneider hatte sich aus gesundheitlichen Gründen vorzeitig zurückgezogen. Der Bundesbeauftragte für den Datenschutz und die Informationsfreiheit kontrolliert Bundesbehörden, aber unter anderem auch Finanz- und Telekommunikationsfirmen. Bürgerinnen und Bürger können sich mit Beschwerden an die Behörde wenden. Bundesaußenminister Wadephul nimmt heute in Montenegro an einem Außenministertreffen zur geplanten EU-Erweiterung auf dem Westbalkan teil. Vor den Gesprächen betonte der CDU-Politiker, die Staaten in der Region müssten eine konkrete Aussicht auf einen Beitritt haben, wenn die Voraussetzungen erfüllt seien. Das sei ihnen vor über 25 Jahren von der Europäischen Union zugesagt worden. Zu den Westbalkanstaaten gehören Serbien, Albanien, Bosnien und Herzegowina, das Kosovo, Montenegro und Nordmazedonien. Besorgt äußerte sich Wadephul über aktuelle Vorgänge in Serbien. In der Hauptstadt Belgrad war unlängst der verurteilte Kriegsverbrecher Mladic mit staatlichen und militärischen Ehren beigesetzt worden. Auch der grüne Außenpolitiker Mijatovic bewertet das kritisch. Er sagte dem Deutschlandfunk, die Bundesregierung sei gut beraten, in der Region stärker aufzutreten. Dass Mladic bei der Beerdigung als Nationalheld gewürdigt worden sei, sei mit europäischen Werten nicht vereinbar. Pakistan hat erneut Ziele im Nachbarland Afghanistan aus der Luft angegriffen. Nach Angaben der Taliban-Regierung in Kabul wurden dabei mindestens 9 Zivilisten getötet. Weitere Menschen seien verletzt und mehrere Wohnhäuser zerstört worden. Die pakistanische Regierung erklärte dagegen, Angriffe auf Terrorcamps in Afghanistan ausgeführt zu haben. Der schon länger schwelende Konflikt zwischen den beiden Nachbarländern war in den vergangenen Wochen erneut eskaliert. Das Wetter. In der Westhälfte viele Wolken mit schauerartig verstärkten Regenfällen und einzelnen Gewittern. Sonst zunächst viel Sonne, im Tagesverlauf von Westen zunehmend wolkig, aber noch trocken. Höchstwerte 18 bis 26 Grad. Morgen vom Süden bis in den Nordosten gebietsweise etwas Regen oder einzelne Schauer. Im Westen und Nordwesten zunehmend heiter und trocken. 18 bis 23 Grad. Die weiteren Aussichten? Samstag teils heiter, teils wolkig, vereinzelt Schauer. Im Norden etwas Regen. 18 bis 24 Grad. Das waren die Nachrichten.
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2: Windows, Linux oder macOS. Über die große Frage, welches Betriebssystem passt, Sophia, wo sind Vor- und Nachteile, darüber sprechen wir heute hier im Marktplatz. Und wir haben einen Hörer in der Leitung, das ist Herr Staben aus Niedersachsen. Ich grüße Sie.
8: Ja, schönen guten Tag.
2: Schön, dass Sie sich gemeldet haben. Welches Anliegen, welche Frage haben Sie mitgebracht?
8: Ja, ich wollte eigentlich nur darauf hinweisen, dass Apple relativ rabiat ist, damit alte Zöpfe abzuschneiden und seine Systeme immer up-to-date zu halten. Und das heißt, dass alte Sachen nicht mehr funktionieren, zum Beispiel Schnittstellen, die dann, wenn die nicht mehr unterstützt werden, dass dann eben relativ teure Geräte wie Scanner oder so etwas gar nicht mehr unterstützt werden. Und naja, das ist bei Windows eben anders und Linux natürlich auch, weil da sind die Schnittstellen eigentlich seit Jahrzehnten funktionieren die und werden immer noch unterstützt. Also man findet sogar noch serielle Schnittstellen und solche Sachen. Und die Software läuft eben auch noch. Also das heißt, wenn man also vom Nachhaltigkeitsgedanken her sind, also Linux und Windows eigentlich nachhaltiger als Apple, die halt immer an der Spitze des Fortschritts segeln. Und das kann man eben mitmachen oder nicht. Ne? Also man ist da echt Gefangener des Systems, sage ich mal.
2: Auf jeden Fall ein Stichwort, was eben auch schon gefallen ist, ja.
8: Ja, ja, das hatten wir auch schon. Also ein bisschen hat sich die Diskussion ja wegentwickelt. Also insofern.
2: Das nutzen Sie selber, ja.
5: Das ist tatsächlich auch richtig in dem Sinne, dass mit neuen macOS-Updates da teilweise dann auch alte CPU-Generationen ausgemustert werden. Also ja, zum Beispiel Intel Macs. Ja. Die alten Intel Macs, die werden halt nicht mehr geupdatet. Genau, aber das ist tatsächlich bei Windows auch so, aber ja,
8: das bei Windows wird das auch immer schlimmer. Ja. Ja. Ja, ja, bei Windows wird das auch immer schlimmer und die Anforderungen werden immer höher geschraubt, obwohl das gar nicht nötig ist. Also im Grunde laufen die alten Prozessoren problemlos auch mit Windows 11. Und da muss man halt wieder rumtricksen, um das zum Laufen zu kriegen. Und da ist eigentlich kann man heutzutage fast nur noch Linux empfehlen, weil man da noch irgendwie weiß, was man tut. Und ja, ist halt ein bisschen komplizierter. Aber eigentlich ist das im Augenblick das System, was für Privatanwender wahrscheinlich schon das Beste ist. Ne?
2: Herr Stahl,
3: zumindest wenn man so eine Hardware hat, die jetzt irgendwie Windows 10 drauf hat und von Windows 11 nicht unterstützt werden soll oder so, dann würde ich sagen, da muss man eh irgendwas machen und dann ist ein Umstieg auf Linux eine sehr gute Option.
8: Ja, ja, also ich habe auch einen alten Rechner auf Linux umgestellt und kenne jetzt beide Werte und Welten und das funktioniert eigentlich recht gut. Nur eben, wenn man spezielle Sachen macht, die beiden Rechner verkoppeln will und Rechte haben muss, da weiß man schnell nicht weiter und gerät dann schnell im Internet auf irgendwelche nerdigen Foren, wo es dann sehr in die Tiefe geht und da muss man wirklich gucken, wo ist eigentlich jetzt eine Community, die ungefähr auf dem Level arbeitet, den man selber hat und den man noch versteht und so. Naja, mal sehen, also
6: da möchte ich doch gerne mal einen Vorschlag unterbreiten. Und zwar gerade beim Lösen von solchen Herausforderungen, egal auf welchem technischen Niveau, und da spreche ich auch aus eigener Erfahrung, da hilft künstliche Intelligenz doch wahnsinnig weiter, weil da kann man wirklich einfach die Situation beschreiben, die man hat und die Herausforderung, vor der man steht, anderes Wort für Problem, und dann bekommt man von Claude oder ChatGPT oder Perplexity wirklich hervorragende Hilfe angeboten. Da muss man gar nicht mehr Communities durchsuchen, sondern man kriegt Schritt für Schritt Anweisungen. Und ich bin wirklich im Thema und habe immer wieder mal auch ein Problem, das ich nicht so ohne weiteres löse. Und dann bekomme ich von den genannten KI-Chatbots teilweise komplett fix und fertige Konfigurationen angeboten, die ich dann noch laden und benutzen muss. Und das hat mir schon sehr viel Zeit gespart. Also das ist ein Pluspunkt, den man hat, wenn man diesen Assistenten, der ja auch 24 Stunden am Tag zur Verfügung steht, einfach mal mit der Frage betraut, löst mir das Problem. Wie kriege ich denn meine Daten von Windows 10 zu einem Linux-System zum Beispiel rüber? Welche Anwendungen kann ich denn benutzen, wenn es die für Linux nicht gibt, die alternativ sind, damit ich mit denselben Daten weiterarbeiten kann und so weiter? Das ist unbezahlbar, wenn man das einfach mit so einem Chatbot mal durchspricht und sich dann helfen lässt bei der Migration.
2: Herr Staben, erstmal vielen, vielen Dank, dass Sie angerufen haben, dass Sie sich hier mitgeteilt haben. Und ich möchte meine Kollegin Britta Fecke mit in die Runde holen. Die sitzt nämlich jetzt auch im Studio. Und die hat ganz viele Fragen von Ihnen, liebe Hörerinnen und Hörer, mitgebracht. Sie hat sie gesammelt. Und ich glaube, ein paar Stichworte sind auch eben im Gespräch schon gefallen. Richtig, Britta?
9: Ja, so sieht es aus. Zum Beispiel schließt die Frage von Thomas Reimann sehr gut an. Er hat einen alten Rechner, schreibt er, der lange mit Windows gelaufen ist, aber jetzt mit Windows 11 komplett überfordert sei. Er schreibt auch, da ist er wahrscheinlich nicht der Einzige. Man sagt, dass solche Rechner gut mit Linux laufen. Ist es zu empfehlen, das Betriebssystem jetzt auf diesen alten Rechner noch zu installieren bzw. noch zu wechseln?
2: Herr Tremmel, ich gebe das jetzt mal direkt an Sie. Die Runde darf sehr gerne ergänzen. Ist das so eine Lösung, die man gerade nutzen kann, wenn Windows 11 eben nicht mehr funktioniert, weil die Hardware es nicht mehr leisten kann, dass man dann auf Linux umsteigt?
3: Ich würde sogar sagen, das ist die Lösung. Ne? Also ich würde sehr davon abraten, ein Windows 10, das keine Sicherheitsupdates mehr erhält, einfach beliebig lange weiter zu nutzen. Das ist, da fragt man nach Problemen. macOS hatten wir schon, läuft halt auf Apple-Hardware, insofern ist es auch keine Option und dann bleibt halt der Wechsel auf Linux. Die Frage ist halt, auf welches Linux? Wir hatten es ja schon, dass es da sehr viele gibt. Meine persönliche Empfehlung in so einem Fall wäre wahrscheinlich Linux Mint, weil das mit einer sehr hohen Wahrscheinlichkeit auf dieser Hardware gut läuft und von der Bedienung her einfach und vergleichsweise Windows-ähnlich ist. Das Schöne ist, man kann das ja ausprobieren. Also man kann sich Linux auf einen USB-Stick packen. Die Installationsanleitungen der Distributionen erklären immer, wie genau. Und dann fährt man den Rechner einfach mal vom USB-Stick hoch und schaut halt, ob alles funktioniert. Ne? Und wenn man zum Schluss kommt, das sieht gut aus, ich komme damit zur Rande, es scheint auch alles zu funktionieren, dann erst installiert man es und dann erst hat man sich sozusagen auch entschieden.
2: Ich würde gerne auch noch ganz kurz eine Frage ergänzen, Herr Tremmel, weil Sie haben es ergänzt oder Sie haben es angedeutet, aber es ist jetzt ja tatsächlich bei Windows 10 so, dass irgendwie schon zum zweiten Mal Security-Updates von Windows teilweise ohne Ankündigung verlängert wurden. Was machen denn Nutzerinnen und Nutzer daraus, dass jetzt irgendwie erst hieß es, der Support läuft aus, dann wird es um ein Jahr verlängert, jetzt wird es nochmal bis 2017 verlängert. Ist es trotzdem ratsam, das gebe ich vielleicht jetzt auch direkt weiter in die Runde, zum Beispiel an Herrn Nickel, kann man dann im Zweifel auch bei Windows 10 bleiben oder ist das eher keine gute Idee?
5: Also Windows 10 läuft ja jetzt laut den neuen Informationen von Microsoft im Oktober 2027 aus und tatsächlich, wenn man sozusagen nicht umstellen möchte, dann kann man das tatsächlich auch noch weiter benutzen, weil es werden ja noch weiter Sicherheitsupdates angeboten, solange wie das halt unterstützt wird. Aber ich würde tatsächlich auch selbst, beispielsweise in dem Fall von einem alten Computer, würde ich tatsächlich mich auch darauf einstellen, vielleicht mir eine Linux-Distribution zu suchen. Wie zum Beispiel, ich habe in einem Test beispielsweise mal Zorin OS ausprobiert. Das ist im Prinzip eine auf Ubuntu basierende Distribution und die ahmt im Prinzip die Benutzerfläche, Oberfläche von Windows nach, also von Windows 10. Man hat ein Startmenü, man hat beispielsweise die ganzen Fensterbedienungen rechts und so weiter. Also es ist sehr eingängig und es funktioniert fast wie Windows sozusagen, rein von der Eingabe und Dings her. Ja. Sorry, ja.
2: Ritter, gerne weiter mit dir.
9: Genau. Im Anschluss dazu habe ich vielleicht noch eine passende Frage von Christina Kilian. Die hat uns gerade geschrieben per Mail. Sie arbeitet bisher mit Windows. Kann sie denn ihre Word-Dokumente auf Linux aufrufen und dort weiter bearbeiten?
5: Ja, das ist sehr einfach. LibreOffice und so weiter, also diese freie Software, die unterstützt DocX und Doc-Dokumente, also 2003 Word. Und das neuere Format.
6: Mhm. Oder man geht zu Google, da könnte man es dann zur Not auch nochmal in ein anderes Format konvertieren, also Google Online. Ne? Also das kriegt man auf jeden Fall geregelt und hin.
3: Oder man nutzt das Online-Office von Microsoft, genau. Was man eventuell schon unter Windows auch nutzt. Ne?
2: Das geht auch richtig. Frau Schwarz, ergänzte Sie gerne auch.
4: Ich würde sagen, man muss tatsächlich mit LibreOffice aufpassen, weil das manchmal manche Sachen doch anders darstellt, gerade wenn man zum Beispiel auch PowerPoint-Folien hat. Das kann einem das Format zerhauen. Das wäre doof. Die Online-Version, da hat man natürlich dann die Frage, ob man die Informationen irgendwo online in der Microsoft Cloud haben möchte, aber die Option gibt es auf jeden Fall. Wie gesagt, auch LibreOffice, das wird immer besser, die Möglichkeit, das artgerecht darzustellen, dass es genauso ausschaut wie im Windows, in den Windows-Tools. Das ist absolut machbar. Aber wie gesagt, mit Vorsicht.
2: Dann gerne weiter mit dir, Britta.
9: Ja, Katharina hat uns geschrieben, sie sagt, sie setzt gerade ihren alten Rechner für ihren Sohn neu auf und installiert Windows parallel zu Linux. Der Sohn sagt aber, er möchte eigentlich nur Linux haben, da Windows 11 Pro selbst für bei genauen Einstellungen in der Privatsphäre mitliest oder diese nicht respektiert. Ihre Frage ist, stimmt das?
2: Ich gebe es in die Runde.
3: Also
2: Frau Schwarz, fangen Sie an und dann gehen wir weiter.
4: Geht dann nur kurz. Also bei Windows ist es wahnsinnig schwierig, das wirklich alles auszuschalten. Man muss sich ganz schön tief ins Betriebssystem reinarbeiten, bis man alle Optionen gefunden hat, die man ausschalten muss, dass nicht irgendwas weitergegeben wird. Und dann hat man immer das Problem, dass nach Updates die Optionen wieder an sein können. Sowas wie das Recall-Feature, das eine Zeit lang Screenshots gemacht hat und die in irgendeiner Cloud verarbeitet hat. Da stimme ich zu, dass es wirklich schwierig ist zu sagen, dass man das sicher datenschutzfreundlich betreiben kann.
2: Gerne Ergänzung aus der Runde.
3: Ich wollte genau das Gleiche sagen.
2: Herr Treppel.
9: Dann hätte ich noch einen Hörer, der ungefähr ins selbe Horn bläst. Das ist Jan-Hendrik Rolfs. Er sagt, dass sein aktuelles Laptop schon unter Windows 11 leidet und er möchte auf Linux umsatteln. Seine Frage ist, wo fängt man an und wie vermeidet man hohe Aufwände durch spätere notwendige Updates, die ja durch einen selbst vorgenommen werden müssen?
2: Herr Schieb, fangen wir mal bei Ihnen an.
6: Ja, das kann man so pauschal nicht beantworten, weil das hängt ja wirklich auch ganz stark davon ab, was hat man für einen Stack an Anwendungen, die man regelmäßig benutzt. Bin ich Steuerberater und habe irgendeine Spezialanwendung von Dativ oder so, die es nur für Windows gibt, dann kann ich nicht zu Linux umziehen zum Beispiel. Bin ich aber jemand, der ist zufrieden damit, dass er surft, E-Mails bearbeitet und drei Standardanwendungen benutzt, dann dürfte es gar kein Problem sein, zu Linux zu wechseln und dafür Alternativen zu finden und die Daten mitzunehmen. Also da muss man immer in den Einzelfall schauen und überlegen, wie aufwendig, um die Frage wirklich ehrlich beantworten zu können, wie aufwendig ist diese Migration, dieses Umziehen in die andere Welt. Prinzipiell immer machbar, aber mal mit mehr und mal mit weniger Aufwand, würde ich mal so einordnen wollen.
2: Herr Nickel, ich glaube, ich hatte Sie auch zucken hören.
5: Genau, also ich, wenn ich auf Linux umbauen will, ich empfehle meist den meisten Leuten, denen ich Linux empfehle, eine Distribution wie Ubuntu. Ubuntu ist tatsächlich die größte Distribution und es hat eine riesen Community. Also wenn man zum Beispiel jetzt auf die Aussage mit den AI-Agenten zum Beispiel sagt, dass die AI-Agenten einem helfen, die trainieren ja tatsächlich auch auf den Aussagen dieser Community. Und da findet man am besten sozusagen Hilfe, wenn man AI benutzt oder wenn man einfach auf Reddit geht oder so, von der Ubuntu-Community. Und dieses Betriebssystem ist tatsächlich wirklich sehr schön, sehr übersichtlich und ist ein bisschen eine Umstellung von Windows, wenn man von Windows kommt, weil diese GNOME oder ist KDE, glaube ich? GNOME? I don't know. GNOME. Auf jeden Fall GNOME, ja, genau. Die sieht ein bisschen anders aus. Die sieht eher so ein bisschen aus wie macOS, die Oberfläche. Aber an sich ist es wirklich ein solides Betriebssystem und es braucht auch nicht wie Windows 11 irgendwie 16 GB RAM, um vernünftig zu laufen, sondern halt da reichen auch 4 oder 8. Und das ist ja oftmals auch das Problem von älteren Computern, dass ihnen der RAM einfach ausgeht und sie dann langsam laufen. Genau.
3: Ich finde es lustig, wir hatten jetzt von 3 Leuten 3 Empfehlungen. Ich glaube, die sind auch alle gut.
2: Geben Sie noch eine 4., Herr Tremmel.
3: Nee, meine war ja schon dabei. Ne? Also wir hatten jetzt Mint, Zorin und Ubuntu und ich würde bei all den anderen beiden auch mitgehen. Ich wollte darauf hinweisen, wenn man im Bekanntenkreis jemanden hat, der schon Linux einsetzt, dann würde ich sehr stark dazu tendieren, auf das umzusteigen, was dieser oder diese Bekannte nutzt. Ne? Weil es ist unglaublich hilfreich, halt jemanden zu haben, an den man sich wenden kann. Und wenn ich jetzt jemanden kenne, der eben zum Beispiel, Zorin einsetzt oder so, ne, dann würde ich auch auf Zorin gehen und nicht auf Ubuntu, obwohl natürlich die Nutzerbasis von Ubuntu größer ist, weil es halt viel wert ist, einfach einen persönlichen Kontakt zu haben von jemandem, der sich damit auskennt.
2: Und ich würde, wenn wir gerade über den Wechsel zu einem anderen Betriebssystem sprechen, gerne noch eine Hörerin kurz reinholen in die Runde. Frau Gerlach aus Hamburg, ich grüße Sie, schön, dass Sie angerufen haben.
10: Hallo zurück aus Hamburg, Gerlach. Ja, ich würde gerne noch eine andere Perspektive reinbringen, und zwar die des normalen Nutzers und der normalen Nutzerin. Bei Ihnen, das sind ja Leute, die seit vielen Jahrzehnten mit IT arbeiten, auf professioneller Ebene. Und ja, der Wechsel ist möglich, er ist ganz einfach. Nein, er bedeutet immer einen großen Reibungsverlust. Worauf Sie, finde ich, noch zu wenig eingegangen sind, ist Daten vorher erstmal speichern, möglichst mit einem externen Laufwerk, nicht, dass man, während man migriert, seine Daten verliert. Ich habe und arbeite mit allen 3 Betriebssystemen, auch als Anwenderin. Und man hat große Verluste schon. macOS und Windows, der Klassiker, bei dem einen schließt man die Fenster links oben, bei dem anderen rechts oben. Es ist ein auf den ersten Blick ganz kleiner Unterschied. Aber ehe man das wieder umgelernt hat und nicht automatisch den Klick links oder rechts setzt, und das ist nur ein kleines Beispiel, dauert es eine Zeit. Ubuntu finde ich interessant wegen der Datensicherheit, aber LibreOffice ist mitnichten komplett zu vergleichen mit den Microsoft 360-Grad-Word-Bereichen. Viele Sachen sind schwer versteckt. Den Tipp mit der KI fand ich sehr gut. Damit arbeite ich viel. Wenn ich mal nicht weiter weiß, frage ich schnell Claude oder auch einfach ChatGPT übers Handy. Wie sieht's aus? Ich habe das und das Betriebssystem. Wie komme ich dahin? Und bekomme meist eine vernünftige Anleitung. Aber es bedeutet immer Arbeit. Für den blinden Herrn kann ich nur sagen, dass gerade Apple sich sehr stark immer bemüht hat um die Integration von behinderten Leuten. Die haben eigene Forschungsstellen für Erblindete und über die Blindenvereine findet man dort auch Hilfe. Also macOS ist für Blinde keine schlechte Wahl.
2: Frau Frau Gerlach, vielen Dank, dass Sie angerufen haben und diese Erfahrung hier mit uns geteilt haben. Ich würde das mal in die Runde geben. Herr Nickel, fangen Sie gerne an. So dieses, was muss man vorbereiten, wenn man das System wechselt?
5: Ich finde es interessant. Ich habe da auch so eine Anekdote von mir selbst, als ich mal eine Weile auf macOS umgestiegen bin, auch für die Arbeit. Und zwar ist es so unter macOS, dass wenn man die Tastenkombination Alt, Groß und also Alt, Gr und Q drückt, was unter Windows ein Add-Zeichen ist, ist unter macOS schließe das Fenster.
4: Und oh ja, immer, das ist mir auch sehr oft passiert.
5: Immer wenn ich eine E-Mail geschrieben habe, habe ich das Fenster geschlossen. Das, ja genau, also es gibt tatsächlich wirklich, das ist wirklich ein guter Einwand. Also man muss sich definitiv damit beschäftigen. Eine Festplatte ist wirklich auch eine gute Idee, weil man dann einfach meistens per Plug and Play einfach Daten rüberschieben kann. Man kann teilweise, wenn man sozusagen jetzt nicht, wenn man jetzt den Unternehmen vertraut, auch eine Cloud benutzen, wie OneDrive oder iCloud oder so. Und dann werden bei der Einrichtung des Betriebssystems bereits Daten über migriert. Ich glaube, unter macOS ist es tatsächlich so, dass man auch von einem Windows kommen kann und dann, dass man den PC sozusagen neu als Mac einrichtet, aber man hat dann tatsächlich auch nicht alle Daten meistens. Also es ist schon ein bisschen kompliziert, definitiv.
2: Lassen Sie uns gerne noch ein bisschen weitermachen mit Britta Fecke und den Fragen, die sie mitgebracht hat.
9: Herr Göltner hat eine einfache Frage, nämlich ob Windows-Systeme anfälliger sind für Hackerangriffe als iOS-Geräte.
2: Große Frage, die Sicherheit. Frau Schwarz, ich würde mal bei Ihnen anfangen, weil ich glaube, ich habe Sie gerade eigentlich noch anfangen zu reden hören, aber machen wir gerne mal weiter mit dieser Frage. Ist ja auch ein großes Thema. Wo bin ich vielleicht auch besser geschützt vor sowas wie einem Hackerangriff oder Schadsoftware?
4: Ja, klassisch ist eine große Anzahl an Malware auf Windows ausgerichtet, weil es einfach ein sehr verbreitetes Betriebssystem ist und die meisten Angreifer wollen Masse statt Klasse erwischen. Denen ist einfach nur wichtig, dass sie viele Opfer haben. Und dann ist halt Windows das Leichteste, weil da hat man viele Benutzer, die man erwischen kann und irgendjemand wird schon klicken. Insofern gibt es sehr viel Schadsoftware, die auf Windows zugeschnitten ist. Das ist korrekt, was wahrscheinlich, wie gesagt, auch daran liegt, dass die Verbreitung einfach die größte unter den Betriebssystemen ist im normalen Anwenderbereich. Windows bringt mittlerweile Windows Defender mit, der eigentlich ganz gute Arbeit leistet. Nichtsdestotrotz gibt es auch regelmäßig noch Schwachstellen in Windows, die dann auch mehr oder weniger schnell behoben werden. Gab es jetzt gerade, glaube ich, auch dieses Jahr ein paar sehr schöne große, die wirklich schwerwiegend auch in Grundfunktionen von Windows eingegriffen haben. Das heißt nicht, dass die anderen Betriebssysteme davon gefeit sind. Also gerade auch je nachdem, welche Funktionen man verwendet. Es gibt auch bekannte Malware für Mac, gerade auch wenn es macOS, auch gerade wenn es deutlich weniger ist als für Windows, weil auch die Betriebssysteme ein bisschen anders funktionieren. Für den Linux-Endnutzerbereich würde ich sagen, gibt es momentan einfach noch weniger Angriffsszenarien, weil es sich weniger lohnt. Ich sage mal, wenn das mehr wird, wird es wahrscheinlich auch mehr geben. Und es hängt dann auch ein bisschen vom Verhalten der Benutzer ab, worauf man klickt, was man installiert, ob man ein bisschen drauf Acht gibt und mit, ich sag mal, mit gesundem Menschenverstand im Internet unterwegs ist.
2: Gerne weiter mit dir, Britta.
9: Ich habe noch eine sehr spezielle Microsoft-Frage. Eine Hörerin, nämlich Miriam Blumenberg, nutzt Microsoft 365. Sie hat das Abo geerbt und hat jetzt dreimal das falsche Passwort eingegeben. Jetzt hat sie mehrfach versucht, das Konto über die Sicherheitsfragen wiederherzustellen, aber ohne Erfolg. Sie fragt, was kann sie tun, um wieder Zugriff auf ihre Konten zu erhalten, wie Excel oder Word?
2: Herr Schieb, fangen wir gerne bei Ihnen an.
6: Das
2: oder
6: ist
2: müssen Sie das Schlimmste sagen, man kann gar nichts mehr tun?
6: Ja, das ist leider in allen Welten so. Ich hatte dasselbe Problem bei einem Apple-Account. Das war dann auch kein Zuckerschlecken. Dann irgendwann hat man keine andere Wahl mehr, als den Support zu kontaktieren von dem jeweiligen Anbieter. In dem Fall war es Apple, in dem Fall ist es natürlich Microsoft und die Situation zu schildern. Und natürlich werden die zu Recht einen Nachweis verlangen, damit man auch wirklich nachweisen kann, dass man den berechtigten Zugriff hat. Sonst wäre es ja einfach, fremde Konten zu kapern. Das ist mit Sicherheit keine Freude und vergnügungssteuerpflichtig, aber mit Sicherheit lösbar. Aber dann, wenn man das dreimal gemacht hat und die Sicherheitsfragen auch nicht beantworten kann, dann hat man keine andere Wahl, als über den Support zu gehen. Schriftlich, weil anrufen geht da nicht.
2: Gerne weiter mit dir, Britta. Mhm.
9: Wir haben sehr viele Zuschriften bekommen von sehbehinderten Menschen. Eine möchte ich mal vorlesen von Hildegard Franke. Sie betreut Sehbehinderte und ist sehr interessiert an der App, die gerade in der Sendung einem Blinden empfohlen wurde, damit er den PC über die Sprache bedienen kann. Diese Frage kam noch so oft, dass ich Sie bitten möchte, einfach noch mal ganz kurz zu sagen, was war das für eine App?
2: Herr Schieb, das war von Ihnen, richtig?
6: Das war von mir. Das ist Whisper Flow. Whisper, das englische Wort für Flüstern im Grunde genommen. Und das kann man sich anschauen unter www.whisper, dann whisperflow.ai. Also www.whisperflow.ai. Da ist die App zu sehen und da kann man sie runterladen auch für zum Testen auch für die verschiedenen Betriebssysteme und dann einfach mal damit experimentieren und ausprobieren. Ein gewisses Kontingent pro Monat ist umsonst. Wenn man das ganz viel benutzt, kostet es ein paar Euro im Monat. Ich benutze es jeden Tag. Ist nicht nur für Menschen interessant, die Schwierigkeiten haben mit dem Sehen, sondern eigentlich für alle, weil man schneller diktiert als spricht. Schneller diktiert als schreibt natürlich.
4: Bei der Schreibweise aufpassen, das ist W-I-S-P-R.
6: Ohne H, genau, richtig. Ja, genau. Richtig.
2: Guter Hinweis.
6: Ja, und das E ist
2: die
6: nicht damit drin, das
2: kann stimmt, so, genau. Die Suchmaschine kann uns das aber im Zweifel sicher auch sagen.
6: Die findet das, genau.
2: Bis hierhin vielen Dank, Britta, für diese Fragen von draußen. Wir kommen so langsam zum Ende heute vom Marktplatz. Ich würde gerne noch eine ganz schnelle Fragerunde an Schluss an meine Gäste richten. Vielleicht können Sie alle vier noch mal mit einer bis maximal drei Fragen antworten. Und zwar, wenn ich jetzt von dieser Sendung ausgehend weiter recherchieren möchte und mir überlege, welches Betriebssystem zu mir passt, können Sie alle der Reihe nach mal eine bis maximal zwei Fragen stellen? Welche Frage sollte ich mir unbedingt stellen, um dann im Zweifel weiter online zu recherchieren, welches Betriebssystem zu mir passt? Also schießen Sie gerne mal los. Herr Tremmel, ich fange bei Ihnen an.
3: Ich denke, die wichtigste Frage ist, welche Programme nutze ich gerade und welche davon sind sozusagen unabdingbar? Ich brauche genau dieses Programm, weil ich irgendwie 10 Jahre Dateien mit diesem Programm angelegt habe und kein anderes Programm kann das lesen oder so. Und welche von diesen Programmen sind, ich brauche halt so ein Programm, aber eine Alternative, die sozusagen das Gleiche leistet, wäre auch okay.
2: Frau Schwarz?
4: Anschließend genau das und welchen Anwendungsfall möchte ich abdecken? Welche Werte sind mir wichtig? Also habe ich den Anwendungsfall, dass Datenschutz sehr, sehr wichtig ist, weil die Daten auf gar keinen Fall irgendwo landen dürfen oder sind das Daten, die öffentlich sein werden, weil ich in der Öffentlichkeitsarbeit irgendwo arbeite, wie auch immer. Also Anwendungsfall, welchen Anwendungsfall habe ich, worauf möchte ich daraus resultierend achten?
2: Herr Nickel, wie ist es bei Ihnen?
5: Ich finde, man könnte auch noch den Kostenfaktor vielleicht mit reinbringen. Okay, wie viel Budget habe ich überhaupt, um mir ein neues System oder ein neues Betriebssystem zu holen? Bei macOS ist, wie gesagt, die Hardware relativ teuer. Bei Windows gibt es alles Mögliche. Das ist ja auch mal schon mit dabei. Und Linux ist einfach generell, kann man auf jedem Computer, fast jedem Computer. Es gibt teilweise nicht die Treiber oder so. Wenn man ein spezielles Notebook hat, dann funktioniert das nicht. Aber ja, genau. Also wie viel Geld habe ich überhaupt, um drauf umzusteigen sozusagen.
2: Und Herr Schieb, wir haben nicht mehr ganz viel Zeit, ergänzen Sie ganz gerne.
6: Ja, ich weiß, ich sehe es. Ich würde nochmal wiederholen wollen, einfach mit der KI sprechen, in die KI des Vertrauens gehen und sagen, das ist meine Situation, da möchte ich hin, das ist mir wichtig, die Anwendung, das Geld habe ich, das Budget und so weiter und frag mich, was du wissen musst, um mir eine Empfehlung zu geben und da kriegt man dann wirklich erstaunlich gute Ratschläge, auch Tabellen, was ist Vorteil, was ist Nachteil und dann kann man sich so durcharbeiten. Das ist der beste Assistent, der beste hilfsbereite Assistent, den man sich eigentlich da wünschen kann. Das geht schneller und einfacher als nur googeln.
2: Vielen Dank an meine Gäste Silvester Tremmel vom CT-Magazin, Monina Schwarz, sie ist Host beim Podcast Sicherheitslücke, Oliver Nicke ist Redakteur bei golem.de und Jörg Schieb, den wir eben zum Schluss gehört haben, der ist Autor von mehreren Fach- und Sachbüchern zum Thema IT. Und auch Ihnen, liebe Hörerinnen und Hörer, vielen, vielen Dank, dass Sie angerufen haben, dass Sie mitgemacht haben hier beim Marktplatz. Haben Sie noch einen schönen Tag und auf Wiederhören.
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12: Uhr, die Nachrichten. Verbraucherschützer und Umweltverbände kritisieren die Preisanhebung beim Deutschlandticket. Die Chefin des Verbraucherzentrale Bundesverbands POP erklärte, jährliche Preissteigerungen dürften nicht dazu führen, dass immer mehr Menschen aus Kostengründen auf das Ticket verzichten müssten. Sie forderte die Einführung eines bundesweit einheitlichen Nahverkehrstarifs für Gelegenheitsfahrten. Der Bundesgeschäftsführer der Deutschen Umwelthilfe Resch warf der Regierung vor, in der Verkehrspolitik falsche Prioritäten zu setzen. Mit nur einem Teil der Milliardenkosten für den Tankrabatt hätte sich die Preissteigerung beim Deutschlandticket verhindern lassen, sagte er. Der Preis für das Deutschland-Ticket steigt im kommenden Jahr von monatlich 63 Euro auf 66,80 Euro. Der Fahrschein war 2023 für den Preis von 49 Euro eingeführt worden. Der Tankrabatt gilt ab heute. Bis Ende Dezember sinkt die Steuerbelastung auf Benzin und Diesel um jeweils rund 17 Cent pro Liter. Hintergrund sind die gestiegenen Preise für Benzin und Diesel durch die Verwerfungen auf den Ölmärkten infolge des Irankriegs. Nach dem mutmaßlichen Anschlagsversuch auf eine Maschine der Fluggesellschaft Fly Dubai auf dem Weg nach Tel Aviv haben die Behörden der Vereinigten Arabischen Emirate Ermittlungen eingeleitet. Laut staatlicher Nachrichtenagentur WAM sollen Hergang und die Hintergründe geklärt werden. Dabei soll auch geprüft werden, ob ein Zusammenhang mit terroristischen Aktivitäten besteht und ob der Vorfall im Voraus geplant wurde. Der israelische Verteidigungsminister Katz sprach vom Versuch einer dschihadistischen Attacke. Nach Angaben des israelischen Ministerpräsidenten Netanyahu stach einer der Piloten mit einem Messer auf seinen Kollegen ein, als die Maschine sich Israel näherte. Er konnte von Passagieren überwältigt werden. Das in Dubai gestartete Flugzeug konnte im saudi-arabischen Tabuk notlanden. In Italien

0: Andernfalls würde es wieder ungültig. Polen verlängert die Kontrollen an den Grenzen zu den EU-Partnerländern Deutschland und Litauen. Das polnische Innenministerium erklärte, die Maßnahme solle für ein halbes Jahr bis Ende März fortgesetzt werden und die illegale Migration begrenzen. Die Verlängerung ermögliche es, den Migrationsdruck besser zu bewältigen und die Grenzsicherheit zu erhöhen. Polen hatte die vorübergehenden Kontrollen im Juli 2025 eingeführt und war damit dem Beispiel mehrerer anderer EU-Regierungen gefolgt. Seit der Wiedereinführung der Kontrollen wurden rund 2500 Menschen die Einreise an den Grenzen verweigert. Auch Bundesinnenminister Dobrindt hat die Kontrollen an den deutschen Grenzen um ein weiteres halbes Jahr bis Mitte März 2027 verlängert. Der Präsident des Deutschen Olympischen Sportbundes, Weikert, will nicht für eine weitere Amtszeit kandidieren. Das teilte Weikert in einem offenen Brief mit. Der 64-Jährige steht seit 2021 an der Spitze des Sportdachverbandes und begründet seinen Rückzug mit seinem Alter. Der DOSB hat bereits eine Findungskommission eingesetzt, die mögliche Kandidatinnen und Kandidaten für die Nachfolge sondiert. Am vergangenen Samstag hatte eine außerordentliche Mitgliederversammlung des DOSB München als deutschen Olympiabewerber ausgewählt. Die bayerische Landeshauptstadt geht damit für die Sommerspiele 2036, 40 oder 44 ins internationale Rennen. Das Wetter. In der Westhälfte viele Wolken mit schauerartig verstärkten Regenfällen und einzelnen Gewittern. Sonst zunächst viel Sonne, im Tagesverlauf von Westen zunehmend wolkig, aber noch trocken. Höchstwerte 18 bis 26 Grad. Morgen vom Süden bis in den Nordosten gebietsweise etwas Regen oder einzelne Schauer. Im Westen und Nordwesten zunehmend heiter und trocken. 18 bis 23 Grad. Die weiteren Aussichten: Samstag teils heiter, teils wolkig, vereinzelt Schauer. Im Norden etwas Regen, 18 bis 24 Grad. Das waren die Nachrichten.
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2: Es ist der 1. Oktober und damit der offizielle Beginn der Heizsaison, auch wenn es sich bei Temperaturen über 20 Grad mancherorts noch nicht so danach anfühlen mag. Und angesichts hoher Preise für fossile Energie stellt sich für viele Menschen die Frage, wie könnte es denn anders gehen? Wir schauen uns heute an, wie Wärme aus Abwasser gewonnen wird. Wir schauen aber auch auf fossile Wachstumsträume. In Kenia wird jetzt eine neue Erdölraffinerie gebaut, um die Region unabhängiger zu machen von Importen, aber zu einem hohen ökologischen Preis. Und wir schauen auf den Ausbau erneuerbarer Energien, den die Bundesregierung neu regeln will, sehr zum Unmut einiger Bundesländer. Aber es geht eine Art energiepolitischer Riss durch das Land. Ich bin Ann-Kathrin Büsker, schön, dass Sie dabei sind. Zunächst aber der Blick auf das Streaming-Geschäft. Vor dem Bundesgerichtshof geht es seit dem Vormittag um eine Preiserhöhung von Amazon Prime. Klaus Hempel mit Einzelheiten.
3: Im September 2022 hatte der Online-Händler Amazon seine Preise erhöht. Kunden, die Amazon Prime nutzen, müssen seitdem pro Monat 1 Euro mehr zahlen. Die monatliche Gebühr stieg von 7,99 Euro auf 8,99 Euro. Auch die Jahresgebühr wurde angehoben. Die Kunden hatten damals die Wahl, entweder die Preiserhöhung akzeptieren oder die Prime-Mitgliedschaft kündigen. Amazon verwies unter anderem auf gestiegene Kosten für das Unternehmen. Grundlage der Preiserhöhung war eine entsprechende Klausel in den allgemeinen Geschäftsbedingungen. Die Verbraucherzentrale Nordrhein-Westfalen hält die Klausel für rechtswidrig und klagte. Sie meint, die Klausel beschreibe nicht detailliert genug, unter welchen konkreten Umständen die Preise angehoben werden dürfen. Dies sei aber erforderlich, damit sie wirksam ist. In den Vorinstanzen bekam die Verbraucherschützer recht, zuletzt vorm Oberlandesgericht Düsseldorf. Amazon legte dagegen Rechtsmittel ein. Nun wird in letzter Instanz der BGH entscheiden, ob die Preiserhöhung gerechtfertigt war oder nicht.
2: Klaus Hempel berichtete, und eine Entscheidung könnte heute Nachmittag fallen. Wir halten Sie darüber natürlich auf dem Laufenden. Niedrigwasser ist in weiten Teilen der Republik immer noch ein Problem, auch wenn es im Westen heute mal ein bisschen regnet. Der September, der war viel zu trocken. Es fehlt also an Niederschlag. Und für viele Flüsse fehlt auch Gletscherwasser. Neue Zahlen aus der Schweiz zeigen jetzt, dieser Sommer war verheerend für die dortigen Gletscher. Das lässt nichts Gutes für das nächste Jahr ahnen. Sandra Bieger berichtet.
4: Geschmeidig gleitet die Eisenbahn Meter für Meter durch den Fels hoch zum Jungfraujoch. Dort befindet

0: Befindet sich der höchste Bahnhof der Welt in fast 3500 Metern über dem Meeresspiegel. In rund 10 Sprachen werden die Besucherinnen und Besucher während der Zugfahrt auf das eingeschworen, was sie bald sehen werden, das vermeintlich ewige Eis. Oben angekommen wollen dann auch gleich alle zu ihm hin, dem weltbekannten Aletschgletscher. Mit fast 23 Kilometern Länge und einer Fläche von nahezu 76 Quadratkilometern der größte Gletscher der Alpen, umringt von mächtigen Bergen wie Jungfrau Mönch und Aletschhorn. Trotz des Trubels um sie herum ist der Anblick für viele Touristinnen und Touristen ein nahezu heiliger Moment.
1: Wie klein man als Mensch eigentlich ist.
2: Wunderschön hier.
3: Dass man überhaupt die Möglichkeit hat, von hier oben die Gletscher mal zu sehen. Man weiß ja nicht, wie lange die es noch gibt.
0: Diese Mischung aus Überwältigung und Sorge um die Zukunft der Gletscher kennt auch Cyril Feigenwinter. Feigenwinter ist eigentlich Schulleiter. Seit August arbeiten er und seine Partnerin jedoch als Betriebswarte in der hochalpinen Forschungsstation auf dem Jungfraujoch. Der Schwund des Eises zeige sich besonders an der vor rund 150 Jahren am Aletschgletscher erbauten Concordia-Hütte, erklärt Cyril Feigenwinter, indem er auf eine Hütte in der Ferne zeigt, die weit über dem Gletscher thront.
1: Als die Hütte gebaut wurde, war sie ziemlich nah am Gletscher. Und mittlerweile ist der Gletscher so stark gesunken, dass der Zugang zur Hütte nur noch über eine Stahlleiter möglich ist oder Stahltreppe. Und das sind fast 300 Höhenmeter, wenn ich mich richtig erinnere.
0: Einer, der ganz genau weiß, wie es um den Aletschgletscher und um alle anderen 1288 Gletscher in der Schweiz steht, ist Matthias Huss. Der Glaziologe arbeitet an der ETH in Zürich und leitet das Schweizer Gletschermessnetz GLAMOS, das heute neue Zahlen herausgegeben hat. Das Ergebnis: 2026 war für die Gletscher ein verheerendes Jahr, indem sie weitere 5% ihres Volumens verloren haben.
4: Wir hatten einen trockenen Winter mit wenig Schnee, eine schlechte Schutzschicht für das Eis und dann sehr langanhaltende und intensive Hitzewellen. Und das hat zu unglaublich starker Schmelze geführt.
0: Durch den Gletscherschwund verändert nicht nur die Landschaft ihr Gesicht. Gletscher haben eine wichtige Funktion im Wasserkreislauf der Schweiz. Matthias Huss.
4: Die Gletscher geben Wasser ab in trockenen und heißen Phasen, den Hitzewellen, die wir diesen Sommer hatten. Da haben wir unglaublich viel Wasser aus den Alpen gekriegt und konnten das unten dann brauchen für die Bewässerung, für die Flussschifffahrt, für die Kühlung von Atomkraftwerken, aber auch für die Füllung von den Speicherseen für die Stromproduktion.
0: Da Gletscher als Wasserspeicher schon in absehbarer Zeit keine verlässliche Rolle mehr im Wasserkreislauf spielen könnten, ist man in der Schweiz auf der Suche nach Alternativen. Diskutiert wird beispielsweise, ob in den Bergen zusätzliche Speicherseen gebaut werden sollten, um Regenwasser im großen Stil aufzufangen und abzugeben. Entwicklung und Diskussionen, auf die die Touristen auf dem Jungfraujoch keinen Einfluss haben. Im Angesicht des weniger werdenden Aletschgletschers machen sich jedoch viele so ihre Gedanken darüber, was sie persönlich gegen die Erderwärmung tun können.
2: Wir fliegen seltener.
0: Und darüber, was alles auf dem Spiel steht.
5: Wie sieht das aus mit Familie? Es wird anstrengend, ich sag mal, ein Leben wahrscheinlich entspannt aufrechtzuerhalten.
6: Sandra Bieger berichtete über die Lage der Gletscher in der Schweiz. Die aktuelle Erderwärmung, das ist wissenschaftlich unstrittig, ist eine Folge menschlicher Treibhausgasemissionen. Weil wir Kohle, Öl und Gas verbrennen, reichert sich unter anderem CO2 in der Atmosphäre an und führt zur Erhitzung. Gleichzeitig haben Kohle, Öl und Gas aber auch den menschlichen Wohlstand angefeuert, gerade hier in Europa. Und diesen weit verbreiteten Wohlstand wollen auch andere. Und so wird etwa in Kenia jetzt trotz der Klimawirkung von Öl eine neue Raffinerie gebaut. Karin Bensch berichtet.
7: Lamu, eine Insel vor der kenianischen Küste im Indischen Ozean. Ein ruhiger Urlaubsort für Touristen. Auf der Insel gibt es keine Autos, aber viel Sand und viele Esel. In der Nähe der Insel Lamu gibt es seit 2021 aber auch einen Tiefseehafen für Containerschiffe und Öltanker, eines der wichtigsten Infrastrukturprojekte in Kenia, gebaut unter chinesischer Leitung. Dem Hafen von Lamu wird in Zukunft eine größere Bedeutung zukommen, denn ganz in der Nähe wird nun eine neue, riesige Erdölraffinerie gebaut. Die neue Raffinerie soll in Zukunft eine Kapazität von rund 700.000 Barrel pro Tag haben. Die Bauzeit wird auf mindestens 2,5 Jahre veranschlagt. Hinter dem Projekt steht Afrikas reichster Mann, Aliko Dangote, Milliardär und Geschäftsmann aus Nigeria. Er hat bereits Erfahrungen mit dem Bau solcher Industrieanlagen. Die größte Erdölraffinerie auf dem afrikanischen Kontinent, am Rande der nigerianischen Großstadt Lagos, ist seit 2024 in Betrieb. Das Rohöl für die neue Raffinerie in Lamu soll aus Uganda und anderen afrikanischen Ländern kommen. Aber auch von ausländischen Lieferanten aus dem Nahen Osten und den USA. Zudem wollen Länder wie Kenia, Tansania und Mosambik künftig verstärkt Erdöl fördern. Es werden voraussichtlich 60.000 neue Arbeitsplätze entstehen, sagt Unternehmer Aliko Dangote. Sobald diese Raffinerie gebaut ist, werden sich dort viele Industrien ansiedeln. Die neue Raffinerie wird also viele neue Arbeitsplätze schaffen. Es werden Arbeiter für die Bereiche Mechanik, Schweißen und Elektrotechnik gebraucht. All das wird hier in Kenia entstehen. Die Baukosten für die Erdölraffinerie in Lamu werden auf umgerechnet gut 14 Milliarden Euro geschätzt. Laut Dangote investieren mehrere ostafrikanische Länder in die neue Anlage, darunter Kenia und Ruanda. Auch Investoren aus den USA seien beteiligt. Dangote unterstrich jedoch, dass das Projekt afrikanisch geführt werde. Doch es gibt auch massive Kritik an dem neuen Bauprojekt. Anwohner klagen vor Gericht, dabei geht es um Eigentumsansprüche am Bauland. Umweltschutzorganisationen fürchten schwere Schäden für das Ökosystem. Es gibt auch Bedenken für die Altstadt von Lamu Town. Sie ist UNESCO-Weltkulturerbestätte. Der nigerianische Unternehmer Dangote weist diese Kritik zurück. Seiner Ansicht nach müsse sich Afrika viel mehr um seine eigene Treibstoffproduktion kümmern. Anstatt nur Rohstoffe zu exportieren, sollten in Zukunft mehr verarbeitete Produkte verkauft werden, um einen deutlich höheren Gewinn zu erzielen, so Dangote.
6: Karen Bench berichtete über den Bau einer Ölraffinerie in Kenia. Wer fossil heizt, der wird diesen Winter mehr zahlen, weil Öl und Gas infolge des Iran-Kriegs einfach enorm teuer sind. Um die Gasversorgung abzusichern, hat ja die Wirtschaftsministerin gestern auch angewiesen, dass das staatseigene Unternehmen SEFE mehr Gas einkaufen und einspeichern soll. Auch das könnte die Preise durchaus noch mal treiben. Fossilfrei zu heizen ist längst nicht mehr nur eine Klimafrage, sondern auch eine Preisfrage. Wie es anders gehen könnte, das hat sich Sabine Krüger in Köln angesehen, wo ein Quartier Wärme unter anderem aus Abwasser gewinnt.
8: An der vielbefahrenen Subbelrather Straße in Köln liegt der Eingang zum neuen Wohnquartier Lück mit 216 Wohnungen und einem Kindergarten. Am Torbogen versammeln sich 20 Menschen um Armin Weische vom Ökostromunternehmen Naturstrom, das das Energiekonzept erstellt hat.
9: Wir gehen jetzt einmal ganz durch und werden dann dort etwas ruhigere Atmosphäre haben.
8: Das Ende des Quartiers liegt nahe der äußeren Kanalstraße und nur 70 Meter vom Abwasserkanal entfernt. Ideal fürs Heizen mit Abwasserwärme. Möglich macht das ein System aus diesen Bausteinen.
9: Die zentrale Großwärmepumpe, außerdem ein Pufferspeicher und eine Power-to-Heat-Anlage.
8: Eine Power-to-Heat-Anlage ist eine Art großer Tauchsieder.
9: Und die Dämmung ist natürlich Teil der Energieversorgung hier in dem Haus. Wir haben KfW 55 Standard und eine Heizung mit einer niedrigen Vorlauftemperatur von 40 Grad, eben eine Fußbodenheizung.
8: Die Wärmepumpe wird mit Ökostrom von der Photovoltaikanlage auf den Dächern betrieben. Besonders wirtschaftlich wird sie durch den Wärmepufferspeicher. Im Prinzip ein Wasserspeicher.
9: Wir haben einen 20 Kubikmeter Wasserspeicher hier verbaut, der in der Regel 40 Grad heißes Wasser eben speichern soll. Aber wenn man nun negative Strompreise zum Beispiel hat und einfach Strom verballern muss, dann kann man den Strom einfach abnehmen und diesen Pufferspeicher überladen. Bis zu 100 Grad heiß kann das Wasser da drin werden.
8: Und diese überschüssige, zwischengespeicherte Energie kann dann später genutzt werden. Gespeist wird die Wärmepumpe von der Abwärme im Abwasserkanal. Dort unten wurden Module aus Edelstahl eingebaut, die die Wärme des Abwassers über Leitungen zur Wärmepumpe übertragen. Diese Module können einfach durch den Kanalschacht abgelassen und installiert werden.
10: Ist schon relativ minimalinvasiv,
8: sagt Christian von Drachenfels von der Firma Urich, die die Wärmetauschmodule herstellt. aber die Rohre für die Leitung zur Wärmepumpe mussten unter zwei Nachbargrundstücken durchgeleitet werden. Armin Weische.
9: Das heißt, wir mussten uns hier die Genehmigung von zwei anderen Grundstückseigentümern einholen und dann natürlich auch ein Wegerecht vereinbaren. Zum Glück haben die Nachbarn mitgespielt.
8: Und die zweite Herausforderung, wie kommt der große Wärmepufferspeicher aufs Grundstück?
9: Auch das ging nur über das Nachbargrundstück und dort musste dann tatsächlich ein riesiger Kran aufgestellt werden. Und man kann sich vorstellen, dass das auch ordentlich Geld gekostet hat.
8: Also nichts für Ein- und Zweifamilienhäuser, sondern für Schulen, Krankenhäuser, Verwaltungsgebäude und Wohnblocks. Aber nur mit dem Abwasser der eigenen Mieter können auch Wohnquartiere nicht heizen.
10: Also im Nicht-Regenfall an einem Tag wie heute, was jetzt durch den Kanal geht, muss mindestens 10 Liter die Sekunde sein. Und 10 Liter die Sekunde, das sind so ungefähr das Abwasser von 5000 Menschen. Also deswegen kann das Quartier sich nicht selbst versorgen, sondern es ist auf das Abwasser von 5000 Kölnerinnen und Kölnern angewiesen.
8: Und der Kanal muss einen Durchmesser von mindestens 80 Zentimetern haben. Diese Größe unter anderem lässt sich in Köln vorbildlich in der Abwasserwärmepotenzialkarte ablesen. Online einsehbar. Das ist längst nicht überall so. Benjamin Köhler hat für das Öko-Institut nach den Hemmnissen beim Heizen mit Abwasser gefragt.
11: Oftmals weiß man nicht, welche Kanalgröße in welchem Zustand wo zu finden ist. Dann, wie in vielen Bereichen, beschränkte Kapazität bei den Behörden oder Institutionen, die die Nutzung erlauben müssen. Teilweise ist es technisch herausfordernd, Wärmetauscher in den Abwasserkanälen zu installieren. Dann sind oftmals Förderprogramme nicht bekannt oder zu komplex. Und die Abhängigkeit von den Kanalnetzbetreibenden, also da ist einfach viel Aufklärungsarbeit und Koordination nötig.
8: Laut Deutscher Vereinigung für Wasserwirtschaft, Abwasser und Abfall könnten mit Abwasserwärme 10% des Gebäudewärmebedarfs gedeckt werden. Die sind längst nicht ausgeschöpft. Aber gute Beispiele können den Weg in eine fossilfreie Zukunft erleichtern. Christian von Drachenfels.
10: Nordrhein-Westfalen hier hat vor 2 Jahren durch die Landespolitik eine Abwasserwärmeinitiative ins Leben gerufen, die wirklich vorbildlich ist, weil die es von Beginn an verstanden haben zu sagen, wir nehmen die Akteure aus dem Wassersektor und bringen sie mit den Akteuren aus dem Energiesektor und der Verwaltung auch noch zusammen und diskutieren mal, wie kriegen wir auch das Wissen um diese Technologie in die Breite. Die Ergebnisse dieser Initiative, die werden sicherlich in anderen Bundesländern genutzt werden können.
6: Sabine Krüger berichtete. Erneuerbare Energien haben in den ersten 3 Quartalen 60,7% des Stromverbrauchs in Deutschland gedeckt. Das teilt der Bundesverband der Energie- und Wasserwirtschaft heute mit. Der Anteil ist gestiegen, während gleichzeitig auch der Bruttostromverbrauch insgesamt gestiegen ist. Erneuerbare spielen damit eine ganz entscheidende Rolle für die Energieversorgung in Deutschland. Es gibt aber gerade eine Debatte, wie es weitergehen soll mit ihrem Ausbau. Die Bundesregierung novelliert jetzt das Gesetz zur Förderung und könnte insbesondere mit dem Netzpaket den Ausbau ausbremsen, so Kritiker. Und dann ist da auch noch in einigen Regionen zunehmender Widerstand gegen die Windkraft. Wir schauen jetzt in 2 Bundesländer, die durchaus unterschiedlich nuanciert auf das Thema blicken. Zunächst mal nach Sachsen. Dort war unser Landeskorrespondent Alexander Moritz beim Ostdeutschen Energieforum in Leipzig.
12: Möglichst niedrige Preise, möglichst wenig Klimaschäden, möglichst sichere Versorgung. In diesem Zieldreieck bewegt sich die Energiepolitik. Deutschland habe unter der Ampelregierung zu sehr auf Ökologie geachtet, beispielsweise beim gleichzeitigen Ausstieg aus Atom und Kohle, kritisiert Frank Umbach, der an der Uni Bonn zur Ressourcensicherheit forscht. Beim Ostdeutschen Energieforum ist er als Impulsgeber zu Beginn des 2-tägigen Treffens eingeladen.
13: Dass wir heute tatsächlich die Probleme auf der Ebene Wettbewerbsfähigkeit und Versorgungssicherheit haben, hat mit dieser sozusagen fehlenden Balance zu tun.
12: Statt weiterer Windräder und Solaranlagen fordert er zunächst den Netzausbau voranzutreiben. Bei den Klimazielen stünden Deutschland und die EU inzwischen ohnehin recht alleine da.
13: In den letzten Jahren, 21 bis 25, ist die Kluft zwischen dem, was die Europäer gemacht haben, und der Rest der Welt eher größer geworden, verschärft durch das Problem, dass Klimaschutz für die Trump-Administration und die USA keine Rolle spielt. Der Rest der Welt denkt leider anders als wir. Das können wir negieren. Ich glaube, dass wir das aber mit Blick auf Versorgungssicherheit und Wettbewerbsfähigkeit nicht können.
12: Klimaziele verwässern sei der falsche Weg, entgegnen dagegen mehrere Stimmen aus dem Publikum.
14: Ich weiß nicht, welches Szenario Sie sich vorstellen, bei wie viel Erderwärmung wir dann landen, 3, 4, 5 Grad oder wo soll die Reise hingehen?
12: Nicht die einzige Sorge. Sorge, die die rund 500 Vertreter der ostdeutschen Energiewirtschaft aus Wissenschaft und Verwaltung umtreibt. Die hohen Energiepreise belasten die Industrie. Der Verband der Thüringer Automobilzulieferer etwa verweist auf die jüngsten Werksschließungen in Harzgerode und Wernigerode. Auf der anderen Seite fürchtet auch die erneuerbare Energienbranche infolge der wegfallenden Einspeisevergütung eine Insolvenzwelle. Die Bundesregierung müsse weiterhin einen verlässlichen Rahmen für die Energiewende schaffen, fordert der Geschäftsführer der Leipziger Stadtwerke, Carsten Rogal.
15: Die überwiegende Mehrheit hier sagt, es gibt kein Zurück aus der Transformation der Energieversorgung.
12: Allerdings müsse die Bundesregierung auch mehr tun, um Energie bezahlbar zu machen.
15: Weil wenn wir Unternehmen, Industrie oder Privathaushalte überfordern, dann werden noch mehr Menschen diese Energietransformation ablehnen. Und das wäre schade.
12: Sachsens Ministerpräsident Michael Kretschmer von der CDU hatte zuletzt gefordert, die Laufzeit der Braunkohlekraftwerke zu verlängern, als Ersatz für den Import von Öl und Gas. Wenig zielführend, glaubt Stadtwerkechef Rogal, ebenso wie ein aktuell diskutiertes sogenanntes Windkraftmoratorium. Laut Medienberichten will Sachsens Landesregierung die Genehmigung neuer Windkraftanlagen verzögern. Damit reagiert die Regierung auf einen laufenden Volksantrag, der einen befristeten Stopp für Windkraftausbau fordert, unterstützt von der AfD. Windkraftanlagenentwickler nennen deren Argumentation populistisch, zumal die Ausbauziele für Windkraft vom Bund vorgegeben sind. Sachsen ist bei der Windkraft im bundesweiten Vergleich auf den letzten Plätzen, von den vom Bund vorgegebenen Flächenausbauzielen noch weit entfernt. Auch deswegen sieht Leipzigs Stadtwerke-Geschäftsführer Rogal die Überlegungen der Landesregierung kritisch.
15: Das ist das ungeeignete Mittel, einen Windkraftausbau, der ohnehin zurückliegt in Sachsen, zu stoppen mit politischer Macht. Ohne Windkraft, ohne Photovoltaik geht's einfach nicht. Und wir machen uns auch als Volkswirtschaft einfach angreifbarer. Und wenn man sich anschaut, warum ist Tesla nach Brandenburg gegangen? Weil eben da reichlich Windkraftmühlen stehen. Das ist eine Chance.
12: Sachsens Wirtschaftsminister Dirk Panther von der SPD dementiert Berichte über einen pauschalen Windkraftstopp.
16: Nein, es geht nicht darum, auf die Bremse zu treten, sondern den Ausbau weiter voranzutreiben, ihn aber geordnet voranzutreiben.
12: Was genau das bedeutet, dazu gibt es in der Landesregierung derzeit offenbar noch unterschiedliche Ansichten. Klar scheint, es soll verhindert werden, dass einzelne Kommunen Windkraftanlagen genehmigen können, ohne Mitsprache der Nachbargemeinden.
6: In Sachsen muss die Landesregierung also noch klären, wie sie künftig mit Genehmigungen für den Windkraftausbau umgeht. In Niedersachsen weht diesbezüglich ein anderer Wind. Dort setzt man voll auf Strom aus Wind und macht sich Sorgen, dass der Ausbau durch Reformpläne der Bundesregierung ins Stocken kommen könnte. Unser Landeskorrespondent Daniel Bartel ist mir zugeschaltet. Daniel, Niedersachsens Energieminister Christian Meyer, der führt ja die Kritik einiger Länder gegen die EEG-Reform von Bundesministerin Katharina Reiche an. Was genau wirft Meyer ihr denn vor?
17: Ja, schönes Wortspiel übrigens mit dem anderen Wind, der hier weht. Also das ist richtig. Niedersachsen hat in diesem Jahr den Vorsitz der Energieministerkonferenz, die zweimal im Jahr stattfindet. Und schon auf Norderney im Mai, da bei der letzten Konferenz, wurde der Streit zwischen den Ländern und Katharina Reiche sehr deutlich. Im November findet jetzt bald die nächste Energieministerkonferenz statt. Und in Vorbereitung darauf gab es hier in Hannover gestern ein Verbändegespräch, wo sich alle, die da waren, darin einig waren, dass der aktuelle Entwurf zu dieser EEG-Reform auf keinen Fall so im Bund verabschiedet werden darf. Und was Meyer und die anderen Minister da kritisieren, das ist im Kern der sogenannte Redispatch-Vorbehalt, kompliziertes Wort. Der steht aktuell noch so in Reiches Gesetzentwurf und würde zum Beispiel für Betreiber von Windkraftanlagen bedeuten, dass sie eben künftig kein Geld mehr bekommen, wenn das Stromnetz überlastet ist und Windräder dann abgeschaltet werden müssen. Bisher haben sie ja Entschädigungszahlungen dafür bekommen. Meyer kritisiert auch, dass der Bund den Ausbau von Wind- und Solarkraft eben streng an den schleppenden Netzausbau koppeln will. Und für so ein windreiches Bundesland wie Niedersachsen ist das natürlich ein rotes Tuch.
6: Nun hat Reiche die Pläne im Kabinett ja bereits beschlossen, beziehungsweise die Bundesregierung. Das Ganze liegt jetzt im Parlament. Welche Möglichkeiten haben denn die Bundesländer noch, da Einfluss zu nehmen?
17: Naja, die Länder haben schon einen ziemlich großen Hebel, nämlich den Bundesrat natürlich. Der Entwurf zur EEG-Reform befindet sich seit Ende September jetzt im parlamentarischen Verfahren und hat im Bundestag in der vergangenen Woche seine erste Lesung durchlaufen. Der Bundesrat hat daraufhin vor kurzem stolze 108 Änderungsanträge eingebracht. Und daran sieht man auch, wie breit die Allianz gegen Reiches Pläne ist. Also dagegen stellen sich ja längst nicht nur der grüne Energieminister hier in Niedersachsen, sondern tatsächlich parteiübergreifend, also auch aus Bundesländern, in denen die CDU mitregiert. Wenn sich an diesem Redispatch-Vorbehalt, über den wir gerade gesprochen haben, nicht substanziell etwas ändert oder wenn der Bund nicht feste Netzausbaugarantien einbaut, dann drohen die Länder eben, dieses Gesetz zu blockieren oder in den Vermittlungsausschuss zu zwingen, wenn ihre Forderungen nicht erfüllt werden. Und aus vielen anderen Landesregierungen, da ist der Frust deutlich vernehmbar, dass ihre Einwände regional nicht ausreichend berücksichtigt werden. Und im Juli, da hatte Katharina Reiche ihr Paket zwar nochmal in einigen Punkten abgemildert, das reicht den Ländern aber noch nicht.
6: Ein weiterer Punkt in der aktuellen Debatte ist ja auch das geplante Aus für bestimmte erneuerbare Subventionen. Inwiefern treffen die Pläne auch ganz normale Hausbesitzende?
17: Die geplante EEG-Reform, die verunsichert in der Tat sehr viele private Hauseigentümer, weil nämlich die feste, auf 20 Jahre garantierte Einspeisevergütung für neue Dachanlagen, die ja bislang gegolten hat, ab 2027 dann wegfallen würde. Stattdessen ist in dem aktuellen Gesetzentwurf nur noch eine 3-jährige Übergangszahlung vorgesehen und auch die wurde nur ins Gesetz reingeschrieben, nachdem es Kritik daran gab. Eigentlich sollte das nämlich komplett wegfallen. Diese Pläne, die drohen aber nicht nur private Haushalte auszubremsen, die würden sich auch auf innovative Kommunen zum Beispiel auswirken. Da gibt's hier in Niedersachsen ein ganz prominentes Beispiel, und zwar in Barkum im Nordwesten des Bundeslands. Das ist so ein 7000-Seelendorf und da wird voll auf erneuerbare Energien gesetzt, die gelten als Vorreiter. Und seit Mitte dieses Jahres ist es eigentlich gesetzlich möglich, ein sogenanntes Energy Sharing zu betreiben. Damit könnten Kommunen selbst den günstig produzierten Ökostrom direkt an die Bewohner weitergeben. Durch die Reform, so wie sie jetzt geplant ist, würde es für die Gemeinden aber künftig deutlich komplizierter, diesen lokal produzierten Ökostrom lokal zu verteilen. Und der Grund dafür sind verschärfte Regeln im Netzantragspaket, lauter komplizierter Wörter, die den Betrieb streng an die Netzkapazität koppeln. Und genau die ist ja in Deutschland wirklich noch ausbaufähig und daran scheint sich auch in naher Zukunft erstmal nicht so viel zu ändern.
6: Daniel Bartel war das live aus Niedersachsen. Dankeschön. Seit heute gilt die Energiesteuersenkung auf Treibstoff. Benzin und Diesel könnten damit günstiger werden an der Tankstelle. Welche Rolle Klimaschutz beim Spritpreis spielt und inwieweit er unseren Sprit teuer macht. Thema unseres neuen Podcasts, die Klimafrage in der Deutschlandfunk-App. Ich bin Ann-Kathrin Büsker. Machen Sie es gut.
18: 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Zunächst die Übersicht. Der erneute Tankrabatt sorgt für spürbar niedrigere Preise an den Tankstellen. Nach dem mutmaßlichen Anschlagsversuch auf eine Maschine der Fluggesellschaft Fly Dubai auf dem Weg nach Israel haben die Ermittlungen begonnen. Laut dem katholischen Hilfswerk Miserior können sich mehr Menschen weltweit gesunde Ernährung leisten. Die Meldungen im Einzelnen. Mit Beginn des neuen Tankrabatts um Mitternacht sind die Preise für Benzin und Diesel vielerorts in Deutschland gesunken. Wie der ADAC mitteilte, war ein Liter Super E10 am Morgen im Durchschnitt rund 14,5 Cent günstiger. Bei Diesel waren es rund 15 Cent. Damit sei bereits am Vormittag ein Großteil der steuerlichen Entlastung von rund 17 Cent pro Liter bei Verbrauchern angekommen. Der Rabatt gilt bis Ende Dezember. Hintergrund sind die gestiegenen Preise infolge des Irankriegs. Ökonomen kritisierten die Maßnahme. Die Wirtschaftsweise Grimm sagte der Augsburger Allgemeinen, die Politik verheddere sich in Kurzfristmaßnahmen, anstatt überfällige Reformen für mehr Wachstum anzugehen. Das Geld fehle an anderer Stelle für zukunftsorientierte Ausgaben. IFO-Chef Fuest bezeichnete die Maßnahme als ungerecht. Der Tankrabatt bewirke eine Umverteilung zugunsten der Vielfahrer mit großen Autos. Der Bundesgeschäftsführer der Deutschen Umwelthilfe Resch warf der Regierung vor, falsche Prioritäten zu setzen. Mit nur einem Teil der Milliardenkosten für den Tankrabatt hätte sich die Preissteigerung beim Deutschland-Ticket verhindern lassen, sagte er. Gestern war bekannt geworden, dass der Preis für das Deutschland-Ticket im kommenden Jahr von monatlich 63 auf fast 67 Euro angehoben wird. Die von der Bundesregierung beschlossenen Änderungen bei der Pflegeversicherung stoßen auf Kritik. Der gesundheitspolitische Sprecher der Grünen im Bundestag Dahmen sagte im Deutschlandfunk, eine große Mehrheit der Menschen zahle für die Pflegeversicherung künftig mehr, bekomme aber eine schlechtere Leistung. Das sei keine Reform, sondern ein Spargesetz, das von den Menschen zu Recht als ungerecht empfunden werde. Der linken Fraktionschef im Bundestag Pellmann sprach von einer Kürzungsorgie auf dem Rücken von Millionen Menschen mit Pflegebedarf. Das Kabinett hatte den Gesetzentwurf gestern gebilligt. Er sieht unter anderem vor, dass der Beitragssatz für Kinderlose steigt. Geplant sind auch eine Anhebung der Beitragsbemessungsgrenze und eine Neuregelung der Einstufung in die verschiedenen Pflegegrade. Eine Kommission soll zudem später Vorschläge für Strukturreformen erarbeiten. Aus Sicht der grünen Politikerin Dröge sind die Voraussetzungen für Sondierungsgespräche ihrer Partei mit Linken und SPD über eine Landesregierung in Berlin bisher nicht erfüllt. Die Fraktionsvorsitzende im Bundestag sagte dem Sender NTV, es gebe zwar eine Schnittmenge, insbesondere beim Thema Gerechtigkeit. Sie forderte jedoch von der Berliner Linken ein härteres Vorgehen gegen Antisemitismus in den eigenen Reihen. Dröge verlangte zudem eine Erklärung von linken Spitzenkandidatin Ehralp, warum diese jahrelang Mitglied im Verein Rote Hilfe war. Laut Landesverfassungsschutz stehen die Organisation und ihre Entscheidungsträger in Gegnerschaft zur freiheitlich-demokratischen Grundordnung. Deshalb werde die Rote Hilfe beobachtet. Anderthalb Wochen nach der Wahl in Berlin treffen sich Vertreter von Linke, Grünen und SPD heute zu ersten Vorgesprächen. Die Linke war stärkste Kraft geworden. Nach dem mutmaßlichen Anschlagsversuch auf einer Maschine der Fluggesellschaft Fly Dubai auf dem Weg nach Tel Aviv haben die Behörden der Vereinigten Arabischen Emirate Ermittlungen eingeleitet. Wie die staatliche Nachrichtenagentur WAM berichtet, sollen die Ermittler den Hergang und die Hintergründe klären. Dabei soll auch geprüft werden, ob ein Zusammenhang mit terroristischen Aktivitäten besteht und ob der Vorfall im Voraus geplant wurde. Der israelische Verteidigungsminister Katz sprach vom Versuch einer dschihadistischen Attacke. Das in Dubai gestartete Flugzeug konnte im saudi-arabischen Tabuk notlanden. Nach Angaben des israelischen Ministerpräsidenten Netanyahu stach einer der Piloten mit einem Messer auf seinen Kollegen ein, als die Maschine sich Israel näherte. Er konnte von Passagieren überwältigt werden. Vier von ihnen sollen in Israel für die Präsidentenmedaille für Zivilcourage vorgeschlagen werden. Bundesaußenminister Wadefuhl nimmt heute in Montenegro an einem Außenministertreffen zur geplanten EU-Erweiterung auf dem Westbalkan teil. Vor den Gesprächen betonte der CDU-Politiker, die Staaten in der Region müssten eine konkrete Aussicht auf einen Beitritt haben, wenn die Voraussetzungen erfüllt seien. Das sei ihnen vor über 25 Jahren von der EU zugesagt worden. Zu den Westbalkanstaaten gehören Serbien, Albanien, Bosnien und Herzegowina, das Kosovo, Montenegro und Nordmazedonien. Besorgt äußerte sich Wadefuhl über aktuelle Vorgänge in Serbien. In der Hauptstadt Belgrad war unlängst der verurteilte Kriegsverbrecher Mladic mit staatlichen und militärischen Ehren beigesetzt worden. Auch der grüne Außenpolitiker Mijatovic bewertete dies kritisch. Er sagte dem Deutschlandfunk, die Bundesregierung sei gut beraten, in der Region stärker aufzutreten. Pakistan hat erneut Ziele im Nachbarland Afghanistan aus der Luft angegriffen. Nach Angaben der Taliban-Regierung in Kabul wurden dabei mindestens 9 Zivilisten getötet. Weitere Menschen seien verletzt und mehrere Wohnhäuser zerstört worden. Die pakistanische Regierung erklärte dagegen, Angriffe auf Terrorcamps ausgeführt zu haben. Der schon länger schwelende Konflikt zwischen den beiden Nachbarländern war in den vergangenen Wochen erneut eskaliert. Nach dem gescheiterten Versuch, eine verurteilte Mörderin durch eine Giftspritze hinzurichten, hat der Gouverneur des US-Bundesstaates Tennessee, Lee, eine unabhängige Untersuchung angeordnet. Zudem setzt er die für dieses Jahr geplanten Hinrichtungen aus. Die 50-Jährige hatte trotz zweier Giftspritzen überlebt und wurde in ein Krankenhaus gebracht. Die Frau war 1996 für den Mord an einer damals 19-jährigen Bekannten zum Tode verurteilt worden. Sie selbst war zum Tatzeitpunkt 18 Jahre alt. Es sollte die erste Hinrichtung einer Frau im Bundesstaat Tennessee seit mehr als 200 Jahren sein. Die Zahl der Menschen, die sich gesund ernähren können, hat im vergangenen Jahr zugenommen. Weltweit haben im Vergleich zum Vorjahr fast 80 Millionen Menschen mehr Zugang zu gesunden Lebensmitteln. Das geht aus einer Studie des katholischen Hilfswerks Miserior hervor. Allerdings bleibe die Zahl der Menschen, die zu arm sind, um gesunde Lebensmittel zu kaufen, weiter sehr hoch. Sie liegt nach Angaben von Miserior bei fast 2,8 Milliarden. Das Hilfswerk geht davon aus, dass es möglich wäre, diese Armutslücke zu schließen. Den betroffenen Menschen würden dafür pro Tag weniger als 2,50 Euro fehlen. Faktisch produziere die Welt genug Wohlstand. Milliarden Menschen blieben aber weiter davon ausgeschlossen. Der Steuerzahlerbund hat in seinem neuen Schwarzbuch wieder zahlreiche Fälle aufgeführt, in denen nach seiner Auffassung staatliche Gelder verschwendet werden. Die Lobbyorganisation kritisiert in der 54. Ausgabe unter anderem die Anschaffung von rund 35.000 neuen Laptops für Lehrer in Schleswig-Holstein, von denen rund ein Drittel nicht genutzt worden sei. Das bedeute 6,7 Millionen Euro Steuergeld für nicht genutzte Technik. Der Steuerzahlerbund erklärte, er schaue in wirtschaftlich schwierigen Zeiten erst recht dorthin, wo der Staat gerne wegsehe. Fußball-Bundestrainer Jürgen Klopp hat mit Kritik auf rassistische Diskussionen über die Hautfarbe von deutschen Nationalspielern reagiert. Während einer Pressekonferenz war er auf Äußerungen vor allem in sozialen Medien angesprochen worden, wonach die Mannschaft nicht weiß genug sei. Es gebe keinen Grund, sich über solche Äußerungen Gedanken zu machen, betonte Klopp, er habe für Dummheit wenig Zeit. Am Abend steht für die Mannschaft das nächste Spiel in der UEFA Nations League an. Die DFB-Auswahl trifft auf Serbien. Und hier noch einmal die Übersicht. Der erneute Tankrabatt sorgt für spürbar niedrigere Preise an den Tankstellen. Nach dem mutmaßlichen Anschlagsversuch auf eine Maschine der Fluggesellschaft Fly Dubai auf dem Weg nach Israel haben die Ermittlungen begonnen. Laut dem katholischen Hilfswerk Miserior können sich mehr Menschen weltweit gesunde Ernährung leisten. Das Wetter. In der Westhälfte viele Wolken mit schauerartig verstärkten Regenfällen und einzelnen Gewittern. Sonst zunächst viel Sonne, im Tagesverlauf von Westen zunehmend wolkig, aber noch trocken. Höchstwerte 18 bis 26 Grad. Morgen vom Süden bis in den Nordosten gebietsweise etwas Regen oder einzelne Schauer. Im Westen und Nordwesten zunehmend heiter und trocken, 18 bis 23 Grad. Und die weiteren Aussichten Samstag, teils heiter, teils wolkig, vereinzelt Schauer im Norden, etwas Regen, 18 bis 24 Grad. Das waren die Nachrichten.
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6: Heute mit Sandra Schulz im Studio. Einen schönen guten Tag. Höhere Zusatzbeiträge für Kinderlose, eine höhere Beitragsbemessungsgrenze. Das gehört zu den Ideen, mehr Geld in die Pflegeversicherung zu bekommen. Und die Pflegegrade sollen, so heißt es, zielgenauer vergeben werden. In einem Gesetzentwurf, den Gesundheitsminister Carsten Linnemann nicht als reines Sparpaket bezeichnet wissen will und den das Kabinett gestern beschlossen hat. Aus den Ländern kommt jetzt Kritik, unter anderem aus einer der Regierungsparteien, nämlich der SPD. Wir fassen gleich zusammen und sind zum Interview verabredet mit Vera Lux vom Deutschen Berufsverband für Pflegeberufe. Dramatische Szenen gestern auf dem Flug nach Tel Aviv. Eine gewaltsame Auseinandersetzung im Cockpit einer Maschine der emiratischen Fluggesellschaft Fly Dubai. Nach dem mutmaßlichen Anschlagsversuch berichten wir gleich über den Stand der Ermittlungen. Und in Washington hat US-Verteidigungs- bzw. Kriegsminister Pete Hegseth in seiner Rede zur Lage der Streitkräfte wieder zu einem Rundumschlag ausgeholt.
20: We are no longer the woke department or the weak department.
21: Wir sind nicht mehr die Woke- oder die Schwächlingsabteilung. Einfach ausgedrückt, keine Dicken, keine Transen, keine Bärtigen, keine Spinner, keine Weicheier, keine Radikalen, nur Krieger.
20: Just warriors.
6: Er kündigt außerdem an, dass Tech-Milliardär Elon Musk jetzt die technische Kriegsführung der Zukunft mitgestalten soll. Unser Thema in etwa einer halben Stunde.

0: Bis zum letzten Moment hat dieses Projekt noch gewackelt, weil Widerstand von der SPD auf den letzten Metern kam. Gestern hat das Kabinett die Pläne von Gesundheitsminister Carsten Linnemann zur Pflegeversicherung dann aber doch beschlossen. Wesentliche Streitpunkte soll jetzt eine Kommission beackern, die ihre Arbeit schnell aufnehmen soll. Unser Korrespondent Frank Capellan fasst aus unserem Hauptstadtstudio zusammen und fängt mit einer positiven Nachricht für alle professionell Pflegenden an.
1: Die Durchschnittslöhne in der Branche sind erneut gestiegen. Im Bundesdurchschnitt steigen die Stundenlöhne für die Beschäftigten in der Pflege um 3,4% auf 24,50 Euro. Das geht aus Berechnungen des Spitzenverbandes der gesetzlichen Krankenkassen hervor. Kehrseite der Medaille ist allerdings, dass sich höhere Löhne unmittelbar auf die Eigenanteile der Pflegebedürftigen auswirken und diese weiter steigen lassen. Darauf verweist zumindest der Verbandschef Oliver Blatt, der die verantwortlichen Politiker dazu ermahnt,
2: sich zusammenzuraufen politisch, Kompromisse zu finden, damit die Pflegeversicherung auf gute finanzielle Basis gestellt wird.
1: Die Sozialdemokraten wollen mit einem Pflegedeckel reagieren. Der Eigenanteil für einen Heimplatz soll begrenzt werden, um den ausufernden Kosten zu begegnen. Gesundheitsminister Carsten Linnemann hält im ZDF-Interview dagegen.
3: Ein Deckel hat einfach die Problematik, dass wir so tun, als ob wir das Problem lösen. 1.500 Euro war ja im Gespräch. Das sind aber nur die pflegebedingten Kosten. Sie wissen, zwischen 3.000 und 4.000 Euro muss man heute bezahlen.
1: Linnemann stellt klar, dass ein solcher Pflegedeckel auch kein Thema für die Expertenkommission sein werde, die nun Strukturveränderungen im Pflegesystem diskutieren wird. Dagmar Schmidt, stellvertretende Vorsitzende der SPD-Bundestagsfraktion, will das nicht akzeptieren.
4: So ein Deckel zum Beispiel auf den stationären Kosten zu haben, da sind wir noch unterschiedlicher Auffassung und das gilt es dann noch zu thematisieren.
1: Auch Anke Rehlinger, Ministerpräsidentin im Saarland, macht gegenüber der Rheinischen Post klar, dass alles auf den Tisch gehöre. Was gestern beschlossen wurde, ist leider keine Reform, das ist erst einmal ein Weiter-so, meint die stellvertretende SPD-Vorsitzende. Die CDU hat eine Entlastung bei den Pflegekosten vorerst verhindert. Also muss es den Pflegedeckel geben?
5: Ich fordere einen solchen Deckel auch selbst seit vielen Jahren, insofern bin ich da befangen.
1: Meint der Gesundheitsökonom Heinz Rothgang, Professor an der Uni Bremen im Deutschlandfunk-Podcast Der Tag.
5: Ich glaube, ohne einen solchen Deckel werden die Eigenanteile weiter steigen. Und dann ist die Pflegeversicherung irgendwann am Ende, weil sie ihre Legitimation verliert. Sondern wenn man dann sagt, das kann ja nicht sein, ich zahle mein Leben lang ein und wenn ich sie brauche, ist sie nicht da.
1: Mit Blick auf die Expertenkommission erwartet Rothgang keinen großen Wurf. Alle Vorschläge lägen schließlich seit vielen Jahren auf dem Tisch. Janosch Dahmen, Arzt und Bundestagsabgeordneter der Grünen, bekräftigt das auch mit Blick auf den SPD-Vorstoß, die Privatversicherten an den Risiken der gesetzlichen Pflegeversicherung zu beteiligen. Dahmen wirft der Union im Deutschlandfunk vor, den Wechsel hin zu einem sogenannten Risikostrukturausgleich aus politischen Gründen zu blockieren.
6: Was man hier jetzt versucht, bereits auf der Ebene des Vorschlags als verfassungswidrig zu bezeichnen, was schlichtweg einfach nicht der Wahrheit entspricht und ein am Ende des Tages daran hindert, die selbstbeklagten Gerechtigkeitsfragen in der Pflege wirklich strukturell anzugehen. Und das merken die Menschen. Und der Bundeskanzler hat das ja explizit auch mit Blick auf die private Pflegeversicherung und soziale Pflegeversicherung erkannt und nur bisher mit seiner Bundesregierung nicht gelöst.
1: Doch selbst der gestern beschlossene Minimalkonsens, die Beschlüsse zur kurzfristigen Stabilisierung der Pflegekassen, stößt auf Widerspruch. DAK-Chef Andreas Storm, lange Zeit CDU-Sozialpolitiker im Bundestag, stößt sich an den Beitragserhöhungen für Kinderlose. Diese seien verfassungsrechtlich problematisch. Gesundheitsökonom Rothgang sieht das anders.
5: Eigentlich ist das eine sehr interessante Idee, zu sagen, es gibt Menschen, die keine Kinder kriegen, die leisten diesen Beitrag, nämlich zukünftige Beitragszahler zu erziehen, nicht, dann müssen sie stärker zur Kasse gebeten werden. Ich halte das für durchaus vertretbar.
1: Die Kontroverse über die Zukunft des deutschen Pflegesystems dürfte sich also an vielen Stellen fortsetzen.
0: Frank Capellan war das aus Berlin und jetzt am Telefon ist Vera Lux, Präsidentin des Deutschen Berufsverbands für Pflegeberufe. Nach eigenen Angaben ist das der größte Verband für professionell Pflegende in Deutschland. Schönen guten Tag.
7: Guten Tag, Frau Schulz.
0: Wie schauen Sie auf das, was das Kabinett jetzt gestern auf den Weg gebracht hat?
7: Ja, das Kabinett hat gestern entschieden und es ist nach wie vor ein Spargesetz. Das heißt, die einzelnen Punkte werden eben nicht angegangen. Das heißt, es wird eine hohe Belastung oder bleibt bei einer hohen Belastung für die Pflegeheimbewohner und die Leistungsempfänger. Und zentrale Entscheidungen sind eben auf das nächste Jahr vertagt worden. Und wir hatten es gut gefunden, wenn der Bund seiner Verantwortung nachgekommen wäre und die pflegeversicherungsfremden Kosten zunächst erstmal übernommen hat, um dann Zeit zu schaffen, sich mit der Expertenkommission eben über grundlegende Strukturveränderungen Gedanken zu machen, die dann auch langfristig tragen. Mhm. Und natürlich muss die Pflege und die Leistungserbringer in dieser Expertenkommission auch beteiligt werden, damit die Maßnahmen am Ende auch umgesetzt und greifen.
0: Das sind die 5 Milliarden, von denen Sie gerade gesprochen haben, die zu Corona-Zeiten eigentlich entnommen wurden und jetzt bisher aber noch nicht zurücküberwiesen, in Anführungszeichen gesagt.
7: Auch das Thema Rentenbeiträge für Pflegebedürftige, also für die anderen Zugehörigen, ist ja gut, dass diese Entscheidung gefallen ist, dass sie nicht gekürzt werden. Aber auch das sind ja versicherungsfremde Leistungen, die letztendlich eigentlich nicht von den Versicherten gezahlt werden müssen, sondern vom Bund. Auch das ist man nicht angegangen.
0: Von den pflegenden Angehörigen gehe ich jetzt nochmal wieder rüber und zurück sozusagen zu den professionell Pflegenden. Mhm. Die vertreten Sie ja sowohl in den Einrichtungen als auch im ambulanten Bereich. Was würden Sie sagen, wo brennt die Hütte am heftigsten?
7: Ein Aspekt, der für uns natürlich relevant ist, sind die geplanten Veränderungen bei den Schwellenwerten und der Bewertungssystematik bei der Einstufung in Pflegegrade, weil die nicht nur leistungsrechtlich relevant sind, sondern die auch Auswirkungen haben auf die Personalbemessung und die Personalbesetzung. Also sinken oder gehen die Pflegebewertungssystematik, wird die abgesenkt, dann haben wir zwar den gleichen Bedarf an Versorgung und Pflege, aber wir haben weniger Personal und damit steigt die Belastung und auch die Qualitätsrisiken werden steigen und auch eine Verschärfung der Personalsituation. Und das ist gerade in Zeiten, wo wir steigende Bedarfe haben, mehr Menschen älter werden und Pflegebedarfe haben, eben auch kontraproduktiv.
0: Das heißt ja, dass die Pflegegrade künftig zielgenauer vergeben werden. Also das würden Sie als Umschreibung sehen für de facto Kürzungen?
7: Ja, wenn ich eine Bewertungssystematik habe, wo eben die Menschen später oder mit höheren Werten einen Pflegegrad erhalten, dann ist das ja definitiv eine Kürzung. Und die Personalbemessung wird an den Pflegegraden ermittelt. Und wenn die eben anders bewertet werden und die Schwellenwerte höher gesetzt werden, dann hat das unmittelbare Auswirkungen auf die finanzierbare Personalmenge und damit natürlich auf die Besetzung in den Einrichtungen.
0: Wobei andererseits Fachleute auch darauf hingewiesen haben, dass die Menschen oder die Zahl von Menschen mit Pflegegrad schneller angestiegen ist, als es eigentlich demografisch zu erwarten gewesen wäre. Und es gibt Schilderungen, dass es teils für Betroffene wirklich ein harter Kampf ist oder für deren Angehörige überhaupt einen Pflegegrad zu bekommen oder eine Höherstufung. Es gibt aber auch Schilderungen darüber, dass Pflegegrade teils dann per Aktenlage vergeben werden. Also das Projekt da zielgenauer vorzugehen, ist das nicht im Prinzip auch eine gute Idee?
7: Im Prinzip ist das eine gute Idee. Ich denke mal, es geht um Versicherungsleistungen, die natürlich auch wirtschaftlich und adäquat eingesetzt werden müssen. Aber man muss eben genau hingucken. Es kann halt nicht sein, wenn ein Pflegebedarf besteht, wenn ich die Schwellenwerte hochsetze, dass dieser dann einfach klein gerechnet wird. Also Pflegebedürftigkeit, Prävention und Rehabilitation ist ein wichtiger Punkt, um eben Bedarfe hinauszuschieben. Aber wenn ein Pflegebedarf da ist, dann muss er eben auch so bewertet werden. Und ich denke, das ist schon eine Systematik, die wir sehr kritisch sehen.
0: Sie haben die Kommission jetzt gerade schon angesprochen, die eigentlichen Strukturreformen erarbeiten soll. Sie haben auch schon gesagt, da müssen wir natürlich auch mit am Tisch sitzen. Was halten Sie inhaltlich denn für am allerwichtigsten?
7: Ich glaube, es ist wichtig, dass die Menschen Vertrauen in das Versicherungssystem behalten, dass sie eben, wenn sie Pflegebedarfe haben, auch versorgt werden. Also die Leistungsfähigkeit eben der Pflegeversicherung, dass die stabil ist und dass sie auch gegeben ist. Es braucht aber auch eben Arbeitsbedingungen, die dann eben das, was dann im Gesetz steht, auch umgesetzt werden kann. Also wenn es um Pflegeberatung geht, wenn es um Pflegebegleitung geht, dann brauchen wir am Ende auch die Menschen, die dann dafür da sind, diese Leistungen auch durchzuführen. Und von daher braucht es eben einen Spagat zwischen dem, dass das System stabil ist, dass die Menschen Vertrauen haben in die Pflegeversicherung im Falle eines Bedarfs und dass aber die Arbeitsplätze der Leistungserbringer, der Pflegenden und der Unternehmer, der ambulanten Dienste eben so attraktiv ist, dass sie auch Menschen finden, die diese Leistungen dann am Ende auch erbringen können. Also es ist ein gesellschaftliches Thema und die Strukturkommission, Expertenkommission muss sich damit befassen und da sind die Leistungserbringer eine wichtige Säule. Das fordert der DBFK.
0: Würde gerne den Schritt mit Ihnen noch zurück machen, weil Sie sagen, die Menschen sollen das Vertrauen nicht verlieren. Die Frage ist natürlich, ob die Menschen überhaupt Vertrauen haben bei einem System, bei dem jetzt schon klar ist, also die Einnahmen, die sind einfach niedriger als die Ausgaben bei einem System, bei dem es unfassbar viele, unfassbar bittere Schilderungen gibt. Wir hatten gestern Morgen hier bei uns im Deutschlandfunk, im Programm den Pfleger und Podcaster Ricardo Lange. Der hat beschrieben, dass in der Pflege extrem oft die Entscheidung sozusagen auf das Personal zukomme. Um wen kann ich mich jetzt überhaupt kümmern? Wen kann ich in Anführungszeichen jetzt am ehesten vernachlässigen, einfach weil die Kapazitäten nicht da sind? Wie würden Sie den Ist-Zustand der Pflege denn beschreiben?
7: Also ich denke, wir sind an einem Kipppunkt. Es ist eben wichtig, dass wir auf der einen Seite ausreichend Personal in der Quantität haben. Das heißt, wir brauchen Menschen, die eben in der Pflege tätig sind und wir brauchen auf der anderen Seite aber auch eine Qualität in der Ausbildung der Pflegenden. Das heißt, Quantität und Qualität müssen in einem angemessenen Mix sein. Und die Situation ist gerade am Kipppunkt. Und wenn eben gerade die Reformgesetze, die ja primär Spargesetze sind, an dieser Schraube drehen, das heißt, wir senken Personalstandards runter, wir brauchen vielleicht auch weniger Qualität in der Pflege, dann ist das ganz, ganz kritisch. Und wir haben aber jetzt die Chance, bei diesen Reformen eben uns einzubringen, eben um Veränderungen und fachlich uns einzubringen. Also das heißt, es ist im Moment kritisch, es darf nicht weniger Personal werden. Es muss uns bewusst sein, die Menschen werden älter, die können Medizin nicht mehr leisten, die Menschen werden aber auch kränker. Dafür brauchen wir Ressourcen, sowohl finanziell, personell, als auch in der Qualität eben der Pflegefachpersonen, die eben ausgebildet sind oder studieren oder ein Expertenwissen haben in spezifischen Bereichen wie Geriatrie, Psychiatrie, Onkologie und so weiter. Das heißt, es muss klar sein, auch für die Gesellschaft, es wird teurer werden, zumindest die nächsten 30 Jahre, wo wir diesen demografischen Bauch haben, der vor uns liegt. Und wir werden mehr Geld ins System stecken müssen. Und es ist die Frage, wo das herkommt, muss der Bund sich sozusagen an dieser gesellschaftlichen Aufgabe eben auch adäquat beteiligen.
0: Und das Plädoyer nehme ich mit hier aus diesem Interview. Vera Lux war heute Mittag hier bei uns zu Gast im Deutschlandfunk, die Präsidentin des Deutschen Berufsverbands für Pflegeberufe. Haben Sie herzlichen Dank.
7: Gerne.
0: Und mit Milliarden finanziert der Bund jetzt wieder die Senkung der Energiepreise beim Sprit, den sogenannten Tankrabatt. Kurz vor der Doppelwahl in Berlin und Mecklenburg-Vorpommern, von der schwarz-roten Bundesregierung ja verabredet, blitzartig durch Bundestag und Bundesrat gebracht, gelten die neuen Regeln ab heute und scheinen auch teilweise an den Tankstellen anzukommen, allerdings nach zuletzt deutlichen Anstiegen. Nadine Lindner berichtet.
8: Der neue Tankrabatt kommt, die Kritik daran bleibt. Es ist unklar, wie viel davon überhaupt an den Endverbraucher weitergegeben werde, beklagte die Wirtschaftsweise Veronika Grimm in der Augsburger Allgemeinen. Es sei zynisch, so Grimm, wenn die Bundesregierung an Zukunftsausgaben für die junge Generation spare, um das Fahren mit einem Verbrenner zu subventionieren. Seit Mitternacht gilt die Senkung der Energiesteuer für Benzin und Diesel, die zu einer Ersparnis von rund 17 Cent pro Liter an der Zapfsäule führen kann, wenn die Steuersenkung auch weitergegeben wird. Bund und Länder stellen rund 2,5 Milliarden Euro bereit. Für den grünen Verkehrspolitiker Tarek Al-Wazir ist das eine schlechte Entscheidung. Er sagt dem RBB:
9: Naja, das Problem ist, dass der Tankrabatt sowas wie ein Strohfeuer ist, der an die langfristigen Probleme nicht rangeht.
8: Ein weiterer Kritikpunkt entzündet sich auch daran, dass die Steuersenkung bei Benzin und Diesel, die bis zum Jahresende gelten soll, fast zeitgleich zur Entscheidung für eine Preiserhöhung beim Deutschlandticket auf 66,80 Euro zum Jahreswechsel kommt. Noch einmal Tarek Al-Wazir.
9: 2,5 Milliarden kostet jetzt dieser Tankrabatt. Und wenn dann 20% bei den Mineralölkonzernen bleiben, dann schenken wir denen 500 Millionen. Das ist ungefähr die Einnahme, die zusätzlich kommen soll im nächsten Jahr durch die Erhöhung des Preises fürs Deutschlandticket. Und da sehen Sie schon genau das Problem. Das ist keine langfristig funktionierende Politik.
8: Kritik an der Preiserhöhung beim Deutschlandticket kommt auch von Greenpeace. Die Umweltorganisation beklagte, dass es sich verglichen mit dem Startpreis von 49 Euro im Jahr 2023 um eine Gesamtteuerung von 37% handle. Das stoße knapp 15 Millionen Nutzer vor den Kopf. Kann Elektromobilität die Antwort auf hohe Preise an den Zapfsäulen sein? Diese Frage beschäftigt heute unter anderem die Bundesregierung während ihrer jährlichen Konferenz zum Aufbau von Ladeinfrastruktur. Es ist mittlerweile die fünfte dieses Formats. Im Mittelpunkt steht die Frage, wie Stromtanken zuverlässiger und nutzerfreundlicher wird. CDU-Verkehrsminister Steffen Bilger sieht tatsächlich einen Zusammenhang zwischen hohen Spritpreisen und mehr Interesse für E-Mobilität bei Pkw und Lkw.
10: Natürlich ist diese hohe Preisentwicklung auch Treiber für die Elektromobilität. Also es trägt dazu bei, dass wir so viele Zulassungen von Elektroautos haben wie noch nie zurzeit und auch, dass im Bereich Schwerlastverkehr viele jetzt doch schneller umstellen. Das ist ein positiver Nebeneffekt der ansonsten ja schon schwierigen Entwicklung für viele betroffene Autofahrer und genauso für viele betroffene Unternehmen.
8: Heute fahren über 2 Millionen reine E-Autos auf deutschen Straßen. Mit Diesel- und Benzinantrieb sind es 45 Millionen Pkw. Es ist ein Aufwuchs, allerdings auf niedrigem Niveau. Das liegt auch an politischen Entscheidungen, die das Wachstum der Elektromobilität hemmen, kritisiert Martin Kagerbauer vom Karlsruher Institut für Technologie am Morgen im Deutschlandfunk.
11: Ja, zum Beispiel Tankrabatt jetzt, ein Beispiel habe ich schon genannt, und auch das Aus vom Verbrenner aus. Also wir von der Politik her wird sehr viel Unsicherheit auch verbreitet und eigentlich müsste ja das Gegenteil der Fall sein, dass sichere Zukunftsaussichten sowohl für Nutzerinnen und Nutzer als auch für die Industrie da ist.
8: Hinzu kommen praktische Probleme. So beklagte die Verbraucherzentrale in der ARD, dass die Preisbildung an den Ladesäulen oft intransparent sei. Es gebe neben dem Kilowattstundenpreis oft noch weitere Aufschläge. Das sei undurchsichtig und schrecke Menschen ab.
0: Nadine Lindner berichtete aus Berlin.

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1: Uhr, die Nachrichten. Das Bundeskanzleramt stoppt Medienberichten zufolge vorerst den Entwurf von Finanzminister Klingbeil zur Einführung einer Steuer auf zuckerhaltige Getränke. Der Vorschlag sei in dieser Form in der Regierung nicht mehrheitsfähig, meldet die Deutsche Presseagentur unter Berufung auf Regierungskreise. Zuvor hatte die Bild-Zeitung berichtet, demzufolge weicht der Vorschlag aus dem Finanzministerium von dem der Finanzkommission Gesundheit ab, der die vereinbarte Grundlage ist. Geplant war, laut dem Gesetzentwurf, die Steuer bereits ab Mitte kommenden Jahres einzuführen. Die Abgabe sollte nach Angaben des Finanzministeriums rund 1 Milliarde Euro im Jahr einbringen. Die Steuer sollte auf alle Getränke mit mehr als 5 Gramm Zucker pro 100 Milliliter erhoben werden. Die Bundesnetzagentur rechnet trotz niedriger Füllstände der Gasspeicher mit keinen Verwerfungen im Winter. Ein normaler Winter mit kalten Januartagen könne auch mit den jetzigen Speicherständen abgedeckt werden, sagte Behördenchef Müller bei einer Energiekonferenz in Berlin. Zum Ende der kalten Jahreszeit wären die Stände dann aber sehr niedrig. Müller betonte, Deutschland habe seine Gasinfrastruktur in den vergangenen Jahren umgebaut und sei nun robuster aufgestellt, auch durch LNG-Flüssiggasimporte aus den USA. Bundeswirtschaftsministerin Reiche hatte gestern das bundeseigene Energieunternehmen SEFE angewiesen, mehr Gas einzuspeichern. Die Speicher sind demnach aktuell nur zu knapp 58% gefüllt. Ein Grund dafür sind die durch den Iran-Krieg gestiegenen Preise angesichts eingeschränkter Lieferungen. Verbraucherschützer und Umweltverbände kritisieren die Preisanhebung beim Deutschland-Ticket. Die Chefin des Verbraucherzentrale Bundesverbands POP erklärte, jährliche Preissteigerungen dürften nicht dazu führen, dass immer mehr Menschen aus Kostengründen auf das Ticket verzichten müssten. Die Deutsche Umwelthilfe warf der Regierung vor, in der Verkehrspolitik falsche Prioritäten zu setzen. Mit nur einem Teil der Milliardenkosten für den Tankrabatt hätte sich die Preissteigerung beim Deutschland-Ticket verhindern lassen. Der Preis für das Deutschland-Ticket steigt im kommenden Jahr von monatlich 63 auf knapp 67 Euro. Der Steuerzahlerbund hat in seinem neuen Schwarzbuch wieder zahlreiche Fälle aufgeführt, in denen nach seiner Auffassung staatliche Gelder verschwendet werden. Die Lobbyorganisation kritisiert in der 54. Ausgabe unter anderem die Anschaffung von rund 35

0: Vor den Gesprächen betonte der CDU-Politiker, die Staaten in der Region müssten eine konkrete Aussicht auf einen Beitritt haben, wenn die Voraussetzungen erfüllt seien. Das sei ihnen vor über 25 Jahren von der Europäischen Union zugesagt worden. Zu den Westbalkanstaaten gehören Serbien, Albanien, Bosnien und Herzegowina, das Kosovo, Montenegro und Nordmazedonien. Polen verlängert die Kontrollen an den Grenzen zu den EU-Partnerländern Deutschland und Litauen. Das polnische Innenministerium erklärte, die Maßnahme solle für ein halbes Jahr bis Ende März fortgesetzt werden und die illegale Migration begrenzen. Die Verlängerung ermögliche es, den Migrationsdruck besser zu bewältigen und die Grenzsicherheit zu erhöhen. Polen hatte die vorübergehenden Kontrollen im Juli 2025 eingeführt und war damit dem Beispiel mehrerer anderer EU-Regierungen gefolgt. Seit der Wiedereinführung der Kontrollen wurden rund 2500 Menschen die Einreise an den Grenzen verweigert. Auch Bundesinnenminister Dobrindt hat die Kontrollen an den deutschen Grenzen um ein weiteres halbes Jahr bis Mitte März 2027 verlängert. Das Wetter? In der Westhälfte viele Wolken mit schauerartig verstärkten Regenfällen und einzelnen Gewittern. Sonst zunächst viel Sonne. Im Tagesverlauf von Westen zunehmend wolkig, aber noch trocken. Höchstwerte 18 bis 26 Grad. Das waren die Nachrichten.
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0: Nach allem, was bisher klar ist, dürften die vier Passagiere eine Katastrophe verhindert haben. Die Passagiere, die dabei geholfen haben, den mutmaßlichen Angreifer der Fly-Dubai-Maschine nach Tel Aviv zu überwältigen. Die israelische Regierung spricht von Terror, aber die Hintergründe des mutmaßlichen Täters bleiben unbekannt. Die Passagiere sind zurück in Israel und berichten, was sie erlebt haben. Aus Tel Aviv dazu Felicitas Böselager.
1: Der Flug sei der Albtraum seines Lebens gewesen, sagt Passagier Ron der Nachrichtenagentur AFP, nachdem er am Abend in Tel Aviv gelandet ist. Das ist wirklich unglaublich. Niemand sollte so leiden müssen. Wir werden lange brauchen, um das zu verkraften. Rund 180 Passagiere, die meisten von ihnen Israelis, waren an Bord der Fly-Dubai-Maschine, die in Tabuk in Saudi-Arabien notlanden musste. Viele Passagiere berichten, was sie an Bord der Maschine erlebt haben. Davon, dass der Co-Pilot offenbar den Piloten angegriffen habe und von anderen Passagieren überwältigt werden konnte. Die Passagierin Osha Amar beschreibt es so. Wir waren einige Minuten lang ohne Piloten in der Luft, aber es gab Menschen, die die Verantwortung übernahmen. Menschen, die im allerletzten Moment, oder besser gesagt im allerersten Moment eingriffen, die Situation retteten und das gesamte Flugzeug retteten. Der israelische Verteidigungsminister spricht von dschihadistischem Terror. Im amerikanischen Sender Fox News dankte Premierminister Benjamin Netanyahu dem Piloten, der sich offenbar gegen den Angreifer gewehrt hatte.
2: Very badly wounded, but
1: Er war schwer verwundet, aber in einem Akt unglaublichen Mutes gelang es ihm, die Tür zum Cockpit aufzuschließen. Netanyahu sprach auch von den Passagieren, denen es dann gelungen sei, den mutmaßlichen Angreifer zu überwältigen. Das hat einen weiteren 11. September verhindert. Sie haben eine Katastrophe abgewendet, die globale Ausmaße hätte annehmen können. Allerdings gibt es noch keine Ermittlungsergebnisse. Die Untersuchungen der saudi-arabischen Behörden dauern weiter an. Sie haben den Co-Piloten der Fly-Dubai-Maschine festgenommen. Derweil hat die indische Botschaft in Saudi-Arabien inzwischen bestätigt, dass der Pilot aus Indien kommt. Nach Angaben der Botschaft ist sein Gesundheitszustand stabil. Er würde in einem saudi-arabischen Krankenhaus versorgt. Der Vorfall bestimmt die Nachrichten und Diskussionen in Israel. Noch am Tag zuvor hatte Netanyahu gewarnt, es gäbe Zeichen, dass die Feinde Israels versuchen, das Land vor den Wahlen zu attackieren. In Israel wird Ende Oktober gewählt. So trifft der gewaltsame Vorfall der Fly-Dubai-Maschine auf einen ohnehin aufgeheizten Wahlkampf. Oppositionspolitiker Naftali Bennett kritisierte, es brauche keinen Premierminister, der warne, sondern einen, der für Sicherheit sorge.
0: Informationen.

0: Der US-Verteidigungsminister Pete Hegseth, der sich selbst ja lieber Kriegsminister nennt, hat in einer Rede vor Soldaten weitere Schritte zur Umgestaltung des US-Militärs angekündigt. Es soll ein Fünftel weniger Stellen für Generäle und Admirale geben und ein neues, so heißt es, Kommando für autonome Kriegsführung. Tech-Milliardär Elon Musk soll federführend für die Zukunft der Kriegsführung forschen, also selbige soll er forschen. Und Pete Hegseth gilt selbst bei Republikanern als besonders umstritten. Giselle Uecker berichtet.
1: Schon kurz nach seinem Amtsantritt begann US-Verteidigungsminister Pete Hegseth damit, ranghohe Generäle und Admirale zu entlassen. Etwa jeder Zehnte musste gehen. Damals war von Bürokratieabbau und mehr Effektivität die Rede. Die Verschlankung an der Spitze des Militärs soll jetzt noch weitergehen, teilte Hegseth in seiner jährlichen Rede vor Soldaten auf dem Militärstützpunkt Quantico im US-Bundesstaat Virginia mit.
2: We've also reduced the overall number of general officer slots.
1: Wir haben zusätzlich die Gesamtzahl der Planstellen für Generäle und Admirale um weitere 10% verringert. Insgesamt wird es also etwa 20% weniger Generäle geben. Von den bisherigen Entlassungen waren nach Aussage des Ministers vor allem diejenigen betroffen, die den neuen Kurs seines Hauses nicht mitgehen wollten, das er selbst als Kriegsministerium bezeichnet.
2: We are no longer the woke department. Or the weak department.
1: Wir sind nicht mehr die Woke- oder die Schwächlingsabteilung. Einfach ausgedrückt, keine Dicken, keine Transen, keine Bärtigen, keine Spinner, keine Weicheier, keine Radikalen, nur Krieger.
2: Just warriors.
1: Überdurchschnittlich stark betroffen von den Kürzungen beim Spitzenpersonal sind Frauen und Schwarze. Von Diversitäts- und Inklusionsprogrammen bei der US Army will der Kriegsminister nichts mehr wissen. Transpersonen werden schon länger vom Militärdienst ausgeschlossen. Männer über 30 müssen seit neuestem beim jährlichen Gesundheitscheck ihren Testosteronwert untersuchen lassen. Der Fokus bei Hegseth liegt auf Männlichkeit und Stärke. Den ehemaligen demokratischen US-Verteidigungsminister Leon Panetta beunruhigt diese Haltung.
3: You know, we have the strongest military on the face of the earth, and the reason is because.
1: Wir haben das stärkste Militär auf der ganzen Welt. Und der Grund dafür ist, dass wir Frauen und Männer haben, auch Menschen anderer Hautfarbe, die alle Bereiche unserer Gesellschaft repräsentieren. Das macht uns stark.
3: That's what makes up the strongest military on the face of the earth.
1: Im Interview mit CNN betont der ehemalige Minister aus dem Kabinett von Präsident Barack Obama weiter, dass er auch den Zeitpunkt für das Ausdünnen der Spitzenpositionen problematisch findet.
3: He's impacting on our chain of command when we are in a war.
1: Er greift in unsere Befehlskette ein, während wir uns im Krieg befinden. Und ich halte das für leichtsinnig. Wir verlieren dadurch die Erfahrung von Kommandeuren, die im Einsatz waren, das Militär kennen und sich ihre Beförderung verdient haben, während wir uns im Krieg befinden.
3: And we're going to suddenly lose that experience. While we're in a war.
1: In seiner Grundsatzrede kündigte Hegseth auch an, dass er ein neues Kommando für autonome Kriegsführung gründen will. US-Streitkräfte sollen dadurch ihre Fähigkeiten mit modernster Kriegstechnik wie Drohnen und Robotern ausbauen. Tech-Milliardär Elon Musk ist einer von mehreren Prominenten, die in den kommenden 4 Monaten eine Strategie für die Kriege der Zukunft ausarbeiten sollen. Ziel ist laut Hegseth, die weltweite Überlegenheit des US-Militärs über Jahrzehnte zu sichern.
0: Informationen waren das aus Washington von Giselle Uecker.

0: Die Schülerproteste in Frankreich gegen die schlechte Ausstattung der Schulen, die sind zuletzt eskaliert. Es gab Verletzte und Festnahmen. Julia Borutta berichtet.
1: Bei den Schülerprotesten in Frankreich ist es heute Vormittag zu zwei größeren Bränden gekommen. In Nantes ging eine Turnhalle in Flammen auf, in Marseille ein Feuerwehrwagen. Die Brände sind mittlerweile unter Kontrolle, die Fahndung nach den Tätern läuft. In mehreren Städten zündeten Schüler Mülleimer an, es kam zu Zusammenstößen mit der Polizei. Vereinzelt bildeten Lehrer und Eltern Menschenketten, um die protestierenden Schüler vor möglicher Gewalt der Polizisten zu schützen. Zusammen mit der zweitgrößten Studentenvereinigung rufen die Sprecher der Schülerbewegung alle Gewerkschaften, Vereine und politischen Organisationen dazu auf, sich ihnen anzuschließen. Für kommenden Dienstag ist ein weiterer großer Protesttag geplant. Der 6. Oktober solle zu einem entscheidenden Tag werden mit Vollversammlungen, Blockaden an Hochschulen und Demonstrationen für eine massive Finanzierung der Gymnasien und Universitäten, hieß es. Eine Gewerkschaft veröffentlichte auf ihrer Website eine Anleitung zum Blockieren des eigenen Gymnasiums oder der eigenen Uni sowie ein Mobilisierungskit. In die Forderungen nach mehr finanziellen und personellen Mitteln mischen sich auch andere politische Statements. An mehreren Schulen tragen Schüler Palästina-Flaggen. Die Regierung hat angekündigt, eine Dialogplattform einzurichten, um Vorschläge zu sammeln, die dann strukturiert ausgewertet werden sollen, so der Bildungsminister.
0: Aus Paris berichtete Julia Borutta.

0: Und um 12:45 kommen wir zum Sport hier in den Informationen am Mittag und blicken voraus auf heute Abend. Da spielt die deutsche Fußballnationalmannschaft gegen Serbien. Es ist die dritte Partie unter dem neuen Bundestrainer Jürgen Klopp. Bisher ist das Team in dieser Konstellation noch sieglos. Raphael Reisdorf aus der Sportredaktion jetzt hier bei mir im Studio. Wie groß ist der Erfolgsdruck heute Abend für Klopp und für das DFB-Team?
1: Ja, der Druck ist schon da. Es drohen nämlich mehrere Konsequenzen. Schauen wir mal zuerst auf die sportlichen. Mit nur einem Punkt aus den bisherigen beiden Partien droht dem deutschen Team der Abstieg aus der A-Klasse der Nations League. Dann hätte man keine Chance auf das Finalturnier in diesem Wettbewerb. Ein gutes Abschneiden ist hier außerdem auch für die Qualifikation der Europameisterschaft wichtig, weil die 12 besten Teams bei der Auslosung in Lostopf 1 landen, mit Aussicht auf leichtere Gegner in der Gruppenphase des Turniers. Ein Sieg ist aus sportlicher Perspektive also fast schon Pflicht. Hinzu kommt ein drohender persönlicher Negativrekord für Klopp. Wird heute Abend gegen Serbien nicht gewonnen, wäre er der erste Bundestrainer, der keinen Sieg in den ersten drei Spielen einfährt. Darauf wird Klopp verzichten wollen. Das Problem ist, Klopp hat für diese ersten Länderspiele einen Test und eine Orientierungsphase eingeplant. Darum hat er so viele Spieler nominiert und deswegen waren die Aufstellungen bisher auch voll von Neulingen und Debütanten.
0: Das heißt, durch den Ereignis- oder Erfolgsdruck, besser gesagt, wird sich jetzt die Herangehensweise tatsächlich ändern?
1: Nein, vermutlich nicht. Die Aufgebote wurden so geplant. Der Kader lässt sich auch nicht mehr ändern. Und Klopp glaubt auch nach wie vor an den großen Erkenntnisgewinn dieser Herangehensweise.
2: Ganz ehrlich, die haben alle einen Top-Eindruck gemacht. Das muss man jetzt einfach mal sagen. Und machen das immer noch. Und wir gehen jetzt in dieses Spiel, dann gehen wir noch nach Griechenland, spielen auch noch. Es ist alles sehr intensiv für die Kerle. Aber sind alle mit Feuereifer dabei, kann man nicht anders sagen. Und am Ende machen wir dann für uns eine Analyse, wo stehen wir, nutzen diese Erkenntnisse und dann geht es ins Novemberfenster und dann sind wir sicher einen großen Schritt weiter bis dahin.
1: Ja, und so werden es auch heute wieder viele unerfahrene Spieler in die Aufstellung schaffen. Das kann man schon dem heutigen Spieltagskader entnehmen. 8 von 23 Spielern haben noch kein einziges Länderspiel bestritten und bei einigen wird sich das heute ändern. Heiße Kandidaten sind Said Elmala vom FC Köln, Mika Bauer von Celtic Glasgow oder auch Torwart Jonas Urbich vom FC Bayern München. Der wird heute sicher zwischen den Pfosten stehen und will seinem Trainer zum ersten Sieg verhelfen.
3: Ja, es ist ein Moment, auf den man sein ganzes Leben hingearbeitet hat und ich freue mich einfach, dass ich die Möglichkeit bekomme, ja hier im eigenen Stadion aufzulaufen und meinen Teil dazu beizutragen, dass wir ja als Team unseren ersten Sieg unter Jürgen Klopp einfahren.
1: Ja, der Wille ist also da, der Ergebnisdruck auch. Nur eingespielt kann das Team gar nicht sein, auch weil Stammkräfte wie Joshua Kimmich oder Jonathan Tah nicht mehr dabei sind und weil es einen Ausfall gibt. Nico Schlotterbeck, der Abwehrchef, fehlt. Klopp hätte sicher auf den Dortmunder Innenverteidiger gesetzt, auch als Kapitän und als Führungsspieler, aber er hat sich im Abschlusstraining am Sprunggelenk verletzt und fällt aus. Das macht das Ganze nicht leichter. Nach all den Vorzeichen gibt Klopp zu verstehen, die Erwartungen dürften nicht zu hoch sein.
2: Man darf nicht so große Schritte erwarten, ich würde es trotzdem gerne sehen, weil wir haben zwar neue Spieler und trotzdem haben wir die Erkenntnisse aus dem Griechenland-Spiel natürlich mit in diese Gruppe reingetragen, die hat man davor nicht. Ich hoffe, dass wir das erkennbar machen können für jeden da draußen, dass da ein bisschen was passiert ist. Erwartungshaltung ist super wichtig und gut, es muss realistisch sein und im Moment bin mir nicht ganz sicher, was realistisch wäre. Im November weiß ich da viel mehr drüber.
1: Ja, es braucht also noch Zeit und einen gewissen Vertrauensvorschuss.
0: Und dann gab es noch ein Thema abseits des Platzes rund um die Niederlage gegen Griechenland. Da waren die sozialen Medien ja voll von abwertenden, von rassistischen Kommentaren um die Hautfarbe der deutschen Nationalspieler. Und darauf ist Jürgen Klopp auch angesprochen worden. Wie hat er da reagiert?
1: Ja, zuerst wollte er dem Thema gar keine Bühne bieten. Er hat gesagt, dass er für diese Art Dummheit wenig Zeit habe und dass es keinen Grund gebe, sich über solche Menschen und deren Äußerungen Gedanken zu machen. Dann wurde er aber doch konkreter und sprach über die Vorbildfunktion seines Teams.
2: Die Gruppe könnte nicht großartiger in diesem Zusammenleben sein. Ich habe das früher mal gesagt und meine das genau so. Die Welt dürfte sich ein Beispiel an einer Sportumkleidekabine nehmen. Fußball ist mein Beispiel, weil ich da die Umkleidekabinen kenne. Da wird jeder genau aufgrund der richtigen Tatsachen respektiert.
1: Ja, ein strahlkräftiges Beispiel für Vielfalt also.
0: Raphael Reisdorf aus unserer Sportredaktion. Dankeschön.

0: Deutschlandfunk, 12.50 Uhr, die internationale Presseschau. Kommentiert wird erneut die Rede des britischen Premierministers Burnham auf dem Labour-Parteitag, in der er einen erneuten EU-Beitritt Großbritanniens nicht ausschloss. Zunächst aber zum Treffen zwischen US-Präsident Trump und Führungskräften großer Tech-Konzerne, bei dem über den Umgang mit künstlicher Intelligenz beraten wurde. Die russische Zeitung Nezavissimaya Gazeta schreibt dazu: Im Anschluss an die Zusammenkunft wurde ein Abkommen über gemeinsame freiwillige Verpflichtungen im Umgang mit der künstlichen Intelligenz unterzeichnet. Ende September äußerte der UNO-Hochkommissar für Menschenrechte Türk die Besorgnis, dass künstliche Intelligenz eine Bedrohung für die Menschheit darstellen könnte. Er ist der Meinung, dass sich Staaten, die über KI-Technologien verfügen, sowie Länder, die an der Lieferkette beteiligt sind, auf rote Linien im Bereich der KI verständigen müssen. Diese Rhetorik ist im Grunde bereits vertraut und wirkt fast schon banal. Technologien lassen sich nicht aufhalten. China hat bereits damit begonnen, humanoide Roboter im großen Stil für menschliche Handlungen zu trainieren, ohne dass es dafür Regeln für ihr sicheres Verhalten gibt. Was tun? Es bleibt nichts, außer darauf zu vertrauen, dass alles gut geht. Notiert die Nezavissimaya Gazeta aus Moskau. In der österreichischen Zeitung Der Standard ist zu lesen: Die Tech-Bros sollen sich einfach selbst kontrollieren. Keine staatliche Aufsicht, obwohl sie das gewünscht hatten. Die Bosse haben sich jetzt auf eine informelle Wohlverhaltensklausel geeinigt, aber eben alles freiwillig und ohne Sanktionen. Wie lange das halten wird, darauf kann man wetten. Schon jetzt gibt es tägliche Meldungen, wo die künstliche Intelligenz überall eingebrochen ist. US-Präsident Trump hat natürlich seine Gründe. China könnte einen Vorteil haben, wenn der KI in den USA Zügel angelegt werden. Aber es gibt einen Grund, der mindestens genauso wichtig ist. Die Investitionen in KI nehmen solche fantastischen Ausmaße an, dass Börseninvestoren bei Einführung von Kontrollen wohl Unsummen verlieren würden. Und die Familie Trump hat investiert, gibt der Standard aus Wien zu bedenken. Die dänische Zeitung Politiken sieht es so: Nachdem einige der prominentesten Technologiebosse der Welt davor gewarnt haben, dass ihre KI-Agenten letztlich eine Bedrohung für die gesamte Menschheit darstellen könnten, hatte US-Präsident Trump eine brillante Idee. Er hat einfach eine Vereinbarung mit ihnen getroffen, dass sie das nicht dürfen. Die Branche soll sich selbst regulieren. Die Vereinbarung ist in Trumps eigenen Worten moralisch bindend. Das Problem ist nur, dass eine solche Vereinbarung Moral voraussetzt. Und genau daran mangelt es sowohl Trump selbst als auch Tech-Größen wie Mark Zuckerberg und Elon Musk. Die haben bereits die Grundlagen der Demokratie und der sozialen Wohlfahrt erschüttert. Nun soll die Menschheit ihnen vertrauen, die Welt nicht noch mehr zu zerstören? Das ist nichts anderes als ein Pokerspiel, urteilt Politiken aus Kopenhagen. Die portugiesische Zeitung Correio da Manhã ist folgender Meinung: Künstliche Intelligenz ist in der Lage, die Menschheit zu retten, aber auch sie zu vernichten. Bill Gates, lange ein Optimist der IT-Branche, hat nun seine Warnung verschärft. KI könne katastrophale Folgen haben, wenn sie in die falschen Hände gelange. Auch Papst Leo XIV. Hat die Risiken benannt. US-Präsident Trump zieht es hingegen vor, das Problem mit Marketing zu lösen. Er will, dass künftig von Superintelligenz gesprochen wird. KI ist aber längst Teil der modernen Kriegsführung, in Drohnen- oder Überwachungssystemen. Schwarzmaler und Verfechter einer Zukunft mit künstlicher Intelligenz sollten nicht mehr fragen, was Maschinen alles können, sondern wer die Verantwortung trägt, wenn man ihnen die Entscheidung überlässt. Es wird unausweichlich zu mehr Regulierung der KI kommen müssen, unterstreicht Correio da Manhã aus Lissabon. Nach einigen Jahren hat der Klimawandel seinen Status als größte Bedrohung der Menschheit verloren, heißt es in der italienischen Zeitung Corriere della Sera. Spricht man heute über unser mögliches Aussterben, ist künstliche Intelligenz die Bedrohung der Stunde. Die Apokalypse hat eine neue Richtung eingeschlagen. Doch der Klimawandel ist nicht weg. Im Gegenteil, er hat sich beschleunigt. Genau wie es die Wissenschaftler vorhergesagt hatten, hat er Einzug in unser Leben gehalten. Egal, ob wir Umweltschützer, Leugner oder dem Thema gegenüber gleichgültig sind. Es war der schlimmste Sommer unseres Lebens. Ältere Menschen mussten eine Art Klima-Lockdown erdulden, um nicht zu sterben. Fabrikarbeiter mussten unerträgliche Temperaturen ertragen. Landwirte hatten mit Bränden, Überschwemmungen und Dürren von beispielloser Intensität zu kämpfen. Und das Mittelmeer war so heiß wie seit Jahrtausenden nicht mehr. Beobachtet Corriere della Sera aus Mailand. Nun nach Großbritannien zur Rede von Premierminister Burnham auf dem Labour-Parteitag. Die norwegische Zeitung Dagsavisen hält fest, Burnham ist bereit, alle Möglichkeiten für eine Verbesserung der Beziehungen zur Europäischen Union auszuloten, einschließlich einer erneuten Mitgliedschaft. In seiner Rede auf dem Labour-Parteitag erklärte er, der Brexit habe mehr Schaden als Nutzen gestiftet. Schon bei früheren Anlässen hatte Burnham dem Brexit die Schuld für ein Jahrzehnt Stillstand und Spaltung gegeben. Es ist erfrischend, dass es jemand wagt, die Europafrage neu aufzugreifen. Dabei legt sich Burnham nicht einmal kategorisch fest, dass eine EU-Mitgliedschaft der richtige Weg sei. Aber dafür ist er umso deutlicher, dass die Briten einen neuen Dialog brauchen. Soweit Dagsavisen aus Oslo. Die spanische Zeitung La Vanguardia bemerkt, seit Burnham Keir Starmer an der Macht abgelöst hat, verzeichnet die Labour-Partei steigende Umfragewerte, was ihren Anhängern neuen Schwung verliehen hat. Dieses Klima veranlasste ihn dazu, ein Paket von Reformen in so zentralen Bereichen wie Wohnen, Wahlsystem und Renten anzukündigen. Doch damit nicht genug. Er machte auch das große Fass einer möglichen Rückkehr in die EU auf. Frankreichs Staatspräsident Macron reagierte sofort mit Welcome back und sprach von einer großartigen Nachricht. Doch vielleicht sollte man nicht zu schnell vorpreschen. Burnhams Ankündigung ist eher ein Signal an die proeuropäischen und progressiven Wähler in Großbritannien als Ausdruck eines echten Willens zur Rückkehr in die EU, meint La Vanguardia aus Barcelona. Die britische Zeitung The Independent erläutert, Burnhams unverblümte Erklärung, Großbritannien könne den ganzen Weg bis hin zu einem Wiedereintritt in die EU gehen, ist eine Kampfansage für die nächsten Parlamentswahlen. Die Tories sehen das ebenso. Sie werfen dem Premierminister vor, er wolle alte Wunden wieder aufreißen, indem er die Kämpfe der Brexit-Jahre wieder aufleben lasse. Das kann allerdings nicht schaden. Im Gegenteil, es ist zum Wohle des Landes. Denn viel zu lange hat sich die Nation nicht mit einer Tatsache auseinandergesetzt, die vielen schon vor unserem Eintritt aus der EU klar war und seitdem nur noch deutlicher geworden ist, dass wir mehr verlieren, als gewinnen würden. Umfragen zufolge befürwortet die Mehrheit der Wähler engere Beziehungen zur EU. Die Wirtschaft spricht sich inzwischen mit überwältigender Mehrheit dafür aus. Sie kennt die Kosten und Schwierigkeiten des Handels mit unseren Nachbarn, stellt The Independent aus London fest. Die österreichische Zeitung Die Presse führt aus, und jetzt? Würde Großbritannien tatsächlich als Vollmitglied mit gänzlicher Mitsprache zurück in die EU wollen, wäre das ein langer und beschwerlicher Weg ohne Garantie auf Erfolg. London müsste heute dort anfangen, wo EU-Kandidaten wie Moldau stehen. Jahrelange Verhandlungen wären die Folge, in denen kein britisches Regierungsmitglied sicher sein kann, dass die Bevölkerung einem solchen Weg letztlich zustimmen wird. Das war die Presse aus Wien, mit der die internationale Presseschau endet. Die Redaktion hatte Tobias Zien, Sprecherin war Christina Pucciata.
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4: 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Zunächst die Übersicht. Bundeskanzler Merz hat die geplante Steuer auf zuckerhaltige Getränke vorerst gestoppt. Der erneute Tankrabatt hat zu deutlich niedrigeren Preisen an den Tankstellen geführt. Nach dem mutmaßlichen Anschlagsversuch auf eine Maschine der Fluggesellschaft Fly Dubai haben die Ermittlungen begonnen. Meldungen im Einzelnen. Das Bundeskanzleramt stoppt Medienberichten zufolge vorerst den Entwurf von Finanzminister Klingbeil zur Einführung einer Steuer auf zuckerhaltige Getränke. Der Vorschlag sei in dieser Form in der Regierung nicht mehrheitsfähig, meldet die Deutsche Presseagentur unter Berufung auf Regierungskreise. Zuvor hatte die Bild-Zeitung berichtet. Demzufolge weicht der Vorschlag aus dem Finanzministerium von dem der Finanzkommission Gesundheit ab, der die vereinbarte Grundlage ist. Geplant war laut dem Gesetzentwurf, die Steuer bereits ab Mitte kommenden Jahres einzuführen. Die Abgabe sollte nach Angaben des Finanzministeriums auf alle Getränke mit mehr als 5 Gramm Zucker pro 100 Milliliter erhoben werden und rund 1 Milliarde Euro im Jahr einbringen. Mit Beginn des neuen Tankrabatts um Mitternacht sind die Preise für Benzin und Diesel vielerorts in Deutschland gesunken. Wie der ADAC mitteilte, war ein Liter Super E10 am Morgen im Durchschnitt rund 14,5 Cent günstiger. Bei Diesel waren es rund 15 Cent. Damit sei bereits am Vormittag ein Großteil der steuerlichen Entlastung von rund 17 Cent pro Liter bei Verbrauchern angekommen. Der Rabatt gilt bis Ende Dezember. Die Wirtschaftsweise Grimm kritisierte die Maßnahme. Sie sagte der Augsburger Allgemeinen, die Politik verheddere sich in Kurzfristmaßnahmen, anstatt überfällige Reformen für mehr Wachstum anzugehen. Der Bundesgeschäftsführer der Deutschen Umwelthilfe Resch warf der Regierung falsche Prioritäten vor. Mit nur einem Teil der Milliardenkosten für den Tankrabatt hätte sich die Preissteigerung beim Deutschlandticket verhindern lassen, sagte er. Gestern war bekannt geworden, dass der Preis für das Deutschlandticket im kommenden Jahr von monatlich 63 auf fast 67 Euro angehoben wird. Die Bundesnetzagentur rechnet trotz niedriger Füllstände der Gasspeicher mit keinen Verwerfungen im Winter. Ein normaler Winter mit kalten Januartagen könne auch mit den jetzigen Speicherständen abgedeckt werden, sagte Behördenchef Müller bei einer Energiekonferenz in Berlin. Zum Ende der kalten Jahreszeit wären die Stände dann aber sehr niedrig. Müller betonte, Deutschland habe seine Gasinfrastruktur in den vergangenen Jahren umgebaut und sei nun robuster aufgestellt, auch durch LNG-Flüssiggasimporte aus den USA. Bundeswirtschaftsministerin Reiche hatte gestern das bundeseigene Energieunternehmen SEFE angewiesen, mehr Gas einzuspeichern. Die Speicher sind demnach aktuell nur zu knapp 58% gefüllt. Ein Grund dafür sind die durch den Iran-Krieg gestiegenen Preise angesichts eingeschränkter Lieferungen. Aus Sicht der grünen Politikerin Dröge sind die Voraussetzungen für Sondierungsgespräche ihrer Partei mit Linken und SPD über eine Landesregierung in Berlin bisher nicht erfüllt. Die Fraktionsvorsitzende im Bundestag sagte dem Sender NTV, es gebe zwar eine Schnittmenge, insbesondere beim Thema Gerechtigkeit. Sie forderte jedoch von der Berliner Linken ein härteres Vorgehen gegen Antisemitismus in den eigenen Reihen. Dröge verlangte zudem eine Erklärung von linken Spitzenkandidatin Ehralp, warum diese jahrelang Mitglied im Verein Rote Hilfe war. Laut Landesverfassungsschutz stehen die Organisation und ihre Entscheidungsträger in Gegnerschaft zur freiheitlich-demokratischen Grundordnung. Deshalb werde die Rote Hilfe beobachtet. Anderthalb Wochen nach der Wahl in Berlin beraten Vertreter von Linke, Grünen und SPD derzeit in ersten Vorgesprächen. Die Linke war mit 25,7% der Stimmen stärkste Kraft geworden. Die katholischen Bischöfe in Deutschland blicken mit Sorge auf den Aufstieg der AfD. Der Vorsitzende der Bischofskonferenz Wilmar sagte zum Abschluss des Treffens in Fulda, Deutschland stehe vor einem Paradigmenwechsel, wenn die AfD Regierungsverantwortung übernehme. Es sei erschreckend, dass bei den jüngsten Landtagswahlen in Sachsen-Anhalt und Mecklenburg-Vorpommern auch unter den katholischen Wahlberechtigten rund 30% für die AfD gestimmt hätten. Die Partei vertrete Grundhaltungen und Positionen, die dem christlichen Menschenbild diametral widersprechen. Verbrechen. Sie stelle die Grundwerte des Zusammenlebens in Frage und wolle ein anderes Deutschland, betonte der Bischof von Münster. Trotz allem müsse man weiter mit AfD-Wählern im Gespräch bleiben. Der Steuerzahlerbund hat in seinem neuen Schwarzbuch wieder zahlreiche Fälle aufgeführt, in denen nach seiner Auffassung staatliche Gelder verschwendet werden. Die Lobbyorganisation kritisiert in der 54. Ausgabe unter anderem die Anschaffung von rund 35.000 neuen Laptops für Lehrer in Schleswig-Holstein, von denen rund ein Drittel nicht genutzt worden sei. Das bedeute 6,7 Millionen Euro Steuergeld für nicht genutzte Technik. Der Steuerzahlerbund erklärte, er schaue in wirtschaftlich schwierigen Zeiten erst recht dorthin, wo der Staat gerne wegsehe, auf Fehlplanungen und Projekte, deren Nutzen nicht im Verhältnis zu den Kosten stehe. Polen verlängert die Kontrollen an den Grenzen zu den EU-Partnerländern Deutschland und Litauen. Das polnische Innenministerium erklärte, die Maßnahme solle für ein halbes Jahr bis Ende März fortgesetzt werden und die illegale Migration begrenzen. Die Verlängerung ermögliche es, den Migrationsdruck besser zu bewältigen und die Grenzsicherheit zu erhöhen. Polen hatte die vorübergehenden Kontrollen im Juli 2025 eingeführt und war damit dem Beispiel mehrerer anderer EU-Regierungen gefolgt. Seit der Wiedereinführung der Kontrollen wurden rund 2500 Menschen die Einreise an den Grenzen verweigert. Auch Bundesinnenminister Dobrindt hat die Kontrollen an den deutschen Grenzen um ein weiteres halbes Jahr bis Mitte März 2027 verlängert. Nach dem mutmaßlichen Anschlagsversuch auf eine Maschine der Fluggesellschaft Fly Dubai auf dem Weg nach Tel Aviv haben die Behörden der Vereinigten Arabischen Emirate Ermittlungen eingeleitet. Wie die staatliche Nachrichtenagentur WAM berichtet, sollen die Ermittler den Hergang und die Hintergründe klären. Dabei soll auch geprüft werden, ob ein Zusammenhang mit terroristischen Aktivitäten besteht und ob der Vorfall im Voraus geplant wurde. Der israelische Verteidigungsminister Katz sprach vom Versuch einer dschihadistischen Attacke. Das in Dubai gestartete Flugzeug konnte im saudi-arabischen Tabuk notlanden. Nach Angaben des israelischen Ministerpräsidenten Netanyahu stach einer der Piloten mit einem Messer auf seinen Kollegen ein, als die Maschine sich Israel näherte. Er konnte von Passagieren überwältigt werden. Vier von ihnen sollen in Israel für die Präsidentenmedaille für Zivilcourage vorgeschlagen werden. Nach dem gescheiterten Versuch, eine verurteilte Mörderin durch eine Giftspritze hinzurichten, hat der Gouverneur des US-Bundesstaates Tennessee eine unabhängige Untersuchung angeordnet. Zudem setzte Gouverneur Lee die für dieses Jahr geplanten Hinrichtungen aus. Die 50-Jährige hatte trotz zweier Giftspritzen überlebt und wurde in ein Krankenhaus gebracht. Die Frau war 1996 für den Tod an einer damals 19-jährigen Bekannten zum Tode verurteilt worden. Sie selbst war zum Tatzeitpunkt 18 Jahre alt. Es sollte die erste Hinrichtung einer Frau im Bundesstaat Tennessee seit mehr als 200 Jahren sein. In Hamburg gibt es nach zwei Wasserrohrbrüchen weiter Einschränkungen. Mehrere Straßen in der Nähe des Hamburger Hauptbahnhofs bleiben demnach bis auf Weiteres gesperrt. Gestern waren zwei Hauptversorgungsleitungen in der Hansestadt gebrochen. Eine davon befindet sich in der Nähe des Hauptbahnhofs. Mehrere Keller und Tiefgaragen liefen mit Wasser voll. Zudem wurde eine Straße unterspült und sackte zum Teil ab. Das zuständige kommunale Unternehmen Hamburg Wasser geht davon aus, dass es zwischen den beiden Rohrbrüchen keinen Zusammenhang gibt. Die genaue Ursache sei bisher nicht bekannt. Fremdeinwirkung könne man aber ausschließen. Und hier noch einmal die Übersicht. Bundeskanzler Merz hat die geplante Steuer auf zuckerhaltige Getränke vorerst gestoppt. Der erneute Tankrabatt hat zu deutlich niedrigeren Preisen an den Tankstellen geführt. Nach dem mutmaßlichen Anschlagsversuch auf einer Maschine der Fluggesellschaft Fly Dubai haben die Ermittlungen begonnen. Das Wetter? In der Westhälfte viele Wolken mit schauerartig verstärkten Regenfällen und einzelnen Gewittern. Sonst zunächst viel Sonne. Im Tagesverlauf von Westen zunehmend wolkig, aber noch trocken. 18 bis 26 Grad. Morgen von Süden bis in den Nordosten gebietsweise etwas Regen oder einzelne Schauer. Im Westen und Nordwesten zunehmend heiter und trocken. Höchstwerte 18 bis 23 Grad. Das waren die Nachrichten.
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6: Weiter mit Sandra Schulz im Studio. Nochmal herzlich willkommen. Schon seit vielen Jahren setzt die EU mehrheitlich in der Migrationspolitik auf schärfere Regeln. Jetzt schlägt der deutsche Innenminister Dobrindt seinen Amtskolleginnen und Kollegen in der EU vor, in Krisenlagen vom normalen Verfahren abzuweichen. Damit fangen wir gleich an. Zuckerhaltige Getränke mit einer Steuer zu belegen. Das war bisher der Plan von Finanzminister Lars Klingbeil. Der ist jetzt überraschend vom Kanzleramt vorerst gestoppt worden. Auch dazu gleich mehr. Und in Berlin sprechen nach der Abgeordnetenhauswahl Linke, Grüne und SPD miteinander. Sondierungen für eine Koalition sind das ausdrücklich noch nicht. Auch dazu gleich der Überblick von unserer Korrespondentin. Viel Kritik gab es ja am spanischen Management, nachdem vor einigen Wochen mehrere Zehntausende Migranten die Exklave Ceuta erreicht haben. Spanien hatte sich damals verteidigt und die marokkanischen Behörden kritisiert. Jetzt beraten die EU-Innenministerinnen und Minister über Konsequenzen. Annabel Brockhus berichtet.
7: Europa soll einen neuen Krisenmechanismus bekommen. Für Situationen wie in diesem Sommer in Ceuta, als innerhalb kürzester Zeit geschätzt 80.000 Menschen die Grenze von Marokko in die spanische Exklave überquert haben. Das Ziel des neuen Mechanismus? Flexibler reagieren können. Der österreichische konservative Innenminister Gerhard Karner unterstützt das.
8: Wenn offensichtlich es hier einen Ansturm gibt, der nichts mit Asyl zu tun hat, und das war ja letztendlich so in Ceuta, dann kann man nicht mit dem bisherigen System darauf reagieren. Das wäre falsch und das ist genau die Debatte, die wir benötigen.
7: Bisher hat die EU-Kommission noch keinen konkreten Vorschlag gemacht, wie der Krisenmechanismus aussehen soll. Während einige Innenminister darauf warten wollen, setzen andere schon zu Beginn der Debatte eigene Akzente. So auch der deutsche CSU-Innenminister Alexander Dobrindt. Er fordert eine schnelle Eingreiftruppe der europäischen Grenzschutzagentur Frontex.
9: Die innerhalb 24 Stunden überall an den Außengrenzen zur Verfügung steht, um genau gegen dieses Überschreiten dann der EU-Außengrenzen wirken zu können.
7: Frontex-Direktor Hans Leitens hat vor dem Treffen der Innenminister deutlich gemacht, dass er eine solche schnelle Eingreiftruppe nicht für sinnvoll hält. Dadurch seien die Beamten in einer Warteschleife gefangen. Außerdem will Alexander Dobrindt die ankommenden Menschen schneller abschieben.
9: Heißt, dass wir mit diesem Kriseninterventionsmechanismus dafür sorgen wollen, dass nicht die normalen Asylprozeduren dann stattfinden, wenn erkennbar es sich um keine humanitäre Situation, sondern eine durch Schleuser und Desinformation erwirkte Situation handelt. Das ist notwendig, um die Außengrenzen Europas besser zu schützen.
7: Eine ähnliche Idee hatte Dobrindts österreichischer Amtskollege Gerhard Karner bereits vor einigen Jahren. Der griechische Migrationsminister Athanasios Plevris wird in Luxemburg eine Forderung seines konservativen Regierungschefs Kyriakos Mitsotakis vortragen. Die Grenzüberwachung zu verstärken und Asylverfahren auszusetzen. EU-Migrationskommissar Magnus Brunner will sich den griechischen Vorschlag offen anhören.
10: Deswegen sind wir auch hier, um das zu besprechen, um Vorschläge zu besprechen, Vor- und Nachteile, aber natürlich immer unter Einhaltung von internationalem Recht und von Menschenrechten. Aber jeder Vorschlag muss angehört werden, muss diskutiert werden, das ist ganz klar, vor allem wenn es von einem Regierungschef kommt.
7: Polen ist diesen Schritt bereits gegangen. Im Frühjahr 2025 wurden Asylverfahren für Migranten ausgesetzt, die aus Belarus gekommen sind. Sie werden von der belarussischen Regierung instrumentalisiert, um Polen zu destabilisieren. Deswegen handele es sich nicht um klassische Asylbewerber, so die polnische Regierung. Der polnische Staatssekretär Maciej Stuczyk begrüßt die Forderung Griechenlands, betont gleichzeitig, die Situation in Polen sei anders als in Ceuta, weil Polen ständig unter Druck aus Belarus und Russland stehe. Der Krisenmechanismus müsse erlauben, dass die Mitgliedstaaten flexibel auf die Situation reagieren können. Während die Menschen früher über die Grenzzäune kletterten oder sie zerstörten, bauten die Schmuggler heute Tunnel.
6: Annabel Brockhus berichtete über die Beratungen der EU-Innenministerinnen und Minister in Luxemburg. Ein Militärbündnis als Preisträger eines Friedenspreises. Es ist eine Entscheidung, die polarisiert. Mehrere Friedensgruppen haben Demonstrationen angekündigt, und zwar in Münster, wo heute die NATO mit dem Westfälischen Friedenspreis geehrt wird. Jonas Panning berichtet.
11: Darf ein Militärbündnis mit einem Friedenspreis ausgezeichnet werden? Über diese Frage wird in Münster, der Stadt des Westfälischen Friedens, seit Monaten kontrovers diskutiert.
12: Die NATO ist ein friedensstiftendes Bündnis und sie ist nicht
10: ein Kriegsbündnis.
11: Verteidigt Reinhard Zienkann, Vorstandsvorsitzender der Wirtschaftlichen Gesellschaft für Westfalen und Lippe, die den Internationalen Preis des Westfälischen Friedens alle 2 Jahre vergibt, die Entscheidung.
10: Denn im Kern ist sie ein politisches Bündnis freier demokratischer Staaten, die sich gegenseitige Sicherheit versprechen.
11: Zienkann ist selbst Mitglied in der 11-köpfigen, ausschließlich mit Männern besetzten Jury, in der vor allem hochrangige aktive und ehemalige Politiker sitzen, wie Bundespräsident Frank-Walter Steinmeier oder der frühere Außenminister Sigmar Gabriel. Glaubwürdige Abschreckung könne verhindern, dass aus politischen Konflikten militärische werden, meint Zienkann. Die NATO schaffe Sicherheit.
10: Sicherheit schafft den Raum, in dem Politik, Diplomatie, gesellschaftlicher Austausch und wirtschaftliche Zusammenarbeit überhaupt möglich werden.
11: Nathanael Leminski macht auf den augenblicklichen Zustand der NATO aufmerksam. Garantien werden zur Verhandlungsmasse, sagt der nordrhein-westfälische Minister für Europaangelegenheiten und Internationales und meint damit den US-Präsidenten. Russlands Machthaber Putin wolle die NATO zerstören, so der CDU-Politiker, und spielt auf die letzten Landtagswahlergebnisse in Deutschland an.
13: Wer deutsche Interessen vertreten will, er kann unsere Sicherheit nicht von der Hoffnung abhängig machen, Putins Großmachtträume in vermeintlicher Bruderschaft zu beenden.
11: In Münster ist die Kritik am diesjährigen Preisträger so groß, dass ein extra dafür gegründeter Verein am vergangenen Freitag einen alternativen Friedenspreis verliehen hat, initiiert vom früheren NRW-Landtagsabgeordneten Rüdiger Sagel, der Parteikarrieren bei den Grünen und der Linken hinter sich hat. Er sagte im WDR:
14: Wir sind jedenfalls der festen Überzeugung, die NATO geht gar nicht als Aktivist für den Frieden in dem Sinne.
11: Stattdessen vergab der Verein seinen mit 10.000 Euro dotierten Preis an ein internationales Bündnis für Kriegsdienstverweigerer. Die Laudatio hielten die Theologin Margot Kessmann und der Publizist Heribert Prantl. Münsters grüner Oberbürgermeister Tillmann Fuchs stellte dafür den Ort zur Verfügung, an dem heute auch der traditionelle internationale Preis des Westfälischen Friedens verliehen wird, das historische Rathaus von Münster. Mit den Verhandlungen hier und in Osnabrück endete 1648 der Dreißigjährige Krieg.
6: Unser Korrespondent Jonas Panning berichtete. Es passt ins Bild, dass Montenegro der Gastgeber dieses Treffens ist. Für die Gespräche zum Westbalkan, die sich um die Frage nach der EU-Perspektive der Teilnehmerländer dreht, den sogenannten Berlin-Prozess, ist Bundesaußenminister Wadephol jetzt nach Montenegro gereist. Also das Land, das als Spitzenreiter des Prozesses gilt. Frage an unseren Kollegen Steffen Wurzel, der den Minister begleitet. Welche Signale hat Johann Wadephol mitgebracht?
15: Naja, das ist schon interessant. Wir haben gerade dem Bundesaußenminister Johann Wadephol hier zugehört bei der Pressekonferenz und es war wirklich ein Spagat. Er ist einerseits aufs Gaspedal getreten in Sachen EU-Erweiterung und sagte, ihr wart noch nie, ihr hier in Montenegro, so nah dran an einem EU-Komplettbeitritt wie, ihr wart so nah dran wie noch nie. Und wenn ihr jetzt alles in die Waagschale werft, ist es sehr realistisch. Gleichzeitig trat er aber auch auf die Bremse, um sozusagen nichts zu versprechen, was er selbst nicht einhalten kann. Denn letztlich ist es ja so, dass entschieden wird über einen EU-Beitritt zum Beispiel Montenegros nicht nur in Berlin, sondern auch im Rest der Europäischen Union. Und das ist eben die große Herausforderung. Aber die Perspektive, die aufgezeigt wurde und wird hier bei diesem sogenannten Berlin-Prozess, wo es ja darum geht, die 6 Westbalkanstaaten untereinander zu vernetzen und auch näher dran zu führen an die EU. Die Perspektive, die aufgezeigt wurde, ist ganz klar, Montenegro ist sehr weit und deswegen ist man hier als Gastgeberland natürlich sehr stolz und ja, voller Energie, um diesen EU-Beitritt möglichst zu finalisieren. Ganz konkret möchte man die noch offenen Beitrittskapitel, die sogenannten, bis Ende dieses Jahres schließen, damit dann Anfang nächsten Jahres die Verträge möglicherweise unterzeichnet werden können.
6: Und jetzt nenne ich die Länder auch noch mal in aller Vollständigkeit. Albanien, Bosnien-Herzegowina, Serbien, Kosovo und Nordmazedonien sind noch mit dabei. Sind natürlich teils sehr unterschiedliche Länder, teils aber mit strukturell ja ganz ähnlichen Problemen. Welche sind das?
15: Also was immer wieder genannt wurde, sind Themen, die wir auch schon bei anderen EU-Beitritten in Bezug auf die Osterweiterung gehört haben. Also Korruptionsbekämpfung wird angemahnt in diesen Staaten. Mehr Rechtsstaatlichkeit sei nötig. Johann Wadephul hat auch noch mal darauf hingewiesen, dass die Pressefreiheit in all diesen Ländern geschützt werden müsse. Dazu kommt hier im Falle des Westbalkans ein Thema, das jetzt in den vergangenen Wochen, Monaten auch noch mal aktuell geworden ist, nämlich das Stichwort Aussöhnung. Als der verurteilte Kriegsverbrecher Ratko Mladic Ende August starb, wurde er ja nach Serbien überführt und dann dort mit allen staatlichen Ehren als Held Serbiens beigesetzt. Das ist gelinde gesagt nicht auf Wohlwollen gestoßen, vor allem eben im Kosovo, aber auch in den anderen Westbalkanstaaten. Und das war heute, wie wir hören, Thema natürlich auch hier während der Konferenz. Man hat versucht, hier vorhin auf der Pressekonferenz möglichst diplomatisch zu bleiben. Johann Wadephul hat das Ganze versucht, ins Positive zu drehen, zu sagen, naja, wir müssen eben versuchen, möglichst versöhnlich aufzutreten, und die Versöhnung sei doch ein wichtiger Punkt, wenn es um die europäischen Unionswerte geht. Und er hat auch darauf hingewiesen, dass Deutschland es ja geschafft habe, mit Blick auf Polen, vor allem aber auch mit Blick auf Frankreich.
6: Dankeschön. Live aus Montenegro war das unser Korrespondent Steffen Wurzel. In einem Punkt hatte Finanzminister Klingbeil schon einen Rückzieher gemacht. Eine Zuckersteuer auf süße Getränke mit Süßstoff, also ohne Zucker. Die sollte dann doch nicht kommen. Jetzt liegen die Pläne für eine Zuckersteuer aber weitergehend auf Eis. Wladimir Balzer berichtet.
16: Aus Regierungskreisen heißt es, das zuständige Bundesfinanzministerium habe einen nicht abgestimmten Entwurf in die Abstimmung der Kabinettsressorts eingebracht. Dieser weiche von dem ab, was bereits in der zuständigen Expertenkommission zur weiteren Finanzierung der gesetzlichen Krankenversicherung vereinbart worden war. Diese Kommission hatte die damalige Gesundheitsministerin Nina Wagen von der CDU eingesetzt. In dieser Form, so heißt es, sei der Entwurf aus dem Hause von Finanzminister Klingbeil in der Regierung nicht mehrheitsfähig. Welche Bestandteile des Entwurfs aus dem Finanzministerium strittig sind, ist noch unklar. An der grundsätzlichen Entscheidung, eine Steuer auf zuckerhaltige Getränke einzuführen, ändert dies jedoch zunächst nichts. Es hatte bereits Verwirrung gegeben, als Finanzminister Klingbeil im August klarstellen musste, dass zuckerbefreite Getränke wie Cola Zero nicht unter die Steuer fallen. Die Steuer auf zuckerhaltige Getränke soll zur Finanzierung des Gesundheitssystems beitragen und Hersteller zu einem geringeren Zuckergehalt anhalten. Nach Medienberichten soll sie nach dem Zuckergehalt des betreffenden Getränks gestaffelt werden und zwischen 26 und 38 Cent pro Liter betragen. Die Rede ist davon, dass das Finanzministerium jährliche Einnahmen von etwa 1 Milliarde Euro erwartet. Finanzminister Klingbeil von der SPD hatte seinen Entwurf gestern ins Kabinett eingebracht.
6: Wladimir Balzer berichtete aus Berlin. Jahr für Jahr prangert der Bund der Steuerzahler Vorgänge an, die aus Sicht des wirtschafts- und arbeitgebernahen Vereins besonders krasse Fälle von Steuerverschwendung markieren. Zusammengefasst dann jeweils in einem Schwarzbuch. Das ist heute auch wieder vorgestellt worden. Milan Proschik in Berlin. Gibt es denn einen Fall, der besonders hervorsticht?
17: Na, es gibt zumindest den einen Fall, den der Bund der Steuerzahler ins Schaufenster stellt. Denn ihr Präsident Rainer Holznagel hat das Schwarzbuch heute unter freiem Himmel vorgestellt, direkt vor dem temporären Amtssitz des Bundespräsidenten. Hier in Blickdistanz zum Hauptbahnhof Berlin arbeitet er, während sein eigentlicher Amtssitz, das Schloss Bellevue, renoviert wird. Und Rainer Holznagel findet, dass das Bundespräsidialamt hier nicht nachhaltig wirtschaftet.
18: Insgesamt haben, ich sag mal, der Umzug im weitesten Sinne über 1 Milliarde Euro gekostet. Und das fällt in diesen Zeiten doch schwer ins Gewicht. Beispielsweise gibt man 17 Millionen Euro für Wettbewerbe aus. Und noch nicht in dieser Summe ist einberechnet, dass man 6,5 Millionen für die Innenarchitektur des neuen Schlosses aufbringen will.
17: Insgesamt listet das Schwarzbuch 100 exemplarische Fälle der öffentlichen Verschwendung, wie der Bund der Steuerzahler das nennt, auf. Da wäre zum Beispiel noch eine Toilettenanlage in Hessen für 250.000 Euro, die kaum öfter als an 6 Tagen im Jahr genutzt wird, weil sie auf einem Kirmesgelände steht, auf dem nur 6 Tage im Jahr Kirmes ist.
6: Okay, sticht in der Tat ins Auge. Was war an dem Schwarzbuch dieses Jahr denn anders als bei den Ausgaben der vergangenen Jahre?
17: Da war dieses Jahr der Fokus auf Ausgaben durch das Sondervermögen Infrastruktur und Klimaschutz. Die 500 Milliarden Euro, die der Bund, die Länder und die Kommunen hier zusätzlich haben, werden zu wenig zielgerichtet ausgegeben, kritisiert Rainer Holznagel.
18: Die Architektur des Sondervermögens war von Anfang an falsch. Ich habe mir gewünscht, dass wir mehr priorisieren, dass wir Schwerpunktsetzungen vornehmen, wie beispielsweise Brückenbau, wie beispielsweise Autobahn oder Schiene. Das alles ist nicht passiert. Es hat aber einen Geldsegen gegeben. Und jetzt sucht man nach Möglichkeiten, dieses Geld unter die Leute zu bringen.
17: Eine weitere Gefahr für Verschwendung sieht Holznagel dieses Jahr bei der Rüstung. Der Verteidigungshaushalt steigt stark und die Rüstungsunternehmen, die wissen das, also erhöhen sie die Preise.
6: Und über wie viel Geld, über welche Dimensionen sprechen wir da insgesamt?
17: Da muss ich dich leider etwas enttäuschen, das ist nämlich schwer bis unmöglich zu sagen. Fest steht aber, das sagt der Bund der Steuerzahler, dass die Summe der Steuern, die verschwendet werde, gigantisch hoch sei. Darum geht's aber in erster Linie gar nicht, sagt Rainer Holznagel.
18: Sondern es geht darum, deutlich zu machen, dass jeder Euro, den der Staat ausgibt, dass dieser Euro sehr wichtig ist und dass man genau hinschaut, was mit ihm passiert.
17: Und da passiere eben zu oft das Falsche und das Unnötige statt das Effektive und das Richtige. Das sagt der Bund der Steuerzahler in seinem neuen Schwarzbuch.
6: Das er heute vorgestellt hat und Milan Proschik hat für uns reingeschaut. Vielen Dank dafür. In Berlin haben sich nach der Abgeordnetenhauswahl vor jetzt ja anderthalb, fast zwei Wochen Linke, Grüne und die SPD zum ersten Mal zu einem gemeinsamen Gespräch getroffen. Das sind offiziell keine Sondierungen, sondern es geht wirklich erstmal um ein Vorgespräch. Claudia van Laak in Berlin, Sie haben den Auftakt für uns ja beobachtet. Wie war da jetzt die Stimmung?
19: Also ich finde, die Stimmung war aufgeräumt und positiv, so würde ich es beschreiben. Interessant ist der Ort, an dem man sich heute trifft und vielleicht dann auch zu den Koalitionsverhandlungen. Das ist das sogenannte Haus der Statistik, ein Gebäude, das dem Land Berlin gehört und eben Platz bietet für viele Initiativen, Nichtregierungsorganisationen. Symbolisch auch, wer heute zum Auftakt vor die Kameras und Mikrofone getreten ist, das waren nämlich drei Frauen. Das sind die drei Co-Vorsitzenden von Linken, Grünen und SPD.
20: Ich freue mich sehr, dass wir jetzt heute Gespräche beginnen und freue mich darauf, dass wir jetzt darüber reden, wie wir hier vielleicht zusammenkommen. Erstmal, wir freuen uns.
21: Wir haben heute ein vertrauliches Vorgespräch, das wissen Sie auch alle.
22: Wir haben Themen zu bereden und das werden wir jetzt gemeinsam tun.
19: Also das waren Kerstin Wolter, Linke, Nina Stahr, Grüne und Bettina König, SPD.
6: Und dass man sich nicht zu Sondierungen trifft, sondern eben zu diesen Vorgesprächen, das ist ja ziemlich unüblich. Worum geht's da genau?
19: Ja, das hängt natürlich in erster Linie mit den Antisemitismusvorwürfen, hängt es zusammen gegen Teile der Berliner Linken, speziell dem Bezirksverband Neukölln. Und natürlich geht es da auch um die Kontakte in die organisierte Kriminalität. Vorgenommen haben sich die drei heute ein gemeinsames Papier genau zu diesem Thema zu verabschieden. Wie dieses Papier allerdings genau aussehen könnte, das ist unbekannt. Und auch, ob es gelingen wird, ein solches Papier heute gemeinsam zu verabreden. Erst wenn das steht, kann mit den offiziellen Sondierungen begonnen werden. Es gibt da schon einen Zwischenruf von Neuköllns scheidendem SPD-Bürgermeister Martin Hickel. Der hat sich zu Wort gemeldet und er sagt, er fordert einen Mitgliederentscheid der SPD vor der Aufnahme von Sondierungen.
6: Und was verlangen SPD und Grüne von den Linken?
19: Na, die wollen eben ganz konkrete Vereinbarungen, dass zum Beispiel alle Mitglieder der neuen Fraktion einen entsprechenden Kodex unterschreiben und dass eben genau festgelegt wird, wie sich die Fraktion und auch die Landespartei bei entsprechenden Vorfällen, antisemitischen Vorfällen verhalten. Möglicherweise auch, dass die Landespartei der Linken auf ihrem nächsten Parteitag so bestimmte Unvereinbarkeitsbeschlüsse trifft, also festlegt, welche Mitgliedschaft in welcher Organisation sich da ausschließt mit der Mitgliedschaft bei der Linken.
6: Und Neuigkeiten gab es jetzt auch rund um den linken Abgeordneten Kocak, der ja in der Kritik stand, heftig in der Kritik stand, unter anderem, weil Kommunikation öffentlich geworden war zwischen ihm und Mitgliedern des sogenannten Remo-Clans. Was ist da jetzt der neue Stand?
19: Ja, der Stand ist, dass Ferhat Kocak gestern Abend seinen Sitz im Bundestagsinnenausschuss niedergelegt hat, abgegeben hat. Und er schreibt da auf X, ich zitiere, ich habe einen Fehler gemacht im Umgang mit meinem Kontakt zur Familie Remo. Ich bin meinem Selbstverständnis nicht gerecht geworden. Zitat Ende. Man muss dazu natürlich auch noch wissen, dass Ferhat Kocak sehr erfolgreich war bei der letzten Bundestagswahl. Mit einem Abstand von 10 Prozentpunkten hat hat er das Direktmandat geholt in Neukölln. Übrigens als erster Abgeordneter der Linken außerhalb des Gebiets der ehemaligen DDR, sprich im ehemaligen West-Berlin. Und das heißt auch, die Linke hat in Neukölln eine Machtbasis und Ferhat Kocak auch.
6: Claudia van Laak berichtete live aus unserem Studio in Berlin. Wir haben noch den Blick auf unseren Podcast Der Tag hier im Angebot. Da geht es unter anderem um das Westbalkan-Treffen, das wir gerade auch hier bei uns schon in den Informationen am Mittag hatten, die jetzt zu Ende gehen. Dankeschön, dass Sie dabei waren, für Ihr Interesse und fürs Zuhören. Ich bin Sandra Schulz. Ihnen noch einen schönen Tag.

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1: Uhr 13:30, die Nachrichten. In Frankreich hat die Regierung wegen der teils gewaltsamen Schulproteste eine Krisensitzung einberufen. Mehrere Minister sollen in Paris zur Lage an den Gymnasien des Landes beraten. Seit Tagen protestieren Schülerinnen und Schüler gegen marode Gebäude, überfüllte Klassen und einen Mangel an Lehrkräften. Dabei kam es auch heute zu Ausschreitungen. Teilweise brannten Mülltonnen und Böller wurden geworfen. An einem Gymnasium in Nantes brannte die Eingangshalle. Die Polizei ging teils mit Tränengas gegen die Demonstranten vor. Allein gestern waren mehr als 600 Personen festgenommen worden, viele von ihnen minderjährig. Ihnen werden unter anderem Brandstiftung und Angriffe auf Polizeibeamte vorgeworfen. Inzwischen hat sich der Protest auf Universitäten in Frankreich ausgeweitet. Die Gewerkschaft Union Étudiante zufolge gab es an rund 30 Hochschulen Blockaden. Das Bundeskanzleramt stoppt Medienberichten zufolge vorerst den Entwurf von Finanzminister Klingbeil zur Einführung einer Steuer auf zuckerhaltige Getränke. Der Vorschlag sei in dieser Form in der Regierung nicht mehrheitsfähig, meldet die deutsche Presseagentur unter Berufung auf Regierungskreise. Demzufolge weicht der Vorschlag aus dem Finanzministerium von dem der Finanzkommission Gesundheit ab, der die vereinbarte Grundlage ist. Geplant war laut dem Gesetzentwurf, die Steuer bereits ab Mitte kommenden Jahres einzuführen. Die Abgabe sollte nach Angaben des Finanzministeriums auf alle Getränke mit mehr als 5 Gramm Zucker pro 100 Milliliter erhoben werden und rund 1 Milliarde Euro im Jahr einbringen. Mit Beginn des neuen Tankrabatts um Mitternacht sind die Preise für Benzin und Diesel vielerorts in Deutschland gesunken. Wie der ADAC mitteilte, war ein Liter Super E10 am Morgen im Durchschnitt rund 14,5 Cent günstiger. Bei Diesel waren es rund 15 Cent. Damit sei bereits am Vormittag ein Großteil der steuerlichen Entlastung von rund 17 Cent pro Liter bei Verbrauchern angekommen. Der Rabatt gilt bis Ende Dezember. Die Wirtschaftsweise Grimm kritisierte die Maßnahme. Sie sagte der Augsburger Allgemeinen, die Politik verheddere sich in Kurzfristmaßnahmen, anstatt überfällige Reformen für mehr Wachstum anzugehen. Der Bundesgeschäftsführer der Deutschen Umwelthilfe Resch warf der Regierung falsche Prioritäten vor. Mit nur einem Teil der Milliardenkosten für den Tankrabatt hätte sich die Preissteigerung beim Deutschlandticket verhindern lassen, sagte er. Gestern war bekannt geworden, dass der Preis für das Deutschland-Ticket im kommenden Jahr von monatlich 63 auf fast 67 Euro angehoben wird. Die Bundesnetzagentur rechnet trotz niedriger Füllstände der Gasspeicher mit keinen Verwerfungen im Winter. Ein normaler Winter mit kalten Januartagen könne auch mit den jetzigen Speicherständen abgedeckt werden, sagte Behördenchef Müller bei einer Energiekonferenz in Berlin. Zum Ende der kalten Jahreszeit wären die Stände dann aber sehr niedrig. Müller betonte, Deutschland habe seine Gasinfrastruktur in den vergangenen Jahren umgebaut und sei nun robuster aufgestellt.

0: schaffe in Zeiten globaler Unsicherheit Verlässlichkeit, fördere Partnerschaft und ermögliche Frieden durch Stabilität. Den Preis will Generalsekretär Rütte im Rathaus Münster entgegennehmen. Die Laudatio hält Bundeskanzler Merz. Vergeben wird der Preis alle 2 Jahre von der Wirtschaftlichen Gesellschaft für Westfalen und Lippe. Erinnern soll er an den Westfälischen Frieden aus dem Jahr 1648, der in den Rathäusern von Münster und Osnabrück geschlossen wurde. Das Wetter. In der Westhälfte viele Wolken mit schauerartig verstärkten Regenfällen und einzelnen Gewittern. Sonst von Westen zunehmend wolkig, aber noch trocken. Höchstwerte 18 bis 26 Grad. Morgen vom Süden bis in den Nordosten gebietsweise etwas Regen oder einzelne Schauer. Im Westen und Nordwesten zunehmend heiter und trocken bei Werten von 18 bis 23 Grad. Das waren die Nachrichten.
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2: Mit Clemens Kindermann. Willkommen zu 25 Minuten Ökonomie am Mittag. Erst gestern kam die Nachricht, die Inflation in Deutschland ist im September auf den höchsten Stand seit Ende 2023 katapultiert worden. Waren und Dienstleistungen verteuerten sich um 3,3% im Vergleich zum Vorjahresmonat. Und auch wenn der zweite Tankrabatt in diesem Jahr, der seit heute in Kraft ist, die Teuerung zumindest bei den Energiepreisen etwas dämpfen könnte. Die Sorge vor der Inflation ist die größte Angst der Deutschen, wie eine heute vorgelegte Studie ergab. Dazu mehr in dieser Sendung, in der wir auch nach Karlsruhe gehen, wo sich der Bundesgerichtshof heute mit Preiserhöhungen für Amazon Prime Abos beschäftigt. Zunächst aber schalten wir in den Börsensaal in Frankfurt am Main. Dort ist unser Berichterstatter heute Samir Ibrahim. Herr Ibrahim, gestern die Nachricht aus Wolfsburg. Der Autobauer Volkswagen kündigt ziemlich überraschend einen Großteil seiner Tarifverträge, darunter den wichtigen Manteltarifvertrag. Es könnte sein, dass VW-Beschäftigte bald länger arbeiten müssen. Passt das in das Bild der Autokonzerne, die ja im Moment nach jeder Sparmöglichkeit suchen?
3: Ja, würde ich so sagen. Also die Überraschung ist dem VW-Konzern jedenfalls gestern gelungen, dem gegenüber bei dem geplanten Treffen zur gemeinsamen Zukunft einfach die Kündigung zu überreichen. Das hat natürlich schon was. Ich habe vorhin die Gelegenheit gehabt, mit Jürgen Pieper darüber zu sprechen. Er ist unabhängiger Autoexperte, berät eben auch Unternehmen. Und habe ihn gefragt, ob Volkswagen angesichts der Lage im Konzern, der Schlagzeilen macht, die Notbremse gezogen hat.
4: Ja, es ist eine Notbremse. Es ist jetzt innerhalb von wenigen Wochen ja im Prinzip die dritte Alarmmeldung, die vom Konzern kommt. Also erst ging es um den großen Abbau, das große Restrukturierungsprogramm mit mindestens 50.000 zu verlierenden Arbeitsplätzen, wahrscheinlich eher mehr. Dann gab es die doch ziemlich üppige Gewinnwarnung und jetzt diese Meldung der Kündigung des Tarifvertrags, was VW auch in der Vergangenheit nie gemacht hatte. Das ist schon. Erstens ist es eine Eskalation, zweitens ist es eben sehr, sehr viel auf Negatives auf einmal. Und man kann drittens vielleicht sagen, in gewisser Weise nutzt Volkswagen jetzt diese Situation im Herbst 2026, um tatsächlich grundsätzlich aufzuräumen.
3: Was bedeutet das denn für den berühmten Betriebsfrieden in Wolfsburg? Die Gewerkschaft hat ja jetzt schon Widerstand angekündigt.
4: Ja, für den Betriebsfrieden heißt das nichts Gutes. Das war eben jetzt für die Arbeitnehmer natürlich sehr viel und wahrscheinlich kann man oder muss man sagen, zu viel auf einmal. Zu viel Negatives, eine Schreckensmeldung nach der anderen. Und jetzt wird eben zum ersten Mal überhaupt in der Geschichte von VW ein Tarifvertrag gekündigt. Ich glaube, das geht jetzt jedem Gewerkschafter und jedem, der hier organisiert ist und erst recht natürlich den Betriebsratsfunktionären, geht das da gehörig auf die Nerven. Und ich glaube, hier geht es nicht mehr ohne größere Kampfmaßnahmen ab.
3: Welche Folgen hätten größere Arbeitskämpfe ab Januar, wenn die Friedenspflicht endet für VW?
4: Naja, einerseits ist es eine weitere schlechte Situation, eine weitere Negativmeldung. Das Ganze trägt ja auch dazu bei, Volkswagens Reputation immer weiter anzuschlagen, die ja sowieso schon im Kellergeschoss angekommen ist. Und der Konzern kommt eben einfach auch nicht zur Ruhe. Ich meine, eine Folge hätte sein können nach dieser Einigung unter schweren Bedingungen, dass man endlich einen gemeinsamen Weg findet aus dieser Krise heraus. Das sah ja ganz kurzzeitig auch so aus. Und das ist ja mit der Ankündigung von gestern erstmal wieder aufgehoben worden. Also es wäre Volkswagen zu wünschen, es wäre wirklich mal, man würde sich monatelang in einem ruhigen Fall

0: Wasser bewegen und Dinge, Maßnahmen auch mit einer gewissen Ruhe ergreifen und dann auch durchsetzen. Aber das scheint eben in Wolfsburg unmöglich zu sein. Und Kampf kann in dieser Situation auch nur weiter schlecht für Volkswagen sein.
1: Der Stellenabbau scheint ja insgesamt an Dynamik zu gewinnen. Mercedes legt ein entsprechendes Abfindungsprogramm wieder auf. Das hatte man eigentlich beerdigt. Schrumpft sich die Branche langsam gesund? Und wie viele Stellen werden verloren gehen?
0: Ja, sie schrumpft sich gesund. Das ist nahezu unvermeidbar, weil diese Autos einfach viel einfacher konstruiert sind. Das ist also ein unvermeidbarer Prozess. Jetzt wäre es schön, wenn man das Ganze vernünftig steuern kann. Aber im Moment 2026 sieht es so aus, als wenn es so ein bisschen in so eine chaotische Phase reinkommt, wo jetzt jeder sein Heil versucht in der Flucht, sprich in Arbeitsplatzabbau, vielleicht noch mehr, als man vor ein, zwei Jahren gedacht hat. Das Ganze macht im Moment doch leider, muss man sagen, einen ziemlich chaotischen Eindruck.
1: Hat man in Deutschland einfach zu lange gewartet?
0: Als es noch halbwegs gut ging, also bis, sage ich mal, 2024 etwa, weil man dann tatsächlich Maßnahmen aufgeschoben hat und auch die Wahrheit nicht so gerne aussprechen wollte, die Wahrheit nämlich heißt, dass man in 10 Jahren wahrscheinlich wirklich mit, sage ich mal, 150, 200.000, vielleicht sogar noch ein paar mehr Beschäftigten weniger auskommen wird müssen. Das hätte man anders früher adressieren sollen und hätte auch viel früher mit Maßnahmen und dann mit etwas ruhigerer Hand das Ganze umsteuern sollen.
1: Sagt der unabhängige Autoexperte Jürgen Pieper. Und ja, die Geräusche möchte ich gerne entschuldigen, bitte.
2: Ja, aber die ruhige Hand, die nehmen wir mit und ja, die wünschen wir uns auch für die Börse. Herr Ibrahim, wie sieht es denn aus? Ich habe vorhin gesagt, die Inflationszahl für Deutschland ziemlich hoch. Heute fällt der Euro zum ersten Mal seit Mai 2025 unter die Marke von 1,13 Dollar. Wie groß sind die Sorgen bei Ihnen auf dem Parkett?
1: Die Reaktion gestern war ja deutlich, minus 200 Punkte. Heute könnte es schlimmer sein. Der DAX aktuell Verluste eingegrenzt auf minus 0,2%. Aktueller Stand jetzt 25.148 Punkte. Der Euro hat sich so einigermaßen gefangen. Bei einem Dollar 12,96 steht da aktuell, also kein weiterer Fall.
2: Seit heute um Mitternacht gilt der Tankrabatt. Sieht man da was bei den Spritpreisen?
1: Ja, der ADAC hat zusammengetragen, 2,06 Euro für den Liter Super, 2,21 Euro für Diesel am Vormittag. Das ist das Bedeutende vor dieser 12 Uhr Grenze. Die Preise sind also deutlich abgerutscht. Inwieweit jetzt der Rabatt genau weitergegeben wurde, lässt sich schwer sagen. Die Ölpreise zum Beispiel, die sind zuletzt ja kräftig in Bewegung gewesen.
2: Ja, da nennen Sie den Ölpreis schon. Wie liegt er denn?
1: Ja, Brent am Morgen klar unter 100 US-Dollar. Das hat inzwischen wieder etwas zugelegt, liegt jetzt aktuell noch knapp darunter. Und das zeigt so ein Problem, dieses Problem eben bei der Bewegung ganz gut.
2: Dann offensichtlich sehr marktbewegend. Die Rendite der 10-jährigen US-Staatsanleihen steigt auf den höchsten Stand seit 24 Jahren, muss man ja mal sagen. Das ist fast seit einem Vierteljahrhundert. Was bedeutet das?
1: Ja, sind Zinsgeschäfte weltweit von betroffen. Kredite beispielsweise werden dann teurer. US-Regierung muss mit höheren Kosten rechnen. Die Rendite für 10-jährige US-Anleihen jetzt bei 5,34% aktuell. Die Umlaufrendite unverändert, muss man fast sagen, schon Gott sei Dank, bei 3,55%.
2: Ja, dann haben wir die Anleihen, den Euro hatten wir auch schon, aber was fehlt, ist das Gold.
1: Bei 4.176 US-Dollar kaum verändert.
2: Vielen Dank an Samir Ibrahim in Frankfurt. Und wir bleiben auch noch dem Börsengespräch beim Thema Automobil. BMW hat heute in seinem neuen Werk in den Gemeinden Irlbach und Straßkirchen in Niederbayern die Serienproduktion von sogenannten Hochvolt-Batterien gestartet. Während die Autobranche also andernorts nach Einsparmöglichkeiten sucht, hat BMW hier 1 Milliarde Euro investiert und in kürzester Zeit von der Baugenehmigung bis zum Start in nur knapp 2 Jahren eine Produktion hochgezogen. Michael Watzke ist für uns nach Niederbayern gefahren.
3: Vor dem Werkseingang geht's zünftig zu. Eine örtliche Blaskapelle spielt bayerische Volksmusik. Drinnen in der Produktionshalle klingt es dann deutlich moderner.
4: Und damit ist unser neues Werk Irlbach-Straßkirchen offiziell eröffnet.
3: BMW-Produktionsvorstand Ray Wittmann und Bayerns Ministerpräsident Markus Söder starten eine Lightshow und posieren mit den Werksarbeitern für ein Gruppenfoto. Wittmann betont die hohe Bedeutung des neuen Werks, das sich über eine Fläche der Größe von 40 Fußballfeldern erstreckt.
5: Ohne diesen Standort gäbe es keine Elektromobilität an unseren deutschen Fahrzeugstandorten. Wir setzen hier wirklich ein klares Signal, dass Industrialisierung von einer Hochtechnologie in Deutschland und Bayern gelingen kann, wenn wir alle gemeinsam Politik, Unternehmen, Gesellschaft an einem Strang ziehen. Extrem wichtig.
3: Rund 1.600 Menschen und zehntausende Roboter werden im neuen BMW-Werk Irlbach-Straßkirchen zwischen Passau und Regensburg arbeiten. Sie setzen Cola-Dosen-große Batteriezellen aus Korea zu tonnenschweren Hochvoltspeichern zusammen, erklärt Pressesprecher Julian Friedrich an einem Fahrzeugchassis.
6: Ja, Sie sehen ja das komplette Antriebssystem des BMW i3, neue Klassefahrzeugs. Es fällt natürlich sofort ins Auge das große schwarze Teil. Das ist nämlich unser Hochvoltspeicher. Diese große schwarze Platte, die den Boden des Fahrzeugs darstellt. Da werden die Sitze draufgeschraubt. Und dieser Hochvoltspeicher, der kommt ab heute hier aus Irlbach-Straßkirchen und geht in alle deutschen Werke, in denen wir vollelektrische Fahrzeuge der neuen Klasse bauen werden.
3: Besonders stolz ist BMW auf die Geschwindigkeit. Vor genau 3 Jahren stimmte die örtliche Bevölkerung in einem Bürgerentscheid mit 75% für den Bau des Werkes. Danach ging es rasend schnell. Friedrich spricht von Bavarian Speed. Das bayerische Tempo könne sogar mit China Schritt halten.
6: Auch ausgezahlt hat sich, dass die wesentlichen Projektpartner auch hier aus der Region kommen. Dadurch natürlich auch so eine Verbundenheit zu diesem Standort, das schnell, zügig und ohne große Zeitverluste, ohne jeglichen Zeitverlust, muss ich sagen, hochzuziehen.
3: Bayerns Ministerpräsident Markus Söder nennt die Autoindustrie in Bayern systemrelevant und verspricht, sowohl für E-Mobilität als auch für Verbrenner zu kämpfen. Sowohl die kommunale als auch die Landespolitik hätten bürokratische Hindernisse konsequent aus dem Weg geräumt.
7: Die Geschwindigkeit, die Schnelligkeit, die technische Innovation sichert Arbeitsplätze und was mir besonders wichtig ist, gerade auch im ländlichen Raum. Bayern lebt nicht nur von den Großstädten und darum tun wir alles auch dafür, dass in Bayern ländliche Räume erschlossen werden und für Niederbayern ist das ein weiterer Schub nach vorne und das freut mich sehr.
3: Von Niederbayern aus werden die Hochvoltbatterien per Elektro-Lkw in die BMW-Werke München, Dingolfing, Regensburg und Leipzig gefahren. Local für Local nennt Produktionsvorstand Wittmann das und verspricht einen besonders guten ökologischen Fußabdruck. Die in Bayern geleistete Entwicklungsarbeit präge den gesamten Konzern, auch in China und den USA.
8: Somit können wir sagen, Know-how aus Bayern weltweit im Einsatz. Und das ist unser Erfolgsrezept.
3: Ob die Rechnung von BMW aufgeht und die Kosten von rund 1 Milliarde Euro sinnvoll investiert sind, ab heute muss es die hochmoderne Produktion in Niederbayern beweisen.
2: Heute musste sich Amazon EU, der europäische Ableger des Online-Händlers aus den USA, vor dem Bundesgerichtshof verantworten in einem Rechtsstreit mit der Verbraucherzentrale Nordrhein-Westfalen. Der Vorwurf: intransparente Vertragsklauseln gegenüber Kundinnen und Kunden, die vor allem bei einer Erhöhung der sogenannten Amazon Prime-Mitgliedschaft eine Rolle gespielt haben. Aus Karlsruhe, Thomas Wagner.
9: Am Anfang war der Brief, der umstrittene Brief.
10: Genau, Amazon-Kunden haben im Juni 2022 ein Schreiben per E-Mail bekommen, in dem sinngemäß drin stand, das wird teurer, wir müssen die Kosten für das Prime-Abo erhöhen.
9: Erinnert sich Yvonne Husemann, Rechtsreferentin der Verbraucherzentrale Nordrhein-Westfalen, heute im Bundesgerichtshof an den Anfang allen Ärgers. Konkret sollten die Kosten für das Prime-Abo beim Online-Händler und Streaming-Dienstanbieter Amazon von 7,99 Euro auf 8,99 Euro monatlich erhöht werden oder bei jährlicher Zahlung von 69 Euro auf 89,90 Euro. Dass mal was teurer wird, Schwamm drüber kann vorkommen, aber die Begleitmusik der Abo-Erhöhung klang in den Ohren der Verbraucherzentrale dann doch allzu schrill. Denn dem Schreiben habe man, so Verbraucherschützerin Yvonne Husemann, entnehmen können:
10: Kunden müssen eigentlich gar nichts machen. Wenn sie nichts machen, dann erhöht sich das einfach. Alles läuft weiter wie bisher. Und wenn sie das nicht wollen, dann sollen sie kündigen.
9: Und genau das, die Erhöhung akzeptieren oder raus aus dem Vertrag, gehe, wie die Rechtsvertreter der Verbraucherzentrale Nordrhein-Westfalen heute vor dem 3. Senat des Bundesgerichtshofs argumentierten, gar nicht. Rechtsanwalt Peter Wassermann:
11: Eine Preisanpassungsklausel kann nur zulässig sein, wenn darin die Gründe und die Modalitäten der Preisanpassung für den Verbraucher nachvollziehbar dargestellt werden. Das ist hier problematisch, weil wir ja ein Leistungsangebot haben, das sich aus verschiedenen Leistungen zusammensetzt. Einerseits aus einer beschleunigten Lieferung von Waren, andererseits die Inanspruchnahme von Streamingdiensten. Und bei diesen unterschiedlichen Leistungen sind auch die Kostenentwicklungen völlig unterschiedlich, sodass es nicht genügt, einfach auf Kostensteigerungen hinzuweisen.
9: Vor allem sei eines unscharf formuliert, nämlich wie die Kundin oder der Kunde reagieren kann, welche Optionen sie oder er hat. Unklar, so der Anwalt der Verbraucherzentrale.
11: Ja, aus der Klausel geht nicht klar und deutlich hervor, wie denn der Kunde auf diese Preis- Erhöhung reagieren kann. Reicht es aus, dass er sagt, ich akzeptiere diese nicht, sodass der Vertrag zu den bisherigen Bedingungen weitergeführt wird? Oder muss er kündigen mit der Konsequenz, dass das Vertragsverhältnis endet oder er die Leistungen nur zu den geänderten Preisen beziehen kann? Das geht aus dem Zusammenhang der Klauseln nicht deutlich hervor.
9: Das gehe aus den allgemeinen Geschäftsbedingungen sehr wohl deutlich hervor, konterte der Rechtsvertreter von Amazon vor dem 3. Zivilsenat des BGH und widersprach den Anschuldigungen der Verbraucherzentrale Nordrhein-Westfalen heftig. Und aus dem Text der Klauseln hätten Kundinnen und Kunden sehr wohl herauslesen können, dass bei einem Widerspruch gegen die höheren Kosten für ein Prime-Abo nicht automatisch das Vertragsverhältnis mit Amazon ende, und ausdrücklich habe Amazon in seinen Geschäftsbedingungen auf die Möglichkeit der Erhöhung von Abo-Entgelten ausreichend hingewiesen. Auf Journalistennachfragen wollten die Amazon-Vertreter am Rande des BGH-Prozesses allerdings nicht antworten. Die Verbraucherzentrale Nordrhein-Westfalen hat, sollte sie recht bekommen, eine Sammelklage von betroffenen Kundinnen und Kunden gegen Amazon vorbereitet. Eine Entscheidung in der strittigen Angelegenheit will der 3. Senat des Bundesgerichtshofes noch im Laufe des Nachmittags verkünden.
2: Seit dem Jahr 1992 erhebt die R&V-Versicherung bundesweit die Umfrage Die Ängste der Deutschen. In der repräsentativen Untersuchung fragt der Versicherer Menschen in ganz Deutschland nach ihren größten Sorgen rund um Politik, Wirtschaft, Gesellschaft, Umwelt und Gesundheit. Für 2026 wurde die Studie heute in Berlin vorgelegt und die Resultate kennt Dieter Nürnberger.
12: Wirtschaftlicher Pessimismus und zunehmende politische Skepsis bestimmen in diesem Jahr die Ängste der Deutschen. So das Ergebnis der jährlich durchgeführten Umfrage des R&V-Versicherungskonzerns. In persönlichen Interviews wurden 2400 Bürger befragt. Und vor allem bei den wirtschaftlichen Ängsten zeigt sich auch Kontinuität. Denn 59% der Befragten befürchten steigende Lebenshaltungskosten, Platz 1 unter den Ängsten. Da passt die gestern veröffentlichte Inflationsrate von 3,3% ins Bild, der höchste Wert seit 3 Jahren. Grisha Brauer-Rabinowitsch ist Leiter der Studie.
13: Ums Geld geht es bei den 4 der 5 größten Ängste. Die Menschen haben Angst davor, dass das Leben immer teurer wird, der Staat sie stärker zur Kasse bittet und die Wirtschaft weiter schwächelt.
12: Die Angst vor steigenden Lebenshaltungskosten liegt damit zum 5. Mal in Folge auf Platz 1. Für Isabel Borucki, Autorin der Studie und Politikwissenschaftlerin an der Universität Marburg, keine große Überraschung. Sie bewertet das Ergebnis wie folgt.
14: Einmal mehr zahlen zu müssen und gleichzeitig weniger staatliche Absicherung zu erhalten. Und für die Bürgerinnen und Bürger setzt sich das dann wiederum in persönliche Fragen. Also, wie hoch werden meine Beiträge? Welche Leistungen bleiben tatsächlich bestehen? Was muss ich künftig selbst finanzieren?
12: Auf den Folgeplätzen werden beispielsweise auch Ängste vor Steuererhöhungen, einer schlechteren Wirtschaftslage und Befürchtungen genannt, dass Wohnen in Deutschland unbezahlbar werde. So ist die Angst vor einer Rezession in diesem Jahr sogar am stärksten gestiegen, um 10 Prozentpunkte. Unter den Top 10 tauchen zudem viele Sorgen um die politische Stabilität auf. Jeweils knapp die Hälfte der Befragten betont eine Angst vor einer Überforderung der Politik in Deutschland oder auch Befürchtungen hinsichtlich einer so wörtlich gefährlicheren Welt durch die Politik von US-Präsident Donald Trump. Auch Angst vor einer Überforderung durch Geflüchtete oder Spannungen durch Migration sind auf den Spitzenplätzen vertreten. Interessant bei den wirtschaftlichen Ängsten, diese sind inzwischen im Westen der Republik stärker vertreten als im Osten. Zudem haben hier Frauen größere Befürchtungen als die Männer. Politikberaterin Isabel Borucki interpretiert vor allem die wirtschaftlichen Ängste als Zeichen von schwindender Zuversicht in der Bevölkerung.
14: Mit einem angekündigten wirtschaftlichen Aufbruch wächst auch der Maßstab, an dem die Regierung, die diese Ankündigungen macht, dann letztlich gemessen wird. Also bleibt eine Verbesserung im Alltag aus, kann aus einer vorübergehenden Unsicherheit ein grundsätzlicher Zweifel werden, Insofern sind diese Ängste als ein Frühwarnsystem zu sehen.
12: Und trotz Sorgen in vielen Bereichen ist das allgemeine Angstniveau der Studie zufolge nicht gestiegen, sondern sogar vergleichsweise niedrig. Denn der Durchschnittswert aller abgefragten Ängste liegt in diesem Jahr bei 38%. Die Gründe? Die Angst vor dem Klimawandel geht in der Umfrage beispielsweise zurück, trotz vieler Hitzewellen in diesem Jahr. Ebenso die Furcht vor Naturkatastrophen. Die Autorin interpretieren dies auch als zunehmende Resignation der Bürger vor anscheinend unaufhaltsamen Veränderungen.
2: Heute auf den Tag genau ist die Deutsche Bahn-Chefin Evelyn Paller ein Jahr im Amt. Was hat sie bisher bewegt und was nicht? Wie blickt die Branche auf die erste Frau an der Spitze des Bahnkonzerns? Eine Bilanz von Johannes Frevel.
15: Sanierte Gleise werden nicht pünktlich fertig. Ein Teil der geplanten Arbeiten wird auf später verschoben. Neubaustrecken sind oft nicht pünktlicher. Die ganz große Erfolgsgeschichte beim Thema Infrastruktur konnte die neue Bahnchefin Evelyn Paller in ihrem ersten Amtsjahr nicht präsentieren.
16: Sie können mir glauben, auch ich bin verärgert, dass das nicht funktioniert hat, dass das nicht geklappt hat.
15: Es soll etwas weniger gleichzeitig, dafür aber sehr viel länger saniert werden. Vieles liegt nicht in der Hand der Bahnchefin selbst, sondern des Eigentümers Bund. Für die Bahnindustrie sind diese Kurswechsel und die fehlende Planbarkeit bei Finanzierung von Aufträgen ein Problem, macht Sarah Stark, Hauptgeschäftsführerin des Verbands der Bahnindustrie, deutlich.
17: Ist das nicht der Fall, fehlt uns Planungsperspektive und wir können die notwendigen Kapazitäten, sowohl was das Personal als auch das Gerät anbelangt, nicht entsprechend aufbauen.
15: Marode Infrastruktur, Baustellen und Umleitungen treffen nicht nur die staatseigene Bahn, sondern auch deren private Frachtwettbewerber. Sie verlieren Industriekunden an die Lastwagenkonkurrenz. Seit 2022 sah die Verkehrsleistung im Schienengüterverkehr um 18% zurückgegangen, rechnet Nele Wesseln, Geschäftsführerin des Verbandes privater Güterbahnen, mit Hinweis auf die nächste Korridorsanierung vor. Es hapert bei Umleitungen.
18: Berlin leerte die Korridorsanierung, die im Oktober starten soll, weil das Umleitungskonzept, das wird jetzt nicht rechtzeitig fertig und die Branche muss mit den Konsequenzen jetzt einfach leben. Und da haben wir einfach ein grundlegendes Managementproblem.
15: Bahnchefin Paller kann sich im ersten Amtsjahr zugutehalten. Betriebswirtschaftlich sieht es wieder besser aus für die Bahn. Einige Fahrgastthemen wurden angegangen. Aus Sicht von Detlef Neuss vom Fahrgastverband ProBahn reicht das allein aber nicht.
19: In diesem Jahr sind vor allen Dingen Kleinigkeiten auf den Weg gebracht worden. Mehr Sicherheit in Bahnhöfen, mehr Sauberkeit. Man hat auch versucht, die Fahrgastinformation in den Bahnhöfen besser zu gestalten. Viel mehr ist bisher leider nicht passiert.
15: Neuss steht mit seiner Kritik aus Kundensicht nicht allein.
2: Und wir haben an der Börse schon darüber gesprochen. Auch in der Wirtschaftspresseschau wird das Vorgehen von Europas größtem Autobauer Volkswagen bei der Kündigung eines Großteils der Tarifverträge bewertet.
20: Dazu bemerken die Zeitungen der Mediengruppe Bayern: Lange Zeit wurde die deutsche Autoindustrie gerühmt für die kommoden Verhältnisse, die sie ihren Beschäftigten bot. Die Mischung aus überschaubaren Arbeitszeiten, bequemer Heimarbeit und luxuriösen Gehältern war geradezu unschlagbar. Doch damit ist es vorbei. Die Unternehmen sind längst im Krisenmodus. Inzwischen geht es ans Eingemachte. Bei Mercedes soll wieder länger gearbeitet werden und vor allem in Präsenz. BMW dünnt sein Management aus. Und VW kündigt Haustarifverträge. Es geht an die Gehälter. Die Frankfurter Allgemeine Zeitung kommentiert den jüngsten Anstieg der Inflation in Deutschland. Die steigenden Preise sind inzwischen die größte Sorge der Deutschen. Das Leben, so scheint es, wird unbezahlbar. Und es stimmt ja auch. Tanken tut weh. Die Inflation ist im September auf 3,3% gestiegen. Und dennoch muss einmal gesagt werden, es ist halb so schlimm. Die Bezahlbarkeitskrise ist in weiten Teilen ein Mythos. Denn was chronisch ausgeblendet wird, sind die gestiegenen Löhne. Ja, die Preise sind hoch, aber die Löhne und Mindestlöhne sind in den vergangenen Jahren mindestens genauso stark gestiegen. Der Tagesspiegel aus Berlin verweist auf tiefer liegende Ursachen. Zugleich hat das Wohlstandsversprechen, für das Erwerbsarbeit in der Bundesrepublik lange Jahre stand, Risse bekommen. Eine bezahlbare Mietwohnung in einer Großstadt zu finden, ist zu einem unbezahlten Zusatzjob nach ganz eigenen Regeln mutiert. Von Eigentum oder einer auskömmlichen Rente wagen viele kaum zu träumen, geschweige denn von einer besseren Zukunft. Natürlich stiftet Arbeit für viele Sinn, aber wenn das einstige Versprechen nach Aufstieg und Sicherheit brüchig wird, ist das kein schlechtes Zeugnis für die Beschäftigten. Die Süddeutsche Zeitung befasst sich mit einer Studie des Versicherers HDI, die auf einen deutlichen Wandel im Verhältnis vieler Menschen zu ihrer Arbeit hinweist. Die Zahlen lassen einen unbequemen Schluss zu. Viele Menschen wollen nicht mehr arbeiten, jedenfalls nicht unter den Bedingungen, die sie heute erleben. Ausgerechnet in einem Land, in dem man beim Kennenlernen gern zuerst nach dem Beruf fragt, wächst bei vielen der Wunsch nach weniger Erwerbsarbeit. Wann genau ist den Deutschen die Lust am Arbeiten vergangen? Statt reflexhaft über Lifestyle-Teilzeit zu schimpfen, wie es Teile der Union tun, lohnt es sich, über die Gründe für diesen Wunsch nachzudenken.
2: Und das war sie, die heutige Wirtschaftspresseschau, auch zu finden in unserer Deutschlandfunk-App. Mehr Informationen zu den wichtigsten Wirtschaftsthemen dann in unserer Sendung Wirtschaft und Gesellschaft um 17.05 Uhr, dann mit Eva Bahner am Mikrofon. Damit geht Wirtschaft am Mittag zu Ende. Clemens Kindermann bedankt sich für ihr Interesse an der Ökonomie.
0: 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Die Nachrichten. Zunächst die Übersicht. Bundeskanzler Merz hat die geplante Steuer auf zuckerhaltige Getränke vorerst gestoppt. In Berlin haben Vorgespräche über eine mögliche rot-rot-grüne Landesregierung begonnen. In Frankreich hat es erneut gewalttätige Proteste von Schülern gegeben. Die Meldungen im Einzelnen. Das Bundeskanzleramt stoppt, Medienberichten zufolge, vorerst den Entwurf von Finanzminister Klingbeil zur Einführung einer Steuer auf zuckerhaltige Getränke. Der Vorschlag sei in dieser Form im Kabinett nicht mehrheitsfähig, meldet die Deutsche Presseagentur unter Berufung auf Regierungskreise. Demzufolge weicht der Vorschlag aus dem Finanzministerium von jenem der Finanzkommission Gesundheit ab, der die vereinbarte Grundlage ist. Geplant war laut dem Gesetzentwurf, die Steuer Mitte kommenden Jahres einzuführen. Die Abgabe sollte nach Angaben des Finanzministeriums auf alle Getränke mit mehr als 5 Gramm Zucker pro 100 Milliliter erhoben werden und rund 1 Milliarde Euro im Jahr einbringen. Mit Beginn des neuen Tankrabatts um Mitternacht sind die Preise für Benzin und Diesel vielerorts in Deutschland gesunken. Wie der ADAC mitteilte, war ein Liter Super E10 heute früh im Durchschnitt rund 14,5 Cent günstiger. Bei Diesel waren es rund 15 Cent. Damit sei bereits am Vormittag ein Großteil der steuerlichen Entlastung von rund 17 Cent pro Liter bei den Verbrauchern angekommen. Der Rabatt gilt bis Ende Dezember. Die Wirtschaftsweise Grimm kritisierte die Maßnahme. Sie sagte der Augsburger Allgemeinen, die Politik verheddere sich in Kurzfristmaßnahmen, anstatt überfällige Reformen für mehr Wachstum anzugehen. Der Bundesgeschäftsführer der Deutschen Umwelthilfe Resch warf der Regierung falsche Prioritäten vor. Mit nur einem Teil der Milliardenkosten für den Tankrabatt hätte sich die Preissteigerung beim Deutschlandticket verhindern lassen, sagte er. Gestern war bekannt geworden, dass der Preis für das Deutschlandticket im kommenden Jahr von monatlich 63 auf knapp 67 Euro angehoben wird. Spitzenpolitiker von Linken, Grünen und SPD in Berlin sind zu ersten Gesprächen über die mögliche Bildung einer Landesregierung zusammengekommen. Die Landesvorsitzende der Grünen Stahr sagte, es handelt sich um ein vertrauliches Vorgespräch. Erst danach soll entschieden werden, ob Sondierungsgespräche aufgenommen werden. Die Grünen-Politikerin Dröge hatte im Vorfeld betont, sie sehe die Voraussetzungen für Sondierungsgespräche bisher nicht erfüllt. Dem Sender NTV sagte Dröge, es gebe zwar eine Schnittmenge, insbesondere beim Thema Gerechtigkeit. Von den Berliner Linken forderte sie unter anderem, härter gegen Antisemitismus in den eigenen Reihen vorzugehen. Bei der Wahl zum Berliner Abgeordnetenhaus vor anderthalb Wochen war die Linke mit 25,7% deutlich stärkste Kraft geworden. In einer Koalition mit den Grünen und der SPD könnte sie die Landesregierung für Berlin bilden. Die katholischen Bischöfe in Deutschland haben zum Abschluss ihrer Konferenz in Fulda beschlossen, sich anders zu organisieren. Statt bisher 14 Kommissionen wird es künftig nur noch 8 geben. Diese werden zudem zu einem großen Teil personell neu besetzt. So übernimmt der Aachener Bischof Dieser die Leitung der Kommission Glaube und Wissenschaft. Der Trierer Bischof Ackermann leitet künftig die beiden Ausschüsse für Kultur und Weltkirche. Medienbischof wird der Limburger Bischof Betzing. Zum neuen Caritasbischof wählten die 59 Bischöfe den Bamberger Erzbischof Gössel. Er ist damit zuständig für die Verbindung der katholischen Kirche zum Caritasverband, dem größten Wohlfahrtsverband in Deutschland. In Frankreich hat die Regierung wegen der teils gewaltsamen Schulproteste eine Krisensitzung einberufen. Mehrere Minister sollen in Paris zur Lage an den Gymnasien des Landes beraten. Seit Tagen protestieren Schülerinnen und Schüler gegen marode Gebäude, überfüllte Klassen und einen Mangel an Lehrkräften. Dabei kam es auch heute zu Ausschreitungen. Teilweise brannten Mülltonnen und Böller wurden geworfen. An einem Gymnasium in Nantes brannte die Eingangshalle. Die Polizei ging teils mit Tränengas gegen die Demonstranten vor. Allein gestern waren mehr als 600 Personen festgenommen worden, viele von ihnen minderjährig. Ihnen werden unter anderem Brandstiftung und Angriffe auf Polizeibeamte vorgeworfen. Inzwischen hat sich der Protest auf Universitäten in Frankreich ausgeweitet. Die Gewerkschaft Union Étudiante zufolge gab es an rund 30 Hochschulen Blockaden. Nach dem mutmaßlichen Anschlagsversuch auf einer Maschine der Fluggesellschaft Fly Dubai haben die Behörden der Vereinigten Arabischen Emirate Ermittlungen eingeleitet. Wie die staatliche Nachrichtenagentur WAM berichtet, sollen die Ermittler klären, ob tatsächlich ein Terrorhintergrund besteht und ob der Anschlagsversuch im Voraus geplant wurde. Der israelische Verteidigungsminister Katz sprach vom Versuch einer dschihadistischen Attacke. Das in Dubai gestartete Flugzeug konnte gestern im saudi-arabischen Tabuk notlanden. Das ursprüngliche Ziel war Tel Aviv. An Bord waren 174 Menschen, die meisten von ihnen Israelis. Laut den bisherigen Erkenntnissen hatte einer der Piloten mit einem Messer auf seinen Kollegen eingestochen und offenbar versucht, die Maschine zum Absturz zu bringen. Er konnte von Passagieren überwältigt werden. 4 von ihnen sollen in Israel für die Präsidentenmedaille für Zivilcourage vorgeschlagen werden. Bei einem russischen Drohnenangriff auf die ukrainische Hauptstadt Kiew ist eine Brücke über den Fluss Dnipro schwer beschädigt worden. Wie Bürgermeister Klitschko mitteilte, wurde dort der Straßen- und U-Bahn-Verkehr eingestellt. Ingenieure überprüfen den Zustand des Bauwerks. Die Südbrücke verbindet den Westen und den Osten der Stadt. Bei weiteren russischen Luftangriffen wurde nach Angaben ukrainischer Behörden in Kiew und Odessa jeweils ein Mensch verletzt. Das russische Verteidigungsministerium erklärte, die Streitkräfte hätten ein Logistikzentrum in Kiew, ein Rechenzentrum in Odessa sowie ein Frachtschiff in Tschornomorsk getroffen. Die Ziele seien militärisch genutzt worden. Bei der Explosion einer ukrainischen Drohne in der Stadt Greiworon in der russischen Region Bjelgorod kam nach Behördenangaben ein Mann ums Leben. Die türkische Regierung will das unabhängige Online-Medium T24 wegen sogenannter LGBT-Propaganda schließen. Die Website und ihre Online-Konten hätten im vergangenen Jahr über 100 Inhalte mit solcher Propaganda produziert, teilte das türkische Justizministerium mit. T24 erklärte auf seiner Seite, offiziell seien sie noch nicht informiert worden. Vor knapp 3 Wochen hat es in der Türkei bereits Razzien gegen mehrere LGBTQ-Vereine gegeben. Die Maßnahmen erfolgen im Rahmen der Kampagne Meine Familie ist sicher. Diese soll nach Angaben der Regierung Kinder- und Familienwerte schützen. Die Menschenrechtsorganisation Amnesty International sprach von einer Repressionswelle. Homosexualität ist in der Türkei nicht strafbar, Homophobie jedoch weit verbreitet. Der Deutsche Bundestag ist nun auch auf der Videoplattform TikTok aktiv. In einer Mitteilung heißt es, der Kanal biete unter anderem Debatten aus dem Plenarsaal und Einblicke in parlamentarische Abläufe an. Als Interessenvertretung aller Bürgerinnen und Bürger habe der Bundestag den Auftrag, die eigene Arbeit neutral und überparteilich zu vermitteln und zu erklären. Die hohe Anzahl an TikTok-Nutzern mache die Plattform zu einem relevanten Kanal, um diesen Auftrag zu erfüllen. TikTok gehört zu den meistgenutzten Social-Media-Plattformen der Welt. In Deutschland zählt die App nach eigenen Angaben mehr als 27 Millionen monatliche Nutzerinnen und Nutzer. Sie wird vom chinesischen Konzern ByteDance betrieben und ist umstritten. Kritiker betonen, über ihren Algorithmus spiele die Plattform vor allem polarisierende politische Inhalte wie von AfD und Linkspartei aus. Zudem steht TikTok in der Kritik, weil das Design der App-Experten zufolge gerade jüngere Menschen süchtig machen kann. Und hier noch einmal die Übersicht. Bundeskanzler Merz hat die geplante Steuer auf zuckerhaltige Getränke vorerst gestoppt. In Berlin haben Vorgespräche über eine mögliche rot-rot-grüne Landesregierung begonnen. In Frankreich hat es erneut gewalttätige Proteste von Schülern gegeben. Das Wetter? In der Westhälfte viele Wolken mit schauerartig verstärkten Regenfällen und einzelnen Gewittern. Sonst von Westen zunehmend wolkig, aber noch trocken. Höchstwerte 18 bis 26 Grad. Morgen vom Süden bis in den Nordwesten gebietsweise etwas Regen oder einzelne Schauer. Im Westen und Nordwesten zunehmend heiter und trocken. Bei 18 bis 23 Grad und die weiteren Aussichten Samstag teils heiter, teils wolkig. Vereinzelt Schauer 18 bis 24 Grad. Das waren die Nachrichten.
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21: Die Feierlichkeiten zur deutschen Einheit sind in diesem Jahr in Bremen, ein Zwei-Städte-Staat, weil er aus den eigenständigen Städten Bremen und Bremerhaven besteht. Um die geografische und auch die politische Trennung geht's gleich. Und wir machen einen kleinen Ausflug in die Altstadt von Bamberg. Da setzt man jetzt nicht nur auf Ladesäulen, sondern auch auf Ladebordsteine für E-Autos. Das ist der Blick in die Länder heute mit Sonja Meschkat.

0: Nach dem Erfolg der AfD bei den Wahlen in Sachsen-Anhalt, Mecklenburg-Vorpommern und Berlin wird auch wieder vermehrt über ein Parteiverbotsverfahren diskutiert. Die Vorsitzenden der SPD-Fraktionen im Bundestag, im Europäischen Parlament und in den Landtagen fordern ein Prüfverfahren eben zu diesem Verbot. Außerdem soll es eine Bund-Länder-Gruppe geben, die sich mit diesem Thema beschäftigt. Und damit sind wir dann auch nochmal bei gestern und dem Thüringer Landtag. Dort gab es eine 10-stündige Anhörung mit Argumenten für und gegen ein Verbotsverfahren. Der Antrag dazu kam von Die Linke. 8 Juristen waren eingeladen, darunter auch Hans-Georg Maaßen, ehemaliger Verfassungsschutzpräsident, und ein Entertainer, Harpe Kerkeling. Unser Landeskorrespondent Henry Bernhard hat zugehört. Henry, wie lief diese Debatte denn ab gestern?
1: Juristisch sachlich und auch hitzig emotional. Es war beides da. Es war ja wirklich eine Expertenanhörung. 8 von den 9 waren wirkliche juristische Experten, Staatsrechtler. Jeder hatte 5 Minuten für ein Eingangsstatement. Danach kam die Befragung. Argumente wurden ausgetauscht auf mitunter sehr hohem juristischem Niveau. Die Haltungen waren auch differenziert und nicht immer nur schlicht Pro- oder Kontraverbot. Doch, da kann man schon was lernen. Es war eben auch keine Talkshow, sondern jeder konnte wirklich für sich etwa eine Stunde lang reden. Aber es gab auch ein paar verbale Entgleisungen, etwa in Zwischenrufen der AfD, die sich angegriffen fühlte. Aber auch ein Sachverständiger, der Rechtsanwalt Ulrich Vosgerau, der im ziemlich schneidenden Ton aufgetreten ist, wurde mal verbal etwas rauer. Aber der Ausschussvorsitzende von der AfD hat dann doch versucht, die Debatte zu versachlichen, wollte aber seinen eigenen Leuten auch keinen Ordnungsruf erteilen. Also ich sag mal, für den Thüringer Landtag halbwegs zivilisiert abgegangen.
0: Harpe Kerkeling war ja auf Wunsch der Linken da. Er spricht sich für ein Verbotsverfahren aus. Er ist kein Jurist, aber sein Großvater hat das KZ Buchenwald überlebt. Wie hat er argumentiert? Als zwar Prominenter, aber eben auch als Bürger.
1: Er hat eine menschliche Perspektive angesprochen und natürlich ist das auch eine Frage der Aufmerksamkeitsökonomie für den Linken gewesen, ihn einzuladen, denn normalerweise interessiert er so eine Ausschussanhörung relativ wenig Leute. Die Besuchertribüne war voll, die Presse war da mit extra Akkreditierungen. Und Kerkeling sprach eben als Bürger und Enkel. Er sagte, die AfD müsse verboten werden. Sie scheitert ja schon am Umgang mit der NS-Vergangenheit. Sie scheitere auch schon am ersten Artikel der Verfassung der Menschenwürde. Und wir müssten daraus lernen, wie die Demokratie damals 1933 gescheitert ist.
2: Und mein Großvater hatte so ein paar Lehren für mich. Eine davon war, wenn Sie anfangen, das Unterste nach oben zu kehren, dann ist es fast schon zu spät. Dass die besonders inkompetent waren, mit einfachen Lösungen kamen. Und dass ich jetzt in dieser Situation bin, ist tatsächlich unfassbar. Aber ich möchte wirklich für unsere Demokratie einstehen und das unerschütterlich. Und das heißt rechtzeitig klar sagen, wofür man steht. Und mein Credo ist der zärtliche Satz, die Würde des Menschen ist unantastbar. Und dagegen kann man sehr schnell verstoßen. Und hier sind wir schon weit übers Ziel hinausgeschossen.
1: Ja, das war Harpe Kerkeling gestern Abend im Erfurter Landtag am späten Abend.
0: Widerspruch gab es unter anderem von Hans-Georg Maaßen, ehemaliger Verfassungsschutzpräsident. Er war da auf Antrag der AfD-Fraktionen. Er ist gegen ein Verbotsverfahren. Wie waren denn seine Argumente?
1: Er kennt ja ein Verbotsverfahren schon aus seiner Zeit im Verfassungsschutz. Er hat die Materialsammlung für das zweite NPD-Verbotsverfahren zusammengestellt. Und aus der Erfahrung sagt er, ein Parteiverbot brauche Fakten, keine Behauptungen, Emotionen und politische Forderungen. Und er sagt, das Parteiprogramm und die Führung der AfD würden sich ja immer wieder für die freiheitlich-demokratische Grundordnung aussprechen. Und er könne keine zweite Agenda, keine geheimen Pläne entdecken. Und einzelne Zitate von Mitgliedern, das reiche nicht für einen Nachweis einer Systemfeindschaft der AfD aus. Ganz im Gegenteil, ein Verbot der AfD würde die freiheitlich-demokratische Grundordnung geradezu beenden, weil ihren Wählern die Chance für eine Politwende genommen würde. Und das ist eine Politikwende, die auch er befürworten würde. Maaßen sagt ja dann auch noch, er sei die Linke extremistisch. Sie wolle die freiheitlich-demokratische Grundordnung überwinden. Sie sei antisemitisch und eigentlich müsste man eher die Linke verbieten.
0: Sind denn eigentlich gestern Punkte in dieser Anhörung noch dazugekommen, die man bisher in dieser Debatte noch nicht so gehört hat?
1: Eher wenig. Also die Debatte läuft ja seit Jahren, aber es gibt schon Einzelne Standpunkte konnte man nochmal ruhiger anhören, eben nicht in der Talkshow. Auch Chan Yo-Yun, der als erstes sprach, das war sehr interessant, ein Anwalt, der sagte, ein Verfahren vor dem Bundesverfassungsgericht, das nicht mit einem Verbot endet, ist kein Fehlschlag, sondern ein Sieg für die Demokratie, weil dann müsste ja die AfD sich entradikalisiert haben und wenn sie das nicht tut, dann müsste es eben das Verbot geben, aus seiner Sicht auf jeden Fall. Aber andere Juristen haben das bestritten und sagte, jeder Einzelfall müsse wirklich im Einzelfall müsse Verfassungsfeindlichkeit nachgewiesen werden.
0: Was folgt denn jetzt aus dieser Debatte? Wozu war die wichtig?
1: Naja, der Einfluss auf ein Verbotsverfahren ist nur mittelbar, aber es könnte natürlich Thüringen bewegen, sich im Bundesrat für den Antrag auf ein Verbotsverfahren einzusetzen. Die Thüringer CDU ist da noch skeptisch, aber da ist ja auch in der Bundes-CDU ein bisschen Bewegung und der Bundesrat scheint ja die Möglichkeit zu sein, noch ein Verfahren anzustrengen.
0: Über die Anhörung zu einem möglichen AfD-Verbotsverfahren im Thüringer Landtag gestern war das Henry Bernhard. Vielen Dank.

0: Mehr als 400.000 Menschen erwartet Bremen zu den Feierlichkeiten der Deutschen Einheit, also am Samstag, dem 3. Oktober. Bremen richtet dieses Fest aus, weil es aktuell den Vorsitz hat im Bundesrat. Und das Motto dieser Feierlichkeiten heißt in diesem Jahr: Viele stärken ein Land. Und wenn man dieses Motto jetzt mal auf Bremen als Stadtstaat legt, dann trifft das nicht so wirklich zu. Denn streng genommen ist es ein Zwei-Städte-Staat aus Bremen und Bremerhaven. Zwischen diesen beiden Städten liegen gut 60 Kilometer Niedersachsen. Diese Trennung ist geografisch ein Fakt und politisch eben auch oft ein Streitpunkt. Nikolas Golsch berichtet für uns als Landeskorrespondent aus beiden Städten und weiß mehr über dieses angespannte Verhältnis.
1: Es gibt da dieses Hotel direkt an der Schleusenstraße, das Bremerhavens Stadtkämmerer Thorsten Neuhoff nicht gefällt. Das liegt nicht daran, dass es ein steriler und nicht gerade ansehnlicher Klotz ist. Auch nicht daran, dass mit den Betreibern oder Gästen etwas nicht stimmen würde. Es liegt schlicht daran, dass dieses Hotel zwar mitten in Bremerhaven steht, alle Steuern und Abgaben, die dort anfallen, aber direkt nach Bremen fließen.
2: Die City Tax, auch für dieses Hotel, geht jetzt nach Bremen und die Versuche Bremerhavens, mit dem Finanzsenat ins Gespräch zu kommen, dass wir doch wenigstens an den City Tax Einnahmen partizipieren, weil wir halten das Angebot vor. Gut, das sind so Spannungsfelder, ich will sie nicht als Hassliebe bezeichnen, aber die schon ein bisschen foppend sind.
1: Das, was der Stadtkämmerer foppend nennt, hat sozusagen historisch-geografische Gründe. Während Neuhoff die Straßenseite wechselt, verlässt er streng genommen die Stadt Bremerhaven, obwohl er mittendrin steht.
2: Quasi mit Überschreiten der Straße gehen wir in das stadtbremische Überseegebiet. Das Hotel, der Neubau hier vorne auf der linken Seite, ist schon auf stadtbremischem Gebiet.
1: Das Areal des strategisch und wirtschaftlich bedeutenden Überseehafens gehört seit 1938 direkt zur Stadt Bremen und bildet damit eine Exklave innerhalb Bremerhavens. Ein Kuriosum, das viel über die Beziehung der beiden Städte aussagt. Viele Bremerhavener beklagen schon lange, dass sich das deutlich größere Bremen die Rosinen rauspickt und sich für die rund 60 Kilometer entfernte Seestadt ansonsten wenig interessiert.
3: Wie das Verhältnis ist? Ja. Schlecht.
1: Spontane Umfrage in der Innenstadt. Die gebürtige Bremerhavenerin möchte ihren Namen nicht nennen. Über die Beziehung der beiden Städte hat sie allerdings viel zu erzählen.
3: Bremerhaven war mal eine Stadt mit viel Impuls, mit viel Arbeit. Es ist alles kaputt gespart. Und wir kriegen einfach von Bremen nicht genügend Geld.
1: Die Infrastruktur ist in die Jahre gekommen. Baustellen gibt es in Bremerhaven viele. Kämmerer und CDU-Politiker Thorsten Neuhoff kennt das schon.
2: Also mir direkt würde helfen, wenn das Land sich seiner Verantwortung seiner beiden Stadtgemeinden bewusst ist, wenn das Land seinen beiden Stadtgemeinden eine auskömmliche finanzielle Ausstattung generiert. Das tut es nicht. Das wird immer mit einem Lächeln abgetan. Aber für Außenstehende relativ leicht nachvollziehbar ist eben die Benachteiligung Bremerhavens gegenüber Bremen.
1: Zurück in der Innenstadt. Auf die Frage, was er sich für seine Stadt wünscht, hat auch dieser Bremerhavener eine klare Antwort.
4: Eine souveräne und unabhängige Wirtschaft, unabhängig von Land Bremen. Dass wir sein können.
1: Zur Wahrheit gehört allerdings auch, dass das Land Bremen der Stadt Bremerhaven erst vor 6 Jahren Schulden von mehr als 1,5 Milliarden Euro erlassen hat. Jan Timke, Bürgerschaftsabgeordneter und Vorsitzender der Wählervereinigung Bürger in Wut, spricht von einer Hassliebe beider Städte. Dabei sei Bremerhaven in anderen Bereichen sogar außerordentlich unabhängig.
5: Bremerhaven ist ja die freieste Kommune Deutschlands. Sie hat die Personalhoheit über die Polizei und über die Lehrer. Das ist einmalig in der Bundesrepublik. Ich sehe da jetzt keine Notwendigkeit, dass Bremerhaven da noch mehr Freiheiten bekommen muss.
1: Tatsächlich gibt es eine eigene Ortspolizeibehörde und auch eine eigene Schulbehörde. Trotzdem erzielt Jan Timke mit seiner Partei in dieser freiesten Kommune Deutschlands regelmäßig 2-stellige Wahlergebnisse und profitiert damit von einer gewissen Unzufriedenheit mit der Politik.
5: Wir haben folgendes Problem. In Bremerhaven steigen die Einnahmen nicht so, dass sie die notwendigen Ausgaben decken können. Und wenn Sie sehen, dass Straßen nicht zeitnah repariert werden, wenn Sie das Gefühl haben, die innere Sicherheit entgleitet ihnen, wenn sie sehen, dass es noch erhebliche Lehrer in Bremerhaven fehlen, dann werden die Menschen unzufrieden.
1: Und damit steht die Stadt nicht alleine da. Die Geldnot, über die viele Kommunen in ganz Deutschland klagen, zeigt sich in Bremerhaven wie unter einem Brennglas. Das liegt auch daran, dass die Stadt in den vergangenen Jahrzehnten deutlich an Einwohnern verloren hat. seit 1970 mehr als 25.000 Menschen. Nils Schnorrenberger, langjähriger Wirtschaftsförderer Bremerhavens, kennt die Probleme, die damit einhergehen.
6: Als wir diese 150.000 Einwohner hatten, das war die Phase, da hatten wir eine Prognose auf 200.000. Und da ist die Stadt ausgebaut worden, Columbus Center, sechsspurige Straßen in der Stadt, Riesenfeuerwehranlage, Riesenmüllbeseitigungsanlage, Riesenkläranlage, Riesenkrankenhaus. Bremerhaven ist wie ein Mann, dem der Anzug viel zu groß geworden ist. Schlottert an allen Ecken und Enden.
1: Jetzt müsse all das saniert werden. Das dauere seine Zeit und koste enorm viel Geld, das teilweise erst noch aufgetrieben werden muss. Mitunter auch durch Bittbriefe an den Finanzsenator in Bremen. Viele Stärken, ein Land. So lautet der im Bremer Rathaus entwickelte Slogan zum Festakt am Tag der Deutschen Einheit, den der Zwei-Städte-Staat in diesem Jahr ausrichtet. Kämmerer Thorsten Neuhoff kann da nur schmunzeln.
2: Das Land ist verantwortlich dafür, seine beiden Stadtgemeinden finanziell auskömmlich auszustatten. Und wenn das nicht funktioniert, müssen wir irgendwann dem Land zeigen, dass wir Aufgaben nicht mehr übernehmen können.
0: Nikolas Gold darüber, was Bremerhaven vom Bremen trennt.

0: Nicht schnell genug, nicht konsequent genug, zu wenig Ladeinfrastruktur. Das ist oft das, was man hört, wenn es um Deutschland und die Elektromobilität geht. Wenn man auf die Zahlen guckt, klafft da tatsächlich auch eine ziemlich große Lücke. 15 Millionen E-Autos wollte die Bundesregierung zulassen bis 2030. Bis jetzt sind es gerade mal rund 2 Millionen. Das könnte zum Teil auch daran liegen, dass E-Autos geladen werden müssen und auch von diesen Ladesäulen gibt es eben noch nicht genügend. Und in den Städten brauchen sie auch Platz, den es häufig gar nicht gibt. Die Weltkulturerbestadt Bamberg probiert deswegen etwas Neues aus. Unser Reporter Heiner Kiesel hat es sich angesehen.
1: Ja, ich habe beobachtet, dass man Ladestationen in Bordstein eingebaut hat.
2: Wie finden Sie das?
1: Genial.
3: Ich glaube, es wird von vielen anderen Parkenden übersehen.
4: Kann man machen.
5: Ich finde es eine tolle Idee, weil es halt nicht so auffällig ist, weil es hier in die Altstadt, in unser Weltkulturerbe natürlich perfekt reinpasst.
6: Ein zufriedenes Lächeln zieht über Jan Giersbergs Gesicht, als er die Passantin hört. Der Pressesprecher der Stadtwerke Bamberg steht ein paar Schritte neben der eigenartigen Bordsteinkante aus Edelstahl. Sein kommunales Unternehmen testet in der mittelalterlichen Innenstadt neuartige Ladestationen. Ihre Unauffälligkeit macht sie zum Hingucker.
7: Es ist jetzt keine weiße, klobige Ladestation, eine Riesenstele, sondern einfach unterirdisch verbaut. Funktioniert genauso wie jede andere Ladesäule auch.
6: Aber auch ein bisschen anders. Zum Einstöpseln in die Buchse in dem einen Meter langen Segment muss sich die Fahrerin bücken. Auch für den Blick auf das Kontrolldisplay mit dem Kartenleser. Der Deckel über der Dose lässt sich mit dem Stecker anheben.
7: Das heißt, ich muss das Teil auch nicht anfassen oder Ähnliches, wenn da mal ein Hund drauf gepieselt hat oder Ähnliches. Das ist alles hygienisch und total unproblematisch.
6: Was das Laden angeht. Die Bordsteinladepunkte sind ziemlich unauffällig, das will man ja. Aber dadurch werden sie auch immer wieder von Verbrennern blockiert, die trotz der Beschilderung das Besondere ihres Parkplatzes übersehen haben. Das Ordnungsamt verteilt hier kräftig Knöllchen, sagt Giersberg. Vielleicht sind diese Einnahmen auch ganz gut, denn die Installation der schicken Ladebordsteine kostet so um die 3.000 bis 4.000 Euro. Das ist grob ein Drittel mehr als herkömmliche Ladesäulen. Neben Bamberg testet man diese Technik bereits in Köln und Düsseldorf. Ein Beitrag zur E-Mobilität. Die ist ja für die Verkehrswende entscheidend. Aber ist das auch das Richtige für die Innenstädte?
8: Grundsätzlich sind Innovationen natürlich immer erstmal zu begrüßen. Sie merken aber, dass ich mit einem kleinen Aber das erwähne.
6: Martina Hertel forscht am Deutschen Institut für Urbanistik in Berlin zu nachhaltiger Mobilität. Sie findet Elektroautos auch besser als Verbrenner. Aber
8: insgesamt sind wir natürlich dafür, dass natürlich der MIV, wie wir ihn nennen, den motorisierten Individualverkehr, dass der zurückgedrängt wird, insbesondere in Weltkulturerbestädten, weil das Auto hatte eigentlich nichts verloren.
6: Wenn an Parkplätzen Ladestationen aufgestellt werden, dann bedeutet das im Umkehrschluss auch, stellt Hertel fest, dass diese Flächen auch weiterhin als Autostellflächen festgelegt sind.
8: Weil das muss ja dann eine Weile erstmal im Boden bleiben, damit es sich überhaupt rechnet.
6: Natürlich, das sagt die Mobilitätsforscherin auch, müssen die vorhandenen Autos irgendwo rumstehen, die Elektroautos ihren Strom laden. Aber dafür gäbe es eigentlich bereits genügend Flächen.
8: Wir nennen das Mehrfachnutzung. Sie kennen das vielleicht unter dem Stichwort Feierabendparken, dass beispielsweise bei Lidl und Aldi und anderen Discountern über Nacht geparkt werden kann als Anwohnende. Und das sind Flächen, die sind ohnehin versiegelt. Da muss man sozusagen in der Stadt dann nichts freihalten für.
6: Statt ihre Ressourcen in neue und neuartige Ladepunkte zu stecken, meint Hertel, sollten sich die Städte autofrei machen. Der frei werdende Raum kann genutzt werden, die Lebensqualität zu steigern und sich besser für die Anforderungen der Zukunft zu wappnen. Mehr Ruhe, Grün und Sickerflächen.
8: Insbesondere heißt ja das Schlagwort dieser Tage Entsiegelung. Also es geht darum, Städte resilient zu machen, resilient, also widerstandsfähig gegenüber Starkregenereignisse, Hitzeperioden. Da ist natürlich die Dekarbonisierung des MIVs ist da ein Weg, aber es ist natürlich ein Baustein und die Reduzierung des MIVs insgesamt würde dann noch einen viel größeren Effekt erzielen.
6: In Bambergs Altstadt will sich Jan Giersberg von den Stadtwerken die Ladepunkte im Bordstein nicht madig machen lassen. Es sind ja erstmal nur zwei.
7: Wir sind ja gleichzeitig auch Anbieter von Bussen und organisieren hier den ÖPNV. Und unser Ziel ist es schon, durch einen attraktiven ÖPNV auch die Menschen dazu zu bewegen, mit dem Bus oder mit anderen alternativen Verkehrsmitteln in die Stadt zu kommen.
0: Über die Ladebordsteine in Bamberg hat Heiner Kiesel berichtet. Ja, und das war Deutschland heute für heute. Gleich übernimmt Campus und Karriere und da geht es um Aufklärungsversuche über Antisemitismus. Wir vom Team Deutschland heute sagen Danke an Sie fürs Zuhören und für die Aufmerksamkeit. Wir hören uns bald wieder. Bis dahin. Tschüss.

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1: 14.30 Uhr, die Nachrichten. Die Innenminister der Europäischen Union haben eine Verordnung zur Rückführung von Migranten verabschiedet. Lediglich Spanien stimmte bei dem Treffen in Luxemburg dagegen. Das Gesetz ermöglicht die Einrichtung von Rückkehrzentren in sogenannte Drittstaaten. Die Verordnung sieht vor, dass erstmals Menschen gegen ihren Willen in Länder abgeschoben werden können, die sie zuvor nie betreten haben. Bis Ende des Jahres sollen demnach Abkommen mit Partnerstaaten unterzeichnet werden. Dabei werden unter anderem Ruanda und Uganda genannt. Im Juni hatte bereits eine Mehrheit des EU-Parlaments der Verordnung zugestimmt. Zudem plant die EU die Einführung eines Krisenmechanismus, mit dem das reguläre Asylverfahren ausgesetzt werden kann. Dieser soll in Ausnahmesituationen an den Außengrenzen der Union greifen, wie etwa im Fall von Ceuta. Ende Juli waren Zehntausende Migranten in die spanische Nordafrika-Exklave gekommen. In Frankreich hat die Regierung wegen der teils gewaltsamen Schulproteste eine Krisensitzung einberufen. Mehrere Minister sollen in Paris zur Lage an den Gymnasien des Landes beraten. Seit Tagen protestieren Schülerinnen und Schüler gegen marode Gebäude, überfüllte Klassen und einen Mangel an Lehrkräften. Dabei kam es auch heute zu Ausschreitungen. Teilweise brannten Mülltonnen und Böller wurden geworfen. An einem Gymnasium in Nantes brannte die Eingangshalle. Die Polizei ging teils mit Tränengas gegen die Demonstranten vor. Allein gestern waren mehr als 600 Personen festgenommen worden, viele von ihnen minderjährig. Ihnen werden unter anderem Brandstiftung und Angriffe auf Polizeibeamte vorgeworfen. Inzwischen hat sich der Protest auf Universitäten in Frankreich ausgeweitet. Der Gewerkschaft Union Étudiante zufolge gab es an rund 30 Hochschulen Blockaden. Rund einen Monat nach der Ausweisung russischer Diplomaten aus Ungarn hat Russland Gegenmaßnahmen ergriffen. Das Außenministerium verfügte, dass Mitarbeiter der ungarischen Botschaft in Moskau sowie der Generalkonsulate in St. Petersburg und Kasan in den kommenden 2 Wochen ausreisen müssen. Angaben zur Zahl der Personen wurden nicht gemacht. Das Außenministerium in Budapest teilte mit, man nehme die Ausweisung zur Kenntnis. Ungarn hatte Anfang September 10 Russen wegen inakzeptabler Aktivitäten ausgewiesen. Russische Diplomaten sehen sich regelmäßig Spionagevorwürfen ausgesetzt. Das Bundeskanzleramt stoppt Medienberichten zufolge vorerst den Entwurf von Finanzminister Klingbeil zur Einführung einer Steuer auf zuckerhaltige Getränke. Der Vorschlag sei in dieser Form im Kabinett nicht mehrheitsfähig, meldet die Deutsche Presseagentur unter Berufung auf Regierungskreise. Demzufolge weicht der Vorschlag aus dem Finanzministerium von jenem der Finanzkommission Gesundheit ab, der die vereinbarte Grundlage ist. Geplant war laut dem Gesetzentwurf die Steuer Mitte kommenden Jahres einzuführen. Die Abgabe sollte nach Angaben des Finanzministeriums auf alle Getränke mit mehr als 5 Gramm Zucker pro 100 Milliliter erhoben werden und rund 1 Milliarde Euro im Jahr einbringen. Mit Beginn des neuen Tankrabatts um Mitternacht sind die Preise für Benzin und Diesel vielerorts in Deutschland gesunken. Wie der ADAC mitteilte, war ein Liter Super E10 heute früh im Durchschnitt rund 14,5 Cent günstiger. Bei Diesel waren es rund 15 Cent. Damit sei bereits am Vormittag ein Großteil der steuerlichen Entlastung von rund 17 Cent pro Liter bei Verbrauchern angekommen. Der Rabatt gilt bis Ende Dezember. Die Wirtschaftsweise Grimm kritisierte

0: Höchstwerte 18 bis 26 Grad. Morgen vom Süden bis in den Nordosten gebietsweise etwas Regen oder einzelne Schauer. Im Westen und Nordwesten zunehmend heiter und trocken bei Werten von 18 bis 23 Grad. Das waren die Nachrichten.
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2: Früher waren sie existenziell, heute zieren sie meist nur noch die Landschaft. Windmühlen, in denen über Jahrhunderte das Mehl für Brot und Meer gemahlen wurde. Diejenigen, die dafür verantwortlich waren, Müller, an sie erinnert nur noch der Nachname. Wenn sich dann dennoch ein 18-Jähriger entscheidet, dieses Handwerk zu erlernen, ist das was Besonderes und deshalb heute uns einen Blick wert. Vorher aber, wie sehr der 7. Oktober, der Tag des grausamen Terrorangriffs auf Israel, wie sehr dieser Tag auch Deutschland verändert hat, das hat auch die öffentliche Debatte seit der Landtagswahl in Berlin gezeigt, bei der vor allem junge Menschen mit der Linke eine Partei gewählt haben, der in Teilen Antisemitismus vorgeworfen wird. Umso wichtiger ist es, bleibt es zu vermitteln, was jüdisches Leben auszeichnet. Wie das gelingen kann, darauf schauen wir jetzt in unserem Bildungsmagazin mit mir, Michael Borgers. Hallo. Bald ist es 3 Jahre her, dass Mitglieder der Terrororganisation Hamas Israel überfallen und dabei mehr als 1200 Menschen getötet und mehr als 200 als Geiseln genommen haben. Der 7. Oktober, der schlimmste Massenmord an Jüdinnen und Juden seit dem Holocaust. Auf den Israel ebenfalls beispiellos reagierte mit Angriffen auf Gazastreifen, Westjordanland und Libanon, seitdem mit inzwischen mindestens mehr als 80.000 getöteten Menschen. Eine Lösung des Konflikts ist weiterhin nicht in Sicht. Und auch in Deutschland wird er weiterhin heftig diskutiert, während die Zahl antisemitischer Straftaten ansteigt. Über Antisemitismus, über Judenhass aufklären will das Bundesland Niedersachsen mit einer neuen Kampagne in sozialen Medien. Bastian Brandau hat sie sich angeschaut.
3: Warst du schon mal in einer Synagoge? Wir von Shalom Digger sind in einer von 4 Synagogen hier in Hannover unterwegs. Kommt gerne mit.
4: Informationen über das Judentum sind ein Schwerpunkt der Social-Media-Kampagne Shalom Digger.
3: Ganz ehrlich, ich bin ja gar nicht jüdisch. Aber darf ich jetzt hier überhaupt rein?
5: Klar, Gäste sind willkommen. Männer bedecken den Kopf. Ein Kippa gibt es an Eingang. Hier.
4: In einem anderen Video beißt der Host in einen Bagel, ebenso eine jüdische Erfindung wie die Jeans oder die Barbie.
6: Weil wir eben der Meinung sind, dass Prävention gegen Antisemitismus vor allem mit Bildung zu tun hat.
4: Der Theologe Gerhard Wegner ist Antisemitismusbeauftragter des Landes Niedersachsen. Er hat die Kampagne in Auftrag gegeben. Wegner, Jahrgang 1953, trägt bei der Vorstellung der Kampagne das gleiche Shalom-Digger-T-Shirt wie der Host in den Videos.
6: Man darf allerdings nicht glauben, dass man Antisemitismus nur durch Bildung bekämpfen könnte, sondern man muss schon die Leute emotional packen. Also Antisemitismus ist eine tiefsitzende emotionale Begeisterung von Menschen.
4: Antisemitismus begegnet jungen Menschen heute vor allem auf Social Media. Explizit oder auch versteckt in Anspielungen und Emojis mit einer doppelten Bedeutung. Das kennt auch Berufsschüler Mo, 18 Jahre von der BBS Hannah Arendt in Hannover. Sein Geschichtskurs hat mit einer der Hosts von Shalom Digger einen Workshop gemacht.
7: Da kommen so Sticker oder Emojis von Leuten, was halt vorhin auch gezeigt wurde, mit Münzen, so abgestriffene Goldmünzen und auch das mit dem Juice.
4: Weil es im Englischen ähnlich ausgesprochen wird, steht zum Beispiel das Emoji mit der Saftpackung in manchen Social-Media-Postings für Juden.
7: Ja, sei es das oder andere Emojis, also das ist reiner Abschaum, was da veröffentlicht wird. Die Leute posten diese 2 Türme, World Trade Center, und sagen, ja, Flugzeug, und dann packen wir noch diese Juice, dass die Juden das seien. Also das ist einfach völliger Schwachsinn.
8: In deinem Klassenchat postet jemand ein antisemitisches Meme und dein ganzer Chat schaut weg. Das passiert gerade in 1000 Klassenchats. Lass mal drüber reden.
9: Es ist jetzt zum Glück bei mir persönlich noch nicht passiert,
4: sagt Berufsschüler Jonas.
9: Aber ich bin froh, dass es diese Kampagne gibt und dass wir so als Gesellschaft unterstützt werden. Ja.
4: Denn auch dabei will Shalom Digger Hilfestellung leisten, sagt Landesjustizministerin Katrin Wahlmann von der SPD.
10: Wir sehen, dass Antisemitismus immer mehr zunimmt, auch in Niedersachsen, in Deutschland. Und da wollen wir eben ein Zeichen dagegen setzen, weil wir der Auffassung sind, dass in unserer freien, offenen Gesellschaft halt jeder genauso viel wert ist wie der andere oder die andere, unabhängig von der Herkunft, unabhängig von der Religion. Und gegen diesen zunehmenden

0: Neben den Judenhass, den insbesondere die jüdischen Verbände uns auch mitteilen.
1: Wir verteidigen Israel gegen Dämonisierung,
2: sagt der Antisemitismusbeauftragte Wegner.
1: Wenn Leute sagen, die Israelis sind die neuen Nazis, was man hören kann, dann sagen wir, das geht auf gar keinen Fall. Das ist Antisemitismus, das ist Spannerei. Wenn man jetzt aber Israel in allem verteidigen würde, dann wäre das auch nicht richtig. Israel begeht in seiner militärischen Politik auch Fehler, macht auch Fehler und hat viele Opfer im Gazakrieg und so weiter. Und das muss man auch betonen. Und das ist für mich der Weg, beide Seiten wahrzunehmen.
2: Kann man gleichzeitig Freund von Israelis und Palästinensern sein, fragt ein Post bei Shalom Digger. Natürlich. Und mit den Ampelfarben werden in einem weiteren Post Aussagen eingeordnet, sachliche Kritik an Israel oder Antisemitismus. Unter anderem Universitäten, Gewerkschaften oder Bildungsinitiativen sind bei der Kampagne Partner des Landesbeauftragten gegen Antisemitismus in Niedersachsen. Und seit kurzem auch der Fußball-Zweitligist Hannover 96 mit seinen Followern. Denn die Zahlen der Kampagne Shalom Digger sind noch ausbaufähig. Einige Posts kommen nur auf wenige Dutzend Likes und einige Kommentare. An Zahlen allein aber wolle man den Erfolg nicht messen, sagt Landesjustizministerin Wahlmann.
0: Die Kampagne ist dann erfolgreich, wenn der Großteil der jungen Menschen sie kennt. Man muss nicht alles gut finden und teilen und liken, aber es soll zumindest so sein, dass die Kampagne gerade in der Zielgruppe, ich sag mal unter 25, bekannt ist und man weiß, Shalom Digger ist gegen Antisemitismus.
3: Über eine Social-Media-Kampagne des Netzwerk Niedersachsen war das Bastian Brandau. Und vertieft habe ich diese Bildungsarbeit gegen Antisemitismus mit Hetty Berg. Die Niederländerin leitet seit 6 Jahren das Jüdische Museum Berlin, kurz JMB. Und auch dort steht neben der Erinnerung an die Shoah die Aufklärung über jüdisches Leben heutzutage im Vordergrund. Ein außerschulischer Lernort, der aber auch Schülerinnen und Schüler erreichen will. Darüber habe ich vor der Sendung mit Museumsdirektorin Hetty Berg gesprochen, wollte aber zunächst von ihr wissen, wie sie Social-Media-Projekte wie Shalom Digger einschätzt.
4: Ja, ich finde, so eine Social-Media-Kampagne ist sehr gut, dass das gemacht wird und auch, dass sie da Kenntnisse über das Judentum, so wie ja in einer Synagoge, da ist jeder willkommen und so weiter, dass sie diese Art von Kenntnisse über das Judentum auch vermitteln, weil ich glaube, da ist eine enorme Lücke, dass Menschen wissen sehr, sehr wenig über das Judentum. Das meiste, was Menschen wissen, ist Holocaust und Antisemitismus. Und ich finde das eine gute Initiative. Wie wirksam das ist, das weiß man natürlich nie, weil gerade mit den Social Media man doch sehr wegen der Algorithmen immer nur eine bestimmte Gruppe erreicht. Aber bei Social Media in das Leben von jungen Menschen auch so wichtig ist, haben wir auch seit einiger Zeit einen TikTok-Kanal, wo wir versuchen, durch diese Art von Social Media jüdische Inhalte zu verbreiten.
3: Sprechen wir über Ihre Angebote. Sie sprechen Social Media an. Fangen wir aber mal bei den größeren Bildungsangeboten an. JMB on Tour heißt eines, ein mobiles, analoges Format. Beschreiben Sie das doch mal. Wie funktioniert das?
4: Ja, wir haben natürlich sehr viele Schulklassen und andere Gruppen, die hier ins Museum kommen, die uns ins Museum besuchen. Aber nicht jede Schule in Deutschland kann nach Berlin kommen. Und deswegen haben wir schon seit sehr vielen Jahren diese mobile Ausstellung. Und dann kommt eigentlich die Ausstellung mit einem Bus in der Schule. Und das ist in alle unterschiedlichen Bundesländer. Gehen wir dann so durch die Jahre dahin. Und die Schüler und Schülerinnen, die müssen selber die Ausstellung ausladen und aufbauen. Und da entsteht ein sehr offenes Gespräch über jüdische Kultur und Judentum, aber auch über die Hintergründe von die Schüler und Schülerinnen selber. Und es geht sehr darum, welche Ideen haben diese Kinder über was Juden sind. Und das ist das Ausgangspunkt. So, sie müssen zuerst sagen, woran sie denken bei Jüdisch. Und dann dürfen sie auch alles sagen. Und dann nimmt man das als Ausgangspunkt, um sehr offen zu sprechen und wirklich ja auch zuzuhören und ins Gespräch zu kommen. Weil es gibt natürlich auch sehr oft, oh, das dürfen wir nicht sagen und das. Und damit kann man dann nicht wirklich Kontakt machen. So, das ist ein sehr gutes Programm, um wirklich ins Gespräch zu kommen mit diesen jungen Menschen.
3: Um ins Gespräch zu kommen, um Wissen zu vermitteln, das haben Sie eben auch schon gesagt. Und wir haben im Beitrag eben auch gehört, man könne Antisemitismus nicht nur mit Bildung bekämpfen, sondern man müsse die Leute auch emotional packen. Das gelingt durch solche Angebote wie Mobil, aber auch wie DIKLA. Das ist ja das andere, was Sie anbieten.
4: Ja, JMB DIKLA ist unsere digitale Klassenraum. Und das ist eine kostenfreie und anmeldungsfreie Lernplattform. Und das vermittelt Schülerinnen ab Klasse 7 fachübergreifend jüdische Kultur und Geschichte in Geschichte und Gegenwart in Deutschland. Interaktiv und dialogisch. Es sind Videos, es sind Sachen zu hören, aber auch Sachen zu lesen, sehr visuell. Und da haben wir, ja, es gibt so fertige Lerneinheiten, kürzere und längere. So, dann kann die Lehrer selber entscheiden, was brauche ich jetzt für meinen Unterricht. Und es gibt sehr unterschiedliche Themen, jüdische Feste und Sprache, Shoah, auch Antisemitismus. Und das ist eine Plattform, das wir ständig ausbreiten und dann neue Lernimpulse darauf setzen. Und das ist natürlich ideal, dass wir so auch viele Lehrkräfte bedienen können und viele Schülerinnen, ohne dass sie ins Museum kommen müssen und ohne dass wir zu ihnen gehen müssen. Die Bildung ist unser wichtigster Auftrag. Wir wollen mit jüdischen Perspektiven auf Geschichte und Gegenwart so neue Zugänge eröffnen zum Verstehen von unserer Gesellschaft. Und es geht natürlich darum, dass diese jungen Menschen auch die Gesellschaft aktiv mitgestalten. Und dafür sollen sie auch Impulse bekommen, dass es in die richtige Richtung gestaltet wird.
3: Frau Berg, der gesellschaftliche Diskurs wird spürbar rauer, Stichwort Berlinwahl und wie das Thema Antisemitismus seitdem diskutiert wird in Deutschland. Entsprechend steigen, so stelle ich mir das vor, die Anforderungen an Vermittler von Inhalten wie dem Jüdischen Museum. Werfen wir einen Blick nach vorne. Welche praktischen Herausforderungen in der antisemitismuskritischen Bildung erwarten Sie in den kommenden Jahren?
4: Ich glaube, diese Debatte zeigen, dass unsere Arbeit wichtiger ist denn je und dass es auf diese Aufklärung und historisches Wissen vermitteln und sehr wichtig, dass es zuverlässliche Kenntnisse sind, die vermittelt werden, weil auch in Social Media werden sehr viele Unwahrheiten verkündigt und auch für uns sind diese jüdischen Perspektiven sehr wichtig. Es geht natürlich letztendlich darum, wie wir uns einander begegnen und zuhören und ja, wie tragfähig unsere Demokratie bleibt. Und daran müssen wir alle arbeiten.
3: Über die Bildungsarbeit des Jüdischen Museums in Berlin war das die Direktorin des Museums, Hetty Berg. Herzlichen Dank für das Gespräch.
4: Sehr gerne.

0: 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Wo wir an der Schule bleiben und wer weiß besser, was dort gut und was dort schlecht läuft, als die Leitungen von Schulen. Seit 5 Jahren fragt hier das Forschungsinstitut für Bildungs- und Sozialökonomie nach, wie es läuft, immer auch mit besonderen Schwerpunktfragen. In der gerade erschienenen Schulleitungsstudie im Auftrag des Verlags Cornelsen war das unter anderem der Rechtsanspruch auf Ganztagsbetreuung. Über die Situation in Deutschland hier gesprochen habe ich kurz vor der Sendung mit dem Leiter der Studie, Dieter Domen.
1: Die Situation in Deutschland ist komplett unterschiedlich, wenn es um den Ganztag geht. Die ostdeutschen Flächenländer, dann Berlin und Hamburg als Stadtstaaten, haben im Prinzip den flächendeckenden Ganztag fast umgesetzt in unterschiedlicher Form. In Bayern und Baden-Württemberg ist es komplett anders, was die Umsetzung angeht. Insofern ist die Situation in den Schulen natürlich auch komplett unterschiedlich. Im Großen und Ganzen sagen die Schulleitungen, dass sie fast alle noch Anpassungsbedarf in unterschiedlichem Umfang haben. Das heißt, sie brauchen im Zweifelsfall neue Räume, mehr Räume oder anderes Personal. Das große Ergebnis bei uns war, die allerwenigsten Schulleitungen sagen, das wird uns weiterbringen, was das Lernen angeht. Im Großen und Ganzen sagen sie, das ist Betreuung, aber keine Bildung.
0: Und was sie alle eint, ist die Frage des Anspruchs, des Niveaus, das man anbieten kann. Und da sagen 4 von 5, hochwertig wird nicht, was wir da anbieten können.
1: Richtig, weil das Ganze heißt ja Ganztagsbetreuung. Das ist die eine Thematik. Die zweite Thematik ist, formal ist der Ganztag in der Kinder- und Jugendhilfe, also im SGB 8, angesiedelt und damit indirekt nur in der Zuständigkeit der Schulen. Viele Kommunen gehen dazu über, freie Träger zu beauftragen und das aus der Schule komplett rauszunehmen. Das bedeutet, es gibt in diesem Rechtsanspruch auf Ganztagsförderung häufig keine wirkliche unmittelbare Verbindung zwischen Schule und dem Ganztag.
0: Kommen wir zu dem, was vorher stattfindet, zu dem Unterricht. Auch mit dem haben Sie sich natürlich beschäftigt und hier auch mit dem Umgang mit KI. Wie schätzen das die Schulleitungen ein?
1: Na, das eine ist, KI wird ein wichtigeres Thema. 25% der allgemeinbildenden Schulen und 50% der berufsbildenden Schulen sagen, dass das bei ihnen ein wichtiges Thema ist. Das ist bei den allgemeinbildenden Schulen zu sehen vor dem Hintergrund, dass die Grundschulen drin sind, wo das nicht ganz so wichtig als Thema ist, verständlicherweise. Es hat Bedeutung zugenommen. Das ist das eine. Das andere ist aber auch, die Schulleitungen wollen alle Regularien. Sie sagen auf der einen Seite, wir müssen natürlich das kritische Denken fördern. Sie sagen, wir müssen gucken, dass wir differenzieren können, was ist jetzt Eigenleistung, was ist keine Eigenleistung. Das heißt, sie wollen klare Regeln, wie man damit umgehen kann und das ist auch sinnvoll.
0: Regularien, da sind wir beim Stichwort Bürokratie, auch darüber haben Sie gesprochen. Das bleibt ein Problem. Wie groß bleibt dieses Problem?
1: Naja, wenn wir uns die Arbeitszeit von Schulleitungen angucken, dann gehen 11 Stunden im Schnitt ihrer Arbeitszeit von 48 Stunden durchschnittlich in die Administration und da ist relativ viel Bürokratie. Der Wunsch der Schulleitungen ist, dass das reduziert wird, was aber in dem Alltag kaum gelingt. Also wenn wir das gegenüberstellen, sagen fast alle Schulleitungen, wir wollen weniger Bürokratie. 3% der Schulleitungen sagen, wir haben weniger Bürokratie. Also sprich, hier ist eine Riesenaufgabe, die sie vor der Brust haben. Und hier stellt sich die Frage, und dann mache ich den Bogen zum Thema vorher, in welchem Umfang kann KI dazu beitragen, dass die Schulleitungen ihre Kernaufgabe, die Schule zu leiten, stärker übernehmen können und umgekehrt die KI bzw. KI-basierte Tools ihnen große Teile der Administration abnehmen. Also insofern muss da einiges passieren, weil die Arbeitszeit der Schulleitung ist mit 48 Stunden im Schnitt ordentlich hoch.
0: KI also in dem Fall als Chance für Schulleitungen.
1: Das auf jeden Fall. Also wir sind auch dabei, entsprechende KI-basierte Tools zu bauen, unter anderem gerade für Schulleitungen und zu schauen, dass sie einfacher beispielsweise Rechtsinformationen kriegen, im Zweifelsfall einfacher in die Kommunikation mit Eltern eintreten, dass sie also Briefe sozusagen vorformulieren können oder das Gerüst steht, dann sie nur noch händisch den Rest machen müssen. Idealerweise kombiniert auch mit Übersetzungen für Eltern, die nicht Deutsch sprechen oder nicht gut Deutsch sprechen. Also da ist viel Potenzial. Ich glaube, das wird in den nächsten Monaten kommen.
0: Wir hatten jüngst die PISA-Studie, wir hatten den OECD-Bildungsbericht mit einigen negativen Befunden. Kann die Schulleitungsstudie hier was Positives entgegensetzen? Ist da die KI und die Aussicht auf das, was da vielleicht vereinfacht werden kann, so etwas?
1: Das ist ein Potenzial. Das setzt aber voraus, dass die Länder mitspielen und sagen, ja, wir wollen KI nutzen und wir wollen innovative Tools nutzen. Ich weiß, dass die Länder in unterschiedlicher Form dran sind. Das, was unsere Studie de facto bestätigt, ist die große Belastung von, ich will nicht sagen Brennpunktschulen, aber Schulen in herausfordernden Lagen, die mit großem Lehrkräftemangel kämpfen, die häufig Quer- und Seiteneinsteiger oder Studierende einsetzen müssen, um den Unterricht aufrechtzuerhalten, was deutlich zeigt, dass die Belastung von Schulleitungen in diesen Schulen sehr groß ist. Und mit dieser Belastungssituation nimmt auch die eigene Zufriedenheit ab. Und hier ist die Politik gefordert, dafür Sorge zu tragen, dass diese Schulen in herausfordernden Lagen in die Lage versetzt werden, mit ausreichend qualifizierten Lehrkräften und anderen Rahmenbedingungen bessere Unterrichtsmöglichkeiten zu schaffen. Weil das ist die Kernvoraussetzung, dass wir perspektivisch aus dieser negativen PISA-Spirale rauskommen.
0: Sagt Dieter Domen, Leiter der gerade erschienenen Schulleitungsstudie.

0: Und wie geht es nach der Schule weiter? Glücklich, wer sich hier schon früh, am besten bereits während der Schule, etwas vorstellen kann. Und zu so einem kommen wir jetzt. Lars Spickermann aus Uedem am Niederrhein. Der ist erst 18 Jahre alt, macht gerade Abitur und hat doch schon eine Ausbildung in der Tasche. Eine Ausbildung, die erst einmal zwar nicht taugt, um später damit Geld zu verdienen, aber ihm dennoch eine Idee gibt, wohin es ihn einmal führen kann, beruflich. Markus Warder über einen jungen Mann und seine Leidenschaft für Windmühlen.
1: Die Kette rasselt, als Lars Spickermann die Kurbel dreht. Langsam bewegt sich jene Konstruktion weiter, die sie hier nur Krübock nennen. Ein schwerer Fuß aus Holz, von dem aus drei Balken im Dreieck nach oben ragen. Draußen 20 Meter hoch bis zur Kappe der Stepprather Mühle. So drehen sie die Flügel in den Wind, die dort oben an der drehbaren Kappe befestigt sind. Lars Spickermann, der 18-Jährige aus Uedem, und Detlef Franz, der hier ehrenamtlicher Müller ist, an der Turmwindmühle in Walbeck, der ältesten in Deutschland, die noch in Betrieb ist. Seit ein paar Monaten fährt Lars Spickermann jeden Samstag zur Walbecker Mühle.
2: Da bin ich natürlich unfassbar stolz drauf, dass ich mit so einer Mühle arbeiten darf, wie da vor 100 Jahren schon Menschen mitgearbeitet haben. Und dass man für sowas die Verantwortung hat, ist schon schön, finde ich.
1: Dann macht er das Segel los und klettert den Flügel hoch, wie auf einer Leiter, fast 14 Meter. Segel einhaken und wieder runter. Lars weiß noch genau, wie sie anfing, die Leidenschaft für Mühlen.
2: Das fing bei mir im Kindergarten an. Da saß ich schon immer bei meinen Großeltern in der Wirtschaft vom Ventilator. Und dann waren wir mit dem Kindergarten an der Krimmelmühle in Zanten. Und da darf man ja unfassbar viel mitmachen. Wir haben die Mühle als Gruppe in den Wind gedreht. Und dann war es eigentlich um mich geschehen. Und vor 3 Jahren habe ich mich dann dazu entschieden, eine Ausbildung zum Müller in den Niederlanden zu machen.
1: Dort bietet eine Müllergilde solch eine Ausbildung an. 2 Jahre lang brachten Eltern und Großeltern ihn jedes Wochenende zum Unterricht, bis er sein Müller-Diplom machen konnte. Auch der heute 60-jährige Detlef Franz hat diese Ausbildung gemacht. Seit 16 Jahren ist er der Müller hier an der Stepprather Mühle. Viele Ehrenamtler sorgen dafür, dass das Denkmal gepflegt und Brot und Kuchen im Mühlencafé angeboten werden. Für Detlef Franz war es ein Glückstag, als Lars Spickermann sich vorstellte und anbot, mitzumachen.
3: Ich sag mal, wir haben ein Juwel gefangen. Ne? Also das ist schon toll. Das ist auch, denk mal, sehr selten, dass man so einen jungen Burschen findet, der so mit Begeisterung dabei ist. Dann habe ich schon relativ schnell festgestellt, der Lars hat's drauf. Ne? Also den können wir schon blind die Mühle anvertrauen.
1: Solch eine Mühle sei kein Spielzeug, sagt er. In der Ausbildung müsse man viel lernen, von der Technik, aber auch vom Wetter.
3: Dann ist halt die Frage, welche Segelführung bei welchem Wind kann ich überhaupt drehen? Ist ein Gewitter im Anmarsch? Wie ist der Wind? Wenn der Wind zu stark ist, drehen die Flügel zu schnell. Und das muss er halt einschätzen können. Und das kann er.
1: Oben in der Mühle drehen sich die Zahnräder ganz leise. Mit Windkraft ziehen sie noch ein paar Getreidesäcke hoch. Nur mahlen können sie an diesem Tag nicht mehr. Der Wind hat nachgelassen. Zeit für Lars Spickermann, noch einen Abstecher nach Rees zu machen, zur Scholtenmühle. Hier ist alles anders. Hier gibt es Aluminiumflügel. Lars zieht an einer Kette und die Flügelklappen schließen sich. Gemeinsam mit einem Mühlenbauer will er die Technik ausbessern und die Mühlsteine erneuern. Dann soll auch sie wieder betrieben werden. Das wünscht sich auch der Besitzer. Michael Scholtens Opa war hier der letzte Müller. Lars könnte der nächste werden. Scholten ist auch im Vorstand des Rheinischen Mühlenverbandes. Er hofft, dass die Müller-Ausbildung bald auch im Rheinland möglich ist.
4: Es gibt Bemühungen, das aufzubauen. Man muss aber sagen, dass die Niederländer uns da ganz gewaltig voraus sind. Die haben viele aktive, funktionstüchtige Ausbildungsmühlen. Die haben die Müller, die auf den entsprechenden Mühlen ausbilden. Da sind wir ganz klar noch viele Schritte hinter den Niederländern hinterher.
1: Junge Nachwuchsmüller wie Lars Spickermann seien eine Seltenheit. Wie viel Zeit der 18-Jährige demnächst noch hat, ist aber offen. Bald kommt das Abi und dann am liebsten ein Architekturstudium.
2: Auf keinen Fall Neubauten. Ich bin ganz bei den alten Gebäuden. Ich möchte immer viel mit alten Bestandsgebäuden machen, auch vielleicht Mühlenplanung, Beratung. Es gibt ja auch schon mal öfters, dass so eine Mühle noch mal renoviert wird und an der Pläne für machen. Das kann ich mir gut vorstellen.
1: In den Semesterferien wird er aber ganz sicher den Krübock bewegen und die Flügel in den Wind drehen, mit jener Leidenschaft, die ihn schon im Kindergartenalter gepackt hat.
0: Eine Reportage über Mühlenleidenschaft von Markus Warder. Gleich nach den Nachrichten dann hier Corso mit unter anderem einem Dokumentarfilm über Birdwatcher. Das war Campus und Karriere mit Michael Borgers. Tschüss.

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1: Uhr, die Nachrichten. Die Innenminister der Europäischen Union haben die angekündigte Verordnung zur Rückführung von Migranten in Drittstaaten verabschiedet. Lediglich Spanien stimmte bei dem Treffen in Luxemburg dagegen. Das Gesetz sieht vor, dass erstmals Menschen gegen ihren Willen in Länder abgeschoben werden können, die sie zuvor nie betreten haben. Bis Ende des Jahres sollen demnach Abkommen mit Partnerstaaten unterzeichnet werden. Dabei werden unter anderem Ruanda und Uganda genannt. Im Juni hatte bereits eine Mehrheit des EU-Parlaments der Verordnung zugestimmt. Nach der gescheiterten Hinrichtung einer verurteilten Mörderin im US-Bundesstaat Tennessee gibt es scharfe Kritik an den Behörden. Ein Sprecher der gemeinnützigen Organisation Death Penalty Information Center sagte, der Vorfall sei das Schlimmste, was man je gesehen habe und unterscheide sich von jeder anderen fehlgeschlagenen Hinrichtung der modernen Zeit. Die deutsche Generalsekretärin der Menschenrechtsorganisation Amnesty International, Ducho, meinte, der Fall zeige, dass es keine humane Hinrichtungsmethode gebe. Die Anwälte der 50-jährigen Delinquentin warfen den Behörden vor, die im Vorfeld der Hinrichtung vorgebrachten Bedenken nicht ernst genommen zu haben. Trotz zweier Giftspritzen hatte die Frau überlebt und wurde in ein Krankenhaus gebracht. Über ihren momentanen Zustand ist nichts bekannt. Der Gouverneur von Tennessee hat die für dieses Jahr geplanten Hinrichtungen ausgesetzt und eine unabhängige Untersuchung angeordnet. Das Bundeskanzleramt stoppt Medienberichten zufolge vorerst den Entwurf von Finanzminister Klingbeil zur Einführung einer Steuer auf zuckerhaltige Getränke. Der Vorschlag sei in dieser Form im Kabinett nicht mehrheitsfähig, meldet die Deutsche Presseagentur unter Berufung auf Regierungskreise. Demzufolge weicht der Vorschlag aus dem Finanzministerium von jenem der Finanzkommission Gesundheit ab, der die vereinbarte Grundlage ist. Geplant war laut dem Gesetzentwurf, die Steuer Mitte kommenden Jahres einzuführen. Die Abgabe sollte nach Angaben des Finanzministeriums auf alle Getränke mit mehr als 5 Gramm Zucker pro 100 Milliliter erhoben werden und rund 1 Milliarde Euro im Jahr einbringen. Spitzenpolitiker von Linken, Grünen und SPD in Berlin sind zu ersten Gesprächen über die mögliche Bildung einer Landesregierung zusammengekommen. Die Landesvorsitzende der Grünen, Stahr, sagte, es handle sich um ein vertrauliches Vorgespräch. Erst danach soll entschieden werden, ob Sondierungsgespräche aufgenommen werden. Die Grünen-Politikerin Dröger hatte im Vorfeld betont, sie sehe die Voraussetzungen für Sondierungsgespräche bisher nicht erfüllt. Dem Sender NTV sagte Dröge, es gebe zwar eine Schnittmenge, insbesondere beim Thema Gerechtigkeit. Von den Berliner Linken forderte sie unter anderem, härter gegen Antisemitismus in den eigenen Reihen vorzugehen. Bei der Wahl zum Berliner Abgeordnetenhaus vor 1,5 Wochen war die Linke mit 25,7% deutlich stärkste Kraft geworden. In einer Koalition mit den Grünen und der SPD könnte sie die Landesregierung für Berlin bilden. Nach der bundesweiten Razzia gegen ein internationales Geldwäschenetzwerk haben die Behörden Ermittlungen gegen 71 Beschuldigte aufgenommen. Nach Angaben der Staatsanwaltschaft richten sich die Vorwürfe vor allem gegen die Führungsebene der Rockergruppe Hells Angels in Duisburg. Zwei Hauptbeschuldigte sollen die Rädelsführer sein. Andere hochrangigen Mitgliedern werden schwere Gewaltdelikte wie Erpressung und Nötigung vorgeworfen. Die Polizei Duisburg hat ein Hinweistelefon eingerichtet. Bürger können dort Angaben zu möglichen Schutzgelderpressungen und anderen Straftaten machen. Mehr als 1.000 Einsatzkräfte hatten gestern rund 130 Objekte in Nordrhein-Westfalen, in weiteren Bundesländern sowie im europäischen Ausland durchsucht. Dabei wurden 14 Haftbefehle vollstreckt und fast 50 Millionen Euro eingezogen. Der Einsatz dauert nach Angaben der Polizei auch heute noch an. Das Wetter. In der Westhälfte viele Wolken mit schauerartig verstärkten Regenfällen und einzelnen Gewittern. Sonst von Westen zunehmend wolkig, aber noch trocken. Höchstwerte 18 bis 26 Grad. Morgen vom Süden bis in den Nordosten gebietsweise etwas Regen oder einzelne Schauer. Im Westen und Nordwesten zunehmend heiter und trocken bei 18 bis 23 Grad. Die weiteren Aussichten. Samstag teils heiter, teils wolkig, vereinzelt Schauer. Im Norden etwas Regen, 18 bis 24 Grad. Das waren die Nachrichten.
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2: Mit Christoph Reimann, hallo. Die Rapperin Ikki Mel hat sich vor ein paar Tagen mit dem Nabu zum Birding getroffen. Das Video dazu hat mehr als 1 Million Klicks generiert und zeigt, irgendwie ist da was dran am Vogelgucken. Wir beschäftigen uns heute mit einer Doku, die sich um das Phänomen Birding dreht. Im Grunde kennt man es schon. Wenn große Stars Konzerte ankündigen, dann sind die Tickets schnell weg. Und wer leer ausgeht, stößt auf dem Ticket-Zweitmarkt schnell auf teure und mitunter auch dubiose Angebote. Aktueller Fall ist die Band Oasis. Die Gallagher Brüder treten nächstes Jahr in München auf. Die Tickets für regulär rund 100 bis 270 Euro waren schnell weg. Auf einer Wiederverkaufsplattform werden sie jetzt für bis zu 1.832 Euro angeboten. Das ist fast 7-mal so viel, wie die Musiker in der teuersten Kategorie haben wollten. Wie vielen Musikfans ist dieser Ticket-Zweitmarkt auch dem BDKV ein Dorn im Auge? Der BDKV, das ist der Bundesverband der Konzert- und Veranstaltungswirtschaft. Geschäftsführers Johannes Ewerke, ich habe ihn vor der Sendung auf dem Telefon erreicht. Hallo.
3: Hallo.
2: Tickets, die regulär rund 270 Euro gekostet haben, werden plötzlich für 1.832 Euro angeboten. Warum ist das überhaupt möglich?
3: Ja, es ist ein buntes Bild. Erstmal ist es uns sehr wichtig, dass Fans die Möglichkeit haben, Tickets weiterzugeben. Man kann ja mal verhindert sein, zum Beispiel. Genau. Und insofern haben alle ein hohes Interesse daran, dass es einen Zweitmarkt gibt. Aber der muss nun fair sein und auch rechtssicher. Und dass wir eben auf Plattformen wie Viagogo, Ticketbande und anderen sehen, ist vielfach Betrug und Preiswucher und also wirkliche Abzocke bei den Fans. Und das ärgert alle. Das ärgert die Künstler, das ärgert die Fans, das ärgert die Veranstaltenden. Weil profitieren tut davon ja wirklich nur der Schwarzmarkthändler.
2: Diese Geschichten um Abzockerpreise bei Großkonzerten, die kennen wir ja seit Jahren. Neu ist, dass der BDKV herausgefunden haben will, dass mittlerweile auch kleinere Konzerte und Veranstaltungen betroffen sind. Haben Sie da ein Beispiel?
3: Ja, ja, absolut. Also jetzt das komplette Gegenteil zu Oasis ist vielleicht Rudelsingen. Das ist eine Serie von Veranstaltungen, so Mitsingkonzerte. Dort werden die Tickets wirklich günstig verkauft. Und man mag es nicht glauben, aber auch die Tickets für Rudelsingen-Veranstaltungen sind zu einem irrsinnigen Preis auf solchen Zweitmarktplattformen dann zu finden. Da haben wir Preisaufschläge von über 1.500%.
2: Aber eigentlich sind sich doch alle einig, Musikfans, Veranstalter, Künstler, also einig, dass sich da was tun muss. Und auch die Politik hat das Thema erkannt. Bundesjustizministerin Stefanie Hubig wollte nach der Sommerpause einen Gesetzesentwurf vorlegen, der so massive Aufschläge untersagt. Da ist doch eigentlich die Lösung in Sicht, oder nicht?
3: Das finden wir auch und wir finden auch sehr unterstützenswert, dass die Bundesregierung uns da zuhört und das den Plan aufgenommen hat, den Ticket-Zweitmarkt zu regulieren. Ja, es ist ja eine kontinuierliche Kommunikation und wir sind da nicht die Einzigen, sondern die Verbraucherzentralen haben sich uns angeschlossen. Der DFB, DFL und DOSB, also die größten Sportverbände, die tragen das Thema auch. Und auch ProMusik, das ist ein KünstlerInnenverband, hat sich kürzlich in der Öffentlichkeit mit dem Thema positioniert. Und das hat ja in alle Medien, in alle Bands hinein sehr starkes Echo gehabt.
2: Der Ruf nach der Politik ist ja das eine, aber was kann die Branche selbst tun? Also viele Musikerinnen und Musiker untersagen ja inzwischen, dass ihre Tickets auf bestimmten Plattformen weiterverkauft werden. Warum reicht das nicht?
3: Ja, man kann auch an dem Oasis-Beispiel eigentlich ganz gut sehen, was die Branche tun kann, weil Ticketmaster hat sich viel Mühe gegeben mit einem Kauflimit, also wie viele Tickets dürfen überhaupt gekauft werden, mit diesem personalisierten Code. Der Transfer von Tickets ist eingeschränkt im Moment jedenfalls noch, sodass der Handel auf Fremdplattformen eigentlich gar nicht passieren dürfte. Die Preise sind gedeckelt in den allgemeinen Geschäftsbedingungen. Also der Weiterverkauf ist auch nur zu dem Originalpreis erlaubt. Und wenn Tickets irgendwo identifiziert werden können auf Plattformen, dann wird sich Ticketmaster auch darum kümmern, diese Tickets zu stornieren. Trotzdem sehen wir, dass eben so betrügerische Angebote auf solchen Plattformen dann jetzt einfach schon im Raum sind und viele Fans dann doch drauf reinfallen. Dabei haben sich die Band, Ticketmaster, Live Nation viel Mühe gegeben, auch in der Kommunikation im Vorfeld, und haben darauf hingewiesen, dass der Weiterverkauf so nicht regulär möglich ist, und haben die Bedingungen definiert. Trotzdem gehen viele Menschen immer noch auf Viagogo und andere Plattformen und fallen da auf solche Angebote rein.
2: Die Sache ist natürlich auch, Veranstalter selbst treiben die Preise nach oben. Ich denke da zum Beispiel an teure VIP-Tickets, die mittlerweile fast zum Standard gehören bei großen Konzerten. Und Transparenz, wie sich da die Preise zusammensetzen, gibt es auch nicht. Und wenn ich mir die Preise da ansehe, frage ich mich, befindet sich nicht die Branche selbst in einer unguten Preisspirale zulasten der Musikfans?
3: Ja, wichtig ist dabei, auf den Grund zu schauen, weswegen die Preise so teuer geworden sind. Also wir haben mit enormen Produktionskostenzuwächsen zu kämpfen in der Branche. Das ist von der Inflation, von Personalkosten, aber auch von Künstlerhonoraren verursacht. Und das
2: von Künstlern, die einfach weiter ein gutes Leben haben möchten.
3: Naja, das ist absolut der Fall. Also die Künstler leben ja von den Einnahmen aus Live-Konzerten. Also nur etwa 5% der Künstlereinkommen sind noch aus dem Bereich Recorded, also Streaming oder CD-Verkäufe oder solche Dinge. Das macht gerade mal 5% der Einkommen im Durchschnitt aus. Aber die Hälfte der Einkommen von Künstlerinnen und Künstlern kommt eben aus Live-Konzerten. Und weil Künstlerinnen und Künstler nicht nur Einzelpersonen sind, sondern dahinter ja eine ganze Branche hängt oder manchmal sogar mittelständische Unternehmen nahezu, dann sind eben sehr viele abhängig von den Einnahmen aus dem Live-Geschäft. Und dann ist es auch verständlich, dass da die Anforderungen an Honorare einfach auch gestiegen sind.
2: Das sagt Johannes Ewerke, Geschäftsführer vom Bundesverband der Konzert- und Veranstaltungswirtschaft. Ich danke Ihnen.
3: Vielen Dank.

0: Neue Musik aus Griechenland war das hier. Stella mit dem Song Belinda. Der eine baut sich richtig so einen Schreibtisch auf der Wiese. Zwei andere spielen sich auf dem Sofa Vogelzwitschern zu. Und dann ist da noch die eine, der die Tränen kommen, wenn sie Kraniche sieht. Wir sind in Watching People Watching Birds und genau das, was der Titel verspricht, macht diese Doku auch. Sie blickt auf Menschen, die Vögel beobachten. Gemacht haben die Doku Michael Lüken und Ulrike Franke. Schönen guten Tag zum Corso-Gespräch.
1: Hallo, guten Tag.
2: Hallo, guten Tag.
0: Ich habe gerade so ein bisschen erzählt, was man sieht. Menschen, die eine Leidenschaft haben für Vögel. Und dabei sieht man diese Birder, wie die sich ja auch zum Teil nennen. Ja, die sind so ein bisschen eigenartig, könnte man vielleicht sagen. Vielleicht selbst so eine Spezies. Wie würden Sie die Birder beschreiben?
1: Also, ich glaube, es gibt kein allgemeingültiges Wort für alle zusammen. Das Wort, dass sie eigenartig sind, das finde ich, trifft es total gut in einem positiven Sinne. Jeder und jede von ihnen hat seine und ihre Eigenarten. Sie sind sehr speziell. Jeder hat seinen eigenen Blick. Aber das, was sie eint, ist halt die totale Leidenschaft für die Vögel und für die Wahrnehmung von Dingen, die um uns herum sind, in der Natur oder in der sogenannten Natur.
0: Mhm. So ein prominenter Vogelbeobachter, den Sie begleiten, ist Jonathan Franzen, also der Schriftsteller. Warum geht denn der raus und guckt sich Vögel an? Worin steckt für ihn ja die Faszination?
1: Also Jonathan Franzen hat erst mit 40 begonnen, Vögel überhaupt wahrzunehmen. Das ist eine sehr schöne Stelle in unserem Film, wo er uns von seinem Erweckungserlebnis erzählt, dass er halt im Central Park irgendwie immer war, immer da spazieren gegangen ist und erst als ihm ein Bekannter 3 Stunden lang mal gezeigt hat, welche wahnsinnige Vogelvielfalt da ist, da hat er zum ersten Mal begriffen, was um ihn herum passiert, ohne dass er es jemals gemerkt hat. Und das ist eigentlich die Grunderzählung in unserem Film, dass wir wieder anfangen wahrzunehmen, was uns alle hier an wahnsinniger Schönheit, aber auch an Signalen umgibt, was uns eigentlich permanent verloren geht, weil wir nicht mehr achtsam und aufmerksam durch die Welt gehen.
0: Das ist auch was ganz Spannendes an dem Film, weil dieses Birding, das Vogelbeobachten, ist ja auch eine recht analoge Angelegenheit. Man beobachtet mit dem Fernglas ganz oft oder mit dem bloßen Auge. Aber es geht eben viel ums Hinhören. Es geht auch darum, sich Wissen anzueignen. Also wer zwitschert denn da? Das hat dann wirklich was von, ja, Achtsamkeit, Ruhe, auch etwas, was dir Film ausstrahlt oder ausstrahlen möchte vielleicht sogar.
2: Ja, wir sprachen ja eben über die Birdwatcher. Wodurch zeichnen sich die Birdwatcher aus? Eigentlich haben sie eine ganz bestimmte Eigenschaft. Das ist nämlich genau hinzugucken, sich Zeit zu nehmen, Liebe zum Detail, Geduld, Ausdauer und so weiter. Und ich denke, das sind Eigenschaften, die Birdwatcher haben, die aber im Grunde genommen gerade in den gesellschaftlichen Zuständen ein großes Bedürfnis von ganz, ganz vielen Menschen sind.
0: Mhm. Aber Michael Lüken und Ulrike Franke, man kennt Sie jetzt eher von Dokus, in denen es zum Beispiel um Strukturwandel geht. Also Sie haben viel in NRW gedreht, Untergang der Industrie. Dann geht es auch mal um Arm und Reich. Mhm. Es geht um Landschaftswandel. Mhm. Wie sind Sie denn jetzt auf dieses Thema gekommen?
2: Genauso ist es. Also wir haben viel zur Transformation der Industriegesellschaften, der Arbeitswelt, der Gesellschaft überhaupt, über das, was bleibt, was verschwindet in den großen Prozessen von Transformation und Wandel. Das alles haben wir auf dem Hintergrund, jahrelang auf dem Hintergrund einer bestimmten Landschaft, nämlich dem Ruhrgebiet, gemacht. Und dann haben wir in dieser Landschaft einen Protagonisten kennengelernt, nämlich den, der die Möwen liebt. In einem Autobahnkreuz bei Duisburg mit tausenden Autos, die da rumfahren, durchschnitten von Bahnstrecken. Und da an diesem Ort gibt es aber auch ein ganz kleines Naturschutzgebiet vor der Kulisse des Ruhrgebiets. Und da haben wir eben diesen Birdwatcher kennengelernt und waren fasziniert davon und haben dann plötzlich gemerkt, aha, wir werden jetzt den Fokus von der Industrie doch so ein bisschen mehr auf die Natur, wobei Natur in Anführungsstrichen, haben wir den Fokus eben darauf gerichtet.
3: Ja, reden wir vielleicht noch ein bisschen über die Bilder. Es ist ja keine Überwältigungsästhetik, ne, wie man die manchmal auch aus Naturfilmen kennt. Mhm. Es gibt keine groß angelegten Drohnenflüge oder so etwas, sondern sie bleiben eigentlich mit ihren Bildern im wahrsten Sinne des Wortes auf dem Boden. Sie haben auch gar nicht alle Vögel vor die Kamera gekriegt, um die es geht. Ich hatte so das Gefühl, ja, da waren zwei sehr dokumentarisch unterwegs, ohne zu beschönigen. Es gibt viel Weite, das schon, ja, aber sehen Sie sich dann noch Zeit für das, was Sie erzählen? Wie würden Sie selbst so Ihre Ästhetik beschreiben?
1: Also uns war es von Anfang an wichtig, dass wir bei den Menschen sind. Das ist der Fokus auf die Menschen und wir sind keine Naturfilmer. Gleichzeitig ist natürlich total wichtig, dass auch der Zuschauer, die Zuschauerin sieht, was die Menschen sehen. Aber es war immer klar, wir werden keine bombastischen Archivaufnahmen nehmen. Wir werden nicht in Stockmaterial gehen und sagen, wir holen jetzt die bombastischsten, außergewöhnlichsten Bilder, sondern wir erzählen immer unsere Filme eigentlich vom Rand her, von dem vermeintlich Banalen, von dem vermeintlich Unspektakulären. Und ich glaube, dass diese Bilder gerade in der heutigen Welt viel mehr ins Herz gehen und viel mehr erzählen über uns Menschen als das, was uns permanent überfordert, die extremst gestochen scharfen Bilder, die extremst schnellen Sachen, die man überhaupt nicht mehr wirklich aufnehmen kann. Also diese Welt, in der eigentlich es immer um neue Rekorde, um immer schneller, höher, besser geht. Da setzen wir wirklich ganz bewusst den Kontrapunkt, dass es hier um die kleinen Dinge geht, die kleine Freude, der kleine braune Vogel, der vermeintlich völlig unscheinbar ist. Aber wenn man halt genau guckt, dann erkennt man, dass er auch kleine Peach-Color, also pfirsichfarbene Federn hat. Aber man muss die Schönheit halt erkennen. Und das ist unser Ansatz in allem, was wir tun, dass man halt genau hinschaut und in den vermeintlichen Nebensächlichkeiten die Schönheit und die Tiefe auch entdeckt.
3: Watching People, Watching Birds heißt die neue Doku von Michael Löken und Ulrike Frank ab heute zu sehen im Kino. Das kurze Gespräch haben wir vor der Sendung aufgezeichnet. Haben Sie vielen Dank.
1: Sehr gerne. Danke, dass
2: Danke
1: wir das
2: Ihnen. Konnten. Danke.
3: Schlechte Laune jetzt hier aus Österreich. Da sind die Musiker von den Leftovers zu Hause. Ziemlich jung sind sie, ziemlich viel Wut haben sie im Bauch. Hier ist der Song Egal Wohin.

0: 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Rausgehen, Natur erleben hatten wir eben. Das Videospiel Big Walk verlagert das Naturerlebnis jetzt nach Hause. Gerade gibt es einen Hype darum. Tobias Nowak weiß, was es damit auf sich hat.
1: Wenn es Nacht wird in Big Walk, wird es richtig Nacht. Von meiner Umgebung sehe ich dann so gut wie nichts. Nur der Grat der umliegenden Berge zeichnet sich pechschwarz gegen die Sterne am mondlosen Himmel ab. Aber schon nach ein paar Minuten dämmert langsam ein neuer Spieltag heran und wir erkennen die Landschaft um uns herum. Eukalyptusbäume, rote Felsen, trockenes Unterholz, Strand mit Pazifikbrandung. Für dieses Spiel haben die Spielentwickler House House aus Melbourne einen ganzen Nationalpark im Maßstab 1:20 digital nachgebaut. Fotorealistisch. Wilson's Promontory an der südlichsten Spitze Australiens. Aber der Naturnachbau ist für House House nur Mittel zum Zweck, wie sie schon früh in ihren Trailern für das Spiel betonten.
2: It's a tricky game to describe, but it's mainly about doing two things. Talking.
3: Gehen und Reden sind die zentralen Tätigkeiten in Big Walk. Und durch den Proximity-Chat bekommt das Ganze eine sehr spielerische Note. Je nachdem, wie weit oder nah eure Spielfiguren beieinander sind, hört ihr die Stimmen der Mitspieler lauter oder leiser. Und durch ein Walkie-Talkie klingen sie anders als hinter schalldichtem Glas.
1: Das Sprachsystem, das Abstände und Umgebungen berücksichtigt, ist tatsächlich der Kern des Spielspaßes, denn es nötigt uns, ständig aufeinander Acht zu geben. Sind noch alle da? Schnell passiert es, dass man rechts um einen Felsen herumgeht und die anderen links und schon hat man sich verloren. Das muss aber nicht schlimm sein, denn wenn man plötzlich allein ist, weg vom Geschnatter der Gruppe, kann man die harmonische Naturdarstellung umso besser genießen, auf einem Berg, im Wald, am Meer. Falls man sich dann doch zu alleine fühlt, bietet das Spiel viele Möglichkeiten, doch irgendwie mit den anderen zu kommunizieren und einander aufzuspüren. Da können Walkie-Talkies helfen, aber auch Megafone, die irgendwo herumliegen, Leuchtraketen oder ganz simpel das Echo in einem Tal mit steilen Felswänden.
4: Hallo! Hallo!
1: Als kleine Gruppe von Spielenden kann man allein mit der schönen Umgebung und den Kommunikationssystemen, mit dem Verlaufen und Wiederfinden viel Spaß haben. Da rücken die hübschen Puzzles, die sich überall in der Welt verstecken, fast schon in den Hintergrund.
5: You might come across one of these funny sort of teamworky challenges that are all over the place.
3: Diese Puzzles bestimmen den Fortschritt im Spiel und sie lassen sich nur durch Teamwork lösen, auf ganz unterschiedliche Arten. In einem ist zum Beispiel eine Figur von der anderen durch schalldichtes Glas getrennt. Und die Gruppe muss austüfteln, wie man einander die entscheidenden Infos mitteilt, ohne zu sprechen.
1: Mit den Puzzles verbringt man jedoch nur wenig Spielzeit, da man meist durch die Natur wandert, auf der Suche oder auf dem Weg. Und während ich so durch den Busch gehe, denke ich an all die anderen Spiele, in denen es Big Walks gibt, lange Fußwege. Warum Spielentwickler so großformatige Welten bauen, in denen wir lange Entfernungen zurücklegen müssen, hat unterschiedliche Gründe. Lange Zeit etwa galt vor allem für Open-World-Spiele, je größer, desto besser. Die Spielenden fanden es aber meist schnell anstrengend, langweilig und zeitraubend, diese Welten immer wieder zu durchqueren. Viele haben das zum Beispiel im legendären Fantasy-Rollenspiel Skyrim erfahren. Oft brauchte es erst eine halbstündige Wanderung, bevor man überhaupt den Startpunkt des Quests erreicht hatte. Die Lösung? Ein Fast-Travel-System, das erlaubt, sich reibungslos an bestimmte Punkte der Welt beamen zu lassen. Heute eigentlich Standard. Der Preis dafür? Abnehmende Immersion. Denn das Erleben einer Spielwelt verliert an Substanz, wenn ich den Raum, die Entfernungen und alle Hindernisse auf dem Weg ignorieren kann. Interessanterweise wenden einige Spiele sich da ausdrücklich gegen und in Umkehrung der Fast-Travel-Idee zelebrieren den Raum. Sie machen das Durchqueren der Welt, das World Traversal, zu einem zentralen Spielinhalt. Zum Beispiel in Red Dead Redemption. Da müssen wir immer wieder weite Strecken durch einen prachtvollen Wilden Westen reiten, bis zu einer Viertelstunde lang, um die Orte zu erreichen, an denen die Story weitergeht. Einer der Gründe, warum diese Spielwelt immer noch als herausragend gilt. Manche Spiele treiben es noch weiter und machen das Gehen durch die Welt zu Fuß zur zentralen Mechanik. Vom unbeholfenen Taumeln in Baby Steps bis zu den postapokalyptischen Wanderungen in Death Stranding.
6: How you doing, Sam?
1: Big Walk befindet sich auch auf diesem Spektrum. Das Gehen durch die Welt, auch für längere Strecken, macht sie fühlbarer. Und deshalb ist es auch schön, sich einfach mal an einen Bach zu setzen und dem Wind in den Bäumen zu lauschen.
6: Sometimes it's nice just to sit by a creek and listen to the wind in the trees.
0: Das Videospiel Big Walk, vorgestellt von Tobias Nowak. Mit dem Online-Angebot Funk wollen ARD und ZDF ein junges Publikum erreichen. Wie steht es jetzt, 10 Jahre nach der Gründung, um das Angebot? Das ist ein Thema gleich in Medias Res. Mein Name ist Christoph Freimann. Haben Sie vielen Dank fürs Zuhören.

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1: Uhr, die Nachrichten. Bundeskanzler Merz hat zusammen mit NATO-Generalsekretär Rütte das deutsch-niederländische Korps in Münster besucht. Rütte rief angesichts russischer Provokationen zur Gelassenheit und einer weiteren Unterstützung der Ukraine auf. Russland teste die NATO in ganz Europa mit Luftraumverletzungen, Sabotage und hybriden Angriffen. Man müsse darauf vorbereitet sein, dass die Aktionen gegen die Verbündeten andauern, betonte Rütte. Er nimmt am Nachmittag in Münster für die NATO den Preis des Westfälischen Friedens entgegen. Zur Begründung hieß es, das westliche Verteidigungsbündnis schaffe in Zeiten globaler Unsicherheit Verlässlichkeit, fördere Partnerschaft und ermögliche Frieden durch Stabilität. Die Laudatio hält Bundeskanzler Merz. Die Innenminister der Europäischen Union haben eine Verordnung zur Rückführung von Migranten verabschiedet. Lediglich Spanien stimmte bei dem Treffen in Luxemburg dagegen. Das Gesetz ermöglicht die Einrichtung von Rückkehrzentren in sogenannte Drittstaaten. Die Verordnung sieht vor, dass erstmals Menschen gegen ihren Willen in Länder abgeschoben werden können, die sie zuvor nie betreten haben. Bis Ende des Jahres sollen demnach Abkommen mit Partnerstaaten unterzeichnet werden. Dabei werden unter anderem Ruanda und Uganda genannt. Im Juni hatten bereits eine Mehrheit des EU-Parlaments der Verordnung zugestimmt. Zudem plant die EU die Einführung eines Krisenmechanismus, mit dem das reguläre Asylverfahren ausgesetzt werden kann. Dieser soll in Ausnahmesituationen an den Außengrenzen der Union greifen, wie etwa im Fall von Ceuta. Ende Juli waren Zehntausende Migranten in die spanische Nordafrika-Exklave gekommen. Das Bundeskanzleramt stoppt Medienberichten zufolge vorerst den Entwurf von Finanzminister Klingbeil zur Einführung einer Steuer auf zuckerhaltige Getränke. Der Vorschlag sei in dieser Form im Kabinett nicht mehrheitsfähig, meldet die Deutsche Presseagentur unter Berufung auf Regierungskreise. Demzufolge weicht der Vorschlag aus dem Finanzministerium von jenem der Finanzkommission Gesundheit ab, der die vereinbarte Grundlage ist. Geplant war laut dem Gesetzentwurf, die Steuer Mitte kommenden Jahres einzuführen. Die Abgabe sollte nach Angaben des Finanzministeriums auf alle Getränke mit mehr als 5 Gramm Zucker pro 100 Milliliter erhoben werden und rund 1 Milliarde Euro im Jahr einbringen. Mit Beginn des neuen Tankrabatts um Mitternacht sind die Preise für Benzin und Diesel vielerorts in Deutschland gesunken. Wie der ADAC mitteilte, war ein Liter Super E10 heute früh im Durchschnitt rund 14,5 Cent günstiger. Bei Diesel waren es rund 15 Cent. Damit sei bereits am Vormittag ein Großteil der steuerlichen Entlastung von rund 17 Cent pro Liter bei Verbrauchern angekommen. Der Rabatt gilt bis Ende Dezember. Die Wirtschaftsweise Grimm kritisierte in der Augsburger Allgemeinen, die Politik verheddere sich in Kurzfristmaßnahmen, anstatt überfällige Reformen für mehr Wachstum anzugehen. Der Bundesgeschäftsführer der Deutschen Umwelthilfe Resch sagte, mit nur einem Teil der Milliardenkosten für den Tankrabatt hätte sich die Preissteigerung beim Deutschlandticket verhindern lassen. Gestern war bekannt geworden, dass der Preis für das Deutschlandticket im kommenden Jahr von monatlich 63 auf knapp 67 Euro angehoben wird. Spitzenpolitiker von Linken, Grünen und SPD in Berlin sind zu ersten Gesprächen über die mögliche Bildung einer Landesregierung zusammengekommen. Die Landesvorsitzende der Grünen Stahr sagte, es handle sich um ein vertrauliches Vorgespräch. Erst danach solle entschieden werden, ob Sondierungsgespräche aufgenommen würden. Die Grünen-Politikerin Dröge hatte im Vorfeld betont, sie sehe die Voraussetzungen dafür bisher nicht erfüllt. Dem Sender NTV sagte Dröge, es gebe zwar eine Schnittmenge, insbesondere beim Thema Gerechtigkeit. Von der Berliner Linken forderte sie aber unter anderem härter gegen Antisemitismus in den eigenen Reihen vorzugehen. Bei der Wahl zum Berliner Abgeordnetenhaus vor anderthalb Wochen, war die Linke mit 25,7% deutlich stärkste Kraft geworden. Das Wetter. In der Westhälfte viele Wolken mit schauerartig verstärkten Regenfällen und einzelnen Gewittern. Sonst von Westen zunehmend wolkig, aber noch trocken. Höchstwerte 18 bis 26.

0: wurden zwei Journalisten wegen des Vorwurfs der Desinformation inhaftiert. Hinzu kommen Sperrungen ganzer Medien. Wir berichten heute über die Zensur der türkischen Nachrichtenseite T24. Und auch auf Kuba steht es nicht gut um unabhängigen Journalismus. Dort wurde eine bekannte Bloggerin unter Hausarrest gestellt. Wir beginnen aber in den USA und der Frage nach der Regulierung von KI. Wie nah sich die US-amerikanischen Tech-Bosse und US-Präsident Donald Trump sind, das konnte man vor zwei Tagen bei ihrem Treffen an einer langen Tafel im Weißen Haus schön beobachten. Dort saßen sie alle vereint, Schulter an Schulter. Und weil Trump und die Techs sich wirklich gut verstehen, regelte man die Frage auch direkt untereinander, wie die künstliche Intelligenz zu regulieren sei, damit die Entwicklung von KI nicht außer Kontrolle gerät. Ergebnis ist eine Selbstverpflichtung, ein zweiseitiges Dokument, unterzeichnet von allen Granden der Tech-Branche. Ein Vertrag, den sie sozusagen mit sich selbst schlossen. Über den Text habe ich heute Mittag mit Judith Simon gesprochen, Professorin für Ethik und Informationstechnologie an der Uni Hamburg. Wie wirksam und zielführend ist dieses Dokument?
1: Ich glaube prinzipiell, dass die Idee, dass es ausreichen würde, wenn diese Unternehmen sich selbst verpflichten, dass das was ändern würde, halte ich für relativ illusorisch. Das hat auch in anderen Branchen nicht wirklich funktioniert, dass wir uns auf reine Selbstregulierung verlassen würden. In allen Bereichen, die große Gefahren haben, haben wir andere Regulierungsmechanismen bis hin zu Zulassungen im medizinischen Bereich. Und deswegen ist es, glaube ich, nicht wirklich nachvollziehbar zu glauben, dass Selbstregulierung gerade in einem Feld, der gerade so heiß umkämpft ist, wo die Akteure untereinander im Wettbewerb stehen und noch dazu sich selber im Wettbewerb sehen mit China. Und Trump hat ja selber gesagt, er möchte da eigentlich nicht wirklich auf die Bremse treten.
0: Die Vereinbarung ist immerhin nicht rechtlich bindend, wohl aber moralisch, heißt es. Was verstehen die Selbstverpflichter denn darunter?
1: Das ist eine gute Frage, wer Sie darunter verstehen, dass es moralisch bindend ist. Also ich bin zwar Ethikprofessorin, aber ich möchte mich sehr ungern nur auf das moralische Empfinden dieser Tech-Oligarchen verlassen müssen. Dementsprechend wäre es schon wünschenswert, es gäbe da auch rechtlich verbindliche. Nur natürlich in Ermangelung von rechtlich verbindlichen internationalen Regelungen ist es zumindest mal ein erster Schritt, sich darauf zu verständigen. Ob ich mich darauf verlassen würde, ist natürlich was anderes.
0: Aber immerhin sieht man doch, die US-Regierung anerkennt, dass die Sicherheit von KI ein ganz brisantes Thema ist. Die FTC, das ist ja eine Bundesbehörde, die in den USA den fairen Wettbewerb überwacht, die ist ja auch gerade dabei, OpenAI und andere KI-Unternehmen nach möglichen Sicherheitsrisiken zu durchsuchen. Das heißt doch, dass die US-Regierung immerhin anerkennt, dass die Frage nach ausreichender staatlicher Kontrolle gerade ein echtes Thema ist.
1: Also wir haben auf alle Fälle Sicherheitsprobleme, ganz klar. Ne? Und was ja bei den letzten Monaten passiert ist, dass immer diese Unternehmen erst so im Nachhinein damit sich offengelegt haben, welche Sicherheitsprobleme da alle aufgetaucht sind. Das heißt, selbstverständlich gibt es ein totales Sicherheitsproblem und das muss auch angegangen werden. Die Frage ist ja nur, ob die Selbstverpflichtung von diesen Akteuren ausreicht, um dieses Sicherheitsproblem zu beheben. Ja, das ist ja, glaube ich, die Frage. Also ich würde mitnichten in Frage stellen, dass wir diese Sicherheitsprobleme haben. Die haben wir ganz klar. Aber bis jetzt geht es ja immer nur darum, dass man Dinge entschleunigt und langsamer macht. Und ich denke mir, wenn man Systeme auf den Markt wirft, die massive Sicherheitsprobleme weltweit verursachen, dann sollte man diese Systeme einfach nicht weiterentwickeln und auch gar nicht auf den Markt werfen. Und das ist für mich ein bisschen, da mich auf die Moral von Elon Musk oder Mark Zuckerberg oder sonst wem zu verlassen, ist schwierig. Auch wenn mir klar ist, dass es zumindest ein erster Schritt sein könnte, dass sie zumindest mal überhaupt irgendwas tun.
0: Und fast gleichzeitig zur neuen Selbstregulierung hören wir, dass Elon Musk die amerikanische Kriegsführung der Zukunft mitgestalten soll. Geht dabei um autonome Waffen. Und US-Verteidigungsminister Hegseth kündigte jetzt ein Forschungsprojekt an, das unter anderem von Musk angeführt werden soll. Binnen von 120 Tagen erwartet man nun erste Ergebnisse. Wird auch hier eine Art Selbstregulierung greifen?
1: Ich meine, das sind ja schon fast ironische Fragen, ja. Also man muss sich ja überlegen, was soll man dazu überhaupt noch sagen, ja? Also man hat dann diese Männer, die sich, es sind ja auch nur Männer, bei Trump im Weißen Haus hinsetzen und sich gegenseitig versprechen, dass sie irgendwie redlich sein wollen, aber auf der anderen Seite wollen sie irgendwie im Kriegsministerium arbeiten und vor China voraus sein. Ich meine, das ist alles hochgradig gefährlich und wir haben ein Riesenproblem damit, dass wir halt einfach viel zu viel Macht in die Hände von diesen Akteuren gelegt haben und jetzt

0: Die Frage ist, wie man das behoben bekommt. Und diese Vorgänge sind, es ist wahnsinnig schwer, das überhaupt noch zu beurteilen, weil es eben genauso absurd ist, wie wir sagen. Ja, auf der einen Seite sollen wir jetzt darauf vertrauen, auf den moralischen Kompass von diesen Akteuren, nachdem wir die ja alle in den letzten Jahren schon live erlebt haben, dass sie ja ihren moralischen Kompass, man sich genau nicht auf den verlassen sollte. Wir hatten ja Moratoriumsaufrufe von den gleichen Akteuren, hören wir seit 3 Jahren. Und trotzdem entwickeln sie ja alle weiter. Das heißt, die Frage ist ja, wie stark ich mich darauf verlassen kann, dass diese Leute tun, was sie sagen. Und das ist das Problem mit Selbstverpflichtung. Wenn ich keine externe Instanz habe, die das überprüft, dann können die mir alles Mögliche überlegen und sich es am nächsten Tag auch wieder anders überlegen. Und dementsprechend ist es einfach kein wahnsinnig sinnvolles Vorgehen, sich darauf verlassen zu wollen, dass wir in dieser Branche uns allein von dem moralischen Empfinden dieser Akteure abhängig machen wollen.
1: Was wäre denn eine gute, eine angemessene Regulierung für Sie?
0: Also wir haben, um es mal ganz so weit einen Schritt zurückzugehen, ich war 2018, 2019 in der Datenethikkommission der Bundesregierung und wir haben damals schon gesagt, in Abhängigkeit der konkreten Ausgestaltung von KI-Systemen müssen wir unterscheiden zwischen Ex-ante, Ex-post und Real-Time-Kontrolle. Also sprich zwischen Systemen, die vorher zugelassen werden müssen, das wäre eine Ex-ante-Kontrolle. Dann Ex-post ist das, was wir im Moment haben. Wir gucken hinterher rein, ob alles auch nicht schief geht und ob das in Ordnung ist. Das ist natürlich ein bisschen verknappt gesagt. Und Real-Time-Kontrolle wäre sowas, Systeme, die sich sozusagen live gegebenen verändern oder live sozusagen sich verändern können, die müssen auch in Realtime überwacht werden. Dafür braucht man natürlich Institutionen und Praktiken, die etabliert sein müssen, damit das funktioniert. Das haben wir noch nicht etabliert und deswegen haben wir ein Problem. Aber prinzipiell braucht man genau diese Institutionen, die diese Systeme entweder zulassen können oder auch gegebenenfalls Realtime überwachen können.
1: Über die selbsterklärte Selbstverpflichtung bei KI der Tech-Branche sprach ich mit Judith Simon, Professorin für Ethik und Informationstechnologie in Hamburg.

0: In der Türkei ist die Situation für Medien schon seit langem sehr angespannt. Nicht nur klassische Zeitungen, auch ein ganzes Bündel von Websites ist schon gesperrt worden. Journalistinnen und Journalisten werden Presseausweise entzogen, Akkreditierungen verweigert. Es gibt auch Strafverfahren gegen Einzelne. Nun ist mit T24 eins der größten Online-Medien in der Türkei gesperrt worden. Darüber sprechen kann ich jetzt mit Christoph Buttgereit aus unserem Studio in Istanbul. Was ist T24 für eine Seite und wie wichtig ist sie in der Türkei?
1: Ja, T24 ist durchaus bedeutend. Bis gestern mit rund 2 Millionen Followern auf X. Dazu kommt die Website und die App. Laut T24 gibt es 500.000 Webseiten in der Türkei und T24 zählt dabei zu den 70 reichweitenstärksten. Das Portal wurde 2009 gegründet und ist seitdem so etwas wie ein Sammelbecken für Journalisten, deren Zeitungen oder Sender auf Linie gebracht wurden und die damit nicht leben konnten, zum Teil, weil sie entlassen wurden und zum Teil aufgrund ihrer journalistischen Selbstachtung. Da finden sich dann bekannte Namen der türkischen Medienlandschaft, wie etwa Hasan Cemal von Reporter ohne Grenzen als einer der weltweit 100 Helden der Informationsfreiheit ausgezeichnet oder Murat Sabuncu, ehemaliger Cumhuriyet-Chefredakteur, der wegen seiner Artikel im Gefängnis saß. Es gibt viele Gastautoren, zum Beispiel Bülent Mumay, den kennt auch mancher in Deutschland wegen seiner regelmäßigen Kolumne in der Frankfurter Allgemeinen. Und inhaltlich muss man sagen, T24, ja, ist regierungskritisch, aber durchaus auch oppositionskritisch. Und allein in diesem Jahr hat T24 nach eigenen Angaben 9 Journalismuspreise erhalten.
0: Was für Gründe werden für die Sperrung denn angegeben und sind die Begründungen irgendwie plausibel?
1: Also offiziell geht es um die Verhinderung von Straftaten und zur Wahrung der öffentlichen Ordnung. Dahinter verbirgt sich die Kampagne der türkischen Regierung mit dem Titel »Meine Familie ist sicher«. So wird ein Feldzug umschrieben gegen alles, was angeblich die sittliche Stabilität der türkischen Gesellschaft erschüttern könnte. Konkret wird T24 vorgeworfen, das Portal habe im vergangenen Jahr 118 Artikel veröffentlicht, die auf die Zerrüttung der türkischen Familienordnung abgezielt hätten, und zwar in Form von LGBTQI-Propaganda. Der Chefredakteur Gökça Tahincioğlu, der sprach von einer Verleumdungskampagne gegen das Portal. Er erklärte, dass A, die beanstandeten Artikel zum Teil mehrere Jahre alt sind, B, viele der Autoren gar nicht mehr für T24 arbeiten und C, es in einem Teil der beanstandeten Artikel gar nicht um gleichgeschlechtliche Lebensform gehe.
0: In den vergangenen Wochen sind ja auch viele X-Accounts in der Türkei gesperrt worden, darunter auch welche von Journalisten. Weiß man, warum die gesperrt worden sind? Gibt es da einen Zusammenhang vielleicht?
1: Ja, genau. Zum einen sehen wir da tatsächlich diesen Feldzug gegen alles, was dazu geeignet sein könnte, die Moralvorstellung der türkischen Regierung zu unterlaufen. Es gab da eben Razzien gegen Vereine von Schwulen und Lesben und Transmenschen. Clubs, in denen sie sich getroffen haben, wurden von der Polizei gestürmt und geschlossen. Mehr als 100 Aktivisten wurden verhaftet. Alle unter dem Motto, meine Familie ist sicher. Und zum anderen dürfte T24 auch sein Erfolg zum Verhängnis geworden sein. Das Portal war inzwischen so groß, dass sich viele Menschen darüber informierten, in einer Medienlandschaft, die für unsere Begriffe zwar äußerlich bunt ist, aber inhaltlich überwiegend auf Linie. Da spielte T24 durchaus eine Rolle bei der Meinungsbildung vieler Menschen und die Kontrolle darüber, welche Meinung sich die Leute bilden, die beansprucht eigentlich die Regierung gerne für sich.
0: Gibt es denn dagegen Proteste oder können die Betroffenen irgendetwas unternehmen, um die Sperrungen aufzuheben? Könnte das vielleicht was bewirken?
1: Özgür Özel, der Vorsitzende der größten Oppositionspartei Yeni Parti, der schrieb auf X von nichtigen Gründen und verweist auf das in der Verfassung verankerte Recht auf freie Presse. Özel forderte, die Sperre sofort rückgängig zu machen. 13 journalistische Organisationen wie etwa Gewerkschaften haben eine Erklärung unterzeichnet, wo sie darauf hinweisen, dass nicht nur die Journalisten in ihrer Arbeit beschnitten wurden, sondern eben auch die Nutzer in ihrem Bedürfnis nach Informationen. Und T24 selbst sagt, wenn tatsächlich Artikel zu beanstanden wären, dann müsste der Zugang zu den jeweiligen Artikeln gesperrt werden nach türkischem Presserecht, aber nicht die ganze Website. Deshalb wurden auch entsprechende Rechtsmittel eingelegt und in der nach wie vor erreichbaren App heißt es, T24 wurde nicht geschlossen. Journalismus kann nicht geschlossen werden. Wir machen weiter mit unserer Arbeit.
0: Über die Sperrung der türkischen Nachrichtenseite T24 sprach ich mit unserem Korrespondenten in Istanbul, Christian Buttgereit. Vielen Dank.

0: Wissen Sie, welches Medium vor 10 Jahren immer noch das beliebteste war? Tatsächlich das Fernsehen, zumindest als wichtigste Nachrichtenquelle. Nur so langsam begannen Medienhäuser damals dann damit, Nachrichten nicht mehr nur auf ihrer eigenen Website zu veröffentlichen, sondern auch auf Facebook oder Twitter. Da war es ein echter Gamechanger, noch dazu für den öffentlich-rechtlichen Rundfunk, für junge Leute zwischen 14 und 29 ein Angebot zu schaffen, das ausschließlich im Internet ausgestrahlt wird. Genau vor 10 Jahren ging Funk an den Start. Haben sich die Erwartungen erfüllt, Vera Linz?
1: Eigentlich hatten ARD und ZDF andere Pläne, um die öffentlich-rechtliche Zuschauerstruktur zu verjüngen. Gefordert wurde ein linearer Fernsehkanal für Jugendliche. Doch die Medienpolitik winkte ab. Stattdessen gab sie 2014 grünes Licht für die Entwicklung eines reinen Online-Angebots und setzte für diesen Paradigmenwechsel einen eigenen Rundfunkänderungsstaatsvertrag auf. Zum ersten Mal stand nicht die lineare Ausstrahlung im Vordergrund. Für den Medienexperten Leonard Dobusch, selbst viele Jahre Mitglied im ZDF-Fernsehrat, eine Entscheidung mit Zukunft.
2: Der größte Glücksfall war, dass Funk ohne Fernsehsender im Rücken gestartet wurde. Das hat man, glaube ich, eigentlich zum Teil aus Spargründen gemacht. Fernsehsender ist teurer, braucht viel mehr Infrastruktur. Aber genau weil eben kein linearer Sender im Hintergrund stand, musste man sich bei Funk von Anfang an darauf konzentrieren, junge Zielgruppen in digitalen Plattformkontexten zu erreichen.
1: Zum Start am 1. Oktober präsentierte Funk 40 Webvideo-Formate. Einige, wie etwa die Reportagen des Y-Kollektivs, gab es schon vorher im Netz. Anderes lief erst Wochen später an. Heute kennen 88% der 14- bis 29-Jährigen Funk. 74% haben die Inhalte schon genutzt, ein Drittel davon wöchentlich.
2: Das war auch der Beweis dafür, dass auch öffentlich-rechtliche Medien junge Zielgruppen erreichen können, wenn man es ihnen gesetzlich erlaubt und wenn man organisatorisch wirklich sie daraufhin ausrichtet.
1: Sagt Medienexperte Leonard Dobusch. So unterschiedlich die Altersgruppen, so heterogen sind auch die Erwartungen an die Inhalte. Produziert werden muss Content, der das Leben und die Interessen der Zielgruppen in den Mittelpunkt stellt. So die Vorgaben aus dem Rundfunkstaatsvertrag. Christine Blum, stellvertretende Programmgeschäftsführerin von Funk, hat beobachtet,
3: dass eine junge Zielgruppe auf jeden Fall Orientierung sucht, gerade die jüngste Zielgruppe bei uns. Und da sind die natürlich schon eher unterhaltungsgetrieben unterwegs. Das ist natürlich schon auch ein Zugang, den die da suchen. Und Nachrichten suchen sie auch, aber gar nicht so sehr. Und die suchen sie auch sehr stark über Persönlichkeiten mittlerweile. Das merkt man auch.
1: Die Persönlichkeit als Eintrittskarte. Das ist eine Anforderung für die Präsentation von Inhalten bei Funk. Gleich danach kommen journalistische Kompetenzen. Eigens dafür hat die Redaktion ein journalistisches Talentnetzwerk aufgebaut, bei dem man sich bewerben kann und das nachhaltig Shows hervorbringt. Doch nur gelegentlich gelingt es dem Content-Netzwerk, erfolgreiche Videoproduzierende ins lineare Programm von ARD und ZDF zu überführen und somit Zuschauer, wenn sie älter werden, mitzunehmen. Für Leonard Dobusch ist das aber gar nicht entscheidend. Viel wichtiger sei die Vorbildfunktion von Funk.
2: Ich glaube, umgekehrt, man wird bei Funk lernen, wie nonlineare, plattformbasierte Angebote funktionieren und wird auch in Zukunft solche stärker für ältere Zielgruppen brauchen. Und da sind diese Erfahrungen, die man hier mit Funk geschaffen hat, extrem wertvoll.
1: Aktuell sei dieser Erfahrungstransfer mit den Kollegen von ARD und ZDF in vollem Gange, sagt Funk-Programmgeschäftsführer Philipp Schild. Etwa, wenn es ums Innovationsmanagement gehe. Dafür hat Funk ein KI-basiertes Zielgruppenmonitoring entwickelt.
4: Wir haben ein System aufgebaut, in dem wir repräsentativ abfragen, was sind denn die wichtigsten Themeninteressen unserer Zielgruppen, und dann den Abgleich machen, indem wir mit so einem KI-basierten System unser gesamtes Portfolio mit einer Schlagwortsuche analysieren oder so. Zum Beispiel sehen wir gerade, Themeninteresse Reisen ist viel größer in der Zielgruppe, als wir das in unserem Portfolio widerspiegeln. Und das ist für uns natürlich ein wichtiger Impuls zu sagen, okay, wir müssen uns Gedanken machen, wie wir das besser übersetzen.
1: Zum 10-jährigen Jubiläum will sich Funk ein bisschen neu erfinden. Ab Oktober gibt es einen täglichen Nachrichtenpodcast. Auch Live-Formate sollen kommen. Die größte Herausforderung aber dürfte sein, sich aus der Abhängigkeit der kommerziellen Plattformen zu lösen. Aktuell erzielt das Content-Netzwerk bei YouTube, Instagram und TikTok etwa 54 Millionen Views im Monat. Bei den Streaming-Plattformen von ARD und ZDF sind die Abrufzahlen dagegen marginal. Vor den Präsidentschaftswahlen vor 2 Jahren bekam Funk dies zu spüren, als Meta entschied, die Ausspielung von politischen Inhalten zu drosseln. Ein Reichweitenverlust um 20% sei die Folge gewesen, sagt Philipp Schild. Deshalb präsentiert Funk sein Angebot nun auch im gemeinwohlorientierten sozialen Netzwerk Mastodon. Christine Blum.
3: Wir gehen da jetzt wirklich in eine Testphase rein und das auch sehr bewusst. Normalerweise machen wir alles immer nur, wenn es auf 14 bis 29 einzählt. Das tut es an dieser Stelle noch nicht. Aber wir versuchen beispielsweise bei Mastodon im Fediverse Inhalte von uns in einem Experiment jetzt erstmal anzubieten, um zu schauen, können wir damit vielleicht auch etwas aufbauen, was langfristig nochmal eine andere Unabhängigkeit uns einfach einbringt.
0: Auf jeden Fall funkt Funk weiter. Die stellvertretende Programmgeschäftsführerin Christine Blum war das in einem Beitrag von Vera Linz, gesprochen von Lea Nentwich.

0: Vorladungen, Festnahmen, Überwachungen und Hausarrest stehen für Journalistinnen und Journalisten auf Kuba auf der Tagesordnung. Vor knapp 2 Wochen erst war der bekannte Journalist Henry Constantin vom regierungskritischen Medium La Hora de Cuba verhaftet worden. Nicht zum ersten Mal übrigens. Kurz darauf traf es Kubas berühmteste Bloggerin. Sie wurde von der Staatssicherheit unter Hausarrest gestellt.
1: Eine Polizeipatrouille steht im Eingang meines Wohnhauses und hindert mich daran, rauszugehen. Vor dem Haus gibt es außerdem Agenten der Staatssicherheit, die mich wohl notfalls verhaften sollen. Warum wird ein solcher Aufwand gegen ein friedfertiges Individuum wie mich betrieben, während seit Wochen hier um die Ecke ein riesiger Müllberg die Luft verpestet?
2: Joanny Sanchez, Kubas berühmteste Bloggerin, sollte davon abgehalten werden, an einer Kulturveranstaltung der US-amerikanischen Botschaft in Havanna teilzunehmen. Sie war nicht die einzige. Auch bei anderen regimekritischen Medienschaffenden erschienen Agenten und wiesen sie darauf hin, dass sie das Haus nicht verlassen dürften oder drohten ihnen sogar unangenehme Folgen an, wenn sie zu diesem Ereignis gingen. Die Kulturaktivitäten der US-Botschaft, die trotz des Embargos stattfinden, waren dem Regime stets ein Dorn im Auge. Doch seit Präsident Trump das Embargo gegen Kuba und damit die innere Notlage weiter verschärft hat, scheut der Sicherheitsapparat auch vor Zwangsmaßnahmen nicht zurück. Die unabhängige Menschenrechtsorganisation Cubalex hat sie so zusammengefasst.
3: Die mit diplomatischen Aktivitäten der USA verbundenen Manöver reichen von Einschüchterung und Freiheitsentzug bis zu zeitlich begrenztem Verschwinden und physischer Gewalt. Sie haben im September einen neuen Höhepunkt erreicht.
2: Solche Methoden der Repression werden also bereits wegen der Teilnahme an Ereignissen in der US-Botschaft angewandt. Wer das Regime öffentlich attackiert, hat mit noch viel schärferen Reaktionen zu rechnen, wie Ernesto Ricardo Medina und Camille Sayas Perez erfahren mussten. In ihrem Internetprojekt El Cuatro Tico erlaubten sich die beiden jungen Leute unverblümt zur katastrophalen Lage Stellung zu nehmen.
3: Wir alle wollen Veränderungen, aber die Angst hält uns davon ab. Nur hilft uns das nicht weiter, angesichts dieser korrupten und zynischen Regierung, die sich auf unsere blinde Gefolgschaft verlässt. Das Bildungssystem ist kollabiert, die Energieversorgung, unsere gesamte Gesellschaft. Wir halten die da oben zu Recht für schuldig, denn sie behandeln uns wie Dreck. Aber etwas zu verändern oder weiterhin Not zu leiden, das hängt auch von uns ab.
2: Im Februar schlug der kubanische Sicherheitsapparat zu und verhaftete sie, erhob aber monatelang keine förmliche Anklage. Zunächst wussten noch nicht einmal ihre Angehörigen, wo sich Medina und Perez befanden. Das widerspricht jeglichen Rechtsnormen, auch in Kuba. Vor kurzem meldete schließlich der kubanische Exilsender Radio Martí.
3: Die Staatsanwaltschaft der Provinz Holguín erklärte, dass ein Verfahren gegen die beiden jungen Leute eröffnet wurde, und zwar wegen verfassungsfeindlicher Propaganda und Anstiftung zu Straftaten, mithilfe des Internetportals El Cuatro Tico.
2: Sie haben eine jahrelange Haftstrafe zu erwarten. Diese droht auch dem unabhängigen Journalisten Henry Constantin. Er gibt ebenfalls digital die oppositionelle Tageszeitung La Hora de Cuba heraus und wurde deshalb mehrmals verhaftet, zuletzt am 16. September. Angeblich ist er einer polizeilichen Vorladung nicht gefolgt, weshalb er wegen Ungehorsam angeklagt ist. Seine Rechtsanwältin wollte Widerspruch einlegen und eine Haftprüfung erreichen. Jegliche Akteneinsicht wurde er jedoch bisher verweigert. Henry Constantins Haltung hat sich deshalb nicht verändert. Für ihn gilt nach wie vor, was er kurz nach seiner letzten Entlassung erklärte.
3: Unser Projekt La Hora de Cuba läuft selbst dann weiter, wenn sein Leiter sich im Kerker befindet. Und alle sollen wissen, vor allem die Staatssicherheit, ich denke nicht daran, das Land zu verlassen. Ich werde weiterhin hier als Journalist für die Freiheit Kubas arbeiten.
0: Immerhin hat die Interamerikanische Menschenrechtskommission die erste Inhaftierung von Henry Constantin vor einem Jahr gründlich dokumentiert. Über Repressionen gegen Medienschaffende auf Kuba berichtete Peter B. Schumann. Wem Trumps Abkommen für Superintelligenz, so nennt er die Selbstverpflichtung der Tech-Branche, mit sich selbst noch nicht apokalyptisch genug ist, der kann im Büchermarkt mehr hören zu Aliens und virtuellen Zombies. Für Medias Res war Antje Eirogen am Mikrofon. Noch einen guten Nachmittag. 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
5: Uhr, die Nachrichten. Zunächst die Übersicht. Die EU-Innenminister haben die Einrichtung sogenannter Return Hubs in Drittstaaten für abgeschobene Migranten beschlossen. Die geplante Steuer auf zuckerhaltige Getränke ist von Bundeskanzler Merz vorerst gestoppt worden. Der Steuerzahlerbund kritisiert in seinem neuen Schwarzbuch unter anderem hohe Kosten für einen geplanten Regierungsflughafen in Berlin. Die Meldungen im Einzelnen. Die Innenminister der Europäischen Union haben die angekündigte Verordnung zur Rückführung von Migranten in Drittstaaten verabschiedet. Lediglich Spanien stimmte bei dem Treffen in Luxemburg dagegen. Das Gesetz sieht vor, dass erstmals Menschen gegen ihren Willen in Länder abgeschoben werden können, die sie zuvor nie betreten haben. Bis Ende des Jahres sollen demnach Abkommen mit Partnerstaaten für die sogenannten Return Hubs unterzeichnet werden. Dabei werden unter anderem Ruanda und Uganda genannt. Im Juni hatte bereits eine Mehrheit des EU-Parlaments der Verordnung zugestimmt. Zudem plant die EU die Einführung eines Krisenmechanismus, mit dem das reguläre Asylverfahren ausgesetzt werden kann. Dieser soll in Ausnahmesituationen an den Außengrenzen der Union greifen. Bundesaußenminister Wadephul sieht gute Chancen Montenegros für eine baldige EU-Mitgliedschaft. Bei einem Treffen mit seinen Kollegen der EU und des Westbalkan in der montenegrinischen Küstenstadt Budva sagte Wadephul, 20 Jahre nach seiner Unabhängigkeit klopfe das Land an die Tür der Europäischen Union. Dieses Klopfen sei in Brüssel und in allen europäischen Hauptstädten zu hören. Wadephul hatte sich bereits zuvor für mehr Tempo beim Beitrittsprozess eingesetzt. Er sagte, nur wenn man den Westbalkanstaaten eine glaubwürdige EU-Perspektive biete, sichere man sich dauerhaft geopolitischen Spielraum. Russland und China würden seit langem versuchen, ihren Einfluss in der Region auszubauen. Zu den EU-Kandidatenländern auf dem Westbalkan zählen auch Albanien, Serbien, Bosnien-Herzegowina und Nordmazedonien. Das Kosovo ist ein potenzieller Beitrittskandidat. Bundeskanzler Merz hat zusammen mit NATO-Generalsekretär Rutte das deutsch-niederländische Korps in Münster besucht. Rutte rief angesichts russischer Provokationen zu Gelassenheit und einer weiteren Unterstützung der Ukraine auf. Russland teste die NATO in ganz Europa mit Luftraumverletzungen, Sabotage und hybriden Angriffen. Man müsse darauf vorbereitet sein, dass die Aktionen gegen die Verbündeten andauerten, betonte Rutte. Er nimmt am Nachmittag in Münster für die NATO den Preis des Westfälischen Friedens entgegen. Zur Begründung hieß es, das westliche Verteidigungsbündnis schaffe in Zeiten globaler Unsicherheit Verlässlichkeit, fördere Partnerschaft und ermögliche Frieden durch Stabilität. Die Laudatio hält Bundeskanzler Merz. Mit Beginn des neuen Tankrabatts um Mitternacht sind die Preise für Benzin und Diesel vielerorts in Deutschland gesunken. Wie der ADAC mitteilte, war ein Liter Super E10 heute früh im Durchschnitt rund 14,5 Cent günstiger. Bei Diesel waren es rund 15 Cent. Damit sei bereits am Vormittag ein Großteil der steuerlichen Entlastung von rund 17 Cent pro Liter bei Verbrauchern angekommen. Der Rabatt gilt bis Ende Dezember. Die Wirtschaftsweise Grimm kritisierte die Maßnahme. Sie sagte der Augsburger Allgemeinen, die Politik verheddere sich in Kurzfristmaßnahmen, anstatt überfällige Reformen für mehr Wachstum anzugehen. Der Bundesgeschäftsführer der deutschen Umwelthilfe Resch warf der Regierung falsche Prioritäten vor. Mit nur einem Teil der Milliardenkosten für den Tankrabatt hätte sich die Preissteigerung beim Deutschlandticket verhindern lassen, sagte er. Gestern war bekannt geworden, dass der Preis für das Deutschland-Ticket im kommenden Jahr von monatlich 63 auf knapp 67 Euro angehoben wird. Das Bundeskanzleramt stoppt Medienberichten zufolge vorerst den Entwurf von Finanzminister Klingbeil zur Einführung einer Steuer auf zuckerhaltige Getränke. Der Vorschlag sei in dieser Form im Kabinett nicht mehrheitsfähig, meldet die Deutsche Presseagentur unter Berufung auf Regierungskreise. Demzufolge weicht der Vorschlag aus dem Finanzministerium von jenem der Finanzkommission Gesundheit ab, der die vereinbarte Grundlage ist. Geplant war laut dem Gesetzentwurf, die Steuer Mitte kommenden Jahres einzuführen. Die Abgabe sollte nach Angaben des Finanzministeriums auf alle Getränke mit mehr als 5 Gramm Zucker pro 100 Milliliter erhoben werden und rund 1 Milliarde Euro im Jahr einbringen. Der CDU-Politiker Bareis hat angekündigt, sich aus dem Haushaltsausschuss des Bundestages zurückzuziehen. Er habe das gemeinsam mit dem Vorsitzenden der Unionsfraktion frei entschieden, teilte Bareis mit. Es sei geplant, dass er in der Fraktion künftig eine andere Aufgabe übernehme. Welche, ließ der 51-Jährige offen. Gegen den CDU-Politiker laufen Ermittlungen der Staatsanwaltschaft. Er soll Mitte Juli unter Drogeneinfluss einen schweren Autounfall verursacht haben. Anfang August hatte Bareis eine Auszeit angekündigt und um Entschuldigung gebeten. Erst vor wenigen Tagen hatte der frühere Unionsfraktionschef Spahn seinen Sitz im Haushaltsausschuss aufgegeben. Spahn soll Medienberichten zufolge mit seiner Familie auf Sardinien gewesen sein, während der Ausschuss in Berlin tagte. Der Steuerzahlerbund hat in seinem neuen Schwarzbuch wieder zahlreiche Fälle aufgeführt, in denen nach seiner Auffassung staatliche Gelder verschwendet werden. Die Lobbyorganisation bemängelt in der 54. Ausgabe unter anderem die derzeitigen Pläne zum Bau eines Regierungsairports am Berliner Hauptstadtflughafen. Aus dafür ursprünglich eingeplanten 100 Millionen Euro könnten am Ende bis zu 2,5 Milliarden werden, heißt es im Schwarzbuch. So solle das Gelände für das Projekt von etwa 30 auf knapp 60 Hektar verdoppelt werden. Kritisiert wird etwa auch die teure Anschaffung von rund 35.000 neuen Laptops für Lehrer in Schleswig-Holstein, von denen rund ein Drittel mit einem Wert von 6,7 Millionen Euro bislang nicht genutzt worden sei. Der Steuerzahlerbund erklärte, er schaue in wirtschaftlich schwierigen Zeiten erst recht dorthin, wo der Staat gern wegsehe, auf Fehlplanungen und Projekte, deren Nutzen nicht im Verhältnis zu den Kosten stehe. Am Bodensee ist der Linienschiffsverkehr wegen des niedrigen Wasserstands teilweise eingestellt worden. Wie die Bodensee-Schiffsbetriebe mitteilten, ruht der Verkehr im sogenannten Untersee, wo er die Orte Radolfzell, Isnang, Mannenbach und Reichenau verbindet. Ein Sprecher sagte, die Gefahr sei zu groß, in den Hafeneinfahrten stecken zu bleiben. Man stelle die Schifffahrt auch zum Schutz der Fahrgäste ein. Wegen der Trockenheit gibt es weiterhin auch in anderen Gewässern in Deutschland Einschränkungen für Touristen und Frachtschiffe. Vor allem die Schifffahrt auf dem Rhein ist betroffen. Und hier noch einmal die Übersicht. Die EU-Innenminister haben die Einrichtung sogenannter Return Hubs in Drittstaaten für abgeschobene Migranten beschlossen. Die geplante Steuer auf zuckerhaltige Getränke ist von Bundeskanzler Merz vorerst gestoppt worden. Der Steuerzahlerbund kritisiert in seinem neuen Schwarzbuch unter anderem hohe Kosten für einen geplanten Regierungsflughafen in Berlin. Das Wetter. In der Nacht von Westen her dicht bewölkt mit schauerartigem Regen, örtlich Starkregen möglich. Von Vorpommern bis Niederbayern noch länger gering bewölkt und niederschlagsfrei. Abkühlung auf 15 bis 8 Grad. Morgen vom Süden bis in den Osten und Nordosten wolkig bis stark bewölkt, gebietsweise etwas Regen. Im Westen und Nordwesten nach Nebelauflösung zunehmend heiter und trocken. Höchsttemperaturen 18 bis 23 Grad. Und die weiteren Aussichten? Am Samstag teils heiter, teils wolkig, vereinzelt Schauer. Im Norden etwas Regen, 18 bis 24 Grad. Und hier noch das Wetter und die Temperaturen von heute 14 Uhr. Berlin leicht bewölkt 25 Grad, Köln-Bonn Regen 19, Helsinki leicht bewölkt 16, Stockholm wolkenlos 19. Oslo stark bewölkt 15, London leicht bewölkt 21, Kopenhagen wolkenlos 18, Amsterdam bedeckt 21, Brüssel stark bewölkt 21. Leicht bewölkt war es in Zürich bei 22 und in Paris bei 21 Grad. Nizza Regen 25, Barcelona Sprühregen 23, Madrid leicht bewölkt 26, Mallorca wolkig 27. Leicht bewölkt in Malaga bei 26, Lissabon 23, Wien 25, Prag 22 und weiterhin leicht bewölkt in Warschau bei 20 Grad. Budapest wolkenlos 23, Belgrad wolkenlos 22. Bukarest wolkenlos 22, Venedig wolkenlos 24. Rom leicht bewölkt 26, Athen stark bewölkt 20. Wolkig war es in Larnaca bei 28, Istanbul 20 und Ankara bei 16 Grad. Moskau leicht bewölkt 13, Kiew leicht bewölkt 19 und Algier stark bewölkt 32 Grad. Das waren die Nachrichten.
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6: Am Mikrofon Carsten Uck. Das Leben eines Buches in all seinen Aspekten beschäftigt uns heute im Gespräch. Düstere Science-Fiction-Kurzgeschichten und der Gelehrte Gottfried Wilhelm Leibniz. Er war bucklig und hinkte, litt unter Gicht und trug eine lange Perücke, als das längst aus der Mode war. Leibniz, Philosoph und Mathematiker, regt die Fantasie an als Urbild des kauzigen Genies. Seine Entdeckungen können als Grundlage für die Computertechnik angesehen werden. Und er meinte, in der besten aller möglichen Welten zu leben. Franz Maria Sonner begibt sich mit seiner Novelle Leibniz oder die Einsamkeit der Monaden auf die Spur dieses großen, bis heute einflussreichen Denkers. Jörg Margenau stellt das Buch vor.
7: Der erste Satz klingt fast wie eine Gleichung.
8: Leibniz liebte die Mathematik und die Mathematik liebte ihn.
7: Wie wir wissen, hat Leibniz nicht nur die Integralrechnung entwickelt, sondern auch das binäre System erfunden, auf dem die moderne Computertechnologie basiert. Das mag einer der Gründe sein, warum derzeit, jenseits aller Jubiläen, so viel von Leibniz die Rede ist, dass er neben der Mathematik auch als Philosoph, Physiker, Ingenieur, Erfinder und Metaphysiker Spuren hinterlassen hat und heute als letztes Universalgenie Europas betrachtet wird, trägt ebenfalls dazu bei. Nach der hochgelobten Biografie von Michael Kempe und dem kammerspielartigen Leibniz-Film von Edgar Reitz mit Edgar Selge in der Hauptrolle, legt nun der Münchner Autor Franz Maria Sonner eine novellenförmige Annäherung an den großen Gelehrten vor. Leibniz oder die Einsamkeit der Monaden. Leibniz, in den letzten Lebensjahren bis zum Tod gezeichnet, ist darin zwar etwas älter als im Reizfilm, aber es ist schwer, ihn sich anders als mit dem Gesicht von Edgar Selge vorzustellen.
8: Das Aufstehen fiel ihm schwer. Mit der Kälte der Nacht waren seine Beschwerden zurückgekommen. Seine Lebenszeit war ebenso endlich wie seine Kräfte. Das verbleibend Wichtige musste oben angesetzt werden, solange das Licht noch brannte. Aber was war das unaufschiebbar Wichtige?
7: Sonner, der unter dem Pseudonym Max Bronski auch Kriminalromane schreibt, hat zuletzt eine Novelle über den Erbsen- und Erbforscher Gregor Mendel veröffentlicht und offenbar Geschmack am historisierenden Genre gefunden. Bei aller Faktentreue nimmt er sich die Freiheit, seine Figuren realistisch auszufantasieren. So wenig man über Leibniz als Person weiß, weil er zwar Hunderttausende von Notizzetteln, aber kaum Auskünfte über die eigene Person hinterlassen hat, so markant, aber auch ein wenig klischeehaft erscheint er bei Sonner mit seinen andauernden Leibschmerzen, seinem Hinken und seiner überlangen schwarzen Perücke. Leibniz' Grundproblem ist die unendliche Teilbarkeit der Materie. Denn irgendwo muss es doch ein kleinstes Teilchen geben, etwas Unteilbares, aus dem alles, was ist, hervorgeht. Das kann aber, da alles Seiende teilbar ist, nichts Materielles sein. Also ist das, was Leibniz als Monade bezeichnete, etwas Geistiges. Doch wie ist dann der Übergang vom Geist zur Materie vorstellbar? Diese Fragen lässt Sonner seinen Leibniz mit Kurfürstin Sophie im Hannoverschen Schlosspark erörtern, was eine gewisse Fallhöhe erzeugt.
8: Werden, aufblühen, vergehen. So geht es in der Natur. Nächsten Frühling wird aus den abgestorbenen Elementen wieder neues Leben hervorwachsen. Aber wie sollen wir uns in diesem Kreislauf das Schicksal der ewigen Seele vorstellen, lieber Leibniz? Fragte Sophie. Ein Körper, eure Durchlaucht, ist etwas Zusammengesetztes. Von der Geometrie wissen wir aber, dass jeder Körper geteilt werden kann, bis ins Unendliche. Verschont mich mit eurer Mathematik, Leibniz. Ich verstehe nichts davon.
7: Leibniz konnte Naturwissenschaft und Theologie in Übereinstimmung bringen. Als Bürger und höfischer Gelehrter war er jedoch auf aristokratische Mäzene angewiesen und also von ihnen abhängig. Für den Hof in Hannover soll er schon seit 40 Jahren die Geschichte der Welfen vorlegen, was er aber nie getan hat, sodass man ihm nun seine Einkünfte streicht. Er hofft auf Wien, auf den russischen Zaren, dem er in Bad Pyrmont begegnet ist, doch seine Lage bleibt prekär. Er ist, indem er den Widerspruch zwischen Diener der Aristokratie und wahrheitsliebendem Forscher verkörpert, ein Auslaufmodell. Sonner erzählt davon leichthändig, in einer Sprache, die altertümlich klingt, ohne zu antikisieren. Sein auktorialer Erzähler schwebt über den Zeiten, neigt weder zu Besserwisserei noch zu biederer Nachahmung der Vergangenheit. Sein Leibniz ist viel auf Reisen zwischen Dresden, Zeitz und Hannover, auch wenn seine körperliche Verfassung sich mehr und mehr verschlechtert. Doch damit wird er selbst zum Exempel. Der Körper verfällt, was bleibt, ist der Geist. In drei epiloghaften Kapiteln zeichnet Sonner das geistige Weiterleben nach. Da tritt dann zum Beispiel Karl Marx auf und erklärt, dass er Monadologie und Metaphysik für Kappes hält. Dem Naturwissenschaftler Leibniz aber gebührt seine Hochachtung. Sonners Novelle lässt all diese Fragen offen. Sie ist anregende Lektüre und unterhaltsame Einführung in die Leibnizsche Gedankenwelt.
6: Jörg Margenau über Leibniz oder die Einsamkeit der Monaden von Franz Maria Sonner. Edition Nautilus, 172 Seiten, 22 Euro. Der Wiener Schriftsteller Andreas Gruber hat sich auf Spannungsliteratur spezialisiert, auf Krimis und Science Fiction. Apokalypse Marseille heißt seine Sammlung von 13 Short Stories, in denen es überwiegend finster zugeht. Die Helden sind Wissenschaftler, Raumfahrer, ganz normale Aliens. Unser Autor Hartmut Kasper ist in ihre Welten eingetaucht.
9: Kurzgeschichten sind in der Science-Fiction keine Randerscheinung. Manche sehen in diesem Genre sogar die Königsdisziplin dieser Art utopisch-fantastischer Literatur. Dramatisch verpackte, pointierte, auf die Spitze getriebene Ideen, wie die Zukunft aussehen könnte. Nun legt der Wiener Autor Andreas Gruber 13 Geschichten vor, überarbeitete Neuausgaben einiger seiner Erzählungen, die sich routiniert aus der Vorratskammer der klassischen und modernen Science-Fiction bedienen. Zum Beispiel sind auf der Titanic Zeitreisende unterwegs, um den Lauf der Geschichte zu ändern. Ein Außerirdischer tötet seine Familie, um sie vor dem Weltuntergang in eine virtuelle Sphäre zu retten. In der Titelgeschichte hat wieder einmal die nukleare Apokalypse stattgefunden, diesmal in Marseille, in dessen Ruinen es von strahlenzerfressenen Zombies wimmelt, die in Hollywood-Spektakeln verlässlich für einen exorbitanten Munitionsverbrauch sorgen. Jeder Geschichte stellt Gruber eine kurze, oft launige Bemerkung voran. Und jede Geschichte hat, wie es sich gehört, eine Pointe. In Sabrina beispielsweise verliebt sich ein Student in eine hübsche Kommilitonin. Seinem nerdigen Freund kommt Sabrina etwas merkwürdig vor. Seine naheliegende Schlussfolgerung, Sabrina sei wohl
10: ein Alien von einem anderen Stern.
9: Campus, Audimax, Vorlesung und hinreißender Geschlechtsverkehr. Die Affäre entwickelt sich prächtig, aber Sabrina ist wirklich anders. Der Sonnenstrahlung ausgesetzt, verfärbt sich ihre Haut. Erst rot, dann braun. Und tatsächlich, jetzt kommt der Witz, ist sie ein Alien und gesteht,
10: dass sie von einem anderen Planeten stamme, der 117 Lichtjahre von unserem entfernt lag. Sie erzählte mir nicht viel über diese sogenannte Erde, nur dass es ihr hier besser gefiel als zu Hause.
9: Wir haben uns also mit dem Ich-Erzähler die ganze Zeit unter Aliens bewegt, ohne es zu merken. Nur die Pointe einer SF-Geschichte sollte mehr sein als das Ergebnis einer Nasführung. Und in den vorbildlichen Short Stories eines Meisters wie Robert Sheckley beispielsweise, auf den Gruber sich immer wieder ausdrücklich beruft, ist sie das auch. Gruber liefert sogar etwas wie eine Hommage an diesen Autor, dessen Story »The Price of Peril« aus dem Jahr 1958 zur Vorlage für Wolfgang Menges fantastischen Fernsehfilm »Das Millionenspiel« geworden ist. In dieser dystopischen Zukunft setzen Kandidaten für ein hohes Preisgeld ihr Leben aufs Spiel. Den Showmaster gab damals Dieter Thomas Heck. Dieter Hallervorden spielte einen Auftragskiller. Nun inszeniert Gruber seine eigene Horrorshow »Weiter oder raus«.
10: Wenn ich im TV sehe, wie Kandidaten im Dschungelcamp Madensaft schlucken müssen, um zu überleben, damit die Einschaltquoten nicht fallen, wird mir klar, dass sogar die düsterste satirische Vision eines Robert Sheckley Wirklichkeit geworden ist.
9: Heißt es in der Vorbemerkung des Autors. Showmaster ist der smarte Stuart Nickel, aber alle Augen ruhen auf seiner Assistentin.
10: Cecile, Stuart Nickels Assistentin, eine langbeinige Blondine, die stets so knapp bekleidet war, dass es beinahe zu früh schien, die Show um 22.30 Uhr auszustrahlen, kam ebenfalls hinter dem Vorhang hervor. Einige anzügliche Pfiffe erklangen im Publikum.
9: Eine langbeinige Blondine, spärlich kostümiert, das wäre die Zukunft des Fernsehens. Schlimmer. Grubers Showidee, die Kandidatinnen und Kandidaten lassen sich, unterbrochen von Werbeeinspielungen, foltern, sich ohne Narkose operieren, amputieren, Säure auf den kahlrasierten Schädel träufeln. Das wird exakt so unappetitlich erzählt, wie es klingt. Überhaupt neigt Gruber zu expliziten Gewaltdarstellungen. Dabei ist er durchaus ein routinierter Erzähler. Er macht keine eklatanten Fehler. Seine Geschichten laufen wie nach dem Lehrbuch und wollen spürbar ihr Klassenziel erreichen. Und das tun sie meist auch. Aber man stutzt, man staunt bei keinem Wort. Die Sätze klingen klar und informativ, aber es ist keiner da, der einem länger im Kopf herumginge und zu denken gäbe. 13 atemberaubende Science-Fiction-Kurzgeschichten verspricht die Verlagswerbung. Keine Angst, bei keiner dieser Short-Stories läuft das Publikum irgendeine Gefahr zu ersticken. Einen großen Schritt in die Zukunft macht das Genre mit dieser Sammlung allerdings nicht.
6: Hartmut Kasper über Apokalypse Marseille von Andreas Gruber, Goldmann Verlag, 352 Seiten, 14 Euro. 75 Jahre schon gibt es die Bibliothek Suhrkamp. Aus diesem Anlass ist nun ein Band erschienen, in dem es auch um das Schreiben, Lektorieren, den Druck und den Vertrieb geht. Autorinnen und Autoren erzählen von Schreiborten und Schreibkrisen, von Handschrift und Typografie. Ich habe mit Katharina Rabe, Osteuropa-Lektorin bei Suhrkamp und Mitherausgeberin gesprochen. Willkommen im Büchermarkt.
11: Vielen Dank für die Einladung.
6: Die Bibliothek Suhrkamp ist eine nicht wegzudenkende Größe. Peter Suhrkamp, der Verleger, hat sie damals erfunden. Was ist denn die Idee gewesen für eine Bibliothek Suhrkamp?
11: Die Bibliothek war eigentlich gemeint als eine Bibliothek der internationalen Moderne des 20. Jahrhunderts. Und dort sollte sich alles versammeln, was gut miteinander ins Gespräch kommt, was das Denken anregt und was Überraschungen bietet. Also der Essay neben den Gedichten. Und es gab im Grunde so ein Abbild der Zeit in dem Versuch, etwas Überzeitliches zu schaffen. Und mittlerweile haben wir ja über 1500 Bände dieser Bibliothek. Und es ist ein fantastischer Querschnitt der Literatur aus allen, fast allen Kontinenten.
6: Die Idee ist ja eigentlich auch, diese Literaturen miteinander ins Gespräch zu bringen. Also einen Titel neben einen anderen zu stellen und dann entsteht so etwas vielleicht wie ein Dialog.
11: Oder es entsteht die Vorstellung davon, was für eine Fülle die Weltliteratur bietet. Ich habe früher in einer Gästewohnung des Verlags übernachtet und dort standen diese Bücher in mehreren Regalen. Und ich habe mich einfach gefreut, auch an diesen bunten Umschlägen mit diesem großartigen Design von Willy Fleckhaus. Das ist ja auch ikonisch für die Buchgestaltung geworden. Und man kann heute schon beobachten, dass die Bibliothek Suhrkamp nur noch selten sozusagen integral irgendwo zu sehen ist. Aber wo man sie sehen kann, weiß man, das ist im Grunde eine große Epoche des Lesens und des Liebens des Lesens gewesen, die sich in diesen Büchern ausgedrückt hat.
12: Und darum geht es jetzt auch in diesem Jubiläumsband Leben der Bücher, eine Bestandsaufnahme. Ganz unterschiedliche Autoren aus ganz unterschiedlichen Disziplinen auch, also eher aus der Wissenschaft, ein Gestalter, aber eben auch Autoren, Autorinnen, Johanna Bator, N. Kotten, Doris Grünbein. Wie haben Sie diese Auswahl getroffen, diese Mitarbeitenden an diesem Buch zusammenzuführen?
11: Diese Autorinnen und Autoren eint, dass sie alle im Suhrkamp Verlag erschienen sind. Und dass sie nicht in unserem ersten Band, Warum lesen, 24 Gründe, die zum 70. Geburtstag der Bibliothek Suhrkamp erschienen sind, dass sie dort nicht mitgeschrieben haben. Und wir wollten tatsächlich einen Querschnitt haben durch die Generationen, durch die Disziplinen, wie Sie schon gesagt haben. Vor allem aber war uns eine Struktur wichtig, die im Grunde von der Handschrift, vom leeren Blatt hinführt über das Schreiben, über das Gestalten, wie wird ein Text zum Buch, bis hin zum Büchersammeln, Bibliotheken aufstellen, auch Bibliotheken verschwinden lassen. Und wie ein roter Faden zieht sich hindurch die neue Welt, in der wir leben, die Digitalisierung und die künstliche Intelligenz, die sich massiv auf jeden einzelnen Schritt dieses Prozesses vom Schreiben über das Lesen bis zum Büchersammeln auswirken.
12: Prozess, sagen Sie, von der Handschrift oder von dem leeren Blatt Papier, sofern man noch mit der Hand überhaupt schreibt, bis zur Vernichtung einer Bibliothek. Das ist ein ganzes Leben und ja eigentlich ein Jahrhundertleben oder ein Leben, was über Jahrhunderte Bestand hat. Es ist ja eigentlich auch ein, wenn ich das Buch so mir genau anschaue, es ist ein großes Plädoyer auch für das Buch als nicht nur Objekt, sondern als Medium, als Gegenstand. Also Sie beleuchten ja auch unterschiedliche Aspekte, ein Buch als Ware zum Beispiel.
11: Wir legen natürlich großen Wert darauf, von den Autoren und Autorinnen her zu denken und von der Produktion eines Buches her zu denken. Denn was immer geschieht, ob jetzt die künstliche Intelligenz mitschreibt oder wie auch immer, alle, die mitgearbeitet haben und die sich dem Schreiben und dem Lesen sozusagen mit ihrem Leben verpflichtet haben, werden es niemals zulassen, dass das Buch verschwindet. Und natürlich ist diese Nemesis über dem Ganzen. Also wir leben in einer Kultur der sinkenden Lesefähigkeit. Wir haben erschreckende Daten, nicht nur aus der letzten PISA-Studie, sondern auch aus der vom Börsenverein veröffentlichten Marktstudie 2025, wie viele Millionen Menschen wir verlieren, die kein Buch mehr kaufen. Wir wollten aber nicht so ein pädagogisches, kulturkritisches, pessimistisches Flugschrift veröffentlichen mit allen möglichen Texten, die sich zur Verteidigung des Buches aufschwingen, sondern wir wollten die elementare Erfahrung, die auch eine körperliche Erfahrung ist, des Büchermachens, des Schreibens, im Grunde des Begreifens der Welt durch die Schrift, durch das Lesen und durch die Imagination. Und wichtig ist natürlich für Verlagsleute immer auch ein bisschen zu beschreiben, dass nicht ein Text schon das Buch ist, sondern dass ein sehr langer Prozess, auch ein Prozess der Freundschaft, des Gespräches da drin steckt, wie von das von einer ersten Idee, einer ersten Skizze über manchmal über Jahre hin in enger Begleitung mit dem Lektorat, auch mit den Gestaltern, am Ende ein ästhetisches Objekt herauskommt, ein Körper. Also das Lesen, das Schreiben hat eine körperliche Dimension, die uns ebenfalls sehr wichtig war.
12: Unter den annähernd 20 Autoren, Autorinnen, die in diesem Buch zu lesen sind, gibt es da einen, der Sie besonders erfreut hat oder besonders bewegt oder fasziniert oder eine neue Perspektive gebracht hat?
11: Das ist für mich schwierig zu beantworten, weil ich finde, dass die meisten Texte eine neue und wirklich unerhörte Perspektive aufmachen. Beispielsweise Maxim Znak, der 4,5 Jahre in belarussischer Isolationshaft saß, als politischer Gefangener, unschuldig verurteilt, der nur überleben konnte, indem er erst im Kopf geschrieben hat, wenn er im Karzer war, ohne irgendetwas, und dann später in der Gefängnisbibliothek die ganze Literatur, die ihm dort zur Verfügung stand, gelesen hat. Oder Philippe Descola, der Ethnologe, der uns beschreibt, wie er mit seinem Feldtagebuch sich einem Amazonasvolk, einer schriftlosen Kultur nähert und versucht, dieses Paradoxon aufzulösen, wie Schreiben über schriftloses Leben.
12: Erschien in der Bibliothek Suhrkamp Leben der Bücher, eine Bestandsaufnahme. An einer Stelle heißt es, die Bibliothek Suhrkamp bietet die Gewissheit, einer menschlichen Stimme zu begegnen. Ich glaube, das spürt man sehr deutlich in diesem neuen Band. Ich danke Ihnen für das Gespräch, Frau Rabe.
11: Danke Ihnen für die Einladung und das Interesse.
12: Leben der Bücher ist herausgegeben von Katharina Rabe und Frank Wegner. Suhrkamp, 285 Seiten, 25 Euro. Das war der Büchermarkt. Am Mikrofon war Carsten Huck.
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5: Uhr, die Nachrichten. Bundeskanzler Merz hat zusammen mit NATO-Generalsekretär Rütte das deutsch-niederländische Korps in Münster besucht. Merz kritisierte die fehlende Bereitschaft Russlands zu Verhandlungen im Krieg gegen die Ukraine. Der seit mehr als 4,5 Jahren andauernde Krieg gefährde auch die Sicherheit im Rest Europas. Rütte rief zu einer weiteren Unterstützung der Ukraine auf. Zudem betonte er, Russland teste die NATO in ganz Europa mit Luftraumverletzungen, Sabotage und hybriden Angriffen. Man müsse darauf vorbereitet sein, dass die Aktionen gegen die Verbündeten andauerten. Rütte nimmt am Nachmittag in Münster für die NATO den Preis des Westfälischen Friedens entgegen. Zur Begründung hieß es, das westliche Verteidigungsbündnis schaffe in Zeiten globaler Unsicherheit Verlässlichkeit, fördere Partnerschaft und ermögliche Frieden durch Stabilität. Die Laudatio hält Bundeskanzler Merz. Bundesaußenminister Wadephul sieht gute Chancen Montenegros für eine baldige EU-Mitgliedschaft. Bei einem Treffen mit seinen Kollegen der EU und des Westbalkan in der montenegrinischen Küstenstadt Budva sagte Wadephul, 20 Jahre nach seiner Unabhängigkeit klopfe das Land an die Tür der Europäischen Union. Dieses Klopfen sei in Brüssel und in allen europäischen Hauptstädten zu hören. Wadephul hatte sich bereits zuvor für mehr Tempo beim Beitrittsprozess eingesetzt. Er sagte, nur wenn man den Westbalkanstaaten eine glaubwürdige EU-Perspektive biete, sichere man sich dauerhaft geopolitischen Spielraum. Russland und China würden seit langem versuchen, ihren Einfluss in der Region auszubauen. Zu den EU-Kandidatenländern auf dem Westbalkan zählen auch Albanien, Serbien, Bosnien-Herzegowina und Nordmazedonien. Das Kosovo ist ein potenzieller Beitrittskandidat. Die Innenminister der Europäischen Union haben eine Verordnung zur Rückführung von Migranten verabschiedet. Lediglich Spanien stimmte bei dem Treffen in Luxemburg dagegen. Das Gesetz ermöglicht die Einrichtung von Rückkehrzentren in sogenannte Drittstaaten. Die Verordnung sieht vor, dass erstmals Menschen gegen ihren Willen in Länder abgeschoben werden können, die sie zuvor nie betreten haben. Bis Ende des Jahres sollen demnach Abkommen mit Partnerstaaten unterzeichnet werden. Dabei werden unter anderem Ruanda und Uganda genannt. Im Juni hatte bereits eine Mehrheit des EU-Parlaments der Verordnung zugestimmt. Zudem plant die EU die Einführung eines Krisenmechanismus, mit dem das reguläre Asylverfahren ausgesetzt werden kann. Dieser soll in Ausnahmesituationen an den Außengrenzen der Union greifen, wie etwa im Fall von Ceuta. Ende Juli waren Zehntausende Migranten in die spanische Nordafrika-Exklave gekommen. Verbraucherschützer und Umweltverbände kritisieren die Preisanhebung beim Deutschlandticket. Die Chefin des Verbraucherzentrale Bundesverbands Pop erklärte, jährliche Preissteigerungen dürften nicht dazu führen, dass immer mehr Menschen aus Kostengründen auf das Ticket verzichten müssten. Die Deutsche Umwelthilfe warf der Regierung vor, in der Verkehrspolitik falsche Prioritäten zu setzen. Mit nur einem Teil der Milliardenkosten für den Tankrabatt hätte sich die Preissteigerung beim Deutschlandticket verhindern lassen. Der Preis für das Deutschlandticket steigt im kommenden Jahr von monatlich 63 Euro auf knapp 67 Euro. Die Bundesnetzagentur rechnet trotz niedriger Füllstände der Gasspeicher mit keinen Verwerfungen im Winter. Ein normaler Winter mit kalten Januartagen könne auch mit den jetzigen Speicherständen abgedeckt werden, sagte Behördenchef Müller bei einer Energiekonferenz in Berlin. Zum Ende der kalten Jahreszeit wären die Stände dann aber sehr niedrig. Müller betonte, Deutschland habe seine Gasinfrastruktur in den vergangenen Jahren umgebaut und sei nun robuster aufgestellt, auch durch LNG-Flüssiggasimporte aus den USA. Bundeswirtschaftsministerin Reiche hatte gestern das bundeseigene Energieunternehmen SEFE angewiesen, mehr Gas einzuspeichern. Die Speicher sind demnach aktuell nur zu knapp 58% gefüllt. Ein Grund dafür sind die durch den Iran-Krieg gestiegenen Preise angesichts eingeschränkter Lieferungen. Das Wetter. In der Nacht von Westen her dicht bewölkt mit schauerartigem Regen, örtlich Starkregen möglich. Von Vorpommern bis Niederbayern noch länger gering bewölkt und niederschlagsfrei. Abkühlung auf 15 bis 8 Grad. Morgen vom Süden bis in den Osten und Nordosten wolkig bis stark bewölkt, gebietsweise etwas Regen. Im Westen und Nordwesten nach Nebelauflösung zunehmend heiter und trocken. Höchsttemperaturen 18 bis 23 Grad. Das waren die Nachrichten.
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13: Man muss auch ehrlich sein, für die Gletscher in den Alpen, da ist es heute schon beinahe zu spät.
14: Der heiße Sommer hat nicht nur Böden ausgetrocknet und Flusspegel auf Rekordtiefstände sinken lassen, sondern auch

0: ME/CFS, die auch als Spätfolgen anderer Infektionskrankheiten immer stärker in den Fokus rücken. Die Bundesregierung hat deshalb im Januar die Dekade gegen postinfektiöse Erkrankungen ausgerufen und die Nationale Akademie der Wissenschaften Leopoldina hat heute eine Stellungnahme dazu vorgestellt. Darin haben Fachleute den Stand von Forschung und Versorgung zusammengefasst und Empfehlungen für das weitere Vorgehen formuliert. Mein Kollege Volkert Wildermuth war bei der Vorstellung dabei und ist jetzt zugeschaltet. Volkert, über Long-Covid sind ja schon viele Papiere veröffentlicht worden. Was trägt diese Stellungnahme jetzt Neues dazu bei?
1: Ja, die Vizepräsidentin der Leopoldina, die Wirtschaftswissenschaftlerin Regina Rippan, hat mir gesagt, dass hier versucht wurde, viele Perspektiven mit einzubinden, auch um die nationale Dekade wirklich mit Leben zu füllen. Die Kommission hat nicht nur mit Grundlagenforschenden gesprochen, sondern auch mit Betroffenen, der Ständigen Impfkommission, Ärzten, Kassen und so weiter.
0: Und was ist das Ergebnis? Also was konkret empfiehlt diese Kommission jetzt?
1: Ja, das sind 30 Punkte, darunter viel Erwartbares, etwa die Forderung nach besseren Bedingungen für wissenschaftliche Datenbanken. Dieses Thema bewegt die Forschenden immer wieder. Stichwort freiwillige anonyme Verknüpfung der elektronischen Patientenakte mit sozialen Aspekten wie Einkommen oder Bildung. Es wurde auch wieder die Bedeutung der Biomarker betont, um relevante Untergruppen von Long-Covid verlässlich diagnostizieren zu können. Das sei eine wichtige Voraussetzung für die Entwicklung wirksamer Therapien. An dieser Stelle gab es durchaus Optimismus, auch weil für die nationale Dekade 500 Millionen Euro eingeplant sind. Hier würde Deutschland im internationalen Vergleich inzwischen eine Führungsposition einnehmen.
0: Das war das Erwartbare. Hat dich auch was überrascht?
1: Ja, vor allem die starke Betonung der Versorgung. Carmen Scheidenbogen, die an der Berliner Charité das Fatigue-Zentrum leitet, hat von den großen Schwierigkeiten der Betroffenen berichtet. Es fehlen in vielen Gegenden schlicht Ärzte, die sich mit diesem Krankheitsbild auskennen. Dabei gibt es Fortbildung, es gibt Leitlinien, aber die werden in der Breite zu wenig umgesetzt. Ein Problem ist auch, dass es hohen Beratungsbedarf gibt, aber die sprechende Medizin von den Kassen kaum vergütet wird. Es gibt tatsächlich noch keine ursächlichen Therapien, aber wenn man die Symptome behandelt, also Schmerzen, Schlafprobleme, schwacher Kreislauf, dann könne man vieles schon heute verbessern.
0: Reicht das denn überhaupt aus? Es gibt ja auch Menschen, die so schwer betroffen sind, dass sie ihre Wohnung zum Beispiel nicht mehr verlassen können.
1: Ja, nach einer neuen Untersuchung gehören zu dieser Gruppe in Deutschland zwischen 10.000 und 20.000 Betroffene. Das ist wirklich viel. Hier müsste es eigentlich Hausbesuche geben, schwierig in der Finanzierung. Deshalb wird überlegt, Wohngemeinschaften für Schwerstbetroffene einzurichten, wo dann auch immer eine Pflegekraft verfügbar ist. Es gibt Ideen, es gibt Modellprojekte, aber die Leopoldina fordert das Gesundheitssystem als Ganzes und jede Ärztin, jeden Pflegedienst auf, das heute Mögliche auch umzusetzen. Da legt die Leopoldina wirklich den Finger in die Wunde.
0: Das heißt aber auch umzudenken und die Spätfolgen von Infektionen wirklich ernst zu nehmen.
1: Genau, das hat auch Norbert Suttrop von der Charité betont. Früher hat man ja einen akuten Infekt behandelt und gedacht, das wäre genug. Inzwischen ist klar, es können langfristige Schäden entstehen. Der Infektiologe sprach von einem Paradigmenwechsel einer neuen Herangehensweise. In der Stellungnahme gibt es deshalb auch ein eigenes Kapitel zur Prävention solch postinfektiöser Erkrankungen. Bei Corona senkt zum Beispiel die Impfung deutlich das Risiko für Long-Covid. Und in der Stellungnahme wird gefordert, zum Beispiel auch für das Epstein-Barr-Virus eine Impfung zu entwickeln, das ähnlich wie SARS-CoV-2 schwere Folgeerkrankungen auslösen kann.
0: Das wird dauern. Gibt es auch Dinge, die jetzt direkt umsetzbar sind?
1: Ja, also zum Beispiel die Impfung gegen Gürtelrose oder Influenza, die senken das Risiko für Herzinfarkte und Schlaganfälle, vielleicht sogar für Alzheimer. Und abseits der Impfung wird bei übergewichtigen Menschen nach einer Corona-Infektion das Medikament Metformin von den Kassen übernommen. Das senkt bei dieser Gruppe das Risiko für Long-Covid. Aber auch das wird leider viel zu wenig genutzt. Im Grunde sagt die Leopoldina, Forschung ist bei diesen postinfektiösen Erkrankungen sehr wichtig. Die nationale Dekade weist den richtigen Weg. Aber genauso wichtig ist es, schon heute mit der Umsetzung anzufangen.
0: Informationen zur Leopoldina-Stellungnahme zum Umgang mit postinfektiösen Erkrankungen. Vielen Dank an Volkert Wildermuth. Ein Foto zeigt einen Mann in einer leuchtend orangenen Jacke. Er steht auf einer Gletschereisfläche im Hochgebirge und mit den Händen hält er eine lange, schmale Stange fest, die senkrecht in die Höhe ragt. Die Stange wurde vor einem Jahr ins Eis des Aletschgletschers in den Schweizer Alpen gebohrt, um den Rückgang des

0: Eises zu messen. Und die zeigt, dass an dieser Stelle allein in den vergangenen 3 Monaten 6 Meter Eis verschwunden sind. Solche Stangen stehen in den Schweizer Alpen überall. Sie sind Teil des Gletschermessnetzwerks GLAMOS, das schon seit dem 19. Jahrhundert Veränderungen des Eises erfasst. Heute wurden die Daten für das Jahr 2026 vorgestellt und mit dem Mann auf dem Foto, Dr. Matthias Huss, Glaziologe an der ETH Zürich und Leiter von GLAMOS, habe ich vorab darüber gesprochen. Als erstes hat er mir erzählt, was er und sein Team bei der Datensammlung in den Bergen beobachtet haben.
1: Ja, wir waren letzte Woche auf dem großen Aletschgletscher, sind am Concordia-Platz vorbeigekommen. Dort vereinigen sich 4 große Gletscher. Das ist das dickste Eis der Alpen mit 750 Metern. Und dort haben wir eine Messstange, die uns zeigt, wie viel Eis in der Dicke während eines Jahres oder auch während eines Sommers, kann man sagen, verloren geht. Und nur in diesem Sommer, also ab ungefähr Ende Mai, bis Ende September sind auf dem Concordia-Platz mitten im größten Gletscher der Alpen 6 Meter an Eisdicke verloren gegangen. Und das ist schon sehr eindrücklich, auch für uns, wenn wir dorthin kommen und diese gewaltigen Schmelzraten sehen. Aber auch wenn man das in den größeren Kontext setzt und eben dann sieht, dieses Eis ist wirklich unwiederbringlich verloren.
0: Sie messen jetzt nicht nur an dieser einen Stelle, sondern es gibt ein großes Messnetzwerk. Was haben Sie denn da über das vergangene Jahr beobachtet?
1: Wir beobachten über 20 Gletscher in der Schweiz, in den verschiedenen Regionen auch verschiedene Gletschergrößen, wie sie sich verändern, wie viel Eis sie verloren haben im letzten Jahr. Die Resultate sind wirklich ein Stück weit beängstigend, würde ich sagen. Wir haben nur im Jahr 2026 deutlich über 5% des verbleibenden Eisvolumens verloren. Das ist nur ganz wenig hinter dem absoluten Rekordwert von 2022. Also wirklich ein extremer Verlust.
0: Kann man das irgendwie anschaulich machen, wie viel Eis da verloren geht?
1: Wir können die Wassermenge quantifizieren, die von den Gletschern abgeflossen ist. Wasser, das vor Jahrzehnten oder Jahrhunderten im Eis eingelagert wurde. Wir haben 2,5 Kubikkilometer Gletschereis verloren in diesem Sommer, also 2,5 Würfel mit 1 Kilometer Seitenlänge. Anders gesagt ist das mehr als 4-mal so viel, wie alle Schweizer Haushalte zusammen an Trinkwasser in einem Jahr verbrauchen.
0: Und was sind die Ursachen dafür, dass die Gletscher so stark abschmelzen? Das ist ja nicht nur der heiße Sommer.
1: In diesem Sommer ist es eine Kombination von einem trockenen Winter mit wenig Schnee und den Hitzewellen. Die Winter sind wichtig, weil der Schnee, der im Winter fällt, der schützt das Eis in verschiedener Hinsicht. Je dicker die Schneeschicht auf dem Eis, desto länger braucht es, bis sie geschmolzen ist und bis das Eis dann im Sommer zu schmelzen beginnen kann. Andererseits ist der Schnee im Winter auch die Nahrung für die Gletscher. Je mehr Schnee im Winter fällt, desto wahrscheinlicher ist es, dass ein Teil des Schnees ganz weit oben den Sommer überlebt und damit neues Eis bilden kann. Diesen Winter hatten wir 25% weniger Schnee auf den Gletschern am Ende des Winters im April als normal. Dieser Schnee ist zusätzlich sehr schnell verschwunden, da die Hitzewellen schon Ende Mai begonnen haben. Und damit waren die Gletscher schon während den stärksten Hitzewellen im Juli und Juni zu einem großen Teil schneefrei. Und damit hat die Schmelze besonders große Ausmaße erreicht.
0: Durch den Klimawandel wird es ja vermutlich häufiger solche heißen und trockenen Sommer geben. Im Winter könnte es ein bisschen mehr Niederschläge geben. Ist das was, was vielleicht die Eisschmelze im Sommer ausgleichen kann?
1: Die Niederschläge im Winter, die sollten mit dem Klimawandel tatsächlich nicht sehr stark zurückgehen. Obwohl wir eine Erwärmung haben, wird es auf der Höhe der Gletscher, also auf 3000 Metern, auch in Zukunft noch Schnee geben. Tatsächlich kann viel Schnee im Winter die Schmelze im Sommer ein Stück weit ausgleichen, wobei das wird bei Weitem nicht reichen. Die Sommer sind so viel zu warm, dass wir eine Verdoppelung oder sogar Verdreifachung der Schneemenge bräuchten, um das zu kompensieren. Das heißt, ein schneereicher Winter, der kann zwar ein Stück weit helfen, wobei er kann die Erwärmung im Sommer, die eindeutig auf den Klimawandel zurückzuführen ist, bei Weitem nicht retten.
0: In den letzten 5 Jahren ist 20% der Eismasse der Gletscher in der Schweiz verloren gegangen. Wie lange können die Gletscher denn unter diesen Bedingungen noch überleben? Kann man das vorhersagen?
1: Diese 20% Verlust in 5 Jahren, die liegen tatsächlich jenseits der Szenarienrechnungen, die wir bisher angestellt haben. Wir sind also auf einem sehr schlechten Trend. Wobei ich würde jetzt auch nicht sicher sein, dass es im nächsten Jahr so weitergeht. Ich hoffe, dass wir etwas von diesen extremen Verlusten wegkommen. Wobei, das habe ich in jedem Herbst gesagt bisher und es ist doch wieder so schlimm gekommen. Wie sieht das in Zukunft aus? Unsere Szenarienrechnungen, die deuten an, dass wir bis ins Jahr 2100 wirklich nur noch Resten der Gletscher in der Schweiz oder in den Alpen allgemein vorfinden werden. Sogar im besten Fall, also wenn wir jetzt das Klima weltweit auf 1,5 oder 2 Grad stabilisieren könnten, auch dann würden in der Schweiz noch 80% des Eises verloren gehen und nur noch in ganz großen Höhen gäbe es kleinere Gletscher. Wenn wir es allerdings gar nicht schaffen, das Klima zu stabilisieren und es sich weiter erwärmt, dann ist es wirklich ein ziemlich realistisches Szenario, dass wir bis in 70 Jahren überhaupt kein Eis mehr in den Alpen vorfinden.
0: Das heißt, die Gletscher oder das Eis sind auch Indikatoren für den Klimawandel?
1: Die Gletscher sind sehr gute Indikatoren für den Klimawandel, selbstverständlich, weil sie diesen Klimawandel sehr sichtbar machen. Klima ist ja schwierig greifbar. Es ist warm und dann wieder etwas kühler und dann wird es Winter. Aber die Gletscher, die zeigen eben diese langfristigen Veränderungen durch ein großes Bild auf. Und jeder kann das greifen, jeder versteht, wenn es wärmer wird, dann schmilzt dieses Eis. Und zusätzlich haben viele Menschen ja eine positive Verbindung mit diesen Gletschern. Die gehören zu den Bergen, man hat sie vielleicht im Urlaub gesehen. Und es tut ein Stück weit weh, wenn eben diese Schönheit verschwindet.
0: Jetzt sind Gletscher nicht nur schön, sondern sie sind auch wichtige Wasserspeicher. Was bedeutet es langfristig für die Wasserversorgung, wenn die Gletscher immer kleiner werden?
1: Wenn wir von Wasserversorgung sprechen, dann müssen wir über Trinkwasser sprechen. Da dürften die Gletscher nicht so direkt einen Einfluss haben. Trinkwasser wird es in Europa auch in Zukunft genügend geben. Aber die Gletscher speisen die großen Flüsse Europas. Die Alpen sind ja das Wasserschloss Europas und die größten Flüsse entspringen dort. Und die werden vor allem eben in trockenen Phasen, in trockenen Sommermonaten vom Gletscherwasser gespeist. Wenn es keinen Schnee mehr gibt, wie jetzt diesen Sommer, dann ist dieses schmelzende Eis eine wichtige Wasserquelle, obwohl die Fläche der Gletscher im Vergleich zum ganzen Rheineinzugsgebiet zum Beispiel wirklich verschwindend klein ist. Trotzdem kann eben dieses schmelzende Eis einen wichtigen Beitrag leisten, um den Pegel der Flüsse noch einigermaßen stabil zu halten. Aber auch das ist ein sehr vergänglicher Effekt. Momentan schmelzen sie noch stark und es gibt noch Eis, das schmelzen kann. Aber wenn wir den gleichen Sommer nur schon in 20 Jahren wiederholen, dann wird das ganz anders aussehen. Schon dieses Jahr hatten wir ja längere Perioden mit zu tiefem Rheinpegel für die Schifffahrt und das wird sich in Zukunft sehr wahrscheinlich noch deutlich akzentuieren.
0: Sagt der Glaziologe Matthias Huss zur Zukunft der Gletscher in den Alpen. Vielleicht hört man meiner Stimme an, dass ich mich gerade konzentriere, um mich am Mikrofon nicht zu versprechen. Aber in der Stimme und in der Art zu sprechen stecken noch viel mehr Informationen als der momentane Gemütszustand. Ein internationales Forschungsteam hat jetzt untersucht, ob man einer Stimme auch anhören kann, wie alt die Person biologisch ist, die gerade spricht. Und ob sich bei dieser Person womöglich eine Demenzerkrankung anbahnt. Christine Westerhaus kennt die Einzelheiten.
2: Hallo. Hallo. Hallo? Je nachdem, wie und in welcher Tagesform man dasselbe Wort ausspricht, verstecken sich unterschiedliche Informationen darin. Das kann auch das menschliche Ohr unterscheiden. Künstliche Intelligenz aber hört noch sehr viel mehr Unterschiede in der Art, wie wir sprechen. Zum Beispiel kann sie das Alter des Sprechenden einschätzen. Das haben sich Agustin Ibanez vom Global Brain Health Institute am Trinity College Dublin und sein Team in ihrer neuen Studie zunutze gemacht.
3: Sprache ist ein komplexes Phänomen. Sie erfordert vielfältige Gehirnprozesse und wird von zahlreichen Faktoren beeinflusst. Sprache spiegelt also eine Vielzahl von Belastungen und biologischen Prozessen wider, die mit motorischen und kognitiven Aufgaben, aber auch mit Entzündungsprozessen zusammenhängen.
2: Anhand von Merkmalen wie Sprechtempo, Pausen, Wortwahl, sprachlicher Komplexität, Tonhöhe und emotionalem Ausdruck berechneten die Forschenden mithilfe von KI eine Art Sprechalter aus Sprachaufnahmen von fast 3000 Probanden. Diese stammten aus 5 lateinamerikanischen Ländern und sprachen alle Spanisch. Anschließend verglich das Forschungsteam das vorhergesagte Sprechalter mit dem tatsächlichen chronologischen Alter der Probanden. Die Differenz bezeichneten die Forschenden als Speech Age Gap. War diese Sprechalterlücke groß, klang die Person also älter, als sie tatsächlich war. Dabei zeigte sich, dass dieser Wert bei Gesunden und Menschen mit kognitiver Einschränkung deutlich unterscheidet.
3: Diese Differenz, die wir als Alterslücke bezeichnen, liefert wichtige Gesundheitsinformationen. Bei Menschen mit beschleunigtem Alterungsprozess oder solchen, die älter wirken als ihr chronologisches Alter, zeigten sich häufig kognitive Erkrankungen. Wir konnten beispielsweise Patienten mit Alzheimer-Krankheit und frontotemporaler Demenz von Gesunden unterscheiden. Gleichzeitig korrelierte eine größere Sprechalterlücke auch mit dem wichtigsten Biomarker für Alzheimer im Blut.
2: Zusätzlich konnten die Forschenden mithilfe sogenannter epigenetischer Altersuhren zeigen, dass die Zellen im Gehirn von Probanden mit größerer Sprechalterlücke auch vorzeitig gealtert waren. Menschen, bei denen die Differenz zwischen Sprechalter und tatsächlichem Alter besonders groß war, schnitten auch deutlich schlechter bei verschiedenen Gedächtnistests ab. Agustin Ibanez hofft deshalb, dass der Sprechalter-Algorithmus in Zukunft dabei helfen wird, Menschen zu identifizieren, bei denen sich womöglich eine neurodegenerative Erkrankung anbahnt. Bislang sei diese Untersuchung aber nur eine Momentaufnahme, gibt Björn Schuller zu bedenken. Der Forscher von der TU München war nicht an der Studie beteiligt, forscht aber an ähnlichen Methoden.
4: Im Großen und Ganzen kann man sagen, das ist methodisch schon gut gemacht. Schwach würde ich jetzt mal einfach sagen, ist, wir haben keine Prognose vor Symptombeginn, keinen Verlauf von derselben Person. Das ist natürlich auf der einen Seite auch so der Wunsch, den man hat. Man hat jetzt unbekannte Sprecherinnen einmal aufgenommen und weiß schon alles. Aber für eine Studie ist es natürlich schon deutlich spannender, wenn man vergleichen kann vorher, nachher.
2: Grundsätzlich seien Sprachaufnahmen für die Früherkennung verschiedener Störungen aber extrem wertvoll, so der Professor für Gesundheitsinformatik. Das konnte er in vielen seiner eigenen Studien bereits zeigen.
4: Zum Beispiel haben wir das bei Neuroentwicklungsstörungen gehabt, dass wir Eltern von Kindern, die später diagnostiziert wurden, ob die uns nicht Videos spenden können, wo die Kinder 2 oder noch jünger waren, und dann versucht, schon in diesen Videos sozusagen festzustellen, dass sie später mal entsprechend diagnostiziert werden. Und da hatten wir auch tatsächlich sehr hohe Erkennungsraten.
2: In der aktuellen Studie ging es aber erstmal nur darum zu zeigen, wie viel die Lücken im Sprechalter eines Menschen über unsere kognitive Gesundheit verraten.
0: Was unsere Sprechweise über uns verrät, ein Beitrag von Christine Westerhaus. Und wir kommen jetzt zu den Meldungen aus der Wissenschaft, heute mit Michael Stang.
5: Krebszellen können lernen, nicht zu sterben. Sie entkommen dem programmierten Zelltod, einer Art natürlichem Selbstzerstörungsprogramm, das geschädigte Zellen normalerweise beseitigt. Diese Schutzmechanismen können Tumorzellen somit auch widerstandsfähig gegen Krebstherapien machen. Das berichtet ein Team der Medizinischen Universität Graz im Fachjournal Cell. Darin zeigen die Forschenden auch, wie diese Überlebensmechanismen gezielt zur Schwachstelle von Tumorzellen werden könnten. Denn welche dieser Überlebensmechanismen ablaufen, hängt unter anderem von den genetischen Eigenschaften der Tumorzellen ab. Diese Abhängigkeiten könnten künftig gezielt im Rahmen einer personalisierten Krebstherapie eingesetzt werden.
0: Schmetterlinge verwirren ihre Angreifer.
5: Die Insekten fliegen vergleichsweise langsam und sind damit eigentlich eine leichte Beute. Dennoch schaffen es viele Vögel nicht, Schmetterlinge im Flug zu fangen. Woran das liegt, hat ein Team der Universität von Exeter untersucht. Im Fachblatt Nature stellen die Forschenden ihre Erklärung vor. Demnach weisen die Flügel bestimmte Muster auf. Diese erzeugen im Flug eine optische Täuschung, die Angreifer in die Irre führt.
0: Kleinkinder laufen mehr als bislang angenommen.
5: Drei- und Vierjährige machen am Tag rund 18.000 Schritte. Das geht aus einer internationalen Studie mit mehr als 3.500 Kindern in mehr als 40 Ländern hervor, die im Fachmagazin Lancet Child Adolescence Health erscheint. Die Forschenden hatten die Daten zwischen 2018 und 2025 mit Bewegungssensoren erhoben, die für mindestens 3 Tage von den 3- und 4-Jährigen an der Hüfte getragen wurden. Körperliche Aktivität in der frühen Kindheit sei für das Wachstum und eine gesunde Ernährung unerlässlich, schreiben die mehr als 30 Autorinnen der sogenannten Sunrise-Studie.
0: Antibiotika und Zucker sind keine gute Kombination.
5: Wer Antibiotika nimmt, sollte Süßigkeiten vermeiden, denn Zucker verstärkt die schädlichen Auswirkungen der Medikamente auf die nützlichen Bakteriengemeinschaften im Darm. Das geht aus einer Studie im Fachblatt Nature hervor. Ein Team aus New York hatte knapp 10.000 Mahlzeiten von Blutkrebspatienten ausgewertet und parallel die Veränderungen von deren Mikrobiom analysiert. Dabei wurde deutlich, dass Zucker die schädlichen Auswirkungen der Antibiotika auf die Darmflora verstärkt. Versuche an Mäusen bestätigten die Ergebnisse.
0: Homo erectus könnte im Süden Afrikas entstanden sein.
5: Bereits vor einigen Jahren hatten Paläoanthropologen in der Drimolenhöhle in Südafrika versteinerte Knochen früher Menschen entdeckt. Nun sind die anatomischen Beschreibungen und Datierungen abgeschlossen. Demnach handelt es sich bei den Funden unter anderem um das älteste bislang bekannte Fossil eines erwachsenen Homo erectus. Die Schädelfragmente sind rund 2 Millionen Jahre alt, heißt es in den Annals of Human Biology. Der Fund legt nahe, dass diese frühen Vertreter unserer Gattung Homo im Süden Afrikas entstanden sind und nicht in Ostafrika, was die bisherige Lehrmeinung ist. Weitere Funde zeigen, dass Homo erectus damals nicht allein war. Denn diese frühen Menschen lebten gleichzeitig mit Vertretern von Paranthropus robustus. Beide Arten teilten sich denselben Lebensraum, waren aber keine Konkurrenten.
6: Sternzeit, 1. Oktober. Beste Sicht auf Saturn. An diesem Wochenende leuchtet Saturn in seiner besten Stellung des Jahres. Der Ringplanet erreicht den geringsten Abstand zur Erde und die größte Helligkeit am Firmament. Sehr nah ist uns Saturn dennoch nicht. Am Sonntag ist er immer noch 1,26 Milliarden Kilometer von uns entfernt. Zum Vergleich, das ist mehr als 3000 Mal so weit wie bis zum Mond. Reisen zum Ringplaneten sind daher stets eine langwierige Angelegenheit. Bisher sind 4 Sonden an ihm vorbeigezogen. Zudem hat ihn die legendäre Cassini-Mission über 10 Jahre lang als künstlichen Mond umkreist. Frühestens Mitte der 30er Jahre wird wieder eine Sonde am Saturn ankommen. Derzeit befindet sich der Planet im Sternbild Walfisch. In den Stunden rund um Mitternacht steht er hoch am Südhimmel, etwas links unterhalb des markanten Pegasus-Vierecks. Im Frühjahr hat Saturn den Himmelsäquator von Süden nach Norden überquert. In den kommenden Jahren zieht er nun durch die Sternbilder des Nordhimmels. Somit ist er von uns aus viel besser zu beobachten als zuletzt. Saturn ist nur der zweitgrößte der 8 Planeten, aber er gilt als schönster. Denn ihn ziert ein einzigartiges Ringsystem. Allerdings blicken wir derzeit nur unter einem recht flachen Winkel von nicht einmal 8 Grad auf die Ringe. Daher erscheinen sie recht schmal und tragen nicht viel zur Helligkeit Saturns bei. In etwa 6 Jahren sind die Ringe maximal geöffnet. Dann strahlt Saturn mehr als doppelt so hell wie in diesen Nächten.
0: Das war die Sternzeit von Dirk Lorenzen. Damit geht Forschung aktuell für heute zu Ende. 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Mein Name ist Magdalena Schmude. Ich bedanke mich für Ihr Interesse.
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8: Die Nachrichten. Die Bundeswehr hat ihren Einsatz im Irak nach rund 11 Jahren beendet. Die letzten 28 deutschen Soldatinnen und Soldaten landeten auf dem Luftwaffenstützpunkt Wunsdorf in Niedersachsen, wie das Verteidigungsministerium mitteilte. Zuvor war das Feldlager in Erbil an die irakische Regierung übergeben worden. Gestern hatte bereits die US-Armee ihren Abzug aus dem Land abgeschlossen. Der deutsche Einsatz hatte im Februar 2015 begonnen. Ziel war, die irakischen Streit- und Sicherheitskräfte im Kampf gegen die IS-Terrormiliz zu beraten und zu unterstützen. Das Bundesverteidigungsministerium betonte, der Einsatz sei auf Wunsch des Irak beendet worden. Die Innenminister der Europäischen Union haben die angekündigte Verordnung zur Rückführung von Migranten in Drittstaaten verabschiedet. Lediglich Spanien stimmte bei dem Treffen in Luxemburg dagegen. Das Gesetz sieht vor, dass erstmals Menschen gegen ihren Willen in Länder abgeschoben werden können, die sie zuvor nie betreten haben. Bis Ende des Jahres sollen demnach Abkommen mit Partnerstaaten für die sogenannten Return Hubs unterzeichnet werden. Dabei werden unter anderem Ruanda und Uganda genannt. Im Juni hat bereits eine Mehrheit des EU-Parlaments der Verordnung zugestimmt. Zudem plant die EU die Einführung eines Krisenmechanismus, mit dem das reguläre Asylverfahren ausgesetzt werden kann. Dieser soll in Ausnahmesituationen an den Außengrenzen der Union greifen. In Frankreich hat es auch heute wieder teils gewalttätige Proteste von Schülern gegeben. Im westfranzösischen Nantes brannte die Eingangshalle einer Schule ab. In Marseille wurden mehrere Busse und ein Feuerwehrauto in Brand gesetzt. Auch aus dem Pariser Vorort Saint-Denis wurden erneut gewaltsame Auseinandersetzungen gemeldet. Dort setzte die Polizei Tränengas gegen die Demonstranten ein. Insgesamt gab es nach offiziellen Angaben Proteste an 340 Schulen. Die Regierung berief eine Krisensitzung ein. Bislang wurden mehr als 600 Personen festgenommen, viele von ihnen minderjährig. Die seit Tagen andauernden Proteste richten sich gegen marode Gebäude, überfüllte Klassen und einen Mangel an Lehrkräften. Inzwischen hat sich der Protest auf Universitäten in Frankreich ausgeweitet. Der Gewerkschaft Union Etudiant zufolge gab es an rund 30 Hochschulen Blockaden. Das Bundeskanzleramt stoppt Medienberichten zufolge vorerst den Entwurf von Finanzminister Klingbeil zur Einführung einer Steuer auf zuckerhaltige Getränke. Der Vorschlag sei in dieser Form im Kabinett nicht mehrheitsfähig, meldet die Deutsche Presseagentur unter Berufung auf Regierungskreise. Demzufolge weicht der Vorschlag aus dem Finanzministerium von jenem der Finanzkommission Gesundheit ab, der die vereinbarte Grundlage ist. Geplant war laut dem Gesetzentwurf, die Steuer Mitte kommenden Jahres einzuführen. Die Abgabe sollte nach Angaben des Finanzministeriums auf alle Getränke mit mehr als 5 Gramm Zucker pro 100 Milliliter erhoben werden und rund 1 Milliarde Euro im Jahr einbringen. Nach den bundesweiten Razzien gegen ein internationales Geldwäschenetzwerk haben die Behörden Ermittlungen gegen 71 Beschuldigte aufgenommen. Nach Angaben der Staatsanwaltschaft richten sich die Vorwürfe vor allem gegen die Führungsebene der Rockergruppe Hells Angels in Duisburg. 2 Hauptbeschuldigte sollen die Rädelsführer sein. Anderen hochrangigen Mitgliedern werden schwere Gewaltdelikte wie Erpressung und Nötigung vorgeworfen. Die Polizei Duisburg hat ein Hinweistelefon eingerichtet. Bürger können dort Angaben zu möglichen Schutzgelderpressungen und anderen Straftaten machen. Mehr als 1000 Einsatzkräfte hatten gestern rund 130 Objekte in Nordrhein-Westfalen, in weiteren Bundesländern sowie im europäischen Ausland durchsucht. Dabei wurden 14 Haftbefehle vollstreckt und fast 50 Millionen Euro eingezogen. Die Einsätze dauern an. Das Wetter. In der Nacht von Westen her dicht bewölkt mit schauerartigem Regen, örtlich Starkregen möglich. Von Vorpommern bis Niederbayern noch länger gering bewölkt und niederschlagsfrei. Abkühlung auf 15 bis 8 Grad. Morgen vom Süden bis in den Osten und Nordosten wolkig bis stark bewölkt, gebietsweise etwas Regen. Im Westen und Nordwesten nach Nebelauflösung zunehmend heiter und trocken. Höchsttemperaturen 18 bis 23 Grad. Und die weiteren Aussichten? Am Samstag teils heiter, teils wolkig, vereinzelt Schauer. Im Norden etwas Regen. 18 bis 24 Grad. Das waren die Nachrichten.
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9: Heute mit Eva Bahner im Studio und im Programm ein Blick nach Frankreich, wo die Regierung zunehmend unter Druck gerät wegen der hohen Verschuldung. Auch an den Finanzmärkten wachsen die Sorgen und die radikalen Sparmaßnahmen treiben immer mehr Menschen auf die Straße. Heute wurde der Haushaltsentwurf für das kommende Jahr vorgestellt in Paris und wir sprechen gleich darüber und schauen aber auch nach Niederbayern, wo BMW heute ein neues Werk eröffnet hat für Batterien während andere Autobauer ja mit Werksschließungen drohen. Zum Start aber der Tankrabatt, der über Nacht zum zweiten Mal in diesem Jahr in Kraft getreten ist. 2,5 Milliarden Euro wird diese Maßnahme kosten und die Kritik von Ökonomen, die reißt nicht ab, weil relativ teuer und eben nicht wirklich zielgenau als Entlastungsmaßnahme. Und dann ist da noch fraglich, ob dieser Steuernachlass von knapp 17 Cent je Liter tatsächlich komplett weitergegeben wird von den Mineralölkonzernen. Mischa Erhardt hat sich das an Tag 1 mal angeschaut.
10: Schon nach Mitternacht fielen die Preise an den meisten Tankstellen. Bis kurz vor mittags war der Rabatt dann nur noch wenige Cent unter der Steuervergünstigung von knapp 17 Cent pro Liter, die der Tankrabatt mit sich bringt. Auch um 11:45, nach dem Zeitpunkt der einzig möglichen Preiserhöhung am Tag, lagen die Preise je nach Kraftstoffart noch zwischen 14 und 15 Cent niedriger als zur gleichen Zeit am Mittwoch. Seit Mitternacht gilt für Benzin und Diesel, die Tanklager und Raffinerien verlassen, ein Steuernachlass von 16,7 Cent pro Liter. Allerdings gibt es keine direkte Verpflichtung der Tankstellen, die Preise dementsprechend zu senken. Mit den heute sinkenden Preisen an den Tankstellen zeigt sich ein ähnliches Bild wie bereits im Mai und Juni, als der letzte Tankrabatt in Kraft war.
11: Wir haben insgesamt gesehen, dass der Tankrabatt teilweise aber nicht vollständig bei den Autofahrerinnen und Autofahrern angekommen ist,
10: sagt Ramona Schmid vom IFO-Institut. Die Wirtschaftsforscher haben im Mai und Juni in einem Tankrabatt-Tracker gemessen, ob und inwieweit die Mineralölkonzerne die ermäßigte Kraftstoffsteuer an Autofahrerinnen und Autofahrer weitergeben.
11: Beim Benzin haben wir fast eine vollständige Weitergabe gesehen mit über 90%. Beim Diesel hingegen waren es nur rund 70%, die von dieser Steuersenkung weitergegeben wurden.
10: Dass Diesel weniger rabattiert wurde, liege daran, dass viele Firmen auf den Kraftstoff angewiesen seien und weniger Spielraum hätten, nach dem besten Preis oder dem besten Angebot zu gucken. Privathaushalte dagegen würden eher Benzin tanken und genau auf die Preise achten.
11: Und auf der Angebotsseite ist es so, dass eben Diesel das etwas knappere Gut ist und hier Europa hauptsächlich mehr importieren muss und somit dann auch hier das dazu führt, dass hier die Preise etwas höher sind.
10: So Wirtschaftsforscherin Ramona Schmid. Dass der Rabatt nicht in vollem Umfang weitergegeben wurde, liegt nach Berechnungen des Bundeskartellamtes eher an den Tankstellen als an den Großhändlern. Die Tankstellen hätten ihre durchschnittliche Bruttomarge in der Zeit des Tankrabatts bei Diesel um knapp 3,3 Cent pro Liter und bei E5 um knapp 2 Cent im Vergleich zum ersten Quartal 2026 ausgeweitet. Um dramatische Preissprünge zu vermeiden, hatte die Bundesregierung im Frühjahr zusätzlich die sogenannte 12-Uhr-Regelung eingeführt. Nach der dürfen Tankstellen nur noch einmal am Tag um 12 Uhr die Preise erhöhen, senken können sie sie aber jederzeit. Über Transparenz und Planbarkeit soll so der Verbraucherschutz gestärkt werden. Jakob Schildknecht vom ZEW Leibniz-Zentrum für europäische Wirtschaftsforschung in Mannheim.
12: Also die Transparenz hat definitiv funktioniert. Die Autofahrer wissen eben jetzt, wann es günstig ist und müssen nicht eben ständig vergleichen. Also wissen halt, wenn sie um 11 Uhr zur Tankstelle fahren, dann werden sie vergleichsweise einen günstigen Preis bekommen. Gleichzeitig hat diese Transparenz eben auch ihren Preis. Das heißt, wenn jemand nicht flexibel ist, Pendler, Handwerker, Menschen auf langen Fahrten, die dann mittags oder nachmittags tanken müssen, die zahlen natürlich mehr. Da gab es eben früher mehrere günstige Zeitfenster am Tag.
10: Jakob Schildknecht vom ZDW und seine Kollegen des Düsseldorfer Institutes für Wettbewerbsökonomie haben nach Beginn der Maßnahme genau untersucht, wie sich die 12-Uhr-Regel auswirkt. Ergebnis? Die Gewinnmargen der Mineralölkonzerne seien mit der Regelung um rund 6 Cent pro Liter bei Benzin gestiegen. Bei Diesel sei das nicht so einfach zu berechnen gewesen, weil die internationalen Preise auf den Weltmärkten seit Beginn des Iran-Krieges stark schwanken. Billiger sei es nach den ersten Untersuchungen der Forscher an den Zapfsäulen jedenfalls nicht geworden.
12: Also in unserer Studie finden wir keinen Hinweis darauf, dass die Regel die Preise gesenkt hat. Beim Benzin deutet eben alles darauf hin, dass die Verbraucher jedenfalls in unserer Studie im Schnitt mehr zahlen. Gleichzeitig muss man sagen, eben unsere Ergebnisse sind auch ein früher Befund aus den ersten 2 Wochen. Das heißt, ob dieser Effekt noch da ist oder ob der sich schon abgeschwächt hat, wissen wir nicht,
10: sagt Jakob Schildknecht. Deswegen sei es wichtig, wie im Gesetz vorgesehen, nach einem Jahr eine genaue Analyse der Wirkung der 12-Uhr-Regelung zu machen.
9: Soweit Mischa Erhardt. Und zusätzlich zum Tankrabatt und zur 12-Uhr-Regelung will die Bundesregierung bis zum Ende des Jahres auch noch einen Spritpreisdeckel auf den Weg bringen, nach dem Vorbild Luxemburgs oder Belgiens. Und in Frankreich und Italien deckeln die großen Mineralölkonzerne die Preise an den Tankstellen inzwischen freiwillig. Wie es dazu kommt und ob das auch hierzulande vorstellbar wäre, hat Michel Gordemader herausgefunden.
13: 1,99 Euro kostet gerade der Liter Benzin in Italien. Zumindest an Tankstellen des Konzerns Eni. Ähnlich sieht es bei Total Energies in Frankreich aus. Auch dort kostet der Liter Benzin 1,99 Euro. Diesel liegt bei 2,25 Euro. Beide Konzerne haben freiwillige Preisobergrenzen festgelegt und verzichten somit auf einen Teil ihrer Einnahmen an der Zapfsäule. Das hat einen Grund, erklärt Tommaso Duso vom Deutschen Institut für Wirtschaftsforschung und Vorsitzender der Monopolkommission.
14: Die Konzerne wie Eni verdienen im Moment sehr viel an der Raffinerie. Da sind die Margen relativ hoch. An der Tankstelle sind die Margen sehr klein. Das heißt, die Konzerne verzichten auf einen Teil der Margen an der Tankstelle, aber behalten die großen Margen an Großhandel, an den Raffinerien.
13: Das führt zu einem großen Konkurrenzdruck am Markt. Freie Tankstellen haben jedoch das Nachsehen. Deshalb ist ein freiwilliger Preisdeckel nur für große Konzerne interessant. Es gibt aber einen weiteren Grund, warum Ölkonzerne in Frankreich und Italien diesen Weg gehen. Sie vermeiden damit eine mögliche Einführung einer Übergewinnsteuer. In Deutschland sind die großen Mineralölkonzerne hingegen deutlich unabhängiger vom Staat, sagt Alexander von Gersdorf, Pressesprecher des Wirtschaftsverbands N2X, der die deutschen Raffinerien und Markentankstellen vertritt.
15: Diese anderen Gesellschaften mit Sitz in Paris, mit Sitz in Rom, haben vielleicht eine größere politische Nähe. Da finden vielleicht mehr Gespräche statt als bei uns. Bei uns herrscht reiner Wettbewerb und auch eine, wie ich sagen möchte, positive Politikferne.
13: Und es gibt noch einen entscheidenden Unterschied, die Struktur des deutschen Marktes. Hier konkurrieren rund 14.000 Tankstellen miteinander, erklärt von Gersdorf.
15: Wir haben hier in Deutschland, anders als in Frankreich und Italien, keinen nationalen Champion, der den Markt vielleicht nicht beherrscht, aber ihn doch zu großen Stücken dominiert. Der größte Anbieter in Frankreich, Total Energies, hat rund 30% Marktanteil. Der größte Anbieter in Deutschland, das ist Aral, hat 15% Marktanteil.
13: Ein Preisdeckel einzelner Konzerne wäre in Deutschland also grundsätzlich möglich. Auch kartellrechtlich spricht nach Einschätzung des Bundeskartellamts nichts dagegen. Im Gegenteil, ein niedrigerer Preis eines großen Anbieters könnte den Preisdruck auf die Konkurrenz erhöhen.
9: Michel Gordemeier berichtete, dass die Zuckersteuer, auf die sich die schwarz-rote Koalition geeinigt hatte im Rahmen der Verhandlungen über das Sparpaket für die gesetzlichen Krankenversicherungen, für viel Widerstand in der Wirtschaft, vor allem in der Getränkeindustrie, sorgen würde, war eigentlich schon absehbar. Doch auch innerhalb der Koalition gibt es offenbar sehr unterschiedliche Vorstellungen. Gestern wurde ein erster Gesetzentwurf aus dem Finanzministerium bekannt. Heute wurde dieser von allerhöchster Stelle wieder gestoppt. Wie geht's nun weiter mit der Zuckersteuer? Wladimir Balzer berichtet aus dem Hauptstadtstudio.
16: Die von der Bundesregierung geplante Zuckersteuer braucht noch weitere Abstimmungen. Vom Tisch ist sie nicht. Aus Regierungskreisen heißt es, das zuständige Bundesfinanzministerium habe einen nicht abgestimmten Entwurf in die Abstimmung der Kabinettsressorts eingebracht. Dieser weiche von dem ab, was bereits in der zuständigen Expertenkommission zur weiteren Finanzierung der gesetzlichen Krankenversicherung vereinbart worden war. Diese Kommission hatte die damalige Gesundheitsministerin Nina Wagen von der CDU eingesetzt. In dieser Form, so heißt es, sei der Entwurf aus dem Hause von Finanzminister Klingbeil in der Regierung nicht mehrheitsfähig. Welche Bestandteile des Entwurfs aus dem Finanzministerium strittig sind, ist noch unklar. An der grundsätzlichen Entscheidung, eine Steuer auf zuckerhaltige Getränke einzuführen, ändert dies jedoch zunächst nichts. Es hatte bereits Verwirrung gegeben, als Finanzminister Klingbeil im August klarstellen musste, dass zuckerbefreite Getränke wie Cola Zero nicht unter die Steuer fallen. Die Steuer auf zuckerhaltige Getränke soll zur Finanzierung des Gesundheitssystems beitragen und Hersteller zu einem geringeren Zuckergehalt anhalten. Nach Medienberichten soll sie nach dem Zuckergehalt des betreffenden Getränks gestaffelt werden und zwischen 26 und 38 Cent pro Liter betragen. Die Rede ist davon, dass das Finanzministerium jährliche Einnahmen von etwa 1 Milliarde Euro erwartet. Finanzminister Klingbeil von der SPD hatte seinen Entwurf gestern ins Kabinett eingebracht. Es gibt allerdings weiter Widerstand aus der Union. In der Bundestagsfraktion genauso wie von einigen Ministerpräsidenten. Hessens Regierungschef Boris Rhein von der CDU kritisierte, die Zuckersteuer sei eine Belastung für mittelständische Getränkehersteller. Aus der Getränkeindustrie kam entsprechender Protest. Ebenso von der Gewerkschaft Nahrung Genuss Gaststätten. Sie hat für nächste Woche zu Protesten aufgerufen.
9: Aus Berlin berichtete Wladimir Balzer. In der Finanzkrise vor über 15 Jahren war Griechenland das Sorgenkind der Eurozone. Mittlerweile ist hier Frankreich in den Fokus der Finanzmärkte geraten, denn die Regierung in Paris, die reißt deutlich die Maastricht-Kriterien, die die Währungsunion bei der Verschuldung vorschreibt, sowohl bei der Neuverschuldung als auch beim Schuldenstand. Der liegt mittlerweile bei 120% des Bruttoinlandsprodukts. Und heute hat die französische Regierung einen Haushaltsentwurf für das kommende Jahr vorgelegt. Stefan Detjen in Paris, wie hart fallen denn jetzt die Sparmaßnahmen aus?
17: Tja, das kommt darauf an, aus welcher Perspektive man das betrachtet. Ökonomen haben ja immer darauf hingewiesen, auch die Politik hat sich dazu verpflichtet, die Ausgaben des französischen Haushalts massiv zu reduzieren. Es war davon die Rede mit dem früheren Premierminister Bayrou, dass man um die 60 Milliarden den Haushalt reduzieren müsse. Der jetzige Premierminister Sébastien Lecornu hatte angekündigt, noch vor kurzem ein Einsparvolumen von über 50 Milliarden Euro zu erzielen. Am Ende sind es, ja, da gibt es jetzt unterschiedlich Rechnungen, höchstens 40 Milliarden. Manche sagen, es sind in Wahrheit unter 20 Milliarden, die man einspart, indem Gehälter im öffentlichen Dienst eingefroren werden, indem Kreditrückzahlungen reduziert, gestreckt werden, einige Sozialleistungen sollen verringert werden. Zugleich hat sich auch Frankreich ja dazu verpflichtet, Verteidigungsausgaben zu erhöhen. Der Verteidigungsetat soll um über 6,4 Milliarden Euro steigen. Und in jedem Fall wird der Schuldendienst in Frankreich steigen, innerhalb eines Jahres von 79 auf 91 Milliarden Euro. Das zeigt also, vor welchen Problemen dieses Land steht, die es aber politisch in der augenblicklichen Blockadesituation ohne eine handlungsfähige Mehrheit im Parlament nicht lösen kann.
9: Das heißt, es ist noch gar nicht sicher, ob dieser Haushalt so durchkommen wird. Und die Frage ist ja auch, wie reagieren die Menschen auf diese harten Sparmaßnahmen?
17: Ja, wie dieser Haushalt dann durchkommt durchs Parlament, das ist noch nicht ganz klar. Sébastien Lecornu will eine Verfassungsoption nutzen, den Artikel 43.3 der Verfassung, ein Gesetz auch ohne parlamentarische Zustimmung durchzubringen. Voraussetzung ist aber, dass es zumindest keine Mehrheit für ein Misstrauensvotum gegen ihn gibt. Das haben wir ja in Frankreich auch in diesem Jahr schon immer wieder erlebt, diese Arbeit der Opposition mit Misstrauensvoten. Da hat es bisher keine breiten Allianzen, entweder auf der rechtskonservativen oder auf der linken Seite, gegeben. Aber das ist der Plan, das zunächst mal so durchzubringen. Und zugleich, ich habe gesagt, viele Ökonomen jedenfalls sagen, das sind eigentlich nicht genügend Sparmaßnahmen. Zugleich sehen wir wachsende Proteste und Frankreich hat eine lebendige, zum Teil gewalttätige Protestkultur. Hunderttausende Menschen, Gewerkschafter, Feuerwehrleute waren auf den Straßen. In den letzten Tagen haben wir vehemente Schülerproteste gesehen gegen den Zustand an den Schulen, mit der Forderung, die Schulen besser auszustatten, Schulräume zu renovieren, die Sachmittelausstattung der Schulen zu verbessern. Auch da gibt es jetzt eine Diskussion, in welchem Umfang da einerseits möglicherweise von Demonstrierenden Gewalt legitimiert sein kann, so wie das Politiker von der Linken inzwischen sagen, inwieweit die Polizei, es hat über 440 Festnahmen gegeben bei solchen Schülerdemonstrationen, also inwieweit die Polizei überzogen reagiert. Also da staut sich sehr viel an. Der Wut, der Colère in Frankreich, wie man sagt, die kennt man. Und man weiß in Frankreich, wie leicht diese Wut immer wieder zu gewalttätigen, vehementen Eruptionen führen kann.
9: Und die französische Regierung ist ja nicht nur innenpolitisch unter Druck. Auch die EU-Kommission guckt genau hin, auch die Europäische Zentralbank. Denn die Zinsen für Staatsanleihen, die steigen ja nicht nur in Frankreich, sondern in der ganzen Eurozone. Welche Antwort hat Paris da parat?
17: Ja, keine. Paris ist im Grunde nicht in der Lage, im Augenblick darauf eine Antwort zu geben. Die Warnungen kommen auch aus dem Land immer wieder. Die Zeit läuft uns aus, die Politik muss handeln. Aber wir sind in einer Situation, gutes halbes Jahr vor den Präsidentschaftswahlen, dass es in der Assemblée Nationale, in der Nationalversammlung, eine Regierung ohne parlamentarische Mehrheit gibt, dass das Land vor einem harten, hochpolarisierten Wahlkampf steht und dann frühestens nach der zweiten Runde der Präsidentschaftswahlen Anfang Mai nächsten Jahres die Möglichkeit besteht, dass sich die Mehrheitsverhältnisse in welche Richtung auch immer klären. Aber die Parteien, die da im Moment vorne liegen, die extreme Rechte, die radikale Linke, da ist auch nicht absehbar, dass die wirklich Konzepte haben, mit dieser Haushalts- und Verschuldungssituation des Landes umzugehen.
9: Informationen waren das aus Paris von Stefan Detjen. Vielen Dank. Wir kommen zurück ins Inland. Für Kunden von Amazon wird es nämlich jetzt interessant. Vor 4 Jahren hat der Online-Händler ja seine monatliche Gebühr für das Prime-Abo erhöht und auch die Jahresgebühr. Und beides ohne ausdrücklich darüber zu informieren. Dagegen ist die Verbraucherzentrale NRW jetzt vorgegangen vor Gericht. Und nach mehreren Runden hatte sich nun der Bundesgerichtshof damit beschäftigt. Und der hat die Preiserhöhung nun kassiert. Klaus Hempel dazu.
18: Kunden von Amazon Prime werden bei bestimmten Waren kostenlos beliefert. Außerdem können sie Filme oder Dokus streamen und dabei auf eine spezielle Datenbank zugreifen. Das Angebot ist sehr beliebt. Schätzungsweise 17 Millionen Kunden nutzen mittlerweile Amazon Prime. Vor 4 Jahren, im September 2022, erhöhte Amazon die Preise. Die monatliche Gebühr stieg von 7,99 Euro auf 8,99 Euro. Auch die Jahresgebühr wurde angehoben, ohne die Kunden um Zustimmung zu bitten. Amazon habe die Preiserhöhung damals mit gestiegenen Kosten für das Unternehmen gerechtfertigt, so Ivona Husemann, Rechtsreferentin bei der Verbraucherzentrale Nordrhein-Westfalen.
19: Amazon hat sich hier auf Klauseln berufen und hat gesagt, wir dürfen das A, wir haben eine Preisanpassungsklausel, deswegen dürfen wir Preise anpassen und B, wir müssen euch auch gar nicht fragen, ob ihr da zustimmt, weil wir haben ja noch eine zweite Klausel und da wird die Zustimmung fingiert und da haben wir gesagt, das geht so nicht.
18: Die Verbraucherzentrale Nordrhein-Westfalen verklagte Amazon. Sie hält die Klauseln für rechtswidrig, da sie lückenhaft und missverständlich seien. So sei aus den Klauseln nicht klar und eindeutig hervorgegangen, wie der Kunde auf eine Preiserhöhung reagieren kann, sprich welche Rechte er dann geltend machen könne, so Peter Wassermann, Rechtsanwalt der Verbraucherzentrale.
20: Reicht es aus, dass er sagt, ich akzeptiere diese nicht, sodass der Vertrag zu den bisherigen Bedingungen weitergeführt wird? Oder muss er kündigen mit der Konsequenz, dass das Vertragsverhältnis endet oder er die Leistungen nur zu den geänderten Preisen beziehen kann. Das geht aus dem Zusammenhang der Klauseln nicht deutlich hervor.
18: Der Bundesgerichtshof sah das genauso. Amazon, so die Richter, habe nicht klar und verständlich genug formuliert, welche Rechte ein Kunde habe, wenn die Preise angehoben werden. Das bedeutet, die Preiserhöhungen vor 4 Jahren waren nicht zulässig, sie waren rechtswidrig. Die Folge, alle Kunden von Amazon Prime können Geld zurückverlangen. Wie viel hängt unter anderem davon ab, ob sie Monats- oder Jahresbeiträge zahlen. Wenn Kunden Rückzahlungsansprüche geltend machen wollen, hätten sie 2 Möglichkeiten, so Ivona Husemann von der Verbraucherzentrale NRW.
19: Sie können einmal individualrechtlich ihren Anspruch geltend machen. Da müssen sie allerdings die Verjährung beachten. Das heißt, sie können nur 3 Jahre zurückgehen und eben die Ansprüche der vergangenen 3 Jahre individuell gegen Amazon geltend machen. Oder die zweite Möglichkeit, die besteht, ist, dass sie sich der Sammelklage anschließen, die wir als Verbraucherzentrale eingereicht haben. Und die geht eben zurück bis zur Preiserhöhung.
18: Am einfachsten ist es für Kunden, sich der Sammelklage anzuschließen. Dafür müssen sie sich in ein spezielles Klageregister eintragen. Infos dazu findet man auf der Internetseite der Verbraucherzentrale NRW.
9: Berichtet Klaus Hempel. Während Volkswagen und auch Mercedes mit der Schließung von Werken drohen, eröffnet der bayerische Autobauer BMW heute feierlich eine neue Fabrik für Batterien, die in Zukunft in seinen deutschen Werken verbaut werden sollen. Auch BMW ist nicht verschont geblieben von der Autokrise. Auch dort gibt es ein neues Sparprogramm, aber eben nun auch dieses neue Werk für 1 Milliarde Euro. Denn das Ziel bleibt, bis 2030 soll die Hälfte aller BMW rein elektrisch fahren. Michael Watzke war für uns vor Ort in Niederbayern.
21: Vor dem Werkseingang geht's zünftig zu. Eine örtliche Blaskapelle spielt bayerische Volksmusik. Drinnen in der Produktionshalle klingt es dann deutlich moderner.
22: Und damit ist unser neues Werk Irbach-Straßkirchen offiziell eröffnet.
21: BMW-Produktionsvorstand Ray Wittmann und Bayerns Ministerpräsident Markus Söder starten eine Lightshow und posieren mit den Werksarbeitern für ein Gruppenfoto. Wittmann betont die hohe Bedeutung des neuen Werks, das sich über eine Fläche der Größe von 40 Fußballfeldern erstreckt.
1: Ohne diesen Standort gäbe es keine Elektromobilität an unseren deutschen Fahrzeugstandorten. Wir setzen hier wirklich ein klares Signal, dass Industrialisierung von einer Hochtechnologie in Deutschland und Bayern gelingen kann, wenn wir alle gemeinsam Politik, Unternehmen, Gesellschaft an einem Strang ziehen. Extrem wichtig.
21: Rund 1600 Menschen und zehntausende Roboter werden im neuen BMW-Werk Irlbach-Straßkirchen zwischen Passau und Regensburg arbeiten. Sie setzen Cola-Dosen-große Batteriezellen aus Korea zu tonnenschweren Hochvoltspeichern zusammen, erklärt Pressesprecher Julian Friedrich an einem Fahrzeugchassis.
3: Ja, Sie sehen ja das komplette Antriebssystem des BMW i3, neue Klassefahrzeugs. Es fällt natürlich sofort ins Auge das große schwarze Teil. Das ist nämlich unser Hochvoltspeicher. Diese große schwarze Platte, die den Boden des Fahrzeugs darstellt. Da werden die Sitze draufgeschraubt. Und dieser Hochvoltspeicher, der kommt ab heute hier aus Irlbach-Straßkirchen und geht in alle deutschen Werke, in denen wir vollelektrische Fahrzeuge der neuen Klasse bauen werden.
21: Besonders stolz ist BMW auf die Geschwindigkeit. Vor genau 3 Jahren stimmte die örtliche Bevölkerung in einem Bürgerentscheid mit 75% für den Bau des Werkes. Danach ging es rasend schnell. Friedrich spricht von Bavarian Speed. Das bayerische Tempo könne sogar mit China Schritt halten.
3: Auch ausgezahlt hat sich, dass die wesentlichen Projektpartner auch hier aus der Region kommen. Dadurch natürlich auch so eine Verbundenheit zu diesem Standort, das schnell, zügig und ohne große Zeitverluste, ohne jeglichen Zeitverlust, muss ich sagen, hochzuziehen.
21: Bayerns Ministerpräsident Markus Söder nennt die Autoindustrie in Bayern systemrelevant und verspricht, sowohl für E-Mobilität als auch für Verbrenner zu kämpfen. Sowohl die kommunale als auch die Landespolitik hätten bürokratische Hindernisse konsequent aus dem Weg geräumt.
22: Die Geschwindigkeit, die Schnelligkeit, die technische Innovation sichern Arbeitsplätze und was mir bis besonders wichtig ist, gerade auch im ländlichen Raum. Bayern lebt nicht nur von den Großstädten und darum tun wir alles auch dafür, dass in Bayern ländliche Räume erschlossen werden und für Niederbayern ist das ein weiterer Schub nach vorne und das freut mich sehr.
9: Ein begeisterter Ministerpräsident am Ende des Beitrags von Michael Watzke und den nehmen wir mit in den Frankfurter Börsensaal zu Samir Ibrahim. Was macht denn die BMW-Aktie heute und überhaupt Autoaktien?
23: Ja, sie verliert. Sie verlieren alle. BMW mit 1,3% noch relativ glimpflich. Mercedes schon 1,7% etwas deutlicher. Und angesichts der Nachrichten von VW schon von gestern viel Unruhe dort. Ein Minus von 3,1%. Das schreckt Anleger ab. Und ja, man sieht eben, wohin die Reise geht, wenn jetzt verstärkt eben auch Batterien gebaut werden.
9: Über die Haushaltsprobleme Frankreichs haben wir in der Sendung ja schon gesprochen und auch über die geplanten Sparmaßnahmen. Konnten die denn überzeugen? Was hat sich auf dem Anleihemarkt getan heute?
23: Naja, es gab so ein bisschen Skepsis. Die französische Anleihen beispielsweise gingen heute bis auf fast 5% nach oben. Das war mal so ein Ausrufezeichen. Inzwischen sind sie etwas zurückgekommen auf 4,85%. Das ist eine der Sorgenkinder in der Eurozone. Die USA allerdings sind diejenigen, die allem die Krone abschlagen. 5,31, das ist der fast höchste Stand seit 24 Jahren. Und da können wir uns in Deutschland glücklich schätzen. Die Umlaufrendite fast unverändert, leicht gesunken sogar auf 3,55%. Also 10-jährige deutsche Anleihen sind nicht ganz so im Fokus der Anleger wie alle anderen.
9: Wo steht der DAX heute?
23: Ja, der DAX unter Druck, eben auch durch diese Verwerfungen am Anleihemarkt, aktuell mit einem Minus von 221 Punkten bedacht. Das sind 0,9%, Stand jetzt also 24.979 Punkte. Das sind nicht nur die Anleihen, das ist auch der Ölpreis, ständige Bewegung dort und das setzt die Aktienmärkte eben zusätzlich unter Druck.
9: Und heute startet zum zweiten Mal der Tankrabatt. Warum sind die Ölpreise wieder gestiegen?
23: Ja, es ist so eine Gegenreaktion. Zum einen, sie waren ja zuletzt deutlich gesunken, aber jetzt gab es eben auch die Meldung, China würde also seine Exporte reduzieren. Man hat ja da die Reserven auf den Weltmarkt geworfen und davon auch gelebt, damit einfach die Preise gestützt. Das soll jetzt offensichtlich, sollen diese Reserven wieder aufgebaut werden. China exportiert also weniger. Das wiederum setzt den Weltmarkt insgesamt unter Druck, auch wenn die Nachrichten aus der Straße von Hormuz nicht mehr ganz so dramatisch sind wie zuletzt.
9: Der Blick noch auf den Euro.
23: Bei einem Dollar 12,98 liegt der Referenzkurs also deutlich tiefer.
9: Börseninformationen waren das von Samir Ibrahim. Vielen Dank. Frau Winkler verlässt das Haus. Der neue Film von Doris Dörrie gleich in Kultur heute hier nach den Nachrichten. Und ich sage danke für Ihr Interesse an der Wirtschaft. Im Studio war Eva Bahner.
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8: Uhr, die Nachrichten. Bundeskanzler Merz hat zusammen mit NATO-Generalsekretär Rütte das deutsch-niederländische Korps in Münster besucht. Merz kritisierte die fehlende Bereitschaft Russlands zu Verhandlungen im Krieg gegen die Ukraine. Der seit mehr als 4,5 Jahren andauernde Krieg gefährde die Sicherheit in ganz Europa. Rütte rief zu einer weiteren Unterstützung der Ukraine auf. Zudem betonte er, Russland teste die NATO-Mitgliedstaaten mit Luftraumverletzungen, Sabotage und hybriden Angriffen. Man müsse darauf vorbereitet sein, dass die Aktionen gegen die Verbündeten andauerten. Rütte nimmt zur Stunde in Münster für die NATO den Preis des Westfälischen Friedens entgegen. Zur Begründung hieß es, das westliche Verteidigungsbündnis schaffe in Zeiten globaler Unsicherheit Verlässlichkeit, fördere Partnerschaft und ermögliche Frieden durch Stabilität. Die Laudatio hält Bundeskanzler Merz. Die Innenminister der Europäischen Union haben eine Verordnung zur Rückführung von Migranten verabschiedet. Lediglich Spanien stimmte bei dem Treffen in Luxemburg dagegen. Das Gesetz ermöglicht die Einrichtung von Rückkehrzentren in sogenannte Drittstaaten. Die Verordnung sieht vor, dass erstmals Menschen gegen ihren Willen in Länder abgeschoben werden können, die sie zuvor nie betreten haben. Bis Ende des Jahres sollen demnach Abkommen mit Partnerstaaten unterzeichnet werden. Dabei werden unter anderem Ruanda und Uganda genannt. Im Juni hatte bereits eine Mehrheit des EU-Parlaments der Verordnung zugestimmt. Zudem plant die EU die Einführung eines Krisenmechanismus, mit dem das reguläre Asylverfahren ausgesetzt werden kann. Dieser soll in Ausnahmesituationen an den Außengrenzen der Union greifen, wie etwa im Fall von Ceuta. Ende Juli waren Zehntausende Migranten in die spanische Nordafrika-Exklave gekommen. Polen verlängert die Kontrollen an den Grenzen zu den EU-Partnerländern Deutschland und Litauen. Das polnische Innenministerium erklärte, die Maßnahme solle für ein halbes Jahr bis Ende März fortgesetzt werden und die illegale Migration begrenzen. Die Verlängerung ermögliche es, den Migrationsdruck besser zu bewältigen und die Grenzsicherheit zu erhöhen. Polen hatte die vorübergehenden Kontrollen im Juli 2025 eingeführt und war damit dem Beispiel mehrerer anderer EU-Regierungen gefolgt. Seit der Wiedereinführung der Kontrollen wurden rund 2500 Menschen die Einreise an den Grenzen verweigert. Auch Bundesinnenminister Dobrindt hat die Kontrollen an den deutschen Grenzen um ein weiteres halbes Jahr bis Mitte März 2027 verlängert. Linke, Grüne und SPD in Berlin wollen ihre Gespräche über die mögliche Bildung einer Landesregierung fortsetzen. Das teilten die Parteivorsitzenden Wolter, Stahr und König nach einem rund fünfstündigen vertraulichen Vorgespräch mit. Es sei ein konstruktiver Austausch gewesen. Details nannten sie nicht. Auch nicht zur Frage, wann es das nächste Treffen geben soll. Die Linke wird mit Antisemitismusvorwürfen konfrontiert. Eine Verständigung unter anderem bei diesem Thema gilt als Voraussetzung für den Beginn von Sondierungsgesprächen. Die Grünen-Politikerin Dröge hatte im Vorfeld betont, sie sehe die Voraussetzungen dafür bisher nicht erfüllt. Bei der Wahl zum Berliner Abgeordnetenhaus vor 1,5 Wochen war die Linke mit 25,7% deutlich stärkste Kraft geworden. Die Bundesnetzagentur rechnet trotz niedriger Füllstände der Gasspeicher mit keinen Verwerfungen im Winter. Ein normaler Winter mit kalten Januartagen könne auch mit den jetzigen Speicherständen abgedeckt werden, sagt der Behördenchef Müller bei einer Energiekonferenz in Berlin. Zum Ende der kalten Jahreszeit wären die Stände dann aber sehr niedrig. Müller betonte, Deutschland habe seine Gasinfrastruktur in den vergangenen Jahren umgebaut und sei nun robuster aufgestellt, auch durch LNG-Flüssiggasimporte aus den USA. Bundeswirtschaftsministerin Reiche hatte gestern das bundeseigene Energieunternehmen SEFE angewiesen, mehr Gas einzuspeichern. Die Speicher sind demnach aktuell nur zu knapp 58% gefüllt. Abschließend das Wetter. In der Nacht von Westen her dicht bewölkt mit schauerartigem Regen, örtlich Starkregen möglich. Von Vorpommern bis Niederbayern noch länger gering bewölkt und niederschlagsfrei. Abkühlung auf 15 bis 8 Grad. Morgen vom Süden bis in den Osten und Nordosten wolkig bis stark bewölkt, gebietsweise etwas Regen. Im Westen und Nordwesten nach Nebelauflösung zunehmend heiter und trocken. Höchsttemperaturen 18 bis 23 Grad. Am Samstag teils heiter, teils wolkig, vereinzelt Schauer. Schauer, im Norden etwas Regen, 18 bis 24 Grad. Das waren die Nachrichten.
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2: Mit Jörg Biesler, guten Tag. Und mit Überlegungen zum Verhältnis von Kunst und Politik und von Mensch und Roboter.
4: Das sieht furchtbar aus. So kalt, so nackt.
5: Guten Tag, Frau Winkler.
4: Das ist ja unheimlich.
5: Es tut mir leid, wenn Sie mich nackt, kalt und unheimlich finden, aber es verletzt mich auch ein wenig.
4: So ein Blödsinn. Das ist eine Maschine.
2: Angela Winkler spielt Frau Winkler in Doris Dörries neuem Film Frau Winkler verlässt das Haus. Der greift gleich zwei aktuelle Themen auf. Das eine ist die Pflege. Gestern hat das Bundeskabinett die Pflegereform auf den Weg gebracht, die verhindern soll, dass die Pflegekassen noch mehr Defizite anhäufen. Zugleich fehlt ja Pflegepersonal. Und damit sind wir beim zweiten aktuellen Thema des Films, KI und Roboter. Im Film wird Frau Winkler von einem eben kalten und nackten und unheimlichen Roboter gepflegt. Ich habe unsere

0: damit landet der Film dann in genau den Debatten, die du eben angesprochen hast. Und das, finde ich, ist schon was Neues.
1: Ist der Pflegeroboter denn dann die Lösung des Problems?
0: Dieser Roboter, der sieht übrigens genauso aus wie dieser Star Wars-Roboter C3PO. Also so wie man sich als Kind einen Roboter vorgestellt hat, so aus Metall, mit so einem Menschenkopf, so einem glatten. Und ja, mit dieser Maschine zieht eben alles Mögliche in das Hamburger Vorstadthaus von Frau Winkler ein. Denn zunächst ist der Roboter einfach mal praktisch. Also er kann Windeln anlegen, er kann Essen bringen, er ist schlagfertig. Aber sein großes Problem ist ja das, dass Frau Winkler ihn braucht. Und sie ist auf ihn angewiesen. Und das macht sie aggressiv. Also sie nennt ihn Arschloch oder schrecklichen Schrotthaufen. Und zugleich erkennt sie eben nach und nach seine Qualitäten. Also Doris Dörrie, die lotet hier eine Beziehung aus. Sie hat eine Beziehungskomödie gedreht. Und sie erzählt auch sehr konkret und ernst eben von der Situation, in der wir höchstwahrscheinlich mal alle landen werden, eben abhängig zu sein, nicht mehr aus dem Haus gehen zu können.
1: Diese Frau Winkler wird gespielt von Angela Winkler, die ist 82, eine der ganz großen deutschen Schauspielerinnen. Spielt die auch ein bisschen sich selbst? Das suggeriert der Titel ja.
0: Also Angela Winkler, die spielt diese Rolle zunächst mal sagenhaft vielseitig, oszillierend, vibrierend. Also man nimmt ihr wirklich die tiefe Wut ab, wenn sie gegen den Roboter rebelliert. Und zugleich hat sie so eine kindliche Egozentrik und Ungeduld. Und ja, sie spielt die Eitelkeit und die Koketterie der Schauspielerin, eben das Bewusstsein der eigenen Körperlichkeit und Schönheit. Und wenn sie sich dann beim Ausgehen mit dem Roboter schick macht und Lippenstift auflegt, das ist einfach schön und toll. Und das ist eben auch eine Heldin, die zutiefst berührt, in diesem Beharren darauf, eben mehr zu sein als ein pflegebedürftiger Körper, nämlich eben eine 82-jährige sinnliche Frau. Und dadurch, dass diese Heldin eine Schauspielerin ist, entsteht noch eine weitere Ebene, nämlich dass das Leben eben auch eine Vorstellung ist in jeder Hinsicht.
1: Das klingt, als sei es ein weiteres Mal gelungen. Also Doris Dörrie hat wieder einen Film gemacht, der gut unterhält, aber gleichzeitig wichtige, essentielle, aktuelle Fragen behandelt?
0: Das gelingt ihr beides. Und Doris Dörrie hat sich ja in ihren Filmen eigentlich immer wieder mit Verlust und Tod beschäftigt, also mit dem Essentiellen. Der Tod ist ja sozusagen ein Dauergast in ihren Filmen, also sagen wir mal in ihren besten Filmen. Und jetzt in Frau Winkler verlässt das Haus, da zeigt sie noch eine weitere Ebene oder zieht eine weitere Ebene ein. Denn Laura Tonke, die wie gesagt Frau Winklers Tochter spielt, diese Tochter hat gerade die Rolle der Olga in Tschechows Drei Schwestern angenommen. Und die Rolle hat ihre Filmmutter eins gespielt und die hat eben auch in Drei Schwestern hat auch Angela Winkler gespielt. Und das heißt, diese Filmhandlung verbindet sich mit Anton Tschechows Melancholie, also mit dem Gefühl des vorbeiziehenden Lebens, mit der Frage, wie wollen wir leben, mit einer tiefen, unbestimmten Sehnsucht. Und es ist wirklich großartig, wie Doris Dörrie das alles in ihrem Drehbuch verwebt.
1: Doris Dörrie macht seit 50 Jahren Filme. Das klingt ein bisschen, als ob das jetzt auch ein Alterswerk ist. Frau Winkler verlässt das Haus, oder?
0: Ich würde gerne eine Sache noch kurz zu Protokoll geben. Ich verstehe nicht, weshalb Doris Dörrie für ihren Film eine so unbedacht vor sich hin plänkelnde Musik gewählt hat. Gut, Absatz Ende. Aber ansonsten ist das, glaube ich, sogar eigentlich kein Alterswerk, sondern der Film einer sich auf jugendliche Weise neu erfindenden oder weitererfindenden Regisseurin. Also ganz toll.
1: Katja Nikodemus über Doris Dörries neuen Film Frau Winkler verlässt das Haus. Der intransparente Umgang der Bayerischen Staatsgemäldesammlung mit mutmaßlicher Raubkunst in ihrem Bestand, der ist anhaltend kritisiert worden. Jetzt gab und gibt es eine ganze Reihe von Rückgaben an die Erben der ehemaligen Besitzer. Im aktuellen Fall an die Nachkommen der jüdischen Bankierswitwe Sophie Heilbronner, die wenige Wochen vor den Novemberprognomen 1938 aus München in die Vereinigten Staaten geflohen ist. Um die Flucht zu finanzieren, hat sie Kunstwerke verkaufen müssen. Und eines dieser Gemälde, das landete später eben in den Bayerischen Staatsgemäldesammlungen. Jetzt wurde es in Washington an den Urenkel von Sophie Heilbronner zurückgegeben. Unser USA-Korrespondent Jasper Barenberg hat Paul Laporte in einem Vorort der US-Hauptstadt besucht.
2: Wer die Gartenpforte öffnet und von Paul Laporte über die Terrasse ins Haus gebeten wird, kann es gar nicht übersehen. Mit einer Breite von 1,80 Meter füllt das Gemälde des Malers Albert Lang den Großteil der Wand des Raumes. Das goldgerahmte Werk aus dem Jahr 1892 mit dem Titel »Die Musik« zeigt eine Reihe teils nackter Figuren, mit Instrumenten und Blumen spielerisch versammelt zu einem Bacchanal. Paul Laporte aber sieht in dem Kunstwerk viel mehr, eine greifbare Verbindung zu seiner Familie, deren Schicksal für ihn lange weitgehend im Dunkeln lag. Eine Verbindung auch zur Kindheit des eigenen Vaters.
3: I see a connection to my family that was completely opaque to me. I had very little knowledge of my

0: father's experience growing up. So this is a very tangible connection to that.
1: Auch wenn das Gemälde schon vor einigen Wochen mit der Post geliefert wurde, seinen endgültigen Platz hat es gerade erst gefunden.
0: At first we felt challenged by its size and thinking of it as a form of decoration in our home.
1: Die schiere Größe des Gemäldes hätten er und seine Frau im ersten Moment als Herausforderung erlebt, sich das Werk überhaupt als dekoratives Element in ihrem Zuhause vorzustellen. Das ist inzwischen anders. Paul Laporte schmunzelt.
0: I have greeted the painting on occasion. I say hello to it.
1: Heute grüßt der 71-Jährige das Bild gelegentlich im Vorbeigehen und versucht sich vorzustellen, wie es im Haus seiner Urgroßmutter hing.
0: I imagine it hanging in my great-grandmother's home.
1: Sophie Heilbronner war die Witwe eines bekannten Münchner Bankiers. Zu Beginn der NS-Herrschaft lebt die Familie in einer herrschaftlichen Villa in München, nur wenige Gehminuten entfernt vom Nymphenburger Schloss. Hier mag das Gemälde in einem Musikzimmer gehangen haben, Mutmaß der Urenkel heute. Doch 1936 enteignen die Nationalsozialisten die Bank. 2 Jahre später flieht Sophie Heilbronner mit ihren erwachsenen Söhnen vor der zunehmenden Verfolgung. Erst nach Italien, von dort in die USA. Der größte Teil ihres Besitzes wird konfisziert und später versteigert. Das Gemälde von Albert Lang bietet Paul Laportes Urgroßmutter einer Galerie zum Kauf an. Was danach damit geschieht, ist unklar. Sicher ist nur, dass es 1955 aus einer Lagerhalle der US-Armee an die Bayerische Staatsgemäldesammlung übergeben wird, dass die Behörden das Kunstwerk schließlich als Raubkunst klassifizieren.
0: So I would just start typing names into the internet and I would type Sophie Heilbronner, my father's name, and at different times different things would show up.
1: In Washington hat Paul Laporte gut 20 Jahre lang nach Spuren seiner Familiengeschichte gesucht, vor allem im Netz. Wieder und wieder hat er den Namen seiner Urgroßmutter eingegeben oder den seines Vaters, hat Puzzlesteine entdeckt, irgendwann erste Hinweise auf das verschollene Gemälde, schließlich den Beleg für seine Existenz in der Lost Art Datenbank.
0: And there it is. It shows up. The painting exists somewhere.
1: Laporte sucht und findet auch Mitstreiter und Unterstützer. Er nimmt Kontakt zum Holocaust Claims Processing Office auf, einer eigenen Behörde im US-Bundesstaat New York, 1997 speziell mit dem Ziel gegründet, die Ansprüche von NS-Opfern und ihren Hinterbliebenen zu unterstützen, und zwar unentgeltlich. Und doch dauert es am Ende rund 8 Jahre, bis das Gemälde seinen Weg in Laportes Haus am Rand von Washington findet. Bis alle Formalitäten erledigt sind, alle notwendigen Nachweise erbracht. Ein langer und mühsamer Weg. Die Zusammenarbeit mit den Behörden in Deutschland aber hat Paul Laporte als professionell erlebt, als höflich, ja als entgegenkommend.
0: Nothing to suggest that they weren't anything other than professional, courteous and I'd say giving.
1: Alle Beteiligten waren nicht nur mit dem Kopf, sondern auch mit dem Herz dabei. Mein Eindruck war, es ist ihnen wichtig. Sie wollen das Richtige tun.
0: I think they care and they want to do right. There's a lot of evidence that the people who involved see this as a important thing to do.
1: Zur offiziellen Übergabe des Gemäldes hat die deutsche Botschaft in Washington eigens eine Veranstaltung ausgerichtet. Eines der wenigen Zeugnisse für das Leben seiner Familie vor Beginn von Verfolgung, Enteignung und Exil hat Paul Laporte das Kunstwerk bei dieser Gelegenheit genannt. Im Vorfeld hatte der Urenkel von Sophie Heilbronner lange überlegt, wie das Gemälde den Gästen in der Botschaft präsentiert werden sollte. Dann hat er eine blaue Seidenschleife mit einem Schild besorgt, darauf die Worte Welcome Home, Willkommen zu Hause.
2: Jasper Barenberg über eine Rückgabe der Bayerischen Staatsgemäldesammlung. Das Beethovenfest in Bonn, das beschäftigt sich morgen auf einer Konferenz auch mit sich selbst, nämlich mit der Frage, wie politisch Kulturveranstaltungen sein können oder vielleicht sogar sollen. Die Frage kommt nicht von ungefähr. Die politischen Kämpfe der Gegenwart werden auch in und über die Kultur ausgetragen. Ob der AfD-Parteivorsitzende Tino Chrupalla mehr deutsche Dichtung fordert und dann einer Kinderreporterin nicht ein einziges deutsches Gedicht nennen kann, oder Kulturstaatsminister Wolfram Weimer Künstler wie den Rapper Chefcat von der Bühne verbannt sehen möchten, wegen angeblichem Antisemitismus. Die Kultur ist ein Kampffeld geworden und zugleich muss sie sich neue Publika erschließen. Der Titel der Veranstaltung beim Beethovenfest, der kommt von Goethe. Ein Garstig-Lied, pfui, ein Politisch-Lied. Ein Zitat ist das aus dem Faust. Da gibt man sich in Auerbachs Keller lieber dem Tranke hin als der Politik. Morgen diskutiert auch Katarzyna Wielga-Skolimowska mit, die künstlerische Direktorin der Kulturstiftung des Bundes. Ich habe sie gefragt, ob das eine Option für die Kulturwelt ist, das politische Ausblenden und den Rausch feiern.
3: Kultur ist immer politisch, egal in welchem Land und unter welchen Bedingungen. Natürlich kann Kultur alles. Kultur kann auch sagen, ich mache einfach hier keine politische Kunst. Das ist aber auch eine politische Aussage, indem man sagt, ich setze mich von der Realität ab, ich begebe mich in diesen Keller. Goethe meinte das auch ironisch. Er hat da so eine bürgerliche Mitte angesprochen, die glaubte, dass man sich von der Politik entfernen kann. Und das ist heutzutage unmöglich, das war aber auch damals nicht möglich.
2: Wie problematisch finden Sie es denn, dass viele Kulturveranstaltungen heute politisiert werden, also kritisiert oder gefeiert nach ganz außerkünstlerischen Kriterien, muss man wohl sagen, und zwar von Politikern, die sich damit profilieren wollen?
3: Wissen Sie, wenn Sie Bach in Deutschland spielen, dann können Sie darüber diskutieren, ob die Interpretation gut ist, und da entfaltet sich die Debatte. Wenn Sie Bach in Belarus spielen, bedeutet das, dass Sie sich in ein Feld begeben, in dem Sie auch im Knast landen können, weil Bach spielen in Belarus verboten ist.
2: Warum?
3: Weil das einfach als subversive Musik angesehen wird. Ich glaube, das Politische hängt immer von dem Kontext ab.
2: Also bewertet wird die Kultur natürlich auch von außen. Die Kulturpolitik schaut sehr genau auf das, was da passiert. Kulturstaatsminister Wolfram Weimer hat zum Beispiel angekündigt, die Bundesmittel für die Hauptstadtkultur nochmal in Frage zu stellen, wenn dort die Linke regieren sollte. Wie gehen Kultureinrichtungen mit dem Druck um, unter dem sie gerade stehen?
3: Ich glaube, das Wichtigste ist, dass in Frage gestellt wird gerade, warum wir Kultur fördern, also staatlich fördern. Es gibt ein Misstrauen gegenüber Kultur, und das wird in der politischen Debatte auf die Kultureinrichtungen projiziert. Was in einer Demokratie einfach grundlegend ist, ist, dass die Kunstfreiheit, die wir so im Grundgesetz festhalten, dass diese Kunstfreiheit nur an Kultureinrichtungen verhandelt wird. Das heißt, die Freiheit, die Kultureinrichtungen der Kunst geben, ist die Grundlage für die Kulturfreiheit. Und die Kultureinrichtungen gehen natürlich mit diesem politischen Druck sehr unterschiedlich um. Man muss aber noch hinzufügen, dass nicht nur der politische Druck ist, der auf die Einrichtungen ausgespielt wird, sondern auch ein gesellschaftlicher Druck. Sie haben auch ganz unterschiedliche Gruppierungen, die auf die Kultureinrichtungen Druck ausüben wollen oder probieren. Das Problem liegt darin, wenn aus diesem Druck, aus diesem gesellschaftlichen Druck, wo wirklich Handlungsempfehlungen für die Politik abgeleitet werden. Und das ist natürlich auch sehr gefährlich. Und in dieser ganzen Debatte, was sehr grundlegend und wichtig ist, dass wir Verfahrenssicherheit haben, wir Jurys haben, die gut einschätzen können, die Projekte, die gefördert werden, und dass diese Politik, die den Rahmen setzen muss, sich auch nicht in die Inhalte einmischt von Entscheidungen der Kultureinrichtungen. Ich glaube, da ist wirklich dieser grundlegende Punkt für die gesamte Debatte, dass wir eine Sicherheit haben müssen für die Verfahren, die wir einhalten.
2: Beobachten Sie denn, dass die Kulturinstitutionen, die freien Gruppen, die Häuser schon auf diesen Druck reagieren, also ihr Programm möglicherweise auch verändern, dementsprechend gestalten, dass man nicht aneckt?
3: Ich weiß, dass diese Debatte in Sachsen-Anhalt sehr brisant ausgetragen wird. Was bedeutet das zum Beispiel für ein Bach-Festival, wenn von den neuen Rechten eine Umarmung kommt, weil sie sich mit dem Thema identifizieren? Ich sehe hier eine Solidarität und Zusammenstehen. Aber natürlich, wenn man da einzeln steht und nicht mit anderen Einrichtungen in einem Schulterschluss, kann das natürlich sehr, sehr gefährlich werden oder als gefährlich empfunden werden von den Leitungen, von den Institutionen, aber auch von den Mitarbeiterinnen und Mitarbeitern.
2: Es gibt ja zwei mögliche Reaktionen auf äußeren Druck, die man auch so beobachten kann. Die eine ist vielleicht, man duckt sich weg, man versucht nicht aufzufallen. Das andere ist ja vielleicht, man protestiert jetzt erst recht mit dem Programm dagegen und versucht, das so politisch wie möglich zu machen, um eben auch gegen den äußeren Druck zu protestieren. Ich würde sagen, beides macht die Kunst nicht besser.
3: Ich glaube, man muss bei sich bleiben und das tun auch die Einrichtungen. Die Debatte, die wir im Rahmen vom Beethovenfest führen werden, ist eine Debatte, wie politisch sollen die Festivals sein, die Festivals, die Klassik-Festivals sind. Was bedeutet denn die Klassik in der Zukunft? Wir sind ja daran gewöhnt, Klassik in einer sehr bürgerlichen Form, die sich entwickelt hat, aufzuführen. Und ich glaube, das, was Sie sagen, ob das Kunst besser macht oder nicht, ich glaube, die grundsätzliche Frage ist, welche Rolle Kunst in der Gesellschaft spielt. In welche Rolle die Kunst auch in der Zukunft der Gesellschaft spielen muss. Und das ist, finde ich, die Frage, die wir uns stellen müssen. Wie der tagespolitische Druck dann auf die Kultureinrichtungen einwirkt, das ist natürlich eine sehr wichtige Frage, die Programme können natürlich auch geändert werden, wenn sie dann in Sachsen-Anhalt im Zuwendungsbescheid eine patriotische Kunst eingeschrieben bekommen, dann müssen sie sich dazu irgendwie verhalten. Aber man kann natürlich auch sagen, ich mache das, was ich mache, ist ja schon patriotische Kunst. Ich mache das im Sinne des Gemeinwohls und der Gesellschaft.
2: Morgen geht es auch darum, wie sehr sich Festivals zum Beispiel öffnen können gegenüber der Gesellschaft und worauf sie vielleicht auch beharren müssen. Auch die Art, wie man ein Festival veranstaltet, für wen das Festival eigentlich gemacht wird, wer mitgedacht wird und wer nicht mitgedacht wird, auch das ist ein politischer Akt.
3: Absolut. Das ist ein politischer Akt, weil wir sicherstellen müssen in der Zukunft, dass unsere Kulturinstitutionen auch risikobereit, experimentbereit bleiben. Sonst wird unsere Gesellschaft einfach einschlafen. Kunst ist immer eine Form, die die Debatten verschiebt, auslotet, wo man noch debattieren kann, wo man experimentieren kann. Und dann natürlich kommt die gesellschaftliche Debatte, darf man das nicht, was bedeutet das für uns als Menschen, die in diesem Land leben. Und wir müssen sich damit beschäftigen, welche Konzertformate man noch entwickeln kann, damit man auch breiteres Publikum anspricht. Und dadurch auch die gesellschaftliche Relevanz dieser Kunstform aufrechterhalten kann.
2: Die künstlerische Direktorin der Kulturstiftung des Bundes, Katarzyna Wielgas-Kolimowska, über das Verhältnis von Kunst und Politik. Und die Aktualität dieses Themas zeigt eine Nachricht zum Eingreifen von Kulturstaatsminister Wolfram Weimer in die Arbeit der Jury des Deutschen Buchhandlungspreises vor 6 Monaten. 3 Buchhandlungen wurden damals durch ihn von der Liste der Preisträger gestrichen, weil, so die Begründung, gegen sie verfassungsschutzrelevante Informationen vorlegen. Er sagte damals, seine Fachbeamten hätten Zweifel an der Preiswürdigkeit gehabt. Jetzt berichtet das Nachrichtenportal T-Online, es gebe in den Akten keinerlei Hinweise auf Zweifel der Fachbeamten. War es also Wolfram Weimer im Alleingang, der die Buchhandlungen ausgeschlossen hat? Unser Hauptstadtkulturkorrespondent Wladimir Balzer fasst zusammen, was bislang bekannt ist.
4: Unter den vielen Debatten um die Amtsführung von Kulturstaatsminister Wolfram Weimer war sie eine der heftigsten, weil es um die Frage ging, inwieweit sich die Politik inhaltlich in die Arbeit von Buchhandlungen einmischt. Als Weimar 3 linke Buchhandlungen von der Liste des von ihm finanzierten Buchhandlungspreises nehmen ließ, war immer wieder eine Frage im Raum. Auf welcher Grundlage? Bis heute ist diese Frage nicht beantwortet, da es sich bei diesem Vorgang, der den Verfassungsschutz involviert, um einen geheimen Vorgang handelt. Das ändert auch die neueste Recherche des Portals T-Online nicht. Dort haben die Kollegen lediglich in Unterlagen gelesen, die ihnen aus der Behörde des Kulturstaatsministers nach dem Informationsfreiheitsgesetz herausgegeben werden mussten. Aus diesen Unterlagen soll hervorgehen, dass die zuständige Fachabteilung der Weimar Behörde die betreffenden Buchhandlungen als politische Orte charakterisiert hat, letztlich aber mit Informationen, die man von den Websites der Buchläden oder mit einem kurzen Besuch vor Ort sammeln kann. Darüber hinaus sollen die Erkenntnisse aber nicht gegangen sein. Jedenfalls nichts, was die Verfassungstreue in Zweifel ziehen würde. Und dennoch waren sie offenbar Anlass für Wolfram Weimer, den Bundesverfassungsschutz einzuschalten. Begründet hatte er es damit, dass seine Fachbeamten grundsätzliche Zweifel an der Preiswürdigkeit der Läden gehabt hätten. Das sagte er in Interviews und auch gegenüber dem Parlament. Aus den T-Online vorliegenden Unterlagen gehen diese Zweifel offenbar eben nicht hervor. Was der Verfassungsschutz darüber hinaus herausfand, ist eben geheim und bleibt es zunächst auch. Aus dem Kulturstaatsministerium hieß es auf Anfrage, dem Portal T-Online hätten nur einzelne Dokumente vorgelegen, die den Sachverhalt nicht vollständig abbilden würden. Die Anfrage beim Verfassungsschutz sei im Zeitablauf nach diesen Dokumenten gemacht worden, als es darüber hinausgehende Hinweise gab. Es sieht also ganz danach aus, dass die Debatte um den Buchhandlungspreis noch längst nicht beendet ist, zumal noch Klagen anhängig sind, die die Entscheidung des Kulturstaatsministers, drei Läden von der Preisliste zu nehmen, rückgängig machen wollen.
2: Wladimir Balzer über Zweifel an den Aussagen von Kulturstaatsminister Wolfram Weimer zu den Gründen für seine Einflussnahme auf den Deutschen Buchhandlungspreis. Heute ist eine neue Studie erschienen über Gefahren für Denkmäler. Damit beginnen die Kulturmeldungen mit Doris Schäfer-Noske.
5: Ja, wer an Gefahren für historische Bauwerke und Kulturdenkmäler denkt, der hat meist den Klimawandel im Kopf. Das stimmt ja auch, aber die neue Studie zeigt jetzt, dass es ein noch größeres Problem gibt, nämlich Geldmangel. Der World Monuments Fund warnt, dass die öffentlichen Gelder für den Denkmalschutz weltweit dramatisch einbrechen zurzeit, vor allem in Europa und den USA. Als Beispiel wird Großbritannien genannt, wo die Ausgaben für den Denkmalschutz schon seit 2009 um fast 47% zurückgegangen sind. Um historische Stätten retten zu können, fordern die Experten jetzt ein Umdenken. Es brauche mehr Partnerschaften mit Stiftungen, Firmen und Privatleuten. Wie groß die Not tatsächlich ist, das zeigen auch die Zahlen. Für die kommende Liste der bedrohten Kulturdenkmäler gibt es fast doppelt so viele Nominierungen wie beim letzten Mal. Veröffentlicht wird diese Liste des World Monuments Fund alle 2 Jahre.
6: Unser nächster Halt, Wittenberge, Lenzner Chaussee. Du weißt, wer hier spricht.
5: Für Harry Potter-Fans ist das ein klarer Fall. Hier spricht Voldemort. Aber wie kommt es eigentlich, dass ausgerechnet der dunkle Lord in der brandenburgischen Stadt Wittenberge in den Bussen jetzt die Haltestellen ansagt? Ganz einfach. Voldemort-Synchronsprecher Udo Schenk stammt aus Wittenberge und sie hat sich jetzt an einer Aktion zum Neustart der regionalen Verkehrsgesellschaft beteiligt. Weil man keine KI-generierten Ansagen wollte, gab es ein Stimmencasting. Insgesamt werden jetzt 700 Haltestellen von Menschen aus der Region eingesprochen. Die Stimme von Voldemort begleitet die Fahrgäste jedenfalls noch bis Allerheiligen.
2: Die Kulturmeldung waren das mit Doris Schäfer-Noske. Der Kanzler stoppt die Zuckersteuer und die NATO bekommt einen Friedenspreis. Das sind 2 Themen in den Informationen am Abend nach den Nachrichten im Deutschlandfunk. Bei Kultur heute am Mikrofon war Jörg Biesler. Einen guten Abend.

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1: Uhr, die Nachrichten. Zunächst die Übersicht. Die EU-Innenminister haben die Einrichtung sogenannter Return Hubs in Drittstaaten für abgeschobene Migranten beschlossen. Der Irak-Einsatz der Bundeswehr ist nach 11 Jahren beendet worden. Der neue Tankrabatt hat zu niedrigeren Preisen an den Zapfsäulen geführt. Die Meldungen im Einzelnen. Die Innenminister der Europäischen Union haben die angekündigte Verordnung zur Rückführung von Migranten in Drittstaaten verabschiedet. Lediglich Spanien stimmte bei dem Treffen in Luxemburg dagegen. Das Gesetz sieht vor, dass erstmals Menschen in Länder abgeschoben werden können, die sie zuvor nie betreten haben. Bis Ende des Jahres sollen demnach Abkommen mit Partnerstaaten für die sogenannten Return Hubs unterzeichnet werden. Dabei werden unter anderem Ruanda und Uganda genannt. Im Juni hatte bereits eine Mehrheit des EU-Parlaments der Verordnung zugestimmt. Die Bundeswehr hat ihren Einsatz im Irak nach 11 Jahren beendet. Die letzten 28 deutschen Soldatinnen und Soldaten landeten auf dem Luftwaffenstützpunkt Wunsdorf in Niedersachsen, wie das Verteidigungsministerium mitteilte. Zuvor war das Feldlager in Erbil an die irakische Regierung übergeben worden. Gestern hatte bereits die US-Armee ihren Abzug aus dem Land abgeschlossen. Der deutsche Einsatz hatte im Februar 2015 begonnen. Ziel war, die irakischen Streit- und Sicherheitskräfte im Kampf gegen die IS-Terrormiliz zu beraten und zu unterstützen. Das Bundesverteidigungsministerium betonte, der Einsatz sei auf Wunsch des Irak beendet worden. Entschuldigung. Die NATO hat in Münster den diesjährigen Westfälischen Friedenspreis erhalten. Ihr Generalsekretär Rütte nahm die Auszeichnung im Rathaus entgegen. Bundeskanzler Merz würdigte in seiner Laudatio die Rolle der NATO. Er betonte angesichts der aktuellen Bedrohung durch Russland, die Eintracht und die Stärke des Bündnisses hätten seit 1949 entscheidend dazu beigetragen, eine kriegerische Auseinandersetzung mit Russland zu verhindern. Die NATO sei das beste Beispiel, dass sich Geschlossenheit bewährt habe. Die Verleihung wurde begleitet von Protesten mehrerer Friedensgruppen. Der Preis wird alle 2 Jahre von der Wirtschaftlichen Gesellschaft für Westfalen und Lippe vergeben. Erinnern soll er an den Westfälischen Frieden aus dem Jahr 1648, der in den Rathäusern von Münster und Osnabrück geschlossen wurde. Ausgezeichnet wurde auch die kirchliche Friedensinitiative Socio Movens. Sie wurde mit dem Jugendpreis für ihre Projekte mit den jungen Menschen in Mittel- und Osteuropa geehrt. Vor der Verleihung hatten Merz und Rütte das deutsch-niederländische in Münster besucht und vor weiteren Luftraumverletzungen, Sabotageakten und hybriden Angriffen durch Russland gewarnt. Mit Beginn des neuen Tankrabatts um Mitternacht sind die Preise für Benzin und Diesel vielerorts in Deutschland gesunken. Wie der ADAC mitteilte, war ein Liter Super E10 heute früh im Durchschnitt rund 14,5 Cent günstiger. Bei Diesel waren es rund 15 Cent. Damit sei bereits am Vormittag ein Großteil der steuerlichen Entlastung von rund 17 Cent pro Liter bei Verbrauchern angekommen, so der ADAC. Der Rabatt gilt bis Ende Dezember. Das Bundeskanzleramt stoppt Medienberichten zufolge vorerst den Entwurf von Finanzminister Klingbeil zur Einführung einer Steuer auf zuckerhaltige Getränke. Der Vorschlag sei in dieser Form im Kabinett nicht mehrheitsfähig, meldet die Deutsche Presseagentur unter Berufung auf Regierungskreise. Demzufolge weicht der Vorschlag aus dem Finanzministerium von jenem der Finanzkommission Gesundheit ab, der die vereinbarte Grundlage ist. Geplant war, laut dem Gesetzentwurf die Steuer Mitte kommenden Jahres einzuführen. Die Abgabe soll nach dem Willen des Finanzministeriums auf alle Getränke mit mehr als 5 Gramm Zucker pro 100 Milliliter erhoben werden und rund 1 Milliarde Euro im Jahr einbringen. Linke, Grüne und SPD in Berlin wollen ihre Gespräche über die mögliche Bildung einer Landesregierung fortsetzen. Das teilten die Privatvorsitzenden Wolter, Stahr und König nach einem rund 5-stündigen vertraulichen Vorgespräch mit. Es sei ein konstruktiver Austausch gewesen, hieß es. Über Details wurde nichts mitgeteilt. Es wurde auch kein Termin für ein zweites Treffen genannt. Die Linke wird mit Antisemitismusvorwürfen konfrontiert. Konsequenzen der Partei gelten als Voraussetzung für den Beginn von Sondierungsgesprächen. Die Vorsitzende der Grünen Bundestagsfraktion Dröge hatte im Vorfeld betont, sie sehe diese Bedingung bisher nicht erfüllt. Bei der Wahl zum Berliner Abgeordnetenhaus vor Wochen, war die Linke mit 25,7% deutlich stärkste Kraft geworden. Sie steht aber unter anderem auch wegen ihrer geplanten Vergesellschaftung von Wohnungskonzernen und wegen Kontakten eines Abgeordneten zur kriminellen Szene in der Kritik. Die katholischen Bischöfe in Deutschland blicken mit Sorge auf den Aufstieg der AfD und den zunehmenden Antisemitismus. Der Vorsitzende der Deutschen Bischofskonferenz Wilmer sagte zum Abschluss des Treffens in Fulda, Deutschland stehe vor einem Paradigmenwechsel, falls die AfD Regierungsverantwortung übernehme. Es sei erschreckend, dass bei den jüngsten Landtagswahlen in Sachsen-Anhalt und Mecklenburg-Vorpommern auch unter den katholischen Wahlberechtigten viele für die AfD gestimmt hätten. Zudem bekräftigte Wilmer seine Erschütterung über den zunehmenden Antisemitismus. Dass dieser von rechts und links zunehme, sei ein Angriff auf die Demokratie, zerstöre die Gesellschaft und sei Sünde, sagte Wilmer. Ihn stimme sehr nachdenklich, wie die Linke in Berlin mit der jüdischen Gemeinschaft umgehe. Der Steuerzahlerbund hat in seinem neuen Schwarzbuch wieder zahlreiche Fälle aufgeführt, in denen nach seiner Auffassung staatliche Gelder verschwendet werden. Die Lobbyorganisation bemängelt in der 54. Ausgabe unter anderem die derzeitigen Pläne zum Bau eines Regierungsairports am Berliner Hauptstadtflughafen. Aus dafür ursprünglich eingeplanten 100 Millionen Euro könnten am Ende bis zu 2,5 Milliarden werden, heißt es im Schwarzbuch. So solle das Gelände für das Projekt von bislang etwa 30 auf knapp 60 Hektar verdoppelt werden. Der Steuerzahlerbund erklärte, er schaue in wirtschaftlich schwierigen Zeiten erst recht dorthin, wo der Staat gern wegsehe, auf Fehlplanungen und Projekte, deren Nutzen nicht im Verhältnis zu den Kosten stehe. Die ukrainische Armee hat laut Medieninformationen im September erstmals seit 3 Monaten wieder mehr Gelände gewonnen als verloren. Netto habe die Ukraine rund 80 Quadratkilometer eigenes Territorium von russischen Truppen zurückerobert, berichtet die Nachrichtenagentur AFP auf Grundlage von Daten der US-amerikanischen Institute of the Study of War. Den größten Erfolg erzielten die ukrainischen Truppen demnach in der östlichen Region Donetsk. Russland rückte dagegen vor allem in Saporischja im Süden und Sumy im Norden weiter vor. Die russische Armee griff auch heute wieder die ukrainische Hauptstadt Kiew aus der Luft an. Laut Bürgermeister Klitschko wurde eine wichtige Brücke über den Fluss Dnipro schwer beschädigt. Auch in anderen Orten gab es russische Attacken. Nach einer gescheiterten Hinrichtung im US-Bundesstaat Tennessee hat UNO-Menschenrechtskommissar Türk gefordert, die verurteilte Mörderin zu begnadigen. Türk erklärte, er sei grundsätzlich besorgt über den Anstieg von Hinrichtungen in den USA. Der aktuelle Fall mache deutlich, warum die Todesstrafe generell abgeschafft werden sollte. Das forderte auch die Generalsekretärin von Amnesty International in Deutschland, Duchow. Sie betonte, der Fall zeige, dass es keine humane Hinrichtungsmethode gebe. Trotz 2 Giftspritzen hatte die 50-jährige Frau überlebt und wurde in ein Krankenhaus gebracht. Über ihren momentanen Zustand ist weiter nichts bekannt. Der Gouverneur von Tennessee hat als Reaktion die für dieses Jahr geplanten Hinrichtungen ausgesetzt und eine unabhängige Untersuchung angeordnet. Und hier noch einmal die Übersicht. Die EU-Innenminister haben die Einrichtung sogenannter Return Hubs in Drittstaaten für abgeschobene Migranten beschlossen. Der Irak-Einsatz der Bundeswehr ist nach 11 Jahren beendet worden. Der neue Tankrabatt hat zu niedrigeren Preisen an den Zapfsäulen geführt. Das Wetter. In der Nacht von Westen her dicht bewölkt mit schauerartigem Regen, örtlich Starkregen möglich. Von Vorpommern bis Niederbayern noch länger gering bewölkt und niederschlagsfrei. Abkühlung auf 15 bis 8 Grad. Morgen vom Süden bis in den Osten und Nordosten wolkig bis stark bewölkt, gebietsweise etwas Regen. Im Westen und Nordwesten nach Nebelauflösung zunehmend heiter und trocken. Höchsttemperaturen 18 bis 23 Grad. Die weiteren Aussichten. Am Samstag teils heiter, teils wolkig. Für Einzelschauer, im Norden etwas Regen, 18 bis 24 Grad. Das waren die Nachrichten.
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2: Mit Philipp May. Guten Abend. Ist das der nächste Streit zwischen Union und SPD oder nur ein Sturm im Wasserglas? Die Zuckersteuer ist vom Kanzleramt vorerst gestoppt. Mehr dazu gleich. Außerdem, der Tankrabatt ist seit heute in Kraft. Die Diskussion, die gehen aber weiter. Und eine gescheiterte Hinrichtung im US-Bundesstaat Tennessee und die Folgen. Im Hintergrund um 18.40 Uhr schauen wir dann auf die nächste Schicksalswahl in diesem Jahr. Brasilien. Gibt es ein Bolsonaro-Comeback? Wir starten aber in Berlin. Eigentlich ist die Zuckersteuer schon im Frühsommer vereinbart worden in der Koalition, federführend von SPD-Finanzminister Lars Klingbeil und der damaligen CDU-Gesundheitsministerin Nina Wagen. Die ist bekanntlich jetzt Chefin im Kanzleramt und hat den Entwurf von Klingbeil vorerst gestoppt. Wladimir Balzer mit den Einzelheiten.
3: Die von der Bundesregierung geplante Zuckersteuer braucht noch weitere Abstimmungen. Vom Tisch ist sie nicht. Aus Regierungskreisen heißt es, das zuständige Bundesfinanzministerium habe einen nicht abgestimmten Entwurf in die Abstimmung der Kabinettsressorts eingebracht. Dieser weiche von dem ab, was bereits in der zuständigen Expertenkommission zur weiteren Finanzierung der gesetzlichen Krankenversicherung vereinbart worden war. Diese Kommission hatte die damalige Gesundheitsministerin Nina Wagen von der CDU eingesetzt. In dieser Form, so heißt es, sei der Entwurf aus dem Hause von Finanzminister Klingbeil in der Regierung nicht mehrheitsfähig. Welche Bestandteile des Entwurfs aus dem Finanzministerium strittig sind, ist noch unklar. An der grundsätzlichen Entscheidung, eine Steuer auf zuckerhaltige Getränke einzuführen, ändert dies jedoch zunächst nichts. Es hatte bereits Verwirrung gegeben, als Finanzminister Klingbeil im August klarstellen musste, dass zuckerbefreite Getränke wie Cola Zero nicht unter die Steuer fallen. Die Steuer auf zuckerhaltige Getränke soll zur Finanzierung des Gesundheitssystems beitragen und Hersteller zu einem geringeren Zuckergehalt anhalten. Nach Medienberichten soll sie nach dem Zuckergehalt des betreffenden Getränks gestaffelt werden und zwischen 26 und 38 Cent pro Liter betragen. Die Rede ist davon, dass das Finanzministerium jährliche Einnahmen von etwa 1 Milliarde Euro erwartet. Finanzminister Klingbeil von der SPD hatte seinen Entwurf gestern ins Kabinett eingebracht. Es gibt allerdings weiter Widerstand aus der Union. In der Bundestagsfraktion genauso wie von einigen Ministerpräsidenten. Hessens Regierungschef Boris Rhein von der CDU kritisierte, die Zuckersteuer sei eine Belastung für mittelständische Getränkehersteller. Aus der Getränkeindustrie kam entsprechender Protest. Ebenso von der Gewerkschaft Nahrung Genuss Gaststätten. Sie hat für nächste Woche zu Protesten aufgerufen.
2: Wladimir Balzer aus Berlin. Der sogenannte Tankrabatt ist seit heute wieder da und die Preise an den Zapfsäulen sind entsprechend gefallen. Das ändert aber nichts an der grundsätzlichen Kritik zahlreicher Ökonomen und Teilen der Opposition an der Maßnahme der Bundesregierung. Kritik, die jetzt umso härter ausfällt, nachdem sich ausgerechnet gestern Bund und Länder auf eine abermalige Verteuerung des sogenannten Deutschland-Tickets für Bus und Bahn verständigt haben. Nadine Lindner über die Diskussion.
4: Der neue Tankrabatt kommt. Die Kritik daran bleibt. Es ist unklar, wie viel davon überhaupt an den Endverbraucher weitergegeben werde, beklagte die Wirtschaftsweise Veronika Grimm in der Augsburger Allgemeinen. Es sei zynisch so grimm, wenn die Bundesregierung an Zukunftsausgaben für die junge Generation spare, um das Fahren mit einem Verbrenner zu subventionieren. Seit Mitternacht gilt die Senkung der Energiesteuer für Benzin und Diesel, die zu einer Ersparnis von rund 17 Cent pro Liter an der Zapfsäule führen kann, wenn die Steuersenkung auch weitergegeben wird. Bund und Länder stellen rund 2,5 Milliarden Euro bereit. Für den grünen Verkehrspolitiker Tarek Al-Wazir ist das eine schlechte Entscheidung. Er sagt im RBB,
5: naja, das Problem ist, dass der Tankrabatt sowas wie ein Strohfeuer ist, der an die langfristigen Probleme nicht rangeht.
4: Ein weiterer Kritikpunkt entzündet sich auch daran, dass die Steuersenkung bei Benzin und Diesel, die bis zum Jahresende gelten soll, fast zeitgleich zur Entscheidung für eine Preiserhöhung beim Deutschlandticket auf 66,80 Euro zum Jahreswechsel kommt. Noch einmal Tarek Al-Wazir.
5: 2,5 Milliarden kostet jetzt dieser Tankrabatt. Und wenn dann 20% bei den Mineralölkonzernen bleiben, dann schenken wir denen 500 Millionen. Das ist ungefähr die Einnahme, die zusätzlich kommen soll im nächsten Jahr durch die Erhöhung des Preises fürs Deutschlandticket. Und da sehen Sie schon genau das Problem. Das ist keine langfristig funktionierende Politik.
4: Kritik an der Preiserhöhung beim Deutschlandticket kommt auch von Greenpeace. Die Umweltorganisation beklagte, dass es sich verglichen mit dem Startpreis von 49 Euro im Jahr 2023 um eine Gesamtteuerung von 37% handle. Das stoße knapp 15 Millionen Nutzer vor den Kopf. Kann Elektromobilität die Antwort auf hohe Preise an den Zapfsäulen sein? Diese Frage beschäftigt heute unter anderem die Bundesregierung während ihrer jährlichen Konferenz zum Aufbau von Ladeinfrastruktur. Es ist mittlerweile die fünfte dieses Formats. Im Mittelpunkt steht die Frage, wie Stromtanken zuverlässiger und nutzerfreundlicher wird. CDU-Verkehrsminister Steffen Bilger sieht tatsächlich einen Zusammenhang zwischen hohen Spritpreisen und mehr Interesse für E-Mobilität bei Pkw und Lkw.
6: Natürlich ist diese hohe Preisentwicklung auch Treiber für die Elektromobilität. Also es trägt dazu bei, dass wir so viele Zulassungen von Elektroautos haben wie noch nie zurzeit und auch, dass im Bereich Schwerlastverkehr viele jetzt doch schneller umstellen. Das ist ein positiver Nebeneffekt der ansonsten ja schon schwierigen Entwicklung für viele betroffene Autofahrer und genauso für viele betroffene Unternehmen.
4: Heute fahren über 2 Millionen reine E-Autos auf deutschen Straßen. Mit Diesel- und Benzinantrieb sind es 45 Millionen Pkw. Es ist ein Aufwuchs, allerdings auf niedrigem Niveau. Das liegt auch an politischen Entscheidungen, die das Wachstum der Elektromobilität hemmen, kritisiert Martin Kagerbauer vom Karlsruher Institut für Technologie am Morgen im Deutschlandfunk.
7: Ja, zum Beispiel Tankrabatt, jetzt ein Beispiel habe ich schon genannt, und auch das Aus vom Verbrenner aus. Also wir von der Politik her wird sehr viel Unsicherheit auch verbreitet und eigentlich müsste ja das Gegenteil der Fall sein, dass sichere Zukunftsaussichten sowohl für Nutzerinnen und Nutzer als auch für die Industrie da ist.
4: Hinzu kommen praktische Probleme. So beklagte die Verbraucherzentrale in der ARD, dass die Preisbildung an den Ladesäulen oft intransparent sei. Es gebe neben dem Kilowattstundenpreis oft noch weitere Aufschläge. Das sei undurchsichtig und schrecke Menschen ab.
2: Der Bericht von Nadine Lindner. Sonnensegel unter großen Bäumen, teure Toiletten ohne Gäste und unbenutzte Laptops an Schulen. Es sind die vermeintlich kleinen Absurditäten, die immer gerne und genüsslich zitiert werden, wenn der Bund der Steuerzahler sein sogenanntes Schwarzbuch vorstellt. Die aus seiner Sicht größten Fälle von Steuerverschwendung des Jahres. Was in Zeiten von knappen Kassen einerseits und trotzdem Rekordausgaben dank Sonderschulden andererseits in diesem Jahr dementsprechend ein besonderes Interesse hervorruft. Milan Prossig war bei der Vorstellung in Berlin dabei.
8: Der Bund der Steuerzahler präsentiert sein Schwarzbuch dieses Jahr vor Kulisse. Hinter dem Präsidenten des Vereins Rainer Holznagel steht ein Zweckgebäude mit bunter Fassade, der temporäre Amtssitz des Bundespräsidenten. Hier arbeitet Frank-Walter Steinmeier, während sein eigentlicher Amtssitz, das Schloss Bellevue, renoviert wird. Klar, irgendwo muss das deutsche Staatsoberhaupt unterkommen, sagt Rainer Holznagel, aber bitte doch etwas günstiger.
9: Insgesamt haben, ich sag mal, der Umzug im weitesten Sinne über 1 Milliarde Euro gekostet. Und das fällt in diesen Zeiten doch schwer ins Gewicht. Beispielsweise gibt man 17 Millionen Euro für Wettbewerbe aus. Und noch nicht in dieser Summe ist einberechnet, dass man 6,5 Millionen für die Innenarchitektur des neuen Schlosses aufbringen will.
8: Das Schwarzbuch präsentiert insgesamt 100 Fälle von dem, was es öffentliche Verschwendung nennt. Darunter 13 Kilometer Autobahn westlich von Halle, die pro Kilometer fast 60 Millionen Euro kostet, und 5 Bäume, die die hessische Gemeinde Neuansbach für 100.000 Euro gepflanzt hat. Im Rahmen des Förderprogramms Natürlicher Klimaschutz in Kommunen hatte der Bund dafür gezahlt und hohe Ansprüche gestellt. Damit die Bäume zum Hochwasserschutz taugen, musste für jeden von ihnen mindestens 36 Kubikmeter Erde ausgehoben werden. Das Beispiel zeigt, wie Förderpolitik die Preise nach oben treibt, sagt Rainer Holznagel.
9: Wir haben sehr, sehr viel Förderprogramme in Deutschland. 2500 haben wir alleine ausgemacht. Aber dann stellen wir fest, dass eben die Überschriften stimmen, aber die Umsetzung nicht. Und dann kommt noch ein Problem hinzu, dass oft die Städte keinen Anreiz haben, sparsam mit dem Geld umzugehen.
8: Holznagel nennt in diesem Zusammenhang auch das Sondervermögen Infrastruktur und Klimaschutz. Die 500 Milliarden Euro müssten gezielter investiert werden, mit einigen wenigen Schwerpunkten wie Brücken, Autobahnen, Schienen.
9: Es hat einen Geldsegen gegeben und jetzt sucht man nach Möglichkeiten, dieses Geld unter die Leute zu bringen.
8: Auch an anderer Stelle im Bundeshaushalt droht Verschwendung, glaubt der Präsident des arbeitgebernahen Vereins, in der Rüstung. Denn der Verteidigungshaushalt wächst und die Rüstungsunternehmen wissen das. Also erhöhen sie die Preise. Auch Dietmar Bartsch von der Linkspartei beobachtet eine Rüstungsinflation. Dass der Bund die hohen Verteidigungsausgaben mit Schulden finanzieren darf, treibt seiner Ansicht nach die Preise nach oben. Wie die aktuelle Bundesregierung mit Geld umgeht, könnte das Land noch teuer zu stehen kommen, glaubt der haushaltspolitische Sprecher der Linken.
10: Ich glaube, dass die gigantische Verschuldung, in die die Bundesregierung das Land hineintreibt, uns noch sehr große Probleme machen wird. Da ist das, was der Bund der Steuerzahler aufschreibt, wirklich nur ein Tropfen auf den heißen Stein, denn wir werden im Jahre 2030 schon 80 Milliarden Zinszahlungen haben. Das ist unverantwortlich und deshalb ist das Sondervermögen der falsche Weg.
8: Während für Militär genug Geld da ist, sagt Bartsch, wird an anderer Stelle gigantisch gekürzt. Die Co-Chefin der AfD, Alice Weidel, hat den Autoren des Schwarzbuchs gedankt, dass sie den, Zitat, Förderirrsinn in den Fokus nehmen. Die AfD kritisiere schon lange, dass der Staat Projekte fördert, die am Markt nicht überlebensfähig seien.
2: Der Bericht von Milan Prosek. Münster ist bekanntlich die Stadt des Westfälischen Friedens, der im Jahr 1648 den 30-jährigen Krieg in Europa beendete. Und so wird, um dies zu würdigen, mit einigem Pomp im historischen Rathaus jährlich der Westfälische Friedenspreis vergeben. Die Wahl des diesjährigen Preisträgers allerdings ist, vorsichtig formuliert, nicht ganz unumstritten, denn es ist die NATO. Die Verleihung mit Kanzler Friedrich Merz als Laudator ist gerade zu Ende gegangen. Unser Landeskorrespondent für Nordrhein-Westfalen, Jonas Panning, ist vor Ort und jetzt zugeschaltet. Ein Friedenspreis für ein Militärbündnis. Wie passt das zusammen und wie kommt das in Münster an?
11: Die NATO, das Verteidigungsbündnis, Herr May, trete für Frieden, Sicherheit und Bewahrung einer regelbasierten Ordnung ein. So heißt es in der Begründung der 11-köpfigen internationalen Jury. Aktive und ehemalige Politiker sind da drin und man habe es sich nicht einfach gemacht, heißt es. Das ist aber eine Begründung, die hier in Münster und vielleicht auch darüber hinaus nicht alle überzeugt. Einige, die sie nicht überzeugt, hören sie möglicherweise im Hintergrund. Es wurde deshalb am vergangenen Freitag an selber Stelle erstmals ein alternativer Friedenspreis verliehen und der Protest, der hier immer noch nicht zu Ende ist, haben heute ungefähr 260 Menschen angeführt, nicht allzu viele. Es liegt möglicherweise am ziemlich regnerischen Wetter heute in der Stadt des Westfälischen Friedens.
2: Ich habe es schon kurz gesagt, der Laudator war der Kanzler Friedrich Merz. Was hat er gesagt?
11: Ja, er hat das Thema Ukraine-Krieg zu eigentlich dem beherrschenden Thema seiner Laudatio auf die NATO gemacht. Er hat noch einmal die Gelegenheit genutzt, um an die Geschlossenheit der Ukraine-Hilfe zu appellieren. Das hielt Friedrich Merz nach den Landtagswahlen in Ostdeutschland und den Erfolgen der AfD offenbar für notwendig. Er erklärte, dass die Hilfe für die Ukraine kein Selbstzweck sei. In der Ukraine werde auch der Friede in Europa verteidigt, so Friedrich Merz.
12: Auch in Deutschland werden wir uns nicht spalten lassen, nicht durch hybride Angriffe, nicht durch von Moskaus Bots gesteuerte Hetze in den sozialen Medien und erlauben Sie es mir zu sagen, auch nicht durch die Parolen der AfD und ihrer russischen Hintermänner.
11: Die russische Führung suche nach Gelegenheiten, unsere Gesellschaft zu spalten. Man stelle sich auf hybride Angriffe ein, so wie zuletzt im Sommer in Leipzig. Auch auf schwere werde aber schnell und klar antworten, sagte der Bundeskanzler.
12: Wanken wir in Deutschland, dann wankt Europa. Wankt Europa, dann wankt auch die Ukraine. Bleiben wir fest, dann bleibt Europa fest. Und bleibt Europa fest, dann bleibt auch die Ukraine fest.
11: Ja, damit zielte der Bundeskanzler nicht nur auf die Unterstützung, Philipp May, sondern auch auf die Bemühungen, was eine diplomatische Lösung, was Gespräche angeht über einen möglichen Frieden, der sei noch in weiter Ferne so. Der Bundeskanzler thematisierte auch die Rolle der USA. Zuletzt hatte es ja Gespräche gegeben am Rande der UNO-Vollversammlung zwischen den USA und Russland. Man sei weiter dabei, um Washington zu werben. Russland verstehe vor allem die Sprache der Stärke. Und und Friedrich Merz untermauerte auch hier noch einmal sein Werben für die Unterstützung. Vielleicht noch kurz zum Schluss der Preisträger Mark Rutte, der NATO-Generalsekretär, der den Preis stellvertretend für die NATO entgegennahm, verwies in seiner Rede auf die hybriden Attacken Russlands und nannte sie ein Zeichen der Schwäche. Man werde weitermachen, die Ukraine zu unterstützen und weiter in die Verteidigungsfähigkeit der NATO investieren.
2: Die Verleihung des Westfälischen Friedenspreises für die NATO mit Friedrich Merz und mit NATO-Generalsekretär Mark Rutte. Live aus Münster war das. Jonas Panning, vielen Dank. Es müssen Momente des Horrors gewesen sein für die Menschen in der Fly-Dubai-Maschine nach Tel Aviv gestern. Klar scheint, Glück, Zufälle und das beherzte Eingreifen einiger Insassen haben eine Katastrophe verhindert. Für Israels Ministerpräsident Benjamin Netanyahu ist klar, das war ein veralteter Terroranschlag. Der Co-Pilot ein Dschihadist. Doch noch immer sind Fragen offen. Felicitas Böselager berichtet aus Tel Aviv.
13: Der Flug sei der Albtraum seines Lebens gewesen, sagt Passagier Ron der Nachrichtenagentur AFP, nachdem er am Abend in Tel Aviv gelandet ist. Das ist wirklich unglaublich. Niemand sollte so leiden müssen. Wir werden lange brauchen, um das zu verkraften. Rund 180 Passagiere, die meisten von ihnen Israelis, waren an Bord der Fly-Dubai-Maschine, die in Tabuk in Saudi-Arabien notlanden musste. Viele Passagiere berichten, was sie an Bord der Maschine erlebt haben. Davon, dass der Co-Pilot offenbar den Piloten angegriffen habe und von anderen Passagieren überwältigt werden konnte. Die Passagierin Osha Amar beschreibt es so. Wir waren einige Minuten lang ohne Piloten in der Luft, aber es gab Menschen, die die Verantwortung übernahmen. Menschen, die im allerletzten Moment, oder besser gesagt im allerersten Moment eingriffen, die Situation retteten und das gesamte Flugzeug retteten. Der israelische Verteidigungsminister spricht von dschihadistischem Terror. Im amerikanischen Sender Fox News dankte Premierminister Benjamin Netanyahu dem Piloten, der sich offenbar gegen den Angreifer gewehrt hatte.
14: Very badly wounded, but in a
13: Er war schwer verwundet, aber in einem Akt unglaublichen Mutes gelang es ihm, die Tür zum Cockpit aufzuschließen. Netanyahu sprach auch von den Passagieren, denen es dann gelungen sei, den mutmaßlichen Angreifer zu überwältigen. Das hat einen weiteren 11. September verhindert. Sie haben eine Katastrophe abgewendet, die globale Ausmaße hätte annehmen können. Allerdings gibt es noch keine Ermittlungsergebnisse. Die Untersuchungen der saudi-arabischen Behörden dauern weiter an. Sie haben den Co-Piloten der Fly-Dubai-Maschine festgenommen. Derweil hat die indische Botschaft in Saudi-Arabien inzwischen bestätigt, dass der Pilot aus Indien kommt. Nach Angaben der Botschaft ist sein Gesundheitszustand stabil. Er würde in einem saudi-arabischen Krankenhaus versorgt. Der Vorfall bestimmt die Nachrichten und Diskussionen in Israel. Noch am Tag zuvor hatte Netanyahu gewarnt, es gäbe Zeichen, dass die Feinde Israels versuchen, das Land vor den Wahlen zu attackieren. In Israel wird Ende Oktober gewählt. So trifft der gewaltsame Vorfall der Fly-Dubai-Maschine auf einen ohnehin aufgeheizten Wahlkampf. Oppositionspolitiker Naftali Bennett kritisierte, es brauche keinen Premierminister, der warne, sondern einen, der für Sicherheit sorge.
2: Der Bericht von Felicitas Böselager. 30 Jahre hat die verurteilte Mörderin Christa Pike in einem Gefängnis im US-Bundesstaat Tennessee gesessen. Nun sollte sie in der Nacht hingerichtet werden, nachdem der republikanische Gouverneur eine Begnadigung abgelehnt hatte und auch das höchste Gericht, der US-Supreme Court, Einsprüche der Anwälte Pikes abgewiesen hatten. Doch die Hinrichtung von Christa Pike ist gescheitert, obwohl ihr gleich zwei Spritzen mit der vermeintlich tödlichen Injektion verabreicht worden waren. Jasper Barnberg ist unser Korrespondent in Washington und jetzt mit uns verbunden. Was ist da genau vorgefallen?
15: Das wissen wir von Zeugen, die bei Hinrichtungen in den Vereinigten Staaten üblicherweise in einem Nebenraum dabei sein können. Reporter haben später dann geschildert, wie die 50-jährige Christa Pike erst eine und dann eben eine zweite Spritze mit dem Wirkstoff Pentobarbital verabreicht bekommen hat, wie die Frau aber trotzdem noch gesprochen hat, angestrengt geatmet hat und vor allem hörbar geschnarcht hat. Sie haben dann miterlebt, dass der Vorgang zu dieser Hinrichtungsstätte mehrfach geschlossen und wieder geöffnet wurde. Und nach insgesamt mehr als einer Stunde wurden die Zeugen dann aufgefordert, den Raum zu verlassen. Zu diesem Zeitpunkt haben sie Christa Pike immer noch atmen hören können. Die Anwälte von Christa Pike haben im Anschluss mitgeteilt bekommen, dass sie in ein Krankenhaus gebracht wurde. Über den Zustand der 50-Jährigen aber seien sie nicht informiert worden.
2: Wie fallen denn jetzt die Reaktionen aus?
15: Also die Anwälte von Crystal Pike hatten vor der Hinrichtung schon erhebliche Bedenken angemeldet, was die Durchführbarkeit der Hinrichtung anbelangt. Sie sehen sich jetzt bestätigt. Der Gouverneur des Bundesstaates, ein Republikaner, hat eine umfassende und unabhängige Untersuchung angeordnet und alle weiteren geplanten Hinrichtungen für dieses Jahr zumindest erst einmal ausgesetzt. Die Umsetzung, so heißt es in einer Stellungnahme, einer rechtmäßig verhängten Strafe gehöre zu den wichtigsten Verantwortungen des Staates. Die Bürger würden aber erwarten, dass dies in einer effizienten Weise, wie es heißt, geschehe. Von einem Präzedenzfall ohne Beispiel spricht Robin Mayer, der das DPIC leitet, eine auf Dokumentation von Todesstrafen spezialisierte Informationseinrichtung, eine Informationsorganisation. Er hat darauf verwiesen, dass insgesamt 7 Menschen einen Hinrichtungsversuch überlebt hätten, meistens aber, weil es eben nicht gelungen sei, eine brauchbare Vene zu finden. Nach der Injektion am Leben geblieben sei aber vor Crystal Pike noch niemand. Und zum Schluss noch die Justizvollzugsbehörden von Tennessee, die für den Moment einmal beteuern, dass sie die gesetzlich festgelegten Hinrichtungsprotokolle des Bundesstaates Schritt für Schritt befolgt hätten.
2: Jetzt ist ja jede Hinrichtung in den USA umstritten, aber diese versuchte Hinrichtung war noch einmal besonders umstritten. Warum?
15: Also Crystal Pike war ja verurteilt worden, weil sie 1995 im Alter von 18 Jahren daran beteiligt war, eine Mitschülerin in Knoxville in Tennessee erst zu foltern und dann brutal zu ermorden. Schlagzeilen hat damals unter anderem gemacht, dass sie eingestanden hat, ein Schädelstück des Opfers als Souvenir behalten zu haben. Es hat aber bis zuletzt Versuche gegeben, diese Hinrichtung zu verhindern, weil Crystal Pike damals eben sehr jung war, weil sie an psychischen Krankheiten litt und weil sie als Kind offenbar selbst Opfer massiver sexueller Gewalt gewesen war. All diese Argumente wurden dann bis zuletzt von Gerichten verhandelt. Ein Berufungsgericht hat die Vollstreckung am Morgen noch vor der geplanten Hinrichtung gestoppt. Am Abend allerdings hat dann der oberste Gerichtshof diese Entscheidung wieder aufgehoben. Umstritten ist der Fall sicher auch deshalb, weil Hinrichtungen mit einer tödlichen Giftspritze immer wieder scheitern, in Tennessee und auch andernorts in den USA. Hunderte von Medizinern und Aktivisten haben am Anlass dieses Falls und im Vorfeld eben appelliert, das Urteil gegen Crystal Pike in lebenslängliche Haft umzuwandeln. All diese Petitionen hat Tennessees Gouverneur allerdings abgelegt. Sie hat 31 Jahre im Gefängnis verbracht und besonders ist dieser Fall schließlich auch, weil es seit 200 Jahren das erste Mal gewesen wäre, dass im Bundesstaat Tennessee eine Frau hingerichtet wird.
2: Eine gescheiterte Hinrichtung in Tennessee und die Folgen. Jasper Barenberg berichtete live aus Washington. Vielen Dank. Die Migrationskrise von Ceuta im Sommer, als Zehntausende Migranten aus Marokko in die spanische Exklave eindrangen, hallt immer noch nach. Nun haben die EU-Innenminister in Luxemburg getagt, um Maßnahmen für kommende Krisen zu beraten. Von dort berichtet Annabel Brockhus.
16: Europa soll einen neuen Krisenmechanismus bekommen. Für Situationen wie in diesem Sommer in Ceuta, als innerhalb kürzester Zeit geschätzt 80.000 Menschen die Grenze von Marokko in die spanische Exklave überquert haben. Das Ziel des neuen Mechanismus? Flexibler reagieren können. Der österreichische konservative Innenminister Gerhard Karner unterstützt das.
17: Wenn offensichtlich es hier einen Ansturm gibt, der nichts mit Asyl zu tun hat, und das war ja letztendlich so in Ceuta, dann kann man nicht mit dem bisherigen System darauf reagieren. Das wäre falsch und das ist genau die Debatte, die wir benötigen.
16: Bisher hat die EU-Kommission noch keinen konkreten Vorschlag gemacht, wie der Krisenmechanismus aussehen soll. Während einige Innenminister darauf warten wollen, setzen andere schon zu Beginn der Debatte eigene Akzente. So auch der deutsche CSU-Innenminister Alexander Dobrindt. Er fordert eine schnelle Eingreiftruppe der europäischen Grenzschutzagentur Frontex.
18: Die innerhalb 24 Stunden überall an den Außengrenzen zur Verfügung steht, um genau gegen dieses Überschreiten dann der EU-Außengrenzen wirken zu können.
16: Frontex-Direktor Hans Leitens hat vor dem Treffen der Innenminister deutlich gemacht, dass er eine solche schnelle Eingreiftruppe nicht für sinnvoll hält. Dadurch seien die Beamten in einer Warteschleife gefangen. Außerdem will Alexander Dobrindt die ankommenden Menschen schneller abschieben.
18: Heißt, dass wir mit diesem Kriseninterventionsmechanismus dafür sorgen wollen, dass nicht die normalen Asylprozeduren dann stattfinden, wenn erkennbar es sich um keine humanitäre Situation, sondern eine durch Schleuser und Desinformation erwirkte Situation handelt. Das ist notwendig, um die Außengrenzen Europas besser zu schützen.
16: Eine ähnliche Idee hatte Dobrindts österreichischer Amtskollege Gerhard Karner bereits vor einigen Jahren. Der griechische Migrationsminister Athanasios Plevris wird in Luxemburg eine Forderung seines konservativen Regierungschefs Kyriakos Mitsotakis vortragen. Die Grenzüberwachung zu verstärken und Asylverfahren auszusetzen. EU-Migrationskommissar Magnus Brunner will sich den griechischen Vorschlag offen anhören.
19: Deswegen sind wir auch hier, um das zu besprechen, um Vorschläge zu besprechen, Vor- und Nachteile, aber natürlich immer unter Einhaltung von internationalem Recht und von Menschenrechten. Aber jeder Vorschlag muss angehört werden, muss diskutiert werden. Das ist ganz klar, vor allem wenn es von einem Regierungschef kommt.
16: Polen ist diesen Schritt bereits gegangen. Im Frühjahr 2025 wurden Asylverfahren für Migranten ausgesetzt, die aus Belarus gekommen sind. Sie werden von der belarussischen Regierung instrumentalisiert, um Polen zu destabilisieren. Deswegen handele es sich nicht um klassische Asylbewerber, so die polnische Regierung. Der polnische Staatssekretär Maciej Stuczyk begrüßt die Forderung Griechenlands, betont gleichzeitig, die Situation in Polen sei anders als in Ceuta, weil Polen ständig unter Druck aus Belarus und Russland stehe. Der Krisenmechanismus müsse erlauben, dass die Mitgliedstaaten flexibel auf die Situation reagieren können. Während die Menschen früher über die Grenzzäune kletterten oder sie zerstörten, bauten die Schmuggler heute Tunnel.
2: Ideen für die nächste Krise, die EU-Innenminister beraten in Luxemburg, Annabel Brockhus berichtete. Albanien, Bosnien-Herzegowina, Serbien, Kosovo, Nordmazedonien und Montenegro, das sind die 6 Westbalkanstaaten, die seit einem Vierteljahrhundert EU-Mitglieder werden wollen. Um die Zeit im EU-Wartezimmer zu überbrücken, gibt es seit 12 Jahren den sogenannten Berliner Prozess, in dem die Westbalkanstaaten mit mehreren EU-Staaten zusammensitzen. Die Außenminister haben sich heute in Montenegro getroffen. Das Gastgeberland gilt als der Staat, der wohl am ehesten Chancen hat auf einen Beitritt in den nächsten Jahren. Steffen Wurzel berichtet aus Budva in Montenegro.
20: Johann Wadephul versucht einen Spagat. Hört man dem Bundesaußenminister zu, klingt es einerseits so, als stehe Montenegros EU-Beitritt unmittelbar bevor.
21: Die Chance war nie größer als jetzt.
20: Wadephul lobt das kleine Westbalkanland und dessen Regierung und verweist auf die enormen Reformen, die Montenegro in den vergangenen Jahren gemacht habe, um fit zu werden für die EU. Stellvertretend für die Europäische Union äußert sich der CDU-Politiker selbstkritisch. Er verweist auf die wachsende Ungeduld in Montenegro und den anderen Westbalkanstaaten.
21: Die Menschen hier könnten den Glauben in den Erweiterungsprozess verlieren, wenn es jetzt kein positives Ergebnis gibt.
20: Teil 2 des Spagats. Wadephul drückt beim Westbalkan-Außenministertreffen an der montenegrinischen Adria nicht nur aufs Tempo, ermahnt die Politikerinnen und Politiker in Podgorica auch.

0: er in allen 6 Westbalkanstaaten sieht. Korruption und organisierte Kriminalität müssten stärker bekämpft werden. Auch bei Pressefreiheit und Rechtsstaatlichkeit gäbe es noch Luft nach oben. Großes Thema in den vergangenen Monaten außerdem die nach wie vor tiefen Gräben zwischen den Staaten, die durch die Balkankriege der 1990er entstanden sind. Beispiel Ratko Mladic, der in Den Haag inhaftierte Kriegsverbrecher, starb Ende August in einem Gefängniskrankenhaus und wurde danach in Serbien mit den höchsten staatlichen Ehren bestattet, als nationaler Kriegsheld.
1: The funeral of Ratko Mladic has shown to all of us how the many wounds of the past here in the Western Balkans are still open.
0: Die Beisetzung von Mladic habe gezeigt, dass die vielen Wunden der Vergangenheit noch offen seien auf dem Westbalkan, so Marta Kos, die Erweiterungskommissarin der EU heute. Sie und Außenminister Wadefuhl gaben sich auf Nachfrage des Deutschlandfunks sichtlich Mühe, sich klar zu äußern zur Aussöhnung und friedlicher Vergangenheitsbewältigung. Gleichzeitig vermieden sie aber eine allzu deutliche Kritik an der Regierung in Belgrad. Serbiens Außenminister saß in Montenegro heute mit am Tisch. Fazit des Westbalkan-Außenministertreffens in Montenegro. Vor allem für das Gastgeberland lief es optimal. Die Regierung in Podgorica bekam viel Lob, unter anderem von der EU-Erweiterungskommissarin.
1: Wenn es um die Mitgliedschaft von Montenegro in der Europäischen Union geht, wir haben eine realistische Chance.
0: Realistisch sei, dass das Land bis Ende dieses oder Anfang nächsten Jahres alle Beitrittskapitel abschließe, so Kos. Beitreten könnte Montenegro dann frühestens 2028, wenn die bisherigen EU-Staaten allesamt zustimmen. Bundesaußenminister Wadefuhl versprach, sich europaweit dafür einzusetzen.
2: 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Das waren die Informationen am Abend für heute. Ich bin Philipp May, vielen Dank fürs Zuhören und bis bald. Tschüss.

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1: I request Luiz Inácio Lula da Silva, President of the Federative Republic of Brazil.
2: Er ist Stammgast hier. 10-mal hat Luiz Inácio Lula da Silva bereits als Brasiliens Präsident die Eröffnungsrede der UN-Generalversammlung gehalten. Doch an diesem 22. September 2026 ist sein Auftritt auch Wahlkampf.
3: Am 4. Oktober, Millionen von Brasilianern und Brasilianerinnen gehen in die Urnen.
4: Am 4. Oktober werden Millionen von Brasilianern an die Wahlurnen gehen, um über ihr Schicksal zu entscheiden. Wir werden nicht nur den Präsidenten, Gouverneure und Parlamentarier wählen. Wir werden zwischen Demokratie und Negationismus entscheiden und darüber, ob Brasilien auf eine Zukunft mit größeren Chancen zusteuert oder in eine Vergangenheit der Ausgrenzung zurückfällt.
2: Es ist auch eine Botschaft an den Redner, der direkt nach ihm auftreten wird. US-Präsident Donald Trump. Brasilien, so Lula, passe in niemandes Hinterhof.
3: O Brasil não cabe no quintal de ninguém.
2: Tausende Kilometer entfernt, in Maranhão in Nordbrasilien, klettert zur selben Zeit ein Mann im Nationaltrikot auf die Ladefläche eines LKW. In den Händen das Porträt seines Vaters.
5: Porque eu sei que o Brasil precisa nesse momento.
6: Ich weiß, dass Brasilien in diesem Moment jemanden braucht, der sich diesem verrotteten System entgegenstellt. Sie haben versucht, Bolsonaro zum Schweigen zu bringen. Es ist ihnen nicht gelungen. Und wir machen weiter.
2: Der Vater, Jair Bolsonaro, sitzt im Gefängnis. Sohn Flavio will sein politisches Erbe antreten. Es ist eine Wahl, die über weit mehr entscheidet als über die politische Zukunft von Lula da Silva oder die Rückkehr der Bolsonaro-Familie. Hinter dem Duell steht eine größere Frage. Bleibt Brasilien ein Gegengewicht zur immer weiter nach rechts rückenden Region? Oder schließt sich das Land dem neuen Pro-Trump-Block in Südamerika?

0: Amerika an. Laut Umfragen läuft alles auf ein Kopf-an-Kopf-Rennen in einer Stichwahl hinaus. Ein Eckrestaurant im ABC, wie der Industriegürtel rund um Sao Paulo genannt wird. Gefliester Boden, Fotos an den Wänden, Holztische, gut besucht und voller Geschichten. Es ist das Reich von Juno Rodriguez, den hier alle nur Gijo nennen. Seine Spezialität seit 40 Jahren, Chuletas Paulistas. Dick geschnittene, 1 Kilo schwere Schweinekoteletts mit Pommes und Soße.
1: Gijo Chuleta. Ihr hat Brasilien viel zu verdanken. Mit ihr ging es nach vorn. Gut, oder?
0: Seine Koteletts nämlich machten den Mann satt und glücklich, der Arbeitern wie ihm Rechte und Freiheit gab und Brasiliens Weg in die Demokratie ebnete. So erzählt es Gijo. Es geht um seinen alten Freund Lula, Stammgast in Gijos Restaurant und außerdem zum dritten Mal Präsident Brasiliens. Kennengelernt haben sich die beiden 1968 bei der Metallarbeitergewerkschaft hier in São Bernardo do Campo, damals das Detroit Brasiliens. Die Industrieschlote rauchten, die Wirtschaft brummte. Nur kam davon bei Arbeitern wie Gijo wenig an. Es waren die Jahre der Militärdiktatur.
1: Man konnte nicht einfach mit Freunden in einer Bar zusammensitzen. Wenn man an einer Straßenecke stand, lief man Gefahr, verhaftet zu werden. Und die größten Feinde, das waren die Amerikaner, die hier den Putsch von 1964 unterstützt haben, nicht wahr?
0: Die Zeit des Kalten Krieges. Washington fürchtete kommunistische Einflussnahme im eigenen Hinterhof Lateinamerika. Es war ein Klima der Angst, erinnert sich Gijo. Aber die Gewerkschaft begann, Proteste zu organisieren.
1: Dort traf ich Lula. Manche nannten ihn einen Analphabeten. Aber niemand ahnte, was für ein Potenzial er in sich trug.
0: Luiz Inácio da Silva, Lula genannt, stammt aus dem armen Nordosten Brasiliens. Seine Mutter wanderte wie Millionen andere damals in die wachsende Metropole São Paulo aus, auf der Suche nach Glück und Arbeit. Lula sei immer anders gewesen, sagt Gijo heute. Er habe immer mit allen geredet. Mit dem Vorarbeiter, der Putzfrau, dem Lehrer.
1: Aber wenn er redete, hörten alle zu, waren alle anderen still.
0: Gijo führt in sein winziges Büro hinter der Speisekammer. Die Wände sind gepflastert mit Fotos und mit Zeitungsartikeln. Lula, Präsidentenscherpe 2003, der erste Arbeiterpräsident Brasiliens, Gijo war dabei. Lula 2018, in der Gewerkschaftszentrale hier gleich um die Ecke, als er sich der Polizei stellte. Er wurde wegen mutmaßlicher Bestechlichkeit verurteilt im Rahmen des Korruptionsskandals Lava Jato. Eine Farce, sagt Gijo heute. Wegen Befangenheit des Gerichts kam Lula nach 580 Tagen wieder frei. Und schließlich Gijos Lieblingsfoto. Lula in Schwarz-Weiß vor einer Menschenmenge, mit Bart, aber ohne Mikrofon. 1979 war das, sagt Gijo, im Stadion Vila Euclides.
1: Hier, das war unser erster großer Generalstreik. Lula stand auf einem Tisch. Um das Stadion standen Soldaten mit Schlagstöcken und Gewehren. Ich sage immer, genau dieses Foto hat Lula zum Präsidenten der Republik gemacht.
0: Siebenundvierzig Jahre nach dem historischen Foto steht Lula wieder dort, im Stadion Vila Euclides, inmitten einer Menschenmenge. Rote Fahnen wehen, die Farben der Arbeiterpartei, die hier 1980 gegründet wurde. Sein Originaldiskurs von damals erklingt. Lula setzt auf diese Nostalgie. Er erinnert an seinen Weg aus der Armut in den Präsidentenpalast, an Sozialprogramme, die Millionen aus der Armut holten und an eine Gegenwart mit niedriger Arbeitslosigkeit, wachsender Wirtschaft und deutlich weniger Entwaldung im Amazonas. Er gab und gibt uns die Hoffnung auf eine bessere Zukunft, sagt die heute 80-jährige ehemalige Krankenpflegerin Esther Silva.
2: Mit ihm habe ich angefangen, mich für Politik zu interessieren. Er weiß, was das brasilianische Volk braucht. Er ist ein Mensch wie du und ich. Dank der Programme, die er aufgelegt hat, konnten meine Söhne studieren. Nicht nur meine Kinder, auch ihre Freunde. Und wir als schwarze Brasilianer, er hat uns Sichtbarkeit gegeben.
0: Doch reicht diese Vergangenheit aus, um ihm eine historische vierte Amtszeit zu sichern? Lula ist inzwischen 80 Jahre alt. Sein Bart ist schneeweiß geworden. Nach einer gerade überstandenen Hautkrebsoperation trägt er einen Strohhut über dem schütteren Haar. Und seine Stimme, die noch rauer klingt als damals, wird über riesige Lautsprecher verstärkt.
3: Die Leute fragen, warum will Lula noch mal eine Amtszeit regieren? Ich möchte euch Folgendes sagen. Solange ich lebe, werde ich nicht zulassen, und dafür kämpfe ich. Ich werde nicht zulassen, dass wir dieser Rechten das Feld überlassen.
0: Wenige Wochen später, am anderen Ende von Sao Paulo, grün und gelb. Die Farben der brasilianischen Nationalflagge dominieren die Avenida Paulista. Aus tausenden Kehlen hallt die Nationalhymne zwischen den verglasten Bürotürmen der zentralen Geschäftsstraße wider. Es ist der 7. September, der Unabhängigkeitstag des Landes. Seit einigen Jahren nutzt ihn Brasiliens Rechte für ihre Proteste. Zehntausende sind gekommen. Inmitten der Menge eine gigantische Aufblaspuppe von US-Präsident Donald Trump, der eine kleine Lula-Figur in Sträflingskleidung in die Höhe streckt. Trump rette Brasilien steht darunter. Davor posiert Loreni Fernandes, Selfie mit Trump.
4: Für mich sind die Vereinigten Staaten ein Vorbild. Das Land der Pressefreiheit, der Freiheit insgesamt, der christlichen und konservativen Werte.
0: Die Lehrerin hat sich in eine Doppelflagge gehüllt. Brasilien und die USA, vereint in Grün, Gelb, Rot und Blau. Fast jeder Straßenverkäufer bietet sie an diesem nasskalten Vormittag auf der Paulista an. Daneben rote Make America Great Again Mützen und grün-gelbe Make Brazil Great Again Kappen.
4: Wir sind hier, um Demokratie und die Meinungsfreiheit zu verteidigen und die Zukunft meines Sohnes. Er ist zu Hause geblieben, weil er Angst hatte. Denn wir befinden uns in einer Zeit, in der die Demokratie auf dem Spiel steht.
5: Es geht um die öffentliche Sicherheit, nicht wahr? Wir haben nicht die Freiheit, auf die Straße zu gehen. Die aktuelle Regierung verteidigt das organisierte Verbrechen, verstehen Sie? Den Drogenhandel und all das, was nichts taugt und der Gesellschaft schadet.
0: Angst, Kriminalität, Lula. Dazu sorgt sich Unternehmer Bruno Kleim um die Wirtschaft, die zwar wächst, aber die Staatsverschuldung ist unter Lula ebenfalls enorm gewachsen. Dann klettert der Mann auf die Bühne, der verspricht, für Sicherheit und Ordnung zu sorgen.
6: Ich werde mich für chemische Kastration bei Vergewaltigern einsetzen. Wer ein Handy raubt, kommt 8 Jahre in den Knast.
0: Harte Hand, harte Worte. Flávio Bolsonaro will das politische Erbe seines Vaters antreten.
7: Jair Messias Bolsonaro.
0: Der CDU. Die Nummer 01, wie der Senior seinen ältesten Sohn nennt, will Lula aus dem Präsidentenamt vertreiben.
6: Ich möchte der Befreier des Vaterlandes sein. Ich bitte Gott um die Gelegenheit, gemeinsam mit Präsident Jair Messias Bolsonaro die Rampe zum Präsidentenpalast Planalto hinaufzugehen, damit er mir die Schärpe umlegen kann und ich Brasilien in die Hände des Herrn Jesus übergeben kann.
0: Brasiliens Ex-Präsident Jair Bolsonaro allerdings verbüßt eine 27-jährige Haftstrafe, weil er nach seiner Wahlniederlage 2022 gegen den amtierenden linken Präsidenten Lula da Silva einen Staatsstreich plante. So urteilte das oberste Gericht. Doch dem trauen sich hier auf der Avenida Paulista noch weniger als dem linken Lula. Insbesondere ein Bundesrichter ist zum Feindbild geworden. Alexandre de Moraes, einer der zentralen Akteure im Strafprozess gegen Jair Bolsonaro. und forscher Vorkämpfer gegen Hassrede und Desinformation im Netz. Als Diktator in Richterrobe bezeichnen sie ihn hier. Und jetzt bekommt diese Erzählung neue Nahrung. Gegen Jimo Reis sind Vorwürfe wegen möglicher Interessenskonflikte laut geworden. Im Zentrum stehen angebliche Kontakte zu einem inzwischen inhaftierten Banker, der im Zentrum eines gigantischen Finanzbetrugsskandals steht. Für Flavio Bolsonaro ist der Skandal ein Geschenk.
6: Wer Lula wählt, wählt Alexandre de Moraes.
0: Jimo Reis weist die Vorwürfe zurück. Doch für Bolsonaro-Anhänger wie Loreni schließt sich ein Kreis.
4: Ist Alexandre G. Moraes etwa in der Lage, irgendjemanden zu verurteilen? Nach allem, was jetzt noch dazu herauskommt? Nein, ist er nicht. All das beweist, Jair Bolsonaro ist ein politischer Gefangener. Und wir erleben gerade die Einführung einer linken Diktatur in Brasilien.
0: Dass es gar keinen Putschversuch gab, das sieht laut Umfragen fast die Hälfte der brasilianischen Wählerinnen und Wähler so. Und gegen Flavio Bolsonaro laufen ebenfalls Ermittlungen wegen des Verdachts auf Geldwäsche, Korruption und Steuerhinterziehung. Warum aber hat der Name Bolsonaro nach wie vor eine solche Zugkraft in Brasilien? Damit beschäftigt sich David Magalhães von der Katholischen Universität São Paulo.
5: Bolsonaro war es, der einen großen Teil dieser Rechten aus der Deckung geholt hat. Diese Rechte hat schon immer existiert. Sie ist Teil unserer Geschichte. Einer Geschichte, die Überreste einer Sklavenhalterkultur, einer autoritären, militärisch geprägten Vergangenheit und tief verwurzelter Vorurteile in sich trägt. Bolsonaro war die Figur, die dieser Bewegung Gestalt und ein Gesicht verlieh.
8: Bolsonaro war die Figur, die deu uma cara para esse mundo.
9: Não vamos desistir do Brasil! Até a vitória!
0: Das Erbe seines Vaters ist sein größtes Kapital. Ein eigenes Profil hat Flavio Bolsonaro weniger. Umso mehr sucht er den Schulterschluss mit rechten Verbündeten. Trump schwebt aber nicht nur als Aufblaspuppe über der Avenida Paulista, sondern auch über diesem Wahlkampf. Und mit ihm ein geopolitisches Projekt. Brasilien sei zu einem schwierigen, zu einem politisch gefährlichen Land geworden, so Trump auf dem vergangenen G7-Gipfel.
10: It's become a little rough country, right? Politically. A little dangerous politically. You're talking about Brazil, yeah?
0: Denn als einziges Land, abgesehen von Uruguay, ist Brasilien dem Rechtsruck in der Region noch nicht gefolgt. In Brasilia wächst nun die Sorge, dass Washington versucht, die Wahl zu beeinflussen. Mit Strafzöllen, Sanktionen, einem neuen Sicherheitsbündnis, das Brasilien außenpolitisch isoliert. Dabei geht es um weit mehr, sagt David Magalhães.
11: No momento em que o Trump, na sua estratégia de segurança nacional, declara a América Latina como quintal natural.
5: In dem Moment, in dem Trump seine neue nationale Sicherheitsstrategie vorstellte, erklärte er Lateinamerika wieder zum Hinterhof der USA. Im globalen Wettstreit mit China fordert Trump die Vorherrschaft über die Region und ihre strategischen Rohstoffe und Ressourcen ein. Aus der einstigen Monroe-Doktrin wird die Donroe-Doktrin. Wir wissen, Brasiliens Rechte ist bereit, Trumps Unterstützung und seinen Kampf gegen die Linke zu erkaufen.
0: Lula ist ein Staatsmann der alten Schule. Er pocht auf Brasiliens Souveränität und eine multipolare Weltordnung. China ist längst größter Handelspartner, Brasilien Teil der BRICS. Mit Europa wurde gerade das EU-Mercosur-Abkommen geschlossen. Brasilien will selbst bestimmen, mit wem es Geschäfte macht. Brasilien passe in niemandes Hinterhof.
12: O Brasil não cabe no quintal de ninguém.
0: Brasiliens Wahl, sie wird auch zu einem Gradmesser dafür, wie eigenständig ein Staat überhaupt noch agieren kann, wenn politische Macht, familiäre Netzwerke und private Profitinteressen immer stärker ineinandergreifen. Die politische Zukunft ihres Landes sehen allerdings immer mehr Brasilianerinnen und Brasilianer weder bei Lula noch bei Bolsonaro. Viele haben die Polarisierung satt. Insbesondere bei jungen Leuten wächst das Desinteresse an der Politik. Zurück in São Bernardo. Das einstige industrielle Kernland ist heute ein Logistik-Hub. Auf dem Parkplatz einer neuen Shopping-Mall hinter einer brachliegenden alten Fabrik lehnt der 21-jährige Cauã Santos Souza am Zaun und scrollt durch sein Handy. Er arbeitet als Fahrradkurier.
13: Ich bin schon seit 6 Uhr morgens draußen und arbeite. Denn man muss ja fast 12 oder sogar 24 Stunden draußen unterwegs sein, wenn es geht, um den Lebensunterhalt für die Familie zu sichern.
0: Umgerechnet knapp 400 Euro pro Monat schafft er. Mit einem Motorrad, glaubt Kauer, würde er auf das Doppelte kommen. Aber zur Seite legen kann er kaum was, wegen der Inflation, dann noch die Steuern. Neulich wurde ihm auch noch das Rad gestohlen.
14: Lula da Silva perdeu muita credibilidade aqui em São Bernardo do Campo.
13: Lula und die Arbeiterpartei haben hier viel Glaubwürdigkeit verloren. Finanziell gesehen könnten die Jobs uns mehr einbringen, ein angemesseneres Gehalt. Denn selbst wenn dein Gehalt um 300 oder 400 Reais steigt, verteuern sich oft auch die Produkte, die wir kaufen wollen. Früher kostete ein Liter Milch 2 Reais, heute 7.
0: Es braucht einen Wandel, findet Kawa. Mehr Disziplin, mehr Arbeitsmoral, neue Ideen.
15: Ciao, ciao.
0: Auch wenn sich viele Brasilianerinnen und Brasilianer nach einem dritten Weg sehnen, geht es bei dieser Wahl erneut um eine Richtungsentscheidung. Das politische Erbe Bolsonaros oder Lula 4.0? Pro Trump oder nationale Souveränität und diplomatischer Pragmatismus? Es geht um zwei sehr unterschiedliche Vorstellungen davon, welche Rolle Südamerikas größte Demokratie in einer Region einnimmt, in der sich der politische Kurs längst nach rechts verschoben hat.
16: Das war der Hintergrund. Lula oder Bolsonaro? Schicksalswahlen in Brasilien. Von Anne Herberg. Redaktion Susanne Elkafif.

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4: Uhr, die Nachrichten. Die NATO hat in Münster den diesjährigen Westfälischen Friedenspreis erhalten. Ihr Generalsekretär Rütte nahm die Auszeichnung im Rathaus entgegen. Bundeskanzler Merz würdigte in seiner Laudatio die Rolle der NATO. Er betonte angesichts der aktuellen Bedrohung durch Russland, die Eintracht und die Stärke des Bündnisses hätten seit 1949 entscheidend dazu beigetragen, eine kriegerische Auseinandersetzung mit Russland zu verhindern. Die NATO sei das beste Beispiel, dass sich Geschlossenheit bewährt habe. Die Verleihung wurde begleitet von Protesten mehrerer Friedensgruppen. Der Preis wird alle 2 Jahre von der Wirtschaftlichen Gesellschaft für Westfalen und Lippe vergeben. Erinnern soll er an den Westfälischen Frieden aus dem Jahr 1648, der in den Rathäusern von Münster und Osnabrück geschlossen wurde. Getreide aus Russland und Belarus darf künftig nicht mehr durch Estland transportiert werden. Die estnische Regierung hat ein entsprechendes Verbot erlassen. Estlands Außenminister Zagna erklärte, man habe die russische Regierung zuvor aufgefordert, von Plänen zum Transport des Getreides durch Estland abzusehen. Zusammen mit Lettland und Litauen arbeite man jetzt daran, baltische Häfen komplett für russisches Getreide zu sperren. Wegen des russischen Angriffskrieges gegen die Ukraine haben sowohl Russland als auch Belarus derzeit Schwierigkeiten, Getreide über das Schwarze Meer zu verschiffen. Nach Angaben des lettischen Regierungschefs Kulbergs sucht Russland daher vermehrt nach Ausweichrouten. Die Innenminister der Europäischen Union haben die angekündigte Verordnung zur Rückführung von Migranten in Drittstaaten verabschiedet. Lediglich Spanien stimmte bei dem Treffen in Luxemburg dagegen. Das Gesetz sieht vor, dass erstmals Menschen in Länder abgeschoben werden können, die sie zuvor nie betreten haben. Bis Ende des Jahres sollen demnach Abkommen mit Partnerstaaten für die sogenannten Return Hubs unterzeichnet werden. Dabei werden unter anderem Ruanda und Uganda genannt. Im Juni hatte bereits eine Mehrheit des EU-Parlaments der Verordnung zugestimmt. Zudem plant die EU die Einführung eines Krisenmechanismus, mit dem das reguläre Asylverfahren ausgesetzt werden kann. Dieser soll in Ausnahmesituationen an den Außengrenzen der Union greifen, wie etwa im Fall von Ceuta. Ende Juli waren Zehntausende Migranten in die spanische Nordafrika-Exklave gekommen. Linke, Grüne und SPD in Berlin wollen ihre Gespräche über die mögliche Bildung einer Landesregierung fortsetzen. Das teilten die Parteivorsitzenden Wolter, Stahr und König nach einem rund 5-stündigen vertraulichen Vorgespräch mit. Es sei ein konstruktiver Austausch gewesen, hieß es. Über Details wurde nichts mitgeteilt. Es wurde auch kein Termin für ein zweites Treffen genannt. Die Linke wird mit Antisemitismusvorwürfen konfrontiert. Konsequenzen der Partei gelten als Voraussetzung für den Beginn von Sondierungsgesprächen. Die Vorsitzende der Grünen Bundestagsfraktion Dröge hatte im Vorfeld betont, sie sehe diese Bedingung bisher nicht erfüllt. Bei der Wahl zum Berliner Abgeordnetenhaus vor 1,5 Wochen war die Linke mit 25,7% deutlich stärkste Kraft geworden. Sie steht unter anderem auch wegen ihrer geplanten Vergesellschaftung von Wohnungskonzernen und wegen Kontakten eines Abgeordneten zur kriminellen Szene in der Kritik. Die US-Raumfahrtbehörde NASA hat 4 Besatzungsmitglieder zur internationalen Raumstation ISS geschickt. Sie befinden sich an Bord einer Raumkapsel, die von einer Rakete des privaten Unternehmens SpaceX transportiert wird. Mit der US-Astronautin Jessica Watkins steht die Mission erstmals unter dem Kommando einer schwarzen Frau. Mit ihr unterwegs sind Luke Delaney aus den USA, Joshua Kotruk aus Kanada und Sergei Tetyatnikov aus Russland. Der Start im US-Bundesstaat Florida hatte sich wegen technischer Schwierigkeiten um 3 Wochen verzögert. Das Wetter. In der Nacht von Westen her dicht bewölkt mit schauerartigem Regen, örtlich Starkregen möglich. Von Vorpommern bis Niederbayern noch länger gering bewölkt und niederschlagsfrei. Abkühlung auf 15 bis 8 Grad. Morgen vom Süden bis in den Osten und Nordosten wolkig bis stark bewölkt, gebietsweise etwas Regen. Im Westen und Nordwesten nach Nebelauflösung zunehmend heiter und trocken. Höchsttemperaturen 18 bis 23 Grad. Die weiteren Aussichten. Am Samstag teils heiter, teils wolkig, vereinzelt Schauer, im Norden etwas Regen. 18 bis 24 Grad. Das waren die Nachrichten.
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2: Das sind unsere Themen. Die NATO erhält den Westfälischen Friedenspreis, Rassismus im Fußball und die Steuersenkung auf Diesel und Benzin. Die NATO ist in Münster mit dem Westfälischen Friedenspreis ausgezeichnet worden. Nordrhein-Westfalens Ministerpräsident Hendrik Wüst verteidigte in einer Rede die umstrittene Vergabe. Ein Friedenspreis für ein Militärbündnis? Genau richtig, kommentiert Klaus Remme.
5: Frieden schaffen ohne Waffen. Wer sich diesem Motto verschrieben hat, für den muss die NATO als Friedenspreisträgerin eine Provokation ersten Ranges sein. Unmittelbar nachdem die Entscheidung der Jury im vergangenen November bekannt geworden war, begann eine Kontroverse, die niemanden überraschen konnte und in der erstmaligen Verleihung eines Gegenpreises gipfelte. Man muss auch kein in der Wolle gefärbter Pazifist sein, um bei der NATO-Auszeichnung für den Frieden spontan Störgefühle zu bekommen. Übrigens auch beim Blick auf die Zusammensetzung der Jury. Vom Bundespräsidenten abwärts fast alles nur aktive oder ehemalige Spitzenpolitiker. 11 Mitglieder, keine Frau. Ein reiner Männerclub. Wann merken die das? Doch zurück zur NATO. Einige Historiker argumentieren, warum gerade ein Militärbündnis die falsche Wahl für die Erinnerung an den Westfälischen Frieden ist. Und andere begründen genau das Gegenteil. Man muss die historische Verbindung zu 1648 auch nicht strapazieren. Bei früheren Preisträgern wie dem jordanischen König oder den Astronauten der Internationalen Raumstation schien das auch kein starkes Kriterium gewesen zu sein. Nur so viel. Auch wenn es über 300 Jahre her ist, darf doch vermutet werden, dass Millionen von Menschen seinerzeit froh gewesen wären über eine Allianz, die ihnen Schutz vor Hunger, Vertreibung, Folter, Gewalt und Tod geboten hätte. Daran hat sich für heutige Generationen nichts geändert. Gut 2 Flugstunden von Berlin Richtung Osten kämpfen Millionen von ukrainischen Männern, Frauen und Kindern seit Jahren ums Überleben und um Sicherheit, die hierzulande für viele immer noch selbstverständlich zu sein scheint. Nicht so in Georgien, nicht in Moldawien. Dort wünscht man sich den NATO-Schutzschirm. Nicht in Finnland, nicht in Schweden, wo nach dem russischen Überfall auf die Ukraine blitzschnell mit dem NATO-Beitritt Jahrzehnte, im Fall Schwedens Jahrhunderte alte Gewissheiten über Bord geworfen wurden. Und auch die Menschen in Polen und in den baltischen Ländern wissen, dass ihre Sicherheit zu einem nicht geringen Teil der NATO geschuldet ist. Es stimmt, dieser Schutz beruht vor allem auf Abschreckung. Ist das ein Frieden zweiter Klasse? Pazifisten werden das so sehen. Aber selbst im Kalten Krieg mit phasenweise kooperativen Machthabern im Kreml war das so. Wladimir Putin ist nicht kooperativ, im Gegenteil. Und deshalb ist eigene Stärke wichtiger denn je. Sie sorgt übrigens auch dafür, dass NATO-Kritiker in Münster demonstrieren und Gegenpreise verleihen können. Gerade Deutschland hat sich in den vergangenen Jahrzehnten allzu sehr auf andere in der NATO verlassen. Diese Zeiten sind vorbei. Der Bundeskanzler hat in seiner Rede keinen Zweifel daran gelassen. Auch deshalb ist die Auszeichnung für die westliche Allianz eine gute Entscheidung zum richtigen Zeitpunkt am richtigen Ort.
6: Fußball-Bundestrainer Jürgen Klopp hat auf rassistische Online-Kommentare gegen die DFB 11 reagiert. Dort waren Aussagen geteilt worden wie, die Mannschaft sei nicht weiß genug. Klopp sagte, es gebe keinen Grund, sich über diese Menschen Gedanken zu machen. Unsere Kommentatorin Sabine Lerche meint, in der Position eines Bundestrainers reiche ein dünnes Statement nicht aus.
7: Als Jürgen Klopp vor wenigen Tagen seine erste Pressekonferenz als Bundestrainer gegeben hat, trug er eine Cap mit dem Slogan »Einer von 83 Millionen«. Und er fand viele Worte dafür, wie wichtig positiver Patriotismus ist. So ausführlich seine Botschaft da war, beim Thema Rassismus will sich der Bundestrainer kurz halten. Seine Aussage, es gebe keinen Grund, sich über rassistische Menschen Gedanken zu machen, impliziert, bei uns ist Rassismus kein Thema und er will es auch nicht zum Thema machen. Aber Rassismus ist ein Thema. Dann nämlich, wenn das Community Management von Sportredaktionen rassistische Kommentare im dreistelligen Bereich löschen muss. Rassismus ist ein Thema, wenn Spieler im Stadion ausgebuht und beschimpft werden. Und Rassismus ist auch dann ein Thema, wenn es innerhalb des DFB-Teams keine rassistischen Vorfälle gibt. Wenn, wie Klopp sagt, die Kabine ein Bereich des Respekts, frei von Diskriminierung und ein Beispiel für großartige Zusammenarbeit ist. Doch die Kabine ist nicht vergleichbar mit Social-Media-Kanälen, die eben kein Bereich maximaler Toleranz sind. Im Gegenteil, verdeckt hinter Nicknames werden Ärger, Frust und Hass schnell in Worte getippt und abgeschickt. Dabei muss der Absender niemanden ins Gesicht schauen, sich nicht rechtfertigen, sich keiner direkten Widerworte anderer aussetzen. Kein Filter, keine Limits, keine soziale Norm. Klopp habe für solche Dummheiten keine Zeit, sagt er. Aber wer von Rassismus betroffen ist, kann sich nur schwer aussuchen, ob er dafür Zeit hat oder nicht. Die Beleidigung, die Diskriminierung ist da und verlangt, damit umgehen zu können. Rassismus ist kein neues Phänomen. Auf den Social-Media-Kanälen wird es aber zu einem immer größeren Problem. Vor 20 Jahren, als Gerald Asamoah auf dem Platz für die deutsche Nationalmannschaft gestanden hat, wurde ihm nicht nur zugejubelt. Gerade in den Ligaspielen kamen aus den Kurven Anfeindungen und Hassrufe. Vor 10 Jahren hat sich der Footballer Colin Kaepernick bei der amerikanischen Nationalhymne hingekniet. Ein stiller Protest gegen Rassismus, der Debatten ausgelöst hat, aber auch Inspiration war für viele SportlerInnen, aktiv gegen Rassismus vorzugehen. Und heute? Immer noch und immer wieder gibt es Fälle von Rassismus im Fußball und im Sport allgemein. Umso dringender ist es, zu zeigen, Rassisten sind nicht willkommen. Wer Sport ohne Rassismus will, muss etwas dafür tun. Und dazu gehören auch klare Statements von Bundestrainern. Rassismus ist kein Thema, das wegignoriert werden darf. Es ist ein Thema, das verlangt, darüber zu sprechen, sich aktiv dagegen zu positionieren. Denn es braucht alle, Fans, Spieler und auch Trainer, die durch ihre Worte und ihr Handeln zeigen, Rassisten sind keine Fans, sie sind keine der 83 Millionen.
6: Die Steuersenkung auf Diesel und Benzin hat die Preise an den Tankstellen nach unten gedrückt. Die Steuersenkung um jeweils etwa 17 Cent gilt bis Ende Dezember. Wie stringent ist die deutsche Verkehrspolitik, fragt Ann-Kathrin Büsker in ihrem Kommentar.
8: Aus Fehlern sollte man lernen. Das gilt auch für die Bundesregierung. Mit der neuerlichen Senkung der Energiesteuer auf fossilen Treibstoff macht diese jedoch den gleichen Fehler zum dritten Mal. Allerdings wird der Fehler von Mal zu Mal gewaltiger. Als die Ampelkoalition 2022 zum ersten Mal zu diesem Instrument griff, da schuf sie zumindest auch einen Anreiz für klimafreundlichere Mobilität. Mit dem 9-Euro-Ticket, dem Vorläufer des Deutschland-Tickets, wurden Menschen in Bus und Bahn gelockt. Schwarz-Rot hingegen fördert völlig einseitig das fossil betankte Auto und lässt gleichzeitig die Kosten des Deutschland-Tickets im kommenden Jahr steigen. Damit werden diejenigen, die jetzt in der fossilen Preiskrise das Auto stehen lassen und auf Bus und Bahn umsteigen, auch noch bestraft. Wer viel verbraucht, weil er auf eine dicke Karre setzt, wird mehr entlastet. Wenn Friedrich Merz das Gerechtigkeitsgefühl im Land verbessern will, dann ist das kein guter Ansatz. Ohnehin wirkt der sogenannte Tankrabatt wie der verzweifelte Versuch, Wählerinnen und Wähler zu gewinnen und damit die eigene Kanzlerschaft zu retten. Genutzt hat es der CDU bisher nichts. Die Wählerinnen und Wähler haben sich nicht kaufen lassen. Friedrich Merz ist zwar noch Kanzler, aber die 2,5 Milliarden Euro Steuergeld, die Maßnahme kostet, dürften dazu wenig beigetragen haben. Sie fehlen jetzt aber, vor allem in den Ländern. dort, wo der öffentliche Nahverkehr finanziert werden muss, der auch unter den gestiegenen Spritpreisen leidet, weil viele Busse und Bahnen noch immer mit Diesel betrieben werden. Das Geld fehlt nun für den Kauf von Elektrobussen oder auch für das simple Aufrechterhalten eines guten Angebots. Kein Wunder also, dass das Deutschlandticket teurer wird, um das Finanzloch der Verkehrsbetriebe nicht noch größer werden zu lassen. Hier zeigt sich das volle Ausmaß des Dilemmas der deutschen Verkehrspolitik. Ein Zickzackkurs. Auf der einen Seite werden Milliarden Fördergelder in Elektromobilität investiert, durch E-Auto-Prämien und den Ausbau von Ladeinfrastruktur, wird fossiler Sprit durch den CO2-Preis teurer gemacht, um mit den Einnahmen den Wandel zu finanzieren. Gleichzeitig gibt es weiterhin enorme Steuervergünstigungen für fossil betriebene Antriebe, wie etwa das Dieselprivileg. Und kaum wird's mal richtig teuer, wird Benzin runtersubventioniert. Diese Verkehrspolitik ist weder Fleisch noch Fisch und sie kommt alle in Deutschland teuer zu stehen. Denn ja, fossiler Sprit ist viel zu teuer. Vor allem, weil das Öl so teuer ist. Milliardensummen fließen gerade in die Kassen der Ölkonzerne, zum Beispiel in Norwegen und auf der arabischen Halbinsel. Geld, das hier in Deutschland nicht mehr investiert werden kann. Daraus sollte die Bundesregierung lernen und den Wandel in puncto Mobilität stärker und stringent voranbringen.
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9: Mit Steffi Orbach, hallo, guten Abend. Woher bekommt die AfD eigentlich ihr Personal, von dem sie ja viel braucht, wenn sie regieren will? Und das will sie ja zumindest jetzt mal in Sachsen-Anhalt, sagt sie. Wir schauen auf die Ausbildungsstätten der Rechtsaußenpartei. Die Bundesregierung will schneller Brücken und Straßen bauen. Warum Umweltschützer in Bayern das nicht so richtig gut finden, auch darum geht's. Und wir werfen einen Blick auf die CDU. Der Abend des 20. September war sicherlich einer der schlimmsten in der Geschichte der CDU. Zum ersten Mal ist die Partei aus einem Landesparlament geflogen. In Mecklenburg-Vorpommern, da hat die CDU nur 4,9% erreicht. Dort muss sich der Landesverband jetzt erstmal neu aufstellen, gucken, was ist falsch gelaufen und danach das Krönchen richten und weitermachen. Wie das gelingen kann, das hat unser Landeskorrespondent Heinrich Pfeiffer mit zwei sehr unterschiedlichen CDU-Persönlichkeiten in Mecklenburg und Vorpommern besprochen.
10: Für die ordnungsgemäße Entsorgung der Kabelbinder, die sind zwar biologisch abbaubar, darauf hat Frau Ide Lütke geachtet.
11: Es herrscht gute Laune. Scherze, Lachen. Wenn man es nicht besser wüsste, könnte man vermuten, hier passieren ganz normale Dinge. Wahlplakate abhängen nach einer gewonnenen Wahl. Doch gewonnen haben sie nun wirklich nicht. Vielleicht ist es eher auch Galgenhumor. Und Karin Ide Lütke, die CDU-Direktkandidatin, die hier mit ihren Helfern unterwegs ist, will auch politisch weitermachen.
12: Ja, also die Frage steht für mich überhaupt nicht. Ich habe auf meine Wahlplakate geschrieben, von Herzen für unsere Heimat. Also es wäre aus meiner Sicht sehr schändlich und unehrenhaft und auch unehrlich eigentlich, wenn ich jetzt den Kopf in den Sand stecken würde und sagen würde, ich höre jetzt auf, das war mir jetzt zu viel, möchte ich nicht.
11: Karin Ide Lütke ist Polizistin im gehobenen Dienst, 45 Jahre alt. Sie wohnt in Plate, einer Gemeinde südöstlich von Schwerin und trat als Direktkandidatin für den Wahlkreis Ludwigslust-Parchim 5 an. Am Ortsausgang Banskow hängt sie mit zwei Helfern die Wahlplakate ab. Ide Lütke hat das Ergebnis sehr getroffen. Doch nun heißt es für sie Krone richten, weitermachen, jetzt erst recht.
12: Ich glaube, die positive Motivation, die ich aus dem Wahlkampf mitgenommen habe, die ist bei mir nach wie vor da. Und die möchte ich weiterleben. Ich möchte auch die Kontakte, die ich geknüpft habe, weiter nutzen und möchte natürlich auch die Kontakte weiter ausbauen und weiter mit den Menschen Gespräche führen, die ganz nah an der Basis sind.
11: Doch warum hat es die CDU nicht über die 5%-Hürde in Mecklenburg-Vorpommern geschafft? Ide Lütke erzählt vom Wahlkampf und den Themen, die ihr dort regelmäßig begegneten. Und wie viele enttäuschte Wahlkämpfer landet sie irgendwann bei der Bundes-CDU.
12: Ich muss aber auch dazu sagen, ich habe mich während meines Wahlkampfs auch von Berlin so ein Stück weit alleingelassen gefühlt. Im Sinne von, wir haben an den Haustüren wirklich fast ausschließlich Gespräche über die Berliner Bundespolitik geführt. Und es war nachher auch nach der Sachsen-Anhalt-Wahl umso schwieriger, zu den Menschen durchzudringen. Ich habe zum Beispiel gehört, also wir können jetzt nicht CDU wählen, sonst haben die in Berlin ja das Gefühl, dass alles in Ordnung sei.
11: Auch die nächste Schuldige ist schnell gefunden, Ministerpräsidentin Manuela Schwesig von der SPD. Ihre Wahlkampfstrategie, Schwesig oder AfD, habe der CDU geschadet. Aber Ide Lütke geht auch mit sich selbst ins Gericht, dass sie noch mehr hätte machen können, neben dem 40-Stunden-Job. vielleicht noch früher anfangen. Die Kampagne ihrer Partei habe allerdings auch nicht geholfen. Der Slogan lautete: Die Mitte ist das Beste. Dazu ein Fischbrötchen auf den Plakaten. Das sorgte im Land für Lachen bis Kopfschütteln. Ida Lüttke fand den Slogan nicht gut kommuniziert.
12: Hätten wir vielleicht am Anfang das Ganze noch so ein bisschen erklärt oder vielleicht auch die Symbolik dahinter mehr in die Fläche getragen, dann hätte der ein oder andere vielleicht weniger mit den Augen gerollt und hätte es vielleicht eher verstanden. Das ist aber jetzt, wie gesagt, nur ein Beispiel. Ne? Also ich glaube auch, dass es wichtig ist, in den kleinen Ortsverbänden auch unsere Mitglieder mitzunehmen und auch, dass es wichtig ist, in den kleinen Ortsverbänden auch unsere Mitglieder mitzunehmen und auch da transparent Entscheidungen von oben immer wieder zu kommunizieren und zu erklären, warum sind Dinge so.
13: Ja, das ist hier so das Gewerbegebiet, das wird immer weiter jetzt entwickelt und immer Zug um Zug, je nach Bedarf erweitert. Und hier sind 230 Hektar insgesamt.
11: Unterwegs im Auto durch Grimmen mit Harry Glawe. Er war mehr als ein Jahrzehnt Wirtschaftsminister von Mecklenburg-Vorpommern, saß von 1994 bis jetzt im Schweriner Landtag. Er ist ein Urgestein in der Landes-CDU. Auch er hadert mit dem Wahlkampf.
13: Mit dem Hering, es hat nicht gezogen. Also das war früher unter Merkel völlig richtig. Aber und die neuen Gegebenheiten der weltpolitischen Lage und auch der Herausforderungen, die wir innenpolitisch haben, glaube ich, nicht der richtig einschlagende Slogan.
11: Für Glawe war es ein Schock, nicht mehr im Landtag zu sein. Am Wahlabend verlor er sein Direktmandat im Wahlkreis. Seine Gefühlswelt danach.
13: Ja, die ersten zwei Tage war es ein bisschen schwierig, aber ich bin ja schon stabil. Ich falle jetzt nicht in Depressionen oder ziehe mich zurück. Also ich gehe genauso durch die Stadt wie sonst immer, rede auch mit den Leuten, die reden auch mit mir. Man sieht nur am ersten Tag nach der Wahl genau, wer denn wegguckt.
11: Harry Glawe spielt in Grimmen auch kommunal eine große Rolle, ist seit langem Stadtpräsident, war an Entscheidungen über Schulsanierungen oder rund um die Wohnungsgenossenschaft Grimmen beteiligt. In der Bevölkerung beobachtet Glawe große Ängste und viel Missmut. Die CDU in Mecklenburg-Vorpommern habe darauf keine gute Antwort gefunden.
13: Es war eine Mischung aus allem, wie wir sie so noch nie erlebt haben. Also gerade eine bürgerliche Partei sollte sich immer durch Geschlossenheit auszeichnen, aber andererseits natürlich auch Themen besetzen, die den Bürger interessieren. Und nicht über die Köpfe der Bürger hinwegreden. Man muss zuhören und dann auch, wie früher gesagt wurde, dem Volk aufs Maul schauen. Und das hat teilweise nicht stattgefunden. Quittung haben wir jetzt.
11: Es gehe jetzt darum, junge Menschen in verantwortliche Positionen zu hieven, sagt Glawe. Das beginne beim Landesvorsitz und ende bei ihm auf Kreisebene.
13: Also wir brauchen mehr Schwung jetzt und wir brauchen auch eine Erzählung, wie wir in 5 Jahren dann auf der Landesebene wieder aufstehen können. Aber jetzt ist, glaube ich, aus meiner Sicht erstmal wichtig, Kommunalwahlen im Auge zu haben, Bürgermeisterwahlen im Auge zu haben. Das sind die nächsten Herausforderungen, um dann auch vor Ort die Präsenz aufzubauen. Es hieß ja früher immer über die Rathäuser in den Landtag.
11: Die CDU müsse außerdem wieder weiter in der Fläche aktiv bleiben, Räume besetzen, nicht nur im Wahlkampf. Das fordert auch Karin Ide Lüttke aus Plathe. Für sie ist klar, sie macht auf jeden Fall weiter. Der Wahlkampf war in ihren Augen

0: erst der Beginn.
1: Weil es mir immer wichtig ist, dass sich Menschen in meinem Umfeld wohlfühlen und weil in mir ein ganz riesengroßer Gerechtigkeitssinn tobt. Und wenn ich merke, dass es irgendwo Ungerechtigkeiten gibt oder irgendwie Schieflagen entstehen, dann möchte ich gern helfen. Dann möchte ich irgendwie zur Seite stehen, vielleicht das Netzwerk, was ich selber habe, nutze, um anderen Menschen vielleicht das eine oder andere zu erleichtern.
0: Immerhin kenne sie ihre Region jetzt noch besser, sagt Karen Ide-Lüttke. Und auch wenn alle Plakate vorerst wieder eingepackt sind, will sie weiter für sich und die CDU werben.
2: Heinrich Pfeiffer war mit zwei CDU-Mitgliedern unterwegs, die in ihrer Art sehr unterschiedlich, sich aber in einem einig sind. Eine große Schuld am Wahlausgang in Mecklenburg-Vorpommern trägt die Bundes-CDU.

0: Dass die AfD eine Wahl gewinnen kann, das wissen wir jetzt. Für eine absolute Mehrheit hat es aber nicht gereicht in Sachsen-Anhalt. Aber Ulrich Siegmund will es trotzdem versuchen mit dem Regieren. Diese Woche hat er angekündigt, sich im Dezember zur Wahl als Ministerpräsident im Landtag in Magdeburg zu stellen. Und er sagte auch, dass er sich sicher sei, schon im ersten Wahlgang gewählt zu werden. Aber hat die AfD das Zeug zum Regieren und hat sie auch das Personal dafür? Das wird sich erst noch zeigen, denn sie war ja noch nie in Regierungsverantwortung. Und in Personalfragen, da ist sie vor allem durch Fälle von Vetternwirtschaft aufgefallen. Schon vor den Wahlen in Sachsen-Anhalt, Mecklenburg-Vorpommern und Berlin, da hatte die AfD angekündigt, sich in ganz Deutschland Personal zusammenzusuchen, um sich auf eine Regierung vorzubereiten. Und um das auszubilden, das Personal, baut sie eigene Akademien auf. Nadine Lindner berichtet.
1: Ja, liebe Freunde, seid gegrüßt. Am heutigen Samstag startet die Politische Akademie Brandenburg mit ihrer Arbeit.
2: Es ist der 19. September, kurz vor den Wahlen in Mecklenburg-Vorpommern und Berlin. Während viele noch auf diese Wahlkämpfe und auf die Versuche einer Regierungsbildung in Sachsen-Anhalt schauen, bereitet sich die AfD Brandenburg schon systematisch auf die Landtagswahlen im Jahr 2029 vor, wie dieses kurze YouTube-Video zeigt.
1: Wir wollen spätestens 2029 hier in Brandenburg Regierungsverantwortung übernehmen. Das bedeutet, dass wir uns professionalisieren, vor allem auch in unseren Strukturen.
2: Der Bundestagsabgeordnete Hannes Gnauk ist eine Schlüsselfigur bei der Nachwuchsarbeit der AfD. Gnauk ist Schatzmeister im Bundesvorstand der Partei. Zudem ist er gleich für zwei Akademien zuständig. Die bundesweit agierende Akademie Schwarz-Rot-Gold und in Brandenburg für die neue Landesakademie. Er hat den Überblick über das qualifizierte Personal. Im Interview mit dem Deutschlandfunk erklärt Gnauk die unterschiedliche Struktur. Schwarz-Rot-Gold kümmere sich um die Schulung von Mitarbeitern und Referenten. Die drei Landesakademien neben Brandenburg sind das Bayern und Thüringen, bilden für Parlamente aus.
3: Das sind die Leute, die in den nächsten 2-3 Jahren nachkommen wollen als Abgeordnete. Während in der Schwarz-Rot-Gold-Akademie tatsächlich die Ebene Mitarbeiter bedient wird. Also wer geht als Mitarbeiter mit in die Ministerien? Wer wäre bereit, Büroleiter, persönlicher Referent oder auch Sachbearbeiter in einem Ministerium zu werden?
2: In Sachsen-Anhalt könnten diese Aufbaubemühungen zu spät kommen. In dem Bundesland hatte die AfD bei der Landtagswahl Anfang September mit 43,8% zwar das beste Ergebnis, aber keine absolute Mehrheit erreicht. Und doch will sie ab Dezember regieren, wenn auch nicht mit eigener Mehrheit, so wie ihr Spitzenkandidat Ulrich Siegmund noch im Wahlkampf versprochen hatte. Der neue Kurs kommt bei ihm via Kurzvideo.
4: Ich werde hier im Landtag von Sachsen-Anhalt im Dezember in der regulären Landtagssitzung als Ministerpräsidentenkandidat antreten.
2: Ob die Wahl von Siegmund zum Ministerpräsidenten gelingt, ist noch unklar. Fest steht allerdings, hier gibt es keine Landesakademie, die der Partei Nachwuchs bereitstellt. Noch einmal Hannes Gnauk.
3: Genau, also Sachsen-Anhalt hat keine eigene Landesakademie. Wir waren allerdings, ich glaube, insgesamt 3-mal mit der Schwarz-Rot-Gold-Akademie vor Ort im Vorfeld des Wahlkampfes, auch schon relativ lange vorher, und haben dort verschiedene Schulungen durchgeführt.
2: Sollte die AfD in Sachsen-Anhalt die Regierung stellen, würde sie voraussichtlich aus dem ganzen Bundesgebiet Personal zusammenziehen. Aus anderen Landtagsfraktionen, aus dem Bundestag. Bei ihren Akademien denkt die AfD langfristiger. Sie will 2029 nicht nur in Brandenburg regieren. In diesem Jahr stehen dann auch die nächsten regulären Wahlen im Bund an. Co-Parteichefin Alice Weidel betont im September:
5: Sie wissen, dass die Akademie das Ziel hat, Kader auszubilden für die Regierungsarbeit der Alternative für Deutschland. Und dort können wir erfreulicherweise aus einem großen Pool von qualifizierten Arbeitskräften schöpfen, die wir jetzt durch die Akademie auch scouten.
2: Für Oliver Lempke, Politikwissenschaftler von der Ruhr-Universität Bochum, ist Weidels Aussage bemerkenswert. Die große Zahl an potenziellen Arbeitskräften, die sie erwähnt, stehe im Gegensatz zur Verteidigungslinie der Partei gegen die Vorwürfe von Vetternwirtschaft. Die AfD begründete die Beschäftigung etwa von Familienangehörigen damit, dass es nicht genügend Bewerber außerhalb der eigenen Strukturen gegeben habe.
6: Vetternwirtschaft, wir haben ja keine, deswegen müssen wir unsere eigene nehmen. Scouting, da draußen gibt es ja viele Willige, wir können picken. Aber innerhalb sehr kurzer Zeit ein anderes Mindsetting.
2: Lempke sieht in den Akademien auch einen zweiten Weg der Nachwuchs- und Netzwerkbildung. neben der AfD-Jugendorganisation Generation Deutschland. Der Politikwissenschaftler weist zudem darauf hin, dass es in Sachsen-Anhalt, falls die AfD ohne eigene Mehrheit regiert, nicht nur darauf ankomme, neue Gesetze zu beschließen. Für die Partei sei vor allem die Exekutive, also die Verwaltung, wichtig.
6: Was man mit Recht in einer administrativen Weise erreichen kann, über ministerielle Erlasse, über Benchmarking, über Vorgaben, über Finanzierung, solche Sachen, also unterhalb der Gesetzgebung.
2: Denn eine Landesregierung besitzt über Verwaltung, Ministerien und Behörden weitreichende Gestaltungsspielräume, ohne dass dafür neue Gesetze durch den Landtag beschlossen werden müssen. Die AfD könne zum Beispiel landeseigene Fördermittel streichen, Einfluss auf die Schulbildung nehmen oder dem Verfassungsschutz Weisungen erteilen. Auf Nachfrage bestätigt Bundesvorstandsmitglied Knauk, dass man in einzelnen Seminaren schon genau diesen Fokus auf Exekutive und Verwaltungshandeln gelegt habe.
3: Gab es tatsächlich schon Schulungen zu?
2: Politikwissenschaftler Lemke betont zudem, dass es für die AfD aus rechtlichen Gründen attraktiv sein kann, den Weg über Akademien und nicht über ihre parteinahe Stiftung, die Desiderius-Erasmus-Stiftung, zu wählen, die ohnehin noch keine öffentliche Finanzierung hat. Die Akademien haben mehr Freiheiten, so Lemke.
6: Stiftungen haben einen Stiftungszweck und dieser Stiftungszweck ist Gegenstand der Stiftungsaufsicht.
2: Bei politischen Stiftungen liege die Kontrolle über das Stiftungsfinanzierungsgesetz beim Innenministerium. Aus Sicht der AfD sei das wohl wenig attraktiv, so Lemke. Die Akademien der AfD beschäftigen mittlerweile auch die Bundesregierung. Anstoß dafür hat eine kleine Anfrage der Grünen gegeben, in der sie sich nach der internationalen Vernetzung der AfD erkundigte. Das Ergebnis: in die USA, nach Russland, aber auch nach Österreich sind die Drähte der AfD eng. Die österreichische Rechtsaußenpartei FPÖ habe teils beim Akademieaufbau in Bayern geholfen, berichtet die grüne Bundestagsabgeordnete Shahina Gambia.
7: Erst aus der Opposition in die Regierung und dann den Staatsapparat übernehmen. Das hat ja die FPÖ genau so gemacht. Die AfD hat sich dazu schon konkret beraten lassen.
2: Sie wünscht sich von der Bundesregierung mehr Aufklärungswillen, so Gambia. Der Grünen-Abgeordnete Konstantin von Notz, der sich intensiv mit Geheimdiensten und Extremismus beschäftigt, geht sogar noch weiter. Er spricht von rechtsradikalen Kaderschmieden. Die AfD schaffe sich ein Vorfeld, das eine relevante Gefahr für Demokratie, Sicherheit und Freiheit darstelle.
0: Nadine Lindner war das darüber, wie die AfD ihr Personal findet und ausbildet.

0: Eisenhüttenstadt in Brandenburg. Das ist eine Stadt, die nicht alt ist oder über Jahrhunderte entstanden. Diese Stadt wurde geplant, Anfang der 50er Jahre, auf der grünen Wiese, wie man so sagt. Das Zentrum von Eisenhüttenstadt, das wurde im Stil des sozialistischen Klassizismus errichtet, mit aufwendigen Fassaden, mit Ornamenten und Arkaden. Und außerhalb wurden Wohn- und Schlafstätten gebaut. Ab Ende der 50er Jahre, da entstanden Großsiedlungen in Plattenbauweise. Die werden und wurden seit der Jahrtausendwende jetzt wieder großflächig abgerissen. Man braucht sie nicht mehr, denn Eisenhüttenstadt schrumpft. Seit dem Mauerfall hat sich die Einwohnerzahl halbiert. Aber die Stadt will dem etwas entgegensetzen. Immer mehr Menschen wollen ihre ostdeutsche Heimat nicht mehr einfach so aufgeben und sie stemmen sich gegen den Verfall. Thilo Schmidt berichtet kurz vor dem Tag der Deutschen Einheit am Samstag über ein Projekt, das Mut machen könnte.
1: Eisenhüttenstadt im äußersten Osten Brandenburgs an der Mittelschleuse. Hier verschwindet bald ein weiteres Stück der einstigen sozialistischen Vorzeigestadt. Einst standen hier 3 12-Geschosser dicht beieinander. Einer ist schon abgerissen, dieser und ein weiterer werden bald folgen.
2: Wenn man in den Stadtrückbau geht, dann stellt sich halt die Frage, ja, mache ich das an den Rändern oder mache ich das im Zentrum? Wo fange ich an? Und hier an der Mittelschleuse, das wurde vor einiger Zeit festgelegt, wie ich architektonisch, städtebaulich auch finde, richtig, hier halt abzureißen und nicht im Stadtzentrum.
1: Stanley Fools ist Vorstandsvorsitzender der EWG, der Eisenhüttenstädter Wohnungsbaugenossenschaft, einem der beiden kommunalen Wohnungsunternehmen. Das bekommt sogar Geld dafür, dass es Wohnraum vernichtet. Die Stadt hat seit 1990 mehr als die Hälfte seiner Einwohner verloren. Heute wohnen nur noch 23.000 Menschen in Eisenhüttenstadt.
2: Wie bis zum Mauerfall ist die Stadt eine einzige Erfolgsgeschichte. Und mit dem Mauerfall wird dann vieles von dem, was sehr, sehr gut war, schlecht. Zusammenwohnen, Sozialismus, Stahlproduktion, die sehr viel Umweltverschmutzung mit sich trägt. Also ganz viel von dem, was vorher gut war, wird auf einmal sehr kritisch hinterfragt. Die Stadt schrumpft, Menschen gehen weg und die Menschen, die bleiben, fragen sich, was ist denn eigentlich passiert?
1: Wenn die Stadt unter 20.000 fällt, sagt Stanley Fools, der Chef der Wohnungsgenossenschaft, wird es kritisch.
2: Trotzdem ist es aktuell noch so, dass wir, ich würde denken, wirtschaftlich auch alle miteinander 1-2 Jahre Zeit haben, um dieses Konzept und eine Idee dagegen zu entwickeln.
1: In Eisenhüttenstadt gibt es freie, günstige Wohnungen, viel Grün. Es gibt Arbeitsplätze und die sozialistische Planstadt im Zentrum, Deutschlands größtes Flächendenkmal. Und man ist in 1,5 Zugstunden in Berlin. Aber reicht das? Stanley Fools sagt, man muss Wohnen auch ganz neu denken. Der Leerstand und die vielen freien Flächen laden doch gerade dazu ein.
2: WGs, altersgerechtes, barrierefreies Wohnen, junges Wohnen, Mehrgenerationenhäuser. Die Häuser könnten Energieerzeugung machen. Also wir würden versuchen, einen Baukasten zu entwickeln, dass ein erstes Quartier diese CO2-neutrale, sich selbstversorgende Stadt sein könnte.
1: In diesem Jahr hat die Stadt schon zum zweiten Mal Menschen zum kostenlosen Probewohnen in Eisenhüttenstadt eingeladen. Die beiden kommunalen Wohnungsunternehmen haben dazu 4 voll ausgestattete Wohnungen zur Verfügung gestellt. Hunderte haben sich beworben. Eine von denen, die ausgewählt wurde, ist Angelina Heidrich aus Bonn, die begeistert war von der Stadt, ihrer Architektur und den vielen kleinen Kunstwerken.
3: Hier haben wir übrigens am Haus auch noch diese wunderschönen Mosaiken, die man hier überall so ganz plötzlich sieht. Und das ist immer wieder so ein schöner, überraschender Moment.
1: Heidrich, die frisch pensioniert ist, schwärmt von den Gebäuden im Stil des sozialistischen Klassizismus, der Struktur aus begrünten großen Höfen und Plätzen und von der Freundlichkeit der Menschen. Nur der Christopher Street Day, den sie in der Stadt erlebt hat, kam mir erschreckend klein vor.
3: Also ich wünschte mir wirklich, dass die Stadt bunt ist. Hier in der Stadt gibt es ja auch die Asylbehörde, die Erstaufnahme, dass das vielleicht auch die Menschen ein bisschen den Fremden, sage ich mal, oder der Fremdartigkeit näher bringt. Ich weiß nicht, wie sie damit umgehen.
1: In der Stadt befindet sich die brandenburgische Erstaufnahmeeinrichtung für Asylsuchende. Das Erste, was Geflüchtete sehen, die nach Brandenburg kommen, ist Eisenhüttenstadt.
3: Das wäre schon schön, wenn man diese Menschen auch mit in die Stadt reinbringt. Weil ich könnte mir auch vorstellen, dass einige dieser Menschen dort sagen, hier ist es so nett, warum soll ich

0: ihrer Mieter über den seelenlosen Platz zunahmen. Teuer sanieren kann die EWG das Haus nicht. Sie hat es verkehrssicher gemacht, Toilettenleitungen, Rohre und Fenster instand gesetzt und hat so eine Zwischennutzung ermöglicht, hauptsächlich kulturell, aber auch zum gemeinsamen Fußballschauen. In Eisenhüttenstadt funktioniert vieles improvisiert, auf Zuruf.
1: Also das ist Hausgeberschaft. Wir als Eigentümer, als Genossenschaft stellen das Gebäude zur Verfügung und jemand anderen kuratiert die Nutzung und sorgt dafür, dass da Leben in der Bude ist.
0: Im Sommer haben drei Studierende der Kunsthochschule Berlin-Weißensee den Club am Anger eigenverantwortlich kuratiert. Die Idee dahinter ist auch, dass so kreative Köpfe in die Stadt kommen, die vielleicht bleiben. Und für die, die schon angekommen sind, organisiert der Dramaturg und Regisseur Kai Schubert im Club am Anger das Theaterprojekt Ankommen in Eisenhüttenstadt.
2: Und die haben erstmal erzählt, wie sie hierher gekommen sind. Und dann haben wir natürlich rausgefunden, es gibt die Leute, die sind vor 3 Jahren angekommen oder vor 2 Wochen. Und es gibt auch Leute, die waren ihr ganzes Leben lang hier. Und dann ist der spannende Punkt, was brauchst du in der Stadt, damit du irgendwann sagst, so jetzt bin ich angekommen.
0: Kai Schubert sucht für sein Theaterprojekt Menschen, die in den letzten 76 Jahren nach Eisenhüttenstadt gekommen sind, um ihre Geschichten mit anderen zu teilen in einem Theaterprojekt.
2: Wir haben hier auf dem Tisch einen großen Zeitstrahl liegen, mal zu gucken, was waren denn so die Stationen, die für die Stadt wichtig waren, und haben dann gesagt, eigentlich ist es spannend, wir verlängern das in die Zukunft. Lasst uns doch mal Stühle hinstellen, dass wir da...
0: Gekommen ist heute auch die 17-jährige Maria, die Ende 2015 mit ihren Eltern aus Afghanistan floh und in die zentrale Erstaufnahmeeinrichtung für Geflüchtete nach Eisenhüttenstadt kam. Maria und ihre Familie wohnen mittlerweile in einer normalen Wohnung.
3: Papa arbeitet auch, Mama genauso ehrenamtlich, wo sie mal gebraucht wird, ist sie auch da. Und jetzt mittlerweile sind die sehr zufrieden und wollen halt auch nicht mehr aus Eisenhüttenstadt raus, weil die sich halt hier angekommen fühlen, sage ich mal.
0: 3 der 4 Menschen, die dieses Jahr 4 Wochen in Eisenhüttenstadt Probe gewohnt haben, haben sich bereits entschieden, in Eisenhüttenstadt zu bleiben. Angelina Heidrich hat sich noch nicht entschieden, aber sie kann es sich gut vorstellen und weiß auch schon, wo sie wohnen möchte.
4: Irgendwo am Kanal. Direkt so, ach, ich stelle mir so vor, früh mache ich die Balkontür auf, trete raus, unter mir fließt das Wasser, ich höre die Vögel zwitschern und dann gehe ich in diese wunderschöne Stadt rein, Mitte, wo diese Architekturensemble ist. Ja, kann ich mir gut vorstellen.
5: Viele Menschen in Eisenhüttenstadt wehren sich gegen den Verfall ihrer Heimat mit Mut und auch mit guten Ideen. Thilo Schmidt hat berichtet.

0: Wir haben in Deutschland ein Infrastrukturproblem. Das kann man, glaube ich, einfach mal so sagen. Es merkt ja eigentlich auch jeder. Wer Bahn fährt, kommt zu spät, weil das Schienennetz marode ist. Wer Auto fährt, steht im Stau oder muss Umwege fahren, weil Brücken gesperrt sind oder abgerissen werden. Und auch die Energiewende braucht neue Netze und Windräder. Die Bundesregierung sieht dieses Problem und damit alles jetzt schneller geht, möchte sie Bauprojekte schneller umsetzen. Das hört sich erstmal gut an, aber sie möchte zum Beispiel auch Klagen gegen Bauprojekte verhindern. Deswegen hat sie ein Gesetz mit dem sperrigen Namen Umweltrechtsbehelfsgesetz geändert. Jetzt gibt es strengere Regeln für Klagen gegen Bauprojekte. Umweltverbände finden das nicht gut. Wir schauen jetzt mal nach Bayern. Dort gibt es die meisten Verbandsklagen. Und wir gucken auf den kleinen Verein Wildes Bayern e.V., der einer der besonders häufig klagenden Verbände ist, der jetzt um seine Rechte bangt.
1: Ein Treffen mit Christine Miller am Ufer des Tegernsees. Die bayerischen Voralpen leuchten in der Herbstsonne.
2: Meine ganzen Kindheitserinnerungen spielen praktisch in den Bergen ab, wo ich mit meinen Eltern später allein gewandert bin und wo ich meine ersten Gämsen gesehen habe, hier hinten an den Blaubergen, das sind die Berge.

0: die wir hier ganz hinten sehen. Also das ist mein Kinderzimmer, meine Heimat.
1: Die promovierte Wildtierbiologin hat vor 11 Jahren den kleinen Verein Wildes Bayern gegründet. Ein Verein, der vor allem für größere Tiere eintritt. Die Gämsen im Hochgebirge, Steinadler, Berghühner.
0: Und weil wir absolut keine Beißhemmung haben, weil wir keine staatlichen und öffentlichen Fördermittel bekommen, jetzt müssen wir auch auf niemanden Rücksicht nehmen, sondern können immer gleich, ja, wie der Stier, das Problem auf die Hörner nehmen.
1: Christine Miller zieht für Wildtiere auch öfter mal vor Gericht. Wildes Bayern e.V. stand in puncto Klagehäufigkeit auf Platz 3 hinter den großen Verbänden Bund Naturschutz und der Umwelthilfe. Das hat das Umweltbundesamt in einer Untersuchung der Jahre 2021 bis 2023 herausgefunden. Zudem war der Verein mit mehr als der Hälfte gewonnenen Prozessen der zweiterfolgreichste Naturschutzverband. Er hat zum Beispiel Schonzeiten für Bergwild vom Bundesverwaltungsgericht eingeklagt. Christine Miller geht es um Grundsätzliches.
0: Wir haben einen dramatischen Biodiversitätsschwund. Wir haben einen Schwund an Arten und an Lebensräumen, an Vernetzungen, an genetischer Vielfalt. Also uns zerrinnt gerade die Lebensgrundlage, nämlich die Biodiversität, unter den Fingern. Und das muss man einfach berücksichtigen.
1: Doch dieser Kampf wird voraussichtlich schwieriger werden, rechtlich. Denn Union und SPD haben die Möglichkeit für Klagen eingeschränkt, vor allem im Bereich Infrastruktur. Im Bundestag wurde die entsprechende Gesetzesänderung schon beschlossen. Christian Moser vertritt als Bundestagsabgeordneter den Wahlkreis Freising, den nördlichen äußeren Speckgürtel von München, und die Meinung der CSU als deren parlamentarischer umweltpolitischer Sprecher.
2: Das Umweltrechtsbehelfsgesetz sollte eben auch die Klagezeiten, die Klagewege etwas straffen und verkürzen. Und ich denke, das ist uns gelungen.
1: Vom Straßenausbau bis zur Bewässerung von Kartoffeläckern. Moser kann so einige Infrastrukturprojekte aufzählen, die, wie er sagt, in der Pipeline seien, deren Planung aber gerade viel zu lange dauere. Oder den Ausbau der Bahnstrecke München-Mühldorf, auf der mal der Güterverkehr von Frankreich nach Osteuropa rollen soll, deren antiquierte Weichen heute aber teils noch von Hand bedient werden.
2: Weil die Verfahren immer länger werden, weil auch Verfahren überfrachtet worden sind in den letzten Jahrzehnten mit Prüfungen.
1: Und dann seien da noch die Auflagen für die Industrie beim Klimaschutz.
2: Beispielsweise auch ein Windpark, den man an ein Gewerbegebiet anschließt, dauerte lange Zeit 7 bis 10 Jahre. Und ich finde, das können wir uns auch nicht mehr leisten.
1: Aber wie stark darf Beschleunigung den Artenschutz ausbremsen? Die Anwältin Franziska Hess vertritt Umweltverbände in zahlreichen Verfahren, etwa gegen den Ausbau von Bundesstraßen. Sie bemängelt am veränderten Gesetz, dass vor Gericht nur Argumente zugelassen werden sollen, die schon gegenüber einer Behörde vorgetragen wurden. Wenn also ein Umweltverband nicht schon beispielsweise vor dem Bauamt, das eine Straße plant, eine gefährdete Tierart benannt hat, die unter dem Straßenbau leiden würde, dann könnte diese Tierart später vor Gericht keine Rolle mehr spielen. Franziska Hess sieht darin eine sogenannte materielle Präklusion, einen rechtlichen Ausschluss, der Deutschland schon vor 11 Jahren von der EU untersagt wurde.
3: Ich bin ehrlich gesagt sehr entspannt, was die Präklusion betrifft. Na klar, ist das europarechtswidrig, das ist auch ziemlich offenkundig.
1: Sie glaubt deshalb, dass schon der erstbeste Fall vor dem Europäischen Gerichtshof landen könnte.
3: Und der wird mutmaßlich diese Regelung wieder kassieren.
1: Der CSU-Politiker Christian Moser glaubt nicht daran.
2: Die Argumente von Frau Hess, die waren uns bewusst. Sie hat sie, glaube ich, auch in der Sachverständigenanhörung geäußert, wenn ich mich recht erinnere. Wir sind deshalb zuversichtlich, weil die EU-Kommission bereits einen Verordnungsvorschlag präsentiert hat für eine neue EU-Verordnung, wo diese materielle Präklusion wieder eingeführt werden soll. Und wir gehen davon aus, dass dieser Verordnungsvorschlag bald verabschiedet wird.
1: Dann wohl könnte die neue Regelung nicht mehr vor dem Europäischen Gerichtshof angefochten werden. Auch in einem anderen Punkt haben der Bundestagsabgeordnete Christian Moser und seine Koalitionspartner das Mitsprachegesetz geändert. Umweltklagen gegen Bauvorhaben haben nun keine aufschiebende Wirkung mehr. Sprich, nur weil geklagt wird, muss der Bagger nicht gestoppt werden. Moser erzählt, wie in seinem Wahlkreis die Klage eines Anwohners eine dringende Verstärkung des Hochwasserschutzes unnötig lange verzögert habe. Umweltanwältin Hess hält dagegen, wenn die aufschiebende Wirkung wegfalle, beschleunige das nicht das Verfahren.
3: Das führt jetzt per se anders als der Gesetzgeber meint, aber nicht zur Verfahrensbeschleunigung, sondern das führt im Grunde nur dazu, dass die Gerichte viel, viel mehr belastet werden, denn der Verband und auch jede Privatperson hat in diesen Fällen, wo eine Klage keine aufschiebende Wirkung hat, natürlich das Recht, einen Eileantrag zu stellen. Das heißt, im Grunde erhöht der Gesetzgeber nur die Anzahl der Eilverfahren, die man führen muss, und die treten dann zu den Hauptsacheverfahren immer dazu.
1: Der CSU-Politiker Christian Moser glaubt auch, dass Eilverfahren zunehmen könnten. Nur sei das gut für alle Seiten. Schließlich hätten dann alle Rechtssicherheit.
2: Wir wollen keine rechtliche Prüfung verhindern, wir wollen nur schneller werden. Und die 2 Wochen, die hat auch jederzeit, aber die 3 oder 4 Jahre hat halt niemand Zeit.
1: Umweltschutzverbände entgegnen, Entscheidungen im Eilverfahren seien manchmal ganz anders als später im Hauptsacheverfahren. Niemand könne sich auf Eilverfahren verlassen. Außerdem bezeichnen sie es als ein Märchen, dass sie für eine Klageflut sorgen und damit Verfahren blockieren würden. Pro Jahr seien es gerade mal 69, hat das Umweltbundesamt ausgerechnet. Dass vieles so lange dauere, liege vielmehr daran, dass Behörden und Gerichte zu wenige Kapazitäten hätten, die Fälle zu bearbeiten. Christine Miller von Wildes Bayern glaubt, das Gesetz gehe am Ende nach hinten los.
0: Diese ganze Bewegung, die jetzt als Modernisierung und Entbürokratisierung und was noch alles genannt wird, das ist ja nur Politik-Blabla, denn es zwingt Verbände einfach zu klagen. Also es macht im Grunde den bürokratischen Aufwand noch viel stärker. Ob das die Erfinder dieser Regelungen so am Schirm haben oder ob ihnen das wurscht ist, kann ich jetzt nicht beurteilen.
4: Umweltschützer gerade in Bayern sind sauer über die Änderungen am Umweltrechtsbehelfsgesetz. Tobias Krone hat berichtet.

0: In diesem Jahr gibt Deutschland mehr als 100 Milliarden Euro aus für die Verteidigung. Und im kommenden Jahr sollen die Verteidigungsausgaben nochmal weiter steigen auf fast 140 Milliarden. Ein Sicherheitsversprechen sei das, sagt Bundesverteidigungsminister Pistorius. Aber auch ihm ist natürlich klar, dass das sehr, sehr viel Geld ist. Und es gibt durchaus Menschen in Deutschland, die sagen, das muss so nicht sein. Dieses ganze Geld sollte für andere Dinge ausgegeben werden. Dieses ganze Aufrüsten, die Waffen, zusätzliche Soldaten, das wollen wir nicht. Unser Widerstand gegen Bedrohung soll anders aussehen. Bundesweit gab es in den vergangenen Wochen Demonstrationen vor allem von Schülerinnen und Schülern. Die protestierten zum Beispiel gegen die Wehrpflicht. Und solche Proteste sind ja nur eine Form des zivilen Widerstands. Es gibt viele weitere Widerstandsformen, die für die keine Waffen nötig sind. Konstantin Hühn hat sich in Essen in NRW umgehört.
1: Das ist der Willy-Brandt-Platz und hier
2: Michael Ganter geht durch die Essener Innenstadt. Der Rentner und Kriegsdienstverweigerer zeigt auf die typischen Nachkriegsbauten rings um die Fußgängerzone.
1: Also es gibt in Essen in dem Sinne keine Altstadt. Hier in der Innenstadt ist alles zerstört worden. Das wollen wir halt nicht nochmal erleben.
2: Einer der Gründe, warum Ganter seit einigen Jahren bei Wehrhaft ohne Waffen aktiv ist, einem bundesweiten friedenspolitischen Netzwerk. Dort hat man sich dem Konzept der sozialen Verteidigung verschrieben. Die Grundidee? Gewaltfreie Wege finden, um sich gegen äußere oder innere Bedrohungen zur Wehr zu setzen.
1: Die wichtigsten Strategien sind eben Demonstrationen, Proteste und dann die Nichtzusammenarbeit. Der Fachbegriff lautet dynamische Weiterarbeit ohne Kollaboration.
2: Heißt, die gesellschaftliche Versorgung aufrechterhalten, aber die Ziele des Gegners unterlaufen. Es geht darum, die Kosten für den Aggressor in die Höhe zu treiben. Voraussetzung? Möglichst viele Menschen müssen mitmachen. Um das Konzept bekannter zu machen und verschiedene Methoden zu erproben, haben sich innerhalb des Netzwerks mehrere lokale Gruppen und Modellregionen in Deutschland gegründet mit unterschiedlichen Schwerpunkten. Neben Essen etwa auch in Berlin-Moabit.
3: Hallo, Konstantin.
4: Hallo, Marie-Christine. Genau, das ist unser
2: In der Hauptstadt konzentriert man sich auf resiliente Strukturen, erklärt Marie-Christine Barleben. Die Theologin führt mich über den hiesigen REFO-Campus, die Kurzform für Reformationscampus. Der beinhaltet eine Backsteinkirche, ein Wohngebäude und einen Kindergarten rund um einen offenen Hof. Die Theologin zeigt die neue Wärmepumpe und die Fußbodenheizung im leergeräumten Kirchenschiff. Verschiedene zivilgesellschaftliche Gruppen nutzen den Raum für Veranstaltungen. Solarpaneele auf dem Dach und ein Zwischenboden für mehr Platz sollen folgen.
4: Wir haben ja dafür den schönen Überbegriff des Resilienzzentrums und das eben auf alle Bereiche bezogen. Eben nicht nur die Infrastruktur mit Energie etc., sondern eben auch als gesellschaftlichen Raum resiliente Demokratiearbeit und aber auch resiliente Beziehungen. Wissen wir, wer im Haus nicht alleine die Wohnung verlassen kann? Was sind denn besonders schutzbedürftige Gruppen?
2: All diese Methoden sollen ebenso gegen einen Putsch oder eine autoritäre Regierung im Inland wirken, wie gegen einen militärischen Angriff eines anderen Landes. Um den Preis der Besetzung des staatlichen Territoriums. Denn verteidigt werden sollen nicht Landesgrenzen, sondern Menschenleben und Institutionen und Werte der Zivilgesellschaft, wie Michael Ganter von der Lokalgruppe in Essen erklärt.
1: Verteidigt wird die eigene Freiheit, die demokratischen Werte, nach denen wir leben wollen, natürlich auch unser ganz praktisches Leben, also wir müssen uns ernähren können, wir müssen leben können, wir müssen unsere Freunde treffen können und sowas alles.
2: Aber ist das realistisch bei einer militärischen Besetzung? Als wichtiges Vorbild in Essen führt das Netzwerk den sogenannten Ruhrkampf an. 1923 besetzten französische und belgische Truppen das Ruhrgebiet, um vom deutschen Kriegsverlierer größere Reparationen in Form von Kohle zu erzwingen. In Essen und anderen Städten entspann sich daraufhin über mehrere Monate ein passiver Widerstand in Form von Protesten, Bummelstreiks und anderen Formen verweigerter Kooperation. Auch wenn die genaue Bilanz unter Historikern umstritten ist, wahrscheinlich trug das neben internationalem Druck dazu bei, die Verhandlungsbereitschaft zu erhöhen und die Besatzung schließlich zu beenden.
1: Das ist so ein bisschen so ein Aufhänger, um Essen als Stadt der sozialen Verteidigung nach vorne zu bringen.
2: Dafür setzt die hiesige Gruppe aus etwa 12 Mitgliedern auf Infoveranstaltungen, Diskussionsabende, Kunstprojekte und stößt dabei vielfach auf wohlwollendes Interesse, nicht zuletzt beim Essener Bürgermeister. Auch Aktivist Manfred Kubik, der in Essen politische Diskussionen organisiert, kann sozialer Verteidigung etwas abgewinnen, sieht allerdings Grenzen und verweist auf die Ukraine.
1: Wo ich nicht sehe, dass die Ukrainer irgendeine Chance gehabt hätten, ein ziviles, humanes Miteinander noch zu leben in ihrem Land, wenn Putin heute dort ohne Waffeneinsatz hätte einziehen können.
2: Michael Ganter vom Netzwerk Wehrhaft ohne Waffen räumt ein, dass man auch bei sozialer Verteidigung sein Leben riskiert. Allerdings sei das Risiko geringer als bei einer bewaffneten Auseinandersetzung und die Erfolgschancen höher. Er verweist auf eine viel diskutierte Studie aus dem Jahr 2011.
5: Da gibt es zwei Politikwissenschaftlerinnen aus USA, Erika Chenoweth und Maria Stephan. Die haben 323 Konflikte aus den Jahren 1900 bis 2005 nach ihren Kriterien ausgewertet, gewaltsame und gewaltfreie Konflikte. Und sie haben festgestellt, dass gewaltfreie Konflikte doppelt so erfolgreich waren wie die gewaltsamen Aufstände.
2: Eine Replikationsstudie der Konflikt- und Inklusionsforscher Charles Crabtree und John B. Holbein aus 2026 kommt zwar zu weniger eindeutigen Ergebnissen, die Studie hält aber fest, dass gewaltfreier Widerstand zumindest ebenso erfolgreich sein kann wie bewaffneter und dabei mit weniger Zerstörung und Todesopfern einhergeht. Auch innerhalb des Netzwerks bleiben einige Fragen strittig. Kein Wunder, schließlich deckt es ein breites politisches Spektrum ab.
4: Von CDU bis Linkspartei.
2: Eine große Streitfrage: Kann, soll soziale Verteidigung die militärische vollständig ersetzen oder lediglich ergänzen? Und wie groß ist die Gefahr eines russischen Angriffs für Deutschland und Mitteleuropa? Barleben und Ganter jedenfalls sehen die größere Bedrohung gegenwärtig im Inland.
5: Also die größte Bedrohung ist im Moment AfD in der Regierungsverantwortung.
0: Stimmen aus Essen zum zivilen Widerstand und Meinungen zur Bedrohungslage hier bei uns in Deutschland. Konstantin Hühn hat die für uns eingesammelt.

Das war das DLF-Magazin für heute. Die Redaktion hatte Benjamin Dirks. Ich wünsche Ihnen noch einen schönen Abend. Ich bin Steffi Orbach. Bis bald.

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6: Uhr die Nachrichten. Zunächst die Übersicht. Bundeskanzler Merz warnt vor weiteren hybriden Angriffen Russlands. Die Bundeswehr bereitet ihr erstes Drohnenregiment vor. Das Bundeskartellamt sieht den neuen Tankrabatt größtenteils an die Verbraucher weitergegeben. Die Meldungen im Einzelnen. Bundeskanzler Merz hat vor einer wachsenden Gefahr durch Russland für Deutschland und Europa gewarnt. In einer außenpolitischen Grundsatzrede in Münster sagte Merz, die Bundesregierung stelle sich auf weitere hybride Angriffe ein, auch auf schwere. Darauf werde eine schnelle und sehr klare Antwort erfolgen. Der Bundeskanzler betonte zudem die Verantwortung Deutschlands, die Ukraine gegen die anhaltenden Angriffe Russlands zu unterstützen. Wörtlich sagte Merz: Wanken wir in Deutschland, dann wankt Europa. Wankt Europa, dann wankt auch die Ukraine. In der Folge drohten eine Massenmigration nach Westen sowie eine Destabilisierung des ukrainischen Staates, erklärte der Bundeskanzler. Merz äußerte sich im Rahmen der Verleihung des Westfälischen Friedenspreises, der in diesem Jahr an die NATO vergeben wurde. Generalsekretär Rütte nahm die Auszeichnung im Rathaus von Münster entgegen. Die Verleihung wurde begleitet von Protesten mehrerer Friedensgruppen. Getreide aus Russland und Belarus darf künftig nicht mehr durch Estland transportiert werden. Die estnische Regierung hat ein entsprechendes Verbot erlassen. Estlands Außenminister Sachna erklärte, man habe die russische Regierung zuvor aufgefordert, von Plänen zum Transport des Getreides durch Estland abzusehen. Zusammen mit Lettland und Litauen arbeite man jetzt daran, baltische Häfen komplett für russisches Getreide zu sperren. Wegen des russischen Angriffskrieges gegen die Ukraine haben sowohl Russland als auch Belarus derzeit Schwierigkeiten, Getreide über das Schwarze Meer zu verschiffen. Nach Angaben des lettischen Regierungschefs Kuhlberg sucht Russland daher vermehrt nach Ausweichrouten. Die Bundeswehr stellt erstmals ein eigenes Drohnenregiment auf. Verteidigungsminister Pistorius kündigte an, der Verband solle im Laufe des kommenden Jahres gebildet werden. Zunächst seien 300 Soldatinnen und Soldaten vorgesehen, später bis zu 600. In dem Regiment sollen die Fähigkeiten der Bundeswehr für Aufklärung und Abwehr gegnerischer Drohnen gebündelt werden. Geplant sind Systeme mit Reichweiten bis zu 500 Kilometern. Außerdem soll es eine Kompanie für den elektronischen Kampf geben. Pistorius sagte, die Bundeswehr ziehe damit Konsequenzen aus den Erfahrungen des Ukraine-Krieges. Unbemannte Systeme würden aber weiterhin zusätzlich in bestehende Truppengattungen wie die Panzer- und Aufklärungstruppen integriert. Ein Standort für das neue Drohnenregiment steht noch nicht fest. Die Innenminister der Europäischen Union haben die angekündigte Verordnung zur Rückführung von Migranten in Drittstaaten verabschiedet. Lediglich Spanien stimmte bei dem Treffen in Luxemburg dagegen. Das Gesetz sieht vor, dass erstmals Menschen in Länder abgeschoben werden können, die sie zuvor nie betreten haben. Bis Ende des Jahres sollen demnach Abkommen mit Partnerstaaten für die sogenannten Return Hubs unterzeichnet werden. Dabei werden unter anderem Ruanda und Uganda genannt. Im Juni hatte bereits eine Mehrheit des EU-Parlaments der Verordnung zugestimmt. Zudem plant die EU die Einführung eines Krisenmechanismus, mit dem das reguläre Asylverfahren ausgesetzt werden kann. Dieser soll in Ausnahmesituationen an den Außengrenzen der Union greifen, wie etwa im Fall von Ceuta. Ende Juli waren Zehntausende Migranten in die spanische Nordafrika-Exklave gekommen. Linke, Grüne und SPD in Berlin wollen ihre Gespräche über die mögliche Bildung einer Landesregierung fortsetzen. Das teilten die Parteivorsitzenden Wolter, Stahr und König nach einem rund fünfstündigen vertraulichen Vorgespräch mit. Es sei ein konstruktiver Austausch gewesen, hieß es. Über Details wurde nichts mitgeteilt. Es wurde auch kein Termin für ein zweites Treffen genannt. Die Linke wird mit Antisemitismusvorwürfen konfrontiert. Konsequenzen der Partei gelten als Voraussetzung für den Beginn von Sondierungsgesprächen. Die Vorsitzende der Grünen Bundestagsfraktion Dröge hatte im Vorfeld betont, sie sehe diese Bedingungen bisher nicht erfüllt. Bei der Wahl zum Berliner Abgeordnetenhaus vor 1,5 Wochen war die Linke mit 25,7% deutlich stärkste Kraft geworden. Sie steht aber unter anderem auch wegen ihrer geplanten Vergesellschaftung von Wohnungskonzernen und wegen Kontakten eines Abgeordneten zur kriminellen Szene in der Kritik. Das Bundeskartellamt geht bisher davon aus, dass der neue Tankrabatt größtenteils an die Kunden weitergegeben wurde. Zu Beginn seien die Preise in der Nacht im Schnitt um rund 18 Cent je Liter gesunken. Das entspreche in etwa der Steuersenkung, sagte Kartellamtspräsident Mund dem Mitteldeutschen Rundfunk. Er betonte, das sei nur eine Momentaufnahme. Für eine belastbare Bewertung müsse der gesamte Zeitraum der Steuersenkung betrachtet werden. Der Tankrabatt gilt bis Ende Dezember. Das Bundeskartellamt untersucht derzeit, ob Raffinerien beim vergangenen Tankrabatt zu hohe Gewinne erzielt haben. Die Unternehmen mussten dafür ihre Kosten offenlegen. Die letzten Fristen seien gestern abgelaufen, sagte Mund. Die Auswertung der umfangreichen Daten werde noch einige Zeit dauern. Der Bundesgerichtshof in Karlsruhe hat eine Gebührenerhöhung des Anbieters Amazon Prime für unwirksam erklärt. Die Richter begründeten ihre Entscheidung damit, dass die entsprechende Klausel in den Geschäftsbedingungen 2022 gegen das Transparenzgebot verstieß. Die Kunden seien nicht ausreichend über ihre Rechte informiert worden und hätten dadurch Nachteile erlitten. Der Bundesgerichtshof wies darauf hin, dass die Rückerstattung bereits gezahlter höherer Gebühren Gegenstand eines gesonderten Verfahrens sei. Angestrengt hatte die Sammelklage die Verbraucherzentrale Nordrhein-Westfalen. Sie bietet betroffenen Kunden an, sich in das Klageregister einzutragen und sich so dem Verfahren anzuschließen. Polizei und Zoll haben ein Firmengeflecht aufgedeckt, das im Verdacht steht, Schwarzarbeit und Ausbeutung im großen Stil betrieben zu haben. Die federführende Staatsanwaltschaft Berlin teilte mit, dass nach 1,5 Jahren Ermittlungsarbeit 10 mutmaßliche Täter in Untersuchungshaft genommen wurden. Sie waren im Rahmen eines bundesweiten Einsatzes in mehr als 100 Wohnungen, Unterkünften, Firmen und Hotels aufgespürt worden. Zudem wurde Gold im Wert von rund 200.000 Euro sichergestellt, sowie mehrere Luxusfahrzeuge. Die Tatverdächtigen sollen unter anderem Menschen aus der Ukraine und Georgien in Reinigungsfirmen eingesetzt und mit minimalen Zahlungen und schlechten Arbeitsbedingungen ausgebeutet haben. Zudem seien binnen 4 Jahren rund 25 Millionen Euro an Sozialversicherungsbeträgen hinterzogen worden. Die zuständige Oberstaatsanwältin sagte in Berlin, die betroffenen Menschen seien, so wörtlich, ihrer Würde entkleidet worden. Fast 9 Monate nach dem tödlichen Schusswaffeneinsatz gegen die US-Amerikanerin Renee Good in Minneapolis hat deren Familie die US-Regierung verklagt. Die Angehörigen werfen den Behörden unter anderem Körperverletzung, Freiheitsberaubung, Fahrlässigkeit und die vorsätzliche Zufügung seelischen Leids vor. In einer weiteren Klage wird der Vorwurf einer Verschwörung zur Einschränkung von Bürgerrechten erhoben. Sie richtet sich unter anderem gegen den ICE-Beamten, der Good erschossen hatte, gegen den stellvertretenden Stabschef des Weißen Hauses Miller sowie gegen die frühere Heimatschutzministerin Noem. Die 37-jährige dreifache Mutter Renee Good war Anfang Januar in ihrem Auto erschossen worden. Vertreter der Trump-Regierung hatten anschließend erklärt, der Beamte habe in Notwehr gehandelt, weil Good versucht habe, ihn anzufahren. Augenzeugenvideos stützten diese Angaben nicht. Der Fall löste landesweit Proteste gegen das Vorgehen der US-Bundesbehörden aus. Und hier noch einmal die Übersicht. Bundeskanzler Merz warnt vor weiteren hybriden Angriffen Russlands. Die Bundeswehr bereitet ihr erstes Drohnenregiment vor. Das Bundeskartellamt sieht den neuen Tankrabatt größtenteils an die Verbraucher weitergegeben. Das Wetter. In der Nacht von Westen her dicht bewölkt mit schauerartigem Regen, örtlich Starkregen möglich. Von Vorpommern bis Niederbayern noch länger gering bewölkt und niederschlagsfrei. Abkühlung auf 15 bis 8 Grad. Morgen vom Süden bis in den Osten und Nordosten wolkig bis stark bewölkt, gebietsweise etwas Regen. Im Westen und Nordwesten nach Nebelauflösung zunehmend heiter und trocken, Höchsttemperaturen 18 bis 23 Grad. Die weiteren Aussichten. Am Samstag teils heiter, teils wolkig, vereinzelt Schauer, im Norden etwas Regen, 18 bis 24 Grad. Das waren die Nachrichten.
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5: Hamburg, Magdeburg, Aschaffenburg und ja vor kurzem Leipzig, Anfang Mai, wo ein Mann mit einem Auto in die Fußgängerzone gefahren ist und zwei Menschen getötet hat. Mehrere wurden verletzt. Alles schwere Gewalttaten, bei denen Medien schnell auch von einer möglichen psychiatrischen Diagnose der Täter berichtet haben. Was nicht nur zu Verunsicherung führt, sondern auch zu politisch weitreichenden Forderungen.
7: Für diese Typen haben wir keine Raster in Deutschland. Und da braucht es einfach einen Austausch der Behörden untereinander, der Sicherheitsbehörden, auch mit der Psychiatrie, mit Psychotherapeuten und vielen mehr. Das ist meine Lehre. Es reicht nicht aus, Register anzulegen für Rechtsextremisten und Islamisten, sondern in Zukunft sollte das auch für psychisch Kranke gelten.
5: CDU-Generalsekretär Carsten Lindemann ist das und gesagt und gefordert hat er das so hier im Deutschlandfunk Ende 2024, kurz nach der Amokfahrt von Magdeburg. Ja, und was bei diesen Diskussionen dann in der Regel fehlt, ist das hier, Zahlen und Kontext zu dieser Frage. Ist das Risiko für Gewalttaten bei Menschen mit psychiatrischen Diagnosen wirklich erhöht? Und welche Ansätze gibt es, wenn, um zu verhindern, dass so etwas passiert? Darauf schauen wir jetzt.
8: Die Gefahr bei dem Thema ist, dass es zu so einer Stigmatisierung von psychischen Erkrankungen kommt. Und man kann aus fachlicher Sicht auf jeden Fall sagen, dass es nur bestimmte Krankheitsbilder gibt, bei denen das Risiko von Gewaltstraftaten erhöht ist. Bei den meisten psychischen Erkrankungen ist das nicht der Fall.
9: Ich habe diagnostiziert eine schizoaffektive Störung. Das ist so ein bisschen verwandt mit Schizophrenie, aber nochmal spezieller. Ich habe sehr stark mit Paranoia-Symptomen zu tun.
10: Unser klassisches Versorgungssystem ist eine KOM-Struktur. Das heißt, man muss sich selber bemühen, um Termine einhalten können, auch den Willen aufbringen, diese Termine durchzuführen. Und das ist bei schweren Erkrankungen nicht immer der Fall. Und die Quintessenz ist oft, dass solche Menschen eben faktisch am Ende nicht mehr versorgt werden, dass sie quasi aus dem Versorgungssystem herausfallen.
5: Und das heißt, dass die betroffenen Menschen damit zu wenig Hilfe bekommen. Ja, und da haben wir sie schon. Die verschiedenen Perspektiven, die wir jetzt in den nächsten knapp 20 Minuten hier mal auseinanderdröseln, aufrollen. Aus der Forschung von Betroffenen und von einem Chefarzt einer großen psychiatrischen Klinik in Deutschland. Ja, und wir, das bin ich, Katrin Kühn, und das ist Lukas Kohlenbach, der alles recherchiert hat, Wissenschaftsjournalist und auch Arzt. Hallo Lukas.
11: Hallo.
5: Ja, und du hast dich in den letzten Monaten, ich sag mal, wirklich tief in die Studien und Statistiken zu dem ganzen Thema eingegraben. Und du hast auch Interviews mit den Menschen geführt, die wir da gerade schon gehört haben.
11: Ja, ich bin nach Hamburg gefahren, habe die Uniklinik Hamburg-Eppendorf besucht und da ein Modellprojekt angeschaut, das über das hinausgeht, was bislang deutschlandweit für Menschen mit schweren psychiatrischen Diagnosen getan werden kann, um halt auch in Einzelfällen auch mal gewalttätiges Verhalten verhindern zu können.
5: Und da hören wir gleich noch mal mehr hin nach Hamburg. Erstmal die Zahlen, wo das bei solchen Diskussionen über Amokfahrten zum Beispiel ja den Politikeräußerungen dazu dann schnell so klingt, als gäbe es da wirklich ein großes Risiko.
11: Ja, zunächst mal muss man sagen, wir alle laufen da Gefahr, durch diese mediale Berichterstattung von Gewalttaten die wirkliche Gefahr stark zu überschätzen. Denn aktuell haben 2 von 5 Erwachsenen in Deutschland eine psychiatrische Diagnose. Die steht zumindest irgendwo in ihrer eigenen Krankenakte. Das geht aus einer aktuellen Statistik des Robert-Koch-Instituts hervor.
5: was ja schon viel ist. Also 2 von 5, das sind 40%. Also könnte man auch bei ziemlich vielen Gewalttaten sowas heranziehen, theoretisch.
11: Ja, tatsächlich. Die Wahrscheinlichkeit, dass bei einer großen Gewalttat dann auch relativ schnell über eine mögliche Diagnose berichtet wird, ist einfach ziemlich hoch. Aber ganz unabhängig davon dann, ob diese Diagnose überhaupt zu der Gewalttat beigetragen hat.
5: Aber es gibt ja schon Diagnosen, die das Risiko erhöhen können. Das haben wir ja vorhin auch in einem dieser ersten Statements gehört. Und es gibt ja auch diesen Begriff der Fremdgefährdung. Also, dass Menschen deswegen in eine psychiatrische Klinik kommen, weil sie tatsächlich eine Gefahr für andere sein können.
11: Es gibt einzelne psychiatrische Diagnosen. Da kann es manchmal wegen der Symptome und unter bestimmten Rahmenbedingungen dann tatsächlich dazu kommen, dass die Betroffenen andere gefährden. Das stimmt, da hast du recht. Daher kommt dieser Begriff. Ein Beispiel von mehreren Diagnosen, bei denen das möglich ist, sind die Schizophrenien. Die Betroffenen leiden darunter, dass sie phasenweise etwas empfinden oder denken, das nichts mehr mit der wirklichen Realität zu tun hat.
5: Das ist dann sowas, ich habe Wahnvorstellungen, ich habe Halluzinationen, so in die Richtung.
11: Genau, das alles wird zusammenfassend als eine Psychose bezeichnet. Und jetzt ist hier ganz wichtig zu verstehen, Psychosen können unheimlich vielfältig sein. Von allen Menschen, die Psychosen erleben, wird wieder nur ein Teil aller Betroffenen phasenweise mal für andere Menschen gefährdend. Es ist wichtig, hier nicht zu generalisieren.
5: Ja, das hatten wir auch gerade in unserer letzten Systemfragenfolge, wo es um Sprache und psychiatrische Diagnosen ging. Also dieses Generalisieren, was dann auch Stigmatisierung auslöst. Also, dass das Thema Schizophrenie zum Beispiel immer noch total stigmatisiert ist, mehr als auch noch bei anderen Diagnosen.
11: Ja, und deswegen schauen wir jetzt mal nüchtern auf die Zahlen, die es aus Studien gibt. Da gibt es momentan die besten Studien aus Schweden und Dänemark. Denn dort können Wissenschaftler teilweise Diagnosen und auch polizeiliche Kriminalstatistiken miteinander verknüpfen, weil zum Beispiel Krankenkassendaten anonymisiert genutzt werden können. Und in diesen Registerstudien sieht man, Schizophrenien können ein Risikofaktor für Gewalt sein. Sie erhöhen das Risiko ein wenig. Aber sie sind nicht die einzigen psychiatrischen Diagnosen, bei denen das der Fall ist.
5: Welche gibt es da noch?
11: Persönlichkeitsstörungen zum Beispiel können das Risiko auch erhöhen und vor allem Suchterkrankungen, also Alkoholmissbrauch, Drogenkonsum, das ist auch ein Risikofaktor. Bei Männern ist das alles etwas stärker als bei Frauen, aber man sieht auch in dieser großen schwedischen Registerstudie, dass über 10 Jahre hinweg wirklich nur ein kleiner Teil von Menschen mit psychiatrischen Diagnosen gewalttätig wird. Das sind so etwas mehr als 6%.
5: 6% heißt über viele Jahre auch, da stehen dann 94%, um es mal klar zu sagen, dann auch da, wo das dann nicht passiert. Ne?
11: Ja, genau so ist das.
5: Und kann man das dann überhaupt so klar trennen, also dass das wirklich die psychiatrische Diagnose ist, die da diesen Einfluss hat?
11: Das ist natürlich schwierig, aber in der schwedischen Studie, da konnten die Forschenden zumindest auch Geschwister direkt miteinander vergleichen. Der Vorteil bei so einer Analyse ist, dass Geschwister ja meist unter relativ gleichen Umweltbedingungen aufwachsen. Und daher kann man von dieser Unteranalyse am besten ableiten, wie stark denn der tatsächliche Einfluss von psychiatrischen Diagnosen auf gewalttätiges Verhalten sein könnte. Und das ist über alle Diagnosen hinweg so eine Risikosteigerung um das 3- bis 4-fache.
5: Was schon ein messbarer Unterschied ist. Aber jetzt im Vergleich zu, ich habe eine psychiatrische Diagnose, im Vergleich zu, andere haben keine psychiatrische Diagnose, aber trotzdem ja nur eine Beobachtung. Ne? Es kann ja noch andere Umstände in meinem Leben geben, die das dann beeinflussen.
11: Ja, da können tatsächlich auch die Rahmenbedingungen einfach mit reinspielen. Zum Beispiel, dass die Betroffenen ja durch die Erkrankung vielleicht in ihrem Leben auch unter einem viel größeren Druck stehen als andere, schwierige Lebensumstände haben, dass sie auch ein höheres Risiko für Süchte zu entwickeln einfach haben. Und was in diesen Studien aber wirklich auch klar zu sehen ist, ist, dass Betroffene von psychischen Erkrankungen selbst auch viel mehr Gewalterfahrungen machen.
5: Im Schnitt.
11: Ja, das Risiko dafür ist genauso erhöht wie für selber Gewalt auszuüben. Und da stellt sich dann am Ende ja die Frage, wo man darüber diskutieren kann, was löst hier was aus. Die Forschenden aus Schweden, die schreiben in ihrer Publikation auch, dass nicht ganz klar ist, ob ihre Studienergebnisse wirklich auch auf alle anderen Länder so übertragbar sind.
5: Also ganz wichtig, es gibt Zahlen, aber 1-1 nehmen kann man die nicht und auch nicht einfach übertragen. Wie sieht es denn hier in Deutschland aus? Was gibt es denn da an Wissen an Zahlen?
11: Da haben wir erstmal keine so gute Datenbasis wie in Schweden oder Dänemark. Man kann in die polizeiliche Kriminalstatistik schauen, aber die erfasst psychiatrische Diagnosen gar nicht. Und sie wäre auch gar nicht die beste Datenquelle, um das zu beurteilen. Das hat mir der Kriminologe Tobias Singelstein von der Goethe-Universität in Frankfurt erklärt. Den haben wir zu Beginn unserer Folge schon mal gehört. Zum einen beleuchtet die Kriminalstatistik nur die Fälle, die der Polizei tatsächlich auffallen. Und zum anderen wäre es auch fraglich, ob Polizisten überhaupt zuverlässig psychiatrische Diagnosen dokumentieren können.
5: Ja, zuverlässig heißt schwierig, weil man kann das ja nicht so einfach abfragen oder im Ausweis ablesen, zum Glück.
11: Ja, um das zuverlässig zu dokumentieren, müssten die Polizisten das sehr gründlich aufarbeiten, zum Beispiel in die Krankenakten Einsicht nehmen. Und das findet, wenn eher später statt, bei den Staatsanwaltschaften oder den Gerichten, nicht schon während der Polizeiarbeit.
5: Und wenn wir jetzt auf die Lage nach einer Gewalttat schauen, gibt es denn da Zahlen, wie viele Menschen ja nicht ins Gefängnis kommen, sondern in eine psychiatrische Klinik dann deswegen nach einer Straftat?
11: Auch da wissen wir erstaunlich wenig in Deutschland. Das hat mich wirklich überrascht. Und das kritisiert auch der Kriminologe Alexander Bauer von der Universität Göttingen, mit dem ich mich unterhalten habe. Er forscht zu den Rechtsgrundlagen für den Maßregelvollzug. Ohne diese Zahlen, sagt er, lässt sich eigentlich keine evidenzbasierte Kriminalpolitik betreiben.
5: Also keine auf Daten und Fakten basierende.
11: Ja, was mich aber bei der Recherche wirklich nachdenklich gemacht hat, ist, wie gut ist denn unsere psychiatrische Versorgung in Deutschland für Menschen mit schweren psychischen Erkrankungen? Und falls die nicht so gut ist, wer kommt dann am Ende vielleicht in eine Forensik, weil er vorher keine Hilfe bekommen hat oder einfach keine gute Hilfe halt da war?
5: Ja, das war wirklich was, was in der Recherche dann uns auch beschäftigt hat, diese Frage. Und das passt zu dieser großen Diskussion generell über die psychiatrische Versorgung. Also gibt es genug Hilfe? Gibt es genug Psychotherapie? Wie lang sind die Wartezeiten? All das.
11: Ja, und dazu hat mir zumindest der Chefarzt des Universitätsklinikums Hamburg-Eppendorf, Jürgen Gallinat, bei meinem Besuch vor Ort das hier gesagt.
10: Dazu muss man sagen, dass gerade in Hamburg leider ein sehr, sehr großer Teil der Menschen, die in der Forensik untergebracht werden, eine psychotische Erkrankung haben. Und zwar 90%. Das ist früher anders gewesen. Da war der Anteil von Menschen mit Psychosen, die untergebracht wurden in einem forensischen Krankenhaus, bei 30-40%. Wir sprechen hier von einer behandelbaren Erkrankung. Und dass so viele Menschen quasi mit Delinquenz in die Forensik gehen, mit einer behandelbaren Erkrankung, ist letztendlich ein Versäumnis des Regelversorgungssystems.
11: Ja, also das, was wir eben schon hatten, die Menschen werden vielleicht gewalttätig, nicht weil sie es durch die Erkrankung einfach sind, ein höheres Risiko dafür haben, sondern weil sie keine Hilfe bekommen haben.
5: Was? Krass ist, sage ich jetzt einfach mal so. Menschen bekommen keine Hilfe und das hat Folgen für sich selbst und für andere dann.
11: Ja, denn was wir aus Studien gerade für Menschen mit Psychosen ziemlich sicher wissen, ist, dass wenn diese Menschen gut betreut und langfristig auch behandelt werden, wirklich das Risiko für eine Gewalttat sinkt.
5: Und wie genau das geht, diese Versorgung zu verbessern, ja, das hast du in Hamburg recherchiert, da warst du vor Ort.
11: Ich war bei einem Modellprojekt an der Uniklinik in Eppendorf.
5: Und da hören wir jetzt mal hin, wie das da läuft.
12: Hallo, Tag, schön, dass Sie da sind.
13: Lukas Gründer, hallo.
12: Anja Hi. Zimmermann, hallo.
14: Hallo, Leonora Frank.
12: Wir stehen hier gerade im Flur unserer Spezialambulanz für Menschen mit Psychosen. So fängt bei uns Niedrigschwelligkeit eigentlich an. Also man kann hier direkt zu uns reinspazieren und reinkommen und findet dann auch schon links und rechts unsere Büros.
14: Die Patientinnen und Patienten wissen auch, wo unsere Büros sind. Wir versuchen auch, unsere Türen offen zu haben, dass wenn mal jemand reinschneit, dass dann kurz mal geklopft werden kann und wir dann auch direkt ansprechbar sind.
11: Es ist nicht nur diese Niedrigschwelligkeit, die das Modellprojekt in Hamburg von anderen Versorgungsangeboten unterscheidet, sondern dass immer dasselbe Team die Patientinnen und Patienten behandelt, über einen langen Zeitraum, sei es in der Ambulanz, auf Station oder auch mal direkt bei den Betroffenen zu Hause. Einer von ihnen ist heute extra in die Ambulanz gekommen. Er möchte mir schildern, was das Angebot für ihn so besonders macht.
9: Ich habe in meiner Erfahrung das einfach ganz, ganz doll wertschätzen gelernt, dass, ne, irgendwie, wenn es wirklich akut ist, dann auf jeden Fall jemand zu mir nach Hause kommen kann.
11: Seinen Namen möchte er nicht sagen. Er stellt sich mir als Herr M. vor, 41 Jahre alt, und dass er seit seiner Jugend unter einer schizoaffektiven Störung leidet, wo auch Psychosen auftreten.
9: Der vorletzte Schub hat auch ein bisschen dazu geführt, dass eine sehr, mir sehr wichtige Beziehung in die Brüche gegangen ist. Das macht natürlich was mit einem. Ne? Ich habe halt sozusagen auch sehr viele Studiengänge angefangen, abgebrochen. Also ich habe sozusagen in der Biografie, in meinem Lebenslauf einfach ganz viele Brüche durch die Erkrankung.
11: M. bekommt schon seit 12 Jahren Hilfe in dem Modellprojekt und wirkt wirklich sehr dankbar. Denn seitdem hat er nur noch einmal eine so schwere Psychose erlebt, dass er ins Krankenhaus musste. Das Konzept, das die Uniklinik Hamburg-Eppendorf anwendet, setzt auf aufsuchende gemeindenahe Behandlung. Es soll ein zentrales Problem lösen, dass nämlich Menschen mit schweren psychischen Störungen zwar in Krisen sehr auffällig werden können und dann im Krankenhaus auch Hilfe bekommen, dass sie aber häufig kurz danach den Kontakt zum Gesundheitssystem wieder verlieren und eine erneute Krise niemandem früh genug auffällt. Anja Zimmermann ist die leitende Psychologin in dem Team und erklärt, warum das hier anders ist.
12: Wir haben die Möglichkeit, eben anders auch in Krisensituationen auf diese Menschen zuzugehen, die wir schon kennen, und den vertrauensvollen Kontakt auch als Basis zu nutzen, in ein Gespräch zu kommen.
11: Neben Psychotherapeuten arbeiten auch Ärztinnen und Sozialarbeiter mit. Auf eine Vollzeitkraft kommen bis zu 25 betreute Personen. Das sei ein deutlich intensiverer Personalschlüssel als sonst in psychiatrischen Ambulanzen. Die Mitarbeitenden sind über ein Bereitschaftstelefon jederzeit erreichbar.
14: Das ganze Team kennt eigentlich so grob alle Patienten, was sehr, sehr wichtig ist, weil wir unglaublich flexibel arbeiten müssen.
11: Berichtet die Psychiaterin Leonora Frank. Zu unserem Gespräch kommt auch kurz der Chefarzt der Psychiatrie in Hamburg-Eppendorf dazu, Jürgen Gallinat.
10: Dadurch werden Behandlungsabbrüche deutlich seltener. Es kommt seltener zu Krankenhauseinweisungen. Es gibt weniger Krankenhaustage. Und vor allem haben die Studien hier am UKE gezeigt, dass es deutlich weniger Zwangsmaßnahmen gibt.
11: Aber solch eine langfristige Betreuung ist in Deutschland selten. Auch die Abrechnung ist schwierig, weil stationäre und ambulante Hilfe bei den Krankenkassen eigentlich getrennt läuft. Bei dem Modellprojekt wird das aufgebrochen. Mehrere Krankenkassen machen mit. Teilnehmen kann aber nur, wer dort versichert ist. Und, auch das ist Jürgen Gallinat wichtig zu erzählen, alle paar Jahre müssten die einzelnen Krankenkassen davon überzeugt werden, das Projekt weiter zu unterstützen.
5: Das waren, Lukas, deine Erfahrungen in Hamburg. Und ja, wir haben von Hürden gehört, aber unter dem Strich würde ich sagen, klingt das schon nach einem größeren Erfolg.
11: Ja, das könnte ein Vorbild für noch mehr solche Angebote in anderen Städten in Deutschland sein. Es gibt diese Art von umfassender Versorgung inzwischen in immer mehr Ländern, in den Niederlanden zum Beispiel. Die sind da etwas weiter als Deutschland und deswegen gibt es einfach hierzulande auch immer mehr Forderungen, da mehr zu tun.
5: Und von wem kommen solche Forderungen auch hier mehr zu tun?
11: Ja, vor allem von der größten deutschen Fachgesellschaft für psychische Gesundheit, der DGPPN, also von Psychiatern und Psychotherapeutinnen. Die haben wegen der Diskussionen um die Amoktaten von Magdeburg oder Hamburg ein Positionspapier zur Prävention von Gewalttaten veröffentlicht. Das war so vor knapp einem Jahr und sie schlagen darin genau solche Teams wie in Hamburg als Lösungsansatz vor.
5: Was ja was ganz anderes ist als die eine Forderung, die wir am Anfang gehört haben, zu Meldepflichten, solche wirklich krassen Register, wie wir das eben gehört haben.
11: Die Psychiaterinnen und Psychologen, die sehen diese Debatte um erweiterte Meldepflichten an Sicherheitsbehörden über Menschen mit psychiatrischen Diagnosen ziemlich kritisch, denn sie befürchten, dass das Betroffene einfach noch mehr stigmatisiert, dass sie dann auch Angst bekommen und sich gerade deswegen keine Hilfe suchen. Inzwischen sind aber in einzelnen Bundesländern die Gesetze angepasst, sodass zumindest in Einzelfällen auch mal Informationen über eine psychiatrische Diagnose einfacher an die Polizei weitergegeben werden können.
5: Also in Einzelfällen verändert sich da schon was und jetzt dieser andere Zweig, Die Verbesserung der Versorgung, der Hilfe, der Prävention, ist das auch auf dem Weg?
11: So wirklich umfassend danach sieht es aktuell eher nicht aus. Bayern geht ein bisschen voran. Die haben sogenannte Präventionsambulanzen eingeführt. Aber ansonsten gibt es deutschlandweit jetzt keine flächendeckenden Verbesserungen der Versorgung. Und durch die angespannten Finanzen der Krankenkassen könnten solche Modellvorhaben wie jetzt in Hamburg in nächster Zeit möglicherweise sogar gestoppt werden. Das befürchten zumindest die Mitarbeitenden in Hamburg, haben sie mir erzählt.
5: Das ist wirklich eine große Sorge da vor Ort. Als du damit zurückkamst, hast du das schon erzählt. Ja, danke schön, Lukas, für diese Recherche jetzt, dass du uns das alles mitgebracht hast.
11: Ja, gern.
5: Und ich ziehe jetzt hier dieses Fazit, dass wir damit bei dem großen Thema hier angekommen sind. Wenn man bei der Prävention spart, dann wird es später womöglich noch teurer. Und vor allem, das betrifft jetzt unsere Frage heute, das Risiko von Gewalttaten. Ohne Hilfe, ohne Vorsorge, da steigt auch das Risiko, dass es Menschen mit solchen Diagnosen schlechter geht. Ja, und dann kann auch das Risiko steigen, dass dann Gewalttaten passieren. Mehr Fazit brauchen wir eigentlich nicht, finde ich hier an dieser Stelle. Ich bin Katrin Kühn und neben Lukas Kohlenbach, da waren in dem Team dieser Folge außerdem noch Florian Twente und Laura Mattausch aus unserer Deutschlandfunk Faktencheck Unit. Und diese Folge aufgezeichnet haben wir am 27. Mai 2026.

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1: Guten Morgen, hier spricht der Alexander vom Telegram-Kanal Frag uns doch. Wir haben Dienstag, den 20. September 2022.
2: Es gab diesen Tag wirklich. Den Tag, an dem sich alles verändern sollte. Den Tag, an dem die Gruppe um Prinz Royce dachte, jetzt geht es los mit dem Systemsturz.
1: Wir haben alle darauf gewartet, dass endlich der Tag kommt und wir das Militär auf der Straße sehen. Wir sind rausgegangen und haben mit den Menschen gesprochen. Wir haben versucht, sie von der Wahrheit, die so offensichtlich da draußen ist, zu überzeugen. Und jetzt, die Queen ist tot. Das Drama für den Deep State nimmt seinen Lauf. Wir sind in der absoluten Endphase, in den letzten 48 Stunden. Und das Militär kommt auf die Straße.
2: Der Mann, den ihr hier hört, heißt Alexander Quade. Sein Telegram-Kanal Frag uns doch das Original hat im September 2022 über 130.000 Follower. Folgt man der Anklageschrift, soll er seit August 2022 an mehreren Treffen des militärischen Arms der Gruppe Reuss teilgenommen haben. Soll die Reichweite seines Telegram-Kanals genutzt haben, um ausgewählte Nachrichten der streng geheimen Treffen nach außen zu kommunizieren. So wie am 20. September 2022 die Nachricht, dass endlich der ersehnte Tag X gekommen sei. Knappe zwei Wochen zuvor, am 8. September, ging eine andere Nachricht um die Welt.
3: Königin Elisabeth II. Ist tot. Das teilte der Buckingham Palast in London mit. Die britische Monarchin starb im Alter von 96 Jahren auf ihrem Sommersitz Schloss Balmoral in Schottland.
2: Während weltweit Staats- und Regierungschefs Beileidsbekundungen nach London schicken, sind die Mitglieder der Gruppe Reuss wie elektrisiert. Ist das das Zeichen, auf das sie gewartet haben? Wird jetzt die Allianz den Umsturz einleiten? Bereits einen Tag später kommen Prinz Reuss, Rüdiger von Pescatore und der selbsternannte Verbindungsoffizier der Geheimarmee Allianz, Marco von Haar, laut Anklageschrift zu einer Lagebesprechung zusammen. Gemeinsam sollen sie beratschlagt haben, wie eine mögliche Kooperation mit Russland nach dem Systemwechsel aussehen könnte. Sie sind so euphorisch, dass Rüdiger von Pescatore schon Peter Wörner damit beauftragt, einige tausend Kragenspiegel und Schulterklappen für neue Uniformen zu bestellen. Das bestätigt Wörner selbst vor Gericht. Dann informieren sie Alexander Quade und der ruft am 20. September auf seinem Telegram-Kanal vor über 100.000 Followern die letzten Stunden der alten Staatsordnung aus.
1: Ihr habt jetzt noch knapp 48 Stunden, nicht mehr ganz 48 Stunden Zeit, um die letzten Einkäufe zu machen, die letzten Vorbereitungen zu machen, den Gasherd hinstellen, die Gasflasche anschließen, schauen, sind alle Lebensmittel in ausreichendem Maße vorhanden, denn wir werden aller Voraussicht nach mit einem Stromausfall starten. Am Donnerstag, irgendwann im Laufe des Donnerstages oder spätestens am Freitag wird der Strom zunächst mal abgestellt sein. Es wird viel erklärt werden, warum, wieso, weshalb das Militär jetzt auf der Straße ist. Und das Militär ist nicht die Bundeswehr, die da draußen ist. Und ich kann nur jedem empfehlen, hört auf das, was das Militär sagt.
2: Auch Rüdiger von Pescatore verbreitet die Nachricht auf sämtlichen Telegram-Kanälen. Dann begibt er sich in den sogenannten Gefechtsstand, das Haus eines aktiven KSK-Soldaten. Immer mehr Mitglieder des militärischen Arms stoßen dazu, so beobachten es verdeckte ErmittlerInnen vor Ort. Und dann, am 22. September 2022, ist es soweit. Tag X ist da. Im Gefechtsstand warten die Mitglieder des militärischen Arms auf den Stromausfall als Angriffssignal.
1: Wir dürfen jetzt rausgehen aus dem Zweifel. Wir dürfen jetzt reingehen in das Vertrauen und die Gewissheit. Stellt den Sekt, stellt den Shampoos kalt. Manche machen die Nacht durch und erleben es dann live, dass auf einmal das Licht ausgeht. Wir sind durch. Where we go on, we go on.
2: Ihr hört Der Reichsbürgerprozess von mir, Marie Schwesinger. Folge 6: Sturm auf Berlin. Im Mai 2026, knapp 4 Jahre nach Tag X, sitzt Prinz Reuß mit seinem Anwalt Roman von Alvensleben in der Mitte des Gerichtssaals im Zeugenstand und berichtet von dem Tag, der eigentlich alles verändern sollte. Er erzählt, wie er in den Keller seines Jagdschlosses gegangen sei und die Heizung abgestellt habe. Die Heizungsrohre und sein Handy habe er mit Alufolie umwickelt. Er wollte vorbereitet sein. Immerhin stand in seiner Vorstellung ein globaler Stromausfall bevor. Dann Sonnenstürme und zehntausende Allianzsoldaten auf den Straßen, die den Staatsapparat zum Erliegen bringen sollten. Schon einige Monate zuvor hatte er Folgendes erzählt. Wir zitieren aus meinen Mitschriften.
4: Szenarien eines globalen Stromausfalls und eines globalen Fernsehausfalls sowie Kriegsankündigungen lösten Ängste bei mir aus. Auf der einen Seite drohte die Gefahr einer militärischen Fremdbestimmung. Auf der anderen Seite war die Hoffnung auf Neuerungen durch den militärischen, industriellen Komplex der Erdallianz, auf den viele warteten, zum Beispiel Medbetten, fliegende Autos und durch die Alliierten entwickelte Patente.
2: Im Prozess versucht Reuß vor allem seine Sorge vor dem Angriff der Allianz zu betonen. Doch schimmert auch seine Aufregung durch, seine Euphorie angesichts des sicher geglaubten Systemsturzes. Wie seine Kumpanen im Gefecht stand, habe auch Prinz Reuß in seinem Thüringer Jagdschloss auf den Stromausfall gewartet. Doch dann sei nichts passiert. Tagelang. Irgendwann habe er die Heizung dann wieder angestellt, denn ihm sei kalt gewesen. Die aufgebaute Spannung fällt nur langsam in sich zusammen. Noch Tage nach dem prophezeiten Tag X warten die Mitglieder des militärischen Arms im Haus des KSK-Soldaten auf den Zusammenbruch der Ordnung. Ende September, Anfang Oktober beginnt sich dann Unzufriedenheit in der Gruppe breit zu machen. Warum ist der Systemwechsel immer noch nicht eingetreten? Stimmen die Informationen überhaupt, die Rüdiger von Pescatore hat verbreiten lassen? Oder hat sie der angebliche Verbindungsoffizier der Allianz, Marco von Haar, angelogen? Während das Misstrauen wächst, erhält

0: bereit, mit ihnen gemeinsam die Tunnel zu stürmen. Hierfür bräuchten sie jedoch weitere 30.000 Euro. Maximilian Eder wendet sich euphorisiert an Rüdiger von Pescatore. Doch der schreibt gereizt zurück:
1: Diese Kerle haben bald eine 500.000 kassiert. Jetzt sollen sie liefern. Kein Geld mehr. Dann schick sie los und bezahle nach Ausführung.
0: Dennoch soll Maximilian Eder am 30. September die Gruppe darüber informiert haben, dass er das geforderte Geld beisammen habe. In wenigen Wochen wolle er persönlich in die Schweiz gehen und beim Einsatz in den Tunneln live dabei sein. Er wollte nicht länger auf die Allianz warten, sagt Eder später auch vor Gericht aus. Das ganze Unterfangen nennt er Operation Morgenröte. Sein Anwalt betont auf Nachfrage, dass Eder inzwischen klar sei, dass er wohl Betrügern aufgesessen sei und dass er die gewaltsame Erstürmung der Dams abgelehnt hätte. Stattdessen habe er gehofft, dass die Behörden tätig werden würden. Vor Gericht sagt Eder:
2: Wenn klar gewesen wäre, dass mehrere Politiker in der satanisch-rituellen Pädophilie involviert gewesen wären, dann wäre das Parlament nicht mehr zu halten gewesen. Ein Berliner Fenstersturz hätte das werden können.
0: Meine Mitschriften aus dem Gerichtsprozess haben wir von einem Schauspieler nachsprechen lassen. Klingt das nicht verdächtig nach einem Putsch? Eders Anwalt widerspricht. Seinem Mandanten sei es niemals um die Anwendung von Gewalt gegangen. Vielmehr habe er durch die Aufklärung des vermuteten Kinderpornografierings die Bevölkerung aufrütteln und die involvierten PolitikerInnen freiwillig zum Rücktritt zwingen wollen. Der Begriff Fenstersturz sei, Zitat, poetisch und übertragen zu verstehen. Eine von Eder vorformulierte Absetzungserklärung lässt allerdings Zweifel an dieser Darstellung aufkommen. Darin heißt es:
2: In Deutschland ist die sogenannte Regierung abgesetzt worden. Die Koalitionspolitiker waren weder in der Lage noch im Recht, das deutsche Volk verantwortungsvoll zu regieren. Über Jahre hinweg haben Regierungspolitiker Verbrechen gegen die Menschlichkeit begangen. Daher ist ab sofort eine Militärregierung als Übergangsregierung gebildet worden.
0: Sein Anwalt betont, dass es sich auch bei der Absetzungserklärung lediglich um einen, Zitat, rein poetisch verfassten Text gehandelt habe. Einen Gedankenentwurf, der nicht in die Tat umgesetzt werden sollte. Ich hingegen muss an eine andere Absetzungserklärung denken, die über 100 Jahre zuvor tatsächlich in Berlin verkündet worden war. Im März 1920, etwa 1,5 Jahre nach dem Ende des Ersten Weltkrieges, war ein militärischer, nationalistischer Freiwilligenverband, die sogenannte Marinebrigade Erhard, mit über 4000 Soldaten nach Berlin marschiert und hatte die noch junge demokratische Regierung zur Flucht gezwungen. Ganze 5 Tage konnten sich die Putschisten unter ihrem neuen Staatsoberhaupt Wolfgang Kapp im Amt halten, bis ein Generalstreik der Bevölkerung sie zur Aufgabe zwang. Geklappt hat's also nicht. Aber das Phantom vom Sturm auf Berlin als reale Option scheint sich bis heute bei rechten Verschwörungsgläubigen zu halten. Während sich Maximilian Eder im Oktober 2022 mit den Schweizer Zwillingsbrüdern über die Finanzierung einer möglichen Militäroperation austauscht, warten einige andere im Gefechtsstand noch immer auf den Stromausfall. Dann erhält Prinz Reuß, der Anklageschrift zufolge, Anfang Oktober einen Anruf, der den gesamten Rat in helle Aufregung versetzt. Ein Aktivist aus der Reichsbürgerszene berichtet Reuß davon, dass Verschwiegenheitserklärungen mit seinem Namen scheinbar wahllos und in großer Anzahl auf Anti-Corona-Demos herumgereicht würden. Reuß ist alarmiert. Ein solches Vorgehen könnte die Polizei auf den Plan rufen. Dass die Behörden da schon längst gegen ihn und die Gruppierung ermitteln, weiß er natürlich nicht. Also schreibt Prinz Reuß an Rüdiger von Pescatore, den er als Drahtzieher vermutet:
3: Verhindern Sie umgehend Ihre Akquisitionen von Kräften bei öffentlichen und privaten Veranstaltungen unter Nutzung meines Namens und der Vorlage solcher von Ihnen angefertigten Verträge unter der Nutzung meiner Identität als Koordinator solcher Aktivitäten.
0: Umständlich formuliert, aber es wird klar, Heinrich der 13. Prinz Reuß ist nicht glücklich. Aber trotz oder vielleicht auch wegen dieser Auseinandersetzung kommt es

0: der Anklage zufolge Mitte November zu einem sechsten Ratstreffen auf Schloss Weidmannsheil. Dort beraten Prinz Reuß, Birgit Malsack-Winkemann, der Jurist Paul G., der Hellseher Thomas T., die Astrologin Hilde L. sowie die über Telefon zugeschaltete Ärztin Melanie R. fieberhaft darüber, wie es mit der Gruppe weitergehen soll. Soll man sich von Rüdiger von Pescatore lossagen? Soll es überhaupt eine Zukunft für die Gruppe geben? Anstatt sich aber infolge der gescheiterten 48 Stunden aufzulösen oder im wilden Streit auseinanderzugehen, intensivieren beide Flügel, sowohl der politische als auch der militärische, im Herbst 2022 noch einmal ihre Aktivitäten. Wie kann das sein? Wie kann es sein, dass das Nichterscheinen der Allianz und das Nicht-Eintreten des Tag X die Gruppe nicht zerbrechen lässt, sondern anscheinend enger zusammenschweißt? Müsste nicht spätestens jetzt den Mitgliedern bewusst geworden sein, dass sie einem Phantom aufgesessen sind?
1: Es gibt in der Sozialpsychologie die Theorie der sogenannten kognitiven Dissonanz von Festinger. Und da geht es darum, dass wenn zwei Dinge gleichzeitig auftreten, die sich widersprechen, dass das unangenehm ist und Spannungszustände in uns hervorruft.
0: Versucht es Pia Lamberti mit einer Erklärung.
1: Festinger, der diese Theorie aufgestellt hat, hat sich angeschaut, inwiefern kognitive Dissonanz auftritt, wenn Prophezeiungen da sind und dann nicht eintreten. Also das kann auch schon dazu führen, dass so Gruppen zerbrechen oder zumindest es teilweise zu einem Austritt kommt, dass es zu Unstimmigkeiten, Streitereien kommt. Das hat man ja auch bei der Gruppe Reuß gesehen, dass es zumindest Konflikte gab. Aber je mehr Menschen in diese Gruppe investiert haben, also sei es Geld, Zeit, soziale Kontakte. Ne? Das geht ja teilweise dann auch mit einem Abbruch gegenüber alten Freundschaften, Partnerschaften etc. einher. Desto stärker hält man daran fest, weil die Spannung sonst zu groß ist und man das nicht aufgeben möchte. Und dann kann sogar noch mal eine Radikalisierung stattfinden.
0: Es geht also nicht nur um Macht, sondern auch um Abhängigkeiten der Gruppenmitglieder voneinander. Und vielleicht auch schlicht um das Bedürfnis, gemocht zu werden und irgendwo dazuzugehören. Während Prinz Reuß trotz mehrfacher Aufforderung durch die Juristin Malsack-Winkemann sich nicht dazu entschließen kann, die Zusammenarbeit mit Rüdiger von Pescatore als zukünftigem Armeechef zu beenden, intensiviert laut Anklageschrift der militärische Arm im Herbst 2022 seine Aktivitäten. Michael Fritsch, Rüdiger von Pescatore, der aktive KSK-Soldat Andreas M., sowie der in München angeklagte Christian W. fahren in unterschiedlicher Besetzung durch ganz Deutschland und besichtigen mithilfe des Truppendienstausweises von Andreas M. mehrere Kasernen. Sie wollen ein neues Hauptquartier für die Zeit nach dem Umsturz finden. Und während Prinz Reuß die Richterin Birgit Malsack-Winkemann mit der Ausarbeitung eines, Zitat aus der Anklageschrift, Konzepts für eine Föderation der souveränen Bundesstaaten beauftragt haben soll, finden deutschlandweit immer mehr Rekrutierungsveranstaltungen für die Heimatschutzkompanien statt. Federführend sollen hierbei unter anderem Ex-Polizist Michael Fritsch und der zukünftige Armeechef Rüdiger von Pescatore gewesen sein. Nach Veranstaltungen in Niedersachsen und Baden-Württemberg ist für Mittwoch, den 7. Dezember 2022, auch ein Rekrutierungstreffen in Sachsen-Anhalt geplant. Dazu kommt es aber nicht mehr. Denn an diesem Tag werden die Mitglieder der Gruppe Reuß verhaftet.
2: Heute früh ging die Polizei in einer bundesweiten Großrazzia gegen mutmaßliche Mitglieder und Unterstützer der sogenannten Reichsbürger vor. 25 Menschen wurden nach Angaben der Bundesanwaltschaft festgenommen. Ein Großteil von ihnen sei inzwischen in Untersuchungshaft. Sie stünden im Verdacht, eine terroristische Vereinigung gebildet zu haben, die mit Waffengewalt eine neue Regierung einsetzen wollte.
0: Wir sind also wieder am Anfang angekommen. An dem Tag, an dem die Öffentlichkeit, also auch ich, zum ersten Mal von der Gruppierung um Prinz Reuß erfahren hat. An dem Tag, an dem das Foto von dem Herrn in Tweedsacko und Handschellen durch die Nachrichten ging.
3: Ich wusste sofort, welches Haus in welcher Straße das ist, weil ich daneben praktisch zwei Straßen weiter mal gewohnt habe und jetzt auch nicht so weit davon. Also ich habe sofort gedacht, wow, das ist eigentlich gleich in der Nachbarschaft.
0: Das ist Wolfgang Ruth. Ich habe ihn im Winter 2025 in einer Verhandlungspause des Frankfurter Gerichtsprozesses kennengelernt. Seit Prozessbeginn sitzt er im Zuschauerraum, beobachtet jeden zweiten oder dritten Verhandlungstag. Als Physiker in Altersteilzeit habe er Zeit und der Prozess sei schon jetzt ein wichtiges Stück Zeitgeschichte. Wir stehen an einem der Verhandlungstage in der Mittagspause draußen. Einige Meter von uns entfernt rauchen zwei Verteidiger unter einem Zeltdach eine Zigarette. Im Gespräch merken wir schnell, dass uns dieselben Fragen beschäftigen. Wie konnten die Angeklagten in so ein Gedankengut abrutschen? Woher kommt die Wut auf ein System, von dem doch viele von ihnen profitiert haben?
4: Ich sehe das eingebettet eigentlich in erstens eine politische Grundhaltung, gerade bei Prinz Royce, was er selber in dem Vortrag zum Besten gegeben hat, dass er eigentlich ja, eine adelige Herrschaft, Aristokratie eigentlich für eine ganz passende Regierungsform findet. Und zweitens halt auch eingebettet in Verschwörungserzählungen bis hin zu Astrologie, was die Angeklagte Malsack Winkemann ja immer wieder gern zum Besten gibt. Dass halt hier ja, so ein Stück weit so ein Grundverständnis da ist, dass der einzelne Bürger in demokratischen Prozessen eigentlich gar nicht entscheidend ist, sondern dass es höhere Mächte gibt, die Sterne, dass es geschichtliche Prozesse gibt, geheime Allianzen, uralte Scharf-Gesetze und was immer wieder gern bemüht wird, um zu rechtfertigen, dass man irgendwie einen Auftrag hat, was zu tun, eine Berechtigung, eine Legitimation, was zu tun.
0: Und er geht noch weiter.
4: Ein Punkt halte ich heute schon für insgesamt glaubwürdig, was Prinz Royce gesagt hat. Nämlich, dass er sagt, diese Erzählungen aus den sozialen Medien, die ihn dazu gebracht haben, so einen Quatsch zu glauben mit der irdischen Allianz, das wäre ja professionell organisiert worden und so. Ich habe schon den Eindruck, da hat er teilweise recht. Ich glaube schon, dass es da Leute gibt, die das halt wirklich relativ gut inszenieren, mit dem Sinn, halt da politisch Kapital draus zu schlagen. Sei es direkt für eine Reichsbürgerideologie, sei es für eine Schwächung von demokratischen Institutionen und Prozessen, um damit halt eine Politikunmündigkeit in der Bevölkerung zu erzeugen, die halt ein Regieren dann auch vielleicht leichter machen.
0: Für den Zuschauer Wolfgang Ruth ist klar, dass auch von einem schlecht gemachten Plan eine Gefahr für unsere Demokratie ausgehen kann. Ich muss an einen der Verhandlungstage im Juni 2026 denken, als der angeklagte Ex-Soldat Maximilian Eder über die Monitore eine PowerPoint-Präsentation im Gerichtssaal gezeigt hatte. Diese hatte er in Haft erstellt, um zu zeigen, dass eine Erstürmung des Reichstages mit den zur Verfügung stehenden Leuten nicht durchführbar gewesen wäre. Ich weiß noch, wie ich auf die schlecht gemachte Präsentation im Windows 97-Style gestarrt habe. Auf die Häuschen mit der Bezeichnung Reichstag oder Dams. Auf die Dreiecke, die die Truppenverbände symbolisieren sollten. Auf die genervten und belustigten Blicke seiner Mitangeklagten. Und wie ich mir gedacht habe, nein, den Reichstag hättet ihr so nicht stürmen, die Demokratie nicht beseitigen können. Aber das macht das alles ja nicht weniger gefährlich.
4: Wie klug ihr Plan war, irgendwas zu tun, da habe ich meine Zweifel. Wenn ich so die Chatprotokolle lese und so, denke ich, okay. Unter den Gesichtspunkten des Projektmanagements war das, nun ja, verbesserungsfähig, sage ich mal so. Aber diese Leute hatten Waffen und sie hatten Geld. Und das nicht wenig.
0: 382 Schusswaffen, 343 Hieb- und Stichwaffen, 499 weitere Waffenteile und 148.000 Schuss Munition wurden laut Anklageschrift bei den Angeklagten gefunden. Das meiste davon bei Mitgliedern des militärischen Arms. Aber selbst bei Birgit Malsack-Winkemann wurden die ErmittlerInnen fündig. Eine Liste der beschlagnahmten Gegenstände umfasst einen Revolver, eine halbautomatische Waffe, ordnungsgemäß angemeldet, zwei Schreckschusspistolen, annähernd 7.000 Schuss Munition und darüber hinaus jede Menge Gegenstände für den Tag X. Vom Fluchtrucksack über Survivalmesser bis hin zur Kettensäge. Seit mittlerweile über 2 Jahren läuft der Prozess am Frankfurter Oberlandesgericht. Und ein Ende des Verfahrens scheint noch lange nicht in Sicht. Die geplanten Verhandlungstage in Frankfurt reichen bis in den Juni 2027, im Münchner Prozess sogar bis in den Januar 2028. Von den ursprünglich 26 Angeklagten an den drei Gerichtsstandorten ist eine Beschuldigte mittlerweile verstorben. Die Astrologin Hilde L., ehemalige Mitarbeiterin der Ex-AfD-Abgeordneten Malsack-Winkemann. Ihr Kollege, der selbsternannte Hellseher Thomas T., hat im Münchner Prozess im Januar 2026 ein Teilgeständnis abgelegt. Ja, über Gewaltanwendung und einen Systemsturz sei in der Gruppe gesprochen worden. Auch Ex-Soldat Peter Wörner bestätigt kurz vor Redaktionsschluss vor Gericht, dass über einen Sturm auf den Reichstag bei den Gruppentreffen geredet worden sei. Die übrigen Angeklagten schweigen zu diesen Ausführungen. Während Maximilian Eder weiterhin an seiner Überzeugung festhält, dass Kinder in unterirdischen Tunneln von einer satanischen Elite gefoltert werden, distanzieren sich die Juristin Malsack-Winkemann und der Hauptbeschuldigte Prinz Reuß mittlerweile von diesen und weiteren Verschwörungserzählungen. Reuß hat in seiner Vernehmung eingeräumt, an bestimmte Reichsbürger-Narrative geglaubt zu haben, beispielsweise, dass Deutschland nicht souverän sei und einen Friedensvertrag brauche. Davon distanziere er sich aber inzwischen. 5 Beschuldigte wurden mittlerweile aus der Untersuchungshaft entlassen. 4 Männer im Stuttgarter Verfahren und die in Frankfurt angeklagte Lebensgefährtin von Prinz Reuß. Alle übrigen Angeklagten sitzen auch 3,5 Jahre nach ihrer Verhaftung in Untersuchungshaft. Ein mögliches Zeichen dafür, dass die RichterInnen der Strafsenate weiterhin von einem dringenden Tatverdacht ausgehen. Über den Verlauf meiner Recherche ist mir klar geworden, dass es um mehr als die 9 Angeklagten geht, gegen die in Frankfurt verhandelt wird. Und um mehr als die Frage, ob die über 20 Angeklagten es geschafft hätten, mit oder ohne Geheimarmee das Parlament zu stürmen. Die große Gefahr geht vom Einsickern ihres Gedankenguts in die Gesellschaft aus. Von verschwörungsideologischen Narrativen, die Zweifel an der Rechtmäßigkeit des Staates aufwerfen und in hunderten Telegram-Gruppen täglich rauf und runter gebetet werden. Es ist gefährlich, wenn antisemitische Chiffren und rechtsextreme Thesen normalisiert werden und so das Erstarken rechtsradikaler Kräfte in Deutschland und Europa weiter befeuern. Ich stehe im Innenhof des Berliner Ensembles, einem Theater mitten in Berlin. Der Reichstag ist nur wenige Gehminuten entfernt. Gerade ist eine der Aufführungen meines Theaterstücks »Sturm auf Berlin« zu Ende gegangen. Die Inszenierung beschäftigt sich ebenfalls mit dem Reichsbürgerprozess. Monatelang habe ich gemeinsam mit meinem künstlerischen Team Texte ausgewählt und andere verworfen. Habe mit den SchauspielerInnen nach Bildern gesucht für das, was ich da im Gerichtssaal erlebt habe.
5: Ich war nicht gegen das System. Ich war gegen Menschen, die ihrer Aufgabe nicht gewachsen waren.
6: Ich möchte in einem Land, was mich so behandelt. Ich möchte in einer Welt, die die satanisch-rituelle Pädophilie duldet. Ich möchte in so einer Welt nicht leben.
7: Meine Resilienz ist begrenzt.
0: Das Stück arbeitet mit dem Gesagten der Angeklagten. Möglichst pur. Möglichst ohne viel hinzuzufügen. Damit sich die Figuren durch ihre eigene Sprache selbst entlarven. Und nun stehe ich also im Innenhof des Theaters. Die Aufführung liegt hinter uns, als mehrere Menschen auf mich zukommen und sich als RichterInnen des Berliner Landgerichts vorstellen. Wir kommen ins Gespräch über ReichsbürgerInnen und QuerdenkerInnen, Corona-Demos und Maskenskandale. Aber bald wenden wir uns den anstehenden Landtagswahlen in Mecklenburg-Vorpommern und vor allem in Sachsen-Anhalt zu. Ich höre den JuristInnen zu, als sie über die Folgen diskutieren, die ein AfD-geführtes Justizministerium mit sich bringen würde. Dass es wichtig sei, endlich die Staatsanwaltschaften der Weisungsgebundenheit gegenüber den Behörden zu entziehen, damit sie auch dann noch unabhängig agieren könnten. Welche Möglichkeiten es gäbe, Anweisungen nicht umzusetzen, ein Korrektiv problematischer Regierungsentscheidungen zu sein. Die Debatte der JuristInnen macht mir Mut. Denn sie zeigt mir, so schnell werden wir uns nicht geschlagen geben. Manchmal findet man unverhofft Verbündete an Orten, wo man sie nicht erwarten würde. Und ich weiß, auch wenn es oft anstrengend ist, wenn ich mich oft gefragt habe, wozu das alles, und mich gerne anderen Dingen zugewandt hätte, werde ich am nächsten Prozesstag wieder im Zuschauerraum sitzen. in der Leichtbauhalle in Frankfurt am Main. Ich werde weiter mitschreiben und weiter darüber berichten, denn der Prozess ist schließlich noch nicht zu Ende. Das war der Reichsbürgerprozess von mir, Marie Schwesinger. 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
9: Uhr die Nachrichten. Die US-Regierung dringt einem Medienbericht zufolge bei Deutschland und Frankreich darauf, die eigenen Dieselreserven freizugeben. Das meldet die Nachrichtenagentur Reuters. Demnach drohen die USA andernfalls damit, einen Exportstopp nach Deutschland und nach Frankreich zu verhängen. Hintergrund sei der Wahlkampf von US-Präsident Trump für die Zwischenwahlen im November. Trump wolle erreichen, dass in den Vereinigten Staaten der Dieselpreis noch vor der Abstimmung deutlich sinkt. Die Treibstoffpreise in den Vereinigten Staaten sind wegen des Iran-Kriegs stark angestiegen. Die Dieselreserven, unter anderem in Deutschland, sind derzeit wichtig, weil durch das Einfuhrverbot für russische Produkte vermehrt Diesel aus den USA für Europa eingekauft wird. Eine Sprecherin des Bundeswirtschaftsministeriums sagte, derzeit gibt es keine neuen Anforderungen seitens der Internationalen Energieagentur. Über weitere Punkte wolle man nicht spekulieren. Bundeskanzler Merz hat vor einer wachsenden Gefahr durch Russland für Deutschland und Europa gewarnt. In einer außenpolitischen Grundsatzrede in Münster sagte Merz, die Bundesregierung stelle sich auf weitere hybride Angriffe ein, auch auf schwere. Darauf werde eine schnelle und sehr klare Antwort erfolgen. Der Bundeskanzler betonte zudem die Verantwortung Deutschlands, die Ukraine gegen die anhaltenden Angriffe Russlands zu unterstützen. Wörtlich sagte Merz, wanken wir in Deutschland, dann wankt Europa. Wankt Europa, dann wankt auch die Ukraine. In der Folge drohten eine Massenmigration nach Westen sowie eine Destabilisierung des ukrainischen Staates, erklärte der Bundeskanzler. Merz äußerte sich im Rahmen der Verleihung des Westfälischen Friedenspreises, der in diesem Jahr an die NATO vergeben wurde. Generalsekretär Rütte nahm die Auszeichnung im Rathaus von Münster entgegen. Die Verleihung wurde begleitet von Protesten mehrerer Friedensgruppen. Die Bundeswehr stellt erstmals ein eigenes Drohnenregiment auf. Verteidigungsminister Pistorius kündigte an, der Verband solle im Laufe des kommenden Jahres gebildet werden. Zunächst seien 300 Soldatinnen und Soldaten vorgesehen, später bis zu 600. In dem Regiment sollen die Fähigkeiten der Bundeswehr für Aufklärung und Abwehr gegnerischer Drohnen gebündelt werden. Geplant sind Systeme mit Reichweiten bis zu 500 Kilometern. Außerdem soll es eine Kompanie für den elektronischen Kampf geben. Pistorius sagte, die Bundeswehr ziehe damit Konsequenzen aus den Erfahrungen des Ukraine-Krieges. Unbemannte Systeme würden aber weiterhin zusätzlich in bestehende Truppengattungen wie die Panzer- und Aufklärungstruppen integriert. Ein Standort für das neue Drohnenregiment steht noch nicht fest. Die katholischen Bischöfe in Deutschland blicken mit Sorge auf den Aufstieg der AfD und den zunehmenden Antisemitismus. Der Vorsitzende der Deutschen Bischofskonferenz Wilmer sagte zum Abschluss des Treffens in Fulda, Deutschland stehe vor einem Paradigmenwechsel, falls die AfD Regierungsverantwortung übernehme. Es sei erschreckend, dass bei den jüngsten Landtagswahlen in Sachsen-Anhalt und Mecklenburg-Vorpommern auch unter den katholischen Wahlberechtigten viele für die AfD gestimmt hätten. Zudem bekräftigte Wilmer seine Erschütterung über den zunehmenden Antisemitismus. Die US-Raumfahrtbehörde NASA hat 4 Besatzungsmitglieder zur internationalen Raumstation ISS geschickt. Sie befinden sich an Bord einer Raumkapsel, die von einer Rakete des privaten Unternehmens SpaceX transportiert wird. Mit der US-Astronautin Jessica Watkins steht die Mission erstmals unter dem Kommando einer schwarzen Frau. Mit ihr unterwegs sind Luke Delaney aus den USA, Joshua Kutruck aus Kanada und Sergei Tetyatnikov aus Russland. Der Start im US-Bundesstaat Florida hatte sich wegen technischer Schwierigkeiten um 3 Wochen verzögert. Das Wetter. In der Nacht von Westen her dicht bewölkt mit schauerartigem Regen, örtlich Starkregen möglich. Von Vorpommern bis Niederbayern noch länger gering bewölkt und niederschlagsfrei. Abkühlung auf 15 bis 8 Grad. Morgen vom Süden bis in den Osten und Nordosten wolkig bis stark bewölkt, gebietsweise etwas Regen. Im Westen und Nordwesten nach Nebelauflösung zunehmend heiter und trocken. Höchsttemperaturen 18 bis 23 Grad. Die weiteren Aussichten am Samstag teils heiter, teils wolkig, vereinzelt. Schauer, im Norden etwas Regen, 18 bis 24 Grad. Das waren die Nachrichten.
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10: Mit Odilo Klausnitzer und einer Ausgabe mit Neuem von der improvisierten Musik. Herzlich willkommen. Herbstzeit ist Festivalzeit in der deutschen Jazzszene. Das war schon immer so. Aber Herbstzeit ist inzwischen auch Kongresszeit. Um ein Festival und um einen Kongress wird es heute ausführlicher gehen. Das Festival sind die Leipziger Jazztage, die in diesem Monat ihre 50. Ausgabe feiern. Der Kongress ist die Tagung Jazz Now der Deutschen Jazzunion, die heute begonnen hat und noch morgen in Hamburg läuft. Zu beidem gibt es jeweils ein Kollegengespräch. Außerdem neue Musik, unter anderem von Jan Klare, der letztes Jahr gleich 2 Alben im Deutschlandfunk Kammermusiksaal aufgenommen hat. Und zu Beginn was für die Seele. Der französische Sopransaxophonist Émile Parisien hat ein neues Album gemacht und darauf ist Musik bewusst ganz ohne Stressfaktor. Floating.

0: Die Berufsbezeichnung Sopransaxophonist ist schon ein ziemliches Alleinstellungsmerkmal für ihn. Émile Parisien aus, zufällig passend zum Namen, Paris. Er spielt ausschließlich Sopran, nicht so wie viele Kollegen als Zweitinstrument, und er hat darauf einen sofort wiedererkennbaren Sound entwickelt. Klassisch geformt, biegsam, ein Klang nach Holz und Schilf, dunkel und warm, ein bisschen wie eine Duduk, das traditionelle Blasinstrument aus Armenien. Auf dem neuen Album kommt dieser Klang besonders schön raus, denn dieses Album ist, anders als viel Hochkompliziertes und Wildes, was Parisien bisher schon gemacht hat, ein Album der reduzierten Tempi und der ausgekosteten Stimmungen. Ich habe ihn gefragt, was dahinter steckt.
1: Tatsächlich habe ich dieses Album Floating während einer ziemlich turbulenten Phase meines Lebens aufgenommen. Ich möchte da gar nicht zu sehr ins Detail gehen, aber man könnte schon sagen, dass es eine Midlife-Crisis war. All das hat dazu geführt, dass ich etwas Abstand zu meiner Musik gewinnen wollte. Ich hatte das Bedürfnis, einen Gang zurückzuschalten und Musik zu spielen, die etwas sanfter und luftiger ist, mit schönen Melodien, Dingen, die einfach gut tun. Ich wollte mir selbst etwas Gutes tun.
0: Wohltuende Musik als Selbsttherapie, das ist die persönliche Seite dieses neuen Albums. Aber man kann es natürlich auch in größerem Kontext sehen als bewussten oder unbewussten Kommentar zur Zeit.
1: Ich glaube auch, dass diese Musik eine Reaktion auf das ist, was wir heute in dieser Welt erleben, die völlig aus den Fugen geraten ist. Ich weiß nicht, ob sich das jetzt auf mein gesamtes musikalisches Schaffen auswirken wird, aber es hat ja ganz klar einen Einfluss auf die seelische Verfassung von uns allen. Jedes Projekt hat seine Zeit. Und jetzt war es eben an der Zeit, Floating zu machen. Eben aus dem Wunsch heraus, ein wenig Frieden zu vermitteln und ein wenig Sanftheit und Poesie.

0: Nochmal Musik von Emile Parisiens neuem Album Floating. Einen leicht orientalischen Einschlag, so wie hier, gibt's öfter darauf. In diesem Fall hat er auch mit dem Stück zu tun. Das kommt vom tunesischen Oud-Spieler Anouar Brahem. Und noch weiter nach Osten verweisen die Tabla-Klänge, die der indo-französische Perkussionist Prabhu Edouard hier beisteuert. Die anderen beiden Mitglieder dieses, kann man schon sagen, All-Star-Quartetts sind die Wahl-New-Yorkerin Linda Mahan-O, Kontrabass, und der Wahl-Pariser Yaron Herman, Klavier. Nicht alles auf Floating ist so ruhig wie hier, aber melodisch und fasslich ist die ganze Musik auf diesem schönen Album angelegt. Floating ist erschienen bei Act Music. Am 20. Oktober wird Emile Parisien mit genau dieser Besetzung im Karlstor Bahnhof Heidelberg beim Enjoy Jazz Festival spielen. Das läuft vom 2. Oktober an, 5 Wochen lang mit einem Riesenprogramm in der Rhein-Neckar-Region. Auch der Deutschlandfunk ist mit Aufnahmen dabei bei 2 Konzerten, nämlich beim Sullivan-Fortner-Trio am 1. November in Heidelberg und bei einem improvisationslastigen Klavierduo aus Tanja Giannulli und Nick Bertsch am 24. Oktober in Ludwigshafen. Die Aufnahmen werden nächstes Jahr hier im Deutschlandfunk zu hören sein. Seit 4 Ausgaben gibt der Enjoy Jazz-Leiter Rainer Kern seinem Festival jeweils ein übergeordnetes Motto. Dazu stellt das Programm dann vielfältige Verknüpfungen her. Nicht nur, aber auch in Form von passenden Konzerten. Zum diesjährigen Motto passt zum Beispiel Emile Parisiens aktuelle Musik bestens. Dieses Motto lautet nämlich Schönheit, beziehungsweise auf Englisch Beauty. Warum Schönheit? Das habe ich Rainer Kern gefragt und er spannt in seiner Antwort einen großen Bogen auf.
1: Neulich hat in dem Gespräch jemand auf das diesjährige Festivalthema Beauty ganz spontan mit einem Ausruf reagiert. Das ist aber sehr oberflächlich. Außer, dass ich dem natürlich widerspreche, ist das genau mit der Grund, warum wir das Thema gewählt haben. Eben weil über Schönheit oft nur sehr oberflächlich gedacht wird oder geredet wird. Uns aber interessiert die ästhetische Dimension unseres Zusammenlebens. In der Kunst allgemein und im Jazz natürlich im Speziellen. Im Sozialen überhaupt in allen Bereichen. Und diese ästhetischen Facetten erschöpfen sich ganz bestimmt nicht in dem oberflächlichen Beauty-Begriff, der vielleicht in der sehr eindimensionalen Ästhetik eines Smartphones sich wiederfindet. Glatt, keine Kanten und glitschig in der Hand. Uns interessiert Schönheit, Ästhetik, aber auch im Widerstreit von Herrschaft und Freiheit. Und sehr gut zum Ausdruck kommt, was wir wollen, in einem Zitat des Singer und Songwriters und Aktivisten Phil Ochs aus den 60er Jahren. In such ugly times, the only true protest is beauty. Genau das interessiert uns und dafür hat der Jazz einiges beizutragen.
0: Rainer Kern, künstlerischer Leiter des Enjoy Jazz Festivals über das diesjährige Motto Beauty, Schönheit. Das Enjoy Jazz Festival beginnt morgen am 2. Oktober und es dauert bis zum 7. November. Die Spielorte verteilen sich auf die 3 Städte Mannheim, Ludwigshafen und Heidelberg. Mit dieser zeitlichen und räumlichen Ausdehnung ist Enjoy Jazz das größte Jazz Festival Deutschlands, wie es stolz für sich beansprucht. Weiter geht's hier in den Jazz Facts mit einem nicht ganz so großen, aber doch eindrucksvollen und vor allem mit einem sehr traditionsreichen Jazzfestival, den Leipziger Jazztagen.

0: Die Leipziger Jazztage können jetzt ein großes Jubiläum feiern. 1976 hat der Jazzclub Leipzig sie zum ersten Mal veranstaltet. Jetzt steht also die 50. Ausgabe bevor. Sie findet statt vom 17. bis 25. Oktober mit vielen Konzerten. Eins wird zum Beispiel der Musiker geben, den wir hier im Hintergrund hören, Jason Moran. Am 21. Oktober ist er solo mit seinem Duke Ellington-Programm in der Thomaskirche zu erleben. 50 Jahre Festival, in dieser Zeit ist viel passiert. Nach der Wiedervereinigung mussten sich die Leipziger Jazztage zum Beispiel neu erfinden. Es gab wechselnde Spielstätten, es gab finanzielle Unsicherheiten. Wie sie das alles überstanden haben und wie sich diese Geschichte im Jubiläumsprogramm niederschlägt, darüber spreche ich jetzt mit meinem Kollegen Ben Garrett Hernandez aus Leipzig. Hallo Ben.
1: Hallo Dilo, ich grüße dich.
0: Ben, mit 50 Ausgaben über wechselvolle Zeiten hinweg gehören die Leipziger Jazztage heute zu den geschichtsträchtigsten Jazzfestivals in Deutschland. Es ist heute eine große Kulturveranstaltung. Wie und wo hat die Geschichte angefangen?
1: Na, in einem alten Kino und im Keller der Leipziger Hochschule für Grafik und Buchkunst, also ganz kleine, intime Spielstätten. Auch die Moritzbastei wurde früh zur Bühne. Das ist ein Studentenclub, in dem die junge Angela Merkel auch mal zu Gast war, obwohl ich jetzt nicht genau weiß, ob sie die Jazztage auch besucht hat. Es gab Konzerte später in der Kongresshalle am Zoo, im alten Rathaus, in der Thomaskirche. Also das Festival, das hat sich die Stadt, das hat sich Leipzig nach und nach erspielt und vor allem zu Beginn, aber dann auch immer wieder kamen ganz wichtige Musiker des DDR-Jazz wie Ernst Ludwig Petrowski, Ulrich Gumpert, Günter Baby Sommer und Conny Bauer. Und schon damals war Leipzig auch an die westdeutsche und internationale Avantgarde angeschlossen. Alexander von Schlippenbach kam in verschiedenen Besetzungen, das Wiener Art Ensemble, die portugiesische Sängerin Maria Joao auch. Und das ist jetzt eine lange Liste, Odilo.
0: In der DDR wurde der Jazz ja kulturpolitisch durchaus misstrauisch betrachtet. Musiker und Mitglieder des Jazzclubs sind auch ins Blickfeld der Stasi geraten. Trotzdem sind immer wieder Gäste aus Westeuropa oder auch sogar aus den USA bei den Jazztagen aufgetreten. Hatten die Leipziger Jazztage damit so ein bisschen eine subversive Stellung? Also waren sie auch ein politischer Ort?
1: Das würde ich, glaube ich, gar nicht zu weit spannen, diesen Bogen. Die Leipziger Jazztage, die waren keine politische Kundgebung, aber sie haben einen Raum geschaffen, in dem die Sehnsucht nach Freiheit, die Sehnsucht nach etwas Entgrenztem auch wirklich hörbar werden konnte. Es gibt da ein tolles Buch über die Geschichte des Festivals, Flamingos und andere Paradiesvögel, so heißt das, weil es eben auch diese Spielstätte in der Nähe des Zoos einmal gab. Und da schreibt Heinz-Jürgen Lindner, ein langjähriges Mitglied des Jazzclubs, das ist der Verein, der hinter den Jazztagen steht, Zitat, während der Jazztage habe man sich irgendwie extraterritorial gefühlt, wie ein Weltbürger in einem Reich schöpferischer Musik. Und es war ja vor 1989 so, dass ausländische Musiker nicht einfach direkt verpflichtet werden konnten. Das lief über staatliche Agenturen, dazu waren verschiedene Genehmigungen nötig, die Devisen waren knapp, es gab also viele Hürden zu überwinden und weil die DDR-Mark nicht ausgeführt werden durfte, wurden die Gäste dann auch schon mal anders bezahlt, als man das sonst so von Festivals kennt. Unweit von Leipzig im Vogtland gibt es ja den Musikwinkel um Markneukirchen und Klingenthal und dort werden seit rund 350 Jahren alle möglichen Instrumente gebaut. Alles, was das Herz begehrt. Streich, Zupfinstrumente, Holz, Schlaginstrumente, Harmonikas. Und manche Gage, kann man sagen, Udido, verließ die DDR also nicht im Geigenkasten, sondern als Geigenkasten oder Gitarre oder Trompete.
0: Ja. Nach der Wiedervereinigung hat der Jazz ja einen Teil seiner früheren Ventilfunktion in der DDR verloren. Gleichzeitig haben sich neue Möglichkeiten eröffnet. Also internationale Stars sind nach Leipzig gekommen. Die Oper ist zu einem wichtigen Spielort geworden. Wie ist es den Leipziger Jazztagen gelungen, in dieser neuen Ära ein erkennbares Profil, also eine Identität zu bewahren?
1: Na, das ist gelungen, indem die Jazztage nicht nur große Namen eingekauft haben, wie Carla Bley, Pharoah Sanders, Ornette Coleman, Michel Petrucciani, Stefan Grappelli zum Beispiel auch, der ja in Leipzig eines seiner letzten Konzerte gespielt hat, sondern auch, indem es ganz besondere Begegnungen gab und gibt. Und auch da ist die Liste jetzt sehr lang. Ich nehme mal nur ein Beispiel raus. 2010, da standen bei den Leipziger Jazztagen zwei Musiker gemeinsam auf der Bühne, die man, naja, jetzt nicht unbedingt als du so erwarten würde. Till Brönner, der eine, eleganter Trompeterstar mit den schönen Tönen und Günter Baby Sommer, der eigenwillige Schlagzeuger mit seinem Klanglabor, bestehend aus ja ganz verschiedenen Sachen, ne? Trommel, Orgel, Pfeifen, selbstgebaute Instrumente, auch schön anzusehen. Und das sind zwei ganz verschiedene Generationen, die da auch aufeinander getroffen sind, zwei ja ganz verschiedene Klangkosmen. Hat gut funktioniert.
0: Jetzt feiert das Festival also seine 50. Ausgabe. Diesmal stehen im Programm internationale Stars, zum Beispiel der US-Gitarrist Bill Frisell mit seinem Trio, der Vibraphonist Joel Ross und auch eine Grande Dame des europäischen Jazzgesangs, Norma Winston. Dazu auch wichtige Namen aus der Leipziger Jazzszene, zum Beispiel der Kontrabassist Robert Lukacu. Ben, was sticht aus deiner Sicht noch heraus?
1: Ich finde, das deutlichste Ausrufezeichen mit Blick auf die Festivalgeschichte, das setzt das Globe Unity Orchestra. Das war ja schon mal bei den Jazztagen zu Gast, 1981, liegt eine ganze Weile zurück. Und jetzt sind sie wieder da, geleitet von Alexander von Schlippenbach. Das Festival wird 50, das Orchester übrigens wird 60, also es gibt ein doppeltes Jubiläum zu feiern. Und die künstlerische Leiterin der Jazztage Leipzig, Annika Sauter, die hat mir erzählt, dass sie das Globe Unity Orchestra in einer Free-Jazz-Tradition sieht, die ja auch ganz wichtig war und wichtig ist für das Festival. Und?
2: Dieses Orchestra hat jetzt nochmal die Besonderheit, dass es ja auch ein Kollektiv ist. Also da spielen jetzt nicht nur ein, zwei, drei Personen miteinander, sondern sehr viele Leute, die auf Augenhöhe sich begegnen, gemeinsam improvisieren. Und man kann es auch als ein demokratisches Projekt verstehen oder eine demokratische Übung, miteinander in der Gemeinschaft zu interagieren, ohne dass jemand große Regeln festlegt. Zumal diese Form der Improvisation auch hier über europäische Grenzen hinweg stattfindet. Also das Ensemble hat sich in seiner Besetzung natürlich über die 60 Jahre hinweg verändert. Aber es sind im Convention aus verschiedenen europäischen Ländern zusammen. Und auch das verliert, glaube ich, nicht an Relevanz.
1: Ja, Odilo, und relevant bleiben, ne? Klar, will das Festival ja auch. Und ich glaube, das gelingt auch durch das Fortschreiben solcher Traditionslinien im Jazz und aber auch durch eine große Neugier auf alles, was es da ja noch so gibt. Und da gibt's ja einiges. Rap, Elektronik, Gospel, Neobarock. Und das sind jetzt nur Klangfarben, die man auch bei der diesjährigen Ausgabe des Festivals finden kann. Allein, und das möchte ich vielleicht noch hinzufügen, um die Fördermittel sieht es perspektivisch nicht so sehr gut aus. Es gibt ja schon die Ankündigung aus der Bundespolitik. Der Festivalförderfonds, der soll halbiert werden von 4 auf 2 Millionen. Das sind also große Herausforderungen, nicht nur, aber eben auch für die Jazztage Leipzig in Zukunft.
0: Über die Geschichte der Leipziger Jazztage, über besondere Begegnungen und über das Programm der Jubiläumsausgabe habe ich mit meinem Kollegen Ben Gareth Hernandez gesprochen. Die 50. Leipziger Jazztage finden statt vom 17. bis 25. Oktober und gespielt wird an vielen Orten der Stadt, unter anderem in der Oper Leipzig, in der Thomaskirche und im Schauspiel Leipzig. Ben, vielen Dank fürs Gespräch.
1: Sehr, sehr gern.
0: Wir haben es gerade gehört, einer der voraussichtlichen Höhepunkte der Leipziger Jazztage wird das Konzert zum 60-jährigen Jubiläum des Globe Unity Orchestra sein, das historisch wichtigste Free-Jazz-Großensemble in Europa. Wenn es um experimentierfreudige, großorchestrale Musik im Jazz der Gegenwart geht, dann leitet der nächste Musiker sozusagen das zeitgemäße Gegenstück zu Globe Unity. Auch ein kompromissloses Kollektiv, aber nicht global ambitioniert, sondern regional aufgestellt, nämlich die Big Band The Dorf aus dem Ruhrgebiet. Eine selbsternannte Sozialskulptur. Inzwischen gibt es sie auch schon 20 Jahre lang. Der umtriebige Dorfchef ist Jan Klare. Neben The Dorf macht er aber noch sehr viel anderes. Seine Website listet noch 7 weitere Dauerprojekte auf. Außerdem betreibt er ein Plattenlabel, das nennt sich in Anspielung auf The Dorf Umland Records. Bei Umland Records sind jetzt gerade 2 neue Alben von Jan Klare erschienen, beide aufgenommen 2025 im Deutschlandfunk Kammermusiksaal. Das eine kommt von der Band Kind, das andere ist ein Projekt namens Tunnel and Meadow, also Tunnel und Wiese.
3: Die Idee dabei ist, dass man durch den Tunnel auf die Wiese kommt, sozusagen. Durch diesen Schlauch der Wiederholung und das immer Gleichen machen, sozusagen, der Geist sich langsam öffnet. Das ist ein bisschen fast meditatives Prinzip, vielleicht kann man sagen.

Der Schlauch der Wiederholung, wie Jan Klare gerade gesagt hat, das ist eine plastische Beschreibung für das Grundprinzip von Tunnel and Meadow. Die Musik basiert auf der Repetition einfacher Grundelemente, so wie hier dieser fünftönigen Saxophonfigur. Die Elemente werden nicht oder nicht immer, wie etwa in der Minimal Music, ständig abgewandelt, sondern sie bleiben manchmal lange erhalten. Sie werden zum Antrieb sehr groß angelegter Flugbahnen. Das Stück hier, Helsinki, geht zum Beispiel auf dem Album über 12 Minuten. Eine Herausforderung für die Spieler, aber auch für die Hörer. Das lässt sich hier in den Jazzfacts natürlich nicht sinnvoll abbilden, denn es geht dabei ja gerade auch darum, die ganze Länge mitzuvollziehen, sozusagen die Endorphinausschüttung nach einem akustischen Marathon zu erleben und vielleicht sogar in ein anderes Zeitempfinden zu gelangen. Aber vielleicht kann es zumindest Ihre Vorstellung davon, was beim Hören passieren mag, anregen, wenn wir hier mal die Fast-Forward-Taste drücken und ein paar Minuten später in dasselbe Stück eintauchen.

0: Ausschnitt aus Helsinki, so gespielt von der Band Tunnel and Meadow um Jan Klare als Saxophon mit Serge Cortijn Gitarre, Johannes Nebel Bass und Marvin Blamberg Schlagzeug im Oktober 2025 im Deutschlandfunk Kammermusiksaal.
1: Wir proben und haben auch meist in kleineren Räumen gespielt. Also wir haben eigentlich nie in einem richtig großen Raum gespielt. Diese kleinen Räume sind halt extrem dicht. Und das ist dann vom Spielgefühl extrem kompakt, aber für eine Darstellung nach außen halt schwer abzubilden. Also man muss sozusagen, finde ich, als Zuhörerin eine gewisse Distanz auch zu der Musik aufbauen können. Und so ein Raum wie dieser Kammermusiksaal gibt mir diese Möglichkeit, letztendlich so einen Grundklang zu haben, von dem ich mehr will. Von dem ich nicht denke, ist schon cool, drückt echt, aber jetzt wird es mir auch ein bisschen viel. Jetzt kriege ich halt Kopfschmerzen oder was weiß ich. Insofern ist dieser Raum sehr optimal für diese Musik, die sehr, sehr voluminös ist und sehr breit ist.
0: Jetzt kann man diese druckvolle, diese voluminöse und uferlose Musik auch in sein Wohnzimmer transportieren mit dieser CD von Tunnel and Meadow. Der Titel des Albums lässt sich übrigens gar nicht aussprechen. Es ist eine querliegende 8, also das mathematische Symbol für die Unendlichkeit. Tunnel and Meadow ist aber nur eins von zwei Projekten, die Jan Klare im Deutschlandfunk Kammermusiksaal realisiert hat. Das andere ist in gewisser Hinsicht ein Gegenstück dazu. Es geht dabei um durchaus komplizierte und sehr abwechslungsreiche Musik für eine Art sechsköpfiges Kammerensemble. Diese Musik ist in großen Teilen auskomponiert, aber Jan Klare wäre kein Jazzmusiker, wenn nicht trotzdem improvisiert würde.
1: Ein geschriebenes Stück Musik muss immer interpretiert werden. Also ich werde niemals ein Stück so gut und so genau aufschreiben können, dass es genauso klingt, wie ich es haben will. Ich kann eventuell lernen, so gut zu notieren, dass ich weiß, wenn die Leute das spielen, dann klingt es so, dann ist es das bestmögliche Ergebnis, wenn die es nie vorher gehört haben oder so. Aber es ist mehr ein Rollenspiel. Also die Leute müssen verstehen, was ihre Rolle ist in diesem Moment und die letztendlich auch mit ihrer ganzen Person füllen. Also es ist auch ein Stück fast Schauspiel, würde ich sagen. Und das braucht sozusagen diese improvisatorische Komponente sehr stark.
0: Die musikalischen Schauspieler, das sind hier versierte Charakterdarstellerinnen und Darsteller, Shabnam Pavaresh, Klarinetten, Shannon Barnett, Posaune, Emily Wittbrod, Cello, David Helm, Bass und Bruna Cabral, Schlagzeug bzw. Perkussion. Die Musik ist eine ganz überraschende und sehr originelle Mischung aus unterschiedlichsten Einflüssen. Allein schon auf der Rhythmusebene, da gibt es zum Beispiel Swing, da gibt es pointillistisch Freies, filigran verzahnte Grooves oder drängende Rockbeats. Wiederholung als Element gibt es hier auch, aber insgesamt ist diese Musik viel quecksilbriger als die auf Tunnel and Meadow. Hier ist ein Beispiel. Das Stück klingt wie Musik von einem leicht abgedrifteten Salonorchester der 1920er Jahre.

Diese Band wirft die Frage auf, ob Jazz bourgeoise Unterhaltung ist oder eine ernsthafte Auseinandersetzung mit existenziellen Bedürfnissen. So schreibt Jan Klare in einem seiner oft humorvollen, aber intelligenten Infotexte zum Projekt Kind. Das Kind als Titel, also das deutsche Kind, nicht das englische Kind, das passt zur oft verspielten Anmutung der Musik. Die Stücktitel wiederum nehmen Bezug darauf, indem sie jeweils auf Englisch Dinge bezeichnen, die ein Kind lernt oder einfach tut. Krabbeln, sitzen, greifen, atmen. Eben das war das Stück mit dem Titel Tease, sich necken oder ärgern. Und wenn das Kind schläft, dann klingt es bei Jan Klare so.

0: Sie haben richtig gehört, hier ist ein Fagott im Bläsersatz dabei. Bandleader Jan Klare spielt es selber. Es gibt der Musik von Kind zusammen mit Emily Wittbrodts Cello ein besonderes Kammermusik-Flair. Prog Chamber nennt Jan Klare den Kind-Sound passenderweise. Das neue Album Spell ist das zweite von Kind. Aufgenommen wurde es nur rund ein halbes Jahr nach dem ersten.
1: Also die Stücke, die auf dem ersten Album drauf sind, haben wir, ich glaube, 2 Jahre vorher gespielt. Also eine lange Zeit zusammen entwickelt. Und genau, und dann schon angefangen mit den neuen auch, bevor wir die aufgenommen haben im Deutschlandfunk. Und seitdem gibt es auch wieder neue Stücke. Also Jan ist im Gegenteil zu mir ein produktiver Komponist.
0: Sagt Shannon Barnett. Sie ist als Posaunistin festes Bandmitglied von Kind. Das mit der Produktivität ist in ihrem Fall aber ein bisschen Understatement, denn auch sie hat gerade gleich 2 neue Alben herausgebracht. Eins, auf dem sie nicht Posaune spielt, sondern mit dem EOS Kammerorchester ihre eigenen Songs singt. Wunderschön, aber um das geht's jetzt hier nicht. Und eins mit ihrem fabelhaften Quartett mit Stefan Karl Schmidt, Saxophon, David Helm, Bass und Fabian Ahrens, Schlagzeug. Diese Band besteht jetzt seit 11 Jahren und sie ist ein äußerst hochkarätiges und spannendes Jazz-Ensemble. Die Betonung liegt dabei auf Jazz, denn was die 4 spielen, das ist Jazz im allerbesten Sinn. Sprachgewandt, aber phrasenfrei in den Soli, aufmerksam und lebendig im Austausch. Human heißt das Album, hier ist daraus Ölkind.

0: Hier im Deutschlandfunk Jazz Facts Magazin wird zwar immer viel geblendet, aber diese Blende hier in der Musik von Shannon Barnett mitten im Saxophon-Solo, die ist nicht von mir, die ist so auf der Platte verewigt.
1: Weil ich sagte, ja, irgendwie für mich passt es so mit dem Ausfaden und was danach passiert, ist es nicht schlecht oder so, aber ich war so, nee, das ist genug zu dem Stück. Wir haben genug gesagt, deswegen.
0: Gut, dass es nicht dein Solo war.
1: Ich wollte gerade sagen, sorry Stefan, er hat es schon gehört, er weiß schon.
0: Shannon Barnett über die eine Blende auf ihrem Album Human. Die Idee der Selbstbeschränkung, die dahinter steckt, die hat sie aber in 4 Miniaturen auf dem Album auch kompositorisch konsequenter durchgespielt. Das sind wirklich sehr kurze Stücke, 3 davon unter einer Minute lang und darin wird gar nicht improvisiert. Diese Stücke klingen teilweise wie für 2 Bläser und gestrichenen Bass 3-stimmig gesetzte Mini-Choräle.
1: Diese choralartige Sache, das fand ich immer schön. Und wie David und Stefan spielen, das macht es möglich, ne? Also so zu denken, so zu komponieren. Und gleichzeitig habe ich auch gedacht, ja, nicht jedes Stück muss so große Soli-Passagen haben, ne? Also es kann auch einfach ein Stück sein. Weil ich glaube, das ist auch ein bisschen eine Falle manchmal als Jazz- und improvisierte MusikerInnen, dass wir denken, okay, ja, ich schreibe mal ein Thema und dann kann jeder was sagen über diese Struktur und so. Aber das, ich finde, das muss nicht unbedingt sein. Und ich versuche mal offen zu bleiben, wenn ich komponiere, dass es so anders sein kann.

0: Das Shannon Barnett Quartett mit Break aus dem neuen Album Human. Es erscheint im Oktober bei Klang Records. Deutschlandfunk Jazz Facts mit Neuem von der improvisierten Musik. Es gab mal Zeiten, da waren die beiden Worte Jazz und Kongress Begriffe aus zwei Universen, die sicher nichts miteinander zu tun haben konnten. Heute gibt es auf der ganzen Welt Jazz-Kongresse und dabei geht es mal wissenschaftlich zu, mal aber auch ganz praxisnah. Erst letzte Woche hat zum Beispiel in Köln die European Jazz Conference stattgefunden, eine Tagung für Jazz-Veranstalter bzw. Dienstleister aus ganz Europa plus Showcase-Festival. Und jetzt gerade findet wieder eine Jazz-Tagung statt, diesmal national begrenzt, die Jazz Now der DJU, der Deutschen Jazzunion. Die Deutsche Jazzunion ist seit mehr als 50 Jahren die Interessensvertretung und politische Lobby für Jazzmusikerinnen und Musiker in Deutschland. Und zu den vielen Aktivitäten der DJU gehört unter anderem auch die alle zwei Jahre stattfindende Fachkonferenz Jazz Now. Sie richtet sich in erster Linie an Jazzprofis und Studenten, aber Jazzfans aller Art sind auch gern gesehen. Es gibt Panels, es gibt Workshops, Vorträge und auch Live-Musik. Heute hat die Jazz Now 2026 begonnen, morgen geht sie weiter. Gastgeber für die Konferenz ist immer ein anderes Bundesland. Diesmal ist es Hamburg und da sitzt mein Kollege Jan Persch, mit dem ich jetzt über die Jazz Now sprechen möchte. Hallo Jan.
1: Ja, moin moin, hallo Odilo.
0: Jan, mal eine ganz grundsätzliche Frage am Anfang. Jazz-Konzerte sind ja bekanntlich das Allerwichtigste für eine lebendige Musik, aber wozu braucht es diese Jazz-Konferenz der Deutschen Jazzunion?
1: Ja, ich glaube, da geht es vor allen Dingen um die Vernetzung. Da passiert ja gerade ziemlich viel. Letzte Woche gab es die European Jazz Conference in Köln und nun eben eine ganz ähnliche Veranstaltung auf nationaler Ebene in Hamburg. Und ich glaube, solche Treffen, wo es eben ums Netzwerken geht, die sind eigentlich wichtiger denn je in so unsicheren Zeiten, in denen wir gerade leben. Und dazu reisen dann, so höre ich, dann auch die Leute aus der ganzen Republik an die Elbe bzw. an die Alster. Denn da liegt ja die neue Jazz Hall in Hamburg-Rotherbaum, wo die Konferenz stattfindet. Genau, du sagst es, leider hat der erste Konferenztag schon begonnen und zwar leider erst nach unserer Aufzeichnung. Deswegen kann ich zu diesem heute gelaufenen Tag nichts sagen. Aber es gab schon ein Panel zur Kulturpolitik unter dem Thema, wie sichern wir Jazz und improvisierte Musik zwischen Prekarität, Struktur, Politik und Perspektiven. Und da war auch richtig Politik vor Ort, eine Bundestagsabgeordnete der Grünen. Und natürlich, der ist ja bei solchen Veranstaltungen, könnte man fast sagen, omnipräsent. Hamburgs Kultursenator Carsten Broster, sehr beliebt in der Szene. Der hat Ahnung von Pop und Jazz und er hat es auch tatsächlich geschafft, zumindest im kleinen Rahmen, die Fördergelder für die freie Szene zu steigern. Also ich kann mir vorstellen, das war eine ganz interessante Veranstaltung. Vielleicht kann man das ja noch irgendwo nachlesen.
0: Ja, morgen am Freitag, dem 2. Oktober, geht's weiter. Da gibt's auch noch Programm für alle Interessierten. Was wird da passieren?
1: Ich habe dazu die Geschäftsführerin des Jazzbüro Hamburg gesprochen. Das ist ein enger Kooperationspartner der DJU und die machen ganz ähnliche Arbeit auf lokaler Ebene und organisieren eben diese Konferenz mit. Und die Geschäftsführerin, das ist Rika Czorba.
2: Morgen gibt es weiterhin viel Gelegenheit, sich zu vernetzen und fortzubilden in Themen. Beispielsweise wird es ein spannendes, aus meiner Sicht spannendes Panel geben zum Thema Jazz Records der Zukunft. Also gerade in Zeiten von KI. In welche Richtung müssen jetzt die Labels, die es auch in Hamburg einige gibt, denken? In welche Richtung können MusikerInnen weiterarbeiten? Wie sieht die Jazzplatte der Zukunft aus? Ist die noch physisch oder was wird die neue Zeit sein?
0: Rika Czorba vom Jazzbüro Hamburg über das Panel zur Zukunft der Jazzplatte. Wer wird denn bei dieser Diskussion auf der Bühne sitzen?
1: Ja, also genau genommen ist es ja ein Podcast, ein Live-Podcast und heißt The Shape of Jazz Records to Come, wenn ich Rika Czorba ganz leicht korrigieren darf. Ich finde die Besetzung ziemlich jung und auch erfrischend. Sieht man auch nicht immer, glaube ich, auf Bühnen. Da ist zum Beispiel die Berliner Perkussionistin Laura Robles. Die habe ich hier in den Jazz Facts vor ein paar Monaten porträtiert. Und der Kölner Saxophonist Fabian Dudek sitzt da auch. Der hat gerade ein eigenes Label gegründet. Und das Ganze wird moderiert vom, finde ich, immer sehr eloquenten DJU-Vorstand Robert Lukaczu. Den kennt man natürlich auch, wenn man sich mit Jazz in Deutschland beschäftigt. Der ist sehr umtriebig in der Leipziger Szene und in Nürnberg Bassprofessor. Und ich denke, das wird sicherlich eine tolle, auch konkrete Veranstaltung ohne Gelaber. Und ich würde mir da auch durchaus noch erhoffen, Neues zu erfahren.
0: Es war ja vorhin auch von Workshops die Rede bei diesem Jazz Now-Treffen. Das heißt, es gibt auch die Möglichkeit mitzumachen.
1: Genau, und es gab heute schon mehrere einstündige Workshops zum Thema physische Gesundheit. Da wurden wohl ganz konkrete Tipps gegeben von einer Physiotherapeutin zu so Themen wie ergonomische Spielhaltung, effektive Warm-up-Übungen und so weiter. Und morgen ist dann die psychische Seite dran. Da wird es dann um Auftrittsängste gehen, Selbstfürsorge und es wird auch das Input von einer Diplom-Psychologin geben. Und Reka Czorba sagt dazu:
2: Psychische Gesundheit, da fragt man sich vielleicht von außen, warum ist das für MusikerInnen relevant oder was ist da das, der besondere Bezug? Und zum einen stehen JazzmusikerInnen unter einem hohen Druck von Prekarität zumeist. Also sich einfach Sorgen darüber zu machen, wie kann ich eigentlich überleben von meiner Kunst und von meiner Musik, aber natürlich auch viele andere Themen. Also man spielt Spätnachtskonzerte in Clubs und ist da auch Alkohol und allen möglichen anderen Rauschmitteln vielleicht ausgesetzt, hat lange Nächte. Es gibt viele Anknüpfungspunkte, ja, warum das sehr relevant ist, da mal hinzugucken und zu überlegen, wie kann man gut für sich sorgen.
0: Ja, Jan, du hast vorhin schon erwähnt, die Jazz Now Konferenz der DJU, der Deutschen Jazz Union, findet direkt an der Außenalster statt in der Jazz Hall. Was ist diese Jazz Hall für ein Ort?
1: Ja, die ist noch relativ neu. Die wurde erst vor 5 Jahren eröffnet. Das ist ein Live-Club mit sehr guter Akustik, finde ich. Sehr trockener Raum für bis zu 200 Personen. Und die haben dann durchaus hochkarätiges internationales Jazzprogramm. Ich habe da schon Ralph Towner gesehen, Brad Mehldau ist mal aufgetreten. Und auch dazu sagt Reka Czorba vom Jazzbüro Hamburg was.
2: Ja, das ist sozusagen die kleine Elbphilharmonie für Jazz, kann man so sagen. Ist ein sehr schöner Ort, ein sehr besonderer Bau, der auch gut klingt, finde ich. Und ist direkt an die Hochschule angedockt. Dadurch haben wir dort die Möglichkeit, auf Workshop-Räume zuzugreifen und vielleicht auch mal in die Luft auszutreten, um nach dem ganzen intellektuellen Input auch noch durchzuatmen an der Alster.
0: Reka Czorba vom Jazzbüro Hamburg. Heute hat sie begonnen, morgen am 2. Oktober geht sie weiter, die Jazz Now Konferenz in Hamburg. Anmelden kann man sich dafür noch unter deutsche-jazzunion.de. Jan Persch hat uns dazu einen Einblick ins Programm gegeben. Vielen Dank, Jan.
1: Sehr gern.
0: Und morgen Abend wird es dann auch ein Abschlusskonzert bei der Jazz Now geben. Es spielt ein fabelhaftes Trio um den Schlagzeuger Amir Bressler, das Moog Trio. Das heißt so, weil der Pianist Nitai Hershkovitz hier eben den Moog-Synthesizer spielt. Der produziert diesen legendären fetten Sound, den man zum Beispiel aus manchem 70er-Jahre-Jazzrock im Ohr hat. Der Bassist, Contra nicht E-Bass, ist Hagai Cohen Milo. Ein Album von dieser Band gibt es noch nicht, aber im Netz kursieren einige Live-Aufnahmen und die sind sehr vielversprechend. Es könnte dann morgen zum Beispiel so klingen.

Amir Breslers Moog Trio. Es wird zum Abschluss der Fachkonferenz Jazz Now in Hamburg spielen. Morgen am Freitag, dem 2. Oktober in der Jazz Hall. Mit dem nächsten neuen Album bleiben wir hier in den Jazz Facts beim Trio-Format. Diesmal aber ganz klassisch mit Klavier statt Synthesizer. Leiterin ist die New Yorker Pianistin Chris Davis. Mit einem anderen Trio, nämlich dem Borderlands Trio, hatte sie zuletzt viel begeistertes Aufsehen erregt, auch in Deutschland. Aber das Borderlands Trio war ein Kollektiv, ohne Bandleader, und es hat frei improvisiert. Dieses Trio hier ist ihres, das Chris Davis Trio, und es spielt ihre Kompositionen. Die Musik ist fast immer, mal deutlicher, mal loser, Groove verbunden. Sie deckt dabei aber eine große Bandbreite ab, von zupackendem Power-Jazz bis zu filigranen Klanggespinsten. Und diese große Bandbreite hat Chris Davis auch in ihren Improvisationen. Selbst wenn es mal ganz erdverbunden voranrollt, dann kann sie mit ihren Linien plötzlich schmetterlingshaft ausbrechen und davonflattern. Nichts bleibt zu idiomatisch verfestigt. Dazu kommt das aufregende Zusammenspiel. Hier gehen die Impulse hin und her wie Kugeln beim Flippern. Die Musiker sind neben Chris Davis Robert Hurst, Bass und Jonathan Blake, Schlagzeug. Lost in Geneva, so heißt das neue Album. Es ist das zweite der Band und es trägt die Katalognummer 1 bei 4166 Records. Das ist ein neues, von Chris Davis selbst gegründetes Plattenlabel. Hier ist mal ein Ausschnitt aus einem der zupackenderen Stücke von diesem Album. Where Does That Tunnel Go? Und damit gehen diese Jazz-Facts mit neuem von der improvisierten Musik zu Ende. Drei Dinge, auf die Sie sich freuen können, noch zum Schluss. Chris Davis ist dieser Tage in Köln, nicht um aufzutreten, aber um als Gast von Gitarrist Wolfgang Mutspiel ein neues Album im Deutschlandfunk Kammermusiksaal aufzunehmen. Dann kommt sie aber auch mit ihrem Trio nach Europa, unter anderem nach Deutschland, nämlich am 19. November nach Singen und am 20. November nach Köln zum Klangfestival. Und freuen können Sie sich natürlich auch immer auf das kommende Jazzprogramm im Deutschlandfunk. Nächsten Donnerstag geht Anja Buchmann hier in den Jazz Facts der Frage nach, wie Jazzmusiker eigentlich ihr Geld verdienen. Und nächsten Dienstag gibt es in Jazz Live zwei Konzertaufnahmen von der letzten Jazz Baltica mit den beiden Sängerinnen Mirna Bogdanovic und Alma Naidu. Ich bin Odilo Klausnitzer. Danke fürs Zuhören.

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1: Uhr, die Nachrichten. Die US-Regierung dringt einem Medienbericht zufolge bei Deutschland und Frankreich darauf, die eigenen Dieselreserven freizugeben. Das meldet die Nachrichtenagentur Reuters. Demnach drohen die USA andernfalls damit, einen Exportstopp nach Deutschland und nach Frankreich zu verhängen. Hintergrund sei der Wahlkampf von US-Präsident Trump für die Zwischenwahlen im November. Trump wolle erreichen, dass in den Vereinigten Staaten der Dieselpreis noch vor der Abstimmung deutlich sinkt. Die Treibstoffpreise in den USA sind wegen des Iran-Kriegs stark angestiegen. Die Dieselreserven, unter anderem in Deutschland, sind derzeit wichtig, weil durch das Einfuhrverbot für russische Produkte vermehrt Diesel aus den USA für Europa eingekauft wird. Eine Sprecherin des Bundeswirtschaftsministeriums sagte, derzeit gebe es keine neuen Anforderungen seitens der Internationalen Energieagentur. Bundeskanzler Merz hat vor einer wachsenden Gefahr durch Russland für Deutschland und Europa gewarnt. In einer außenpolitischen Grundsatzrede in Münster sagte Merz, die Bundesregierung stelle sich auf weitere hybride Angriffe ein, auch auf schwere. Darauf werde eine schnelle und sehr klare Antwort erfolgen. Der Bundeskanzler betonte zudem die Verantwortung Deutschlands, die Ukraine gegen die anhaltenden Angriffe Russlands zu unterstützen. Wörtlich sagte Merz: Wanken wir in Deutschland, dann wankt Europa. Wankt Europa, dann wankt auch die Ukraine. In der Folge drohten eine Massenmigration nach Westen sowie eine Destabilisierung des ukrainischen Staates, erklärte der Bundeskanzler. Merz äußerte sich im Rahmen der Verleihung des Westfälischen Friedenspreises, der in diesem Jahr an die NATO vergeben wurde. Generalsekretär Rütte nahm die Auszeichnung im Rathaus von Münster entgegen. Die Verleihung wurde begleitet von Protesten mehrerer Friedensgruppen. Die Bundeswehr stellt erstmals ein eigenes Drohnenregiment auf. Verteidigungsminister Pistorius kündigte an, der Verband solle im Laufe des kommenden Jahres gebildet werden. Zunächst seien 300 Soldatinnen und Soldaten vorgesehen, später bis zu 600. In dem Regiment sollen die Fähigkeiten der Bundeswehr für Aufklärung und Abwehr gegnerischer Drohnen gebündelt werden. Geplant sind Systeme mit Reichweiten bis zu 500 Kilometern. Außerdem soll es eine Kompanie für den elektronischen Kampf geben. Pistorius sagte, die Bundeswehr ziehe damit Konsequenzen aus den Erfahrungen des Ukraine-Krieges. Unbemannte Systeme würden aber weiterhin zusätzlich in bestehende Truppengattungen wie die Panzer- und Aufklärungstruppen integriert. Ein Standort für das neue Drohnenregiment steht noch nicht fest. In Nordrhein-Westfalen hat die Polizei drei Männer festgenommen, die eine staatsgefährdende Straftat vorbereitet haben sollen. Spezialeinsatzkräfte nahmen die Männer in Unna und Hagen fest. Die Maßnahmen erfolgten nach dem Hinweis eines Nachrichtendienstes. Die Polizei stimmte sich nach eigenen Angaben vor dem Einsatz mit dem Landeskriminalamt Nordrhein-Westfalen sowie weiteren Sicherheitsbehörden ab. Bei den Verdächtigen handele es sich um einen 33-jährigen Deutschen aus Münster, der in Unna lebe, sowie um zwei Syrer im Alter von 20 und 24 Jahren aus Hagen. Zu den Plänen der Männer machten die Ermittler bisher keine Angaben. In Deutschland ist zum ersten Mal ein Patient mit einem auf der Genschere CRISPR basierenden Medikament behandelt worden. Mit der Methode lassen sich bestimmte Gene gezielt ein- oder ausschalten. Zwei Forscherinnen hatten dafür 2020 den Nobelpreis erhalten. Die Berliner Charité hat ihre Technik bei einem 19-jährigen Patienten angewendet. Dieser hat eine genetisch bedingte Bluterkrankung und musste immer wieder Transfusionen bekommen. Seit er mit seinen eigenen genveränderten Stammzellen behandelt wurde, ist das nicht mehr nötig. Für seine Behandlung war allerdings auch eine Chemotherapie erforderlich, die Nebenwirkungen haben kann. Das Wetter. In der Nacht von Westen her dicht bewölkt mit schauerartigem Regen, örtlich Starkregen möglich. Von Vorpommern bis Niederbayern noch länger gering bewölkt und niederschlagsfrei. Abkühlung auf 15 bis 8 Grad. Morgen vom Süden bis in den Osten und Nordosten wolkig bis stark bewölkt, gebietsweise etwas Regen. Im Westen und Nordwesten nach Nebelauflösung zunehmend heiter und trocken. Höchsttemperaturen 18 bis 23 Grad. Die weiteren Aussichten. Am Samstag teils heiter, teils wolkig, vereinzelt Schauer. Im Norden etwas Regen. 18 bis 24 Grad. Das waren die Nachrichten.
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2: J'ai commencé à étudier le piano quand j'étais 6 années. Pas tellement sérieusement, parce que je pensais que moi je suis destiné d'être un compositeur.
3: Mit 6 Jahren hat er begonnen, Klavier zu spielen. Nicht sehr ernsthaft, weil er glaubte, zum Komponisten berufen zu sein. So berichtet der rumänische Pianist Radu Lupu 1975 in einem seiner wenigen Interviews. Sein diskografisches Erbe ist eher schmal. Aus Anlass seines 70. Geburtstages erschien im Jahr 2015 eine Edition mit 28 CDs. Anlässlich seines 80. Geburtstages, den der Pianist nicht mehr erlebt hat, folgte im Herbst 2025 eine Edition mit weitgehend unveröffentlichten Aufnahmen. Diesen Einspielungen möchte ich in den heutigen historischen Aufnahmen etwas genauer nachspüren. Mein Name ist Christoph Fratz. Herzlich willkommen.

0: Das Klavier als verkapptes Schlagzeug? Oft ist die Musik von Béla Bartók auf dieses Klischee verknappt worden. Und ein Stück wie der Eröffnungssatz aus der Sammlung Im Freien könnte diesem voreiligen Verdacht Nachdruck verleihen, zumal bei einem Titel wie Mit Trommeln und Pfeifen. Im Jahr 1971 hat Radu Lupu Bartóks Im Freien bei einem Konzert im englischen Aldborough aufgeführt und dabei gezeigt, wie schmal der Grat ist, um perkussive Momente und musikalische Linien zusammenzuführen. Pesante, fordert Bartók, schwer und wuchtig soll die Musik klingen. Trocken und herb beginnt Lupu diesen Satz. Auch wenn die Zahl der einzelnen Stimmen wächst, bleibt der Charakter des Spröden gewahrt. Doch je mehr sich das musikalische Geschehen aus den tiefen Bassregionen in den Diskant verlagert, umso mehr gewinnen, zumindest fragmentartig, lichtere, freundlichere Momente an Bedeutung. Die Musik von Béla Bartók hat Lupu sein ganzes Künstlerleben beschäftigt. Das dritte Klavierkonzert etwa zählte bis zu seinen letzten Auftritten zu seinem Kernrepertoire. Geboren 1945 in Galați im Südosten Rumäniens nahe der moldawischen Grenze, als Sohn eines Juristen und einer Pädagogin, erhält Radu Lupu früh seinen ersten Klavierunterricht. Mit 12 Jahren spielt er das erste Konzert. Auf dem Programm stehen ausschließlich eigene Werke. Seine weiteren Schritte fasst Lupu in einem Interview 1975 für den französischsprachigen Schweizer Rundfunk knapp zusammen.
1: J'ai étudié en Roumanie dans ma ville natale et après à Bucarest avec mademoiselle Muzicescu qui était professeure de Dipati, madame Cela de la Vrancea. Et après ça, j'ai étudié cette année à Moscou avec Heinrich Neuhaus et Stanislav Neuhaus.
0: Er hat zunächst in seiner Geburtsstadt studiert, anschließend in Bukarest bei Florica Muzicescu, der Lehrerin von Dinu Lipati, auch bei Cela de la Vrancea. Danach ist Lupu nach Moskau gewechselt zum legendären Heinrich Neuhaus und dessen Sohn Stanislav Neuhaus. Russisches Repertoire bildet allerdings in Lupus Pianistenlaufbahn eher die Ausnahme. Erst im Herbst seiner Karriere hat er Peter Tschaikowskis Die Jahreszeiten in seine Recital-Programme aufgenommen. Rachmaninow hat er gar nicht gespielt. Von Prokofjew vereinzelt das zweite Klavierkonzert, etwa bei seinem Sieg im Van Cliburn-Wettbewerb 1966. Umso überraschender, dass im Rahmen der Unreleased Recordings ein Mitschnitt aus dem Jahr 1984 veröffentlicht worden ist, mit den Bildern einer Ausstellung von Modest Mussorgsky. Den Satz »Das alte Schloss« hat der Komponist nicht nur mit Andantino überschrieben, sondern zusätzlich mit der Vorgabe »Molto cantabile e con dolore«. Sehr gesanglich und schmerzvoll. Wenn die rechte Hand mit der melancholischen Melodie einsetzt, gibt Mussorgsky außerdem ein »Mit Ausdruck« vor. All diese Vorgaben setzt Radu Lupu auf subtile Weise um. Es entsteht ein traurig, inwendiger, erinnerungsschwer melancholischer Gesang. Sobald die Melodie in Oktaven geführt wird, rückt Lupu Mussorgskys Musik in die Nähe von Franz Schubert. Ich habe dabei oft den Eindruck, hier wird Verlassenheit Klang.

0: Das war Radulupo mit Das alte Schloss aus Modest Mussorgskis Bildern einer Ausstellung, festgehalten bei einem Konzert 1984 im Konzertgebäude von Amsterdam. Radulupus Art, die Bühne zu betreten, war unverkennbar. Die Frankfurter Rundschau hat diesen Moment im März 2013 wie folgt zusammengefasst.
1: Man muss Radulupu einfach lieben für seine Fähigkeit, den Konzertsaal zum Wohnzimmer werden zu lassen. Wie er sich zu Beginn auf seinen Stuhl absenkt, den gestreckten Arm an der Zarge des Konzertflügels eingehängt. Wie er seinen Oberkörper wohlig über die Stuhllehne nach hinten biegt, den Prophetenbart Richtung Saaldecke gereckt. Wie er erst kurz vor dem Einsatz seine Hände aus gemütlicher Verschränkung nimmt. Das strahlt alles eine angenehme Seelenruhe, Selbstvergessenheit aus.
0: Selten huscht ein Lächeln über Lupus Gesicht. Vielleicht ist es auch sein Bart, der jedes Mienenspiel verdeckt. Über welche Art von Humor er verfügte, wenn überhaupt, darüber ließe sich allenfalls spekulieren. Radulupu gab sich stets scheu. Vor der Öffentlichkeit im Allgemeinen und vor Fragestellern mit Diktiergerät erst recht. Ein Interview mit Lupu kaum denkbar. Auch die Erkenntnislage in Archiven oder im Internet belegt, dass er die Deckung geliebt und sich nur in seltenen Augenblicken daraus hervorgewagt hat. So eigenbrötlerisch diese Beschreibung auch wirken mag, Lupo war auf seine Weise auch ein Teamplayer. Denn mehrfach hat er sich auf das Gebiet der Kammermusik begeben. Etwa bei den Quintetten von Mozart und Beethoven, im Klavierduo mit Murray Pereira oder bei einer Reihe von Violinsonaten, meist an der Seite von Shimon Goldberg. Im August 1976 hat Lupu in London mit Mitgliedern des Tel Aviv Quartett die beiden Klavierquartette von Wolfgang Amadeus Mozart aufgenommen. Spätestens, wenn man den Schlusssatz aus dem G-Moll-Quartett hört, fällt das Bild vom Eigenbrötler in sich zusammen. Mit auffallender Gelöstheit fängt Lupo den Rondo-Charakter ein. Sein Anschlag ist mozartisch, fein und perlend, auch in den Trillern. Wenn sich im mittleren Teil die Stimmung verdüstert, paart Lupo diese Passage mit girlandenhaften Läufen, die diese Verdunklung konterkarieren. Gleichzeitig beleuchtet er auf subtile Weise einige Nebenstimmen, sodass im Verbund mit den drei Streichern eine Art Oper en Miniature entsteht.

Radu Lupu und Mitglieder des Tel Aviv Quartett spielten das Rondo aus Mozarts Klavierquartett Köchelverzeichnis 493, eine Aufnahme aus dem Jahr 1976. Ab den späten 70er Jahren ist Lupu weltweit unterwegs und beweist dabei eine große Konstanz. Allerdings besitzt er wenig, was gemeinhin als virtuos gilt. Keinen Glamour-Faktor, keine das Publikum zum Rasen bringenden Programme. Seine Schwerpunkte beginnen bei Mozart und enden bei Bartok. Neutönerisches, bis auf die Klaviersonate von Alban Berg, sucht man vergeblich. Mozart, Brahms, Schubert, Schumann, das ist seine Welt. Eine eng umrissene Welt, die Lupu meisterlich beherrscht. Er spiele nur, Zitat, die Komponisten, die zu mir passen oder genauer, die mich am meisten mögen, lautet eine der wenigen überlieferten Aussagen. Sie stammt aus den 80ern. Noch bevor er seinen 60. Geburtstag feiert, lässt Lupu verlauten, keine Studioproduktionen mehr machen zu wollen. Auch in dieser Beziehung gibt er den Solitär. War ihm das Ganze drumherum auf einmal zuwider? Wer weiß das schon? Zu seinen punktuellen Ausflügen in die Musik des 20. Jahrhunderts zählt die Klaviersonate von Aaron Copland, ein Werk aus den Jahren 1939 bis 1941. Hier ein kleiner Ausschnitt aus dem Schlusssatz, festgehalten 1971 bei einem Konzert in Aldeboro.

So endet die Klaviersonate von Aaron Copland, gespielt von Radulupu am 24. Juni 1971. Der innige Charakter dieser Musik führt zu einem Komponisten, für dessen Werk Lupu stets eine besondere Neigung empfunden hat, Franz Schubert. Mit der Sopranistin Barbara Hendricks hat er 2 Alben mit Liedern aufgenommen, auch den Violinsonaten hat er sich gewidmet. Die Impromptu und eine Reihe von Sonaten hat er zwischen den 1970er und frühen 1990er Jahren festgehalten. Lange Zeit nicht zugänglich waren die im Dezember 1992 entstandenen Einspielungen der Sonaten Deutsch 840 und Deutsch 850, die Werke mit den Beinamen Reliquie und Gasteiner. Ich habe den langsamen Satz aus der D-Dur-Sonate Deutsch 850 ausgewählt. Schubert hat ihn mit Con moto überschrieben. Oft wird diese leichte Bewegung durch ein schleppendes Grundtempo verharmlost. Nicht so bei Radulupu. Bereits im schlichten Eingangsthema schwingt eine zarte Unruhe mit. Vorbote dessen, was sich im weiteren Verlauf des Satzes entwickeln wird. Wenn das Thema dann in die hohen Diskantbereiche wandert und dort harmonisch vielfältig beleuchtet und von kleinen Pausen unterbrochen wird, bleibt diese latente Unruhe erhalten. Es scheint nur, als würde über diesem Satz ein innerer Friede schweben. Ein wirkliches Zur-Ruhe-Kommen erlaubt sich Radulupu in seiner Aufnahme nur an wenigen ausgewählten Momenten. So formt er diesen Satz zu einem inneren Monolog zwischen Licht und Schatten, zwischen Suchen und Fragen, Hoffen und Bangen. Die Aufnahme zeigt auch, dass Lupus Schubert einem Füllhorn meist herbstlicher Farben ähnelt. Farben, die der Pianist subtil miteinander mischt, sie voneinander abgrenzt, Zwischenräume damit ausfüllt. Verinnerlichung scheint Lupo wie ein oberstes Gebot. Zum Glück gerät sein Spiel dabei nie manieriert.

Franz Schubert, Sonate in D-Dur, Deutsch 850. Radulupu spielte daraus den zweiten Satz con moto, aufgenommen im Dezember 1992. Lupu, so knurrig er bisweilen nach außen wirkte, war an den Tasten ein Feingeist. Das zeigt auch diese Aufnahme. Wer Lupu das dritte Klavierkonzert von Béla Bartók im Konzert spielen hörte, hätte schwören mögen, dieses Werk noch nie so wahrgenommen zu haben. Diese feinen Übergänge, diese subtilen Verzögerungen, die genaue Gewichtung der Akkorde, der samtige Anschlag. Die Kunst, auch in leisen Regionen noch unterschiedliche Abstufungen zu finden, all das steht exemplarisch für Lupus Musizierästhetik. Lupus Perfektionsanspruch schloss das Arbeitsgerät stets mit ein. War ein Flügel nicht richtig präpariert und vor allem nicht weich genug intoniert, konnte er hartnäckig sein. Bis eine Crew von Besänftigern das Instrument in die optimale Verfassung versetzt hatte. Zu den lange Zeit unveröffentlichten Aufnahmen zählen auch mehrere mit Werken von Robert Schumann, mit dem Faschingsschwank aus Wien, der selten zu hörenden ersten Klaviersonate und den sinfonischen Etüden. Aus diesem Zyklus möchte ich zum Abschluss eine Sequenz von zwei Variationen einspielen, die Nummern 2 und 3. Gerade die Art, wie Lupu in der zweiten Variation das Marcato il canto umsetzt, wie er also die Melodie klar hervorhebt, zeigt seinen empfindsamen, auf Linienbildung fokussierten Ansatz. Lupu, der sich nie als Perfektionist im Sinne einer technischen Fehlerlosigkeit gesehen hat, kam es immer auf den Klang an, auf die Nuancen, die Abstimmung einzelner

Stimmen die treffende Betonung innerhalb von Verläufen. Bei Schumann tanzen Nebelfiguren und Schatten ebenso wie einzelne Glühwürmchen durch die Musik. Das gilt besonders für den nun folgenden Abschnitt mit drei der sinfonischen Etüden.

0: Am 1. Juli 1991 spielte Radu Lupo im Londoner St. John's Smith Square die sinfonischen Etüden Opus 13 von Robert Schumann. Wir hörten gerade zwei dieser variierten Etüden. Ende 2019 hat Lupo seine Karriere aus Gesundheitsgründen beendet. Gestorben ist er am 17. April 2022 mit 76 Jahren in Lausanne. Ich habe Ihnen heute einige seiner Aufnahmen vorgestellt, die in einer Edition mit Unreleased Recordings inzwischen zugänglich gemacht worden sind. In der nächsten Woche präsentiert Ihnen Klaus Gerke einen Konzertmitschnitt vom August 1954 vom Luzern-Festival mit dem Geiger Igor Oistra. 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
7: Mit Julian Tilders, guten Abend. Der Knoten ist geplatzt. Im dritten Spiel unter Jürgen Klopp gibt's endlich den ersten Sieg für die deutsche Fußballnationalmannschaft gegen Serbien in der Nations League. Michael Augustin hat den Spielbericht für uns.
8: Im dritten Spiel als Bundestrainer feiert Jürgen Klopp seinen ersten Sieg. Einen hochverdienten 2:0 Erfolg in München gegen Serbien. Die Tore durch Tom Bischoff in der 39. Minute. Vorher traf Würz den Pfosten, Bischoff verwertete den Abpraller. Und Florian Würz in der 61. Minute nach schöner Vorarbeit von Mittelstädt und einer schönen Einzelaktion von Würz im serbischen Strafraum. Deutschland war hoch überlegen. Mehr als 20 Möglichkeiten. Am Ende, das steht auf der Negativliste, die Chancenverwertung nicht optimal. Aber es gab ein paar Debütanten, die ihre Chance nutzen konnten. Derek Scherhan beispielsweise, der ein gutes Spiel zeigte. Jonas Obig, der kaum geprüft wurde im Tor. Später wurden auch noch Said Elmala und Mika Bauer eingewechselt und machten ihre ersten Länderspiele. Deutschland gewinnt mit 2:0.
7: Wir treten einen Schritt zurück vom Sportlichen und schauen drauf, was in den letzten Tagen leider auch eine Rolle gespielt hat im Vorfeld dieser Partie gegen Serbien. Es gab rassistische Kommentare in den sozialen Medien gegen deutsche Nationalspieler, wobei das kein neues Problem ist, wie Olivia Gerstenberger berichtet.
9: Bundestrainer Jürgen Klopp hält die Äußerungen im Netz nach dem Griechenland-Spiel für Wahnsinn.
10: Es gibt keinen Grund, sich über diese Menschen Gedanken zu machen. Also meine Gedanken kriegen sie nicht. Also ich habe im normalen Leben für Dummheit wenig Zeit und in sozialen Medien auch nicht. Und das, die große Krux unseres Lebens ist, dass jeder seine Meinung sagen darf.
9: Rassistische Angriffe auf Nationalspieler gab es allerdings lange vor den sozialen Netzwerken. Die Geschichte reicht Jahrzehnte zurück, bis hin zu Erwin Kostede. Er war 1974 der erste schwarze Spieler der bundesdeutschen Nationalmannschaft. Später sagte Kostede, er habe sich im Team nicht vollständig akzeptiert gefühlt. Bundestrainer Helmut Schön habe von ihm erwartet, öffentlich zu sagen, Rassismus spiele in Deutschland keine Rolle. Kostede hat dem widersprochen. Auch später wurde die Zugehörigkeit einzelner Spieler zur Nationalelf immer wieder in Frage gestellt.
11: Es schmerzt wahnsinnig zu wissen, dass du dir auf dem Platz zwar den Allerwertesten aufreißen kannst für dieses Land eben, aber neben dem Platz nicht wirklich von allen akzeptiert wirst.
9: Gegen Patrick Ovomoyela hat eine Kampagne der rechtsextremen MPD vor der Heim-WM 2006 gezielt. Und immer wieder kam die Debatte darüber auf, warum bei der Nationalhymne nicht jeder mitsinge. Besonders Mesut Özil, Sami Khedira und Jerome Boateng sind dabei immer wieder in den Fokus geraten. 2018 hat Mesut Özil seinen Rücktritt aus der Nationalmannschaft erklärt. Rassismus soll ein Grund gewesen sein. In seiner Erklärung hat er geschrieben, ich bin Deutscher, wenn wir gewinnen und ein Migrant, wenn wir verlieren. Wie präsent entsprechende Denkmuster bis heute sind, zeigt auch eine ARD-Umfrage vor der Heim-Europameisterschaft 2024. Jeder fünfte Befragte wünscht sich mehr weiße Spieler im DFB-Team. Für Bundestrainer Jürgen Klopp sollte der Umgang miteinander dagegen ein anderer sein.
10: Die Gruppe könnte nicht großartiger in diesem Zusammenleben sein. Ich habe das früher mal gesagt und meine das genau so. Die Welt dürfte sich ein Beispiel an einer Sportumkleidekabine nehmen. Fußball ist mein Beispiel, weil ich da die Umkleidekabinen kenne. Da wird jeder genau aufgrund der richtigen Tatsachen respektiert und nicht aufgrund der falschen Meinung diskreditiert.
7: Sagt der Bundestrainer Jürgen Klopp im Beitrag von Olivia Gerstenberger. Die 36 Profiklubs aus der ersten und zweiten Bundesliga der Männer treffen sich am Montag in Frankfurt am Main, um über die 50-plus-1-Regel zu sprechen. Die besagt, dass die Mitglieder in einem Fußballverein immer die Stimmenmehrheit gegenüber den Investoren haben müssen. Das Bundeskartellamt hat zuletzt die Rechtssicherheit der 50-plus-1-Regel festgestellt, aber auch Änderungen angemahnt. Khaled Nahar.
6: Das Bundeskartellamt hatte festgestellt, dass 50-plus-1 grundsätzlich mit europäischem Recht vereinbar ist, solange die Regel für alle Clubs auf dieselbe Weise angewendet wird. Das ist ein Problem, weil Bayer Leverkusen und der VfL Wolfsburg offiziell von der Regel ausgenommen sind. Bei RB Leipzig bemängelte das Amt zudem eine fehlende Offenheit für Neumitglieder. Beim Ligaverband kritisierte das Amt eine fehlende Systematik, um sicherzustellen, dass Clubvertreter wie von ihren Vereinen gewünscht abstimmen. Das Bundesliga-Präsidium will den 36 Clubs am Montag erste Schlüsse aus der Stellungnahme des Bundeskartellamts vorstellen. Damit kommt etwas Bewegung in die Diskussion um die Frage, wie es mit der Regel weitergeht. Der Ligaverband muss einen Kompromiss finden, damit 50-plus-1 rechtssicher angewendet werden kann. Das Bundesliga-Präsidium hatte öffentlich betont, sich weiter für den Schutz und den Fortbestand der Regel einzusetzen. Es gelte nun, im Ligaverband Lösungen zu finden. Im Hintergrund werden Vorschläge gesammelt, um die Mängelliste des Bundeskartellamts zu 50-plus-1 abzuhaken. Vor allem braucht es eine Lösung, um die Strukturen von Leverkusen und Wolfsburg anzupassen. Allerdings machen Fans Druck. Für die Mitgliederversammlung von Eintracht Frankfurt am 19. Oktober brachte ein Mitglied einen Antrag ein, laut dem die Eintracht Frankfurt Fußball AG aufgefordert wird, sich unverzüglich und ohne weitere Fristsetzung für eine Neufassung der Regel einzusetzen. Die Sorge im Bundesliga-Präsidium, eine sofortige Durchsetzung, wäre ein ausgegrabenes Kriegsbeil gegenüber Leverkusen und Wolfsburg. Und das könnte zu einer rechtlichen Auseinandersetzung führen, mit möglichen Folgen für die Regel an sich. Die Bundesliga hatte betont, eine solidarische Lösung mit allen Clubs finden zu wollen.
7: Khaled Nahar über das Meeting der 36 Profi-Clubs am Montag in Frankfurt am Main wird über die Anwendung der 50-plus-1-Regel beraten. Vom Fußball zum Handball. Johannes Goller, der Kapitän der deutschen Nationalmannschaft, der ist vor der Saison nach Melsungen gewechselt. Aber jetzt will er schon wieder zurück, nach Flensburg. Martina Knief berichtet.
12: Im Sommer wechselte Johannes Goller aus familiären Gründen nach 8 Jahren bei der SG Flensburg zurück zur MT Melsungen und unterschrieb dort einen Vertrag bis Sommer 2031. Nun möchte der Kapitän der Handballnationalmannschaft wieder zurück in den Norden. Auch diesmal sind es familiäre Gründe. Die beiden Kinder der Familie sind in Flensburg geboren und haben dort ihr Umfeld, sagte Goller bereits im August in einem Interview. Die Anpassungsprobleme sind nun scheinbar zu groß für die Familie Goller. Ganz einfach wird die Rückkehr allerdings nicht. Die Verhandlungen zwischen den beiden Vereinen laufen nach Medienberichten schon. Melsungen soll angeblich eine Ablösesumme von 1,5 Millionen Euro fordern.
7: Ein Wechsel steht auch an der Spitze des deutschen Sports an. Thomas Weikert, Präsident des Deutschen Olympischen Sportbundes, wird bei der Wahl in gut 2 Monaten nicht nochmal antreten. Holger Kühner.
13: Weikert steht seit 5 Jahren an der Spitze des DOSB. Nach dem Rücktritt von Alfons Hörmann hatte Weikert das Amt 2021 in einer vorgezogenen Wahl übernommen. Dem 64-Jährigen war es gelungen, den DOSB nach den turbulenten Jahren unter Hörmann sportpolitisch zu stabilisieren und danach eine deutsche Bewerbung um Olympische und Paralympische Spiele anzustoßen. Am vergangenen Samstag hatte die außerordentliche Mitgliederversammlung des DOSB mit Weikert als Präsidenten München als Kandidaten für eine Bewerbung um künftige Sommerspiele gewählt. Mögliche Nachfolger sind der Unternehmer Michael Mronz, der seit 3 Jahren auch Mitglied im Internationalen Olympischen Komitee ist, sowie Martin Engelhardt, aktuell Präsident der Deutschen Triathlon-Union.
7: Zum Schluss noch zum Wintersport. Der Ski-Weltverband FIS hat ein Millionendefizit offengelegt. Viele kreiden das dem ehemaligen Präsidenten Johann Eliasch an. Taufik Khalil mit den Hintergründen.
14: Es ist nicht so, dass die FIS aktuell zahlungsunfähig ist, Aber man muss halt jetzt wirklich diesen Turnaround einleiten.
15: Wenn man Stefan Schwarzbach, den Kommunikationsvorstand des Deutschen Skiverbandes, hört, dann ist es längst weiter als 5:12. Die FIS, also der Weltskiverband, taumelt dem finanziellen Abgrund entgegen.
14: Kernaussage, die getätigt wurde, nämlich, dass die FIS, wenn sie jetzt nicht den Turnaround schafft, spätestens in der Saison 28/29 dann die Reserven aufgebraucht hätte.
15: Die Rede ist nicht von Peanuts, sondern von gewaltigen Schneebrocken, die ganz schnell zur Lawine werden könnten.
14: Die Zahlen, die uns genannt wurden, waren dahingehend, dass wir insgesamt von einem strukturellen Defizit von rund 20 Millionen pro Jahr ausgehen müssen und das Eigenkapital insgesamt auch etwa um 50% zurückgegangen ist.
15: Verantwortlich dafür ist zu Schwarzbach vor allem einer, dessen Auftritt als FIS-Präsident in den letzten Jahren oft an die Alleingänge von Gianni Infantino als FIFA-Präsident erinnern.
14: Mit dem Präsidenten Johann Elias hatten wir wirklich Jahre des Stillstands.
15: Geht der FIS das Geld aus, schlägt sich das auch auf die Mitgliedsverbände durch. Die erhalten bei FIS-Events wie Weltmeisterschaften lukrative Gewinnanteile, die wiederum ein wichtiger Teil der Verbandseinnahmen ausmachen.
14: Man ist jetzt dran, wir sind jetzt dran, gemeinsame Lösungen zu finden für die vielen, vielen Baustellen, die uns da hinterlassen wurden. Und wir hoffen, dass wir es jetzt gerade rechtzeitig noch gestoppt haben, diese negative Entwicklung, um dann eben hoffentlich in den nächsten Jahren dann wieder auf dem Niveau zu sein, wie die FIS früher mal war.
7: Sagt DSV-Vorstand Stefan Schwarzbach im Beitrag von Taufik Khalil über die finanzielle Schieflage beim Ski-Weltverband. Und das war Sport aktuell mit Julian Tilders. Danke Ihnen fürs Zuhören. Schönen Abend noch.

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1: Uhr die Nachrichten. Zunächst die Übersicht. Die USA verlangen von Deutschland und Frankreich, Dieselreserven freizugeben, um den Marktpreis sinken zu lassen. Frankreichs Regierung sieht hinter den gewaltsamen Schülerprotesten die linksextreme Partei LFI. Nach der Notlandung einer Fly-Dubai-Maschine haben die Vereinigten Arabischen Emirate die Ermittlungen übernommen. Die Meldungen im Einzelnen. Die US-Regierung dringt einem Medienbericht zufolge bei Deutschland und Frankreich darauf, die eigenen Dieselreserven freizugeben. Das meldet die Nachrichtenagentur Reuters. Demnach drohen die USA andernfalls damit, einen Exportstopp nach Deutschland und nach Frankreich zu verhängen. Hintergrund sei der Wahlkampf von US-Präsident Trump für die Zwischenwahlen im November. Trump wolle erreichen, dass in den Vereinigten Staaten der Dieselpreis noch vor der Abstimmung deutlich sinkt. Die Treibstoffpreise in den USA sind wegen des Iran-Kriegs stark angestiegen. US-Energieminister Wright sagte in einem Fox News-Interview, er sei überzeugt, die europäischen Länder würden zu einer Entspannung auf dem Dieselmarkt beitragen. Er erwarte positive Nachrichten. Die EU-Kommission berief einem Sprecher zufolge für morgen früh eine Videokonferenz mit den 27 Mitgliedstaaten zum Umgang mit den Dieselreserven ein. Eine Sprecherin des Bundeswirtschaftsministeriums sagte, derzeit gäbe es keine neuen Anforderungen seitens der internationalen Energieagentur. Über weitere Punkte wolle man nicht spekulieren. Bundeskanzler Merz hat vor einer wachsenden Gefahr durch Russland für Deutschland und Europa gewarnt. In einer außenpolitischen Grundsatzrede in Münster sagte Merz, die Bundesregierung stelle sich auf weitere hybride Angriffe ein, auch auf schwere. Darauf werde eine schnelle und sehr klare Antwort erfolgen. Der Bundeskanzler betonte zudem die Verantwortung Deutschlands, die Ukraine gegen die anhaltenden Angriffe Russlands zu unterstützen. Wörtlich sagte Merz, wanken wir in Deutschland, dann wankt Europa. Wankt Europa, dann wankt auch die Ukraine. In der Folge drohten eine Massenmigration nach Westen sowie eine Destabilisierung des ukrainischen Staates, erklärte der Bundeskanzler. Merz äußerte sich im Rahmen der Verleihung des Westfälischen Friedenspreises, der in diesem Jahr an die NATO vergeben wurde. Generalsekretär Rütte nahm die Auszeichnung im Rathaus von Münster entgegen. Die Verleihung wurde begleitet von Protesten mehrerer Friedensgruppen. Die Bundeswehr stellt erstmals ein eigenes Drohnenregiment auf. Verteidigungsminister Pistorius kündigte an, der Verband solle im Laufe des kommenden Jahres gebildet werden. Zunächst seien 300 Soldatinnen und Soldaten vorgesehen, später bis zu 600. In dem Regiment sollen die Fähigkeiten der Bundeswehr für Aufklärung und Abwehr gegnerischer Drohnen gebündelt werden. Geplant sind Systeme mit Reichweiten bis zu 500 Kilometern. Außerdem soll es eine Kompanie für den elektronischen Kampf geben. Pistorius sagte, die Bundeswehr ziehe damit Konsequenzen aus den Erfahrungen des Ukraine-Krieges. Unbemannte Systeme würden aber weiterhin zusätzlich in bestehende Truppengattungen wie die Panzer- und Aufklärungstruppen integriert. Ein Standort für das neue Drohnenregiment steht noch nicht fest. Das Bundeskartellamt geht bisher davon aus, dass der neue Tankrabatt größtenteils an die Kunden weitergegeben wurde. Zu Beginn seien die Preise in der Nacht im Schnitt um rund 18 Cent je Liter gesunken. Das entspreche in etwa der Steuersenkung, sagte Kartellamtspräsident Mund dem Mitteldeutschen Rundfunk. Er betonte, das sei nur eine Momentaufnahme. Für eine belastbare Bewertung müsse der gesamte Zeitraum der Steuersenkung betrachtet werden. Der Tankrabatt gilt bis Ende Dezember. Das Bundeskartellamt untersucht derzeit, ob Raffinerien beim vergangenen Tankrabatt zu hohe Gewinne erzielt haben. Die Unternehmen mussten dafür ihre Kosten offenlegen. Die letzten Fristen seien gestern abgelaufen, sagte Mund. Die Auswertung der umfangreichen Daten werde noch einige Zeit dauern. Linke, Grüne und SPD in Berlin wollen ihre Gespräche über die mögliche Bildung einer Landesregierung fortsetzen. Das teilten die Parteivorsitzenden Wolter, Stahr und König nach einem rund fünfstündigen vertraulichen Vorgespräch mit. Es sei ein konstruktiver Austausch gewesen, hieß es. Über Details wurde nichts mitgeteilt. Es wurde auch kein Termin für ein zweites Treffen genannt. Die Linke wird mit Antisemitismusvorwürfen konfrontiert. Konsequenzen der Partei gelten als Voraussetzung für den Beginn von Sondierungsgesprächen. Die Vorsitzende der Grünen Bundestagsfraktion Dröge hatte im Vorfeld betont, sie sehe diese Bedingung bisher nicht erfüllt. Bei der Wahl zum Berliner Abgeordnetenhaus vor 1,5 Wochen war die Linke mit 25,7% deutlich stärkste Kraft geworden. Sie steht aber unter anderem auch wegen ihrer geplanten Vergesellschaftung von Wohnungskonzernen und wegen Kontakten eines Abgeordneten zur kriminellen Szene in der Kritik. Die französische Regierung bezichtigt die linksradikale Partei LFI zu gegen gewaltsamen Schülerprotesten im Land angestiftet zu haben. Darauf würden Geheimdiensterkenntnisse schließen lassen, teilte Innenminister Le Cornu in Paris mit. Die LFI wies den Vorwurf zurück. Innenminister Nün sprach von ungezügelter Gewalt. Die Lage habe sich verschärft und habe nichts mehr mit dem legitimen Ausdruck von Schülerforderungen zu tun, erklärte er. Feuerwerkskörper seien auf Einsatzkräfte geschossen, öffentliche Gebäude angezündet und Geschäfte geplündert worden. Rund 1800 Menschen seien seit Montag in Polizeigewahrsam genommen worden. Die Demonstranten kritisieren baufällige Gebäude, Lehrermangel, fehlende Materialien und lange Schultage. Von den gewaltsamen Protesten in Frankreich ist knapp jede dritte weiterführende Schule betroffen. Nach dem gewaltsamen Zwischenfall an Bord einer Fly-Dubai-Maschine sind beide Piloten in die Vereinigten Arabischen Emirate überstellt worden. Das berichtet die staatliche saudische Nachrichtenagentur SPA. Die Emirate hatten sich bei den Ermittlungen für zuständig erklärt. Zur Begründung hieß es, das Flugzeug sei dort registriert. Für Straftaten an Bord gelte das Recht der Vereinigten Arabischen Emirate. Der aus Oman stammende Co-Pilot soll auf dem Flug von Dubai nach Tel Aviv den indischen Kapitän mit einem Messer angegriffen haben. Passagiere überwältigten den Mann nach eigenen Angaben, während die Boeing stark an Höhe verlor. Die Maschine mit 174 Menschen an Bord landete schließlich in Saudi-Arabien. Die Hintergründe sind weiter unklar. Die israelische Regierung vermutet einen dschihadistischen Terroranschlag. Ermittler in den Vereinigten Arabischen Emiraten wollen prüfen, ob tatsächlich ein Terrorhintergrund besteht. In Nordrhein-Westfalen hat die Polizei drei Männer festgenommen, die eine staatsgefährdende Straftat vorbereitet haben sollen. Spezialeinsatzkräfte nahmen die Männer in Unna und Hagen fest. Die Maßnahmen erfolgten nach dem Hinweis eines Nachrichtendienstes. Die Polizei stimmte sich nach eigenen Angaben vor dem Einsatz mit dem Landeskriminalamt Nordrhein-Westfalen sowie weiteren Sicherheitsbehörden ab. Bei den Verdächtigen handele es sich um einen 33-jährigen Deutschen aus Münster, der in Unna lebe, sowie um zwei Syrer im Alter von 20 und 24 Jahren aus Hagen. Zu den Plänen der Männer machten die Ermittler bisher keine Angaben. Die US-Raumfahrtbehörde NASA hat 4 Besatzungsmitglieder zur internationalen Raumstation ISS geschickt. Sie befinden sich an Bord einer Raumkapsel, die von einer Rakete des privaten Unternehmens SpaceX transportiert wird. Mit der US-Astronautin Jessica Watkins steht die Mission erstmals unter dem Kommando einer schwarzen Frau. Mit ihr unterwegs sind Luke Delaney aus den USA, Joshua Kuttrick aus Kanada und Sergei Tetyatnikov aus Russland. Der Start im US-Bundesstaat Florida hatte sich wegen technischer Schwierigkeiten um 3 Wochen verzögert. Die deutsche Nationalmannschaft hat in der UEFA Nations League gegen Serbien 2:0 gewonnen. Das DFB-Team spielt am Sonntag in Thessaloniki gegen Griechenland. Und hier noch einmal die Übersicht. Die USA verlangen von Deutschland und Frankreich, Dieselreserven freizugeben, um den Marktpreis sinken zu lassen. Frankreichs Regierung sieht hinter den gewaltsamen Schülerprotesten die linksextreme Partei LFI. Nach der Notlandung einer Fly-Dubai-Maschine haben die Vereinigten Arabischen Emirate die Ermittlungen übernommen. Das Wetter. In der Nacht von Westen her dicht bewölkt mit schauerartigem Regen, örtlich Starkregen möglich. Von Vorpommern bis Niederbayern noch länger gering bewölkt und niederschlagsfrei. Abkühlung auf 15 bis 8 Grad. Morgen vom Süden bis in den Osten und Nordosten wolkig bis stark bewölkt, gebietsweise etwas Regen. Im Westen und Nordwesten nach Nebelauflösung zunehmend heiter und trocken, Höchsttemperaturen 18 bis 23 Grad. Die weiteren Aussichten: Am Samstag teils heiter, teils wolkig, vereinzelt Schauer. Im Norden etwas Regen, 18 bis 24 Grad. Das waren die Nachrichten.
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2: Heute mit Fanny Buschert. Ich wünsche Ihnen einen schönen guten Abend. Nach langem Bangen konnte das Bundeskabinett gestern eine Einigung zur Pflegereform bekannt geben. Doch schon einen Tag später scheint Schwarz-Rot vor der nächsten Herausforderung zu stehen, und zwar bei der geplanten Zuckersteuer. Warum hier das Kanzleramt jetzt erstmal auf die Bremse getreten ist, vertiefen wir gleich. Außerdem beschäftigt uns die Ladeinfrastruktur für E-Mobilität in Deutschland und auch das heutige Treffen der EU-Innenminister in Luxemburg, bei dem die Migrationspolitik im Mittelpunkt stand. Als sich Schwarz-Rot auf das Sparpaket für die gesetzlichen Krankenversicherungen geeinigt hat, wurde damit auch die Weiche für die Einführung einer Zuckersteuer gestellt. Die soll nicht nur Einnahmen für die knappen Kassen des Bundeshaushaltes generieren, sondern auch für weniger Zuckerkonsum in der deutschen Bevölkerung sorgen. SPD-Finanzminister Klingbeil hatte hierzu dem Kabinett einen Entwurf vorgelegt, doch der hat heute aus dem Kanzleramt erstmal eine Absage kassiert. Details von Wladimir Balzer.
3: Die von der Bundesregierung geplante Zuckersteuer braucht noch weitere Abstimmungen. Vom Tisch ist sie nicht. Aus Regierungskreisen heißt es, das zuständige Bundesfinanzministerium habe einen nicht abgestimmten Entwurf in die Abstimmung der Kabinettsressorts eingebracht. Dieser weiche von dem ab, was bereits in der zuständigen Expertenkommission zur weiteren Finanzierung der gesetzlichen Krankenversicherung vereinbart worden war. Diese Kommission hatte die damalige Gesundheitsministerin Nina Wagen von der CDU eingesetzt. In dieser Form, so heißt es, sei der Entwurf aus dem Hause von Finanzminister Klingbeil in der Regierung nicht mehrheitsfähig. Welche Bestandteile des Entwurfs aus dem Finanzministerium strittig sind, ist noch unklar. An der grundsätzlichen Entscheidung, eine Steuer auf zuckerhaltige Getränke einzuführen, ändert dies jedoch zunächst nichts. Es hatte bereits Verwirrung gegeben, als Finanzminister Klingbeil im August klarstellen musste, dass zuckerbefreite Getränke wie Cola Zero nicht unter die Steuer fallen. Die Steuer auf zuckerhaltige Getränke soll zur Finanzierung des Gesundheitssystems beitragen und Hersteller zu einem geringeren Zuckergehalt anhalten. Nach Medienberichten soll sie nach dem Zuckergehalt des betreffenden Getränks gestaffelt werden und zwischen 26 und 38 Cent pro Liter betragen. Die Rede ist davon, dass das Finanzministerium jährliche Einnahmen von etwa 1 Milliarde Euro erwartet. Finanzminister Klingbeil von der SPD hatte seinen Entwurf gestern ins Kabinett eingebracht. Es gibt allerdings weiter Widerstand aus der Union. In der Bundestagsfraktion genauso wie von einigen Ministerpräsidenten. Hessens Regierungschef Boris Rhein von der CDU kritisierte, die Zuckersteuer sei eine Belastung für mittelständische Getränkehersteller. Aus der Getränkeindustrie kam entsprechender Protest. Ebenso von der Gewerkschaft Nahrung Genuss Gaststätten. Sie hat für nächste Woche zu Protesten aufgerufen.
2: Wladimir Balzer über das Kanzleramt, das heute dem Entwurf von Finanzminister Klingbeil zur Zuckersteuer eine Absage erteilt hat. Wie geht es jetzt also weiter mit der geplanten Besteuerung für zuckerhaltige Getränke? Darüber konnte ich vor der Sendung mit dem CSU-Politiker Arthur Auernhammer sprechen, Abgeordneter im Deutschen Bundestag und dort unter anderem Mitglied im Ausschuss für Landwirtschaft, Ernährung und Heimat. Und er ist neben seiner politischen Tätigkeit auch selber Landwirt. Guten Abend, Herr Auernhammer.
4: Hallo, herzlich Grüße aus Bayern. Grüße.
2: Gerade erst konnte sich die Koalition ja über eine Einigung bei der Pflegereform freuen. Kommt jetzt gleich die nächste schwarz-rote Unstimmigkeit?
4: Nein, wir haben intensive Diskussionen in der Koalition und das ist doch gut für den gesamten Entscheidungsprozess.
2: Wie bewerten Sie denn diese Absage, die heute aus dem Kanzleramt kam? Wie geht es jetzt mit der Zuckersteuer weiter?
4: Na, ich persönlich finde ja die Zuckersteuer als falsches Instrument, um irgendwelche Lenkungsfunktionen zu machen und irgendwelche Einkommen für den Staatshaushalt zu akquirieren. Denn wir werden nichts verändern beim Zuckerkonsum in der Bevölkerung. Leider Gottes, ja. Das hat andere Gründe. Und wir können dadurch nicht auch die Löcher stopfen, die entstehen. Denn Das Aufkommen dieser Steuer wird nicht so sein, wie viele hoffen, denn allein durch die Ersatzstoffe, die den Zucker dann ersetzen, wird das Steueraufkommen nicht so bewerkstelligen.
2: Nichtsdestotrotz hat sich ja die Koalition auf die Einführung einer solchen Steuer für zuckerhaltige Getränke geeinigt. Das wurde heute auch nochmal aus dem Bundesfinanzministerium bestätigt, dass hier diese Steuer grundsätzlich beschlossen ist. Also sollte die jetzt dann demnächst auch auf den Weg gebracht werden?
4: Also wenn es nach den Fachpolitikern aus dem Land- und Ernährungsbereich geht, wir sind der Meinung, wir können auf diese Steuer gerne verzichten. Sie hat keinerlei Lenkungsfunktion, wird das Verbraucherverhalten nicht verändern, sondern die Kosten für die Verbraucher nur steigern. Da haben wir andere Möglichkeiten, die wir ansetzen müssen, um die Menschen gesünder zu machen.
2: Wenn wir jetzt aber für dieses Gespräch bei der Steuer bleiben und dem, auf das sich die Koalition eigentlich verständigt hat, dann hieß es ja heute aus dem Kanzleramt, dass der Entwurf von Finanzminister Klingbeil in dieser Form, in der jetzt vorgelegt wurde, in der Regierung nicht mehrheitsfähig ist. Worauf bezieht sich das?
4: Das bezieht sich in erster Linie auf die Fachpolitiker aus dem Land- und Ernährungsbereich, wo wir sagen, wir haben hier keinerlei Lenkungsfunktion. Wir lenken hier vom eigentlichen Thema ab. Das ist die mangelnde Ernährungskompetenz der Bevölkerung. Das ist das ungesunde Ernähren. Das werden wir mit einer Steuerabgabe, mit einer Zuckersteuer oder Zuckerabgabe nicht lösen, dieses Problem.
2: Aber wenn ich Sie richtig verstehe, dann sprechen Sie jetzt ja nochmal auf die Abwägung an, ob diese Steuer überhaupt kommen sollte oder nicht. Aus Sicht der Koalition ist das ja eigentlich festgelegt, dass die kommen soll. Und jetzt geht es aber darum, die Details auszuhandeln.
4: Ja, um welche Details geht es? Was wollen wir alles einbeziehen? Wo gibt es hier klare Grenzen? Sollen wir die Zuckerersatzstoffe mit aufnehmen? Sollen wir andere Lebensmittel mit aufnehmen? Was ist mit dem Ketchup? Was ist mit der Fertigpizza? Viel zu viele Fragen. Also ich rate der Koalition dringend davor ab, diese Steuer oder Abgabe einzuführen.
2: Die Lenkungswirkung ist ja der eine Aspekt, der immer wieder zur Sprache gebracht wird mit Blick auf die Zuckersteuer. Das andere sind ja die Einnahmen, die sich der Finanzminister davon verspricht, die ja auch zur Stabilisierung der Krankenkassenbeiträge beitragen soll. Ist das nicht notwendig, genau hier für eine Stabilisierung zu sorgen?
4: Machen wir uns doch ehrlich, was die Einnahmen anbelangt. Also wenn wir eine Zuckersteuer einführen, beispielsweise auf Getränke, dann werden die Großkonzerne umstellen von Zuckerbeimischung auf Zuckerersatzstoffe und deswegen auch keine Zuckersteuer bezahlen können. Die kleinen mittelständischen Betriebe, die müssten dann trotzdem die Zuckersteuer zahlen. Aber dieses Aufkommen wird auf keinen Fall so enorm sein, wie es das Finanzministerium kalkuliert.
2: Diese kalkulierten Einnahmen aus einer Zuckersteuer, die sind ja aber bereits in die Aufstellung des Bundeshaltes einkalkuliert. Kommt die Steuer nicht oder wie Sie es gerade beschrieben haben, die kalkulierten Einnahmen daraus nicht, dann müssten diese ja kompensiert werden. Woher soll dann das Geld kommen?
4: Ja, da müssen wir noch drüber diskutieren, weil ich gehe nicht davon aus, dass diese Einnahmen von der Zuckersteuer in diesen Umfang kommen.
2: Dann blicken wir noch auf einen anderen Aspekt. Kritik kommt ja, das haben Sie auch gerade ja beschrieben, mit Blick auf die Getränkehersteller. Aber wäre es genau für diese Getränkehersteller nicht auch wichtig, möglichst zeitnah zu wissen, was auf sie zukommt, also Planungssicherheit zu haben?
4: Planungssicherheit ist sehr wichtig, gerade für die Hersteller auch und vor allem auch die Übergangszeiten, wenn ja was kommt. Und kleine mittelständische Getränkehersteller können nicht innerhalb von wenigen Wochen oder Monaten umstellen. Das können vielleicht Großkonzerne, die international auf dem Markt unterwegs sind. Aber gerade der Mittelstand und auch die Vielfalt der Getränke, die wir haben auf dem Markt, die ist dadurch gefährdet. Und wir haben nur noch die Getränke von den Großkonzernen.
2: Jetzt soll ja die geplante Zuckersteuer schon zu Mitte des kommenden Jahres kommen. Bis dahin ist also nicht mehr wahnsinnig viel Zeit. Wäre es dann nicht auch mit Blick auf die Planungssicherheit wichtig, dass sich die Koalition da jetzt auf eine Form der Zuckersteuer einigt, wenn sie dabei bleiben möchte, dass die jetzt kommt?
4: Wenn sie dabei bleiben möchte, dann braucht sie lange Übergangszeiten. Dann muss Planbarkeit gerade für kleine und mittelständische Betriebe da sein, für unseren Mittelstand, für unsere Wirtschaft. Und da sehe ich den angepeilten Zeitraum als viel zu kurz.
2: Halten Sie es denn für realistisch, dass die Koalition nochmal Abstand nimmt von der Zuckersteuer oder in diesem Sinne die Union, wo ja heute auch die Absage aus dem Kanzleramt kam?
4: Ja, durch die Absage aus dem Kanzleramt ist eine neue Dynamik in der gesamten Diskussion entstanden, die wir auch in Berlin jetzt führen werden.
2: Welches Signal würden Sie denn damit an die Bevölkerung senden? Es ist ja immer wieder großes Thema, dass es Unstimmigkeit in der Koalition gibt mit Blick auf diverse Reformen. Jetzt wurde sich über eine Einigung bei der Pflegereform gefreut. Dabei stehen ja die großen Reformen, Umsetzungen noch an. Welches Signal würde das denn an die Bevölkerung senden, wenn jetzt eine eigentlich beschlossene Veränderung wieder rückgängig gemacht werden würde?
4: Wir haben vor der Wahl und auch während der Regierungsbildung das Signal gesendet, wir wollen keine Steuererhöhung. Und wenn wir jetzt das Signal ausgeben, wir führen eine Zuckersteuer ein, dann ist das ein Signal, das, glaube ich, die Bevölkerung auch nicht verstehen würde.
2: Gleichzeitig wird ja diese Zuckersteuer auch damit vermarktet, dass die Einnahmen daraus wichtig wären, um eben andere Teuerungen wie etwa Beitragserhöhungen in der gesetzlichen Krankenkasse zu verhindern. Welches Signal würde das denn in diesem Kontext an die Bevölkerung setzen, wenn man sagt, ja, wir nutzen diese Steuer, um diese Änderung zu finanzieren und dann ist die Finanzierung doch wieder weg?
4: Ja, nochmal, das Steueraufkommen wird nicht ausreichen, um die Gesundheitsreform entsprechend zu finanzieren. Und da brauchen wir andere Lösungsansätze. Die müssen unsere Gesundheitspolitiker noch intensiver diskutieren.
2: Die Kommission hat ja aber schon berechnet oder kalkuliert, dass etwa 450 Millionen Euro Einnahmen aus dieser Steuer jährlich entstehen könnten. Sie gehen also davon aus, dass die Kommission da falsch liegt?
4: Ich gehe davon aus, dass diese 450 Millionen vielleicht im ersten Jahr kommen, im zweiten, im dritten Jahr dann nicht mehr, wenn die entsprechenden Produkte umgestellt sind auf Zuckersatzstoffe. Dann ist dieses Steueraufkommen nicht mehr in dieser Höhe zu erwarten.
2: Debattiert wird jetzt ja nicht nur über die Steuer an sich, sondern ja auch über den Umgang damit. Der Stern, der berichtet heute mit Verweis auf hohe SPD-Kreise, dass die Absage aus dem Kanzleramt sehr überraschend gekommen sei. Sieht so ein Umgang mit dem Koalitionspartner auf Augenhöhe aus?
4: Wir haben natürlich in der Koalition immer intensive Diskussionen und von daher die Federführung liegt im Kanzleramt, die Richtlinienkompetenz und dann werden wir weiter diskutieren. Sehr freundschaftlich und zielorientiert innerhalb der Koalition.
2: Sagt der CSU-Politiker Arthur Auernhammer, Abgeordneter im Deutschen Bundestag und dort unter anderem Mitglied im Ausschuss für Landwirtschaft, Ernährung und Heimat. Sport und Ehrenamt über das Kanzleramt, aus dem heute der Entwurf von Finanzminister Klingbeil zur Zuckersteuer eine Absage erhalten hat. Vielen Dank für Ihre Zeit, Herr Auernhammer.
4: Ja, vielen Dank.
2: Und das Gespräch haben wir kurz vor der Sendung aufgezeichnet. Auch wenn es zur geplanten Reform der Pflegeversicherung gestern eine Einigung in der Koalition gab, die generelle Debatte über die Zukunft der Pflege ist damit noch lange nicht vorbei. Denn diverse Aspekte müssen noch weiter ausgehandelt werden. Wo jetzt noch Diskussionsbedarf besteht, das fasst Frank Kapellan zusammen.
5: Die Durchschnittslöhne in der Branche sind erneut gestiegen. Im Bundesdurchschnitt steigen die Stundenlöhne für die Beschäftigten in der Pflege um 3,4% auf 24,50 Euro. Das geht aus Berechnungen des Spitzenverbandes der gesetzlichen Krankenkassen hervor. Kehrseite der Medaille ist allerdings, dass sich höhere Löhne unmittelbar auf die Eigenanteile der Pflegebedürftigen auswirken und diese weiter steigen lassen. Darauf verweist zumindest der Verbandschef Oliver Blatt, der die verantwortlichen Politiker dazu ermahnt,
6: sich zusammenzuraufen, politisch Kompromisse zu finden, damit die Pflegeversicherung auf gute finanzielle Basis gestellt wird.
5: Die Sozialdemokraten wollen mit einem Pflegedeckel reagieren. Der Eigenanteil für einen Heimplatz soll begrenzt werden, um den ausufernden Kosten zu begegnen. Gesundheitsminister Carsten Linnemann hält im ZDF-Interview dagegen.
7: Ein Deckel hat einfach die Problematik, dass wir so tun, als ob wir das Problem lösen. 1.500 Euro war ja im Gespräch. Das sind aber nur die pflegebedingten Kosten. Sie wissen, zwischen 3.000 und 4.000 Euro muss man heute bezahlen.
5: Linnemann stellt klar, dass ein solcher Pflegedeckel auch kein Thema für die Expertenkommission sein werde, die nun Strukturveränderungen im Pflegesystem diskutieren wird. Dagmar Schmidt, stellvertretende Vorsitzende der SPD-Bundestagsfraktion, will das nicht akzeptieren.
8: So ein Deckel zum Beispiel auf den stationären Kosten zu haben, da sind wir noch unterschiedlicher Auffassung und das gilt es dann noch zu thematisieren.
5: Auch Anke Rehlinger, Ministerpräsidentin im Saarland, macht gegenüber der Rheinischen Post klar, dass alles auf den Tisch gehöre. Was gestern beschlossen wurde, ist leider keine Reform, das ist erst einmal ein Weiter-so, meint die stellvertretende SPD-Vorsitzende. Die CDU hat eine Entlastung bei den Pflegekosten vorerst verhindert. Also muss es den Pflegedeckel geben?
9: Ich fordere einen solchen Deckel auch selbst seit vielen Jahren, insofern bin ich da befangen.
5: Meint der Gesundheitsökonom Heinz Rothgang, Professor an der Uni Bremen im Deutschlandfunk-Podcast Der Tag.
9: Ich glaube, ohne einen solchen Deckel werden die Eigenanteile weiter steigen. Und dann ist die Pflegeversicherung irgendwann am Ende, weil sie ihre Legitimation verliert. Sondern wenn man dann sagt, das kann ja nicht sein, ich zahle mein Leben lang ein und wenn ich sie brauche, ist sie nicht da.
5: Mit Blick auf die Expertenkommission erwartet Rothgang keinen großen Wurf. Alle Vorschläge lägen schließlich seit vielen Jahren auf dem Tisch. Janosch Dahmen, Arzt und Bundestagsabgeordneter der Grünen, bekräftigt das auch mit Blick auf den SPD-Vorstoß, die Privatversicherten an den Risiken der gesetzlichen Pflegeversicherung zu beteiligen. Dahmen wirft der Union im Deutschlandfunk vor, den Wechsel hin zu einem sogenannten Risikostrukturausgleich aus politischen Gründen zu blockieren.
10: Was man hier jetzt versucht, bereits auf der Ebene des Vorschlags als verfassungswidrig zu bezeichnen, was schlichtweg einfach nicht der Wahrheit entspricht und ein am Ende des Tages daran hindert, die selbstbeklagten Gerechtigkeitsfragen in der Pflege wirklich strukturell anzugehen. Und das merken die Menschen. Und der Bundeskanzler hat das ja explizit auch mit Blick auf die private Pflegeversicherung und soziale Pflegeversicherung erkannt und nur bisher mit seiner Bundesregierung nicht gelöst.
5: Doch selbst der gestern beschlossene Minimalkonsens, die Beschlüsse zur kurzfristigen Stabilisierung der Pflegekassen, stößt auf Widerspruch. DAK-Chef Andreas Storm, lange Zeit CDU-Sozialpolitiker im Bundestag, stößt sich an den Beitragserhöhungen für Kinderlose. Diese seien verfassungsrechtlich problematisch. Gesundheitsökonom Rothgang sieht das anders.
9: Eigentlich ist das eine sehr interessante Idee, zu sagen, es gibt Menschen, die keine Kinder kriegen, die leisten diesen Beitrag, nämlich zukünftige Beitragszahler zu erziehen, nicht. Dann müssen sie stärker zur Kasse gebeten werden. Ich halte das für durchaus vertretbar.
5: Die Kontroverse über die Zukunft des deutschen Pflegesystems dürfte sich also an vielen Stellen fortsetzen.
2: Frank Capellan über die anhaltende Debatte rund um die Pflegereform. Die Bundesregierung beschäftigen aber nicht nur die vielen geplanten Reformen weiterhin, sondern auch die hohen Energiepreise. Der Tankrabatt, der Autofahrende hier entlasten soll, ist heute in Kraft getreten und war nicht nur an der Zapfsäule Thema, sondern auch bei einer Konferenz, die sich eigentlich der Ladeinfrastruktur in Deutschland widmet. Aus Berlin berichtet Benjamin Großkopf.
11: Es mag um E-Mobilität gehen, aber an den Spritpreisen kommt der Bundesverkehrsminister trotzdem nicht vorbei. Und so benennt Steffen Bilger ein Paradox.
12: Natürlich ist diese hohe Preisentwicklung auch Treiber für die Elektromobilität. Also es trägt dazu bei, dass wir so viele Zulassungen von Elektroautos haben wie noch nie zurzeit und auch, dass im Bereich Schwerlastverkehr viele jetzt doch schneller umstellen. Das ist ein positiver Nebeneffekt der ansonsten ja schon schwierigen Entwicklung für viele betroffene Autofahrer und genauso für viele betroffene Unternehmen.
11: Bilger rechtfertigt den heute in Kraft getretenen Tankrabatt als sachgemäß angesichts des Weltmarkts für Öl und weiß natürlich, dass Menschen mit E-Autos oder Pendler, die Bahn und Bus nutzen, erstmal nichts davon haben. Stichwort Preiserhöhung beim Deutschlandticket. Gestern beschlossen um 3,80 Euro auf dann knapp 67 Euro.
13: Wir geben als Bund viel Geld auch für das Deutschlandticket, 1,5 Milliarden, die Länder nochmal 1,5 Milliarden. Also es gibt auch einen hohen Anteil von Bund und Ländern, um das Deutschlandticket günstiger anbieten zu können. Jetzt eine moderate Preiserhöhung finde ich vertretbar.
11: Ansonsten läuft bzw. fährt mit der Elektromobilität. Das ist die Botschaft dieses Tages hier in Berlin. Mehr als 2 Millionen reine Elektroautos gibt es inzwischen in Deutschland, Neuzulassungen stark steigend und immer mehr Lademöglichkeiten. Mehr als 200.000 öffentliche Ladepunkte insgesamt. Jeden Tag kommen rein rechnerisch etwa 80 hinzu. Gut, aber noch nicht gut genug, so der Verkehrsminister.
12: Heißt ganz konkret, dass wir weiter an einer Ladeinfrastruktur arbeiten, die flächendeckend, bedarfsgerecht und nutzerfreundlich ist, mit dem Ziel, wer laden will, muss laden können.
11: Denn viel hilft nicht unbedingt viel. Deutschland liegt europaweit an der Spitze der Ladesäulen, betrachtet man die reine Masse, hat aber verglichen mit vielen anderen Ländern sehr wenig transparente Preise. Anders als an der Tankstelle wissen E-Autofahrer oft erst, wenn sie an der Säule stehen, was sie zahlen sollen. Es gibt viele verschiedene Preismodelle. Ergebnis: verschiedene Tankkarten, vergleichsweise hohe Preise und eine soziale Frage, die Autoexperte Stefan Bratzl aufwirft.
14: Ich glaube, es ist beim Thema Ladestrompreise auch die Politik gefordert. Im öffentlichen Straßenraum müssen irgendwie attraktive Ladestrompreise vorhanden sein. Hier muss die Politik auch vorangehen und gerade den sozial schwächeren Familien ermöglichen, günstig zu laden, ähnlich wie es für Eigenheimbesitzer mit Wallbox möglich ist.
11: Die Bundesregierung hat unter anderem ein Förderprogramm für Ladesäulen an mehr Familienhäusern aufgelegt. Und Verkehrsminister Bilger verfolgt sowieso einen eher ganzheitlichen Ansatz.
12: Das heißt, Elektromobilität soll stärker mit Energieerzeugung, Digitalisierung, wirtschaftlicher Weiterentwicklung intelligent verzahnt werden.
11: Und mit Energieerzeugung, Digitalisierung und wirtschaftlicher Weiterentwicklung wäre doch allen geholfen, egal ob sie Strom oder Sprit tanken.
2: Informationen von Benjamin Großkopf. Gestern musste ein Flugzeug der Airline Fly Dubai auf dem Weg nach Tel Aviv in Saudi-Arabien notlanden, nachdem es zu einer Auseinandersetzung zwischen den Piloten gekommen sein soll. Und auch wenn unter anderem durch die Mithilfe von Passagieren Schlimmeres verhindert werden konnte, bleibt weiterhin die Frage offen, wie und warum es zu diesem Vorfall kam. Israels Regierung spricht bereits von Terror, auch wenn die Hintergründe des mutmaßlichen Täters bisher unbekannt sind. Aus Tel Aviv berichtet Felicitas Böselager.
15: Der Flug sei der Albtraum seines Lebens gewesen, sagt Passagier Ron der Nachrichtenagentur AFP, nachdem er am Abend in Tel Aviv gelandet ist. Das ist wirklich unglaublich. Niemand sollte so leiden müssen. Wir werden lange brauchen, um das zu verkraften. Rund 180 Passagiere, die meisten von ihnen Israelis, waren an Bord der Fly-Dubai-Maschine, die in Tabuk in Saudi-Arabien notlanden musste. Viele Passagiere berichten, was sie an Bord der Maschine erlebt haben. Davon, dass der Co-Pilot offenbar den Piloten angegriffen habe und von anderen Passagieren überwältigt werden konnte. Die Passagierin Osha Amar beschreibt es so. Wir waren einige Minuten lang ohne Piloten in der Luft, aber es gab Menschen, die die Verantwortung übernahmen. Menschen, die im allerletzten Moment, oder besser gesagt im allerersten Moment eingriffen, die Situation retteten und das gesamte Flugzeug retteten. Der israelische Verteidigungsminister spricht von dschihadistischem Terror. Im amerikanischen Sender Fox News dankte Premierminister Benjamin Netanyahu dem Piloten, der sich offenbar gegen den Angreifer gewehrt hatte.
16: Very badly wounded, but in a
15: Er war schwer verwundet, aber in einem Akt unglaublichen Mutes gelang es ihm, die Tür zum Cockpit aufzuschließen. Netanyahu sprach auch von den Passagieren, denen es dann gelungen sei, den mutmaßlichen Angreifer zu überwältigen. Das hat einen weiteren 11. September verhindert. Sie haben eine Katastrophe abgewendet, die globale Ausmaße hätte annehmen können. Allerdings gibt es noch keine Ermittlungsergebnisse. Die Untersuchungen der saudi-arabischen Behörden dauern weiter an. Sie haben den Co-Piloten der Fly-Dubai-Maschine festgenommen. Derweil hat die indische Botschaft in Saudi-Arabien inzwischen bestätigt, dass der Pilot aus Indien kommt. Nach Angaben der Botschaft ist sein Gesundheitszustand stabil. Er würde in einem saudi-arabischen Krankenhaus versorgt. Der Vorfall bestimmt die Nachrichten und Diskussionen in Israel. Noch am Tag zuvor hatte Netanyahu gewarnt, es gäbe Zeichen, dass die Feinde Israels versuchen, das Land vor den Wahlen zu attackieren. In Israel wird Ende Oktober gewählt. So trifft der gewaltsame Vorfall der Fly-Dubai-Maschine auf einen ohnehin aufgeheizten Wahlkampf. Oppositionspolitiker Naftali Bennett kritisierte, es brauche keinen Premierminister, der warne, sondern einen, der für Sicherheit sorge.
2: Aus Tel Aviv der Bericht von Felicitas Böselager. Sie hören den Deutschlandfunk, das Journal vor Mitternacht, und wir kommen jetzt zu unseren Kurzberichten. Die Bundeswehr will nächstes Jahr ihr erstes Drohnenregiment aufstellen. Das kündigte Verteidigungsminister Pistorius heute an. Dietrich Kalmeurer.
17: Hintergrund sind auch die Erfahrungen aus dem Ukraine-Krieg. Bundesverteidigungsminister Boris Pistorius sagt, die Bundeswehr verfolge die Entwicklungen dort genau und lerne täglich daraus. Der SPD-Politiker betont, wer sich zu Land durchsetzen wolle, müsse den Kampf mit unbemannten Systemen beherrschen. Mit dem neuen Regiment will die Bundeswehr ihre Fähigkeiten für den Einsatz unbemannter Systeme bündeln. Nach Angaben des Heeres soll es zunächst rund 300 Soldatinnen und Soldaten umfassen. Später soll die Zahl auf 600 steigen. Einen Standort hat die Bundeswehr noch nicht festgelegt. Das Regiment soll Drohnen zur Aufklärung nutzen und gegnerische Drohnen abfangen. Auch unbemannte Fahrzeuge am Boden sind vorgesehen. Die Systeme sollen Reichweiten bis zu 500 Kilometer abdecken. Eine eigene Einheit soll zudem gegnerische Funk- und Datenverbindungen stören. Das Regiment soll zur 10. Panzerdivision gehören und eng mit anderen Teilen des Heeres zusammenarbeiten. Die Soldaten sollen dort auch neue Technik testen.
2: In Fulda ist heute die deutsche Bischofskonferenz zu Ende gegangen. Darüber berichtet Michael Pörtner.
18: Bei der Abschlusspressekonferenz äußert sich der Vorsitzende Bischof Heiner Wilmer aus Münster zum Erstarken der AfD. Die katholischen Bischöfe wollen Zeit und Raum schaffen, um den Menschen zuzuhören, die die AfD wählten. Problem sei, dass in den Bistümern fast kein Kontakt zu AfD-Wählern herrsche, da diese in der Regel zu ihrer Wahlentscheidung schweigen würden, so Bischof Wilmer. Erschreckend sei die hohe Zahl von 30% Katholiken unter den AfD-Wählerinnen und Wählern. Zum Wahlerfolg der Linken in Berlin sagte Wilmer, dass in der Kirche für antisemitisches Verhalten kein Platz sei. Judenhass dürfe keine Plattform bekommen.
2: Im US-Bundesstaat Tennessee ist es heute bei einer geplanten Hinrichtung zu Komplikationen gekommen. Giselle Uecker.
19: Über mehrere Stunden war nicht klar, ob die Todesstrafe von Christa Pike noch am selben Tag vollstreckt werden kann. Ein Bundesgericht hatte die Hinrichtung kurz vorher gestoppt. In einem Eilverfahren entschied das oberste US-Gericht dann aber, dass die Tötung der 50-Jährigen rechtmäßig ist. Zwei Giftspritzen wurden der verurteilten Mörderin noch am selben Abend verabreicht. Doch es gab Komplikationen. Zeugen, die bei der Hinrichtung zusahen, berichten, dass Christa Pike nach den Injektionen tödlicher Chemikalien noch am Leben war und geschnarcht habe. Das zuständige Gefängnis hat daraufhin den Transport von Pike in ein Krankenhaus angeordnet. Die verurteilte Mörderin Pike hatte Mitte der 90er Jahre als Teenager eine Klassenkameradin geschlagen, gefoltert und getötet. Der Fall erregte damals US-weites Aufsehen. Auf der Brust der Leiche war ein Pentagramm eingeritzt, was als satanisches Zeichen gilt. Das Opfer war 19 Jahre alt. Pike war nach Angaben des zuständigen Bundesstaates die einzige Frau, die im Todestrakt eine Strafe verbüßte. Ihre Hinrichtung wäre die erste einer weiblichen Person in Tennessee seit mehr als 200 Jahren.
2: Laut einem Urteil des Bundesgerichtshofes ist die Preiserhöhung des Streaming-Anbieters Amazon Prime vor 4 Jahren unwirksam. Klaus Hempel.
20: Vor 4 Jahren erhöhte Amazon die Preise für sein Angebot Prime. Die monatliche Gebühr stieg von 7,99 Euro auf 8,99 Euro. Auch die Jahresgebühr wurde angehoben. Amazon begründete die Preiserhöhung mit gestiegenen Kosten für das Unternehmen und bezog sich auf entsprechende Klauseln in den allgemeinen Geschäftsbedingungen. Dagegen klagte die Verbraucherzentrale Nordrhein-Westfalen. Sie hält die Klauseln für rechtswidrig, da sie lückenhaft und missverständlich seien. Der Bundesgerichtshof hat den Verbraucherschützern nun Recht gegeben. Amazon habe in einer der Klauseln nicht verständlich genug formuliert, welche Rechte ein Kunde habe, wenn die Preise angehoben werden. Deshalb sei die Klausel unwirksam und damit auch die Preiserhöhung nicht gerechtfertigt. Nach dem Urteil können alle Kunden von Amazon Prime Geld vom Unternehmen zurückfordern. Die Verbraucherzentrale NRW hat dazu eine Sammelklage auf den Weg gebracht, der sich betroffene Kunden anschließen können.
2: Die deutsche Nationalmannschaft hat dem neuen Bundestrainer Klopp im 3. Spiel den 1. Sieg beschert. Jens-Jörg Rieck.
21: Was für ein Auftritt. Im 3. Spiel unter Jürgen Klopp startet das Projekt Neustart endlich durch. Fast 75% Ballbesitz, 32:1 Abschlüsse. Wenn es je einen hochverdienten Sieg gab, dann diesen Auftritt der DFB-Elf gegen weitestgehend chancenlose Serben. Ein Tor von Tom Bischoff in der 1. und ein Tor von Florian Wirtz in der 2. Halbzeit sorgten für den 1. Sieg unter dem neuen Bundestrainer. Mit Obi, Scherhand, Elmaler, Bauer und Janelt gaben gleich 5 Spieler ihr Debüt für Deutschland. Für Mika Bauer mit der besonderen historischen Note, dass er dabei zum 1000. Spieler in der Geschichte wurde, der mit dem DFB-Dress auflief. Am Sonntag geht es zum aktuellen Tabellenführer Griechenland. In der Form gibt es allen Grund, sich mal wieder auf ein Spiel der deutschen Nationalmannschaft zu freuen.
2: Und zum Abschluss der Kurzberichte fasst Heidi Radwilas den Tag an der Börse zusammen.
0: Hohe Ölpreise und steigende Anleiherenditen haben die Stimmung am Aktienmarkt gedrückt. Am Vormittag ist der DAX erstmals seit Juli wieder unter 25.000 Punkte gerutscht. Im Tagesverlauf ging es wieder aufwärts. Allerdings rangiert das deutsche Börsenbarometer nach wie vor deutlich unter seinem Allzeithoch vom August dieses Jahres. Das waren knapp über 26.618 Punkte. Den gemeinhin als eher schwach geltenden Börsenmonat September hat der DAX gestern mit einem Minus von 4% abgeschlossen. Die Anleger befänden sich weiter in einem Balanceakt zwischen Zuversicht und Vorsicht, heißt es von Marktanalyst Timo Emden von CapTrader. Einige nutzten das vermeintlich günstige Preisniveau aber auch für einen Einstieg in den Markt, beobachtet er. Bei den Einzeltiteln waren rund um den Globus Chipwerte relativ gefragt. Hintergrund: Der US-amerikanische Speicherchip-Hersteller Micron hat Rekordzahlen und einen optimistischen Ausblick vorgelegt und damit in den Augen vieler Anleger bestätigt, dass die Tech- und KI-Story noch nicht auserzählt ist. Nachdem bekannt wurde, dass Infineon ein neues Werk in Thailand eröffnet hat, legten die Papiere des deutschen Halbleiterherstellers zunächst um bis zu 3,5% zu, gaben dann aber wieder nach. Zu Handelsschluss war der DAX wieder unter die psychologisch wichtige Marke von 25.000 Punkten gerutscht, stand bei 24.939 Punkten, ein Minus von 1%.
2: Heidi Radwilas mit der Zusammenfassung des heutigen Tages an der Börse.

0: und Sitz das Schloss Bellevue renoviert wird. Klar, irgendwo muss das deutsche Staatsoberhaupt unterkommen, sagt Rainer Holznagel. Aber bitte doch etwas günstiger.
1: Insgesamt haben, ich sag mal, der Umzug im weitesten Sinne über 1 Milliarde Euro gekostet. Und das fällt in diesen Zeiten doch schwer ins Gewicht. Beispielsweise gibt man 17 Millionen Euro für Wettbewerbe aus. Und noch nicht in dieser Summe ist einberechnet, dass man 6,5 Millionen für die Innenarchitektur des neuen Schlosses aufbringen will.
0: Das Schwarzbuch präsentiert insgesamt 100 Fälle von dem, was es öffentliche Verschwendung nennt. Darunter 13 Kilometer Autobahn westlich von Halle, die pro Kilometer fast 60 Millionen Euro kostet, und 5 Bäume, die die hessische Gemeinde Neuansbach für 100.000 Euro gepflanzt hat. Im Rahmen des Förderprogramms Natürlicher Klimaschutz in Kommunen hatte der Bund dafür gezahlt und hohe Ansprüche gestellt. Damit die Bäume zum Hochwasserschutz taugen, musste für jeden von ihnen mindestens 36 Kubikmeter Erde ausgehoben werden. Das Beispiel zeigt, wie Förderpolitik die Preise nach oben treibt, sagt Rainer Holznagel.
1: Wir haben sehr, sehr viel Förderprogramme in Deutschland. 2500 haben wir alleine ausgemacht. Aber dann stellen wir fest, dass eben die Überschriften stimmen, aber die Umsetzung nicht. Und dann kommt noch ein Problem hinzu, dass oft die Städte keinen Anreiz haben, sparsam mit dem Geld umzugehen.
0: Holznagel nennt in diesem Zusammenhang auch das Sondervermögen Infrastruktur und Klimaschutz. Die 500 Milliarden Euro müssten gezielter investiert werden. Mit einigen wenigen Schwerpunkten wie Brücken, Autobahnen, Schienen.
1: Es hat einen Geldsegen gegeben und jetzt sucht man nach Möglichkeiten, dieses Geld unter die Leute zu bringen.
0: Auch an anderer Stelle im Bundeshaushalt droht Verschwendung, glaubt der Präsident des arbeitgebernahen Vereins, in der Rüstung. Denn der Verteidigungshaushalt wächst und die Rüstungsunternehmen wissen das. Also erhöhen sie die Preise. Auch Dietmar Bartsch von der Linkspartei beobachtet eine Rüstungsinflation. Dass der Bund die hohen Verteidigungsausgaben mit Schulden finanzieren darf, treibt seiner Ansicht nach die Preise nach oben. Wie die aktuelle Bundesregierung mit Geld umgeht, könnte das Land noch teuer zu stehen kommen, glaubt der haushaltspolitische Sprecher der Linken.
2: Ich glaube, dass die gigantische Verschuldung, in die die Bundesregierung das Land hineintreibt, uns noch sehr große Probleme machen wird. Da ist das, was der Bund der Steuerzahler aufschreibt, wirklich nur ein Tropfen auf den heißen Stein, denn wir werden im Jahre 2030 schon 80 Milliarden Zinszahlungen haben. Das ist unverantwortlich und deshalb ist das Sondervermögen der falsche Weg.
0: Während für Militär genug Geld da ist, sagt Bartsch, wird an anderer Stelle gigantisch gekürzt. Die Co-Chefin der AfD, Alice Weidel, hat den Autoren des Schwarzbuchs gedankt, dass sie den, Zitat, Förderirrsinn in den Fokus nehmen. Die AfD kritisiere schon lange, dass der Staat Projekte fördert, die am Markt nicht überlebensfähig seien.
3: Informationen von Milan Prossig. 6 Westbalkanstaaten wollen seit einem Vierteljahrhundert EU-Mitglieder werden. Teil dieses Prozesses ist seit 12 Jahren auch der sogenannte Berliner Prozess, in dem die Westbalkanstaaten mit mehreren EU-Staaten zusammensitzen. Die dazugehörigen Außenminister haben sich heute in Montenegro getroffen, dem Land, das wohl die besten Chancen auf einen zeitnahen Beitritt hat. Aus Montenegro berichtet Steffen Wurzel.
4: Johann Wadephul versucht einen Spagat. Hört man dem Bundesaußenminister zu, klingt es einerseits so, als stehe Montenegros EU-Beitritt unmittelbar bevor.
5: Die Chance war nie größer als jetzt.
4: Wadephul lobt das kleine Westbalkanland und dessen Regierung und verweist auf die enormen Reformen, die Montenegro in den vergangenen Jahren gemacht habe, um fit zu werden für die EU. Stellvertretend für die Europäische Union äußert sich der CDU-Politiker selbstkritisch. Er verweist auf die wachsende Ungeduld in Montenegro und den anderen Westbalkanstaaten.
5: Die Menschen hier könnten den Glauben in den Erweiterungsprozess verlieren, wenn es jetzt kein positives Ergebnis gibt.
4: Teil 2 des Spagats. Wadephul drückt beim Westbalkan-Außenministertreffen an der montenegrinischen Adria nicht nur aufs Tempo, er mahnt die Politikerinnen und Politiker in Podgorica auch, lasst bei den Reformen nicht nach. Noch habt ihr nicht alles getan, was nötig ist, um wirklich fit zu werden für die EU. Johann Wadephul verweist auf eine umstrittene Verfassungsänderung, die in Montenegro in den nächsten Monaten noch nötig ist.
5: Das setzt voraus, dass man hier in Montenegro auch über politische Grenzen hinweg in der Lage ist, Einigkeit zu finden. Da ja offensichtlich auch Verfassungsänderungen anstehen, kann ich nur alle Seiten auffordern, aufeinander zuzugehen.
4: Wadephul zählt bei dem Westbalkan-Treffen des sogenannten Berliner Prozesses auch noch mal die Probleme auf, die er in allen 6 Westbalkanstaaten sieht. Korruption und organisierte Kriminalität müssten stärker bekämpft werden. Auch bei Pressefreiheit und Rechtsstaatlichkeit gäbe es noch

0: Luft nach oben. Großes Thema in den vergangenen Monaten außerdem die nach wie vor tiefen Gräben zwischen den Staaten, die durch die Balkankriege der 1990er entstanden sind. Beispiel Ratko Mladic, der in Den Haag inhaftierte Kriegsverbrecher, starb Ende August in einem Gefängniskrankenhaus und wurde danach in Serbien mit den höchsten staatlichen Ehren bestattet, als nationaler Kriegsheld.
1: The funeral of Ratko Mladic has shown to all of us how the many wounds of the past here in the Western Balkans are still open.
0: Die Beisetzung von Mladic habe gezeigt, dass die vielen Wunden der Vergangenheit noch offen seien auf dem Westbalkan, so Marta Kos, die Erweiterungskommissarin der EU heute. Sie und Außenminister Wadefuhl gaben sich auf Nachfrage des Deutschlandfunks sichtlich Mühe, sich klar zu äußern zur Aussöhnung und friedlicher Vergangenheitsbewältigung. Gleichzeitig vermieden sie aber eine allzu deutliche Kritik an der Regierung in Belgrad. Serbiens Außenminister saß in Montenegro heute mit am Tisch. Fazit des Westbalkan-Außenministertreffens in Montenegro. Vor allem für das Gastgeberland lief es optimal. Die Regierung in Podgorica bekam viel Lob, unter anderem von der EU-Erweiterungskommissarin.
1: Wenn es um die Mitgliedschaft von Montenegro in der Europäischen Union geht, wir haben eine realistische Chance.
0: Realistisch sei, dass das Land bis Ende dieses oder Anfang nächsten Jahres alle Beitrittskapitel abschließe, so Kos. Beitreten könnte Montenegro dann frühestens 2028, wenn die bisherigen EU-Staaten allesamt zustimmen. Bundesaußenminister Wadefuhl versprach, sich europaweit dafür einzusetzen.
2: Informationen von Steffen Wurzel. Heute haben sich die Innenministerinnen und Minister der EU in Luxemburg getroffen. Es ist das erste Treffen dieser Art, seitdem im Juli Zehntausende Menschen innerhalb weniger Tage von Marokko in die spanische Exklave Ceuta geflohen sind. Welche Folgen die EU aus diesem Ereignis für ihre Flüchtlingspolitik ziehen will, war aber nur ein Punkt auf der heutigen Agenda. Über das Treffen berichtet Annabel Brockhus.
3: Europa soll einen neuen Krisenmechanismus bekommen. Für Situationen wie in diesem Sommer in Ceuta, als innerhalb kürzester Zeit geschätzt 80.000 Menschen die Grenze von Marokko in die spanische Exklave überquert haben. Das Ziel des neuen Mechanismus? Flexibler reagieren können. Der österreichische konservative Innenminister Gerhard Karner unterstützt das.
4: Wenn offensichtlich es hier einen Ansturm gibt, der nichts mit Asyl zu tun hat, und das war ja letztendlich so in Ceuta, dann kann man nicht mit dem bisherigen System darauf reagieren. Das wäre falsch und das ist genau die Debatte, die wir benötigen.
3: Bisher hat die EU-Kommission noch keinen konkreten Vorschlag gemacht, wie der Krisenmechanismus aussehen soll. Während einige Innenminister darauf warten wollen, setzen andere schon zu Beginn der Debatte eigene Akzente. So auch der deutsche CSU-Innenminister Alexander Dobrindt. Er fordert eine schnelle Eingreiftruppe der europäischen Grenzschutzagentur Frontex.
5: Die innerhalb 24 Stunden überall an den Außengrenzen zur Verfügung steht, um genau gegen dieses Überschreiten dann der EU-Außengrenzen wirken zu können.
3: Frontex-Direktor Hans Leitens hat vor dem Treffen der Innenminister deutlich gemacht, dass er eine solche schnelle Eingreiftruppe nicht für sinnvoll hält. Dadurch seien die Beamten in einer Warteschleife gefangen. Außerdem will Alexander Dobrindt die ankommenden Menschen schneller abschieben.
5: Heißt, dass wir mit diesem Kriseninterventionsmechanismus dafür sorgen wollen, dass nicht die normalen Asylprozeduren dann stattfinden, wenn erkennbar es sich um keine humanitäre Situation, sondern eine durch Schleuser und Desinformation erwirkte Situation handelt. Das ist notwendig, um die Außengrenzen Europas besser zu schützen.
3: Eine ähnliche Idee hatte Dobrindts österreichischer Amtskollege Gerhard Karner bereits vor einigen Jahren. Der griechische Migrationsminister Athanasios Plevris wird in Luxemburg eine Forderung seines konservativen Regierungschefs Kyriakos Mitsotakis vortragen. Die Grenzüberwachung zu verstärken und Asylverfahren auszusetzen. EU-Migrationskommissar Magnus Brunner will sich den griechischen Vorschlag offen anhören.
6: Deswegen sind wir auch hier, um das zu besprechen, um Vorschläge zu besprechen, Vor- und Nachteile, aber natürlich immer unter Einhaltung von internationalem Recht und von Menschenrechten. Aber jeder Vorschlag muss angehört werden, muss diskutiert werden, das ist ganz klar, vor allem wenn es von einem Regierungschef kommt.
3: Polen ist diesen Schritt bereits gegangen. Im Frühjahr 2025 wurden Asylverfahren für Migranten ausgesetzt, die aus Belarus gekommen sind. Sie werden von der belarussischen Regierung instrumentalisiert, um Polen zu destabilisieren. Deswegen handele es sich nicht um klassische Asylbewerber, so die polnische Regierung. Der polnische Staatssekretär Maciej Stuczyk begrüßt die Forderung Griechenlands, betont gleichzeitig, die Situation in Polen sei anders als in Ceuta, weil Polen ständig unter Druck aus Belarus und Russland stehe. Der Krisenmechanismus müsse erlauben, dass die Mitgliedstaaten flexibel auf die Situation reagieren können. Während die Menschen früher über die Grenzzäune kletterten oder sie zerstörten, bauten die Schmuggler heute Tunnel.
2: Der Bericht von Annabel Brockhus. In Münster wurde heute der Westfälische Friedenspreis verliehen und bekommen hat ihn in diesem Jahr die NATO. Die dazugehörige Laudatio kam vom Bundeskanzler, der die Gelegenheit für eine Grundsatzrede genutzt hat. Aus Münster Marco Poltronieri.
7: Statt Jubel gab es Pfiffe und lautstarken Protest, als sich die Preisträger zusammen mit Bundeskanzler Friedrich Merz nach dem Festakt auf dem Balkon des historischen Rathauses den Münsteranern zeigten. In der Stadt hatte es den Tag über immer wieder kleinere Demonstrationen gegeben. Viele waren mit einem Friedenspreis an die NATO nicht einverstanden.
8: Der Westfälische Friede, der hat eine andere Bedeutung gehabt.
9: Auch noch im historischen Rathaus, wo der 30-jährige Krieg beendet wurde, 1648. Für mich ist die NATO das größte Kriegsbündnis und nicht das Friedensbündnis.
7: Drinnen im Rathaus sah die Welt anders aus. Der Festakt begann mit der Übergabe des Jugendpreises an die christliche Jugendorganisation Socio Movens aus Dortmund. Sie erhielt die Auszeichnung für ihr großes soziales Engagement in Mittel- und Osteuropa. Für Gábor, einen jungen Mann aus Ungarn, der als einer von drei Jugendlichen den Preis entgegennahm, ein großer Moment.
10: Ich bin sehr aufgeregt. Sowas erlebt man ja nicht alle Tage. Aber ich freue mich total.
7: Und die Arbeit von Socio Movens zeige im Kleinen, so NRW-Ministerpräsident Hendrik Wüst in seinem Grußwort, wie Vertrauen wachsen und zum Frieden beitragen könne. Anschließend dann gab es den Hauptpreis an die NATO. Der Generalsekretär des Militärbündnisses, Mark Rutte, freute sich über die Auszeichnung.
11: Ich fühle mich geehrt, den Preis für die NATO entgegenzunehmen und ich sehe es als Anerkennung für unsere Arbeit, die den Frieden in Europa für mehr als ein Dreivierteljahrhundert gesichert hat.
7: Die Rede auf dem Preisträger hielt Bundeskanzler Friedrich Merz. Er betonte die wichtige Rolle der NATO für Europa, für mehr als 70 Jahre stabiler Friede. Gleichzeitig verurteilte er Russland scharf. Russland müsse durch Europas militärische Stärke davor gewarnt sein, seine Aggression gegen die Ukraine auszuweiten. Der Kanzler wurde deutlich.
12: Denn in der Ukraine steht auch die Sicherheit Europas, unsere Sicherheit, auf dem Spiel. Russland bricht in der Ukraine mit äußerster Brutalität die grundlegendsten Regeln des Völkerrechts und der europäischen Ordnung, die uns bisher geschützt haben. Denn gelingt es nicht, Moskau Einhalt zu gebieten, dann wird sich die russische Kriegsmaschinerie früher oder später auch gegen uns, gegen die NATO, selbst richten.
7: Vor der Friedenspreisverleihung besuchten Merz und Rutte das deutsch-niederländische Korps in Münster, eine Sondereinheit der NATO, und informierten sich dort über die Arbeit. Am Abend dann beschlossen sie den Tag mit einem gemeinsamen Festessen.
2: Aus Münster berichtet Marco Poltronieri. Und an dieser Stelle kommen wir noch zur Presseschau, präsentiert von Daniel Drewes.
13: Die Zeitungen von morgen beschäftigen sich unter anderem mit dem Westfälischen Friedenspreis, der an die NATO verliehen wurde. Das Handelsblatt aus Düsseldorf meint, dass die NATO in Münster mit dem Friedenspreis geehrt wird, ist nicht nur gerechtfertigt, es ist überfällig. Die Magdeburger Volksstimme erinnert an die NATO-Einsätze im Kosovo und in Afghanistan und kritisiert, um Akzeptanz in der Gesellschaft zu schaffen, wird propagierend nachgeholfen. So kommt ein Friedenspreis für ein Bündnis zustande, das ohne seine militärische Komponente gar keine Existenzberechtigung hätte. Eine glatte Fehlentscheidung. Die Märkische Oder-Zeitung geht auf die Laudatio von Bundeskanzler Friedrich Merz ein. Es ist ein richtiges Zeichen, dass der Kanzler bei der Verleihung des Westfälischen Friedenspreises nicht nur den Preisträger, die NATO, würdigt, sondern wie deutlich er sich in Sachen Ukraine und Russland äußert. Die Lausitzer Rundschau beschäftigt sich mit den Vorgesprächen über eine mögliche Regierungsbildung zwischen Linken, Grünen und SPD in Berlin und beschwört, die Gespräche müssen gelingen. Scheitern sie, wäre Berlin womöglich politisch gelähmt. Zwar hätten auch CDU, Grüne und SPD eine Mehrheit, aber eine so knappe, dass sie kaum trägt. Die Süddeutsche Zeitung nimmt die Wahlsiegerin in die Pflicht. Die Linke will in Berlin regieren und sie hat darauf nach der Wahl vom 20. September einen Anspruch. Aber sie muss dann auch endlich anfangen, nicht nur mit ihrer Stärke zu trumpfen, sondern auch zu vermitteln. Der Berliner Tagesspiegel widmet seinen Kommentar dem wegen seiner Kontakte zu Kriminellen in die Kritik geratenen Berliner Bundestagsabgeordneten Ferhat Kocak. Dass Kocak nur seinen Sitz im Innenausschuss abgibt, aber mit dem Segen seiner Genossen sein Direktmandat, an dem sein Bezirksverband finanziell gut mitverdient, behält, zeigt, wie es moralisch um die Partei steht. Die Linke muss ihren Helden stürzen, um glaubhaft zu bleiben und in Berlin regieren zu können. Abschließend zwei Kommentare zur Zuckersteuer, die erst von Finanzminister Lars Klingbeil forciert und nun vom Bundeskanzler wieder kassiert wurde. Eine absolut richtige Entscheidung, findet die Mediengruppe Bayern. Klingbeil hat sich indes verdächtig gemacht, wie er und die SPD mit dem Geld der Bürger umgehen würden, wenn man ihnen mehr Freiheit geben würde, Steuern zu erhöhen oder neue zu erheben. Klingbeil kann der Verlockung nicht widerstehen. Die FAZ sieht es so. Die schwarz-rote Koalition schafft es, mit einer Bagatellsteuer für maximale Konfusion zu sorgen. Was Union und SPD da treiben, wirkt auf Außenstehende nur noch verstörend. Die Regierung schafft es nicht einmal, einfache Vorhaben auf den Weg zu bringen.
2: Vielen Dank an Daniel Drewes für die Presseschau und damit endet das Journal vor Mitternacht für heute. Mein Name ist Fanny Buschert. Ich wünsche Ihnen noch einen guten Start in den neuen Tag.

0: 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Null Uhr, es ist Freitag, der 2. Oktober, die Nachrichten. Die US-Regierung dringt bei den EU-Ländern darauf, die Dieselreserven freizugeben, um den Weltmarktpreis zu senken. Finanzminister Bessent erklärte, die Europäer sollten umgehend ihre strategischen Vorräte verfügbar machen. Landwirte, Lkw-Fahrer und Unternehmen in den USA dürften sich nicht mit der Last einer weltweiten Dieselknappheit alleine gelassen werden. US-Präsident Trump unterstützte den Aufruf seines Finanzministers. Nach Informationen der Nachrichtenagentur Reuters drohen die USA im Hintergrund damit, anderenfalls einen Exportstopp von US-Diesel nach Europa zu verhängen. Der Hintergrund sei zudem vielmehr der Wahlkampf von Trump für die Zwischenwahlen im November. Dieser wolle erreichen, dass in den Vereinigten Staaten der Dieselpreis noch vor der Abstimmung deutlich sinkt. Die Treibstoffpreise in den USA sind wegen des Iran-Kriegs stark angestiegen. Die EU-Kommission berief einem Sprecher zufolge für den Freitagmorgen eine Videokonferenz mit den 27 Mitgliedstaaten zum Umgang mit den Dieselreserven ein. Die französische Regierung bezichtigt die linksradikale Partei LFI, zu den gewaltsamen Schülerprotesten im Land angestiftet zu haben. Darauf würden Geheimdiensterkenntnisse schließen lassen, teilte Innenminister Le Cornu in Paris mit. Die LFI wies den Vorwurf zurück. Innenminister Nunez sprach von ungezügelter Gewalt. Die Lage habe sich verschärft und habe nichts mehr mit dem legitimen Ausdruck von Schülerforderungen zu tun, erklärte er. Feuerwerkskörper seien auf Einsatzkräfte geschossen, öffentliche Gebäude angezündet und Geschäfte geplündert worden. Rund 1800 Menschen seien seit Montag in Polizeigewahrsam genommen worden. Die Demonstranten kritisieren baufällige Gebäude, Lehrermangel, fehlende Materialien und lange Schultage. Von den gewaltsamen Protesten in Frankreich ist knapp jede dritte weiterführende Schule betroffen. Die wichtige Bahntrasse zwischen Hannover und Berlin wird heute für 14 Monate gesperrt. Die Deutsche Bahn saniert die Strecke und erneuert auf hunderten Kilometern Gleise, Weichen und Oberleitungen. Auch 24 Bahnhöfe entlang der Trasse werden modernisiert. Während der Bauzeit wird der Regionalverkehr erheblich eingeschränkt. Fernzüge zwischen Hannover und Berlin werden über Braunschweig sowie über Magdeburg umgeleitet. Sie brauchen dadurch rund 80 Minuten länger als bisher üblich. In Nordrhein-Westfalen hat die Polizei drei Männer festgenommen, die eine staatsgefährdende Straftat vorbereitet haben sollen. Spezialeinsatzkräfte nahmen die Männer in Unna und Hagen fest. Die Maßnahmen erfolgten nach dem Hinweis eines Nachrichtendienstes. Die Polizei stimmte sich nach eigenen Angaben vor dem Einsatz mit dem Landeskriminalamt Nordrhein-Westfalen sowie weiteren Sicherheitsbehörden ab. Bei den Verdächtigen handele es sich um einen 33-jährigen Deutschen aus Münster, der in Unna lebe, sowie um zwei Syrer im Alter von 20 und 24 Jahren aus Hagen. Zu den Plänen der Männer machten die Ermittler bisher keine Angaben. In Deutschland ist zum ersten Mal ein Patient mit einem auf der Genschere CRISPR basierenden Medikament behandelt worden. Mit der Methode lassen sich bestimmte Gene gezielt ein- oder ausschalten. Zwei Forscherinnen hatten dafür 2020 den Nobelpreis erhalten. Die Berliner Charité hat ihre Technik bei einem 19-jährigen Patienten angewendet. Dieser hat eine genetisch bedingte Bluterkrankung und musste immer wieder Transfusionen bekommen. Seit er mit seinen eigenen genveränderten Stammzellen behandelt wurde, ist das nicht mehr nötig. Die US-Raumfahrtbehörde NASA hat 4 Besatzungsmitglieder zur internationalen Raumstation ISS geschickt. Sie befinden sich an Bord einer Raumkapsel, die von einer Rakete des privaten Unternehmens SpaceX transportiert wird. Mit der US-Astronautin Jessica Watkins steht die Mission erstmals unter dem Kommando einer schwarzen Frau. Mit ihr unterwegs sind Luke Delaney aus den USA, Joshua Kutrick aus Kanada und Sergei Teterinatnikov aus Russland. Das Wetter: in der Nacht von Westen her dicht bewölkt mit schauerartigem Regen. Örtlich Starkregen möglich, von Vorpommern bis Niederbayern noch länger gering bewölkt und niederschlagsfrei. Abkühlung auf 15 bis 8 Grad. Das waren die Nachrichten.
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2: Jede Nacht im Radio und immer als Podcast. Herzlich willkommen zur Kultur vom Tage. Der Holocaust ist zum Streitfall geworden. Er ist Thema, wenn es um Nahost geht und um Erinnerungspolitik. Vielleicht ist das der Moment, einfach jemanden zuzuhören, der ihn überlebt hat, der heute 100 Jahre alt ist und kurz vor dem 7. Oktober nach Deutschland kommt, um seine Geschichte zu erzählen. Wir haben ihn getroffen. Dann waren wir im Theater. Nicht in irgendeinem, sondern in der Berliner Volksbühne, der mit ihrem inszenierten Außenpool viele Debatten ausgelöst hat. Jetzt geht die Saison wirklich los und wir waren natürlich mit dabei. Und dann eine Sache, die in letzter Zeit viel diskutiert wurde. Sollte man Filme, weil sie nicht mehr in die Zeit passen, zum Beispiel wegen ihres Frauenbilds oder anderer Themen, verändern, umschneiden, neu rausbringen? Das hat heute die Deutsche Filmakademie diskutiert. Und wir tun das auch. Dann sind wir in Weimar, wo das Schloss neu eröffnet wird. Und wir sind in Bremen, wo nach dem Willen des Kulturstaatsministers ein Gedenkort für koloniales Verbrechen, für die kolonialen Verbrechen Deutschlands entstehen soll, was wiederum nicht alle gut finden.

0: Die Volksbühne in Berlin, legendärer Theaterort, ist unter neuer Intendanz. Matthias Lilienthal macht es und er hat schon mal Furore gemacht mit der Installation Volksbad. Darüber haben wir ausführlich hier berichtet. Ein Außenpool, um darauf hinzuweisen, dass es in Berlin zu wenige öffentliche Bäder gibt. Am Ende gab es dann Debatten um die Wirksamkeit der Kunst und um Rassismus gegen eine Gruppe schwarzer Kinder, die dort für eine kurze Zeit alleine baden sollten. Was auf jeden Fall passierte, viel Aufmerksamkeit noch bevor das eigentliche Theater, die neue Saison an der Volksbühne am Rosa-Luxemburg in Berlin-Mitte überhaupt losgehen konnte. Und jetzt hat sie begonnen, diese neue Saison, mit einem Abend mit der Performerin Florentina Holzinger und mit Rimini-Protokoll. Und André Mumot kommt aus diesem Eröffnungsabend. Schönen guten Abend.
1: Guten Abend.
0: Wir hören schon ein bisschen was von Rimini-Protokoll. Bevor wir dazu kommen, sollten wir Florentina Holzinger noch erleben oder über sie sprechen. Die österreichische Performerin, die ja auch ihr Land auf der Kunstbiennale Venedig vertritt. Thema Nacktheit, weibliches Selbstbewusstsein und Wasser, das ist dort Thema. Und hier offenbar in Berlin auch. Also dieser Pool, viele haben sich gefragt, was wird eigentlich mit dem Wasser? Sie nutzt es, ne?
1: Sie nutzt es. Das ist auch übrigens Musik, die auf dem Dach der Volksbühne gespielt wurde, von der Band sozusagen, von Florentina Holzinger. Also das ist das, womit dieser Abend heute begonnen hat. Übrigens unter großem Publikumsinteresse. Der Platz vor der Volksbühne war auch abgesperrt und da standen wirklich Aberhunderte von Menschen zusammen unter großer Spannung, weil sie wissen wollten, was passiert jetzt da, wenn Florentina Holzinger das Haus quasi eröffnet mit so einer kleinen Performance. Und so klein fand ich, war es dann auch gar nicht. Also da haben sich wie üblich bei ihr nackte Performerinnen eingefunden. Da wurde musiziert auf dem Dach und dann haben sich die Performerinnen an der Fassade der Volksbühne herabgelassen und haben begonnen, das Haus zu putzen. Also den Schriftzug der Volksbühne zu putzen, nackt wohlgemerkt, wie immer bei Florentina Holzinger. Und auch in diesen Nischen zu putzen, da wurden dann so Besen, Kehrbesen hervorgeholt. Und dazu gab es natürlich auch dann immer aggressiver werdende Musik. Und dann auch so Botschaften, die auf uns herunter, aus der Höhe auf uns herunter gesprochen wurden. Hier wird jetzt das Haus gereinigt. Das war also wie so ein Ritus, um das Haus neu nutzbar zu machen.
0: Mit dem Wasser dieses Außenpools, oder?
1: Mit dem Wasser des Außenpools, aber das wurde dann auch nochmal in drei riesigen Fontänen plötzlich in die Höhe gespritzt. Also es wurde heute nicht gekleckert, es wurde geklotzt auf allen Ebenen. Und das fing da schon sehr spektakulär an.
0: Und das ging dann über in den Abend von Rimini-Protokoll, der ja im gesamten Gebäude dieser Volksbühne, wer noch nicht da war, das ist ja ein sehr großes Theatergebäude, stattfand an verschiedenen Orten. Es geht viel um diese Jahre 89, 90, diese Jahre des Aufbruchs, auch der politischen Hoffnung. Was wird da erzählt an diesem Abend?
1: Genau, House of Hopes heißt dieser Abend, wohlgemerkt im Plural. Und es bezieht sich tatsächlich erstmal ausgehend vom Jahr 1989 darauf, dass sich alle Berliner, Ostberliner Theater am 7. Oktober 1989 in der Volksbühne getroffen haben. Und daraus ist ja dann auch der weitere Protest erwachsen, der auch mit den Theatern zu tun hatte. Davon geht Rimini-Protokoll aus und sagt, wir schauen jetzt mal raus in die ganze Welt. Was war denn los 1989 in anderen Ländern, wo auch Umsturz stattgefunden hat, wo es neue Hoffnungen gab, Neuanfänge, politische Neuanfänge in ganz unterschiedlichen Ländern. Und wie immer bei Rimini-Protokoll ist es so, sie holen sich eben Menschen, die diesen Hintergrund haben, die diesen Background haben und lassen sie selber erzählen, geben ihnen dann aber eben die Räume in dem Haus. Wir können vielleicht mal reinhören, wie sich einzelne dieser Geschichten unter anderem angehört haben.
2: Willkommen an der innerkoreanischen Grenze, auf deren Öffnung ich immer noch hoffe. Annyeonghaseyo, ich heiße Jeongha Han. Han bedeutet auf Koreanisch Land und so wie das Land Korea ist auch meine Familie geteilt. Und das ist das letzte Foto von unserer Familie. Von uns allen vier 1971.
3: Ich bin in Rostock geboren und aufgewachsen, aber dass ich auch in Ostdeutschland aufgewachsen bin, das wurde mir erst so richtig klar, als ich in Hamburg im Westen Schauspiel studiert habe. Ja, aber heute geht es nicht um meine Perspektive auf 89, 90. Heute erzähle ich euch Ankas Geschichte.
4: Heute bin ich so alt wie meine Eltern 89. Aber meine Geschichte ist ganz anders.
0: Das sind dokumentarische Geschichten offenbar, ne?
1: Genau. Das sind im Wesentlichen Familiengeschichten, auch Menschen, die von ihrer Herkunft erzählen in unterschiedlichen Ländern, die zum Teil jetzt eben in Deutschland leben und die auf diese Umbruchszeiten zurückschauen. Und das wird auf eine persönliche Weise erzählt, aber immer eben auch mit dokumentarischem Material, was wir sehen.
0: Von diesen
1: Fotos
0: Personen oder
1: zum Beispiel,
0: von dem historischen Kontext?
1: Vom historischen Kontext sowohl als auch von den Personen. Es gibt eine ganz berührende Geschichte von jemandem, der vom Volk der Herero abstammt und über Namibias Freiheitskampf erzählt und aber auch davon, dass er seit 1970 in Deutschland lebt, wie er den Aufstieg der Rechtsradikalen erlebt und wie er gleichzeitig auch erinnert an den Genozid, den die Deutschen an den Herero verübt haben. Und das eben auch mit Geschichten aus seiner Kindheit, aber eben auch mit dokumentarischem Material. Das sind aber nicht bloß Referate, sondern das sind wirklich schön gestaltete Szenen in den einzelnen Räumen. Es gibt immer Musik, es gibt immer Freiheitslieder oder Lieder, die diesen Menschen besonders viel bedeuten. Es hat immer einen emotionalen Charakter auch, obwohl es bei Rimini-Protokoll wie üblich erstmal sehr sachlich zugeht und man sich erstmal wirklich dafür interessiert, was ist in den Ländern passiert, wie war die politische Situation, es hat Hoffnung gegeben, gilt diese Hoffnung noch oder hat sie sich eventuell nicht erfüllt?
0: Welche Dramaturgie hat das? Also gibt es da eine Gesamterzählung? Kann man zwischen den Räumen selber sich frei bewegen? Wie kann man sich das vorstellen?
1: Nein, hier kommen wir jetzt zu dem, was ich wirklich jetzt mal sagen muss, eine Sternstunde des Theaters gewesen ist und eine der beeindruckendsten Theaterperformances, die ich sowieso seit langem gesehen habe, aber vor allen Dingen auch beeindruckend in der Art und Weise, wie Rimini-Protokoll, das sind in dem Fall im Wesentlichen Stefan Kegi und Daniel Wetzel, die das Projekt erdacht haben, wie die dieses Haus nutzen, wie die die Volksbühne bespielen. Wir werden in einzelne Gruppen unterteilt und dann in die einzelnen Räume geschickt. Im Publikumsraum der Volksbühne finden, glaube ich, 4 oder 5 Sachen gleichzeitig statt, die aber nur zum Teil gleichzeitig sichtbar sind. Und dann ist es wirklich so brillant getimt, dass die einzelnen Gruppen füreinander die Spielszenen mit übernehmen. Das haben Rimini-Protokoll schon in anderen Aufführungen zum Teil großartig in anderen Produktionen gemacht. Aber das ist hier wirklich fantastisch, wie die eine Gruppe die feindlichen Soldaten für die anderen spielen. Wie wir gleichzeitige Aktionen sehen, die sich gegenseitig kommentieren. Wie Menschen auf der Bühne in einem großen Raum sitzen und eine Besprechung durchführen, auf die andere dann in anderen Szenen verweisen können, weil man sie gleichzeitig sieht. Das ist mit so einer Präzision und Genauigkeit gemacht. Diese Szenen enden auch immer zur selben Zeit, sodass sie zum Teil auch zur selben Zeit den Applaus bekommen. Das sieht man dann, dass wir alle uns gegenseitig applaudieren. Das ist so brillant durchgeführt, dass man sich, das ist vielleicht das einzige Problem, was ich hatte, dass es so brillant ist, dass man sich gar nicht auf die Inhalte immer konzentrieren kann, weil man denkt, wie fabelhaft haben die das gemacht, dass diese Szenen jetzt so perfekt miteinander korrespondieren, obwohl sie so weit voneinander entfernt stattfinden.
0: Das klingt ja fast schon nach so etwas, was man vielleicht Gesamtkunstwerk nennen würde und einem wirklich begeisterten Kritiker André Momot hier zu Beginn dieser neuen Intendanz von Matthias Lilienthal an dieser Volksbühne in Berlin, die ja nun wirklich in den letzten Jahren einiges erlebt hat an Krisen und Debatten und Auf- und Abs. Könnte das jetzt der Anfang von etwas Neuem sein?
1: Das ist der Anfang einer neuen Spielzeit, einer neuen Intendanz, wie er wirklich emphatischer und grandioser nicht hätte stattfinden können. Wenn man so ein Haus eröffnet, mit so einem Spektakel, mit etwas, was mit dem Haus zu tun hat, mit der Stadt zu tun hat, mit der Welt zu tun hat, mit diesen wichtigen Themen, mit denen wir uns jetzt auseinandersetzen, was aber auch gleichzeitig so einladend ist. Am Ende kommen dann alle in den Publikumsraum zusammen und applaudieren sich gegenseitig. Das ist schon ein Verbindungsmoment, den auch Matthias Lilienthal da geschafft hat heute. Es fing schon mit der verrückten Florentina Holzinger-Performance an. Hier werden die Menschen wirklich zusammengebracht und es geht um etwas. Es ist ästhetisch, es ist theatralisch, es ist inhaltlich herausragend. Und wenn das so weitergeht, dann wissen wir jetzt wirklich, wo das Theater ist, wo wir unbedingt alle wieder hingehen müssen.
0: Also eine überwältigende Saisoneröffnung einer Volksbühne in Berlin mit House of Hopes von Rimini-Protokoll und einer Performance von Florentina Holzinger, das Einzige gesehen von André Mumut. Dankeschön.
1: Sehr gern.
0: Für diese Eindrücke. 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
0: 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Tja, man kann schon sagen, das hätte sich der 80-jährige Wim Wenders vermutlich auch nicht gedacht, dass er nochmal für einen Film aus den 70ern heftig kritisiert werden würde. Aber so war es in diesem Jahr, als die Schauspielerin Nastassja Kinski ihm vorwarf, noch immer nicht eine Nacktszene mit der damals gerade mal 13-Jährigen aus diesem Film herauszuschneiden. Falsche Bewegung heißt der Film. Nach der Debatte tat es dann doch, aber nicht zum ersten Mal, dass Filme diskutiert werden, die in ihrer Zeit so gedreht werden, wie sie gedreht wurden, die aber heute so nicht mehr möglich wären. Einfach, weil das Bewusstsein für Problematisches vermutlich einfach größer geworden ist. Und diese Debatte wurde auch heute Abend noch einmal geführt. Die Deutsche Filmakademie hatte zu einem Abend eingeladen, zu dem auch Ronen Steinke eingeladen war. Juristischer Korrespondent der Süddeutschen Zeitung und jetzt im Studio. Schönen guten Abend.
6: Schönen guten Abend.
0: Reden wir erstmal über diesen konkreten Fall, über den Anlass der Diskussion, nämlich der Film von Wim Wenders, die Haltung von Nastassja Kinski und die Debatte darum. Wie hat das diesen Abend geprägt?
6: Ja, der Fall dieses Films ist untypisch, denn er ist sehr speziell. Das ist jetzt kein Fall, über den man groß streiten könnte, aus meiner Sicht, wie mit der Verwendung des N-Worts oder des Z-Worts, also Dinge, die ein bisschen einem gesellschaftlichen Wandel der Sensibilität unterliegen, sondern hier ist es relativ klar, das Mädchen war 13. Das Mädchen war 13. Das Mädchen wurde reingequatscht, eine sexuelle Szene zu machen. Das ist nach heutigen Maßstäben womöglich sogar schon strafbar. Und es war immer schon übel, so mit einem Kind umzugehen. Wie lange das dann gedauert hat, bis da die Einsicht gereift ist, bei Wim Wenders, aber auch bei den Menschen in seinem Umfeld. Und ich hatte auch den Eindruck, heute bei der Debatte ist die Einsicht noch nicht universell vorhanden gewesen, dass das wirklich eine Grenzüberschreitung gewesen ist. Und das ist nicht eine Kritik an der Kunst dieses Films. Wenn man das mit einer 16-jährigen Schauspielerin gemacht hätte, die voll in der Lage war einzuwilligen, das wäre was anderes. Das ist nicht eine Kritik am Drehbuch oder an der Darstellung, sondern es ist einfach der Umgang mit einem 13-jährigen Kind, der ein Skandal war und ein Unrecht. Und ja, insofern absolut richtig, dass der Film endlich im Nachhinein umgeschnitten worden ist. Da ging es ja auch darum, die Frau ist heute erwachsen. Die ist immer damit konfrontiert, dass Leute sie in dieser kompromittierenden Szene sehen können, gegen ihren Willen. Da ging es einfach darum, ihre Selbstbestimmung zu achten.
0: Aber es hat verdammt lange gedauert. Jahrzehnte hat das gedauert. Wim Wenders musste damit konfrontiert werden, ein inzwischen 80-jähriger Mann. Warum dauern diese Dinge so lange?
6: Das kennen wir auch aus anderen Kunstgattungen. Ja, wir hatten die Debatte bei der Documenta beispielsweise, wo also antisemitische Motive in der Darstellung der Künstlergruppe aufgetaucht sind, aufgestoßen sind und dann eine ganz zähe Debatte losging darum, ist es denn richtig, die Maßstäbe des Publikums anzulegen? Ist es nicht besser, wenn das Publikum sich einlässt auf die Maßstäbe der Künstler, die vielleicht aus einer anderen Welt kommen, entweder geografisch oder wenn wir über alte Filme sprechen, wo es um eine andere Zeit geht? Ist es nicht besser, das ist dann immer das Argument, was von Seiten der Künstler gebracht wird, werktreu zu bleiben und das Publikum auf diese Irritation dazu zu zwingen, sich einzulassen. Das war auch die Debatte, die heute Abend geführt wurde, ganz stark, vor allem von den Menschen, die in der Filmbranche tätig sind, wurde vertreten, dass wir uns nicht so leicht machen dürfen, nicht ausweichen dürfen der Konfrontation mit Irritierendem, auch mit Dingen, die vielleicht heute überwunden sind, aber die in der damaligen Zeit noch gang und gäbe waren. Ich hatte das Z-Wort erwähnt, das N-Wort. Wir haben auch bei Pippi Langstrumpf, bei den Romanen von Astrid Lindgren, so eine Debatte erlebt. Und leider habe ich das oft wahrgenommen als eine Art von Entweder-Oder. Also entweder man lässt zu, dass nachhinein Eingriffe vorgenommen werden, oder man setzt sich kritisch auseinander. Und es wächst gerade erst langsam, war mein Eindruck, die Einsicht, dass auch die nachträgliche Veränderung eines Werkes eine Form der kritischen Auseinandersetzung ist. Manchmal die vielleicht einzig genügende Form.
0: Aber das ist genau der springende Punkt. Wie verändert man ein Werk? Wir reden ja tatsächlich Also ich weiß nicht, vielleicht können wir uns darauf einigen, auf die Autonomie des Kunstwerks. Das Kunstwerk steht erst einmal für sich. Es ist aus seiner Zeit heraus entstanden. Das geht ja nun weit zurück über die Jahrhunderte, Jahrtausende, wo natürlich eine andere Gesellschaft geherrscht hat, andere gesellschaftliche Vorstellungen, eine andere Ästhetik, andere Debatten geführt worden sind. Inwieweit können wir im Jahr 2026 da einfach eingreifen?
6: Sicherlich nicht, wenn es darum geht, dass die Schauspieler oder die Personen, die im Drehbuch gestaltet worden sind, Sexisten sind, nach heutigen Maßstäben, irgendwelche onkelhaften Sprüche machen. Ja gut, das ist dann halt, das spiegelt dann den Zeitgeist.
0: Die Wirklichkeit wieder von damals, ja, aber auch von heute.
6: Was soll man denn da jetzt groß, also nachhinein die Dinge aufhübschen? Also wenn die Filme in den 60er Jahren so waren, dann waren die so. Aber wo wir, glaube ich, eine dringende Debatte brauchen, und der Film von Wim Wenders, Falsche Bewegung, der ist da wirklich ein krasses Beispiel dafür. Wie oft ist es so gewesen, dass Menschen entweder reingequatscht oder reingedrängt worden sind in Tätigkeiten im Film? Wir hatten eine Debatte bei dem Film Der letzte Tango in Paris, ja, mit Marlon Brando, wo auch eine Schauspielerin im Nachhinein beklagt hat, dass dort letztlich im Film dargestellt wird, wie sie sexuell bedrängt und gegen ihren Willen zu Dingen gezwungen worden ist. Das kann man doch nicht übergehen mit dem Argument, das sei die Kunstfreiheit, das ist ein Unrecht, was einer Person zugefügt worden ist. Genauso in der deutschen Filmgeschichte die Werke von Leni Riefenstahl, ja, die teilweise mit Menschen, die aus der Zwangsarbeit oder aus Konzentrationslagern herbeigekarrt wurden, die in entwürdigender Weise da dargestellt wurden, ausgestellt wurden, dass man solche Dinge dann nicht später unter dem Rubrum der Kunst einfach so unangetastet lässt. Ich glaube, das sollte langsam mal klar sein. Und das ist etwas ganz anderes als ein nachträgliches Beschönigen oder irgendwie Weißwaschen einer Zeit.
0: Aber wo genau kann man das festmachen? Also was ist mit den Personen selbst? Leni Riefenstahl hast du erwähnt. Man könnte auch noch andere erwähnen. Gerhard Hauptmann, der sich ja auch mit den Nazis zum Teil eingelassen hat. Andere Künstlerinnen und Künstler, die sich mit den Nazis eingelassen haben. Gustav Gründgens wird ja in dem Roman von Klaus Mann porträtiert. Ist ja auch ein Thema. Das ist ja immer wieder durch die Jahrhunderte immer wieder passiert, dass Künstlerinnen und Künstler auch Kunstwerke, die per se von der Ästhetik her, von der Qualität her gut sind, herausragend sind, sich trotzdem unter schlimmsten Bedingungen entstanden sind.
6: Das ist richtig. Also dieser propagandistische Geist, der aus manchen Werken spricht, genauso wie sexistischer, antisemitischer, kolonialer Geist, der aus manchen Werken spricht, es ist sehr die Frage, inwiefern man sich den zu eigen macht, indem man die Werke heute weiter unverändert aufführt, ja, in Bibliotheken oder in Kinos weiter zur Verfügung stellt. Oder ob das mehr als ein dokumentarischer, distanzierter Umgang betrachtet wird. Und ich finde, das ganz lehrreiche Beispiel ist, wenn man an Shakespeare denkt. Also Shakespeares Kaufmann von Venedig strotzt ja nur so von antisemitischen Klischees, ähnlich das Theaterstück Der Hauptmann von Köpenick. Und trotzdem gibt es keine ernsthafte Debatte darüber, Shakespeare zu verändern. Vielleicht, weil die Historizität, weil die Tatsache, dass es da um Vorgänge geht, die erkennbar hunderte Jahre zurückliegen, schon so eine Distanz herstellt, die gar nicht uns irgendwie verleitet anzunehmen, dass derjenige, der das heute aufführt, das selber auch so kritiklos übernimmt. Anders ist es, glaube ich, bei jüngeren Stoffen. Ja, Pippi Langstrumpf, ja, Astrid Lindgren ist heute auch nicht mehr unter uns. Dennoch ist der Entstehungsprozess noch so kürzlich gewesen und ist der Verlag noch immer so aktiv am Neuherausgeben, dass man, glaube ich, die Menschen, die heute damit zu tun haben, nicht aus einer Verantwortung entlassen kann, dass sie in eine gewisse Weise auch sich das zu eigen machen oder eben, wenn sie aktiv davon Distanz nehmen, nur dann sagen können, sie machen es nicht zu eigen.
0: Wie kann man denn, bleiben wir mal beim Film, dass wir den Kreis wieder schließen, weil davon sind wir ja ausgegangen. Das ist natürlich ein ganz eigenes Genre, was eben auch in einem Team entsteht, eben auch mit sehr jungen Menschen entsteht. Das ist ja der Anlass auch in der ganzen Debatte gewesen, Nastassja Kinski, die damals 13 war, ist ja was anderes als jetzt vielleicht ein Gemälde oder ein Roman, der vielleicht sozusagen einsam im Atelier oder in einem Zimmer entsteht. Ein Film ist eine Teamarbeit mit vielen verschiedenen echten Menschen, die dort als Schauspieler auftreten, da kann man natürlich technisch eingreifen. Man könnte was rausschneiden. Das hat Wim Wenders jetzt angekündigt dort. Man könnte ihn mit Untertiteln versehen. Man kann technisch relativ einfach ein solches Kunstwerk kommentieren. Gibt es da Formen, die du bevorzugst, wenn man so will?
6: Wenn es möglich ist, durch die Kommentierung bereits die nötige Distanz herzustellen, dann ist das sicherlich der minimalinvasive Zugang, der die Kunst und die Werktreue am meisten schont, wenn es da nur darum geht, etwas klarzustellen. Wenn es aber wirklich darum geht, dass Schauspielende gedemütigt worden sind, gedrängt worden sind, gerade bei sexuellen Situationen, und da sind wir also spätestens seit der Debatte um Harvey Weinstein, glaube ich, alle aufgewacht, dass das also keineswegs bei Kindern, bei Minderjährigen, wie Nastassja Kinski es damals war, endet, dieses Thema. da hilft auch kein nachträgliches Distanzieren. Ja, da wird die Situation dieser Viktimisierung, dieses Opferwerdens fortgesetzt, ausgestellt, und da wird jedes Mal, wenn das wieder aufgeführt wird, der Mensch aufs Neue gedemütigt. Da hilft dann doch nur ein Schnitt. Den kann man dann auch wieder kontextualisieren, erklären, ja, bestenfalls dem Publikum klar machen, weswegen da etwas fehlt. Aber da führt dann aus meiner Sicht jedenfalls kein Weg dran vorbei.
0: Und ansonsten bei anderen Fällen, du hast das N-Wort erwähnt, du hast andere Begrifflichkeiten erwähnt, die dann fallen. Sollte man die auspiepen? Sollte man Untertitel, kommentierende Untertitel dazu setzen? Sollte man das aushalten?
6: Da glaube ich, dass oft eine Menge schon gewonnen ist mit Kontextualisierung. Also mit einer Tafel vielleicht, die vorab erklärt, dass der Film aus einer bestimmten Zeit entstanden ist. Ich meine, das ist auch nichts, was dem Film nur eigen ist, ja, oder der Literatur, sondern das kennen wir auch von wissenschaftlichen Texten, das kennen wir sogar von biblischen Texten oder von den Werken von Martin Luther, ja, die auch nicht so knapp mit antisemitischen Motiven durchsetzt sind. Da genügt oft schon eine Kontextualisierung, um klarzumachen, dass man sich nicht auf alles affirmativ bezieht, sondern dass man etwas kritisch liest und vielleicht auch kritisch mit einem Publikum teilt.
0: Ronen Steinke, Rechtskorrespondent der Süddeutschen Zeitung, der heute Abend dabei war bei einer Diskussionsrunde darüber, wie man im Film damit umgeht, wenn bestimmte Dinge heutzutage nicht mehr akzeptabel sind. Die Diskussion heute Abend in Berlin nicht. Danke dir sehr für das Gespräch.
6: Sehr gerne.
0: Tja, und auch ein Ronen Steinke, der sich ja auch immer wieder äußert zum Thema AfD-Verbotsverfahren. Und jetzt gehen wir in ein Bundesland, wo gerade dieses AfD-Verbotsverfahren besonders viel diskutiert wird, weil in dieser Woche Thema im Parlament dort in Erfurt, als Schauspieler H.P. Kerkeling ein Plädoyer gegen die in Thüringen gesichert rechtsextreme Partei hielt. Ein Land, von dem aus ein kurzer Demokratieversuch vor 100 Jahren ausging, bevor die Nazis kamen und alles zerstörten. Dort in Weimar traf sich heute der Kulturstaatsminister Wolfram Weimer und der thüringische Ministerpräsident Mario Vogt von der CDU, um das Stadtschloss oder große Teile davon nach langer Sanierung wieder zu eröffnen. Dort steckt auch Bundesgeld drin. Henry Bernhard ist unser Thüringen-Korrespondent und hat diesen Tag beobachtet. Wie wichtig ist das Schloss eigentlich für die Stadt? Zumindest habe ich jetzt gehofft, dass wir ihn in der Leitung haben. Das versuchen wir gleich wieder neu herzustellen. Nutzen vielleicht die Gelegenheit, einfach auch an dieser Stelle etwas Schönes zu tun, nämlich unsere Kulturnachrichten zu hören.
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0: Die hat Barbara Becker.
8: Laut einer Studie des World Monuments Fund sind unzureichende öffentliche Mittel die größte Bedrohung für Kulturerbestätten weltweit, noch vor Klimagefahren. Wie das Portal The Art Newspaper berichtet, kürzen Regierungen vor allem in Europa und den USA die Finanzierung aus öffentlichen Mitteln oft zuerst bei der Kultur oder dem Kulturerbe. Demnach muss die Finanzierung in Zukunft auch vermehrt durch Partnerschaften mit Privatpersonen, Stiftungen und Unternehmen getragen werden. Die Studie wurde im Rahmen des Nominierungsverfahrens für die World Monuments Watchliste durchgeführt. Der WMF veröffentlicht die Liste seit 1996, um auf Finanzierungslücken im Bereich des Kulturerbeschutzes aufmerksam zu machen. In diesem Jahr hat sich die Zahl der Nominierungen gegenüber dem letzten Mal den Angaben zufolge fast verdoppelt. Die türkische Regierung hat die Sperrung des unabhängigen Online-Mediums T24 wegen angeblicher LGBT-Propaganda angeordnet. Das türkische Justizministerium teilte mit, die Website von T24 sowie ihre Social-Media-Konten hätten im vergangenen Jahr fast 120 Inhalte mit, Zitat, LGBT-Propaganda produziert. T24, das zunächst weiter zugänglich war, veröffentlichte die Erklärung ebenfalls. Mitte September hatte die türkische Polizei Razzien in Kneipen und Wohnungen von LGBTQ-Aktivisten vorgenommen und dabei zahlreiche Menschen festgenommen. Homosexualität ist in der Türkei nicht strafbar, Homophobie aber weit verbreitet. Präsident Erdogan schmäht immer wieder queere Menschen und beschimpft sie als Perverse. Das saudische Musikfestival Soundstorm hat seine für Anfang Dezember in Riad geplante Ausgabe verschoben. Wie die Nachrichtenagentur AFP schreibt, teilten die Veranstalter ihren Teilnehmern das per E-Mail mit. Das Festival ist damit die bislang jüngste Veranstaltung, die vom Krieg im Nahen Osten betroffen ist. Die Entscheidung kommt einen Monat nach der Absage eines Konzerts von Christina Aguilera in den Vereinigten Arabischen Emiraten sowie eines Festivals in Abu Dhabi, bei dem Shakira auftreten sollte. als Anführer einer Militärkoalition, die die jemenitische Regierung in ihrem Krieg gegen die Houthis unterstützt, ist Saudi-Arabien seit Mitte September regelmäßig gegen Angriffen der Miliz ausgesetzt.
0: Barbara Becker mit den Kulturnachrichten, vielen Dank.
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0: Deutschland arbeitet zunehmend seine koloniale Vergangenheit auf, aber was bisher noch fehlt, sind zentrale Orte der Erinnerung, etwa größere Museen oder Mahnmale. Das will die Bundesregierung ändern, aber die Art und Weise wird kritisiert. Zuständig für Erinnerungspolitik ist Kulturstaatsminister Weimar. Der handelt sich aber gerade ziemlich viel Kritik ein, nicht nur, weil er noch immer nicht mit einem verbindlichen Konzept zum Thema Kolonialismusaufarbeitung rausrückt, sondern auch, weil er ohne sich abzustimmen Bremen als Ort für einen zentralen Erinnerungsort ausgewählt hat. Ich habe Abid Tesfayesus von den Grünen erreicht, die aus Oppositionssicht generell, was die koloniale Aufarbeitung angeht, im Hause von Wolfram Weimar die Sache so sieht.
9: An vielen Stellen merke ich, dass da ein großes Desinteresse ist. Und das sehe ich auch bei dem Thema Erinnerungsort, weil eben dort der Prozess, den es in der letzten Legislatur gab, über Monate mit den Communities gesprochen, gemeinsam erarbeitet, was braucht es. Das alles gab es nicht. Mein Eindruck ist, Herr Weimar sieht, das steht im Koalitionsvertrag, das muss abgehandelt werden, er will den Haken dahinter setzen und deshalb macht er jetzt irgendwas.
0: Kritik gibt es auch daran, dass eigentlich kein Haushaltstitel hinterlegt ist für dieses Projekt dort in Bremen. Vielleicht 500.000 Euro, maximal 700.000 Euro, aber auch das würde bei weitem nicht ausreichen, sagen Kritiker. Ich habe Holger Mann aus der SPD-Fraktion angerufen. Ist ja auch eine Regierungsfraktion, wie wir wissen, also Koalitionspartner. Und er entwirft ein generelles Bild der Aufarbeitung des Kolonialismus aus seiner Sicht.
10: Gerade im Feld der Erinnerungskultur geht es ein Stück weit um nicht nur Aufarbeitung, sondern natürlich auch Aussöhnung. Und es wäre wünschenswert, wenn wir hier einen gemeinsamen Weg finden, der sich der historischen Verantwortung stellt, aber der eben auch Wege eröffnet, wie man in einer sich ja auch wandelnden Gesellschaft, gerade auch was Vielfalt angeht, was migrantische Communities angeht, vielleicht auch neue Wege öffnet, um darüber deutsche Gedenkkultur in eine Moderne zu holen.
0: Holger Mann von der SPD. Und der Kulturstaatsminister Wolfram Weimar war gestern in Bremen, um sich den möglichen Ort für einen zentralen Erinnerungsort, ein Erinnerungszentrum zum Thema Kolonialverbrechen Deutschlands anzuschauen, nämlich das Überseemuseum in Bremen. Und Wiebke Arndt ist die dortige Direktorin. Schönen guten Abend.
11: Guten Abend.
0: Was war das für ein Besuch des Kulturstaatsministers bei Ihnen?
11: Das war ein sehr interessierter. Wir haben uns Teile unseres Hauses angeguckt. Er hat sich die Konzeption dahinter erklären lassen, wofür das Überseemuseum steht. Weil all das, wofür wir stehen, auch natürlich, wenn wir hier womöglich der nationale Erinnerungsort Kolonialismus sein sollten, dann auch das den Ort prägen würde, weil das gibt so eine, wir nennen das immer unsere Überseemuseums-DNA und die würde da natürlich auch Geltung haben.
0: Wie zeigt sich das Thema Kolonialismus bei Ihnen im Überseemuseum?
11: Also das Überseemuseum ist ein Kind des Kolonialismus. Wir sind Ende des 19. Jahrhunderts zur Hochzeit des Kolonialismus gegründet worden. Das heißt, ungefähr 75% unseres Sammlungsbestandes stammt aus der Kolonialzeit. Entsprechend präsent ist das Thema bei uns, was die Aufarbeitung, die Provenienzforschung angeht. Es spielt eine wichtige Rolle auch in unseren Ausstellungen, mal zu erläutern, wie sind unsere Sammlungsbestände zustande gekommen, auch ein bisschen jetzt in der neuesten Ausstellung. Der blaue Kontinentinseln im Pazifik, auch mal Hintergründe zur deutschen Kolonialvergangenheit im Pazifik zu erzählen, aber immer natürlich auch mit Bezug auf unsere Sammlungsbestände. Bis jetzt war das unser Fokus. Das spielt eine Rolle, aber wichtig ist bei uns, dass wir alles, was wir machen, ganzheitlich ansehen. Wir haben immer Natur, Kultur und Wirtschaft gemeinsam und wir verknüpfen Vergangenheit, Gegenwart und Zukunft. Und das ist für uns ein ganz wichtiger Teil unserer Arbeit. Mhm. Und die Zusammenarbeit mit Herkunftsgesellschaften auf keinen Fall zu vergessen.
0: Das sind ja alles wichtige Punkte, glaube ich, ne? Mit den Herkunftsgesellschaften zusammenzuarbeiten, also mit den Regionen vor Ort, die betroffen waren von deutschem Kolonialismus, aber eben auch mit den Communities hier in Deutschland. Da gibt es ja viele auch Nachkommen von Opfern des deutschen Kolonialismus, die hier auch aktiv sind. Und das ist ja etwas, was eben auch dem Kulturstaatsminister zum Beispiel vorgeworfen wurde, dass zu wenig in die Communities reingehorcht hätte. Wie sehen Sie es?
11: Das ist bei uns hier im Haus im Moment kein Thema. Wir sind ja auch keine Politikerinnen und Politiker hier. Ich bin Museumsdirektorin und vertrete die Interessen unseres Hauses. Das sind politische Prozesse, die ablaufen, wie sie ablaufen. Und das ist uns sozusagen gar nicht unsere Baustelle. Für uns ist wichtig, wie sieht unsere Arbeit aus und wie würde diese Arbeit dann auch funktionieren können, wenn sich der Blick stärker auf unsere Einrichtung fokussieren würde. Dann ist das relevant, dass wir so arbeiten können, wie wir arbeiten wollen. Die Interessen sind meine und die vertrete ich in dem Kontext.
0: Wie wichtig ist es denn, die Communities einzubinden? Welche Erfahrungen haben Sie da genau gemacht?
11: Wir arbeiten hier eng zusammen mit beispielsweise dem Panafrikanischen Kulturverein oder dem Afrika-Netzwerk. Wir haben unter unserem Dach, weil es auch mal vor Jahrzehnten im Überseemuseum gegründet wurde, das Bremer Informationszentrum für Entwicklungszusammenarbeit. Das ist eine Dachorganisation aller NGOs hier in der Stadt, die hier auch regelmäßig ihre Vortragsreihen machen. Das sind Partner von uns, mit denen wir eng zusammenarbeiten und mit denen wir da auch zusammenarbeiten würden. Was uns wichtig ist, wenn wir ein solcher Ort wären, dann gehört dazu auch eine Ausstellung. Es wäre mehr als eine Ausstellung, aber auch eine Ausstellung. Und die würden wir zusammen machen wollen und auch machen müssen mit Kuratorinnen aus den Herkunftsländern. Also wir bräuchten Menschen aus Afrika und aus dem Pazifik hier mit am Start, denn deren Perspektive der Herkunftsländer, der Betroffenen dort auf die koloniale Vergangenheit wäre das, was bei uns im Zentrum zu stehen hätte. Das ist ganz essentiell in unserer Arbeit.
0: Andererseits haben Sie schon erwähnt, dass Kolonialismus natürlich, also erstens mal ist das ja sozusagen, wie haben Sie gesagt, DNA, die koloniale Geschichte Deutschlands gehört zur DNA Ihres Museums, Ihrer Themen. Und auf der anderen Seite behandeln Sie das ja auch ganz stark, die koloniale Aufarbeitung. Vielleicht sind Sie da sogar weiter als andere Orte in Deutschland, auch durch Ihre Geschichte. Aber was würde sich denn, wenn es dazu käme, dass Bremen, das Überseemuseum zum Beispiel, ein zentraler Ort wird für die Erinnerung an den deutschen Kolonialismus, was würde sich ändern und was müsste sich vielleicht bei Ihnen auch ändern? Was hätten Sie vor, angenommen, das würde funktionieren, so wie sich der Kulturstaatsminister das vorstellt?
11: Wir wären ein Erinnerungsort Kolonialismus, der sich beschäftigt mit dem, was war, also auch tatsächlich sehr grundständig einfach mal erklärt, was eigentlich deutsche Kolonialvergangenheit bedeutet, der aber auch darauf schaut, welche Auswirkungen hat das Ganze auf das Heute und der die Frage aufwirft, was für Konsequenzen ziehen wir denn für die Zukunft daraus, denn das ist uns hier sehr wichtig hier im Haus. Was nützt der Blick zurück, wenn ich nicht ihn zur Zukunftsgestaltung nutze? Wie kann ich Zukunft gestalten, wenn ich keine Erinnerung dahinter
0: habe? Was heißt das konkret?
11: Dass wir in unserer Ausstellungsarbeit immer die Gegenwart und den Blick nach vorne mit einknüpfen. Und das wäre hier auch essentiell. Wir sind kein Geschichtsmuseum. Wir sind ein sehr ungewöhnlicher Ort. Wir sind das einzige Museum in Europa, das Natur, Kultur und Wirtschaft in seinen Ausstellungen miteinander verzahnt. Und das wäre auch wichtig, wenn man sich mit der kolonialen Vergangenheit beschäftigt, wie wir das hier tun, dass man immer Wirtschaftsfragen, Naturfragen und den Menschen alles miteinander gemeinsam betrachtet. Das ist essentiell und das wäre das, was da auch zum Tragen kommen müsste. Aber wie gesagt, eine Ausstellung und ein Vermittlungszentrum, also Bildung und Vermittlung, wir sind kein Denkmal.
0: Stehen Sie auch für die Vielfalt der heutigen deutschen Gesellschaft?
11: Das ist bei uns gelebte Praxis im Haus und das gehört dazu. Also ohne ein Verstehen und ein Verständnis füreinander können wir doch nicht unser Zusammenleben gestalten. Also das ist tatsächlich von enormer Relevanz und prägt unsere Arbeit bis in den tiefsten inneren Kern.
0: Sie haben sich vorhin so ein bisschen der Frage entzogen nach der politischen Dimension, auch nach der Rolle von Kulturstaatsminister Wolfram Weimer. Man hat ja natürlich als Politiker, als Kulturpolitiker eine bestimmte erinnerungspolitische Vorstellung, wie man an den Kolonialismus erinnern sollte, das ist ja nicht einfach nur neutral. Was wäre Ihnen eigentlich als Museum, Sie als wie

0: Es ist immer Vergangenheit, Gegenwart, Zukunft miteinander zu verknüpfen. Wenn wir das nicht hinbekommen, dann fehlt etwas, was für unser Haus essentiell ist. Das heißt, wenn sich im politischen Raum dazu entschlossen wird, zu sagen, wir wollen mit dem Überseemuseum zusammenarbeiten, dann sind das Parameter, die bei uns gelten, die fester Bestandteil unserer täglichen Arbeit sind und die auch für einen solchen Ort, der sich mit der kolonialen Vergangenheit dann auf nationaler, internationaler Ebene beschäftigt, wichtig ist, essentiell ist. Denn der Reiz, es mit uns zu machen, wäre ja genau der, dass wir da einen ganz besonderen Ort kreieren könnten, weil wir so eine Herangehensweise haben, weil wir für eine bestimmte Arbeitsweise stehen und für einen ganzheitlichen Blick stehen. Und das ist das, was den Reiz ausmacht, aber was natürlich auch eine Bedingung darstellt. Und wenn das nicht gewünscht ist, dann wäre es vielleicht ein anderer Ort. Es gibt da ja nicht nur richtig und falsch. Wenn man sagt, man will vor allen Dingen das historisch aufarbeiten, dann ist man sicherlich in einem historischen Museum besser aufgehoben als bei uns.
1: Warum hat die Aufarbeitung der deutschen Kolonialgeschichte so spät begonnen?
0: Das liegt sicherlich daran, dass wir hier in Deutschland nach dem Ende der deutschen Kolonialzeiten noch furchtbare Dinge getan haben, die am Ende alles überlagert haben. Also das Aufarbeiten und Erinnern an die NS-Zeit, die sehr, sehr wichtig sind und auch immer noch sehr wichtig ist, die hat das alles überlagert. Da liegen zwei Weltkriege dazwischen. Das ist einfach in Deutschland sehr stark in Vergessenheit geraten. Und dann kommt natürlich auch noch hinzu, dass die Länder, bei denen die koloniale Vergangenheit länger gedauert hat, Frankreich, England, die Niederlande, ist es natürlich sehr viel präsenter. Es ist auch im Stadtbild sehr viel präsenter. Es sind engere Verbindungen zu den jeweiligen Ländern da, als das bei uns der Fall ist. Also die Verbindungen, die es von Deutschland noch nach Samoa gibt oder nach Jap oder Neuguinea, die sind ja verschwindend gering. Und auch die ehemaligen afrikanischen Kolonien sind die auch nicht sehr viel intensiver. Und das ist natürlich ein Zeitschritt, den wir nochmal zurückgehen müssen, um zu sagen, wir müssen uns das anschauen, weil für die Menschen vor Ort ist das alles nicht einfach hinter irgendwas anderem verschwunden, sondern präsent und prägt sehr viel einfach auch im täglichen Leben.
1: Das sagt Wiebke Arndt, die Direktorin des Überseemuseums in Bremen. Womöglich ein Ort, der zentral werden könnte für die Aufarbeitung der deutschen Kolonialgeschichte. So will es zumindest der Kulturstaatsminister Wolfram Weimer. Ich danke Ihnen sehr fürs Gespräch.
0: Gern geschehen.
2: So, und um diesen Kulturstaatsminister Weimer werden die Diskussionen natürlich auch weitergehen. Gestern in Bremen, heute war er in Weimar, wo er den thüringischen Ministerpräsidenten Mario Vogt von der CDU getroffen hat, um das Stadtschloss wieder zu eröffnen, nach langer Sanierung wieder zu eröffnen. Dort steckt auch Bundesgeld drin. Und jetzt haben wir ihn, Henry Bernhard, unseren Thüringen-Korrespondenten. Wie wichtig ist das Schloss eigentlich für die Stadt?
3: Dieses Residenzschloss begründet praktisch die historische Bedeutung der Stadt Weimar. Als Goethe 1775 ankam, hatte Weimar 6.000 Einwohner. Wo er herkam, in Frankfurt, gab es 40.000. Also Weimar war wirklich ein Nest. Das alte Schloss war gerade abgebrannt, stand in 15 Jahren als Ruine rum. Und dann beschließt man den Wiederaufbau. Wer ist der Aufbaumeister? Natürlich Goethe. Er bringt aus Italien seine Erfahrungen mit einem Klassizismus. Die Orientierung an der Antike ist quasi so eine Art Art Director für das ganze Herzogtum. Das Schloss öffnet sich zur Stadt, ist eigentlich eine gebaute Aufklärung. Und der Prinz ist vaterlos, fast von Geburt an, braucht einen Erzieher. Wieland wird geholt. Goethe holt auch noch Herder, dann kommt auch noch Schiller nach Weimar. Und die kreisen alle um diesen Hof und schaffen Kunst, Literatur, Theater und ziehen dann wiederum neue Künstler an und Intellektuelle. Und daraus wird das, was wir heute als Weltkulturerbe klassisches Weimar verstehen. Und dieses Schloss wird nun gerade saniert für 140 Millionen. 56 wurden nun davon verbaut im Ostflügel. Das ist der wichtigste Flügel. Da sind die herrschaftlichen Räume drin. Und die Klassikstiftung Weimar hat damit eigentlich sein Gravitationszentrum wieder. Und vielleicht auch nicht mal unbedingt wieder, sondern es ist eigentlich jetzt erst erstanden. Und aus diesem Gravitationszentrum heraus lassen sich dann auch diese Satelliten wie das Goethehaus, das Schillerhaus und viele andere Museen in Weimar erst so richtig verstehen. Und das zeigt die neue Ausstellung.
2: Gravitationszentrum, was ist da Neues zu sehen?
3: Ich möchte mal sagen, alles, selbst das, was man schon zu kennen glaubt. Also als ich vorgestern da reingegangen bin in das Gensche Treppenhaus und unten vom Dunkel ins Licht gestiegen bin nach oben, ich hatte wirklich feuchte Augen. Ich kenne dieses Schloss seit Kindertagen, aber so habe ich es wirklich noch nie gesehen. Die Farben leuchten, die Bilder, die Wandteppiche, die hat man ja vorher kaum noch wahrgenommen. Alles erstrahlt jetzt wunderbaren Farben. Die Belle Etage mit dem prunkvollen Festsaal, da glitzert und leuchtet alles. Die Schauräume gleich daneben und alles ist sehr lebendig. Und dort wird eben erzählt, wie dieser Mythos Klassik Weimar auch dort sich im Schloss verfestigt hat, wie das Schloss quasi

0: auch seine Mythen gebaut hat um diese Künstler herum, wie es sich da erfunden hat. Was ist noch neu im Untergeschoss, wo man reinkommt, ein völlig neues Raumerlebnis, Sprüche durch entfernte Zwischendecken, eine lichte Weite. Man fühlt sich wirklich empfangen und nicht einfach nur reingelassen in das Schloss, wie es früher war. Und gleichzeitig wird dort auch die Baugeschichte spürbar und sichtbar bis ins Mittelalter und im Keller auch dann bis ins 20. Jahrhundert. Dort sieht man den von KZ-Häftlingen eingebauten Bunker für die Gaubefehlsstelle. Und da merkt man wieder, dass Buchenwald, eben von Häftlingen gebaut, dieser Bunker, dass Buchenwald in ganz Weimar präsent war und ist.
1: Also nicht nur ein weiteres Schlossmuseum, von denen es ja viel gibt in Thüringen, sondern wirklich was ganz Besonderes, was eben auch verschiedene historische Epochen mit einbindet.
0: Ja, genau. Es werden nicht nur schöne Raumfluchten, alte Möbel und noch teure Teppiche präsentiert, sondern die Geschichte des Hauses, der Stadt und des Mythos Musenhof wird eben versinnbildlicht dort drin. Es gibt auch einen neuen Veranstaltungssaal, Flächen für Wechselausstellungen. All das hat es bislang nicht gegeben. Das wird jetzt der zentrale Punkt für Touristen, wenn sie Weimar anlaufen, wenn sie Weimar, das klassische Weimar erleben wollen, was sehr wichtig ist, zumal ja das Goethe-Wohnhaus Ende des Monats für Jahre schließt zur Sanierung. Und da ist jetzt quasi ein Ersatz geschaffen worden und also nicht nur Ersatz, sondern wirklich ein wirkliches Gravitationszentrum, wie Sie es ja auch gerade gesagt haben. Ja.
1: Kurze abschließende Frage noch. Gab es für Sie Überraschungen auch bei dem, was Sie da jetzt neu entdeckt haben?
0: Naja, im Kasten steckt, die Weite statt Enge und wie man Weimar aus diesem Schloss heraus überhaupt erklären kann. Und was ich auch noch gelernt habe, dass Goethe doch nicht immer so perfekt war, sondern auch für Pfusch am Bau verantwortlich war, wie es auch die Präsidentin der Klassikstiftung Ulrike Lorenz während der Führung erklärt
2: hat. Wir sprechen hier immer leicht ironisch von der goethischen Sparbauweise, der wir diesen enormen Befall von Haus Schwamm zu verdanken haben. Goethe hat einfach Fachwerkwände vor die 30 Jahre in der offenen Witterung stehende Schlossruine gebaut, um gerade Fluchten für seinen Klassizismus zu bekommen. Und dahinter hat der Haus Schwamm dann 200 Jahre in aller Ruhe alles Holz weggefressen und damit auch die Tragkonstruktion.
0: Und das hat dann wieder ein paar Millionen gekostet in der Sanierung. Nun aber wird erstmal gefeiert, das ganze Wochenende von Freitag an bis zum Sonntag mit Konzerten, mit Tanz. Es wird viel Leben sein im alten Schloss.
1: Henry Bernhard, unser Thüringen-Korrespondent über die neue Auferstehung des Schlosses in Weimar. Heute also eröffnet ein wichtiger Flügel dieses Schlosses vom Kulturstaatsminister Weimar und dem thüringischen Ministerpräsidenten. Und jetzt geht es uns um einen der Letzten, die noch erzählen können vom Horror des Holocaust, von der Vernichtung der europäischen Juden in einem systematischen staatlichen Mord, der von Deutschland ausging. Das hat bekanntlich das letzte Jahrhundert geprägt, die Folgen, die das hatte, die Erinnerung daran, das Selbstverständnis Deutschland. Und um vieles wird gerungen, wie erinnern und wie Antisemitismus bekämpfen, der von so vielen unterschiedlichen politischen Kräften kommt. Eins ist klar, es sind nur noch wenige Zeitzeugen unter uns und einer von ihnen war heute in Berlin. Und zwar in der Stadt also, von der aus der Holocaust geplant wurde. Sein Name Leon Weintraub. Er hat Auschwitz überlebt. Heute hatte eine Dokumentation über ihn Premiere. Charlotte Weinreich über die Geschichte von Leon Weintraub.
3: Ein voller Saal im Kampfkino Berlin. Ein Mann betritt die Bühne. Er ist klein, hager. Aber er strahlt eine unglaubliche Energie aus. Sein Name ist Leon Weintraub. Er ist 100 Jahre alt und er ist einer der letzten Überlebenden des Holocaust. An diesem Abend wird die Premiere eines Dokumentarfilms über ihn gefeiert, der den Titel trägt Ledor Vador. Das ist hebräisch und steht für von Generation zu Generation. Der Film ist eine Reise durch Leon Weintraubs Leben. Zusammen mit den Filmemachern David und Dean Kurzdörfer ist er noch einmal nach Auschwitz-Birkenau gereist.
4: Es ist sehr bewegend für mich, schon dieses Reinkommen durch dieses Tor, hier auszusteigen an diesem Waggon, wird alles so lebendig wach für mich, als ob es gestern wäre. Ist so tief und stark eingeritzt in das Gehirn.
3: Diesen Ort zu besuchen, bedeutet für den 100-Jährigen, schmerzliche Erinnerungen noch einmal zu durchleben. Im Film gibt es eine Szene, in der er sich neben einen der Zugwaggons stellt, in denen jüdische Menschen in das Konzentrationslager transportiert wurden.
4: Denn das Merkwürdige war auf diesem Transport, ich höre keine Stimmen. Wir waren wie gelähmt vor Enttäuschung, Überraschung, dass wir so betrogen wurden. Ich höre keine Proteste, keine Wein, kein Aufschrei. Bis heute höre ich das Schweigen in der Luft.
3: Leon Weintraubs Erinnerungen sind so detailreich und lebendig, dass man sich die Szenen, die er beschreibt, ganz genau vorstellen kann. Geboren wird er am 1. Januar 1926 als jüngstes Kind von 5 Kindern in der polnischen Stadt Lodz. Er ist 14 Jahre alt, als er und seine Familie in ein Ghetto zwangsumgesiedelt werden. 1944 wird die Familie Weintraub nach Auschwitz deportiert. Die Ankunft in Auschwitz ist zugleich das letzte Mal, dass Leon Weintraub seine Mutter sieht.
4: Aber wie gesagt, das war das letzte Mal, dass ich meine Mutter am Leben gesehen habe. Am gleichen Tag, am 19. August 1944, sind beide in der Gaskammer ums Leben gebracht worden und dann im Krematorium verbrannt.
3: Anders als seine Mutter überlebt Leon durch einen Zufall nicht nur das Konzentrationslager Auschwitz, sondern auch weitere Lager und einen dreitägigen Todesmarsch. Als er im April 1945 von französischen Truppen in Donaueschingen befreit wird, ist er 19 Jahre alt und er wiegt nur noch 35 Kilo. Wenn man diesen heute 100-jährigen Mann erlebt und ihm zuhört, dann wird einem bewusst, wie wichtig und wertvoll Zeitzeugen für unsere Erinnerungskultur sind. Für den Filmemacher David Kurzdörfer war das die größte Motivation, diesen Dokumentarfilm zu drehen.
5: Unsere Kinder werden die Ersten sein, die nicht mehr mit Zeitzeugen sprechen können. Die nicht mehr einem Auschwitz-Überlebenden in die Augen schauen und spüren, was das bedeutet. Dass mir heute jüdische Freunde sagen, ich würde in Berlin nicht mehr mit Kippa oder mit Davidstern vor die Tür gehen. Und ich kann nicht anders oder erwische mich immer dabei zu denken, wir waren doch schon mal weiter. Diese Sorge, das betrübt mich zutiefst.
3: In ganz Europa wächst der Antisemitismus. Und in Deutschland erleben wir gerade den Aufstieg einer Partei, deren Anhänger öffentlich die Zeit des Nationalsozialismus und den Holocaust verharmlosen. Eine Partei, deren Anhänger das Gedenken an dieses Menschheitsverbrechen in Frage stellen. Eine Partei, deren Anhänger sich offen antisemitisch und rassistisch äußern und die völkisches Denken verbreiten. Leon Weintraub weiß, wovon er spricht, wenn er diese Warnung formuliert.
4: Zu wagen zu sagen, dass sich jeder in der SS-Uniform war ein Krimineller. Wie kann man sowas wagen im Land der Täter, wo noch Menschen, die das erlebt haben, wie ich mit meinen 100 Jahren, dennoch die empfunden und gelitten. Und ein demokratisches Land sollte im Namen Demokratie es sich leisten können, antidemokratische Kräfte zu eliminieren, zu verbieten.
1: Einer der letzten Überlebenden des Holocaust, Leon Weintraub. Charlotte Weinreich über diese besondere Dokumentation. Sie ist ab dem 7. Oktober bei Welt TV zu sehen. Und Arne Ozesek schaut in die Feuilletons von morgen.
6: Erich Krenz hat die Grenzen geöffnet. Ich bin glücklich und das Herz tut mir weh. Jetzt kommt die Freiheit, die fröhliche Hure. Der Stacheldraht wird eingewickelt, die Bluthunde an der Mauer werden getötet, denn sie sind neurotische Tiere geworden. Diese Worte notierte der Liedermacher Wolf Biermann am 9. November 1989 inklusive des erstaunlichen Fehlers. Der damals amtierende DDR-Staatsratsvorsitzende hieß Egon Krenz, nicht Erich. Nachzulesen ist der Grenzöffnungsjubel in der Welt am Sonntag. Sie druckt vorab Auszüge aus den Tagebüchern Biermanns, die der Penguin Verlag unter dem Titel »Ihr löscht das Feuer mit Benzin« veröffentlicht, herausgegeben von Ilko Sascha Kowalczuk. Zwar erscheint die WAMS erst am 4. Oktober, sie erreicht uns aber wegen des Tags der Deutschen Einheit am 3. Oktober bereits jetzt. Die Süddeutsche Zeitung wiederum erscheint mit einer Ausgabe für Freitag, Samstag und Sonntag zugleich und titelt »Gesucht, Kanzler der Einheit. Was müsste eine Person mitbringen, um Deutschland in eine Zukunft ohne Spaltung zu führen?« fragt die SZ verschiedene Promis aus dem geistigen Leben, darunter Eva Illouz. Die Soziologin meint, was gebraucht wird, ist eine Führungskraft, die es versteht, die chaotischen und wütenden Forderungen des Ultranationalismus in eine neue Sprache der nationalen Solidarität umzuwandeln. Am pointiertesten äußert sich der Historiker Andreas Röder. Wer nicht mit verkürzten Eindeutigkeiten von Populisten punkten will, braucht drei Dinge. Erstens Überzeugungen, Ideen, ja, Visionen, out of the box und über den Tag hinaus. Mit Bismarck gesprochen, soll Revolution sein, so wollen wir sie lieber machen als erleiden. Das heißt zweitens, Mut zur Unpopularität und die Bereitschaft für das richtig Erkannte zu werben und notfalls auch zu scheitern. All in. Und die damit verbundene innere Unabhängigkeit verschafft drittens, was Sprechautomaten des politischen Betriebs fehlt, Authentizität und eine Überzeugungskraft, die von innen kommt und nach außen strahlt. Andreas Rödder in der SZ. Die deutsche Einheit ist im Großen und Ganzen gelungen, titelt unterdessen die Frankfurter Rundschau, ein Zitat der Soziologen Stefan Mau, der im Gespräch mit Michael Hesse über die Wende- und Nachwendezeit urteilt, auf der Habenseite steht mehr als auf der Seite dessen, was misslungen ist. Hinsichtlich der AfD, die in Teilen Ostdeutschlands mehr als 40% erreicht, erklärt Mau, die AfD hat sehr erfolgreich so etwas wie eine ostdeutsche Identitätspolitik entwickelt. Dazu gehört auch diese ganze Simson-Folklore und Ähnliches. Sie bietet Menschen, die sich noch immer als Bürger zweiter Klasse wahrnehmen, ein Identitätsangebot. Die Botschaft lautet, ihr seid erst einmal richtig so, wie ihr seid. Und vielleicht seid ihr sogar eine Art gesellschaftliche Avantgarde. Das ist eine durchaus geschickte Umwertungsstrategie. Menschen bekommen dadurch ein neues Selbstbewusstsein. Finden Sie, dass die Deutschen in Zeiten wie diesen eine Schicksalsgemeinschaft sind oder jedenfalls sein sollten? Tatsächlich hatte der Begriff Schicksalsgemeinschaft zuletzt Konjunktur. Im Bundestag benutzten ihn AfD-Politiker. Auch der unverdächtige Militärhistoriker Sönke Neitzel sprach von Schicksalsgemeinschaft. Der Historiker Thomas Meissen, ein gebürtiger Schweizer, strebt die deutsche Staatsbürgerschaft an und bekannte in der FAZ, ich will Teil sein dieser Schicksalsgemeinschaft. Das alles gefällt Jonas Gretlein, Professor für klassische Philologie, überhaupt nicht. Der Griff zur Kategorie der Schicksalsgemeinschaft, so Gretlein in der FAZ, ist Ausdruck einer Hilflosigkeit in der Politikkrise der Gegenwart. Die AfD ist auf dem Vormarsch. Trotz aller Bemühungen will die deutsche Wirtschaft nicht anspringen. Wie sich die künstliche Intelligenz auswirken wird, ist ungewiss. Der Klimawandel schreitet voran. Angesichts vielfacher Bedrohung liegt der Appell an eine nationale Schicksalsgemeinschaft nahe. Aber abgesehen davon, dass viele der Probleme keinen nationalen Charakter haben, verschleiert der Begriff, dass die Krisen nicht schicksalhaft, sondern Produkte menschlichen Handelns sind. Das Pathos der Schicksalsgemeinschaft ist hohl. Und hier endet unsere heute leider nicht sehr fröhliche Kulturpresseshow. Aber lassen Sie sich nicht unterkriegen. Halten Sie es lieber mit einem Titel der Tageszeitung und hoffen auf ein bisschen Sinn.
1: Arnold Zesek aus den Feuilletons vom 2. Oktober. 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

0: 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Nach dem vorläufigen Stopp der Einführung einer Steuer auf zuckerhaltige Getränke hat Bundesfinanzminister Klingbeil angekündigt, an den Plänen festzuhalten. Es sei in der Koalition verabredet worden, eine Zuckersteuer einzuführen, und dies werde auch geschehen, sagte der SPD-Vorsitzende im ZDF. Er sei zuversichtlich, dass die Regierung schnell zu einer Einigung kommen werde, auch im Sinne der Gesundheitsprävention. Zuvor war Klingbeil vom Bundeskanzleramt übereinstimmenden Medienberichten zufolge ausgebremst worden. Der Gesetzentwurf sei in der aktuellen Form im Kabinett nicht mehrheitsfähig, meldete die Deutsche Presseagentur unter Berufung auf Regierungskreise. Demzufolge weicht der Vorschlag aus dem Finanzministerium von jenem der Finanzkommission Gesundheit ab, der die vereinbarte Grundlage war. Die Abgabe soll nach dem Willen des Finanzministeriums auf alle Getränke mit mehr als 5 Gramm Zucker pro 100 Milliliter erhoben werden und rund 1 Milliarde Euro im Jahr einbringen. Lebensmittelverbände begrüßten den vorläufigen Stopp der Pläne und sprachen von unnötigen Belastungen für Wirtschaft und Verbraucher. Die US-Regierung dringt bei den EU-Ländern darauf, die Dieselreserven freizugeben, um den Weltmarktpreis zu senken. Finanzminister Bessent erklärte, die Europäer sollten umgehend ihre strategischen Vorräte verfügbar machen. Landwirte, Lkw-Fahrer und Unternehmen in den USA dürften nicht mit der Last einer weltweiten Dieselknappheit alleine gelassen werden. US-Präsident Trump unterstützte den Aufruf seines Finanzministers. Nach Informationen der Nachrichtenagentur Reuters drohen die USA im Hintergrund damit, anderenfalls einen Exportstopp von US-Diesel nach Europa zu verhängen. Der Hintergrund sei zudem vielmehr der Wahlkampf von Trump für die Zwischenwahlen im November. Dieser wolle erreichen, dass in den Vereinigten Staaten der Dieselpreis noch vor der Abstimmung deutlich sinkt. Die Treibstoffpreise in den USA sind wegen des Irankriegs stark angestiegen. Die EU-Kommission berief einem Sprecher zufolge für den Freitagmorgen eine Videokonferenz mit den 27 Mitgliedstaaten zum Umgang mit den Dieselreserven ein. Bundesaußenminister Wadephul wird am Vormittag zu Gesprächen im Vatikan erwartet. An den Beratungen sollen von vatikanischer Seite unter anderem Kardinalstaatssekretär Parolin sowie der Außenbeauftragte Gallagher teilnehmen. Papst Leo XIV. Hatte kürzlich neue internationale Anstrengungen für Gespräche über ein Ende des Ukraine-Kriegs gefordert und dazu auch direkte Kontakte zwischen den Staatschefs Selenskyj und Putin angeregt. Wadephul hatte in der vergangenen Woche in New York den russischen Außenminister Lavrov getroffen. Das Gespräch verlief ohne greifbare Ergebnisse. Nach den Beratungen im Vatikan will Wadephul zu einem Kurzbesuch nach Slowenien weiterreisen. In Nordrhein-Westfalen hat die Polizei 3 Männer festgenommen, die eine staatsgefährdende Straftat vorbereitet haben sollen. Spezialeinsatzkräfte nahmen die Männer in Unna und Hagen fest. Die Maßnahmen erfolgten nach dem Hinweis eines Nachrichtendienstes. Die Polizei stimmte sich nach eigenen Angaben vor dem Einsatz mit dem Landeskriminalamt Nordrhein-Westfalen sowie weiteren Sicherheitsbehörden ab. Bei den Verdächtigen handele es sich um einen 33-jährigen Deutschen aus Münster, der in Unna lebe, sowie um 2 Syrer im Alter von 20 und 24 Jahren aus Hagen. Zu den Plänen der Männer machten die Ermittler bisher keine Angaben. Die wichtige Bahntrasse zwischen Hannover und Berlin wird heute für 14 Monate gesperrt. Die Deutsche Bahn saniert die Strecke und erneuert auf hunderten Kilometern Gleise, Weichen und Oberleitungen. Auch 24 Bahnhöfe entlang der Trasse werden modernisiert. Während der Bauzeit wird der Regionalverkehr erheblich eingeschränkt. Fernzüge zwischen Hannover und Berlin werden über Braunschweig sowie über Magdeburg umgeleitet. Sie brauchen dadurch rund 80 Minuten länger als bisher üblich. Das Wetter in der Nacht von Westen her dicht bewölkt, mit schauerartigem Regen, örtlich Starkregen möglich. Von Vorpommern bis Niederbayern noch länger gering bewölkt und niederschlagsfrei, Abkühlung auf 15 bis 8 Grad. Am Tag vom Süden bis in den Osten und Nordosten wolkig bis stark bewölkt, gebietsweise etwas Regen im Westen und Nordwesten, nach Nebelauflösung zunehmend heiter und trocken, Höchsttemperaturen 18 bis 23 Grad. Die weiteren Aussichten am Samstag teils heiter, teils wolkig, vereinzelt Schauer, im Norden etwas Regen, 17 bis 24 Grad. Das waren die Nachrichten.
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2: Mit Tobi Strauß, herzlich willkommen. Die Präsidentschaftswahlen in Brasilien werden uns gleich beschäftigen. Außerdem schauen wir zurück auf die Urteilsverkündung bei den Nürnberger Prozessen. Im Kalenderblatt geht es um eine ganz besondere Treppe in Odessa. Und natürlich halten wir Sie auch auf dem Laufenden, wenn in der Welt was passiert, immer zur vollen Stunde in unseren Nachrichten. Schön, dass Sie mit dabei sind in dieser Nacht von Donnerstag auf Freitag.

0: Es ist vor allem die Montagetechnik, die Kinogeschichte geschrieben hat, aber auch die ikonische Szene auf der Treppe von Odessa. Der Film Panzerkreuzer Potjomkin von Sergei Eisenstein hat das Kino revolutioniert. Heute, vor 100 Jahren, wurde der Film in Deutschland zugelassen.
1: Die Bilder sind schwarz-weiß, der Tonfilm hat sich noch nicht durchgesetzt. Das Thema könnte revolutionärer nicht sein. Ein Aufstand von Matrosen. Der Propagandafilm Panzerkreuzer Potjomkin aus dem Jahr 1925 ist Sergei Eisensteins Durchbruch.
2: Довольно нас гнильём кормить.
1: Schluss mit dem verfaulten Essen. Mit der dem Stummfilm eigenen Theatralik gestikulieren die Schauspieler, deuten auf an Deck baumelnde Fleischstücke, dann eine Tafel mit Text.
2: Собака и та не станет есть.
1: Kein Hund würde das fressen. In Großaufnahme zeigt Eisenstein Maden, die auf dem Fleisch kriechen und Gesichter der verärgerten Matrosen. Es kommt zu Rangeleien. Der Kapitän will ein Exempel statuieren und ein paar Matrosen erschießen lassen. Das Exekutionskommando legt an. Feuer! Da ruft der Matrose Wakulinczuk plötzlich: Brüder, auf wen schießt ihr? Das Erschießungskommando verweigert den Befehl. Bei der dann folgenden Meuterei kommt Wakulinczuk ums Leben. Eisenstein inszeniert einen schier endlosen Trauerzug der Bevölkerung der Hafenstadt Odessa. In der berühmtesten Szene auf der Hafentreppe schießen die zaristischen Soldaten in die Menge. Am Ende rollt ein Kinderwagen mit einem Baby die Treppe hinunter.
3: Der Film wurde ganz klar aus Propaganda in Auftrag gegeben,
1: sagt Helene Geritzen, künstlerische Leiterin der Deutschen Kinemathek. Und zwar von der Sowjetmacht zum 20. Jahrestag der gescheiterten Revolution von 1905. Dementsprechend ist der Schluss ganz im Sinne der kommunistischen Partei. Der Zar lässt mehrere Schiffe kommen, doch deren Besatzungen verbrüdern sich mit den Aufständischen. Nun schauen alle froh, schwenken ihre Mützen und die Zuschauer lesen. Mit der stolz wehenden roten Fahne der Freiheit fuhr der Panzerkreuzer, ohne einen einzigen Schuss abzugeben, durch die Reihen des Geschwaders. Helene Geritzen spricht von einer Pionierleistung des Regisseurs.
3: Der Film gehört zu den bedeutsamsten Filmen aller Zeiten. Also da wird er auch immer wieder gewählt von Filmkritikern tatsächlich.
1: Vor allem wegen der damals bahnbrechenden Montagetechnik. Eisenstein ging es nicht darum, eine möglichst flüssige Erzählung zu montieren. Er begriff Schnitte viel mehr als die Möglichkeit, Bilder aufeinanderprallen zu lassen. Bald wurde Panzerkreuzer Potjomkin auch im Ausland gezeigt. Der russische Filmhistoriker Naum Kleiman, Mitbegründer des Sergei-Eisenstein-Archivs, sagte, Potjomkin habe in gewisser Weise nicht die Rolle eines Panzerkreuzers, sondern die eines Eisbrechers gespielt.
4: Er zerstörte die Blockade rund um den damaligen sowjetischen Film. So tauchte Potjomkin in Deutschland auf, wo er zunächst verboten wurde. Es haben ihn damals nicht nur Kommunisten verteidigt, sondern auch der Sozialdemokrat Levy im Reichstag. Er hat gesagt, das ist ein idealer sozialdemokratischer Film. Und die Sozialdemokratie ist in Deutschland ja auch erlaubt.
1: Das war 1926. Das Deutsche Reich stürzte von einer Regierungskrise in die nächste. Josef Goebbels, später als NS-Propagandaminister, selbst ein Meister der Manipulation, warnte ausdrücklich vor diesem Film.
5: Sieht halt der Nationalist den Film Panzerkreuzer Potjomkin, dann ist er in Gefahr, Kommunist zu werden, weil der Film so gut gedreht ist.
1: Am 2. Oktober 1926 gab die Zensurbehörde in Deutschland den Film nach monatelangem Hin und Her endlich frei. Zuvor hatte der deutsche Filmverleih Szenen herausgeschnitten, in denen Offiziere über Bord geworfen werden. Ebenso wurde das Massaker auf der Hafentreppe entschärft, auch die Szene mit dem Kinderwagen. In den folgenden 100 Jahren wurde der Film immer wieder den Anforderungen der jeweiligen Machthaber angepasst. Helene Geritzen.
3: Auch für die DDR wurde noch eine eigene, noch kürzere Version hergestellt. Und dann 2005 hat eigentlich Enno Patalas vom Münchner Filmmuseum die Initiative ergriffen, zusammen mit Naum Kleinmann vom Moskauer Filmmuseum, um diesen Film zu restaurieren.
1: Der Originalschnitt von Panzerkreuzer Potjomkin ist verloren. Zum Glück ist die Rekonstruktion aber dicht am Original.
0: Und heute, vor 100 Jahren, wurde der Film Panzerkreuzer Potjomkin von Sergei Eisenstein in Deutschland zugelassen. Das Kalenderblatt von Thomas Franke.

0: gleich 18 Minuten nach 1. 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Seit 2019 heißt das brasilianische Staatsoberhaupt entweder Bolsonaro oder Lula. Und dabei dürfte es auch bleiben, auch nach den nächsten Wahlen. Nur ein Vorname, der könnte sich möglicherweise ändern. Jair Bolsonaro, der Ex-Präsident, der sitzt ja im Hausarrest eine 27-jährige Haftstrafe ab. Er ist verurteilt für die Planung eines Machtübernahmeversuchs nach der letzten Wahl. Und diesmal tritt sein Sohn an, Flávio Bolsonaro. Und das ist dann auch ein Duell der Generationen. Denn der amtierende Präsident, Luiz Inácio Lula da Silva, der will es mit 80 Jahren nochmal wissen und insgesamt dann zum vierten Mal Präsident von Brasilien werden. Am Wochenende findet die erste Runde der Präsidentschaftswahl statt und die Umfragen sehen beide Kandidaten inzwischen ziemlich gleich auf. Wie die Lage vor der Wahl in Brasilien ist, das berichtet unsere Korrespondentin Anne Herberg.
1: I request Luiz Inácio Lula da Silva, President of the Federative Republic of Brazil.
2: Er ist Stammgast hier. 10-mal hat Luiz Inácio Lula da Silva bereits als Brasiliens Präsident die Eröffnungsrede der UN-Generalversammlung gehalten. Doch an diesem 22. September 2026 ist sein Auftritt auch Wahlkampf.
3: No dia 4 de outubro, milhões de brasileiras e brasileiros vão às urnas.
4: Am 4. Oktober werden Millionen von Brasilianern an die Wahlurnen gehen, um über ihr Schicksal zu entscheiden. Wir werden nicht nur den Präsidenten, Gouverneure und Parlamentarier wählen. Wir werden zwischen Demokratie und Negationismus entscheiden und darüber, ob Brasilien auf eine Zukunft mit größeren Chancen zusteuert oder in eine Vergangenheit der Ausgrenzung zurückfällt.
2: Es ist auch eine Botschaft an den Redner, der direkt nach ihm auftreten wird. US-Präsident Donald Trump. Brasilien, so Lula, passe in niemandes Hinterhof.
3: O Brasil não cabe no quintal de ninguém.
2: Tausende Kilometer entfernt, in Maranhão in Nordbrasilien, klettert zur selben Zeit ein Mann im Nationaltrikot auf die Ladefläche eines LKW. In den Händen das Porträt seines Vaters.
5: Porque eu sei que o Brasil precisa nesse momento.
6: Ich weiß, dass Brasilien in diesem Moment jemanden braucht, der sich diesem verrotteten System entgegenstellt. Sie haben versucht, Bolsonaro zum Schweigen zu bringen. Es ist ihnen nicht gelungen. Und wir machen weiter.
2: Der Vater, Jair Bolsonaro, sitzt im Gefängnis. Sohn Flávio will sein politisches Erbe antreten. Es ist eine Wahl, die über weit mehr entscheidet als über die politische Zukunft von Lula da Silva oder die Rückkehr der Bolsonaro-Familie. Hinter dem Duell steht eine größere Frage. Bleibt Brasilien ein Gegengewicht zur immer weiter nach rechts rückenden Region? Oder schließt sich das Land dem neuen Pro-Trump-Block in Südamerika an? Laut Umfragen läuft alles auf ein Kopf-an-Kopf-Rennen in einer Stichwahl hinaus. Ein Eckrestaurant im ABC, wie der Industriegürtel rund um Sao Paulo genannt wird. Gefliester Boden, Fotos an den Wänden, Holztische, gut besucht und voller Geschichten. Es ist das Reich von Juno Rodriguez, den hier alle nur Gijo nennen. Seine Spezialität seit 40 Jahren, Chuletas Paulistas, dick geschnittene 1 Kilo schwere Schweinekoteletts mit Pommes und Soße.
7: Gijo Chuleta, ihr hat Brasilien viel zu verdanken. Mit ihr ging es nach vorn. Gut, oder?
2: Seine Koteletts nämlich machten den Mann satt und glücklich, der Arbeitern wie ihm Rechte und Freiheit gab und Brasiliens Weg in die Demokratie ebnete. So erzählt es Gijo. Es geht um seinen alten Freund Lula, Stammgast in Gijos Restaurant und außerdem zum dritten Mal Präsident Brasiliens. Kennengelernt haben sich die beiden 1968 bei der Metallarbeitergewerkschaft hier in São Bernardo do Campo, damals das Detroit Brasiliens. Die Industrieschlote rauchten, die Wirtschaft brummte. Nur kam davon bei Arbeitern wie Gijo wenig an. Es waren die Jahre der Militärdiktatur.
7: Man konnte nicht einfach mit Freunden in einer Bar zusammensitzen. Wenn man an einer Straßenecke stand, lief man Gefahr, verhaftet zu werden. Und die größten Feinde, das waren die Amerikaner, die hier den Putsch von 1964 unterstützt haben, nicht wahr?
2: Die Zeit des Kalten Krieges. Washington fürchtete kommunistische Einflussnahme im eigenen Hinterhof Lateinamerika. Zwar ein Klima der Angst, erinnert sich Gijo, aber die Gewerkschaft begann, Proteste zu organisieren.
7: Dort traf ich Lula. Manche nannten ihn einen Analphabeten. Aber niemand ahnte, was für ein Potenzial er in sich trug.
2: Luiz Inácio da Silva, Lula genannt, stammt aus dem armen Nordosten Brasiliens. Seine Mutter wanderte wie Millionen andere damals in die wachsende Metropole São Paulo aus, auf der Suche nach Glück und Arbeit. Lula sei immer anders gewesen, sagt Gijo heute. Er habe immer mit allen geredet. Mit dem Vorarbeiter, der Putzfrau, dem Lehrer.
7: Aber wenn er redete, hörten alle zu, waren alle anderen still.
2: Gijo führt in sein winziges Büro hinter der Speisekammer. Die Wände sind gepflastert mit Fotos und mit Zeitungsartikeln. Lula, Präsidentensherpe 2003, der erste Arbeiterpräsident Brasiliens, Gijo war dabei. Lula 2018, in der Gewerkschaftszentrale hier gleich um die Ecke, als er sich der Polizei stellte. Er wurde wegen mutmaßlicher Bestechlichkeit verurteilt im Rahmen des Korruptionsskandals Lava Jato. Eine Farce, sagt Gijo heute. Wegen Befangenheit des Gerichts kam Lula nach 580 Tagen wieder frei. Und schließlich Gijos Lieblingsfoto. Lula in Schwarz-Weiß vor einer Menschenmenge, mit Bart, aber ohne Mikrofon. 1979 war das, sagt Gijo, im Stadion Vila Euclides.
7: Hier, das war unser erster großer Generalstreik. Lula stand auf einem Tisch. Um das Stadion standen Soldaten mit Schlagstöcken und Gewehren. Ich sage immer, genau dieses Foto hat Lula zum Präsidenten der Republik gemacht.
2: Siebenundvierzig Jahre nach dem historischen Foto steht Lula wieder dort, im Stadion Vila Euclides, inmitten einer Menschenmenge. Rote Fahnen wehen, die Farben der Arbeiterpartei, die hier 1980 gegründet wurde. Sein Originaldiskurs von damals erklingt. Lula setzt auf diese Nostalgie. Er erinnert an seinen Weg aus der Armut in den Präsidentenpalast, an Sozialprogramme, die Millionen aus der Armut holten, und an eine Gegenwart mit niedriger Arbeitslosigkeit, wachsender Wirtschaft und deutlich weniger Entwaldung im Amazonas. Er gab und gibt uns die Hoffnung auf eine bessere Zukunft, sagt die heute 80-jährige ehemalige Krankenpflegerin Esther Silva.
8: Mit ihm habe ich angefangen, mich für Politik zu interessieren. Er weiß, was das brasilianische Volk braucht. Er ist ein Mensch wie du und ich. Dank der Programme, die er aufgelegt hat, konnten meine Söhne studieren. Nicht nur meine Kinder, auch ihre Freunde. Und wir als schwarze Brasilianer, er hat uns Sichtbarkeit gegeben.
2: Doch reicht diese Vergangenheit aus, um ihm eine historische vierte Amtszeit zu sichern? Lula ist inzwischen 80 Jahre alt. Sein Bart ist schneeweiß geworden. Nach einer gerade überstandenen Hautkrebsoperation trägt er einen Strohhut über dem schütteren Haar. Und seine Stimme, die noch rauer klingt als damals, wird über riesige Lautsprecher verstärkt.
4: Die Leute fragen, warum will Lula noch mal eine Amtszeit regieren? Ich möchte euch Folgendes sagen. Solange ich lebe, werde ich nicht zulassen, und dafür kämpfe ich. Ich werde nicht zulassen, dass wir dieser Rechten das Feld überlassen.
2: Wenige Wochen später, am anderen Ende von São Paulo, grün und gelb. Die Farben der brasilianischen Nationalflagge dominieren die Avenida Paulista. Aus tausenden Kehlen hallt die Nationalhymne zwischen den verglasten Bürotürmen der zentralen Geschäftsstraße wider. Es ist der 7. September, der Unabhängigkeitstag des Landes. Seit einigen Jahren nutzt ihn Brasiliens Rechte für ihre Proteste. Zehntausende sind gekommen. Inmitten der Menge eine gigantische Aufblaspuppe von US-Präsident Donald Trump, der eine kleine Lula-Figur in Sträflingskleidung in die Höhe streckt. Trump rette Brasilien steht darunter. Davor posiert Loreni Fernandes, Selfie mit Trump.
9: Für mich sind die Vereinigten Staaten ein Vorbild. Das Land der Pressefreiheit, der Freiheit insgesamt, der christlichen und konservativen Werte.
2: Die Lehrerin hat sich in eine Doppelflagge gehüllt. Brasilien und die USA vereint in Grün, Gelb, Rot und Blau. Fast jeder Straßenverkäufer bietet sie an diesem nasskalten Vormittag auf der Paulista an. Daneben rote Make America Great Again Mützen und grün-gelbe Make Brazil Great Again Kappen.
9: Wir sind hier, um Demokratie und die Meinungsfreiheit zu verteidigen und die Zukunft meines Sohnes. Er ist zu Hause geblieben, weil er Angst hatte. Denn wir befinden uns in einer Zeit, in der die Demokratie auf dem Spiel steht.
10: Es geht um die öffentliche Sicherheit, nicht wahr? Wir haben nicht die Freiheit, auf die Straße zu gehen. Die aktuelle Regierung verteidigt das organisierte Verbrechen, verstehen Sie? Den Drogenhandel und all das, was nichts taugt und der Gesellschaft schadet.
2: Angst, Kriminalität, Lula. Dazu sorgt sich Unternehmer Bruno Kleim um die Wirtschaft, die zwar wächst, aber die Staatsverschuldung ist unter Lula ebenfalls enorm gewachsen. Dann klettert der Mann auf die Bühne, der verspricht, für Sicherheit und Ordnung zu sorgen.
11: Ich werde mich für chemische Kastration bei Vergewaltigern einsetzen. Wer ein Handy raubt, kommt 8 Jahre in den Knast.
2: Harte Hand, harte Worte. Flávio Bolsonaro will das politische Erbe seines Vaters antreten.
12: Jair Messias Bolsonaro.
2: Der CDU, die Nummer 01, wie der Senior seinen ältesten Sohn nennt, will Lula aus dem Präsidentenamt vertreiben.
11: Ich möchte der Befreier des Vaterlandes sein. Ich bitte Gott um die Gelegenheit, gemeinsam mit Präsident Jair Messias Bolsonaro die Rampe zum Präsidentenpalast Planalto hinaufzugehen, damit er mir die Schärpe umlegen kann und ich Brasilien in die Hände des Herrn Jesus übergeben kann.
2: Brasiliens Ex-Präsident Jair Bolsonaro allerdings verbüßt eine 27-jährige Haftstrafe, weil er nach seiner Wahlniederlage 2022 gegen den amtierenden linken Präsidenten Lula da Silva einen Staatsstreich plante. So urteilte das oberste Gericht. Doch dem trauen sich hier auf der Avenida Paulista noch weniger als dem linken Lula. Insbesondere ein Bundesrichter ist zum Feindbild geworden. Alexandre de Moraes, einer der zentralen Akteure im Strafprozess gegen Jair Bolsonaro und Forscher-Vorkämpfer gegen Hassrede und Desinformation im Netz. Als Diktator in Richterrobe bezeichnen sie ihn hier. Und jetzt bekommt diese Erzählung neue Nahrung. Gegen de Moraes sind Vorwürfe wegen möglicher Interessenskonflikte laut geworden. Im Zentrum stehen angebliche Kontakte zu einem inzwischen inhaftierten Banker, der im Zentrum eines gigantischen Finanzbetrugsskandals steht. Für Flávio Bolsonaro ist der Skandal ein Geschenk.
11: Wer Lula wählt, wählt Alexandre de Moraes.
2: De Moraes weist die Vorwürfe zurück. Doch für Bolsonaro-Anhänger wie Loreni schließt sich ein Kreis.
9: Ist Alexandre de Moraes etwa in der Lage, irgendjemanden zu verurteilen? Nach allem, was jetzt noch dazu herauskommt? Nein, ist er nicht. All das beweist, Jair Bolsonaro ist ein politischer Gefangener. Und wir erleben gerade die Einführung einer linken Diktatur in Brasilien.
2: Dass es gar keinen Putschversuch gab, das sieht laut Umfragen fast die Hälfte der brasilianischen Wählerinnen und Wähler so. Und gegen Flávio Bolsonaro laufen ebenfalls Ermittlungen wegen des Verdachts auf Geldwäsche, Korruption und Steuerhinterziehung. Warum aber hat der Name Bolsonaro nach wie vor eine solche Zugkraft in Brasilien? Damit beschäftigt sich David Magalhães von der Katholischen Universität São Paulo.
10: Bolsonaro war es, der einen großen Teil dieser Rechten aus der Deckung geholt hat. Diese Rechte hat schon immer existiert. Sie ist Teil unserer Geschichte. Einer Geschichte, die Überreste einer Sklavenhalterkultur, einer autoritären, militärisch geprägten Vergangenheit und tief verwurzelter Vorurteile in sich trägt. Bolsonaro war die Figur, die dieser Bewegung Gestalt und ein Gesicht verlieh.
13: Bolsonaro war die Figur, die diese Bewegung Gestalt und ein Gesicht verlieh.
14: Não vamos desistir do Brasil! até a vitória!
2: Das Erbe seines Vaters ist sein größtes Kapital. Ein eigenes Profil hat Flavio Bolsonaro weniger. Umso mehr sucht er den Schulterschluss mit rechten Verbündeten. Trump schwebt aber nicht nur als Aufblaspuppe über der Avenida Paulista, sondern auch über diesem Wahlkampf. Und mit ihm ein geopolitisches Projekt. Brasilien sei zu einem schwierigen, zu einem politisch gefährlichen Land geworden, so Trump auf dem vergangenen G7-Gipfel.
15: It's become a little rough country, right? Politically. A little dangerous politically. You're talking about Brazil, yeah?
2: Denn als einziges Land, abgesehen von Uruguay, ist Brasilien dem Rechtsruck in der Region noch nicht gefolgt. In Brasilia wächst nun die Sorge, dass Washington versucht, die Wahl zu beeinflussen. Mit Strafzöllen, Sanktionen, einem neuen Sicherheitsbündnis, das Brasilien außenpolitisch isoliert. Dabei geht es um weit mehr, sagt David Magalhães.
16: In einem Moment, in dem Trump in seiner Strategie der Segurança Nacional declara,
10: in dem Moment, in dem Trump seine neue nationale Sicherheitsstrategie vorstellte, erklärte er Lateinamerika wieder zum Hinterhof der USA. Im globalen Wettstreit mit China fordert Trump die Vorherrschaft über die Region und ihre strategischen Rohstoffe und Ressourcen ein. Aus der einstigen Monroe-Doktrin wird die Donroe-Doktrin. Wir wissen, Brasiliens Rechte ist bereit, Trumps Unterstützung und seinen Kampf gegen die Linke zu erkaufen.
2: Lula ist ein Staatsmann der alten Schule. Er pocht auf Brasiliens Souveränität und eine multipolare Weltordnung. China ist längst größter Handelspartner, Brasilien Teil der BRICS. Mit Europa wurde gerade das EU-Mercosur-Abkommen geschlossen. Brasilien will selbst bestimmen, mit wem es Geschäfte macht. Brasilien passe in niemandes Hinterhof.
3: O Brasil não cabe no quintal de ninguém.
2: Brasiliens Wahl, sie wird auch zu einem Gradmesser dafür, wie eigenständig ein Staat überhaupt noch agieren kann, wenn politische Macht, familiäre Netzwerke und private Profitinteressen immer stärker ineinandergreifen. Die politische Zukunft ihres Landes sehen allerdings immer mehr Brasilianerinnen und Brasilianer weder bei Lula noch bei Bolsonaro. Viele haben die Polarisierung satt. Insbesondere bei jungen Leuten wächst das Desinteresse an der Politik. Zurück in São Bernardo. Das einstige industrielle Kernland ist heute ein Logistik-Hub. Auf dem Parkplatz einer neuen Shopping-Mall hinter einer brachliegenden alten Fabrik lehnt der 21-jährige Cauã Santos Souza am Zaun und scrollt durch sein Handy. Er arbeitet als Fahrradkurier.
17: Ich bin schon seit 6 Uhr morgens draußen und arbeite. Denn man muss ja fast 12 oder sogar 24 Stunden draußen unterwegs sein, wenn es geht, um den Lebensunterhalt für die Familie zu sichern.
2: Umgerechnet knapp 400 Euro pro Monat schafft er. Mit einem Motorrad, glaubt Cauã, würde er auf das Doppelte kommen. Aber zur Seite legen kann er kaum was, wegen der Inflation, dann noch die Steuern. Neulich wurde ihm auch noch das Rad gestohlen.
18: Lula da Silva perdeu muita credibilidade aqui em São Bernardo do Campo.
17: Lula und die Arbeiterpartei haben hier viel Glaubwürdigkeit verloren. Finanziell gesehen könnten die Jobs uns mehr einbringen, ein angemesseneres Gehalt. Denn selbst wenn dein Gehalt um 300 oder 400 Reais steigt, verteuern sich oft auch die Produkte, die wir kaufen wollen. Früher kostete ein Liter Milch 2 Reais, heute 7.
2: Es braucht einen Wandel, findet Cauã. Mehr Disziplin, mehr Arbeitsmoral, neue Ideen.
19: Ciao, ciao.
2: Auch wenn sich viele Brasilianerinnen und Brasilianer nach einem dritten Weg sehnen, geht es bei dieser Wahl erneut um eine Richtungsentscheidung. Das politische Erbe Bolsonaros oder Lula 4.0? Pro Trump oder nationale Souveränität und diplomatischer Pragmatismus? Es geht um zwei sehr unterschiedliche Vorstellungen davon, welche Rolle Südamerikas größte Demokratie in einer Region einnimmt, in der sich der politische Kurs längst nach rechts verschoben hat.
0: Brasilien vor den Präsidentschaftswahlen, eine Reportage von unserer Korrespondentin Anne Herberg. Und wir haben es gehört, der brasilianische Präsident Lula will es ja auch mit 80 Jahren nochmal wissen. 1945 ist er geboren und in diesem Jahr bleiben wir jetzt auch am Anfang unseres Religionsmagazins Tag für Tag, das wir an dieser Stelle für Sie wiederholen. 1945, das Jahr, in dem der Zweite Weltkrieg zu Ende gegangen ist und in dem die Welt nach Nürnberg geschaut hat, wo sich zum ersten Mal in der Geschichte Kriegsverbrecher vor einem internationalen Gericht verantworten mussten. Ziemlich genau vor 80 Jahren dann, am 30. September und am 1. Oktober 1946, da sind dann die Urteile verkündet worden gegen hochrangige Funktionäre der Nationalsozialisten, auch aufgrund der Aussagen von mehr als 100 Zeugen. Wenn man sich diese Zeugen aber heute anschaut, dann fällt auf, nur 3 von diesen mehr als 100 waren Juden. Warum das so war, das hat Simon Berninger rekonstruiert.
14: You may sit down if you wish.
19: Aber Abraham Suzkewa bleibt stehen. Vor denen, die nun im selben Gerichtssaal sitzend dafür verantwortlich waren, dass Millionen Juden wie er entrechtet und ermordet wurden. Im dritten Verhandlungsmonat ist Abraham Suzkewa der erste jüdische Zeuge, der vor 80 Jahren zu den Nürnberger Prozessen gegen 24 angeklagte Hauptkriegsverbrecher aus dem NS-Regime geladen ist.
20: He didn't agree to sit down. He wanted to testify standing up.
21: Er wollte sich nicht hinsetzen, er wollte aufrecht stehend aussagen, wie um das Kaddischgebet zu sprechen, für all die Jüdinnen und Juden, die ermordet wurden. Und dass die Nazis, die ihm gegenüber saßen, einen aufrecht stehenden Mann sehen sollten, den sie töten wollten.
19: Hadas Calderon erzählt, wie ihr vor 16 Jahren verstorbener Großvater von seiner Aussage vor Reichsmarschall Hermann Göring, Hitlers Chefideologen Alfred Rosenberg oder dem NS-Architekten Albert Speer berichtete. Kompromisse machen musste der Ghetto-Überlebende aus dem litauischen Vilnius schon bei der Sprache. Bei dem deutschlandweit ersten Gerichtsverfahren, das die alliierten Siegermächte USA, Frankreich, Großbritannien und die Sowjetunion gegen die gefassten NS-Spitzenköpfe anstrengen, sind nur Englisch, Russisch oder Deutsch erlaubt.
20: You wanted to testify in Yiddish.
21: Er wollte seine Aussage auf Jiddisch machen, damit die Nazis die Sprache hören, die sie vernichten wollten. Und dann wurde ihm gesagt, wir haben dafür aber keinen Übersetzer. Und mein Großvater antwortete, wirklich? Vielleicht solltet ihr euch fragen, was mit all den Menschen, die Jiddisch sprechen, passiert ist. Und so hat er gebetet, dass ein Engel sein Jiddisch ins Russische verwandeln sollte, weil Russisch nicht seine Muttersprache war. Und er wollte, dass man seine Worte versteht. Er wusste, dies ist die Zeit, in der die Rache mit Worten geübt wird.
19: Zumal Abraham Suzkewa nur einer von 3 jüdischen Überlebenden ist, die in dem fast ein Jahr lang geführten Hauptkriegsverbrecherprozess als Zeugen gehört wurden, bei insgesamt 139 Zeugen.
22: Mehr jüdische Zeugen wären für den Prozess sicherlich gut gewesen, aus der heutigen Perspektive.
19: Sagt der Historiker Andreas Mix vom Berliner Holocaust-Dokumentationszentrum Topographie des Terrors.
22: Der Prozess selbst war über große Strecken durchaus langweilig, ermüdend. Dokumente wurden vorgelesen, es gab Sprachprobleme bei den Übersetzungen. Aber wenn Zeugen aufgetreten sind, die auch Opfer der Verbrechen waren, wie diese jüdischen Zeugen, dann wurde es sehr emotional und das hat auch die Prozessöffentlichkeit gemerkt. So gesehen hatten diese Auftritte der Zeugen schon eine Bedeutung und ihre Berechtigung. Das waren Höhepunkte des Prozesses.
23: Wszyscy musieli natychmiast rozebrać się do naga.

0: Unternehmen ein Unternehmen gewesen ist, wo man sich erst Deutschland unter den Nagel reißt und Armee, Polizei, Wirtschaft und so weiter so umbaut, dass man sich den Rest der Welt unter den Nagel reißt und ausbeutet. Die Briten haben versucht nachzuweisen, dass die Deutschen bei ihrer Kriegsführung systematisch sämtliche Regeln und Verbindlichkeiten gebrochen haben. Und die Franzosen und die Sowjets teilen sich die Anklagepunkte Kriegsverbrechen und Verbrechen gegen die Menschlichkeit.
1: Als Verbrechen gegen die Menschlichkeit wird auch das Unrecht behandelt, das jüdische Verfolgte erlebt haben, allerdings weniger explizit, als man heute vermuten würde.
0: Aus heutiger Sicht ist der Holocaust natürlich das hervorstechendste Verbrechen im Rahmen des Zweiten Weltkriegs. Ne? Und das haben die schon auch erfasst. Die sprechen auch tatsächlich im Hauptkriegsverbrecherprozess von Völkermord. Ja? Aber man hat sich dazu entschlossen, aus meiner Sicht auch klugerweise, Völkermord nicht als Anklagepunkt zu benutzen, weil das wäre vermutlich viel zu ambitioniert gewesen. Ne? Der Nachweis ist sehr komplex. Und die Völkermordkonvention ist ja auch erst in den 50er Jahren angenommen worden. Und deswegen hat man sich eben auf diese Formel geeinigt: Verbrechen gegen die Menschlichkeit begangen an irgendeiner Zivilbevölkerung.
1: Zu den Verantwortlichkeiten der Angeklagten aus der oberen NS-Führungsriege hätten jüdische Zeugen ohnehin weniger beitragen können.
0: Das heißt, dass man von Seiten der Anklage vor allem solche Zeugen aufgerufen hat, die etwas aus dem Innersten des NS-Systems zu berichten hatten. Es war den Anklagebehörden sehr wichtig zu verstehen, wie bestimmte Strukturen, wie bestimmte Befehlsketten, Planungshorizonte entstanden sind, wer dafür verantwortlich war und so weiter. Und es ist klar, dass da jemand, der in einem Konzentrationslager oder in einem Ghetto inhaftiert gewesen ist, wenig zu sagen kann.
1: Aus Sicht des Historikers Andreas Mix vom Berliner Dokumentationszentrum Topographie des Terrors hätten den Nürnberger Prozessen mehr jüdische Zeugen trotzdem gut getan.
2: Es hätte die weltweite Öffentlichkeit noch stärker sensibilisiert für das Außerordentliche dieser Verbrechen und auch dem Prozess natürlich nochmal eine emotionalere Note gegeben. Wenn es diese Aussagen gab, die dann von Verbrechen unmittelbar berichteten, aus eigenem Überleben, dann rückten die Dinge sehr viel näher und wurden anschaulicher für die Prozessöffentlichkeit.
1: Offen bleibt, ob mehr jüdische Zeugen auch zu höheren Strafen geführt hätten. Von den 24 Angeklagten werden am 30. September und 1. Oktober 1946 12 zum Tod am Strang und 7 zu Freiheitsstrafen verurteilt. Drei Angeklagte werden freigesprochen. Bei zwei Angeklagten wird das Verfahren eingestellt bzw. nicht verhandelt. Fest steht aber, dass die Nürnberger Prozesse die Geburtsstunde des modernen Völkerstrafrechts sind.
3: Heute, vor 80 Jahren, wurden die Urteile der Nürnberger Prozesse gesprochen. Simon Berninger berichtete.

0: Politische Verfolgung, Zensur, Repression gegen alle, die nicht auf seiner Linie waren. Der Diktator Francisco Franco regierte Spanien von 1939 bis zu seinem Tod 1975 mit eiserner Hand. Zu seinem autoritären System gehörte auch die Unterdrückung von jungen Frauen, vor allem von solchen, die sich mit einem Leben als fromme Ehefrau nicht zufrieden geben wollten. In speziellen Umerziehungsanstalten, meist geführt von katholischen Orden, wurden sie dann eingesperrt und schikaniert, um ihren Willen so zu brechen und ihnen den Feminismus auszutreiben. Schätzungen gehen heute von etwa 40.000 Opfern aus. Lange wurde in Spanien über dieses Thema geschwiegen. Die Regierung erkannte das Leid der Frauen erst im vergangenen Jahr an. Jetzt bringt ein neuer Spielfilm ihre Geschichten auf die Leinwand. Wolfgang Hamdorf hat ihn bereits gesehen.
1: Santa Maria, Santa Virgen de las Virgenes.

0: Madre de Cristo.
1: Gebete, Zwangsarbeit und strenge Strafen bestimmen den Alltag im Erziehungsheim. Die 19-jährige Anna wurde gegen ihren Willen von ihren Eltern in das berüchtigte Patronat zum Schutz der Frau eingewiesen. Eine Institution, die nach der Sprachregelung der Franco-Diktatur für gefallene Mädchen oder Mädchen bestimmt war, die in Gefahr standen, vom rechten Weg abzukommen. Die Figur der Anna ist fiktiv, die Geschichte der Heime real. Die von Nonnen geleiteten Erziehungsheime überdauerten den Diktator um mehr als 10 Jahre. Die letzten Heime wurden erst 1985 geschlossen, also 10 Jahre nach Beginn der Demokratisierung. In seinem Spielfilm Ruega por nosotras, Bitte für uns, erzählt Regisseur Daniel Monzon die Geschichte seiner Protagonistin in den Jahren von 1974 bis 1979.
2: Sie wird in dieser Erziehungsanstalt eingesperrt, als der Diktator schon fast im Sterben liegt. Als er stirbt und die Demokratisierung beginnt, bleibt sie weiterhin eingesperrt. Und in der Anstalt bekommt man nichts von den Veränderungen mit. Die Leitung ersetzt lediglich Francos Porträt durch das des Königs.
1: Bei dem 1941 gegründeten Patronat zum Schutz der Frau handelt es sich um ein Netzwerk von Einrichtungen, die von religiösen Gemeinschaften geleitet wurden und dem Justizministerium unterstanden. Dort sollten Frauen im Alter zwischen 16 und 21 Jahren die nationalkatholische Moral aufgezwungen werden. Die Altersgrenze konnte jedoch bis auf 25 Jahre ausgedehnt werden. Mit der Indoktrinierung sollte auch die letzte Erinnerung an das Leitbild einer emanzipierten und selbstbestimmten Frau ausgelöscht werden. Ein Leitbild, wie es vor Franco von der Spanischen Republik propagiert worden war. Oft wurden die jungen Frauen von den Behörden oder der Polizei eingeliefert. Das Patronat setzte jedoch auch eigene Spitzel ein, die moralische Verfehlungen junger Frauen ahndeten. In Parks, am Strand, im Schwimmbad oder im Kino, erzählt Carmen Guillén. Dabei war der Kanon der moralischen Verfehlungen weit gefasst. Natürlich lesbische Liebe, Alkohol und Drogen und zu freizügige Bekleidung, aber auch Zärtlichkeit mit jungen Männern vor der Ehe. Carmen Guillén hat im Januar ihr Sachbuch Redimir Indoctrinar, Erlösen und Indoktrinieren, über das Patronato veröffentlicht. Oft hätten auch die eigenen Familien ihre widerspenstigen Töchter in die Erziehungsheime gebracht, sagt die 38-jährige Historikerin.
3: Obwohl das Patronat über ein weit verzweigtes Netzwerk staatlicher und religiöser Spitzel verfügte, funktionierte es nur durch die Mitwirkung der gesamten Gesellschaft, die die moralischen Werte des Regimes tief verinnerlicht hatte. Jeder konnte die Frauen anzeigen oder denunzieren. Besonders in den ersten Jahren nach dem Krieg gab es viele Fälle von Racheakten innerhalb der Familien. Es war ein System der totalen Kontrolle.
1: Die Erziehungsheime wurden staatlich finanziert, standen jedoch unter der Kontrolle katholischer Ordensgemeinschaften. Die Nonnen kümmerten sich um den Alltag der sogenannten Resozialisierung aus Zwangsarbeit, Gebeten, Isolation und Schweigen sowie einem ausgeklügelten System körperlicher und seelischer Strafen, sagt Carmen Guillén.
3: Es gab Räume, die die Ordensschwestern als Katharsisräume bezeichneten. Tatsächlich handelte es sich dabei um nichts anderes als Straf- und Isolationsräume, wie man sie aus Gefängnissen kennt. Hinzu kamen symbolische Strafen, Demütigungen und Schikanen. Letztendlich ging es ihnen die ganze Zeit darum, das kritische Denkvermögen der Mädchen zu unterdrücken, sie zu demütigen und ihnen klarzumachen, dass ihr einziger möglicher Weg in die Ehe oder ins Kloster führte.
1: All das erzählt auch Daniel Monzon in seinem Film Ruega por nosotras. Bereits bei den Recherchen für das Drehbuch, erinnert sich der Regisseur, sah er sich mit den grausamsten Details drakonischer Strafen konfrontiert. Strafen, die sich in einem Spielfilm kaum darstellen lassen.
2: Wir können solche Details nicht zeigen. Etwa, dass eine Bettnässerin in Eiswasser gesteckt und ihr anschließend mit Brennnesseln auf die Vagina geschlagen wird. Oder eine andere Strafe, die Frauen mussten immer wieder ein Kreuz auf dem Boden ablecken, bis ihre Zunge blutig war. Dann würde alles zu einem billigen Horrorfilm.
1: Ruega por nosotras ist ein mitreißender Film über Unterdrückung und Widerstand, über Freundschaft und Vertrauen. Daniel Monzon ist ein bekannter spanischer Genre-Regisseur. Für dieses Projekt hat er jedoch Schwierigkeiten, eine Finanzierung zu finden. Er vermutet, dass viele Produzenten ein konservatives Publikum nicht verprellen wollten. Sechs Jahre lang arbeitete er an diesem Film.
2: Und ich freue mich sehr, dass der Film jetzt endlich in die Kinos kommt, in einer sehr heiklen Zeit. Es liegt ein Hauch von reaktionärem Rückschritt in der Luft. In dieser Zeit ist ein Film wie dieser meiner Meinung nach nicht nur passend, sondern geradezu provokativ.
1: Denn in Spanien ist das Thema immer noch ein Tabu. Viele Opfer schwiegen jahrzehntelang über ihre persönlichen Leidensgeschichten in den Heimen, weil sie das von ihnen eingetrichterte Schuldgefühl tief verinnerlicht hatten. Das hat sich geändert. Erst im März diesen Jahres wurden die insgesamt 40.000 Frauen, die in den Heimen des Patronats eingesperrt waren, von der spanischen Regierung als Opfer der Diktatur anerkannt. Daniel Monzón berichtet, die katholische Kirche habe sich noch nicht zu einem solchen Schritt durchringen können. Im vergangenen Jahr trafen sich Vertreterinnen der Ordensgemeinschaft mit den Opfern, doch der Versuch einer Abbitte scheiterte schnell.
2: Die Kirchenvertreter hatten einen Text verfasst, in dem sie um Verzeihung bitten wollten. Dann folgte jedoch das große Aber. Man müsse schließlich auch die besonderen Umstände jener Zeit verstehen. Daraufhin eskalierte die Situation. Die Frauen, die gekommen waren, um wenigstens eine Entschuldigung zu hören, empfanden diese Relativierung als völlig unzureichend. Schließlich gingen beide Seiten im Streit auseinander.
1: Ruega por nosotras erzählt die Geschichte von Anna, einer jungen Frau, die im Erziehungsheim lernt, sich gemeinsam mit anderen jungen Frauen gegen ein System von Gewalt und Unterdrückung zur Wehr zu setzen. Geschichten wie diese müssten viel öfter erzählt und die jüngeren Generationen viel mehr über die Vergangenheit informiert werden, forderte in San Sebastian die 22-jährige Hauptdarstellerin Zoe Bonafonte.
3: Ich habe während der Dreharbeiten viel über Spanien gelernt, weit über das hinaus, was ich zuvor über das Franco-Regime wusste. Das Patronat war so tief in unserer Gesellschaft verankert, das ist unglaublich. Das sind Geschichten, die nie erzählt wurden. Sie müssen endlich auch in den Schulen unterrichtet werden. Es ist eine Schande.
0: Wolfgang Hamdorf hat berichtet und damit endet Tag für Tag in der Deutschlandfunk-Radionacht. Moderiert hat Elena Hong.

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Mit der Eröffnung des Bürgerfestes beginnen am Nachmittag in Bremen die Feierlichkeiten rund um den Tag der Deutschen Einheit. Bis Sonntag sind in der Hansestadt mehr als 700 Veranstaltungen geplant, darunter kostenlose Konzerte, Diskussionen, Führungen und Ausstellungen. Rund 400.000 Besucher werden erwartet. Die Feierlichkeiten stehen unter dem Motto »Viele stärken ein Land«. Zum offiziellen Festakt morgen werden auch Bundespräsident Steinmeier, Bundeskanzler Merz und Bundestagspräsidentin Klöckner vor Ort sein. Die zentrale Einheitsfeier wird immer von dem Bundesland ausgerichtet, das den Bundesratsvorsitz hat. Die Bundeswehr stellt erstmals ein eigenes Drohnenregiment auf. Verteidigungsminister Pistorius kündigte an, der Verband solle im Laufe des kommenden Jahres gebildet werden. Zunächst seien 300 Soldatinnen und Soldaten vorgesehen, später bis zu 600. In dem Regiment sollen die Fähigkeiten der Bundeswehr für Aufklärung und Abwehr gegnerischer Drohnen gebündelt werden. Geplant sind Systeme mit Reichweiten bis zu 500 Kilometern. Pistorius sagte, die Bundeswehr ziehe damit Konsequenzen aus den Erfahrungen des Ukraine-Krieges. Unbemannte Systeme würden aber weiterhin zusätzlich in bestehende Truppengattungen wie die Panzer- und Aufklärungstruppen integriert. Ein Standort für das neue Drohnenregiment steht noch nicht fest. Bundeskanzler Merz hat vor einer wachsenden Gefahr durch Russland für Deutschland und Europa gewarnt. In einer Außenpolitik